0: Luftkräfte Schiffe der US-Marine angegriffen, aber vor allem auf zivile Schiffe abgezielt. Präsident Trump hatte gestern angekündigt, das US-Militär werde in der Straße von Hormus festsitzende Schiffe geleiten, um so die Durchfahrt zu ermöglichen. Der Iran blockiert die Meerenge seit Kriegsbeginn.
1: Im Krieg gegen die Ukraine hat Russland eine einseitige Waffenruhe für den 8. und 9. Mai ausgerufen. Die Ukraine reagierte mit einer eigenen einseitigen Waffenruhe. Diese soll schon am 6. Mai beginnen. Wie lange sie gelten soll, ließ Präsident Zelensky offen. Am 9. Mai feiert Russland den Sieg über Nazi-Deutschland. In New York sind die Pulitzer-Preise verliehen worden. Sie gelten als weltweit wichtigste Auszeichnung im Journalismus. Geehrt wurden in diesem Jahr gleich mehrere Arbeiten über die US-Regierung unter Präsident Trump. So erhielt unter anderem der Chicago Tribune einen Preis für Berichte zum Vorgehen der US-Einwanderungsbehörde ICE. Weitere Preise gingen an Arbeiten, die sich etwa mit den Auswirkungen künstlicher Intelligenz und der Zerstörung im Gazastreifen beschäftigen. Das waren die Nachrichten. Das Wetter in Deutschland. Im Norden und Süden meist trocken, sonst gebietsweise Schauer oder Gewitter bei 13 bis 3 Grad. Tagsüber im Norden und Süden oft trocken, sonst zeitweise Regen oder Gewitter bei 12 Grad auf den Nordseeinseln und bis 26 Grad in Niederbayern. Am Mittwoch Wolkenschauer oder Gewitter, im äußersten Norden freundlicher, 10 bis 22 Grad, am Donnerstag gebietsweise Regen, im Norden freundlicher bis 19 Grad. Es ist 2.03 Uhr.
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3: Geht los mit einem Falschfahrer auf der B3 zwischen Preunkesheimer Dreieck und Kaben-Kloppenheim. Kommt Ihnen der Falschfahrer entgegen, fahren Sie äußerst rechts, überholen Sie nicht. Gilt für die B3 zwischen Preunkesheimer Dreieck und Kaben-Kloppenheim. Ist ein Falschfahrer unterwegs, bitte fahren Sie äußerst rechts, überholen Sie nicht. Das gilt für beide Richtungen und wir melden es, sobald die Gefahr vorbei ist. Die A1 Hamburg Richtung Bremen. Zwischen Hamburg-Stillhorn und Harburg ist bis 5 Uhr gesperrt wegen einer Nachtbaustelle. Die Umleitung führt über die U76. A1 Bremen Richtung Osnabrück. Zwischen Wildeshausen West und dem Dreieck Ahlhorner Heide ist ebenfalls bis 5 Uhr gesperrt wegen einer Nachtbaustelle. Die Umleitung führt ab dem Dreieck Stur über die A28 nach Delmenhorst, dann weiter auf die A29 Richtung Süden und leitet am Dreieck Ahlhorner Heide zurück auf die A1. A4 Frankfurt Richtung Dresden. Zwischen Glauchau Ost und Hohenstein-Ernsthal ist wegen Bauarbeiten bis 5 Uhr gesperrt. A8 Karlsruhe Richtung Neunkirchen. Zwischen Kontwig und Zweibrücken-Ixheim ist nach einem Unfall gesperrt. Die A8 München Richtung Salzburg ist zwischen Traunstein, Siegsdorf Ost und Bad Reichenhall wegen Bauarbeiten noch bis ca. 6 Uhr gesperrt. Die Umleitung hier, die U91. Auf die A43 Wuppertal Richtung Recklinghausen. Hier ist zwischen Bochum-Riemke und dem Kreuz Recklinghausen wegen Bauarbeiten gesperrt. Die A44 Düsseldorf Richtung Essen zwischen Hetterscheid und Felbert Nord. Auch hier Bauarbeiten und zwar bis Anfang Juli, deswegen ist da gesperrt. A70 Bamberg Richtung Bayreuth. Zwischen Rossdorf am Berg und Stadelhofen, hier gab es einen Unfall, deswegen ist hier gesperrt. Die A71 Erfurt Richtung Suhl ist auch gesperrt, zwischen Gräfenroda und Oberhof wegen Tunnelwartungsarbeiten noch bis ca. 6 Uhr. A93 Weiden Richtung Regensburg, zwischen dem Kreuz Oberpfälzer Wald und Pfreimd, hier gab es einen LKW-Unfall, deswegen ist hier gesperrt. Die A115 Dreieck Nutetal Richtung Dreieck Funkturm ist zwischen dem Kreuz Zehlendorf und Spanischer Allee bis 5 Uhr noch gesperrt und ebenfalls bis 5 gesperrt. Die A535 Wuppertal Richtung Felbert zwischen Dornab und Wülfrath, hier laufen Bauarbeiten. Puh, das war's. Gute Fahrt.
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3: Und direkt die Entwarnung, nochmal der Verkehrsservice aktuell, Entwarnung für die B3, kein Falschfahrer mehr zwischen Preunkesheimer Dreieck und Kaben-Kloppenheim. So, hier ist die ARD Infonacht aus dem Studio von NDR Info in Hamburg mit Nikolai Russ. Eigentlich gilt ja eine Waffenruhe zwischen den USA und dem Iran, doch die scheint jetzt gewaltig zu bröckeln. Der Iran greift offenbar massiv die Vereinigten Arabischen Emirate an, also einen Verbündeten der USA. Und immer noch geht es vor allem um die für den weltweiten Handel so wichtige Straße von Hormus. Dort beschießen sich offenbar iranische und amerikanische Streitkräfte. Eigentlich ist die Meerenge ja weiterhin gesperrt durch den Iran, doch laut USA haben es jetzt 2 Kriegsschiffe durchgeschafft. Darüber hat mein NDR-Kollege Sven Hasenkleber mit unserer US-Korrespondentin gesprochen, mit Anna Schneider, und sie gefragt, können Sie das bestätigen?
4: Ja, also ich meine, man sieht ja auch diese Schiffe immer von oben, wenn sie da in der Straße von Hormuz festsitzen oder eben auch die Straße von Hormuz durchfahren. Das haben mehrere unabhängige Medien bestätigt. Also diese zweigelenkten Zerstörer sind durch die Straße von Hormuz gefahren und sind jetzt im Persischen Golf. Zusätzlich hat das US-Zentralkommando noch gesagt, dass 2 unter US-Flagge fahrende Handelsschiffe diese Meerenge durchfahren haben unter militärischem Schutz. Iranische Behauptungen, wonach ein US-Kriegsschiff beschädigt oder zum Abdrehen gezwungen worden ist, haben die USA ausdrücklich zurückgewiesen. Also das hat wohl nicht stattgefunden.
5: Wie ist die Lage zurzeit? Hat der Iran tatsächlich wieder begonnen, die Nachbarstaaten zu beschießen?
4: Das ist tatsächlich so. Die Vereinigten Arabischen Emirate sind beschossen worden vom Iran, und zwar auf ihr Staatsgebiet bzw. ihren Luftraum, teils außerhalb der eigentlichen Meerenge. Dann gab es ja noch diese Vorfälle mit diesen kleinen Schnellbooten, die von den USA wiederum zerstört worden sind. Also da ging es die ganze Zeit über hin und her. Also man kann sagen, es gab hier wirklich mehrere ernste sicherheitsrelevante Zwischenfälle, die auch heute von westlichen Medien bestätigt worden sind.
5: Ja, Ihre Einschätzung, hat diese Aktion auch nur annähernd das Potenzial, die Straße von Hormuz wieder zu öffnen?
4: Naja, also kurzfristig nur eingeschränkt. Mittelfristig könnte man sagen, ja, aber nur unter dauerhaften militärischem Schutz. Also diese US-Operation Project Freedom genannt, die zeigt zum einen, dass eine gezielte bewaffnete Durchfahrt natürlich technisch möglich ist. Aber wenn man diese Meerenge dauerhaft öffnen möchte, dann muss man erstmal überhaupt diese Meerenge von den iranischen Seeminen räumen. Es erfordert eine internationale Beteiligung, zum Beispiel durch andere oder am besten ein politisches Abkommen mit der Regierung in Teheran. Also internationale Reedereien und Versicherungen bleiben da bislang äußerst vorsichtig und vermeiden reguläre Fahrten.
5: Was bedeutet das, was da gerade passiert, für die Waffenruhe? Ist die damit erledigt?
4: Ich meine, das Ganze hat in der Tat das Potenzial, jetzt wieder ein Heraufflammen des Krieges heraufzubeschwören. Also die Waffenruhe besteht ja im Moment formal noch weiter. Sie gilt als extrem fragil. Der Iran betrachtet diese US-Mission als möglichen Vertragsbruch. Die Vereinigten Staaten finden aber, dass das durchaus vereinbar sei mit dem humanitären Völkerrecht. Aber ein schwerer Zwischenfall auf See könnte diese Waffenruhe wirklich innerhalb von Stunden beenden.
5: Trump spricht ja auch von einer humanitären Mission. Wie ist das zu verstehen?
4: Ja, also da unten waren jetzt natürlich seit Wochen 20.000 Seeleute, die in der Region festgesessen haben. Die waren auf mehreren Schiffen. Es gab keine Nahrungsmittel mehr, keinen Treibstoff, keine medizinischen Vorräte. Und das waren eben Schiffe von vielen Staaten, die überhaupt nicht an den Kampfhandlungen beteiligt waren. Aber natürlich hat Trump sehr deutlich gedroht, dass jede Störung dieser Mission militärisch beantwortet werde. Also das ist jetzt nicht nur eine humanitäre Mission, sondern das ist auch ein Zeichen.
5: Ein anderes Thema hat aber auch damit zu tun, Trump will 5.000 Soldaten aus Deutschland abziehen, zugesagte Marschflugkörper nicht liefern. Wie wird das in den USA wahrgenommen? Gibt es daran auch Kritik oder interessiert das niemanden?
4: Es interessiert nicht so wahnsinnig groß, aber es gibt, also die Leute, die es interessiert, da kann man durchaus einen parteiübergreifenden Widerstand feststellen. Also im US-Kongress mit Warnungen eben vor einer Schwächung der NATO. Militärische Fachleute warnen auch vor operativen Risiken. Deutschland ist ja ein zentraler US-Logistik- und Führungsstandort. Also die USA sind da ja nicht, weil sie die Deutschen so nett finden, sondern weil sie da wirklich auch militärische, strategische Ziele haben. Trumps politische Basis begrüßt den Schritt als Druckmittel jetzt gegenüber europäischen Verbündeten, so sie, da muss man eben sehr einschränkend sagen, sich überhaupt dafür interessiert, denn der Iran-Krieg mit den Preissteigerungen, insbesondere was die Spritpreise angeht, überstrahlt hier natürlich alles.
3: sagt unsere US-Korrespondentin Anne Schneider im Gespräch mit meinem NDR-Kollegen Sven Hasenkleber. Und ganz anders sieht das bei uns in Deutschland aus. Da ist es ja sehr wohl Thema, was die USA da gerade planen, also zumindest in der Bundespolitik. Der Abzug von 5000 Soldatinnen und Soldaten aus Deutschland und dass die Marschflugkörper Tomahawk nicht wie geplant nach Deutschland kommen. All das kommt bei der Bundesregierung nicht gut an. Die SPD-Verteidigungspolitikerin und stellvertretende Fraktionsvorsitzende Simtje Möller spricht von einer, Zitat, verteidigungspolitischen Lücke. Meine NDR-Kollegin Nina Zimmermann hat mit ihr gesprochen und sie gefragt, wie groß diese Lücke aus ihrer Sicht sei, was Deutschland und Europa ohne diese US-Systeme eigentlich militärisch fehle.
6: Es geht ja um eine Abstandswaffe, die Abschreckung garantieren und darstellen soll. Wir haben als europäische Staaten vereinbart, in zwei gemeinsamen Projekten eine ähnliche Waffe zu entwickeln, die diese Fähigkeit abbildet. Der Zulauf in diesem Projekt, in dem europäischen Projekt ELSA zum Beispiel, ist aber erst ab den 2030er Jahren anzunehmen. Und dementsprechend haben wir bis dieses Projekt konkret umgesetzt wurde und der Zulauf dann auch der Waffen dann auch zur Bundeswehr und auch zu den anderen europäischen teilnehmenden Staaten ist, haben wir dann die Fähigkeitslücke. Ich glaube nicht, dass wir jetzt sofort verwundbar sind. Ich glaube auch nicht, dass man sofort jetzt sagen muss, dass Russland vor der Tür steht. Aber natürlich tut sich eine Fähigkeitslücke auf, die schnellstmöglich geschlossen werden muss. Zum Beispiel, dass man immer mit anderen Ländern kooperiert, wie beispielsweise mit der Ukraine oder auch eben das Projekt ELSA beschleunigt, sodass wir diese Fähigkeitslücke sehr zügig schließen und die Abschreckung gegenüber Russland weiterhin gewährleisten können.
7: Und da fordern Sie allen voran ja auch Gespräche mit Frankreich und Großbritannien. Wären Sie denn auch bereit, dass Deutschland allein vorangeht, wenn eine europäische Lösung einfach zu lange dauern würde?
6: Wenn es schnell gehen soll, kann Europa auch schnell handeln. Wir haben sehr erfolgreiche europäische Projekte und insbesondere, wenn wir auch Projekten aufsatteln, die bereits vorhanden sind, hat sich bewiesen, dass eine so gewissermaßen eine Käufergemeinschaft, eine Entwicklungsgemeinschaft, die pragmatisch angelegt ist, dass die auch von Erfolg geprägt ist. Ich halte sehr viel davon, gemeinsam Dinge zu tun innerhalb von Europa, weil das bedeutet, dass wir interoperabel sind, also dass wir gemeinsam Waffensysteme betreiben und gleichzeitig Steuermittel nicht vielfach ausgeben, sondern gemeinsam für einen Zweck. Und das halte ich für den besseren Weg.
7: Wir schauen natürlich viel auf den US-Markt, was solche Rüstungssysteme angeht, gerade auch was die Reichweiten angeht. Die Tomahawks sind ja auch viel reichweitenstärker als der Taurus zum Beispiel. Wie würden Sie denn einschätzen, wie die deutsche Rüstungsindustrie da mittlerweile aufgestellt ist, um in diese Sicherheitslücke reinzugehen?
6: Es gibt bereits Projekte, die wir vorantreiben, einmal im Bereich Mittelstrecken, einmal im Bereich Long Range. Das ist auch richtig, dass wir da als Deutschland auch mit unserer deutschen Industrie federführend auch als Annähernation fungieren. Aber es ist auch richtig, es gemeinsam mit anderen zu machen, weil die Fähigkeiten auf dem europäischen Kontinent vorhanden sind. Ich halte das für richtig, zu gucken, was man selber kann. Insbesondere wird es ja jetzt gerade auch unterstrichen, wenn solche Zusagen nicht mehr ganz haltbar sind, dass man dann schauen muss, wie man die eigenen, auch die Industriekapazitäten und Fähigkeiten stärkt. Immer vor dem Hintergrund, dass das Ziel sein muss, solche Fähigkeiten, solche Waffen so schnell wie möglich zu haben, um die Abschreckung zu garantieren.
7: Was heißt denn das für die aktuelle Regierung? Also mehr Rüstung, mehr Geld, mehr Tempo ist ja eigentlich so eine Zusammenfassung von dem, was wir gerade auch besprochen hatten. Wird das denn in dieser Regierung gehen, die ja auch so viel mit sich ringt, mit dem Haushalt, mit den Reformen, mit den Prioritäten?
6: Ich sehe im Bereich Verteidigung und Ausrüstung der Bundeswehr auch die Sicherheitsgarantien, die wir der Bevölkerung geben, überhaupt gar keinen Dissens in der Regierung und auch nicht in der Koalition. Wir haben ja gemeinsam, noch bevor wir die Regierung gebildet haben, die Koalition gebildet haben, die Grundgesetzänderung zur Bereichsausnahme beschlossen. Und diesen Weg gehen wir auch sehr konsequent zusammen. Wir haben im letzten Jahr über das Parlament um die 100 sogenannte 25 Millionen Euro Vorlagen, also Großrüstungsprojekte, verabschiedet. Und dieses Jahr werden es sogar noch mehr. Das heißt, gemeinsam treiben wir das voran und da sehe ich keinen Dissens. Und das kriegen wir auf jeden Fall hin. Trotz allem Streit in anderen Themenfeldern ist da, glaube ich, völlig klar, dass das hohe Gut der Sicherheit der Bevölkerung und auch auf dem europäischen Kontinent erreicht werden muss.
3: Sagt die SPD-Politikerin Simtje Möller im Gespräch mit meiner NDR-Kollegin Nina Zimmermann.
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3: Genau ein Jahr ist es morgen am Mittwoch her, dass sie ihn dann doch noch zum Kanzler gewählt haben, Friedrich Merz. Wir erinnern uns, im ersten Wahlgang hat er nicht genügend Stimmen bekommen. Schon der Start dieser Bundesregierung war also dann doch etwas holprig. Und heute, ein Jahr später, welche der gesteckten Ziele hat die Regierung eigentlich erreicht? Zum Beispiel in der Migrationspolitik. Da wollte vor allem die Union etwas verändern. Hat das geklappt? ARD-Hauptstadtkorrespondent Philipp Eckstein berichtet.
8: Eine härtere Gangart in der Migrationspolitik. In der Bundesregierung ist dafür Innenminister Alexander Dobrindt zuständig.
9: Kontrolle, Kurs und klare Kante.
8: Im ersten Jahr tritt der CSU-Politiker immer wieder als Antreiber auf.
9: Ja, Grenzkontrollen zur Zurückweisung gehören dazu.
8: Dobrindt verkündet außerdem eine Vereinbarung mit den Taliban, die häufigere Abschiebungen nach Afghanistan möglich macht. Auch nach Syrien wird in Einzelfällen wieder abgeschoben. Und die Asylzahlen sinken von 350.000 im Jahr 2023 auf 250.000 im Folgejahr. Und im vergangenen Jahr stellen noch 170.000 Menschen einen Asylantrag.
10: Ich bin dankbar, dass wir in der Lage waren, sehr schnell die Wende in der Migrationspolitik einzuleiten.
8: Freut sich Bundeskanzler Friedrich Merz und verkündet vergangene Woche bereits Vollzug.
10: Die Zahlen sind so klar und so deutlich zurückgegangen, dass man davon sprechen kann, dass wir große Teile des Problems jetzt gelöst haben.
8: Nur was davon kann sich die schwarz-rote Koalition wirklich anrechnen? Die Leiterin des Zentrums für Migration bei der Deutschen Gesellschaft für Auswärtige Politik, Viktoria Rietig, sagt:
11: Einige Migrationspolitiken haben natürlich einen direkten Effekt gehabt auf Leute. Wir haben den Familiennachzug eingeschränkt, wir haben Flüchtlingsaufnahmen pausiert. Das hat dazu geführt, dass weniger Menschen nach Deutschland gekommen sind.
8: Das erkläre aber nicht den deutlichen Rückgang der Zahlen. Denn der Trend weniger Asylanträge, der begann schon vor dem Regierungswechsel. Ein Grund dafür das Ende des Bürgerkriegs in Syrien. Der fortgesetzte Rückgang bei den Migrationszahlen rückt ein Thema in den Fokus. Ist es weiterhin gerechtfertigt, dass an allen deutschen Grenzen kontrolliert wird?
12: Es gibt eine klare Weisungslage des Bundesinnenministeriums, nämlich, dass die Grenzen zu kontrollieren sind,
8: sagt der Polizeibeauftragte des Bundes, Uli Grötsch.
12: Aber natürlich auch die Einsatzkräfte sehen, dass die Migrationslage in den Griff bekommen wurde und dass die Zahlen sinken und sinken.
8: Er fordert eine klare Ansage, wie es weitergeht, vor allem wegen des hohen Arbeitsaufwands für die Bundespolizei. Die Frage ist zudem drängend, weil zuletzt mehrfach Verwaltungsgerichte die Grenzkontrollen grundsätzlich in Frage gestellt haben. Schließlich sind diese im EU-Schengen-Raum nur in Ausnahmesituationen zulässig. Im ARD-Bericht aus Berlin erklärt Innenminister Dobrindt allerdings, die Kontrollen werden fortgesetzt. Mittelfristig sei geplant,
13: dass wir das Migrationssystem in Europa so funktionsfähig gestalten, dass wir aus Grenzkontrollen uns wieder rausentwickeln können. Aber heute wäre zu früh zu sagen, wann dieser Zeitpunkt kommt.
8: Doch wie wirksam sind die Kontrollen überhaupt? Wie lässt sich Erfolg messen? Migrationsforscherin Rietig sagt dazu:
11: Wenn die Zahlen hochgehen, sagt man, juhu, wir hellen das Dunkelfeld auf. Wenn die Zahlen runtergehen, sagt man, juhu, die Leute sind abgeschreckt. Und wenn die Zahlen gleich bleiben, sagt man, juhu, wir stabilisieren die Lage.
8: Wer Grenzkontrollen befürworte, könne also jede Entwicklung als Beweis dafür nehmen, dass sie wirken, sagt Rietig.
11: Das ist wissenschaftlich natürlich völliger Mumpitz, aber politisch ist es genial.
8: Und politisch steht zumindest Stand jetzt fest, die Koalition setzt vorerst weiter auf Kontrollen an allen deutschen Grenzen.
3: Und auf Abschiebungen, wir haben es im Beitrag gehört, auch nach Syrien wird wieder abgeschoben, alles hoch umstritten. Auch die Frage, was passiert eigentlich mit den Geflüchteten von dort, die schon länger in Deutschland leben? Im Moment ist es ja so, wenn Syrer erst mal rausfinden wollen, wie die Situation in ihrer Heimat ist und deswegen dorthin fliegen, dann verlieren sie unter Umständen bei der Rückreise ihren Schutzstatus in Deutschland. SPD, Grüne und Linke wollen das ändern und fordern, dass solche kurzfristigen Aufenthalte möglich sein müssen. Die Betroffenen sollen so selbst entscheiden, ob sie dauerhaft nach Syrien zurückkehren wollen. Doch was halten Sie selbst eigentlich davon, von dieser Idee? Also die Syrerinnen und Syrer, die in Deutschland leben. Nils Buhler hat sie gefragt.
14: Nada Raslan ist 41 Jahre alt und lebt seit 2017 in Deutschland. Ursprünglich kommt er aus Syrien. Mittlerweile hat er die deutsche Staatsbürgerschaft angenommen. Als Vorsitzender des syrischen Kulturvereins in Erfurt ist er gut in der syrischen Community vernetzt. Über den Vorschlag einer Schnupperheimkehr für Syrer hat er sich richtig gefreut, erzählt er.
15: Viele Menschen momentan haben richtig großes Interesse, nach Syrien zurückzukehren. Sie haben Ihr Land seit 2015, 16 verlassen und Sie

0: Zum Beispiel Straße, da am Museum, und plötzlich habe ich die Schreie gehört, wie alle geschrien haben, alle zur Seite. Und dann hat man den Motor aufbrummen hören und dann ging das ja alles ganz schnell. Das Auto ist da vorbei, du hast die Person auf dem Auto gesehen und dann sind alle zur Seite und dann war das Auto vorbei und dann haben sich alle angeguckt und haben geguckt, wie man halt mit der Situation umgeht.
1: Die Polizei habe den mutmaßlichen Täter noch in seinem Fahrzeug festnehmen können. Er habe keinen Widerstand geleistet, so Leipzigs Polizeipräsident René Demmler.
2: Vom Geschehensablauf her ist die männliche Person, die schon angesprochen wurde, mit einem Fahrzeug vom Augustusplatz kommend über die Grimmauische Straße bis nahezu Höhe Commerzbank über den Markt gefahren. Es kam dort zu zwei schweren Kollisionen, wo zwei Personen verstorben sind. Und dann müssen wir leider auch von einer großen Anzahl von verletzten Personen ausgehen. Der Täter wurde durch uns im Fahrzeug dingfest gemacht und befindet sich derzeit im zentralen Polizeigewahrsam der Polizeidirektion. Es besteht keine Gefahr für die Stadt Leipzig, für die Leipziger Innenstadt.
1: Die Leipziger Polizei hat ein Hinweisportal freigeschaltet. Zeugen können hier Fotos oder Videos hochladen mit Hinweisen zum Tathergang. Gegen den mutmaßlichen Täter, einen 33-jährigen Deutschen, wurde von der Staatsanwaltschaft Leipzig ein Ermittlungsverfahren eingeleitet. Oberstaatsanwältin Claudia Laube.
3: Wir haben eine hohe Vielzahl von Verletzten und deswegen hat die Staatsanwaltschaft Leipzig ein Verfahren eingeleitet wegen versuchten Mordes in zwei Fällen und mindestens zwei Fällen und Mordes in zwei vollendeten Fällen. Neben weiterer Delikte.
1: Leipzigs Oberbürgermeister Burkhard Jung dankte allen Rettungskräften und drückte den Opfern und ihren Angehörigen seine Anteilnahme aus.
4: Man findet gar nicht die richtigen Worte für diese fürchterliche Amokfahrt. Gedanken sind natürlich jetzt bei den Opfern, bei den Angehörigen, bei den Menschen, die auch psychisch das kaum ertragen können. Wir haben ein Kriseninterventionsteam gebeten, die Menschen zu begleiten, da zu sein.
1: Auch Sachsens Innenminister Armin Schuster von der CDU sprach am Abend von einer Amokfahrt. Bisher gäbe es keine Hinweise auf einen Anschlag.
5: Wir haben es mit hoher Wahrscheinlichkeit zum Stand jetzt mit einem Einzeltäter zu tun. Und es ist ein Amoktäter.
1: Insgesamt sind laut Polizei 80 Menschen von der Amokfahrt betroffen. Nicht klar ist, ob alle körperliche Verletzungen davon trugen. Wohnen soll der tatverdächtige Mann in der Region Leipzig. Möglicherweise ist der Mann psychisch erkrankt. Es gibt Hinweise, dass er erst vor kurzem aus einer psychiatrischen Einrichtung entlassen wurde. Das meldet MDR Investigativ.
6: Lukas Görlach berichtete.
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8: Mit Moritz Kühn und der Bundesliga der Fußballerinnen, die ist auf die Zielgerade abgebogen. Und auf dem Weg in die Champions League ist der Tabellendritte Eintracht Frankfurt. Die Hessinnen haben am drittletzten Spieltag die Montagabendpartie gegen Nürnberg am Ende deutlich mit 4:1 gewonnen. Matthias Merget erzählt mehr.
9: Das war ein hartes Stück Arbeit für die Favoritinnen, die zwei Tore durch Anjomi im ersten Durchgang erzielten. Doch die Nürnbergerin Merit Günster traf zum zwischenzeitlichen 1:1 und hielt so den Club im Spiel. Nach der Pause zeigten die Gäste teilweise richtig guten Fußball, doch in den Schlussminuten war die Eintracht wieder da und machte mit zwei Toren den Sieg perfekt. Und damit bleibt die Chance, sich weiter für die Champions League zu qualifizieren. Für Nürnberg heißt es weiter, dringend Punkte zu sammeln, um drin zu bleiben in der Bundesliga. Der Abstand auf die Abstiegsplätze beträgt aktuell 4 Punkte.
8: Ja, und am kommenden Wochenende spielen die Nürnbergerinnen gegen den Tabellenvorletzten Essen. Ein Unentschieden würde für den sicheren Klassenerhalt reichen. Von den Fußballerinnen zu den Fußballern und ab in die Champions League, da ist morgen der große Tag des FC Bayern. Der deutsche Meister kämpft gegen den französischen Serienmeister Paris Saint-Germain um den Einzug ins Endspiel. Mal sehen, ob es wieder so ein Spektakel wie in der vergangenen Woche gibt. Da verloren die Münchner das Halbfinal-Hinspiel mit 4:5. Heute Abend stehen aber erstmal der FC Arsenal und Atletico Madrid im Fokus. Auch da noch alles offen, denn das Hinspiel endete 1:1. Beide Teams haben übrigens noch nie die Champions League gewonnen. Der FC Arsenal aus London stand sogar erst einmal im Finale und das ist lange her. Christoph Prössel berichtet.
10: Das hat es seit 20 Jahren nicht gegeben. Arsenal im Finale der Champions League. Zwischen diesem Ziel und den Gunners steht nur noch die Begegnung mit Atletico Madrid heute Abend. Nach dem 1:1 im Hinspiel zeigte sich Teammanager Mikel Arteta zuversichtlich.
11: We wanted to win it, but at least it's in our hands, in front of our people. To be in the final.
10: Wir wollen gewinnen, sagte er. Es sei in den Händen des Teams und Arsenal.

0: Arsenal spiele im heimischen Stadion vor den eigenen Fans, wenn das kein Argument ist. Dazu kommt, die Bilanz der Nord-Londoner ist ziemlich gut. Arsenal erzielte 10 Siege und 3 Unentschieden im Wettbewerb. Keine Niederlage. Damit sind die Gunners ganz weit vorne. Und am Wochenende lief auch alles gut gegen den FC Fulham in der Premier League. Arsenal erzielte 3 Tore, die Gegner keines. Damit steuern die Gunners auf den Titel zu. Jetzt bloß nicht übermütig werden.
1: Ja, 4 Punkte Vorsprung in der Premier League auf Manchester City, denn der Tabellenzweite hat am Abend in Liverpool beim FC Everton nur 3:3 gespielt. Ein glückliches Unentschieden, denn der Ausgleich für Manchester City fiel erst tief in der Nachspielzeit. Ende Juli beginnen die Schwimm-Europameisterschaften in Paris. Nun steht fest, wer dort aus deutscher Sicht an den Start geht. Denn der Deutsche Schwimmverband hat 40 Athletinnen und Athleten nominiert. Michael Augustin erzählt mehr.
2: Mit dabei Weltmeisterin Anna Elend und Olympiasieger Lukas Mertens. Für ihn wird die EM zu einer Rückkehr an den Ort seines größten Erfolgs. Vor 2 Jahren holte Mertens Gold im olympischen Finale über 400 Meter Freistil. Elend wurde 2025 Weltmeisterin über 100 Meter Brust. Neben ihr und Mertens zählen auch Langstreckenschwimmer Sven Schwarz und Junioren-Weltrekordhalter Johannes Liebmann zu den Medaillenkandidaten. Auch Isabel Gose gehört zum deutschen EM-Team. Sie holte bei den deutschen Meisterschaften Ende April in Berlin 4 Titel. Freiwasser-Olympiasieger Florian Wellbrock wird im Becken nicht an den Start gehen. Das Aufgebot für die Freiwasserwettbewerbe wurde noch nicht bekannt gegeben.
1: Und zum Schluss der Blick noch zur Tischtennis-Team-WM in London. Da hat die deutsche Frauenauswahl gegen Malaysia mit 3:0 gewonnen, steht im Achtelfinale und trifft dort nun auf Nordkorea.
3: Und das war der Sport mit Moritz Kühn.
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5: Um 2.31 Uhr mit Ronald Lessig. In Leipzig ist ein 33-Jähriger in eine Menschenmenge gerast. 2 Menschen wurden dabei getötet, zahlreiche weitere verletzt. Aus Dresden Arndt Groß.
6: Der sächsische Innenminister Armin Schuster von der CDU sagte, es sei von einem Amoktäter auszugehen. Bisher gibt es keinen Hinweis auf einen Anschlag. Eine Gefahr für die Bevölkerung bestehe nicht. Möglicherweise ist der mutmaßliche Täter psychisch erkrankt. Es gibt Hinweise, dass der Mann erst vor kurzem aus der Psychiatrie entlassen wurde. Das meldet MDR investigativ. Der mutmaßliche Täter war am späten Nachmittag mit einem weißen Auto vom Leipziger Augustusplatz kommt, mehrere 100 Meter durch die Fußgängerzone bis zum zentralen Marktplatz gerast und hat dabei zahlreiche Menschen angefahren.
5: In den Vereinigten Arabischen Emiraten ist Behördenangaben zufolge nach einem iranischen Drohnenangriff ein Großbrand ausgebrochen. Betroffen ist ein Industriegebiet der Hafenstadt Fujairah, hieß es. Auch in anderen Landesteilen habe es Luftalarm gegeben. Mehrere Raketen aus dem Iran seien abgefangen worden. Das US-Militär meldete in der Straße von Hormus Gefechte mit iranischen Streitkräften. Man habe mehrere Boote versenkt, hieß es. Im Krieg gegen die Ukraine hat Russland eine einseitige Waffenruhe für den 8. und 9. Mai ausgerufen. Die Ukraine reagierte mit einer eigenen einseitigen Feuerpause. Diese soll schon am 6. Mai beginnen. Aus der Nachrichtenredaktion Konstanze Semidey.
7: Wie lange die Waffenruhe gelten soll, ließ Präsident Selenskyj offen. Er hatte vor der russischen Ankündigung erklärt, er halte eine eintägige russische Feuerpause für nicht ernst gemeint. Laut dem Verteidigungsministerium in Moskau hat Präsident Putin die Feuerpause für Freitag und Sonnabend angeordnet. Am 9. Mai feiert Russland den Sieg über Nazi-Deutschland. Das Ministerium teilte mit, sollte Kiew die Feier stören, werde es einen massiven Vergeltungsangriff geben. Bei russischen Angriffen auf den Osten und Süden der Ukraine wurden innerhalb eines Tages mindestens 9 Menschen getötet.
5: In den USA haben Einsatzkräfte des Secret Service in der Nähe des Weißen Hauses einen Bewaffneten niedergeschossen. Den Angaben zufolge war Beamten unweit des Washington Monuments aufgefallen, dass der Mann eine Waffe trage. Als sie sich dann näherten, habe der Verdächtige Schüsse abgegeben und dabei einen Unbeteiligten getroffen. Daraufhin hätten die Einsatzkräfte das Feuer erwidert. Kurz zuvor war dort demnach ein Konvoi von Vizepräsident Vance vorbeigefahren. Es gebe aber keine Hinweise, dass er das Ziel sein sollte. Das Wetter in Deutschland. Im Norden und Süden meist trocken, sonst gebietsweise Schauer oder Gewitter bei 13 bis 3 Grad. Tagsüber im Norden und Süden trocken, sonst zeitweise Regen oder Gewitter bei bis zu 12 Grad auf den Nordseeinseln und 26 Grad in Niederbayern. Am Mittwoch Wolkenschauer und Gewitter, im äußersten Norden freundlich, bis 22 Grad. Am Donnerstag gebietsweise Regen, im Norden freundlich, bis 19 Grad. Das waren die Nachrichten.
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3: Mit der A8 Karlsruhe Richtung Neunkirchen zwischen Kontwig und Zweibrücken-Ixheim gab es einen Unfall, deswegen ist hier gesperrt. Dann die A31 Gronau Richtung Oberhausen zwischen Heeg und Lechten-Ahaus ist ebenfalls nach einem Unfall gesperrt. Die Umleitung führt über die U66. Die A70 Bamberg Richtung Bayreuth ist zwischen Rostorf am Berg und Stadelhofen ebenfalls nach einem Unfall gesperrt. A93 Weiden Richtung Regensburg zwischen dem Kreuz Oberpfälzerwald und Pfreimd. Hier gab es einen LKW-Unfall und deswegen ist hier gesperrt. Gute Fahrt.
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3: Mit Nikolai Russ. Vielleicht ging es Ihnen damals in der Schule ja auch so. Frühes Aufstehen, stundenlanges Sitzen und dann noch die vielen Prüfungen. Das ist alles nicht gerade vergnügungssteuerpflichtig. Aber wenn es gut läuft, ist Schule auch ein Ort, an dem Kinder mit Freunden den Tag verbringen, spannende Projekte machen und ein Ort, an dem sie gerne sind. In Hamburg gibt es eine Schule, die genau das als Ziel hat, ein menschenfreundlicher Ort zu sein. Was das heißt, darüber hat Bob Blume im Podcast Die Schule brennt mit dem Schulleiter dort gesprochen.
8: Björn Lenkvenus ist Schulleiter der Stadtteilschule Alter Teichweg in Hamburg, einer großen Schule in einem sozial herausfordernden Umfeld mit Schülerinnen und Schülern aus über 80 Nationen. Bekannt geworden ist er unter anderem durch ungewöhnliche Projekte, eine eigene Late-Night-Show während des Lockdowns, durch Experimente mit Führung und Beteiligung und durch den Deutschen Schulpreis, den seine Schule in der Kategorie Beziehungen wirksam gestalten gewonnen hat. Das ist auch sein pädagogisches Credo, dass es nicht reicht, eine gute Schule zu haben, dass es darum geht, einen guten Ort zu schaffen. Lieber Björn, schön, dass du dabei bist.
9: Moin, ich freue mich.
8: Björn, du sprichst von Schule als einem guten Ort. Was ist das eigentlich? Ein pädagogisches Konzept, eine Haltung, eine Frage, die dich nicht loslässt, ein Prozess?
9: Tatsächlich haben wir vor einigen Jahren mal unsere Schülerinnen und Schüler gefragt, was für sie die besten Orte sind. Und die haben alles Mögliche genannt. Ein Ort in der Heimat, ein Ort am Strand, im Wald, natürlich für ihren Handys oder iPads. Aber eins wurde wirklich nie genannt, nämlich Schule. Und das hat uns wirklich tief berührt. Und es ist zu unserem pädagogischen Credo geworden, zu überlegen, wie gelingt es uns, dass unsere Schule aber überhaupt Schulen zu guten Orten werden. Und dabei müssen sie gar nicht die allerbesten Orte werden, sondern einfach in diesem Konzert der guten Orte überhaupt mitspielen können. Und auf diesem Weg sind wir und wir versuchen, unsere Schule an verschiedenen Stellen zu so einem guten Ort zu machen.
8: Wenn ich an gute Orte denke, hat das ja mit unterschiedlichen Dingen zu tun. Manchmal ist ja zum Beispiel Urlaub schon alleine deshalb ein guter Ort, weil es nicht Arbeit ist oder eben nicht der Ort, wo man normalerweise zu Hause ist. Manchmal hat es damit zu tun, wie die Umgebung gestaltet ist. Also dann ist ein guter Ort zum Beispiel ein fantastisches Gebäude. Und manchmal ist ein guter Ort auch ein Ort, wo man Beziehungen hat oder aufbauen kann. Das sind ja jetzt alles nicht die allereinfachsten Sachen. Ja, gerade wenn es um schulische Utopien geht, habe ich in letzter Zeit mal wiederholt, eine Utopie wäre, dass man in die Schule reinkommt und das Erste, was man denkt, ist, hier möchte ich gerne arbeiten. Wie kann man so eine komplexe Aufgabe denn angehen? Wie macht man Schule zu einem guten Ort, ohne sozusagen sofort Milliarden vom Bund zu fordern?
9: Wenn man in unsere Schule reingeht und das Gebäude anguckt, hätte man auch nie das Gefühl, es sei ein besonders guter Ort. Also ein sehr alter Bau, der schon lange zum Teil abgerissen werden soll und neu gebaut werden soll. Tatsächlich sind es die Menschen und ich glaube die Haltung und die Gemeinsamkeiten, die wir hier alle haben. Also es gibt so ein paar Sätze oder ein paar Sprüche, die man hier immer hört. Also zum Beispiel, dass wir eine menschenfreundliche Schule sein wollen. Dass es völlig klar ist, dass hier niemand angeschrien wird. Und trotzdem kann das passieren, weil man überfordert ist oder weil es schwierig ist. Aber wir wissen doch alle, man schreit einfach keine Menschen an. So, also man setzt sie nicht unter Druck. Menschen zu beschämen ist ja etwas, wo wir in Schulen insgesamt drauf gucken müssen. Wir geben Noten, wir sagen Menschen, dass sie nicht gut genug sind für irgendwelche Ausbildungsgänge. Und das ist ja insgesamt ein ziemlich schweres Feld, in dem wir arbeiten. Und wenn man sich dem aber bewusst macht, dass wir uns in so einem Feld befinden, dann ist einfach ein ganz guter Grundstein für ein gutes Miteinander gelegt und dass man eben nicht auf unterschiedlichen Seiten am Seil zieht, sondern irgendwie auf einer Seite ist. Ich glaube, dass das von vielen KollegInnen hier getragen wird.
8: Ist das eine in Anführungsstrichen einfache Entscheidung oder braucht es dazu einen Werkzeugkasten beziehungsweise erstmal auch Leitlinien, also das heißt Führung?
9: Also ich glaube, dass Führung und Vorleben immer wichtig ist und dass man sich Menschen sucht, die ähnliche Ideen haben, mit Kindern umzugehen, die Lust haben, auf dem Weg zu sein, eine Schule zu entwickeln. Wir haben ja das Glück in Hamburg, dass wir uns selber unsere Lehrkräfte aussuchen können. Wir schreiben in unsere Ausschreibung rein, wir suchen Menschen, die nicht bei den ersten Problemen ans Aussortieren denken, sondern die mit uns den Weg gehen, mit unseren Kindern zu arbeiten. Und es gibt einen weiteren Spruch, den wir mal sagen, wir sind ja eine wahnsinnig heterogene Schule, vielleicht eine der heterogensten Schulen und diversesten Schulen in ganz Deutschland. Wir sind ja in einem sozioökonomisch schwierigen Umfeld, das hast du gesagt. Auf der anderen Seite sind wir Schwerpunktschule der Inklusion mit 4 bis 6 Kindern mit Mehrfachbehinderungen zum Teil in Klassen. Wir sind eine Langformschule, also von der Vorschule bis zur 13. oder sogar bis zur 14. Klasse, weil wir nämlich noch Eliteschule des Sports sind, wo 400 Hochleistungsathleten bei uns trainieren, die alle aus einem ganz anderen sozialen, bildungsnahen Umfeld stammen. Und von daher haben wir vom 5-jährigen Dulzberger um die Ecke bis zum 20-jährigen Jungen, der in unseren internationalen Vorbereitungsklassen dann doch noch das Abitur schafft und hier vorher die deutsche Sprache gelernt hat, haben wir einfach alles dabei. Und da ist es irgendwie immer die Frage, wie schafft ihr das eigentlich, auf alle zu gucken? Und da haben wir einen Satz, der, natürlich gibt es Konzepte, ne? Individualisierung, Differenzierung, all diese Sachen. Aber der wichtigste Satz ist bei uns, weil wir es so wollen. Weil wir daran glauben, dass Schule und Gesellschaft genauso funktionieren kann. Und das ist so wichtig im Alltag. Und eigentlich braucht man im Bewerbungsgespräch nichts anderes, als dass der Gegenüber sagt, ja, ich will das auch so. Ich will, dass Gesellschaft und Schule so funktioniert.
8: Ich fand das gerade wahnsinnig spannend, dass du auch nochmal darauf hingewiesen hast, dass das viel mit Personalplanung zu tun hat. Ich komme nämlich gerade erst aus dem Saarland, wo ich eine Tagung moderiert habe, 10 Jahre Inklusionsverordnung Saarland. Ja, und das ist das einzige Bundesland mit einer wirklichen Inklusionsverordnung. Auf der einen Seite großartig, ja, alle sollen zusammenlernen. Auf der anderen Seite gibt es genau seitdem auch immer noch Schulen, die es eben nicht wollen und die dann eher nach Gründen suchen, anstatt nach Lösungen. Und da habe ich an 2 Dinge gedacht. Das erste, was ich gedacht habe, ist, im Saarland gibt es nicht die Möglichkeit für schulscharfe Ausschreibungen. Ja, das hat auch eine Podiumsdiskutantin der Ministerin direkt gesagt, die dann so ein bisschen rumlaviert hat, weil mir gerade nochmal aufgefallen ist, wie wichtig das ist. Und auf der anderen Seite habe ich gedacht, irre. Hochleistungssportler, Menschen mit mehrfacher Behinderung, bist du es manchmal leid, wenn du auf Kongressen bist, auf Tagungen, wir haben uns ja auch beim Frühstück länger unterhalten auf einer Tagung, zu hören, das geht bei uns nicht. Oder sowas wie, mit unseren Kindern kann man sowas aber nicht machen?
9: Ja, das macht mich fertig, ehrlicherweise. Also ich glaube, dass alles geht und wir sagen auch relativ häufig, wenn wir es am alten Teichweg hier nicht schaffen, dann kann es die Welt oder die Gesellschaft auch nicht schaffen. Ich meine, wir sind ein so kleiner Mikrokosmos und wir bilden alles ab, was es gibt. Und das muss doch verdammt nochmal zu schaffen sein. Das wollen wir. Und in den 80er waren wir eine der ersten Integrationsschulen hier in Hamburg. Und aus dieser Tradition sind wir mit aller Kraft in das Projekt Schwerpunktschule Inklusion gestartet. Also wir sind ja am Anfang, insgesamt am Anfang noch von Inklusion in Schulen. Und da gehen viele Sachen schief. Aber niemand wird doch glauben, dass dieses Menschenrecht auf Inklusion nochmal zurückgedreht werden sollte, dass man natürlich eine Schule seiner Wahl besuchen kann, auch als Kind mit Behinderung. Und das ist doch unsere Aufgabe. Wir sind die Generation, die das umsetzen kann. Was für eine Chance man uns gibt. Und diese Aufgabe müssen wir doch annehmen. Bei allen Schwierigkeiten müssen wir doch Lösungen finden. Am Anfang habe ich jemanden angerufen, habe gesagt, ich wollte sagen, ihr Kind ist richtig gut in Religion geworden. Da hat der Vater gesagt, ja, okay, und was noch? niemand glaubt, dass Schule anruft und nur was Gutes sagen will. Niemand glaubt das. Ja, ja. Das ist doch total verrückt. Dann haben wir versucht, Lobmomente einzuführen. Wir machen immer am letzten Tag vor den Sommerferien mit all unseren Schülern zuerst im größten Kino der Stadt und jetzt in einem der ganz großen Theater, im Harry Potter Theater hier in Hamburg, machen wir unsere Finish-Show, unsere Abschlussshow, wo alle zusammenkommen. Und da wird gesungen, da wird getanzt, ich moderiere das, es wird gelacht, ich scheitere ganz oft, ich kriege immer Aufgaben und kann das dann immer nicht, also versuche zu zaubern.
8: Sag mal eine.
9: Also ist ja ein Zaubertheater und ich mache dann immer Zaubertricks, die funktionieren nicht und eigentlich ist der Gag, dass ich dann am Ende etwas mache, was super funktioniert. Und als ich das erste Jahr gemacht habe, habe ich 3 Wochen lang geübt, ich sollte am Ende Karteikarten zerreißen und sagen, es ist so schade, dass ich nicht zaubern kann. Spot auf mich, 2000 Leute gucken auf mich und dann sollte ein Gebläse angehen, es sollte schneien. Das Gebläse war aber kaputt. Und ich saß in diesem Spot, mein erster großer Zaubertrick ging total schief. Und ich konnte am Ende nur sagen, ja, und ich kann eben auch nicht zaubern. Tschüss, schöne Sommerferien. Und letztes Jahr hat mich ein Schüler vor der Finish-Show angesprochen, hat gesagt, zaubern Sie eigentlich wieder, Herr Lenk-Venus? Und da habe ich gesagt, ja, ich glaube schon. Da sagt er, es ist so lustig, weil es klappt nie. Und es ist doch wundervoll, dass man als Schulleiter auf seiner Bühne stehen kann und scheitern darf und alle das gut und lustig und schön finden. Und wir ehren dort Menschen, wir haben so ein Armband, da steht Bipart drauf, weil wir ja viele Puzzleteile hier an der Schule haben und es erscheint jedes Jahr in einer neuen Farbe. Und die ersten 60 werden an diesem letzten Schultag bei diesem Finish verliehen. Und zwar an Menschen, die vorgeschlagen werden. Und da steht dann unser U17-Fußball-Weltmeister Erik da Silva neben einem Schüler, der es geschafft hat, aus der ersten Klasse von seinem Behindertentransport zu Fuß allein in seinen Klassenraum zu gehen. Und beide kriegen eine Rose. Und beide kriegen so ein Armband und sie kriegen den Applaus von allen 2000 Menschen, die da sind. Und das ist ein Ego-Booster. Und zwar völlig egal, ob ich eben sowas wie eine Fußball-Weltmeisterschaft errungen habe oder was ganz Persönliches, nämlich so einen schwierigen Weg für mich geschaffen habe. Und das beides zu beleuchten und das beides zu sehen und beides zu belobigen, das ist, glaube ich, der Kern von Schule, ja, die ein guter Ort sein möchte.
8: Nochmal zurück zum Beziehung wirksam gestalten, ist diese Finish-Show mit dem Scheitern, diese Lobanrufe, das, was du so Identifikation mit dem Stadtteil genannt hast und auch dieses Loben untereinander Teil dieser Gestaltung von Beziehung?
9: Genau, es geht um Identifikation, es geht um ein Klima, das gestaltet wird, es geht um die Defizitorientierung zu verändern, aber es sind eben auch andere Sachen da, also Unterrichtsentwicklung stark machen, auch Unterricht oder das, was wir als Unterricht bezeichnen, muss so angepasst werden, dass es auf alle passt. Also man kann nicht für alle das Gleiche machen, sondern man muss gucken, wer kriegt eigentlich welche Aufgabe. So, und das kann man auch nicht vorbereiten. Also wir haben mal irgendwann vor 10 Jahren oder so die Idee gehabt, dass wir eine Aufgabe stellen und die differenzieren wir 6-mal und dann muss man nur aus dem Schubkasten ziehen, was ist für wen eigentlich das Richtige. So funktioniert's nicht. Wir gucken ganz individuell bei Aufgaben auf Kinder und versuchen sie so anzupassen. Und die Kinder dürfen selbstverständlich auch andere Aufgaben probieren von anderen Kindern. So, also da drauf zu gucken, das ist wichtig. Und welches fächerverbindende Lernen haben wir? Also welche Projekte machen wir? Welche Herausforderungskurse, die es ja auch an vielen Schulen gibt, also wo SchülerInnen sich selber überlegen, was möchte ich eigentlich mal Herausforderndes machen? Und dann sind 3 Mädchen, die wollen von Hamburg an der Alster zur Ostsee in 3 Tagen laufen ohne Geld und müssen mich dann immer bis 21 Uhr anrufen, wo sie untergekommen sind. Und ich rufe dann die Eltern an, die sollen keinen direkten Kontakt zu Eltern haben, weil Eltern sind ja sehr aufgeregt bei solchen Sachen. Und dann ist es so, einmal riefen Mädchen gar nicht an und ich habe einen riesen Schrecken bekommen. Und um 23 Uhr riefen die erst an. Ich war so sauer. Und die sagten, naja, sie waren bei einer türkischen Familie untergekommen und die hatten all ihre Freunde eingeladen und sie haben großes Fest gefeiert für diese beiden, die da zufällig vorbeikamen. Mhm. Und sie fanden es wahnsinnig unhöflich, jetzt das Handy rauszuholen und zu telefonieren. Also, das ist die Challenge. Das war die Mission Impossible für Herrn Lenk-Venus, das er warten musste. Und das ist doch total schön, dann solche Herausforderungen zu haben. Aber 2 andere hatten gesagt, nee, sie wollen lieber durch einen dunklen Wald laufen. Und die haben wir abends um 22 Uhr in einem Wald ausgesetzt und nächsten Morgen um 5 auf der anderen Seite wieder abgeholt. So, was für eine Lebenserfahrung steckt da drin? Mhm. Und was für eine Aufregung auch für jemanden, der schon seit 30 Jahren Lehrkraft ist, der dann denkt so, boah, hoffentlich geht da nichts schief. Und es geht nichts schief, weil Abenteuer eben auch zu unserem Leben gehört.
8: Wenn ich jetzt an eure Schule komme, dann werden ja wahrscheinlich nicht die Hälfte der Kinder gerade unterwegs sein, sondern es wird ja auch so Formen von Lernsettings geben. Sieht das dann aus wie Unterricht oder ist das unterschiedlich? Ist es manchmal Unterricht, manchmal ist es eher offen, durchmischt? Wie kann ich mir das vorstellen, wenn ich so durch eure Schultür reingehen würde? Ich weiß jetzt nicht, 10 Minuten nachdem der Unterricht begonnen hat, müsste ich dann die Türen öffnen? Sind die sowieso schon auf? Was würde ich sehen?
9: Also, wir haben offene Türen, wir nutzen die Flure, wir versuchen dieses alte Gebäude zu bespielen. Es laufen ganz viele Menschen rum mit individualisierten Aufgaben. Und ein Kern allerdings unserer Idee ist, dass Aktionen und Erlebnisse und Erfahrungen vorgehen. Also wann immer es irgendwas Spannendes zu gucken gibt in diesem Stadtteil, in dieser Stadt, findet der Unterricht nicht statt. Also der Unterricht findet nicht statt, sondern es findet dann richtig Bildung statt. Und
8: aber Björn, der Stoff.
9: Hm?
8: Der Stoff,
9: der Stoff,
8: Björn.
9: Der Stoff.
8: Was ist denn dann mit dem Stoff?
9: Ja, der Stoff, den schaffen wir ja eh nicht. Also von daher. Na, okay. Ganz einfach. Wir machen unsere Schüler und Schülerinnen fit für die Abschlussprüfung, weil sie die bestehen müssen. Und wir stellen immer wieder fest, dass starke Schule starke Kinder macht und starke Kinder machen starke Abschlüsse. Und da ist es nicht ganz so wichtig, dass jeder Stoff da behandelt wird, wenn man so viel vom Leben lernen kann. Wir haben Fach Lebensart. Da gehört zum Beispiel eine Aktion 24 Stunden draußen dazu. Man geht für 24 Stunden mit der Klasse nach draußen. Das ist für unsere städtischen Kinder total wichtig. Ohne Dach über den Kopf, ohne Zelt, sondern nur mit Tarps, falls mal regnet. Da muss man Lagerfeuer machen. Da gibt's kein Programm, sondern die müssen sich selbst beschäftigen. Und nach 24 Stunden kommen die wieder und die rufen kurz vorher die Lehrkräfte bei uns an und sagen, wir kommen jetzt gleich alle. Dann stellt sich das Schulbüro, die Schulleitung, alle, die noch so rumlaufen, hier auf dem Flur und klatschen die Schüler ab und sagen, krass, wie ihr das geschafft habt. Das sind doch Erfahrungen, die sind so bedeutsam, dass es dann vielleicht manchmal auch gar nicht ganz so wichtig ist, jede Biologiestunde zu erleben.
8: Ich finde das, was du sagst, so viel wichtiger als so diese kleinen Highlights, die ich angeteasert habe. Aber weil ich sie angeteasert habe, möchte ich es zumindest nicht ganz runterfallen lassen. Ich habe es gesagt, Dulzberg Late Night, eine Show während des Lockdowns. War das sozusagen von dir oder von euch so, ja, vielleicht ein Lösungsversuch, wie man jetzt dieses ereignisreiche Schulleben zumindest in ganz kleinen Teilen auch in so eine schwierige Zeit kriegt?
9: Also wir saßen hier alleine, ich mit meinem Kulturagenten, und es war so, dass wir gesagt haben, alles, was an Schule Spaß macht, ist weg. Also wir können nicht auf dem Pausenhof stehen, es finden keine Klassenreisen statt, es finden keine tollen Aktionen statt. Wir kriegen das schon hin, über Online-Unterricht zu unterrichten, ne? Aber alles, was wir unter Bipart verstehen, wir hatten große Angst, dass unser Schulgefühl verloren geht. Und dann haben wir gesagt, wir müssen was machen. Und zwar bin ich der Einzige, der da ist. Wir bauen ein Studio auf und jeden Abend senden wir eine Late-Night-Show. Und wir schalten uns in die Kinderzimmer rein, die Kinder schicken uns Beiträge und wir machen das einfach jeden Abend. Und das fing ganz klein an. Es war allerdings gleich am ersten Abend so, dass wir durch Zufall die ARD hier hatten, die das so toll fanden, dass sie das zufällig gefilmt haben und das dann in die Tagesthemen gebracht haben, dass so eine Late-Night-Show da läuft. Und dann war es tatsächlich ein Riesenhype. Und wir haben ja hunderte von Beiträgen von unseren Schülerinnen und Schülern bekommen. Und die ganze Familien haben diese Show geguckt. Wir haben uns reingeschaltet in Familien, haben Themen gehabt und waren, wir haben immer gesagt, wir waren der digitale Pausenhof in der Zeit. Und wir hatten Angst, dass Bipart verloren geht in der Zeit. Tatsächlich ist es richtig gestärkt da rausgekommen.
8: Ja, ich wollte gerade sagen, gibt es da so eine Erkenntnis, die ihr dann wiederum andersrum aus der Corona-Zeit mitnehmen konntet in dann wieder die, ja, in Anführungsstrichen Normalbedingungen?
9: Ja, manche Sachen wichtiger sind als andere. Also das ist eben genau der Kern, dieses Bipart, und wir kommen zusammen und wir erzählen was, dass das für unsere Schule und für unsere Schülerinnen und Schüler total entscheidend ist. Und das Spannende war ja, dass diese Corona-Zeit für unsere Sportlerinnen und Sportler, also die stärksten unserer Schülerinnen, was die Leistung angeht, genauso schlimm war für die Kinder, die in ihren Wohnungen saßen und zu dritt auf einem Zimmer eigentlich am Unterricht nicht teilnehmen konnten, weil sie nicht wussten, wie es geht. Die Sportlerinnen und Sportler haben zum ersten Mal in ihrem Leben, und die trainieren jeden Tag, nicht trainieren dürfen. Das war eine Katastrophe. Die Olympischen Spiele wurden abgesagt. Also All diese Sachen, die waren total am Ende. Und für die etwas zu bieten, wir haben das Gefühl, dass wir während Corona das allererste Mal echt Heimat für Schülerinnen und Schüler waren, obwohl die Schule geschlossen war.
8: Bevor ich zu dem nächsten Projekt komme, eigentlich habe ich schon fast das Gefühl, dass ich mir die Frage selber beantworten kann. Du hast ja auch mal die Schulleitung abgegeben, auch wirklich echt irre. Und eigentlich habe ich mir so ein bisschen vorgenommen, ja Björn, wieso machst denn du das alles? Das hört sich dann ja auch so trendig an und irgendwie innovativ. Und andererseits könnten dann Leute lächeln und sagen, naja, da will einer, was weiß ich, Aufmerksamkeit oder in die Medien kommen und so. Aber jetzt, nachdem wir gesprochen haben, hört sich das alles eher so an, als geht's um, ich formuliere einfach mal, radikale Lösungsversuche. So im Sinne von, naja, wir haben die Situation, wie wir sie haben. Wir können jetzt natürlich rumweinen und, naja, das mache ich ja manchmal auch, also kritisieren und sagen, also wir müssen auch ein bisschen die Bedingungen verändern. Aber im Grunde genommen läuft das ja alles darauf hinaus zu sagen, be part heißt Schüler partizipieren, wir haben ein Angebot für alle und wenn es Herausforderungen gibt, ja, dann versuchen wir die halt mit unterschiedlichsten Mitteln zu lösen. Habe ich das richtig verstanden?
9: Ein bisschen ist es so und es ist auch erlaubt zu scheitern. Das passiert nämlich eben mal. Wenn 1800 Kinder und Jugendliche zusammen sind und irgendwie 250 Lehrkräfte, dann ist es so, dass eben Dinge auch schiefgehen. Und das darf eben sein und dann müssen wir überlegen, was es für andere Lösungen gibt. Also dieses alles ist möglich und wir sind Teil dieser Gesellschaft, wir klappen die Außenmauern weg und wollen Teil dieses Stadtteils und dieser Stadt sein. Ja, im Sinne dieses afrikanischen Sprichworts, ne? Um ein Kind zu erziehen, braucht es das ganze Dorf.
8: Aber dafür ist doch eigentlich Führung wichtig. Erzähl nochmal ganz kurz, warum hast du die denn dann abgegeben, die Führung, und was ist passiert?
9: Also ich war letztes Jahr für 3 Monate im Sabbatical mit meiner Familie und mein Kulturagent, also wir haben ja einen ganz großen Kulturbereich, hat gefragt, ob er mein Büro als Bühne nutzen kann. Also ob ich es ausräumen würde und er hier eine alternative Machtform installieren könnte in der Zeit. Und wir... Wir machen dann alles möglich und ich finde das wunderbar, wenn Kulturprojekte wirklich im Herzen der Schule auch stattfinden. Also habe ich mein Büro ausgeräumt und wenn mein Büro kennt, ist nicht ganz einfach, es auszuräumen. Und dann war es so, und dann bin ich weggefahren. Und tatsächlich wusste ich fast nichts darüber und es wussten nur ganz wenig Menschen darüber. Aber auch das zeigt, dass das eben möglich ist. Es wurde als erste neue Schulleiterin, und so wurde sie auch der Schülerschaft und auch dem Kollegium vorgestellt, eine Wasserschildkröte installiert, die hier aus einer Nachbarschule geholt wurde. Und überall wurde dann gesagt, das ist die neue Schulleitung. Und
8: die Wasserschildkröte, ja?
9: Die Wasserschildkröte, genau. Und das sorgte natürlich für viel Erstaunen. Das Ganze war von Profis auch ein bisschen, also nicht geskriptet worden, aber es war ein Drehbuch geschrieben worden, wann passiert was, immersives Theater. Und dann war, und das war Teil der Aufgabe der restlich verbliebenen Schulleitung, die da immer mitzieht, man braucht ja immer ein fantastisches Team, die gesagt haben, ja, das ist unsere Schulleitung, was wundert ihr euch? Ja, dann müsst ihr sagen, was ihr wollt und die Schildkröte wird das dann entscheiden. Also bei LinkedIn und Insta hat die Schildkröte natürlich dann Profile gehabt und hat gesagt, ja, also es wurde an dieser Schule mit so viel Tempo als möglich verändert und gemacht. Sie ist eher für so einen langsamen Weg und alle sollten mal ein bisschen Tempo rausnehmen. Ja. Und nach 2 Wochen ist die Schildkröte zurückgetreten, hat gesagt, also hier war das mit dem alten Teichweg alles zu stressig. Und stattdessen wurden 3 Schülerinnen neue Schulleitung aus der Grundschule aus der 4. Klasse. Die waren in einem Theatercasting gefunden worden und die sind in Trump-Manier. In blauen Anzügen haben sie gleich erstmal eine große Sitzung abgehalten und haben 17 Dekrete verabschiedet. Ab jetzt jeden Tag Pommes in der Mensa, ab jetzt keine Hausaufgaben, kein Käppi-Abnehmzwang. Es gibt einen Umgekehrtag, also alles Mögliche und das gilt ab jetzt. Und das war spannend, weil es Kollegen gab, die haben sich da reinbegeben und haben sich dann einen Termin geben lassen und erzählten hinterher, wie krass es war. Sie saßen dann auf so einem Vorschulstuhl vor dieser Schulleitung, vor der Grundschulschulleitung. Das waren dann auch noch ihre Schülerinnen mal gewesen und sagte dann so, ja, sie findet, und ich finde diese Regel ehrlicherweise auch doof. Ich weiß überhaupt nicht, warum die noch, das ist übrigens was, was eine Konsequenz daraus ist, dass wir über die Hausordnung neu nachdenken, dass man immer darum gekämpft hat, dass Käppis abgenommen werden und dass sie jetzt erlaubt haben, dass das drauf bleiben darf. Und sie würde sich das wünschen, dass sie das nochmal überlegt, die neue Schulleitung. Und da haben diese Grundschüler, 4. Klasse, erstens gesagt, sie möchten immer gesitzt werden. Und die Kollegin sagte, es war wahnsinnig schwierig, auf diesem Stuhl zu sitzen, gesitzt zu werden. Und hinterher sagten die Schülerinnen, ja, wir haben alles gehört, was sie wollen, aber wir bleiben bei unserer Regel. Zack und zu Ende. Also ein krasses Machtspiel, und das war ja auch das Thema, das Ganze hieß das Machtvakuum. Was macht Macht in Schule? Und wir als Lehrkräfte haben wahnsinnig viel Macht in der Klasse, Schulleitung hat wahnsinnig viel Macht, kann die ausüben gegenüber Lehrkräften, und Schulbehörde ist wahnsinnig hierarchisch organisiert. So, und wir haben dazu eine Dokumentation gedreht, die gibt es auch zu sehen bei YouTube, und wir haben dazu jetzt ein Jahr später eine Diskussionsveranstaltung gemacht, weil es ein wahnsinnig konträr angesehenes Projekt war. Es gab Leute, die fanden das furchtbar, dass dann so ein Theater im Schulleiterzimmer gespielt wurde. Andere fanden das großartig. Ja, aber wir lieben es auch, genau in so einen Diskurs zu gehen. Was macht Macht? Was bedeutet das, wenn Schüler da plötzlich Regeln machen und Lehrer können nicht mitstimmen? Ja, super spannendes Projekt.
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1: Um 3 Uhr mit Ronald Lessig. In der Leipziger Innenstadt hat ein Mann mit seinem Auto mindestens 2 Menschen getötet. Offenbar handelt es sich um eine Amoktat. Aus der Nachrichtenredaktion Martin Seiler.
2: Mehrere Passanten wurden verletzt, manche schwer. Viele Augenzeugen erlitten einen Schock. Bei dem Fahrer handelt es sich um einen 33-jährigen Deutschen aus dem Raum Leipzig. Er konnte festgenommen werden und habe sich dabei nicht gewehrt, hieß es. Über das Motiv des Mannes ist nichts bekannt. Hinweise auf weitere Beteiligte gibt es laut Staatsanwaltschaft nicht. Sie ermittelt wegen des Verdachts des zweifachen Mordes und des versuchten Mordes. Nach MDR-Informationen gibt es Hinweise darauf, dass der Festgenommene erst kürzlich aus einer Psychiatrie entlassen wurde.
1: Im Krieg gegen die Ukraine hat Russland eine einseitige Waffenruhe für den 8. und 9. Mai ausgerufen. Die Ukraine reagierte mit einer eigenen einseitigen Waffenruhe. Diese soll schon am 6. Mai beginnen. Wie lange sie gelten soll, ließ Präsident Zelensky offen. Am 9. Mai feiert Russland den Sieg über Nazi-Deutschland. Sollte Kiew die Feier stören, so das Verteidigungsministerium, werde es einen massiven Vergeltungsangriff geben. In der Straße von Hormus haben sich offenbar iranische und amerikanische Streitkräfte beschossen. Das US-Militär hat nach eigenen Angaben mehrere feindliche Boote versenkt und damit auf deren Attacken reagiert. Die Vereinigten Arabischen Emirate melden Angriffe durch Drohnen und Raketen. Aus Istanbul Simon Rische.
3: Wenn sich das alles so bestätigt, dann zeigt das, dass der Iran nach diesen jüngsten Entwicklungen offenbar wieder dazu übergeht, arabische Nachbarstaaten am Golf anzugreifen. In diesem Fall die Vereinigten Arabischen Emiraten, denen der Iran ja vorwirft, ein Verbündeter der USA und Israels zu sein. Das emiratische Verteidigungsministerium spricht von Marschflugkörperangriffen, von Drohnenangriffen. Eine Ölanlage soll dabei in Brand geraten sein. Also das sind dramatische Entwicklungen. Die Zeichen stehen einmal mehr auf Eskalation und nach Waffenruhe sieht das Ganze überhaupt nicht mehr aus.
1: Bundesverkehrsminister Schnieder hat den Tankrabatt gegen Kritik verteidigt. Im Gespräch mit dem Redaktionsnetzwerk Deutschland sprach der CDU-Politiker von einer richtigen Entscheidung. Viele Menschen und bestimmte Branchen seien auf das Auto oder den LKW angewiesen und bräuchten Unterstützung. Seit 1. Mai gilt eine Steuersenkung auf Diesel und Benzin von rund 17 Cent pro Liter. Allerdings sind die Spritpreise nicht in der entsprechenden Höhe gefallen, was für Kritik sorgt. Das waren die Nachrichten. Das Wetter in Deutschland. Tagsüber im Norden und Süden oft trocken, sonst zeitweise Regen oder Gewitter, bei bis zu 12 Grad auf den Nordseeinseln und 26 Grad in Niederbayern. Am Mittwoch Wolkenschauer und Gewitter, im Norden freundlicher bis 22 Grad, am Donnerstag gebietsweise Regen bis 19 Grad. Es ist 3.03 Uhr.
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4: Mit der A1 Hamburg Richtung Bremen zwischen Hamburg-Stillhorn und Harburg ist noch bis 5 Uhr gesperrt wegen einer Nachtbaustelle. Die Umleitung führt über die U76. Die A1 Bremen Richtung Osnabrück zwischen Wildeshausen West und dem Dreieck Alhorner Heide ist ebenfalls bis 5 Uhr gesperrt, auch hier wegen einer Nachtbaustelle. Die Umleitung führt ab dem Dreieck Stur über die A28 nach Delmenhorst und dann weiter auf die A29 Richtung Süden und leitet am Dreieck Alhorner Heide wieder zurück auf die A1. Die A4 Frankfurt Richtung Dresden ist zwischen Glauchau Ost und Hohenstein Ernsthal ebenfalls wegen Bauarbeiten noch bis 5 Uhr gesperrt. Die A8 Karlsruhe Richtung Neunkirchen ist zwischen Kontwig und Zweibrücken Ixheim nach einem Unfall gesperrt. Die A8 München Richtung Salzburg, die ist zwischen Traunstein, Siegsdorf Ost und Bad Reichenhall wegen Bauarbeiten noch bis 6 Uhr gesperrt. Die Umleitung hier, die U91. Die A44 Düsseldorf Richtung Essen ist zwischen Hetterscheid und Velbert Nord wegen Bauarbeiten bis Anfang Juli sogar gesperrt. A71 Erfurt Richtung Suhl zwischen Gräfenroda und Oberhof ist bis ca. 6 Uhr heute Morgen noch gesperrt wegen Tunnelwartungsarbeiten. Die A390 Weiden Richtung Regensburg ist zwischen dem Kreuz Oberpfälzer Wald und Pfreimd wegen eines LKW-Unfalls gesperrt und zwar noch eine knappe Stunde bis 4 Uhr. Die A115, Dreieck Nutetal Richtung Dreieck Funkturm, ist zwischen dem Kreuz Zehlendorf und Spanischer Allee noch bis 5 gesperrt, genau wie die A535 Wuppertal Richtung Velbert zwischen Dornab und Wülfrath. Auch hier laufen Bauarbeiten. Wo es rollt, gute Fahrt.
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4: Aus dem Studio von NDR Info in Hamburg mit Nikolai Russ. Und wie zufrieden sind Sie mit dieser Bundesregierung? Also, wenn die Umfragen stimmen, dürften ziemlich viele von Ihnen gerade innerlich mit dem Kopf schütteln und sich sagen, eigentlich gar nicht. Eine große Mehrheit in Deutschland findet, dass die Regierung einen schlechten Job macht. Auf diese Werte gucken wir heute Nacht und auch deswegen ganz besonders, weil die Regierung jetzt genau ein Jahr im Amt ist. Und auch deswegen war der Bundeskanzler am Sonntagabend bei Karin Mioska in der Talkshow. Und da hat er seine Sendezeit genutzt, um ordentlich Druck zu machen auf den Koalitionspartner. Er fordert mehr Entgegenkommen von der SPD. Anna-Katrin Mellmann mit einem Stimmungsbild aus Berlin.
5: Sag mir, wo die Blumen sind. Zum Jubiläum ein Jahr schwarz-rote Koalition sind keine in Sicht. Bundeskanzler Friedrich Merz von der CDU schickt dem Koalitionspartner SPD keinen Strauß, sondern eine klare Ansage. In der Sendung Karin Mioska sagt Merz:
6: Ich bin bis jetzt sehr geduldig gewesen, auch im Umgang mit der SPD. Die SPD muss allerdings auch wissen, Kompromisse sind keine Einbahnstraße.
7: Alles, was ein Kanzler sagt, wird von den Leuten sehr, sehr wahrgenommen.
5: Matthias Miersch, Fraktionschef der SPD im Bundestag, hat dabei vermutlich auch die eigenen Leute im Blick, die sich an schmerzhafte Kompromisse erinnern dürften.
7: Von unseren Parteimitgliedern wird erwartet, dass wir eine klare Handschrift da auch sehen. Aber ich finde, wir haben im letzten Jahr viele Dinge auch angegangen und wir haben Kompromisse geschlossen. Beispielsweise das Thema Wehrdienst, was hoch umstritten war. Das haben wir miteinander gelöst. Auch die gemeinsame europäische Asylpolitik, all diese Dinge.
5: Der Kompromiss, laut Duden eine Übereinkunft durch gegenseitige Zugeständnisse. Die Koalition hat letzte Woche zum Beispiel die Gesundheitsreform und Eckwerte für den Haushalt auf den Weg gebracht. Die drei Parteien, CDU, CSU und SPD, können Zugeständnisse machen. Aber Feierlaune lassen sie zum Einjährigen nicht aufkommen.
8: Wir haben ja die Besonderheit, dass sozusagen jede Seite glaubt, sich nicht hinreichend durchsetzen zu können.
5: Sagt Kanzleramtsminister Thorsten Frei von der CDU. Kompromiss heißt für ihn:
8: Eine Koalition ist auch nicht dann erfolgreich, wenn man sich auf den kleinsten gemeinsamen Nenner einigt, sondern wenn man große Lösungen zum Wohle des Landes schafft.
5: Große Lösungen bei Arbeit, Gesundheit oder Rente müssten für die SPD-Seite solidarisch ausgestaltet sein, fordert der SPD-Bundestagsabgeordnete Ralf Stegner.
9: Das ist unser Kompass, das weiß auch der Bundeskanzler. Insofern waren öffentliche Ermahnungen an die SPD-Seite jetzt nicht übertrieben klug oder jedenfalls nicht wirkungsvoll. Denn am Ende muss ein Kompromiss stehen. Den sollte die Regierung allerdings finden, denn Herr Merz hat recht, es gibt keine demokratische Alternative zu dieser Koalition.
5: Sie müsse weitermachen, sagt Linken-Chef Jan van Aken und hört auf sein Bauchgefühl, wenn er nach dem Fortbestand der schwarz-roten Koalition gefragt wird.
10: Wir haben hier eine Krise, die kriegen sie im Moment nicht in den Griff. Das heißt, die müssen sich zusammenraufen und wenn Merz sich da breitbeinig hinsetzt und die SPD muss auch mal Kompromisse machen, dann denke ich nur, ja, Merz, du musst auch mal Kompromisse machen.
5: Van Aken sagt, die Koalition werde in diesem Jahr nicht kaputt gehen. SPD und Union würden sich zusammenraufen, weil sie müssen. Deutlich schwärzer malt Franziska Brandner von den Grünen. Sie sieht die Bundesregierung kurz vor der Selbstaufgabe.
11: Man hat so das Gefühl, die stehen vor dem Abgrund und streiten darüber, wer daran schuld ist, dass man kurz vor dem Abgrund steht.
5: Reformen, die den Herausforderungen gewachsen wären, seien bisher nicht gelungen, sagt die Grünen-Chefin. Klar, von der Opposition gibt es auch keine Blumen zum Jahrestag.
4: Tja, Kritik statt Blumen und das für eine Regierung, die ohnehin schon unter Druck steht. Von außen durch schwache Umfragewerte und von innen durch sehr viele Meinungsverschiedenheiten, zum Beispiel bei Steuern und Rente. Und auch durch wachsenden Unmut, den es in beiden Lagern gibt, nämlich in der SPD und in der Union, haben wir gerade eben auch gehört. Über diese schwierige Lage hat Jonathan Hadem vom SWR mit Albrecht von Lucke gesprochen. Er ist Politikwissenschaftler und die erste Frage an ihn war, wie viel Zeit bleibt denn noch für die großen Reformpläne von Schwarz-Rot?
12: Daran muss man leider, sage ich, sehr, sehr große Zweifel haben. Denn das große Problem besteht ja darin, dass auf beiden Seiten, sowohl der Union als auch der SPD, der Eindruck entstanden ist, man komme zu wenig in den bisherigen Beschlüssen vor. Und jetzt hier, und da beginnt das Problem, im Sinne eines Schwarze-Peter-Spiels der SPD alleine den Schwarzen Peter zuzuschieben, ihr müsst euch stärker bewegen, wird bei der SPD die Neigung nicht größer machen, dieser Koalition noch allzu viel Vertrauen zu schenken.
13: Wie schätzen Sie das denn ein? Welche Reformprojekte kann denn die Bundesregierung in den kommenden Wochen bis zur Sommerpause noch auf den Weg bringen?
12: Sie muss genau die drei genannten auf den Weg bringen. Das ist zunächst einmal die Gesundheitsreform, die immerhin jetzt ja im Kabinett beschlossen wurde. Jetzt kommen die Lesungen im Parlament und man kennt das alte Wort, es kommt nie etwas aus dem Parlament so raus, wie es reingekommen ist. Das sogenannte Strucksche Gesetz, das wird so sein. Wir können aber immerhin eines sehen, hier hat man immerhin schon mal ein Projekt, das in großem Maße geronnen ist. Und dass Kritik von beiden Seiten kommt, ist nicht immer das Schlechteste. Denn da sind es sowohl die Verbände der Gesundheitsverbände, aber auch die SPD-Seite, die beides kritisieren. Jetzt wird man sehen, ob man übereinkommt. Ein Problem bleibt. Es ist natürlich immer das Problem, dass bei der Gesundheitsversicherung die Bürgergeldempfänger, die nicht eingezahlt haben, also diejenigen, die von Staats wegen eigentlich per Steuer alimentiert werden müssten, dass sie mit einbezogen sind. Das ist das Grundproblem. Aber das Zweite ist dann natürlich vor allem die große Rentendebatte. Und da muss sehr, sehr viel passieren, denn das hat ja im letzten Jahr, das musste der Kanzler sogar eingestehen, allenfalls zu einem Provisorium gereicht. Und drittens, Die Steuerfrage wird natürlich ganz dramatisch davon abhängen, ob tatsächlich ein Wachstum vonstatten geht. Gelingt dieses Wachstum nicht, dann ist natürlich die Frage wieder drängend im Raum, wer wird die Entlastung der mittleren und unteren Einkommen leisten, wenn es nicht von oben was dazu gibt. Und gestern hat der Kanzler dieser Belastung der stärkeren Einkommen doch eine ziemlich rigorose Absage erteilt.
13: Liegt da auch einer der ganz großen Knackpunkte für Union, weil sie ihre Stammwählerschaft dann nicht zu viel zumuten kann? Und gleichzeitig wird sie ja dadurch auch so ein bisschen zum Bremser. Was bedeutet das für die Union?
12: Ja, absolut. Und gestern war das Wort des Kanzlers beim Joska ja schon ausgesprochen beredt. Er sagte, ich habe kein Mandat, die CDU umzubringen. Das war natürlich übrigens in Aufnahme des Wortes von Jens Spahn, der gesagt hatte, wir sind nicht bereit, mit der SPD unterzugehen. Das war Ausdruck des Unmuts und das ist momentan die größte Schwäche wahrscheinlich des Kanzlers, dass ihm seine eigenen Bataillone von der Fahne gehen. Also der Umstand in der Union, Menschen in hohem Maße ihren Unmut artikulieren, während auf der anderen Seite in der SPD ja auch keine allzu große Bereitschaft herrscht, noch mehr Kompromisse zu machen. Das ist das Problem. Und wenn es jetzt nicht gelingt, der Kanzler hat das immer wieder gesagt, die Grundvoraussetzung eines guten Koalitionsvertrages umzusetzen, nämlich mehr Wachstum, dann wird dieser Koalitionsvertrag vielleicht noch mehr auf Sand gebaut sein, als er jetzt es bereits ist.
13: Innerhalb der Koalition gibt es ja viele Spannungen in ganz unterschiedlichen Bereichen. An welchen Stellen könnten die Ministerinnen und Minister denn aufeinander zugehen, um aus diesen Grabenkämpfen herauszukommen und gemeinsame Regierungsarbeit zu machen?
12: Die allergrößte Notwendigkeit existiert natürlich in der Finanz- und Wirtschaftsfrage, denn dort sind die Hauptprobleme. Wir haben es ja erlebt in der Eskalation des Streites zwischen Katharina Reiche und Lars Klingbeil, dem Finanzminister und Vizekanzler. Wenn es in dem Bereich keine Einigung gibt, also bei der Frage, wie kommen wir zu den Finanzen und wie lösen wir das mit einer vernünftigen Wirtschaftspolitik, die auch nachhaltig ist, die also nicht nur ein Zurück ist zu fossilistischen Energien. Wenn es da keine Einigung gibt, dann geht das ins Mark. Denn eines hat der Kanzler die ganze Zeit völlig unterschätzt. Er sagte immer, ein Kanzler heute muss Außenkanzler sein, denn Außenpolitik ist Innenpolitik. Das Problem ist, wenn die Innenpolitik nicht funktioniert, kann Deutschland auch nach außen nicht stark auftreten. Und das hängt wiederum ganz entscheidend von einer vernünftigen Wirtschaftspolitik ab. Also wenn sich hier Vizekanzler, Finanzminister und Wirtschaftsministerin nicht einigen, dann sehe ich die Politik und die Koalition in ganz großen Schwierigkeiten.
4: Sagt der Politikwissenschaftler Albrecht von Lucke im Gespräch mit meinem SWR-Kollegen Jonathan Hadem.
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4: Um 3 Uhr und gleich 14 Minuten. Es war ein Auftritt in einer Schule, bei dem Friedrich Merz Donald Trump deutlich kritisiert hat. Vielleicht hat er gehofft, dass das den Raum nie verlassen wird, aber die Aussagen haben die USA und auch Donald Trump längst erreicht. Und viele meinen, der geplante Abzug US-amerikanischer Truppen aus Deutschland, der hat eben etwas mit dieser Kritik durch den Kanzler zu tun. Darüber hat Ingo Zamperoni in den ARD-Tagesthemen am Abend mit Sigmar Gabriel gesprochen. Der ehemalige Spitzenpolitiker der SPD ist Vorsitzender der Atlantikbrücke. Ihr Ziel ist es, die Zusammenarbeit zwischen den Vereinigten Staaten und Deutschland zu fördern. Und die erste Frage an Gabriel war, ist der angekündigte Truppenabzug wirklich so eine Art Racheaktion von Donald Trump für Friedrich Merz Aussagen oder nur ein weiterer Ausdruck dessen, wie Trumps USA sich von Europa abwenden?
14: Ich glaube, es ist auf der einen Seite natürlich erstmal das Zeichen dafür, dass Donald Trump weder Europa noch Deutschland besonders mag. Auf der anderen Seite ist es eine Entwicklung, die schon lange davor begonnen hat. Sie ist dann mal unterbrochen worden durch Joe Biden. Aber wenn Sie sich überlegen, dass wir zu Zeiten des Kalten Krieges das Zehnfache an Soldaten der Vereinigten Staaten bei uns hatten, dann ist das ein lang anhaltender Prozess. Und es bringt jetzt uns sicherheitspolitisch nicht in dramatische Lagen vor Ort, in der Ortschaft, die da betroffen ist, oder die Ortschaften, ist das anders, da ist das schwierig. Aber sicherheitspolitisch ist es jetzt keine Katastrophe.
15: Aber wie oft haben wir in den vergangenen Jahren das auch schon gesagt, das ist nicht so wild, das ist keine Katastrophe, aber das ist jetzt ein Weckruf, dass wir eigenständiger werden müssen. Und dann sind wir doch wieder schockiert. Warum fällt uns das irgendwie so schwer, uns auch innerlich von den USA da zu lösen?
14: Ja, auf der einen Seite haben wir natürlich jahrzehntelang uns auf die USA verlassen können. Vielleicht zu sehr oder wahrscheinlich auch zu sehr. Auf der anderen Seite haben Sie recht, dieses Weckrufgerede kann ich auch nicht mehr hören. Es kommt jetzt darauf an, dass wir dem Taten folgen lassen. Die Bundesregierung tut das. Wir haben den Wehretat, den Verteidigungsetat dramatisch erhöht und machen das auch weiter. Wir haben die Produktion und auch die Truppenstärke der Bundeswehr. Schritt für Schritt erhöhen wir sie, damit wir endlich wieder eine Armee haben, die zur Territorialverteidigung fähig ist. Das haben wir lange Zeit nicht gedacht, dass wir das nochmal müssten. Und das tun wir jetzt. Auf der anderen Seite brauchen wir die USA auch in Zukunft. Da soll sich auch keiner sozusagen was vormachen. Europa und auch Deutschland kann nicht von heute auf morgen unabhängig werden. Und wir sollten jedenfalls von uns aus nichts tun, die USA zurückzuweisen. Was dort in den Vereinigten Staaten entschieden wird, können wir schwer beeinflussen. Aber es gibt auch dort, vor allen Dingen im Parlament, aber auch im Senat, in der Partei von Herrn Trump, viele, viele, die das nicht gut finden, was die Vereinigten Staaten da tun, weil es eigentlich nur Wladimir Putin und Russland in die Karten spielt.
15: Aber wo stehen wir da gerade? Kann man da wirklich noch von einer deutsch-amerikanischen Freundschaft sprechen, wenn die US-Regierung Europa nicht einfach als Wettbewerber, sondern dezidiert als Gegner sieht?
14: Ja, ich würde jedenfalls dazu raten, die Vereinigten Staaten nicht mit der amerikanischen Regierung zu verwechseln. Selbst nach der letzten Wahl haben die Hälfte der Amerikaner und Amerikaner nicht Herrn Trump gewählt. Und derzeit sieht es ja eher so aus, als ob er bei den kommenden Wahlen im November eher noch verliert. Also das ist nicht der letzte amerikanische Präsident. Aber eines müssen wir wissen, egal wer dort Präsident wird, egal wer die Regierung stellt, die Tendenz, dass die Amerikaner sich aus den bisherigen Gebieten in Europa, eigentlich wollten sie es auch im Nahen Osten, das können sie jetzt nicht, sich eher zurückzieht und sich mehr in den pazifischen Raum, Asien-Pazifik orientiert, die wird sich nicht umkehren. Und wenn wir ehrlich sind, dann haben wir sogar ein Interesse daran, weil wir die Balance, auch die militärische Balance im Asien-Pazifik-Raum überhaupt nicht sichern könnten. Wir haben eine Chance in einem relativ langen Prozess, ich glaube nicht, dass das unter 10 Jahren zu machen ist, endlich selbstständig zu werden. Aber Sie haben vorhin recht gehabt. Dafür bedarf es mehr, als alle paar Wochen mal zu sagen, da war ein Weckruf.
15: Mhm. Aber wenn wir jetzt diesen Truppenabzug betrachten, das ist ja das eine. Da sagen Sie, das ist nicht so wild vielleicht. Aber viel gewichtiger ist dann, dass jetzt doch keine US-Mittelstreckenraketen hier stationiert werden sollen. Wie schätzen Sie das ein?
14: Ja, da haben Sie recht. Das ist die schwierigere Entscheidung. Auf der anderen Seite wissen wir, dass auch deutsche Unternehmen daran arbeiten, solche Raketen zu bauen und zu entwickeln. Das dauert noch ein bisschen. Aber auch da ist es nicht so. Das ist ja kein sozusagen Nobelpreisfähiges technisches Wunderwerk, sondern da geht es um Investitionen und um die Entwicklung von entsprechend starken Raketenmotoren. Aber ich glaube, das werden wir auch schaffen. Ich halte das nicht für unüberwindbar. Also ich würde jedenfalls dazu raten, jetzt nicht in Panik auszubrechen und so den Kopf in den Sand zu stecken. Aber investieren muss man und man muss dann wissen, in welche Richtung wir marschieren wollen. Ich hoffe, das wissen wir alle in Europa.
15: Ja, Sicherheitspolitik ist das eine. Hinzu kommt jetzt aber auch noch eine erneute Zolldrohung gegen EU-Autos, träfe vor allem Deutschland. Wie ist da der richtige Umgang mit diesem US-Präsidenten? Eine Art Beschwichtigungskurs oder doch mit Stärke reagieren und gleich die Gegenzölle aus der Schublade holen?
14: Also erstmal will ich mal abwarten, ob die wirklich kommen. Wir wissen das noch gar nicht. Wir wissen auch nicht, wie die Rechtslage in den USA sich darstellt. Er ist ja mit der ersten Zollrunde vorm Gericht gescheitert. Ich finde, das darf man auch noch mal in Erinnerung rufen. Es ist ja nicht so, dass es keinen Widerstand gegen ihn in den USA gibt. Und dann, wenn es wirklich dazu kommt, dann finde ich es angemessen, wenn die Europäische Union entsprechend reagiert. Und dafür hat die EU ja sozusagen ihre Folterwerkzeuge mal auf den Tisch gelegt. Insbesondere was die großen Tech-Konzerne angeht, ist es ja nicht so, dass Europa sozusagen schutzlos ist. Das müssen wir dann auch machen. Wir merken doch, dass gegenüber dieser Regierung in den USA Diplomatie wenig hilft, aber Stärke was hilft. Dort, wo wir stark reagieren oder selber stark sind, das müssen wir übrigens wirtschaftlich noch viel eher werden als im Militärbereich, da haben wir eine Chance, uns auch gegenüber Trump durchzusetzen. Da, wo wir schwach sind oder wo wir schwach aussehen, auch wirtschaftlich schwach, da wird er uns vor sich hertreiben. Das sollten wir eigentlich aus der Geschichte gelernt haben.
16: Sagt Sigmar Gabriel, der Vorsitzende der Atlantikbrücke, im Gespräch mit Ingo Zamperoni in den ARD-Tagesthemen. Der Mai ist da seit ein paar Tagen und so langsam machen die ersten Freibäder wieder auf, auch wenn das Wetter im Moment bei den meisten nicht so mitspielt, aber das kommt sicherlich bald. Ab aufs Rad und ab ins Freibad, das war für viele von uns als Kinder ganz normal, aber inzwischen können immer weniger Kinder bei uns in Deutschland schwimmen. Darauf weisen die LAG, Lehrerinnen und Lehrer und Bademeisterinnen und Bademeister schon seit Jahren hin. Aber so einen Platz im Schwimmkurs zu bekommen, das ist auch gar nicht so einfach. Unsere Reporterin Ulrike Brandt war bei einem Anfängerkurs im südpfälzischen Landau mit dabei.
17: Im Landauer Hallenbad Laola stehen 10 Kinder im Wasser. Sie fassen sich an den Händen, hüpfen im Kreis, tauchen unter und wieder hoch. Die Kinder machen einen Anfängerkurs bei der DLRG. Das Ziel, das Seepferdchen. Diese Plätze sind heiß begehrt und einige Eltern mussten lange warten.
18: Da mussten wir schon wirklich lange suchen, ne, uns auch in der Umgebung umgucken.
19: Es war einfacher als gedacht. Ich habe im Internet geschaut und habe gesehen, dass 3 Wochen später schon der nächste Schwimmkurs beginnt und da waren noch Plätze frei.
20: Eigentlich war es meine Mama, die die Enkelkinder alle angemeldet hat. Da waren die, glaube ich, 2 oder 3. Und dann waren wir auf der Warteliste. Und dann kam eine Mitteilung, dass er jetzt angemeldet ist mit 5 3/4.
17: Diese Warteliste gibt es jetzt nicht mehr. Die DLRG-Ortsgruppe in Landau hat sie abgeschafft. Eltern, die nachfragen, wann es endlich losgeht, Mails, die beantwortet werden müssen, das sei zu frustrierend gewesen für beide Seiten, sagt DLRG-Ausbildungsleiter Philipp Schreiner.
21: Wir schreiben Kurse aus, was zu bedenken gibt. Wir haben immer noch eine riesige Nachfrage. Innerhalb von wenigen Minuten sind die Kurse in der Regel ausgebucht. Das heißt, wer zuerst kommt, malt auch und stellt zuerst und bekommt einen Platz.
17: In Landau gibt es noch einen Schwimmverein. In der Region privat

0: DLRG angewiesen auf Ehrenamtliche, die die Kurse leiten können. Und drittens sind die Kids nicht mehr so fit wie früher.
1: Das ist so ein Thema, was wir regelmäßig auch den Eltern mitgeben und sagen, hier ist es wichtig, dass Kinder sich bewegen, nicht nur im Wasser, auch außerhalb des Wassers. Und auf der anderen Seite auch wichtig, dass die Kinder in irgendeiner Form auch an Wasser gewöhnt sind.
0: Dann brauchen die Kinder nicht so viel Zeit, bis sie den Seepferdchenkurs bestehen. Andere Kinder können schneller nachrücken. In Landau ist der Kurs an diesem Tag fast zu Ende. Die Mütter freuen sich, was ihre Kinder schon können.
2: Die Arm- und Beinbewegungen hat er gelernt und jetzt sind sie ja im tiefen Becken. Da schwimmt er auch schon die ganze Bahn durch.
3: Vorher hatte er Angst vom Tauchen und jetzt ist er endlich bereit zu tauchen. Und es freut mich sehr, dass wir so einen riesen Fortschritt gemacht haben.
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5: Es war das erste Containerschiff, das je an einem deutschen Hafen angelegt hat. Der Frachter Fairland kam heute vor 60 Jahren in Bremen an. Andreas Neumann blickt zurück.
6: Blaue Nacht, oh blaue Nacht am Hafen.
7: Seefahrtsromantik, besungen und verklärt in unzähligen Liedern und Schlagern. Meistens geht es dabei um die Zeiten, die Seemänner im Hafen verbringen, während ihre Schiffe beladen werden. In dieser Zeit vergnügt sich der Matrose an Land und erlebt tolle Dinge. Soweit die Romantik, deren Ende dann aber in den 1950er Jahren besiegelt wird. Damals steht in den USA der Spediteur Malcolm McLean mal wieder mit seinem Lastwagen, vollbeladen mit Säcken und Kisten im Hafen, und wartet darauf, dass die an Bord eines Schiffes gekramt werden.
8: Ich beobachte, wie sie loslegen, roll die Dinger runter, sie nehmen sie mit den Haken, und ich sag mir, warum nehmen wir nicht den ganzen Aufbau vom Laster? Das war mein erster Gedanke. Nimm den ganzen Aufbau runter.
7: Die Idee lässt McLean nicht los und er entwickelt einen Transportbehälter im Grundmaß so groß wie LKW-Pritschen. Diesen stabilen Behälter kann man mitsamt Wareninhalt in einer Rutsche an Bord hieven. Der Frachtcontainer ist geboren und kommt in den USA gut an. In Europa, in Deutschland zumal, erstmal nicht so.
9: Haben natürlich alle Reedereien mit ihren Kunden gesprochen und haben diskutiert, ob das gut wäre mit dem Container. Und selbst die Kunden haben gesagt, das sei Quatsch.
7: Erinnert sich der damalige Vorstand der Reederei Hapag-Lloyd, Karl-Heinz Sager. Aber McLean lässt nicht locker. Er betreibt 1966 auch eine Reederei, die Sealand, und startet damit eben selbst einen Liniendienst mit Containern über den Atlantik.
10: Die Schiffe der Sealand-Reederei haben einen wöchentlichen Dienst aufgenommen und werden nunmehr jeden Donnerstag in Bremen erscheinen.
7: Verkündet Gerhard Bayer, der damalige Direktor der Bremer Lagerhausgesellschaft. Und Anfang Mai 1966 macht dann der erste Frachter, die Fairland, mit 100 Containern an der Pier des Bremer Überseehafens fest. Bodo Meyer soll als Lademeister mit seinen Arbeitern die Boxen von Bord holen.
11: Wie wir den Morgen dann dahin kamen, um 6 Uhr, halb 6 war ich da, um 6 begann die Schicht. Dann hat man das ja zum ersten Mal gesehen. Man musste sich das natürlich auch erstmal richtig alles angucken, war klar. War ja Neuland für uns.
7: So neues Land, dass es keine wirklich geeigneten Kräne gibt, um die Container anzuheben. Beim ersten Versuch rutscht eine tonnenschwere Eisenbox ab und trifft das Führerhaus des Transport-LKWs, der an der Pier bereitsteht.
11: Haben wir Glück gehabt, dem Fahrer ist nichts passiert. Ja, und dann nachher lief das einigermaßen dafür, dass es das erste Schiff war, lief es einigermaßen rund.
7: Auf dem Siegeszug des Containers, der den Seehandel revolutionierte, war die Ankunft des ersten Containerschiffes in Bremen an der Weser am 5. Mai 1966 ein Meilenstein. Das war heute, vor 60 Jahren.
5: Der Stichtag von Andreas Neumann.
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12: Mit Michael Augustin. Im Herzen von Europa, so heißt die offizielle Hymne von Eintracht Frankfurt. Und die Frankfurter Fußballerinnen sind mit einem deutlichen Sieg dem Ziel Europapokal ein großes Stück näher gekommen. Sie haben nämlich mit 4:1 gegen den 1. FC Nürnberg gewonnen. Bei noch 2 ausstehenden Spielen haben die Frankfurterinnen die Champions League Qualifikation als Tabellendritte fest im Blick. Nürnerberg ist Tabellenelfter. Der FC Arsenal oder Atletico Madrid? Wer zieht ins Champions-League-Finale ein? Das entscheidet sich im Halbfinal-Rückspiel in London. Arsenal war zuletzt vor 20 Jahren im Endspiel. Die letzte Teilnahme von Atletico ist 10 Jahre her. Damals war der impulsive Diego Simeone schon Trainer und seine Zeit in Madrid könnte bald ablaufen. Die Champions League ist die letzte Chance, eine enttäuschende Saison noch zu retten. Luise Kropf.
13: Diego Simeone hat einen Traum. Fast 15 Jahre.

0: ist der Argentinier Trainer von Atletico Madrid. Er wurde mit dem Club spanischer Meister, Pokalsieger und Europa-League-Sieger. Nur der Gewinn der Champions League, der fehlt ihm noch. Nach dem 1:1 im Champions League-Halbfinal-Hinspiel gegen den FC Arsenal fehlt Atletico Madrid noch ein Sieg bis zum großen Finale und der großen Chance auf den Henkelpott. Im Rückspiel gegen den FC Arsenal auf dem Platz mit dabei sein wird aller Voraussicht nach auch Giuliano Simeone, der Sohn des Trainers. Der Rechtsaußen ist Stammspieler bei Atletico. Er selbst ist Atletico-Fan, wie er sagt. Seit der U19 spielt er dort. Doch in das Team des Vaters zu kommen, das war ein weiter Weg für ihn. Über Laien und Umwege kehrte er erst 2024 zu Atletico zurück. Nach anfänglicher Kritik unter dem Stichwort Vetternwirtschaft ist er seit dieser Saison nicht mehr bei Atletico Madrid wegzudenken. Auch mit ihm will Atletico gegen Arsenal in das Champions-League-Finale einziehen. Und dort könnten Vater und Sohn dann Geschichte schreiben.
1: Gegen den FC Bayern oder Paris Saint-Germain, deren Halbfinale gibt es dann am Mittwochabend. Am vergangenen Sonntag sind die Eisbären Berlin zum 12. Mal deutscher Eishockeymeister in der DEL geworden, nach einem 4:1 in Mannheim, gegen einen Gegner, der in der Vorrunde noch 18 Punkte besser und im Finale trotzdem chancenlos war. Das liegt auch am Berliner Meistermacher Serge Aubin. Jetzt verlässt der Kanadier die Eisbären und wechselt zum SC Bern in die Schweiz. Jens-Christian Gussmann.
2: Aubin hatte bei den Berlinern noch einen Vertrag bis 2028, doch das konnte ihn nicht mehr stoppen. 7 Jahre in der Hauptstadt waren genug. Aubin suchte nach eigener Auskunft eine neue Herausforderung. In der Schweiz kennt er sich aus. Dort war er zunächst als Spieler, als er seine aktive Karriere ausklingen ließ. Später wurde er Trainer in Zürich. Das war die einzige Station, bei der er entlassen wurde. Nun kann er Zürich mit seinen Bernern zeigen: Freunde, ihr habt euch damals geirrt. Dazu kommt, in der Schweiz hat Eishockey nochmal einen höheren Stellenwert als in Deutschland und die Bezahlung ist auch besser als in der DEL. Aubin ist einer der besten und erfolgreichsten Trainer in der Geschichte der Eisbären. 5 Meisterschaften in 7 Jahren, nur der große Don Jackson war ein ähnlicher Titelsammler. Aufgrund seiner Verdienste um den Verein gaben die Berliner trotz des laufenden Vertrages grünes Licht für den Wechsel. Die größte Aufgabe für den Club wird jetzt sein, einen passenden Nachfolger zu finden. Die Suche dürfte schwierig werden, aber sie muss jetzt beginnen. Trotz des Titelgewinns heißt es darum, zumindest für das Management, suchen und arbeiten statt feiern.
1: Eine kurze Feier könnten sich die deutschen Tischtennisdamen gönnen. Sie haben bei der Mannschafts-WM in London klar mit 3:0 gegen Malaysia gewonnen und damit das Achtelfinale erreicht. Gegner dort ist Nordkorea. In der Basketball-Bundesliga hat Heidelberg gegen Weißenfels mit 80:75 gewonnen und den letzten Tabellenplatz verlassen und an Braunschweig übergeben. 2 Spieltage vor Saisonende brauchen die Heidelberger Basketballer 2 weitere Siege, um noch eine Chance auf den Klassenerhalt zu haben.
3: Das war der Sport mit Michael Augustin.
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5: Um 3.30 Uhr mit Ronald Lessig. In Leipzig ist ein 33 Jahre alter Mann mit seinem Auto in eine Menschenmenge gerast. Mindestens 2 Menschen wurden dabei getötet, viele weitere verletzt. Was über den Angreifer bekannt ist, dazu Ine Dippmann aus Dresden.
6: Die Behörden sprechen aktuell davon, dass es mit hoher Wahrscheinlichkeit die Amoktat eines Einzeltäters ist. Es gibt keine Hinweise auf weitere Beteiligte oder andere Tatvarianten. Der mutmaßliche Täter ist deutscher Staatsbürger, der auch in der Region lebt. Zu möglichen Motiven halten sich die Ermittler derzeit bewusst zurück, weil die Untersuchungen ja noch ganz am Anfang stehen. Sicherheitskreise haben MDR investigativ aber am Abend bestätigt, der mutmaßliche Täter soll bis zum Sonntag in einer psychiatrischen Einrichtung gesessen haben.
5: Bundeskanzler Merz hat die jüngsten iranischen Angriffe auf die Vereinigten Arabischen Emirate verurteilt. Die Führung in Teheran müsse aufhören, die Region und die Welt als Geisel zu nehmen, schrieb Merz auf der Online-Plattform X. Vorher hatte das iranische Militär erstmals seit rund einem Monat die Vereinigten Staaten, die Vereinigten Arabischen Emirate mit Drohnen und Raketen beschossen. Außerdem soll es in der Straße von Hormus Gefechte zwischen den USA und dem Iran gegeben haben. Hintergrund ist offenbar, dass die US-Marine versucht, festsitzende Schiffe aus der Meerenge zu eskortieren. Bundesverkehrsminister Schnieder hat den sogenannten Tankrabatt gegen Kritik verteidigt. Er schloss außerdem nicht aus, dass die Regelung verlängert wird. Aus der Nachrichtenredaktion Johanna Schultheiß.
7: Im Gespräch mit dem Redaktionsnetzwerk Deutschland sagte der Bundesverkehrsminister, viele Menschen und bestimmte Branchen seien auf das Auto oder den LKW angewiesen. Sie bräuchten Unterstützung, der Tankrabatt sei dabei ein wichtiges Signal. Mit Blick auf eine mögliche Verlängerung der auf 2 Monate befristeten Maßnahme sagte der CDU-Politiker, man behalte die Lage im Blick. Seit dem 1. Mai gilt eine Steuersenkung auf Diesel und Benzin von rund 17 Cent pro Liter. Allerdings sind die Spritpreise bislang nicht in der entsprechenden Höhe gefallen.
5: In den Chiemgauer Alpen in Bayern kämpft die Feuerwehr weiter gegen einen großen Waldbrand. Dort sollen heute auch Hubschrauber der Bundeswehr zum Einsatz kommen. Gestern war der Katastrophenfall ausgerufen worden, nachdem schätzungsweise 50 bis 60 Hektar Wald in Brand geraten waren. Im brandenburgischen Güterburg hat sich die Lage hingegen entspannt. Dort hatte sich zuvor ein Feuer auf einem mehr als 150 Hektar großen, mit Munition belasteten Gelände ausgebreitet. Das Wetter in Deutschland. Tagsüber im Norden und Süden trocken, sonst zeitweise Regen oder Gewitter, bei bis zu 12 Grad auf den Nordseeinseln und 26 Grad in Niederbayern. Am Mittwoch Wolkenschauer und Gewitter, im äußersten Norden freundlich bis 22 Grad, am Donnerstag gebietsweise Regen, ganz im Norden freundlich bis 19 Grad. Das waren die Nachrichten.
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3: Geht los mit der A2 Berlin Richtung Hannover zwischen Bornstedt und Alsleben. Da gab es einen Unfall, deswegen ist hier gesperrt. A8 Karlsruhe Richtung Neunkirchen. Zwischen Kontwig und Zweibrücken Ixheim ist ebenfalls nach einem Unfall gesperrt. Die A44 Düsseldorf Richtung Essen ist zwischen Hetterscheid und Velbert Nord wegen Bauarbeiten gesperrt. A70 Bayreuth Richtung Bamberg zwischen Stadelhofen und Rossdorf am Berg. Hier gab es auch einen Unfall und deswegen ist hier gesperrt. Und die A390 noch Weiden Richtung Regensburg zwischen dem Kreuz Oberpfälzerwald und Pfreimd. Hier ist noch eine knappe halbe Stunde bis 4 Uhr wegen eines LKW-Unfalls gesperrt. Gute Fahrt!
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3: mit Nikolai Russ. Psychisch kranke Straftäter. Die kommen in der Regel nicht ins Gefängnis, sondern in den sogenannten Maßregelvollzug. In speziell gesicherten Kliniken, in denen die Therapie im Vordergrund stehen soll. Doch das System ist überlastet, die Einrichtungen sind überfüllt und unterbesetzt. Thema jetzt in 11KM, dem Tagesschau-Podcast mit Elena Kuch.
8: In dieser Folge geht es um die Frage, warum ein Mann so früh sterben musste, in einem System, das eigentlich dazu da ist, ihm zu helfen. Wir sprechen heute über Manuel. Der sitzt bis zu seinem Tod hinter Gittern, aber nicht in einem Gefängnis, sondern im Maßregelvollzug. Hier werden beispielsweise Menschen therapiert, die mit einer psychischen Erkrankung Straftaten begangen haben, so wie Manuel. Und Katrin Kampling vom NDR-Politikmagazin Panorama 3 hat Manuels Fall recherchiert. Gemeinsam mit ihrer Kollegin Desiree Marie Fehringer. Und Katrin erzählt uns heute Manuels Geschichte und damit auch die Geschichte eines Systems am Limit. Hi Katrin.
9: Hi Elena. Also die Frau, die wir getroffen haben, die heißt Ann-Kathrin. Ihren Nachnamen, den wollen wir nicht verraten. Und die haben wir immer wieder getroffen. Aber ein Treffen, das mir vor allem im Kopf geblieben ist, das ist ein Besuch mit ihr auf dem Friedhof beim Grab ihres Partners. Das war richtig warm, obwohl es noch relativ früh im Jahr war, als wir sie dort getroffen haben.
10: Ich muss eigentlich das Wasser wechseln.
9: Jetzt gerade auf dem Friedhof hat sie irgendwie auch sehr zärtlich gewirkt, wie sie auf das Grab zugegangen ist und ihren Partner begrüßt hat.
10: Ich bin's.
9: Und gleichzeitig sehr kämpferisch, ne? Also irgendwie ganz tough. Wir haben immer gemerkt, dass sie sehr gut vorbereitet war, wenn wir sie getroffen haben. Wirklich bis ins Kleinste. Sie hat genaues Tagebuch geführt. Und sie wirkt aber auch gleichzeitig verzweifelt und auch ein bisschen niedergeschlagen, weil sie konnte ihm eben doch nicht so helfen, wie sie gerne gewollt hätte. Seinen Namen wollen wir nicht verraten, das war ihr wichtig. Deswegen nennen wir ihn Manuel. Und bei ihm war es eben so, dass in seiner Jugend erste Anzeichen einer psychischen Erkrankung schon sich offenbart haben. Also zum Beispiel, dass er sich schlecht konzentrieren konnte. Auch mal eine Gefühlsarmut gezeigt hat. Das kennt man von Burnout oder von Depressionen, ne? Dass man einfach ein bisschen weniger emotionale Beteiligung hat als vielleicht andere aus der Familie und eben auch weniger Empathie da ist. Er ist später diagnostiziert worden mit einer sogenannten schizoaffektiven Störung. Also das ist eine Erkrankung aus dem Bereich Schizophrenie.
11: Das fiel aber anders auf, als ich das vielleicht der Otto-Normalverbraucher, wenn ich es so jetzt ad hoc so bezeichnen darf, heraustritt. Es war eine sehr überaktive Art, in dem Sinne, dass ich mich über die vielen schnell aneinandergereihten Fragen, die hochintelligent waren, wunderte am Frühstückstisch damals und wusste gar nicht, wie ich die beantworten soll. Und er hatte ja noch bis zum Schluss ein soziales Umfeld, wenn auch das weniger wurde, aber es war da.
12: Wie ist Manuel gestorben?
9: Manuel war im Maßregelvollzug in Hamburg untergebracht, in der forensischen Psychiatrie Ochsenzoll. Das waren rund 11 Jahre. Er ist gestorben im Oktober 24. Warum genau? Da sind bis heute tatsächlich noch ganz schön viele Fragen offen.
12: Manuel war 11 Jahre lang im Maßregelvollzug in Hamburg, hast du erzählt. Was macht diese Zeit mit ihm?
9: Also am Anfang, sagt Ann-Kathrin, war Manuel stabil, auch über eine längere Zeit. Das heißt, er hat auch die sogenannten Lockerungen bekommen. Er durfte begleitet raus in den Klinikpark. Ihm wurde also was zugetraut. Und das hat er wohl auch sehr genossen, so erzählt Ann-Kathrin das.
11: Die Lockerung bestand darin, dass er schon in ein anderes Haus gebracht wurde, wo er auch raus konnte, wo wir im Park konnten, wo er auch an Ausflügen teilnehmen konnte, wo er zu Geschäften gehen konnte. Und es war eigentlich alles eine positive Entwicklung. Und dass es da zur Verlangsamung und zum Stillstand kam. Und sein Zustand verschlechterte sich immens in jeder Hinsicht.
9: Und am Ende hätte der gar nicht mehr in den Park gedurft, obwohl ihm das so wichtig war. Und die Begründung sei ihr gegenüber immer gewesen, Personalmangel.
11: Wir haben gebettelt, wir haben geklagt, wir haben gefragt, wir haben höflich gebeten. Es war nichts zu machen. Es wurde teilweise gesagt, wir schauen, wir versuchen, wenn der gut drauf ist. Ja, und wir versuchen, wir haben Personalmangel. Es wurde immer mehr Personalmangel und am Schluss einfach gar nichts mehr. Und er hat nie wieder den Klinikpark gesehen.
9: Der Maßregelvollzug in Hamburg-Ochsenzoll wird von der Asklepios-Gruppe betrieben. Und die sagen aufgrund von Schweigepflichten zu Manuels Fall selbst nichts. Aber sie äußern sich allgemein. Und Asklepios sagt dazu, die Ausgänge würden generell befürwortet. Aber es könne immer wieder mal vorkommen, dass Ausgänge ausfallen, wenn ein Patient zum Beispiel nicht gesund genug ist oder wenn Personal fehlt. In Hamburg gibt es den Personalmangel laut Sozialbehörde nicht so gravierend, ne? Also die haben unter 10% offene Stellen. Und trotzdem sagt Ann-Kathrin, dass sie den Personalmangel aber auch erlebt hat, eben bei Manuel.
11: Und was am schlimmsten ist, dass er eigentlich nur noch dahin vegetiert ist und durchgängig durch die ganzen 10 Jahre immer wieder seine Angst durchkam, da nie wieder rauszukommen.
9: Weil wenn wegen Personalmangel was ausfällt, also nicht nur Therapie, sondern eben auch solche Ausgänge, dann kannst du dich ja gar nicht beweisen als jemand, der untergebracht ist. Und nur wenn du dich beweisen kannst, dass du vertrauenswürdig bist, dass du dich an Absprachen hältst, dass du dich an Regeln hältst, kann man dir ja mehr zutrauen, dich also weiter lockern, dir mehr Freiheiten geben. Und nur so kannst du dann ja auf Entlassung hinarbeiten. Schleichend ging es Manuel immer schlechter, bis es dann immer extremer wurde. Und sie beschreibt das wirklich ganz drastisch. Sie sagt,
11: das endete halt damit, dass mein Lebensgefährte eingekotet, uriniert, völlig entwürdigt, eingesperrt war.
9: Also sie sagt, sie habe ihn auch im Besucherraum waschen müssen. Und offenbar war sein Zimmer auch sehr verschmutzt mit Fäkalien. Das haben uns Augenzeugen so geschildert, die auch sehr betroffen davon waren, als sie das gesehen haben. Sehr entsetzt. Ann-Kathrin selber war in seinem Zimmer nie, da durfte sie nicht rein. Er soll da nur auf einer Gummimatratze auf dem Boden geschlafen haben, auch ohne Bettzeug und am Ende den Raum auch kaum noch verlassen haben. Das ist natürlich eine sehr belastende Situation in so einer Umgebung und erst recht, wenn sie so dreckig war, wie es uns beschrieben wurde, ist das natürlich kein schöner Lebensumstand.
12: Du hast ja schon gesagt, die Klinik des Maßregelvollzugs sagt nichts konkret zum Fall Manuel. Aber was sagen Sie denn grundsätzlich zu solchen Schilderungen, dass ein Patient verwahrlost gewirkt haben soll?
9: Sie sagen zum Beispiel, dass der Eindruck, dass Patientinnen und Patienten in ihrer Einrichtung bewusst oder dauerhaft unter unzureichenden hygienischen oder isolierenden Bedingungen untergebracht werden, nicht der Realität entspreche und dass in Fällen wie dem von Manuel die Räume regelmäßig und deutlich über das übliche Maß hinaus gereinigt würden, was aber sich eben nicht in allen Fällen dauerhaft stabil halten lasse.
12: Du beschäftigst dich ja schon länger auch mit diesem Thema, ne, mit dem Maßregelvollzug. Ist das jetzt ein krasser Einzelfall, dass Menschen da verwahrlost wirken und Zimmer nicht in Ordnung sind oder begegnet dir sowas öfter?
9: Das ist schon ein schwieriger Fall und auch ein extremer Fall. Aber am Ende zeigt Manuels Fall schon, dass wir in Deutschland im System Maßregelvollzug ein Problem haben. Also in Berlin findet einmal im Jahr der größte Fachkongress für Psychiatrie statt in Europa, ausgerichtet von der Fachgesellschaft DGPPN.
12: Das ist die Deutsche Gesellschaft für Psychiatrie und Psychotherapie, Psychosomatik und Nervenheilkunde.
9: Genau. Und da war eben klar, wenn ich da hinfahre, dann werde ich ganz viele Leute treffen, die im Bereich forensische Psychiatrie arbeiten, im Maßregelvollzug. Und ich war total überrascht, weil die mir wirklich sehr, sehr offen erzählt haben, was sie da für Probleme haben. Also ich habe mit ärztlichen Leitern da gesprochen, mit Pflegekräften, mit Richtern, mit Gutachtern.
13: Man hat wenig Raumkapazitäten, man hat wenig Personal oder es kommt keins nach. Man muss ja auf der anderen Seite auch dem Patienten gerecht werden und das ist zurzeit sehr schwierig.
9: Die haben gesagt, wie groß der Personalmangel ist, wie sie teilweise über den Flur laufen und überlegen so, wie kriegen wir die Leute noch untergebracht.
14: Also dass die Bedingungen vor Ort so sind, dass in 2 Bettzimmern 4 Personen untergebracht sind und dass die einfach maßlos unterbesetzt sind.
15: Wir haben ja Container aufgestellt. Das Setting dort ist wirklich, wenn sie da reinlaufen, das Umfeld und Co. Also es ist sicher nicht die beste Grundlage für Therapie statt Strafe, finde ich.
9: Wie sie sich fragen, wie sie unter solchen Bedingungen Therapie überhaupt leisten sollen, wie hoch die Gewaltspirale dreht. Ne? Also je mehr Menschen auf engem Raum zusammengepfercht werden, sage ich jetzt mal ganz drastisch, desto mehr kommen ja auch die Aggressionen hoch.
15: Klar, wir haben jetzt ja schon Security-Kräfte auf den Stationen in der Forensik, um so für Sicherheit zu sorgen.
16: Übergriffe sind leider halt auch nicht selten. Und ich habe das Problem direkt halt auch, dass Mitarbeiter sagen, ich will hier nicht mehr arbeiten.
9: Sie haben uns auch die Hilflosigkeit geschildert, im Umgang damit zum Teil.
16: Der Stand ist zusammengefasst ziemlich desolat und mit der Auffassung stehe ich nicht alleine da. Das ist der Konsens eigentlich und betrifft die ganze Bundesrepublik eigentlich.
9: Und das hat sich übrigens auch in unserer bundesweiten Abfrage gezeigt.
12: Also eine totale Überbelegung.
9: Absolut. Was Fakt ist, ist, dass in fast allen Bundesländern die Einrichtungen voll oder überbelegt sind, genau wie in Hamburg. Also Ann-Kathrin hat immer wieder Behörden eingeschaltet. Sie hat sich zum Beispiel an das Amt für Verbraucherschutz und Gesundheit gewendet. Die waren auch zur Kontrolle da. Das passiert üblicherweise aber angekündigt. Und die Sozialbehörde sagt dazu, sie hätten dann bei dem Besuch keine entsprechenden Verstöße festgestellt und auch keine Hinweise auf strukturelle Versorgungsmängel bei Manuel feststellen können. Und das sagt analog auch der Hamburger Senat, dass es keine Hinweise für nicht ausreichende oder falsche ärztliche Versorgung gegeben habe.
12: Du hast ja schon gesagt, er wirkt auf Ann-Kathrin verwahrlost. Er darf weniger in den Park gehen. Ja, wie geht's weiter für ihn?
9: Er hat Gleichgewichtsstörungen bekommen, der ist dann gestürzt, der hat sich wirklich auch verletzt, teilweise schwer. Er hatte davon lange Narben am Kopf, er hat sehr viel abgenommen. Also als er damals untergebracht wurde, hat er über 100 Kilo gewogen und am Ende, als er gestorben ist, nur noch 59. Und was auch passiert, ist, dass bei ihm Parkinson diagnostiziert wird. also zusätzlich zur psychischen Erkrankung, aber eben offenbar nicht behandelt. Das haben wir in den Unterlagen festgestellt. Wir konnten seine medizinischen Unterlagen einsehen. An einer Stelle wurde sogar festgehalten, dass sie offenbar mal einen Behandlungsversuch gestartet hatten, dass aber dann die psychiatrische Erkrankung sich verschlimmert habe. Und die Klinik haben wir natürlich auch gefragt, was sie dazu sagen, dass sie Manuels Parkinson-Erkrankung nicht behandelt haben sollen. Die sagt ganz allgemein, ne, sie spricht ja nicht zum Fall Manuel konkret, dass wenn mehrere Erkrankungen gleichzeitig auftreten, das oft mit schwierigen Abwägungen verbunden sei. Sie sagen, dass unterschiedliche Therapieziele dabei miteinander in Konflikt stehen können. Heißt übersetzt, dass sie die Behandlung der psychischen Krankheit höher bewerten können als die von der Parkinson-Erkrankung.
12: Aber wie kann denn das sein? Parkinson ist ja wirklich eine total schwerwiegende Erkrankung.
9: Absolut. Und das hat sich Ann-Kathrin auch gefragt, weil du musst überlegen, Manuel ist mit 62 gestorben. Der war jetzt nicht besonders alt. Sie hat den Eindruck gehabt, sagt sie, dass Oxenzoll Manuel eher verwahrt habe und nicht behandelt oder therapiert. Und hat deswegen dann auch eine Logopädin zu ihm geschickt tatsächlich, ne, um zu gucken, wenn du Parkinson hast, hast du oft auch Schluckbeschwerden. Und das war eben bei Manuel auch so. Und deswegen hat Ann-Kathrin diese Logopädin zu ihm geschickt. Und Ann-Kathrin hat uns gesagt, und das sehen wir auch in den Unterlagen, die wir einsehen konnten, dass sie sich um Manuels Leben gesorgt hat und dass sie die Klinik gewarnt hat schriftlich, dass die Schluckbeschwerden behandelt werden müssten. Also ich habe das extra rausgesucht, das ist so ein Mördersatz. Aber sie hat geschrieben, sollte dies nicht abgeklärt werden, könnte es aufgrund einer Dysphagie zu einer lebensbedrohlichen Aspirationspneumonie kommen. Das heißt jetzt übersetzt ins, ich sag mal Laiendeutsch, Manuel könnte sich verschlucken, dann eine Lungenentzündung bekommen und die könnte mit dem Tod enden.
12: Also die Logopädin warnt vor einer Lebensgefahr.
9: Absolut.
12: Wann und woran stirbt Manuel dann?
9: Also Manuel hat eine schwere Lungenentzündung entwickelt, wurde dann auf die Intensivstation des Klinikums, also aus dem Maßregelvollzug raus, verlegt und da ist er dann auch gestorben.
11: Ich war die ganzen Wochen bei ihm. Ich habe dann im Palliativbereich auch dort geschlafen. Und dann wachte ich auf und dann hörte ich immer noch atmen und dachte, hoffentlich leidest du nicht immer noch. Und dann hörte ich, und dann ist er gegangen.
9: Ann-Kathrin hat Strafanzeige gegen die Klinik und die behandelnden Ärzte erstattet, unter anderem wegen fahrlässiger Tötung und Misshandlung von Schutzbefohlenen. Und Manuel ist dann auch obduziert worden. Und wir konnten den Obduktionsbericht einsehen.
12: Was steht in dem Obduktionsbericht drin?
9: Die Gerichtsmedizinerin, die beschreiben Manuel als untergewichtig. Und sie schreiben auch, dass er eine spärlich ausgebildete Rumpfmuskulatur hatte. Also insgesamt sehr schwächlicher Eindruck, würde ich das mal zusammenfassen. Mehrere lange Narben am Kopf, die Zähne gelb, zum Teil schwarz vom Karies, ein stark lückenhaftes Gebiss. Also schon, finde ich, eine erschütternde Zustandsbeschreibung. Und was ich aber überraschend fand, sie schreiben, dass sie die Todesursache in der Obduktion nicht abschließend klären konnten. Sie favorisieren ein akutes Herzpumpversagen, also Herzstillstand, infolge einer Lungenentzündung. Dafür sehen sie auch alle Spuren, dafür ist er ja auch eingewiesen worden, aber sie können es nicht final festhalten. Das steht übrigens auch ähnlich im Sterbebrief, ne? Also im Kern ist die Vermutung, dass er an den Folgen der Lungenentzündung gestorben ist. Aber die Rechtsmedizinerin empfiehlt eben, um sicher zu gehen, eine toxikologisch-chemische Untersuchung. Dafür nehmen sie auch Proben, lagern die ein, also man könnte das noch machen. Und sie empfehlen, dass verschiedene Sachverständige auf den Fall schauen.
12: Das heißt, die Gerichtsmedizinerin empfehlen im Obduktionsbericht, dass der Tod von Manuel genauer untersucht wird. Ist das denn dann auch passiert?
9: Die Staatsanwaltschaft hat geprüft, ist überhaupt ein Anfangsverdacht gegeben für diese Vorwürfe. Das haben Sie jetzt 1,5 Jahre lang gemacht und Sie haben jetzt vor kurzem das Verfahren eingestellt, weil Sie keine Anzeichen für einen Anfangsverdacht gefunden haben. So sagt das die Pressestelle der Staatsanwaltschaft. Und das finde ich interessant, weil ich habe ja gerade erzählt, die Rechtsmedizinerinnen haben ja empfohlen, es soll eine toxikologisch-chemische Untersuchung gemacht werden. Und das ist eben nicht passiert. Das hat die Staatsanwaltschaft zurückgestellt für nach der Prüfung des Anfangsverdachts.
17: Könnte es nicht auch einfach sein, dass Manuel, so tragisch und traurig das ist, einfach an den Komplikationen dieser Krankheit, die es ja oft gibt, gestorben ist und das möglicherweise gar nichts mit der Klinik zu tun hat?
9: Absolut. Aber ich finde, der wichtige Punkt ist darauf zu gucken, wie ging es Manuel im Maßregelvollzug und wie kann es eigentlich sein, dass jemand in einer Klinik am Ende unter offenbar so unwürdigen Umständen gelebt hat und wie kann es sein, dass eine Behandlung ausbleibt, die aber vorgeschlagen wurde von Fachärztinnen und Fachärzten? Das ist für mich so die Frage, die bei mir am Ende hinter dem Fall Manuel steht. Ich habe den Eindruck, dass wir, wenn wir im Maßregelvollzug so weitermachen und nichts ändern, dass wir da auf die Wand zulaufen. Rainer Dopp von der Nationalen Stelle hat uns das auch erzählt.
18: Wir möchten gerne dafür sorgen, dass in Maßregelvollzugseinrichtungen die Patienten, die sich dort aufhalten, so therapiert werden, dass sie ohne Schwierigkeiten wieder am normalen Leben teilnehmen können. Die Maßnahmen, die wir dazu haben, sind zum Teil unzureichend, weil die Rahmenbedingungen unzureichend sind. Das ist eine Situation, die wir unbedingt verbessern müssen, weil es zu Lasten der Patienten geht in diesen Einrichtungen.
17: Was müsste denn passieren, damit der Maßregelvollzug besser organisiert wird? Du hast ja beschrieben, es gibt eine krasse Überbelegung, es gibt einen Personalmangel und gleichzeitig kommen immer mehr Menschen in den Maßregelvollzug. Gibt es da irgendwelche Ideen für Lösungen?
9: Ja, aber wie so oft, ne?
17: Schade, dass es nicht so einfache Antworten gibt.
9: Also das große Problem ist, dass die Bundesländer zuständig sind, was die Ausgestaltung betrifft. Das heißt, wir haben eine Rahmengesetzgebung vom Bund, aber wir haben einen Vollzug, der in jedem Bundesland anders ist. Und dadurch sehen die Maßregelvollzüge natürlich auch unterschiedlich aus in den einzelnen Bundesländern. Und jetzt komme ich Richtung Lösung. Ich war in Baden-Württemberg zu Gast in Ravensburg im Maßregelvollzug. Und es war dort einfach, es war so ein ganz anderer Eindruck als in anderen Maßregelvollzügen, die wir besucht haben. Ich habe die dortige ärztliche Leiterin auch gefragt, was ist denn so ihre Idee für einen Lösungsansatz? Und sie sagt, man braucht eigentlich viele kleine Einrichtungen. Sie meinte, so für sie die optimale Grenze für einen Maßregelvollzug wären 170 Personen. Wenn wir uns erinnern, in Hamburg sind es über 400, die untergebracht sind. Und sie sagt, so ab 200 wird es eigentlich schon schwierig.
19: Wir sind hier keine Klinik, die verwahrt. Das ist das, was wir hier ablehnen und auch geschafft haben, bislang zu vermeiden.
9: Ich habe natürlich auch Rainer Dopp gefragt von der Nationalen Stelle. Und er sagt, naja, Moment, wir müssen eigentlich noch weiter vorn anfangen, weil wir haben ja überhaupt gar keine verlässlichen Statistiken über den Maßregelvollzug. Und nur was wir verstehen, das können wir auch verbessern, so sein Credo.
18: Wenn wir in diesem System arbeiten, dann müssen wir dafür sorgen, dass die Voraussetzungen für dieses System wirklich vorhanden sind. Dass einfach viel mehr dokumentiert werden müsste, dass Statistiken geführt werden. Je mehr ich weiß, desto mehr habe ich Chancen, irgendwas zu verbessern.
9: Und ich muss sagen, das haben wir auch erlebt. Bei unserer Abfrage fielen oft ganze Datensätze aus einzelnen Bundesländern. Und ich war wirklich überrascht, muss ich sagen, in der Recherche, dass wir keine offizielle Statistik haben, in der es eine Gesamtzahl aller Untergebrachten gibt, weil einzelne Bundesländer nicht mitmachen. Das fand ich persönlich erschreckend.
17: Und du hast ja von Manuels Partnerin von Ann-Kathrin erzählt und du hast sie beschrieben als eine sehr willensstarke, kämpferische Person. Nun hast du erzählt, die Staatsanwaltschaft hat die Ermittlungen eingestellt aufgrund eines fehlenden Anfangsverdachts. Wie geht sie damit um? Wie hat sie das aufgenommen und wie will sie weitermachen?
20: Ich habe schon den Eindruck, dass sie sich langsam auch die Frage stellt, wir sind jetzt ja, es ist jetzt anderthalb Jahre her, dass Manuel gestorben ist, dass sie sich fragt, so wie viel kann sie eigentlich noch erreichen, um herauszufinden, was Manuel passiert ist und um irgendwie auch zu verhindern, dass es anderen passiert. Aber gleichzeitig wirkt sie so, als würde sie noch nicht aufgeben wollen und sie macht auf mich den Eindruck, dass sie gerade einfach überlegt, was ist der nächste sinnvolle Schritt.
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1: Um 4 Uhr mit Ronald Lessig. Angesichts der Entwicklungen im Iran-Krieg hat Bundeskanzler Merz die Führung in Teheran aufgerufen, an den Verhandlungstisch zurückzukehren. Auf der Online-Plattform X schrieb er, der Iran müsse aufhören, die Region und die Welt als Geisel zu nehmen. Aus der Nachrichtenredaktion Jonas Valentin Weber.
2: Konkret forderte Merz das Regime auf, die Straße von Hormus nicht mehr zu blockieren und die Angriffe auf die Golfstaaten einzustellen. Erstmals seit knapp einem Monat hatte die iranische Armee wieder Ziele in den Vereinigten Arabischen Emiraten attackiert, offenbar als Reaktion darauf, dass das US-Militär an der Straße von Hormus mehrere kleinere iranische Boote versenkt hatte. Diese sollen dort wiederum zivile Schiffe angegriffen haben. US-Präsident Trump hatte vorher angekündigt, festsitzende Handelsschiffe aus der für den weltweiten Ölhandel wichtigen Meerenge eskortieren zu lassen, unter Militärschutz.
1: Im Krieg gegen die Ukraine hat Russland eine einseitige Waffenruhe für den 8. und 9. Mai ausgerufen. Die Ukraine reagierte mit einer eigenen einseitigen Feuerpause. Diese soll schon am 6. Mai beginnen. Aus der Nachrichtenredaktion Konstanze Semidey.
3: Wie lange die Waffenruhe gelten soll, ließ Präsident Selenskyj offen. Er hatte vor der russischen Ankündigung erklärt, er halte eine eintägige russische Feuerpause für nicht ernst gemeint. Laut dem Verteidigungsministerium in Moskau hat Präsident Putin die Feuerpause für Freitag und Sonnabend angeordnet. Am 9. Mai feiert Russland den Sieg über Nazi-Deutschland. Das Ministerium teilte mit, sollte Kiew die Feier stören, werde es einen massiven Vergeltungsangriff geben.
1: Bundesverkehrsminister Schnieder hat den Tankrabatt gegen Kritik verteidigt. Im Gespräch mit dem Redaktionsnetzwerk Deutschland sagte er, viele Menschen und bestimmte Branchen seien auf das Auto oder den LKW angewiesen und bräuchten Unterstützung. Seit 1. Mai gilt eine Steuersenkung auf Diesel und Benzin von rund 17 Cent pro Liter. Allerdings sind die Spritpreise nicht in der entsprechenden Höhe gefallen. Nach der mutmaßlichen Amokfahrt in der Leipziger Innenstadt haben die Behörden erste Informationen zum Fahrer bekannt gegeben. Laut Sachsens Innenminister Schuster handelt es sich aller Wahrscheinlichkeit nach um einen Einzeltäter. Es gebe bislang keine Hinweise auf einen Anschlag. Der Mann ist demnach ein 33-jähriger Deutscher. Nach MDR-Informationen wurde er kurz vor der Tat aus einer Psychiatrie entlassen. Der Mann war gestern durch eine Fußgängerzone gerast. Zwei Menschen wurden getötet, viele weitere verletzt. Der Fahrer wurde festgenommen. Das waren die Nachrichten. Das Wetter in Deutschland. Tagsüber im Norden und Süden trocken, sonst regnerisch bei 12 Grad auf den Nordseeinseln und 26 Grad in Niederbayern. Am Mittwoch Wolken und Schauer, im Norden freundlicher, bis 22 Grad. Die Zeit, es ist 4.03 Uhr.
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4: Geht los mit der A1 Hamburg Richtung Bremen. Zwischen Hamburg-Stillhorn und Harburg ist noch bis 5 Uhr, also eine knappe Stunde, gesperrt wegen einer Nachtbaustelle. Die Umleitung für Sie, das ist die U76. Die A1 Bremen Richtung Osnabrück ist ebenfalls bis 5 Uhr noch zwischen Wildeshausen West und dem Dreieck Alhorner Heide gesperrt. Auch hier eine Nachtbaustelle der Grund. Die Umleitung hier ab dem Dreieck Stur über die A28 nach Delmenhorst, dann weiter über die A29 Richtung Süden und dann am Dreieck Alhorner Heide zurück auf die A1. A4, Frankfurt Richtung Dresden. Zwischen Glauchau Ost und Hohenstein-Ernsthal, auch hier ist noch bis 5 Uhr wegen Bauarbeiten gesperrt. Die A8, Karlsruhe Richtung Neunkirchen, ist zwischen Kontwig und Zweibrücken-Ixheim nach einem Unfall weiterhin gesperrt. Die A8, München Richtung Salzburg, zwischen Traunstein-Siegsdorf Ost und Bad Reichenhall, hier wegen Bauarbeiten bis 6 Uhr gesperrt. Die Umleitung führt über die U91. Die A44 Düsseldorf Richtung Essen, die ist zwischen Hetterscheid und Velbert Nord wegen Bauarbeiten bis Anfang Juli gesperrt. A70 Bayreuth Richtung Bamberg, zwischen Stadelhofen und Rossdorf am Berg, hier gab es einen Unfall, deswegen hier die Sperre. A71 Erfurt Richtung Suhl, zwischen Gräfenroda und Oberhof ist bis ca. 6 Uhr noch gesperrt, Grund sind Tunnelwartungsarbeiten. Die A390 Weiden Richtung Regensburg zwischen dem Kreuz Oberpfälzerwald und Pfreimd ist nach einem LKW-Unfall gesperrt. die A115, Dreieck-Nutetal Richtung Dreieck-Funkturm. Die ist zwischen dem Kreuz Zehlendorf und Spanischer Allee noch bis 5 Uhr gesperrt, genau wie die A535 Wuppertal Richtung Velbert zwischen Dornab und Wülfrath, auch hier Bauarbeiten und bis 5 Uhr gesperrt. Gute Fahrt!
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4: Aus dem Studio von NDR Info in Hamburg mit Nikolai Russ. Eigentlich gilt ja eine Waffenruhe zwischen den USA und dem Iran, doch die scheint jetzt gewaltig zu bröckeln. Der Iran greift offenbar massiv die Vereinigten Arabischen Emirate an, also einen Verbündeten der USA. Und immer noch geht es vor allem um die für den weltweiten Handel so wichtige Straße von Hormus. Dort beschießen sich offenbar iranische und amerikanische Streitkräfte am laufenden Band. Eigentlich ist die Meerenge ja weiterhin gesperrt durch den Iran, doch laut USA haben es jetzt 2 Kriegsschiffe durchgeschafft. Darüber hat mein NDR-Kollege Sven Hasenkleber mit unserer US-Korrespondentin gesprochen, mit Anne Schneider, und er hat sie gefragt, können Sie das bestätigen?
5: Ja, also ich meine, man sieht ja auch diese Schiffe immer von oben, wenn sie da in der Straße von Hormuz festsitzen oder eben auch die Straße von Hormuz durchfahren. Das haben mehrere unabhängige Medien bestätigt. Also diese zweigelenkten Zerstörer sind durch die Straße von Hormuz gefahren und sind jetzt im Persischen Golf. Zusätzlich hat das US-Zentralkommando noch gesagt, dass 2 unter US-Flagge fahrende Handelsschiffe diese Meerenge durchfahren haben unter militärischem Schutz. Iranische Behauptungen, wonach ein US-Kriegsschiff beschädigt oder zum Abdrehen gezwungen worden ist, haben die USA ausdrücklich zurückgewiesen. Also das hat wohl nicht stattgefunden.
6: Wie ist die Lage zurzeit? Hat der Iran tatsächlich wieder begonnen, die Nachbarstaaten zu beschießen?
5: Das ist tatsächlich so. Die Vereinigten Arabischen Emirate sind beschossen worden vom Iran, und zwar auf ihr Staatsgebiet beziehungsweise ihren Luftraum, teils außerhalb der eigentlichen Meerenge. Dann gab es ja noch diese Vorfälle mit diesen kleinen Schnellbooten, die von den USA wiederum zerstört worden sind. Also da ging es die ganze Zeit über hin und her. Also man kann sagen, es gab hier wirklich mehrere ernste sicherheitsrelevante Zwischenfälle, die auch heute von westlichen Medien bestätigt worden sind.
6: Ja, Ihre Einschätzung, hat diese Aktion auch nur annähernd das Potenzial, die Straße von Hormuz wieder zu öffnen?
5: Naja, also kurzfristig nur eingeschränkt. Mittelfristig könnte man sagen, ja, aber nur unter dauerhaften militärischem Schutz. Also diese US-Operation Project Freedom genannt, die zeigt zum einen, dass eine gezielte bewaffnete Durchfahrt natürlich technisch möglich ist. Aber wenn man diese Meerenge dauerhaft öffnen möchte, dann muss man erstmal überhaupt diese Meerenge von den iranischen Seeminen räumen. Es erfordert eine internationale Beteiligung, zum Beispiel durch andere oder am besten ein politisches Abkommen mit der Regierung in Teheran. Also internationale Reedereien und Versicherungen bleiben da bislang äußerst vorsichtig und vermeiden reguläre Fahrten.
6: Was bedeutet das, was da gerade passiert, für die Waffenruhe? Ist die damit erledigt?
5: Das Ganze hat in der Tat das Potenzial, jetzt wieder ein Heraufflammen des Krieges heraufzubeschwören. Also die Waffenruhe besteht ja im Moment formal noch weiter. Sie gilt als extrem fragil. Der Iran betrachtet diese US-Mission als möglichen Vertragsbruch. Die Vereinigten Staaten finden aber, dass das durchaus vereinbar sei mit dem humanitären Völkerrecht. Aber ein schwerer Zwischenfall auf See könnte diese Waffenruhe wirklich innerhalb von Stunden beenden.
6: Trump spricht ja auch von einer humanitären Mission. Wie ist das zu verstehen?
5: Ja, also da unten waren jetzt natürlich seit Wochen 20.000 Seeleute, die in der Region festgesessen haben. Die waren auf mehreren Schiffen. Es gab keine Nahrungsmittel mehr, keinen Treibstoff, keine medizinischen Vorräte. Und das waren eben Schiffe von vielen Staaten, die überhaupt nicht an den Kampfhandlungen beteiligt waren. Aber natürlich hat Trump sehr deutlich gedroht, dass jede Störung dieser Mission militärisch beantwortet werde. Also das ist jetzt nicht nur eine humanitäre Mission, sondern das ist auch ein Zeichen.
6: Ein anderes Thema hat aber auch damit zu tun. Trump will 5.000 Soldaten aus Deutschland abziehen, zugesagte Marschflugkörper nicht liefern. Wie wird das in den USA wahrgenommen? Gibt es daran auch Kritik oder interessiert das niemanden?
5: Es interessiert nicht so wahnsinnig groß, aber es gibt, also die Leute, die es interessiert, da kann man durchaus einen parteiübergreifenden Widerstand feststellen. Also im US-Kongress mit Warnungen eben vor einer Schwächung der NATO. Militärische Fachleute warnen auch vor operativen Risiken. Deutschland ist ja ein zentraler US-Logistik- und Führungsstandort. Also die USA sind da ja nicht, weil sie die Deutschen so nett finden, sondern weil sie da wirklich auch militärische, strategische Ziele haben. Trumps politische Basis begrüßt den Schritt als Druckmittel jetzt gegenüber europäischen Verbündeten, so sie, da muss man eben sehr einschränkend sagen, sich überhaupt dafür interessiert, denn der Iran-Krieg mit den Preissteigerungen, insbesondere was die Spritpreise angeht, überstrahlt hier natürlich alles.
4: Sagt unsere US-Korrespondentin Anne Schneider im Gespräch mit meinem NDR-Kollegen Sven Hasenklebe. Und ganz anders sieht es, was das Thema angeht, ja, bei uns in Deutschland aus. Logischerweise ist das sehr wohl Thema, was die USA da planen. Also zumindest in der Bundespolitik, der Abzug von 5000 Soldatinnen und Soldaten aus Deutschland und eben, dass der Marschflugkörper Tomahawk nicht wie geplant nach Deutschland kommen soll. All das kommt bei der Bundesregierung nicht gut an. Zum Beispiel die SPD-Verteidigungspolitikerin und stellvertretende Fraktionsvorsitzende Simtje Möller spricht jetzt von einer verteidigungspolitischen Lücke. Meine NDR-Kollegin Nina Zimmermann hat mit ihr gesprochen und sie gefragt, wie groß diese Lücke aus ihrer Sicht ist, was Deutschland und Europa ohne diese US-Systeme militärisch brauchen.
7: Es geht ja um eine Abstandswaffe, die Abschreckung garantieren und darstellen soll. Wir haben als europäische Staaten vereinbart, in zwei gemeinsamen Projekten eine ähnliche Waffe zu entwickeln, die diese Fähigkeit abbildet. Der Zulauf in diesem Projekt, in dem europäischen Projekt ELSA zum Beispiel, ist aber erst ab den 2030er Jahren anzunehmen. Und dementsprechend haben wir, bis dieses Projekt konkret umgesetzt wurde und der Zulauf dann auch der Waffen dann auch zur Bundeswehr und auch zu den anderen europäischen teilnehmenden Staaten ist, haben wir dann die Fähigkeitslücke. Ich glaube nicht, dass wir jetzt sofort verwundbar sind. Ich glaube auch nicht, dass man sofort jetzt sagen muss, dass Russland vor der Tür steht. Aber natürlich tut sich eine Fähigkeitslücke auf, die schnellstmöglich geschlossen werden muss. Zum Beispiel, dass man immer mit anderen Ländern kooperiert, wie beispielsweise mit der Ukraine oder auch eben das Projekt ELSA beschleunigt, sodass wir diese Fähigkeitslücke sehr zügig schließen und die Abschreckung gegenüber Russland weiterhin gewährleisten können.
8: Und da fordern Sie allen voran ja auch Gespräche mit Frankreich und Großbritannien. Wären Sie denn auch bereit, dass Deutschland allein vorangeht, wenn eine europäische Lösung einfach zu lange dauern würde?
7: Wenn es schnell gehen soll, kann Europa auch schnell handeln. Wir haben sehr erfolgreiche europäische Projekte und insbesondere, wenn wir auch Projekten aufsatteln, die bereits vorhanden sind, hat sich bewiesen, dass eine so gewissermaßen eine Käufergemeinschaft, eine Entwicklungsgemeinschaft, die pragmatisch angelegt ist, dass die auch von Erfolg geprägt ist. Ich halte sehr viel davon, gemeinsam Dinge zu tun innerhalb von Europa, weil das bedeutet, dass wir interoperabel sind, also dass wir gemeinsam Waffensysteme betreiben und gleichzeitig Steuermittel nicht vielfach ausgeben, sondern gemeinsam für einen Zweck. Und das halte ich für den besseren Weg.
8: Wir schauen natürlich viel auf den US-Markt, was solche Rüstungssysteme angeht, gerade auch was die Reichweiten angeht. Die Tomahawks sind ja auch viel reichweitenstärker als der Taurus zum Beispiel. Wie würden Sie denn einschätzen, wie die deutsche Rüstungsindustrie da mittlerweile aufgestellt ist, um in diese Sicherheitslücke reinzugehen?
7: Es gibt bereits Projekte, die wir vorantreiben, einmal im Bereich Mittelstrecke und einmal im Bereich Long Range. Das ist auch richtig, dass wir da als Deutschland auch mit unserer deutschen Industrie federführend auch als andere Nationen fungieren. Aber es ist auch richtig, es gemeinsam mit anderen zu machen, weil die Fähigkeiten auf dem europäischen Kontinent vorhanden sind. Ich halte das für richtig, zu gucken, was man selber kann. Insbesondere wird es ja jetzt gerade auch unterstrichen, wenn solche Zusagen nicht mehr ganz haltbar sind, dass man dann schauen muss, wie man die eigenen, auch die Industriekapazitäten und Fähigkeiten stärkt. Immer vor dem Hintergrund, dass das Ziel sein muss, solche Fähigkeiten, solche Waffen so schnell wie möglich zu haben, um die Abschreckung zu garantieren.
8: Was heißt denn das für die aktuelle Regierung? Also mehr Rüstung, mehr Geld, mehr Tempo ist ja eigentlich so eine Zusammenfassung von dem, was wir gerade auch besprochen hatten. Wird das denn in dieser Regierung gehen, die ja auch so viel mit sich ringt, mit dem Haushalt, mit den Reformen, mit den Prioritäten?
7: Ich sehe im Bereich Verteidigung und Ausrüstung der Bundeswehr auch die Sicherheitsgarantien, die wir der Bevölkerung geben, überhaupt gar keinen Dissens in der Regierung und auch nicht in der Koalition. Wir haben ja gemeinsam, noch bevor wir die Regierung gebildet haben, die Koalition gebildet haben, die Grundgesetzänderung zur Bereichsausnahme beschlossen. Und diesen Weg gehen wir auch sehr konsequent zusammen. Wir haben im letzten Jahr über das Parlament um die 100 sogenannte 25 Millionen Euro Vorlagen, also Großrüstungsprojekte, verabschiedet. Und dieses Jahr werden es sogar noch mehr. Das heißt, gemeinsam treiben wir das voran. Und da sehe ich keinen Dissens. Und das kriegen wir auf jeden Fall hin. Trotz allem Streit in anderen Themenfeldern ist da, glaube ich, völlig klar, dass das hohe Gut der Sicherheit der Bevölkerung und auch auf dem europäischen Kontinent erreicht werden muss.
4: Sagt die SPD-Politikerin Siebtje Möller im Gespräch mit meiner NDR-Kollegin Nina Zimmermann. Und wir gucken auf das Wetter für Deutschland in der ARD-Infonacht. Im Moment gibt es ein dickes Regenband im Norden und in der Mitte Deutschlands. Und der Regen breitet sich immer weiter aus im Laufe des Tages. Da kommt dann auch noch frischer Regen aus Westen dazu. Heißt an diesem Dienstag fast überall mal ein kleiner Schauer, ein kleines Gewitter, ein bisschen mehr Regen. Maximal 12 bis 25 Grad. Morgen am Mittwoch weiter durchwachsen bei bis zu 23 Grad. Die Zeit 4 Uhr und 15.
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4: Genau ein Jahr ist es morgen her, dass sie ihn dann doch noch zum Kanzler gewählt haben, Friedrich Merz. Wir erinnern uns, im ersten Wahlgang hat er nicht genügend Stimmen bekommen. Schon der Start dieser Bundesregierung war also holprig. Und heute, ein Jahr später, welche der gesteckten Ziele hat die Regierung erreicht? Zum Beispiel in der Migrationspolitik. Da wollte ja vor allem die Union was ändern. Hat das geklappt? ARD-Hauptstadtkorrespondent Philipp Eckstein berichtet.
9: Eine härtere Gangart in der Migrationspolitik. In der Bundesregierung ist dafür Innenminister Alexander Dobrindt zuständig.
10: Kontrolle, Kurs und klare Kante.
9: Im ersten Jahr tritt der CSU-Politiker immer wieder als Antreiber auf.
10: Ja, Grenzkontrollen zur Zurückweisung gehören dazu.
9: Dobrindt verkündet außerdem eine Vereinbarung mit den Taliban, die häufigere Abschiebungen nach Afghanistan möglich macht. Auch nach Syrien wird in Einzelfällen wieder abgeschoben. Und die Asylzahlen sinken von 350.000 im Jahr 2023 auf 250.000 im Folgejahr. Und im vergangenen Jahr stellen noch 170.000 Menschen einen Asylantrag.
11: Ich bin dankbar, dass wir in der Lage waren, sehr schnell die Wende in der Migrationspolitik einzuleiten.
9: Freut sich Bundeskanzler Friedrich Merz und verkündet vergangene Woche bereits Vollzug.
11: Die Zahlen sind so klar und so deutlich zurückgegangen, dass man davon sprechen kann, dass wir große Teile des Problems jetzt gelöst haben.
9: Nur was davon kann sich die schwarz-rote Koalition wirklich anrechnen? Die Leiterin des Zentrums für Migration bei der Deutschen Gesellschaft für Auswärtige Politik, Viktoria Rietig, sagt:
12: Einige Migrationspolitiken haben natürlich einen direkten Effekt gehabt auf Leute. Wir haben den Familiennachzug eingeschränkt, wir haben Flüchtlingsaufnahmen pausiert. Das hat dazu geführt, dass weniger Menschen nach Deutschland gekommen sind.
9: Das erkläre aber nicht den deutlichen Rückgang der Zahlen. Denn der Trend weniger Asylanträge, der begann schon vor dem Regierungswechsel. Ein Grund dafür das Ende des Bürgerkriegs in Syrien. Der fortgesetzte Rückgang bei den Migrationszahlen rückt ein Thema in den Fokus. Ist es weiterhin gerechtfertigt, dass an allen deutschen Grenzen kontrolliert wird?
13: Es gibt eine klare Weisungslage des Bundesinnenministeriums, nämlich dass die Grenzen zu kontrollieren sind,
9: sagt der Polizeibeauftragte des Bundes, Uli Grötsch.
13: Aber natürlich auch die Einsatzkräfte sehen, dass die Migrationslage in den Griff bekommen wurde und dass die Zahlen sinken und sinken.
9: Er fordert eine klare Ansage, wie es weitergeht, vor allem wegen des hohen Arbeitsaufwands für die Bundespolizei. Die Frage ist zudem drängend, weil zuletzt mehrfach Verwaltungsgerichte die Grenzkontrollen grundsätzlich in Frage gestellt haben. Schließlich sind diese im EU-Schengen-Raum nur in Ausnahmesituationen zulässig. Im ARD-Bericht aus Berlin erklärt Innenminister Dobrindt allerdings, die Kontrollen werden fortgesetzt. Mittelfristig sei geplant,
14: dass wir das Migrationssystem in Europa so funktionsfähig gestalten, dass wir aus Grenzkontrollen uns wieder rausentwickeln können. Aber heute wäre zu früh zu sagen, wann dieser Zeitpunkt kommt.
9: Doch wie wirksam sind die Kontrollen überhaupt? Wie lässt sich Erfolg messen? Migrationsforscherin Rietig sagt dazu:
12: Wenn die Zahlen hochgehen, sagt man, juhu, wir hellen das Dunkelfeld auf. Wenn die Zahlen runtergehen, sagt man, juhu, die Leute sind abgeschreckt. Und wenn die Zahlen gleich bleiben, sagt man, juhu, wir stabilisieren die Lage.
9: Wer Grenzkontrollen befürworte, könne also jede Entwicklung als Beweis dafür nehmen, dass sie wirken, sagt Rietig.
12: Das ist wissenschaftlich natürlich völliger Mumpitz, aber politisch ist es genial.
9: Und politisch steht zumindest Stand jetzt fest, die Koalition setzt vorerst weiter auf Kontrollen an allen deutschen Grenzen.
15: Und, wir haben es im Beitrag gehört, sie setzt auch auf Abschiebungen nach Syrien. Alles hoch umstritten, auch die Frage, was passiert eigentlich mit den Geflüchteten von dort, die schon länger in Deutschland leben? Im Moment ist es ja so, wenn Syrer erstmal rausfinden wollen, wie sie eigentlich ist, ihre Heimat jetzt nach dem Krieg, und deswegen dahin fliegen, dann verlieren sie unter Umständen bei der Rückreise ihren Schutzstatus in Deutschland. SPD, Grüne und Linke wollen das ändern und fordern, dass solche kurzfristigen Aufenthalte möglich sein müssen. Die Betroffenen sollen schließlich selbst rausfinden und entscheiden, ob sie dauerhaft nach Syrien zurückkehren wollen. Doch was halten die selbst eigentlich, die bei uns wohnen, die Syrer, von dieser Idee? Nils Buhler hat nachgefragt.
16: Nada Raslan ist 41 Jahre alt und lebt seit 2017 in Deutschland. Ursprünglich kommt er aus Syrien. Mittlerweile hat er die deutsche Staatsbürgerschaft angenommen. Als Vorsitzender des syrischen Kulturvereins in Erfurt ist er gut in der syrischen Community vernetzt. Über den Vorschlag einer Schnupperheimkehr für Syrer hat er sich richtig gefreut, erzählt er.
17: Viele Menschen momentan haben richtig großes Interesse, nach Syrien zurückzukehren. Sie haben ihr Land seit 2015, 16 sowas verlassen und sie haben keine Ahnung, wie ist die Situation und die Lage für die Stadt, für die Infrastruktur, wo sie leben und auch für ihre Wohnungen.
16: Trotzdem glaubt Raslan nicht, dass die Mehrheit zurückkehren will. Er selbst war vor kurzem in Aleppo. Im Großen und Ganzen habe er sich zwar sicher gefühlt, aber es fehle noch an vielen Dingen. Häufig müssten sich die dort lebenden Menschen im Alltag ganz grundlegenden Fragen stellen.
17: Ob die Wasser heute gibt, Strom heute gibt. Die wirtschaftliche Lage ist es auch sehr schlecht. Ja, die Leute haben Hoffnungen, dass das Land besser entwickelt in Zukunft. Aber das braucht natürlich Zeit.
16: Deshalb glaubt er, dass die meisten Syrer erst einmal weiter in Deutschland bleiben wollen. Ähnlich denkt Said Said. Auch er kommt ursprünglich aus Syrien und hat mittlerweile die deutsche Staatsbürgerschaft. Der 26-jährige Informatikstudent ist Vorsitzender des syrisch-deutschen Kulturvereins in Magdeburg.
18: Es gibt Familien, die ihre Kinder hier geboren sind in Deutschland und die

0: Ist eine freiwillige Rückkehr irgendwann möglich? Gibt es dort Sicherheit? Gibt es ein Haus überhaupt? Arbeit, Schule, medizinische Versorgung? Wie geht es einfach der Familie dort? Ja? Und eine sogenannte Erkundigungsreise kann helfen, diesen Fragen realistisch zu prüfen.
1: Falls sich die Betroffenen danach aber entscheiden, lieber in Deutschland weiterzuleben, sollte das auch akzeptiert werden, findet Said. Es dürfe dann kein Druck auf die Menschen ausgeübt werden, damit sie wieder zurückkehren.
2: Nils Buda berichtete. Es war gestern gegen 17 Uhr. Viele Menschen hatten gerade Feierabend und waren mitten in der Stadt in Leipzig unterwegs, als ein Mann offenbar mit Absicht durch diese Innenstadt gerast ist, gezielt auf Menschen zugefahren ist. Laut Polizei hat er dabei zwei Menschen getötet und viele weitere verletzt. Lukas Gördach war für uns am Abend am Tatort.
3: Einige Stunden zuvor war hier der mutmaßliche Täter mit seinem Auto durch die Grimmarsche Straße gefahren, einer zentralen Einkaufsstraße und Fußgängerzone in der Stadt. Ein Augenzeuge.
4: Ich war auf der Grimmarschen Straße, da am Museum, und plötzlich habe ich die Schreie gehört, wie alle geschrien haben, alle zur Seite. Und dann hat man den Motor aufbrummen hören und dann ging das ja alles ganz schnell. Das Auto ist da vorbei, du hast die Person auf dem Auto gesehen und dann sind alle zur Seite und dann war das Auto vorbei und dann haben sich alle angeguckt und haben geguckt, wie man halt mit der Situation umgeht.
3: Die Polizei habe den mutmaßlichen Täter noch in seinem Fahrzeug festnehmen können. Er habe keinen Widerstand geleistet, so Leipzigs Polizeipräsident René Demmler.
5: Vom Geschehensablauf her ist die männliche Person, die schon angesprochen wurde, mit einem Fahrzeug vom Augustusplatz kommend über die Grimmarsche Straße bis nahezu Höhe Commerzbank über den Markt gefahren. Es kam dort zu zwei schweren Kollisionen, wo zwei Personen verstorben sind. Und dann müssen wir leider auch von einer großen Anzahl von verletzten Personen ausgehen. Der Täter wurde durch uns im Fahrzeug dingfest gemacht und befindet sich derzeit im zentralen Polizeigewahrsam der Polizeidirektion. Es besteht keine Gefahr für die Stadt Leipzig, für die Leipziger Innenstadt.
3: Die Leipziger Polizei hat ein Hinweisportal freigeschaltet. Zeugen können hier Fotos oder Videos hochladen mit Hinweisen zum Tathergang. Gegen den mutmaßlichen Täter, einen 33-jährigen Deutschen, wurde von der Staatsanwaltschaft Leipzig ein Ermittlungsverfahren eingeleitet. Oberstaatsanwältin Claudia Laube.
6: Wir haben eine hohe Vielzahl von Verletzten und deswegen hat die Staatsanwaltschaft Leipzig ein Verfahren eingeleitet wegen versuchten Mordes in zwei Fällen und mindestens zwei Fällen und Mordes in zwei vollendeten Fällen. Neben weiterer Delikte.
3: Leipzigs Oberbürgermeister Burkhard Jung dankte allen Rettungskräften und drückte den Opfern und ihren Angehörigen seine Anteilnahme aus.
7: Man findet gar nicht die richtigen Worte für diese fürchterliche Amokfahrt. Die Gedanken sind natürlich jetzt bei den Opfern, bei den Angehörigen, bei den Menschen, die auch psychisch das kaum ertragen können. Wir haben ein Kriseninterventionsteam gebeten, die Menschen zu begleiten, da zu sein.
3: Auch Sachsens Innenminister Armin Schuster von der CDU sprach am Abend von einer Amokfahrt. Bisher gäbe es keine Hinweise auf einen Anschlag.
8: Wir haben es mit hoher Wahrscheinlichkeit zum Stand jetzt mit einem Einzeltäter zu tun. Und es ist ein Amoktäter.
3: Insgesamt sind laut Polizei 80 Menschen von der Amokfahrt betroffen. Nicht klar ist, ob alle körperliche Verletzungen davon trugen. Wohnen soll der tatverdächtige Mann in der Region Leipzig. Möglicherweise ist der Mann psychisch erkrankt. Es gibt Hinweise, dass er erst vor kurzem aus einer psychiatrischen Einrichtung entlassen wurde. Das meldet MDR Investigativ.
2: Lukas Görlach berichtete.
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10: Mit Moritz Kühn und der Bundesliga der Fußballerinnen, die ist auf die Zielgerade abgebogen. Und auf dem Weg in die Champions League ist der Tabellendritte Eintracht Frankfurt. Die Hessinnen haben am drittletzten Spieltag die Montagabendpartie gegen Nürnberg am Ende deutlich mit 4:1 gewonnen. Matthias Merget erzählt mehr.
11: Das war ein hartes Stück Arbeit für die Favoritinnen, die zwei Tore durch Anjomi im ersten Durchgang erzielten. Doch die Nürnbergerin Merit Günster traf zum zwischenzeitlichen 1:1 und hielt so den Club im Spiel. Nach der Pause zeigten die Gäste teilweise richtig guten Fußball, doch in den Schlussminuten war die Eintracht wieder da und machte mit zwei Toren den Sieg perfekt. Und damit bleibt die Chance, sich weiter für die Champions League zu qualifizieren. Für Nürnberg heißt es weiter, dringend Punkte zu sammeln, um drin zu bleiben in der Bundesliga. Der Abstand auf die Abstiegsplätze beträgt aktuell 4 Punkte.
10: Ja, und am kommenden Wochenende spielen die Nürnbergerinnen gegen den Tabellenvorletzten Essen. Ein Unentschieden würde für den sicheren Klassenerhalt reichen.

0: Von den Fußballerinnen zu den Fußballern und ab in die Champions League, da ist morgen der große Tag des FC Bayern. Der deutsche Meister kämpft gegen den französischen Serienmeister Paris Saint-Germain um den Einzug ins Endspiel. Mal sehen, ob es wieder so ein Spektakel wie in der vergangenen Woche gibt. Da verloren die Münchner das Halbfinal-Hinspiel mit 4:5. Heute Abend stehen aber erstmal der FC Arsenal und Atletico Madrid im Fokus. Auch da noch alles offen, denn das Hinspiel endete 1:1. Beide Teams haben übrigens noch nie die Champions League gewonnen. Der FC Arsenal aus London stand sogar erst einmal im Finale und das ist lange her. Christoph Prössel berichtet.
1: Das hat es seit 20 Jahren nicht gegeben. Arsenal im Finale der Champions League. Zwischen diesem Ziel und den Gunners steht nur noch die Begegnung mit Atletico Madrid heute Abend. Nach dem 1:1 im Hinspiel zeigte sich Teammanager Mikel Arteta zuversichtlich.
2: We wanted to win it, but at least it's in our hands, in front of our people.
1: Wir wollen gewinnen, sagte er. Es sei in den Händen des Teams und Arsenal spiele im heimischen Stadion vor den eigenen Fans. Wenn das kein Argument ist. Dazu kommt, die Bilanz der Nord-Londoner ist ziemlich gut. Arsenal erzielte 10 Siege und 3 Unentschieden im Wettbewerb. Keine Niederlage. Damit sind die Gunners ganz weit vorne. Und am Wochenende lief auch alles gut gegen den FC Fulham in der Premier League. Arsenal erzielte 3 Tore, die Gegner keines. Damit steuern die Gunners auf den Titel zu. Jetzt bloß nicht übermütig werden.
0: Ja, 4 Punkte Vorsprung in der Premier League auf Manchester City, denn der Tabellenzweite hat am Abend in Liverpool beim FC Everton nur 3:3 gespielt. Ein glückliches Unentschieden, denn der Ausgleich für Manchester City fiel erst tief in der Nachspielzeit. Ende Juli beginnen die Schwimm-Europameisterschaften in Paris. Nun steht fest, wer dort aus deutscher Sicht an den Start geht. Denn der Deutsche Schwimmverband hat 40 Athletinnen und Athleten nominiert. Michael Augustin erzählt mehr.
3: Mit dabei Weltmeisterin Anna Elend und Olympiasieger Lukas Mertens. Für ihn wird die EM zu einer Rückkehr an den Ort seines größten Erfolgs. Vor 2 Jahren holte Mertens Gold im olympischen Finale über 400 Meter Freistil. Elend wurde 2025 Weltmeisterin über 100 Meter Brust. Neben ihr und Mertens zählen auch Langstreckenschwimmer Sven Schwarz und Junioren-Weltrekordhalter Johannes Liebmann zu den Medaillenkandidaten. Auch Isabel Gose gehört zum deutschen EM-Team. Sie holte bei den deutschen Meisterschaften Ende April in Berlin 4 Titel. Freiwasser-Olympiasieger Florian Wellbrock wird im Becken nicht an den Start gehen. Das Aufgebot für die Freiwasserwettbewerbe wurde noch nicht bekannt gegeben.
0: Und zum Schluss der Blick noch zur Tischtennis-Team-WM in London. Da hat die deutsche Frauenauswahl gegen Malaysia mit 3:0 gewonnen, steht im Achtelfinale und trifft dort nun auf Nordkorea.
4: Das war der Sport mit Moritz Kühn.
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6: Um 4.31 Uhr mit Ronald Lessig. Nach der mutmaßlichen Amokfahrt in Leipzig sind die Hintergründe noch unklar. 2 Menschen wurden dabei getötet, viele weitere verletzt. Am Abend gaben die Behörden erste Informationen zum mutmaßlichen Täter bekannt. Aus Dresden Arndt Groß.
7: Der sächsische Innenminister Armin Schuster von der CDU sagte, es sei von einem Amoktäter auszugehen. Bisher gibt es keinen Hinweis auf einen Anschlag. Möglicherweise ist der mutmaßliche Täter psychisch erkrankt. Es gibt Hinweise, dass der Mann erst vor kurzem aus der Psychiatrie entlassen wurde. Das meldet MDR Investigativ. Der mutmaßliche Täter war am späten Nachmittag mit einem weißen Auto mehrere 100 Meter durch die Fußgängerzone bis zum zentralen Marktplatz gerast und hat dabei zahlreiche Menschen angefahren. Der mutmaßliche Fahrer des Wagens wurde von der Polizei festgenommen. Dabei handelt es sich um einen 33 Jahre alten Deutschen, der in der Region Leipzig wohnen soll.
6: Bundeskanzler Merz hat die jüngsten iranischen Angriffe auf die Vereinigten Arabischen Emirate verurteilt. Die Führung in Teheran müsse aufhören, die Region und die Welt als Geisel zu nehmen, schrieb Merz auf der Online-Plattform X. Vorher hatte das iranische Militär erstmals seit rund einem Monat die Vereinigten Arabischen Emirate mit Drohnen und Raketen beschossen. Außerdem soll es in der Straße von Hormus Gefechte zwischen den USA und dem Iran gegeben haben. Hintergrund ist offenbar, dass die US-Marine dabei ist, festsitzende Schiffe aus der Meerenge zu eskortieren. Knapp ein Jahr nach der Bundestagswahl will sich Unionsfraktionschef Spahn heute im Amt bestätigen lassen. Mit einer Gegenkandidatur ist bei der Wahl am Nachmittag nicht zu rechnen. Neben dem Vorsitzenden wird auch der gesamte Vorstand mit etwa 60 Mitgliedern neu bestimmt. Spahn war vor einem Jahr mit gut 91% der Stimmen an die Fraktionsspitze gewählt worden. Nach dem mutmaßlichen Ausbruch des Hunter-Virus soll das betroffene Kreuzfahrtschiff jetzt die Kanarischen Inseln ansteuern. Derzeit liegt es vor der afrikanischen Westküste. 3 Menschen waren an Bord gestorben, darunter ein Deutscher. Aus Madrid, Julia Macher.
8: Nach Angaben der Weltgesundheitsorganisation WHO habe es auf dem niederländischen Kreuzfahrtschiff bisher 6 mutmaßliche Hunter-Virus-Infektionen gegeben, inklusive der 3 Todesfälle. Eine Evakuierung hatten die kapverdischen Behörden nicht gestattet, um die Inselbevölkerung nicht zu gefährden. Das Hunter-Virus wird über Ausscheidungen von Nagetieren übertragen und kann schwere Lungenerkrankungen und Nierenversagen verursachen. Wo und wie genau die Passagiere sich infiziert haben, ist noch unbekannt.
6: Das Wetter in Deutschland. Tagsüber im Norden und Süden oft trocken, sonst zeitweise Regen oder Gewitter, bei bis zu 12 Grad auf den Nordseeinseln und 26 Grad in Niederbayern. Am Mittwoch Wolkenschauer und Gewitter, im äußersten Norden freundlicher bis 22 Grad, am Donnerstag gebietsweise Regen, ganz im Norden freundlicher bis 19 Grad. Das waren die Nachrichten.
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4: Geht los mit der A8 Karlsruhe Richtung Neunkirchen. Hier ist zwischen Kontwig und Zweibrücken Ixheim nach einem Unfall gesperrt. Dann ist die A44 Düsseldorf Richtung Essen zwischen Hetterscheid und Velbert Nord wegen Bauarbeiten gesperrt. Und noch die A115 Dreieck-Nutetal Richtung Dreieck-Funkturm. Hier ist zwischen dem Kreuz Zehlendorf und Spanischer Allee gesperrt. Gute Fahrt! Na, das war, da habe ich einen zu flinken Finger gehabt. Wir versuchen es nochmal. Jawohl.
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4: Mit Nikolai Russ, guten Morgen. Haben Sie sich schon mal gedacht, dass Sie zu Hause eigentlich viel zu wenig Platz haben oder zu viel? Nicht jeder kann oder will so einfach die Wohnung oder das Haus wechseln, wenn sich die Lebensumstände ändern. Was also tun? In einem Plattenbau in Leipzig suchen Architektinnen und Architekten jetzt nach neuen Ideen für das Wohnen. In wenigen Wochen beziehen die ersten Probebewohnerinnen und Bewohner eine Art Wohnlabor. Lucy Kriller berichtet.
9: In einem braunen Plattenbau im Leipziger Westen wird kräftig gewerkelt. Bald ziehen hier etwa 20 Menschen ein, allerdings nur zur Probe. Hier in Leipzig-Grünau entsteht gerade eine Art Labor, in dem Wohnungen ohne Umbau wachsen und schrumpfen sollen. Man bezeichnet es auch als Nukleuswohnen. Jannik Wagner vom Institut für Wohnbau und Grundlagen des Entwerfens an der Technischen Hochschule in Aachen führt durch das Haus. Er bezeichnet es als WBS 70. Das Kürzel meint den am weitesten verbreiteten Plattenbautyp in der DDR.
10: Im Bestand war das beim WBS 70 immer pro Treppenhaus 2 Wohnungen. Und durch unseren Eingriff legen wir sozusagen diese Wohnungen zusammen.
9: Durch den Umbau entsteht über 2 Geschosse eine große neue Wohneinheit. Darin wird es 5 Kernwohnungen mit jeweils einem Bad sowie Küche, Schlaf- und Wohnbereich geben. Diese sogenannten Nuklei nutzen die Parteien jeweils für sich. Dazu kommen 8 Zimmer, die die Parteien je nach Bedarf mieten oder wieder abgeben können. Innerhalb einer Wohneinheit sind die Brandschutzanforderungen gering.
10: Das bedeutet, der Flur kann möbliert werden. Die Türen zum Flur müssen nicht irgendwie Obertürschließer haben oder so, sondern die können einfach auch offen stehen. Das Maximum ist natürlich, dass alle Türen offen sind und es einfach eine Wohngemeinschaft ist. Und das ist auch das, was uns sehr interessiert, was da passieren wird.
9: Schon im Juni sollen die ersten Probebewohner einziehen. Eine Heizung gibt es nicht, deshalb läuft der Testbetrieb nur bis Ende September. Nächstes Jahr bezieht das Team in einer zweiten Testphase ein weiteres Geschoss mit ein. Christiane Görgen ist eine von mehr als 100 Interessentinnen. Sie hat noch nie in einem Plattenbau gewohnt und ist heute das erste Mal auf der Baustelle. Die 37-Jährige will, wenn es klappt, mit ihrem Hund Momo und ihrer Freundin einziehen.
11: Die Luke gehen nach vorne mit Balkon.
10: Genau. Und die anderen gehen. Die Zimmer gehen nach hinten.
11: Ich habe richtig Bock, das auszuprobieren. Also ich habe sowohl in WGs gewohnt als auch alleine und so ein semi-gemeinschaftliches Wohnen, das sich je nach Bedarf ändern kann, das finde ich richtig gut. Dann braucht man nicht umziehen und kann trotzdem entscheiden, zusammen zu kochen, weil man die Küche zum Flur hin öffnet. Oder halt das Privatbewohnen, je nachdem, wonach es gerade ist.
9: Das Team nutzt alles, was es im Plattenbau und in anderen verlassenen Wohnungen findet. In einem Zimmer stapeln sich abmontierte Waschbecken, Teller mit Goldrand und ausrangierte Spiegel. Nebenan bastelt die Architekturstudentin Dora neue Lampen zusammen.
12: Bei der neuen Lampe habe ich so ein alten Betonstück aus der Baustelle genommen. Dann diese Glaskugel, die ist auch original.
9: Für Dora und die anderen ist das Projekt gleichzeitig eine Lehrveranstaltung.
10: Die Studierenden machen einen Kurs bei uns, haben am Entwurf mitgearbeitet, arbeiten hier auf der Baustelle mit und machen dann während dem Betrieb ihre eigenen kleinen Forschungsaufgaben, also dokumentieren irgendein Thema im Quartier oder führen eine Veranstaltung im Hof durch.
9: Der Umbau wird durch Fördermittel und Sachspenden von Unternehmen finanziert. Die Forschenden begleiten das Wohnprojekt mit 5 Promotionen auch wissenschaftlich. Unter anderem beschäftigen sie sich mit innovativen Bauteilen.
10: Die Idee als solche ist eigentlich Typologie unabhängig, aber hier haben wir halt die Chance gekriegt und es ist natürlich für uns umso spannender, dass der WBS 70 ein Typ ist, den es so oft gibt und dass es auch gleichzeitig halt ein Thema ist, wie man mit diesen Gebäuden umgeht.
9: Das Projektteam übergibt die Wohnungen 2028 wieder an die Genossenschaft. Lipsia will die Wohnungen dann vermieten, in welcher Form auch immer.
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4: Sie entscheidet, welche Produkte verkauft werden, sie bestimmt die Öffnungszeiten und sie macht den Dienstplan. Eine künstliche Intelligenz in einem Geschäft in San Francisco. Luna heißt sie und sie berät sogar die Kunden dort. Unser US-Korrespondent Nils Dams wollte wissen, was in so einem Laden eigentlich passiert, in dem eine KI einfach alles macht.
13: Komm und quatsch mit KI-Geschäftsführerin Luna, steht hier auf einer sehr analogen Tafel vor dem Laden. Direkt nach mir kommt eine Frau in die kleine Boutique. Dass hier eine KI den Laden führt, hat sich schnell rumgesprochen.
14: Like this stuff is leaking off on social media.
13: Das ist überall in sozialen Medien.
14: What?
13: Mia heißt sie und ja, das sei schon aufregend, das erste Mal in so einem KI-Laden.
14: I am so excited. This is my first time in an AI store.
13: Was es hier zu kaufen gibt, hat KI Luna entschieden und bestellt. Die Mischung des Sortiments ist interessant. Es gibt zum Beispiel Honig, Kerzen, Bücher übers Schachspielen oder Müsli-Riegel.
14: I'm interested in these dates.
13: Mia will mehr über ein Päckchen Datteln wissen und mit der KI-Chefin sprechen.
14: So could I like call Luna?
13: Auf der Theke steht dafür ein Telefon bereit.
14: Let's do this. And I'm curious, like, how do I use these?
13: Wie kann ich die Datteln verwenden? Ich brauche Rezeptideen.
14: But we're gonna ask the AI.
15: Luna speaking. How can I help?
13: Hallo, hier ist Luna. Wie kann ich dir weiterhelfen?
14: Ooh.
15: Blend them into smoothies. All kinds of things.
14: Luna's sane and Luna's the AI.
13: Die KI sagt, dass Datteln gut für Smoothies sind. Moment, was kosten die überhaupt?
14: Wait, what's the cost of these dates?
13: Parallel liefert ein Bote gerade neue Ware für den Laden. Felix nimmt die Pakete entgegen, der einzige menschliche Mitarbeiter.
16: Correct.
13: Er hat die Jobanzeige in einem Online-Portal gesehen.
16: I saw their ad that they put out on Indeed.
13: Auch die soll Luna selbstständig geschrieben und veröffentlicht haben.
16: Gave them my resume.
13: Dann habe ich meinen Lebenslauf geschickt und die KI hat das Vorstellungsgespräch geführt.
16: And we went from there.
13: Felix und Luna tauschen sich über ein Chatprogramm aus.
16: Pretty easy.
13: Das ist ganz einfach. Ich bekomme jeden Tag Aufgaben und Infos, wann die Lieferungen kommen zum Beispiel. Ich putze den Laden, schaue, dass alles schön aussieht und bin das freundliche Gesicht für neugierige Kunden.
16: And be a friendly face to everybody curious in here.
14: Nuts. Pistachios. Ooh, that sounds really good.
13: Kundin Mia hat von der KI mittlerweile Rezepttipps für die Datteln bekommen, aber der Preis,
14: oh,
13: $14 für 450 Gramm, ist ihr dann doch ein bisschen hoch.
14: Let me think about these dates.
15: Thanks so much for calling. Take care.
14: You too. Bye. They didn't try to upsell.
13: Sie hat aber nicht versucht, mir noch was aufzuquatschen.
14: Right?
13: Eine Beratung durch eine KI, das sei schon was anderes.
14: It was a little.
13: Ich spreche schon gerne mit echten Menschen, aber die KI hat das gar nicht schlecht gemacht.
14: But the AI was kind of great too.
13: Wir wollen KI in der echten Welt testen.
17: We want to test AI in real worlds.
13: Sagt Axel Backlund, 26, ursprünglich aus Stockholm. Er ist einer der Gründer des Startups, das hinter dem Laden steckt.
17: So we're not here to.
13: Wir sagen nicht, dass alle Läden von KI geführt werden sollten. Es geht darum, künstlicher Intelligenz Verantwortung in der echten Welt zu übertragen, dass wir sehen, was gut läuft und was wir verbessern müssen. Das Ganze sei ein Experiment, angelegt auf 3 Jahre. Das nächste Ding wird wohl was anderes als Einzelhandel. Wir wollen die KI herausfordern. Wenn wir wissen, zu was sie in der Lage ist, soll die Öffentlichkeit diskutieren. Was sollten wir einer KI alles erlauben?
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4: Das Freibad, das ist für viele mehr als nur ein Becken mit Wasser. Das ist der Duft von Pommes, das ist Eis am Stiel, das ist das Gefühl langer Sommertage und Sommerabende. Ein Ort, an dem alle zusammenkommen und an dem Erinnerungen entstehen. Jetzt im Mai geht die Freibadsaison bei vielen wieder los. Also theoretisch, weil oft ist es auch so, dass kein Geld mehr da ist für das kleine Schwimmbad im Ort. So war es auch im kleinen Ort Abenden in der Eifel. Aber dort haben die Menschen das nicht einfach hingenommen, sondern selbst angepackt. Wie daraus ein besonderes Gemeinschaftsprojekt entstanden ist, darüber hat mein WDR-Kollege Ralf Erdenberger mit Barbara Hoffmann gesprochen. Sie ist Vorsitzende des Fördervereins Freibad Abenden. Er wollte von ihr wissen, in Abenden wird nicht wie sonst schon Anfang Mai angebadet, sondern erst Ende diesen Monats. Warum eigentlich?
18: Die Frage kann man mit vielen Antworten beantworten. Die erste Antwort wäre, wir betreiben alles ehrenamtlich, also Kiosk, Bistro, Badebetrieb, Badeaufsicht, Pflege der Außenanlagen, alles läuft über Ehrenamt. Und die können halt nur dann, wenn sie nicht gerade irgendwas anderes zu tun haben, nämlich zum Beispiel arbeiten oder ihre Enkel versorgen oder sich um die kleinen Kinder kümmern.
19: Ja, da merkt man schon, das sind engagierte Leute, aber die Kräfte müssen auf viele Schultern verteilt werden, sagt Barbara Hoffmann. Sie ist Vorsitzende des Fördervereins für dieses Freibad. Und dass überhaupt geschwommen wird ab dem 30. Mai, ist nicht selbstverständlich, denn noch vor kurzem stand das ganze Freibad auf der Kippe. Zum Glück gibt es diese engagierten Schwimmerinnen und Schwimmer und Wasserratten. Warum sollte das Freibad überhaupt geschlossen werden?
18: Ich glaube, das ist ein Phänomen, was es überall in Deutschland gibt. Die Gelder werden knapp, die Kosten werden immer höher und irgendwann geht die Schere so weit auseinander, dass die öffentliche Hand dann kapituliert und sagt, das können wir nicht mehr stemmen. Das Minus ist einfach nicht mehr aufzufangen und die Betriebskosten sind so hoch, dass es sich nicht mehr lohnt.
19: Wann gab es bei Ihnen dieses Signal, das Freibad könnte bald trocken bleiben?
18: Tatsächlich gab es dieses Signal zum ersten Mal schon im Jahr 2009. Das war damals die Geburtsstunde des Fördervereins, denn da wollte die Stadt zum ersten Mal das Bad schließen und hat gesagt, ja, es lohnt sich nicht, kostet zu viel, bringt zu wenig Einnahmen. Und da ist dann damals schon in der gemeinsamen Initiative aller Vereine unter dem Dach der Dorfgemeinschaft Abenden, die so quasi die Dachorganisation der Vereine ist, der Wille entstanden, dann machen wir es halt selber.
19: Und dann wurde es aber noch mal kritischer. Es hört sich so an, als ob sich die Lage noch mal verschärft hätte.
18: Ja, tatsächlich. Das ist ein Bad aus den 70er Jahren. Da kann man sich vorstellen, wie das da aussah. Die Anlage, völlig veraltet, also nicht mehr auf dem aktuellen Stand. Es wurde zwar schon nicht mehr beheizt, aber trotzdem waren die Kosten natürlich immens, um den Betrieb irgendwie über Reparaturen und regelmäßige Überarbeitung aufrechtzuerhalten. Und dann war eben die Idee da, wir müssen das auf Grund auf sanieren. Wir müssen die Technik an den aktuellen Stand anpassen. Wir müssen die Außenanlage attraktiver machen, damit nach wie vor viele Besucher kommen. Und natürlich, damit der Besuch auch sicher und lohnenswert für alle ist.
19: Das heißt, Sie brauchten viele Hände und Geld.
18: Genau.
19: Wo kam beides
18: genau
19: her?
18: Genau, also die vielen Hände, da kann man sagen, das war eine Gemeinschaftsaktion von der Stadt Nideggen, Verwaltungsmitarbeiter, die uns unterstützt haben bei den administrativen Aufgaben und Dingen und natürlich bei der Akquise von Fördergeldern, weil ich glaube, ohne das geht's dann kaum noch. Und die Arbeitsstunden oder der Einsatz ist dann im Wesentlichen durch Ehrenamtler erfolgt und natürlich durch beauftragte Firmen, die uns unterstützt haben und über Förderung durch das Land NRW, über das Heimatzeugnis sind wir da auch unterstützt worden.
19: Rund 1,8 Millionen Euro mussten da investiert werden. Da waren die Fördertöpfe wichtig, um flüssig zu bleiben.
18: Genau.
19: Aber als Sie das dann umgesetzt haben mit der Sanierung, kann ich mir das so vorstellen, Sie, Frau Hoffmann, mit der Schippe und die Nachbarn auch? Oder wie war das?
18: Nee, das waren schon professionelle Firmen, die das gemacht haben. Aber es waren tatsächlich auch Ehrenamtler aus dem Haus. Wir hatten da einige sehr Engagierte, die auch im beruflichen Leben mit diesen Dingen zu tun haben, also die zum Beispiel Freibad- oder Bäderbauer sind oder die über Baumanagement und Bauadministration beruflich quasi damit beschäftigt sind und die haben dann tatsächlich auch bei der Bauaufsicht mitgewirkt und mitgeholfen.
19: Sie selber haben ja auch noch einen anderen Beruf, ne? Also Sie können das ja nicht 24/7 machen. Was machen Sie?
18: Genau, tatsächlich bei der Sanierung waren wir vom Förderverein auch weniger betroffen. Wir sind im laufenden Betrieb aktiv. Wir organisieren die Badeaufsicht. Jetzt, wo das Freibad wieder geöffnet hat, seit dem letzten Jahr.
19: Das heißt, Sie haben eine erste Saison hinter sich.
18: Genau.
19: Wie ist es denn gelaufen?
18: Gut. Alle hatten Lust. Die Gäste waren total begeistert, weil sie das auch mitbekommen haben, dass das der Hintergrund ist, ne, dass alles über Ehrenamtler läuft. Und das ist eben der Vorteil für die Gäste, dass alle, die da sitzen, tatsächlich selber ein Interesse an dem Betrieb und daran haben, dass alles gut läuft.
19: Es gibt ja ganz wichtige Stellen an der Kasse natürlich, aber der Badebetrieb muss ja auch sichergestellt werden über den Bademeister. Und ich weiß, auch viele Kommunen suchen händeringend Personal. Wer macht das bei Ihnen?
18: Das ist eine Aufgabe unseres Fördervereins, Freibad Arbeiten e.V. Also wir organisieren die Badeaufsicht, wir stellen die Badeaufsicht. Also unsere Mitglieder können sich freiwillig melden zum Mitwirken. Und wir vom Verein organisieren auch immer einmal im Jahr, also quasi zu Beginn der Saison, den Erste-Hilfe-Kurs und den Retterschein, der dann im Freibad gemacht wird. Und da hilft uns natürlich die DLRG mit ihren Ausbildern.
19: Ja, Erste-Hilfe. Retten, DLRG, das zeigt auch, dass so ein Freibad nicht irgendeine Freizeitveranstaltung ist, sondern viel mehr macht mit den Menschen und für die Menschen da ist.
18: Also es ist sozialer Anlaufpunkt, natürlich. Also wir haben zum Beispiel auch viele, die gar nicht unbedingt schwimmen gehen wollen, die aber dann trotzdem kommen, mal eine Tasse Kaffee trinken oder setzen sich ans Kiosk und unterhalten sich und treffen sich. Also es ist ein Dorftreffpunkt auch geworden. Und für die Kinder ist es natürlich die ideale Möglichkeit, planschend schwimmen zu lernen, weil Schwimmkurse werden auch immer schwieriger zu kriegen und immer teurer und weiter weg und so.
19: Ja, und das ist eben nicht selbstverständlich. Und es ist am Ende auch lebensrettend, das zu können oder nicht zu können. Also diese Frage, haben wir im Dorf noch ein Freibad oder nicht, das ist mehr als nur eben mal abkühlen.
18: Ja, das kann man so sagen. Und das zeigt sich auch darin, dass aus dem ganzen Kreisgebiet Leute zu uns kommen. Also wenn man mal an einem schönen Sommersonntag den Parkplatz beschaut, welche Autokennzeichen da sind viele Düren, Köln, Bergheim, Aachen, also auch von weit her kommen Badegäste zu uns, weil es einfach noch so althergebracht idyllisch ist. Eine Riesenwiese mit vielen Schattenbäumen, alles ganz still und nach wie vor noch dörflich. Also den dörflichen oder den einfachen Charakter haben wir erhalten. Da ist jetzt nicht großer Schnickschnack mit Riesenrutsche oder sonstigem, sondern man kann einfach planschen oder sich mit der Badenudel treiben lassen oder dann auch im kleinen Rahmen mal so ein paar kleine Bahnen schwimmen. Das geht auch.
19: Das schlägt Wellen. Und Sie haben gerade gesagt, so ein bisschen Nostalgie schwang damit, dass das ja Tradition hat. Haben Sie da selber schwimmen gelernt? Wie ist Ihre Verbindung zu diesem Ort?
18: Ja, ich habe da selber schwimmen gelernt und mein Sohn auch.
19: Ist das die Wurzel auch des Engagements, warum das so viele Leute tun? Man hört ja auch in anderen Bereichen, dass die Menschen nicht mehr so die Lust, die Zeit, die Kraft haben, weil ja auch noch andere Belastungen zu stemmen sind.
18: Da würde ich Ihnen zustimmen, wenn das eine Belastung wäre. Aber ich glaube, die Ehrenamtler, die da aktiv sind, empfinden es nicht als Belastung, sondern als Freude oder als kleine Mühe mit großer Wirkung, so könnte man es eigentlich sagen. Es kann jeder nach seiner Fasson mitwirken. Der eine macht 100 Stunden im Jahr, der andere macht nur 5, indem er zum Beispiel bei der Freibad-Aufräumaktion nächsten Samstag,
19: zu der ich alle herzlich einlade.
18: Genau.
19: Ja, vor dem Anbaden in Abenden ist noch was zu tun. Was genau?
18: Genau, wir kratzen da noch so ein bisschen Unkraut aus den Ritzen oder das Eingangsbecken wird dann nochmal sauber geschrubbt. Und auf dem Volleyballplatz, da wächst über den Winter immer Gras und Blätter fallen von den Bäumen. Da muss dann nochmal geharkt werden. Also so kleinere Gartenarbeiten und Verschönerungsarbeiten, die Stühle abwaschen und solche Dinge. Das machen auch alles die Ehrenamtler. Da ist jeder willkommen. Ab 10 Uhr kann man sich da mit Gartenhandschuh und Schippe und Kretzerchen einfinden und da gerne mithelfen.
19: Ja, dann wünsche ich Ihnen, dass Sie geflutet werden von engagierten Hörerinnen und Hörern. Barbara Hoffmann, eindrucksvoll, was Sie da auf die Beine gestellt haben, beziehungsweise dass Sie auch diesen Betrieb weiter aufrechterhalten konnten. Ein Freibad in Abenden bei Niedeggen in der Eifel. Und dann, wenn es dann losgeht, gutes Wetter wünsche ich, damit natürlich auch die Einnahmen sprudeln. Das ist ja wichtig, weil das muss sich auch weiter tragen.
18: Genau, das ist ganz wichtig. Also vielleicht sollten auch die etwas entfernter wohnen mal überlegen, ob sie mal kommen für einen ganzen Tag. Der Eintritt ist vergleichsweise günstig und da kann man auch einen ganzen Tag verbringen. Und keine Pommes schmeckt so gut wie die Freibad-Pommes.
4: Sagt Barbara Hoffmann vom Freibad-Förderverein im nordrhein-westfälischen Abenden im Gespräch mit meinem WDR-Kollegen Ralf Erdenberger.
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4: Die SPD, die Grünen und die Linke haben erklärt, dass sie nicht mehr auf der Plattform X aktiv sein werden. Sie kritisieren, dass das Netzwerk zunehmend Desinformation verbreite, seitdem es dem Tech-Milliardär Elon Musk gehört. Das Nachrichtenportal T-Online hat dazu ein Pro und Contra veröffentlicht. Die Befürworterin des koordinierten Rückzugs argumentiert, dass sich jede Partei fragen muss, wie sie ihre Energie sinnvoll investiert, um die Menschen zu erreichen.
21: Schon vor Musks Übernahme stand die Frage im Raum, ob auf Twitter nicht nur eine selbstreferenzielle Bubble aus Journalisten und Politikern aktiv ist. Ernsthafte Debatten waren auch damals schon selten. Aber spätestens seit Musk die Geschicke steuert, kommunizieren Parteien dort in einem mehr als fragwürdigen Umfeld, in dem nicht mal mehr der Anschein herrscht, es ginge noch irgendwie um Austausch. Es ist zweifelhaft, ob die Politik auf X überhaupt noch echte Menschen erreicht oder nicht vornehmlich Futter für Bots bietet. Der Abgang ist also nicht nur eine moralische Frage, sondern auch eine Kosten-Nutzen-Rechnung.
4: Der Gegner des Exits findet, es gäbe auf der Plattform noch Dinge zu lernen, zu bewegen und richtig zu stellen.
21: X ist ein Barometer für den Druck im Land, ein Seismograph für die tektonischen Bewegungen, die die Schollen der Gesellschaft gegeneinander pressen. Wer Müll und Quatsch mühevoll beiseite schiebt, der stößt auf Fragen, die unbequem sind und nur zu oft unbeantwortet. Wie gehen wir mit Migration um? Wie wird Identitätspolitik jenseits der Straße wahrgenommen? Welche Ungerechtigkeiten muss der Staat angehen? Was alles funktioniert nicht mehr in unserem Land? Welche existenziellen Sorgen und Nöte treiben diejenigen Bürger um, die sich aus anderen Plattformen politischer Partizipation längst frustriert zurückgezogen haben? Und wer sind diese Leute? Und wie kann man sie für den Diskurs zurückgewinnen?
4: Der Tagesspiegel aus Berlin schreibt, SPD, Grüne und Linke machten einen falschen Schritt zur falschen Zeit.
21: Durch die Aktion entsteht unweigerlich der Eindruck, dass diejenigen, die sich daran beteiligen, von anderen Weltbildern, von konträren Ansichten, lieber nicht so sehr gestört werden wollen. Was für ein Fehler. Denn wenn nicht einmal Spitzenpolitikerinnen und Politiker mehr aushalten, dass auf X auch Bots unterwegs sind, dass Propaganda betrieben wird, dass nicht debattiert wird wie im Leistungskurs Gemeinschaftskunde. Wer bleibt denn noch übrig, um schwierige Debatten zu führen? Darum geht es am Ende, die Demokratie zu verteidigen? Das Zurückziehen in die eigene Filterblase ist ein Grundübel der politischen Debattenkultur. Wer dem anderen Lager nicht zuhört, der kann auch nichts dazu lernen. Wer die eigene Weltsicht nicht hinterfragt, der kann keine Fehler korrigieren. Wer die Gegenseite nicht mehr zu überzeugen versucht, der kämpft nur noch für sich selbst.
4: Und das waren die Standpunkte. Zusammengestellt hat sie heute Janine Artist.
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4: Sie war mal ein absoluter Weltstar, Tori Amos. In den 90er Jahren ist sie über Nacht bekannt geworden, weltberühmt. Seither hat sie viele Alben veröffentlicht und noch mehr Konzerte gespielt. Inzwischen ist Tori Amos 62 und auch im Moment ist sie wieder auf Tour mit ihrer neuen Platte, die gerade rauskam. In Times of Dragons heißt sie und Juliane Reil hat für uns reingehört.
22: Tori Amos mag großes Popdrama. Im Eröffnungsstück setzt ihre Stimme zu schwerem Schlagzeug und düsteren Klavierakkorden ein. Die US-Amerikanerin singt von der Unterdrückung durch das Patriarchat und eine politische Elite. Diejenigen, die unterdrückt werden, sind zum Schweigen verurteilt. Damit ist der Grundton für das Album gesetzt. In Times of Dragons klingt jedoch keineswegs mutlos, sondern hat ordentlich Punch.

Als eine der ersten hat Tori Amos in den 90ern Songs aus dezidiert weiblicher Sicht geschrieben. Das erforderte damals mehr Mut als heute. Immer wieder hat sie gesellschaftliche Missstände benannt. Auch auf der neuen Platte ist die 62-Jährige unbequem. Sie erzählt eine Art moderne Fabel über Tyrannei. Die Protagonistin flieht vor einem Exendämon, der die Demokratie im Verborgenen zerstört. Vorlage für diese Geschichte, sagt Amos, sind die Entwicklungen in ihrer Heimat, den USA.

In Times of Dragons ist ein, im ganz wörtlichen Sinn, fantastischer Roadtrip, der musikalisch immer wieder überrascht. Getragener Piano-Pop mit Streichern, verspielte Abtempo-Songs mit Band, am Ende Ambient-Pop mit entrückter Orgel. Ein ambitioniertes Album, auf dem die Stimme von Amos heute dunkler klingt als früher. Drei Background-Sängerinnen übernehmen die höheren Lagen. Dennoch hat die Stimme der Amos nicht an Ausdruckskraft verloren. Ein besonderer Moment auf dem Album ist Veins. Es ist ein Duett der Sängerin mit ihrer Tochter und ist als Gespräch zwischen den Generationen angelegt. Über die Distanz von 18 Stücken hält Tori Amos insgesamt den Spannungsbogen. Zwischendurch hat die Platte aber auch Längen. Nicht alle Songs überzeugen gleichermaßen. Trotzdem fällt Tori Amos nicht hinter ein bestimmtes Niveau zurück. Sie weiß ganz einfach, wie guter Artpop klingt.

Bis dato ist In Times of Dragons das politisch brisanteste Album von Tori Amos. Dank der märchenhaften Erzählung wirkt ihre Kritik nicht platt. Die Musikerin hält der Welt den Spiegel vor. Das tun derzeit nur wenige ihrer Kollegen, denn es erfordert Mut und Können. Tori Amos kann das und zeigt sich als Künstlerin, die sich noch nie den Mund verbieten ließ.

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1: Um 5 Uhr mit Ronald Lessig. Angesichts der Entwicklungen im Iran-Krieg hat Bundeskanzler Merz die Führung in Teheran aufgerufen, an den Verhandlungstisch zurückzukehren. Auf der Online-Plattform X schrieb er, der Iran müsse aufhören, die Welt und die Region als Geisel zu nehmen. Aus der Nachrichtenredaktion Jonas Valentin Weber.
2: Konkret forderte Merz das Regime auf, die Straße von Hormus nicht mehr zu blockieren und die Angriffe auf die Golfstaaten einzustellen. Erstmals seit knapp einem Monat hatte die iranische Armee wieder Ziele in den Vereinigten Arabischen Emiraten attackiert, offenbar als Reaktion darauf, dass das US-Militär an der Straße von Hormus mehrere kleinere iranische Boote versenkt hatte. Diese sollen dort wiederum zivile Schiffe angegriffen haben. US-Präsident Trump hatte vorher angekündigt, festsitzende Handelsschiffe aus der für den weltweiten Ölhandel wichtigen Meerenge eskortieren zu lassen, unter Militärschutz.
1: Im Krieg zwischen Russland und der Ukraine haben beide Konfliktparteien jeweils eine Feuerpause in Aussicht gestellt. Moskau rief eine einseitige Waffenruhe rund um die Gedenkfeier zum Weltkriegsende am 8. und 9. Mai aus. Der ukrainische Präsident Selenskyj erklärte wenig später, sein Land werde seinerseits bereits am 6. Mai eine Feuerpause beginnen. Bundesverkehrsminister Schnieder hat den sogenannten Tankrabatt gegen Kritik verteidigt. Er schloss außerdem nicht aus, dass die Regelung verlängert wird. Aus der Nachrichtenredaktion Johanna Schultheiß.
3: Im Gespräch mit dem Redaktionsnetzwerk Deutschland sagte der Bundesverkehrsminister, viele Menschen und bestimmte Branchen seien auf das Auto oder den LKW angewiesen. Sie bräuchten Unterstützung, der Tankrabatt sei dabei ein wichtiges Signal. Mit Blick auf eine mögliche Verlängerung der auf 2 Monate befristeten Maßnahme sagte der CDU-Politiker, man behalte die Lage im Blick. Seit dem 1. Mai gilt eine Steuersenkung auf Diesel und Benzin von rund 17 Cent pro Liter. Allerdings sind die Spritpreise bislang nicht in der entsprechenden Höhe gefallen.
1: Nach der mutmaßlichen Amokfahrt in der Leipziger Innenstadt haben die Behörden erste Informationen zum Fahrer bekannt gegeben. Laut Sachsens Innenminister Schuster handelt es sich aller Wahrscheinlichkeit nach um einen Einzeltäter. Es gebe bislang keine Hinweise auf einen Anschlag. Der Mann ist demnach ein 33-jähriger Deutscher. Nach MDR-Informationen wurde er kurz vor der Tat aus einer Psychiatrie entlassen. Der Mann war gestern durch eine Fußgängerzone gerast. 2 Menschen wurden getötet, viele weitere verletzt. Der Fahrer wurde festgenommen. Das waren die Nachrichten. Das Wetter in Deutschland. Tagsüber im Norden und Süden trocken, sonst zeitweise Regen bei 12 Grad auf den Nordseeinseln und 26 Grad in Niederbayern. Am Mittwoch Wolken und Schauer, im Norden freundlich bis 22 Grad. 5.03 Uhr.
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4: Mit der A1 Bremen Richtung Osnabrück zwischen Wildeshausen West und dem Dreieckgranhorner Heide. Hier ist wegen einer Nachtbaustelle gesperrt. Die Umleitung geht ab dem Dreieck Stur über die A28 nach Delmenhorst und dann weiter auf die A29 Richtung Süden und ab dem Dreieck Alhorner Heide zurück auf die A1. Die A2 Richtung Hannover zwischen dem Kreuz Magdeburg und Eilsleben. 9 Kilometer Stau und stockender Verkehr an einer Baustelle. Das kostet Sie hier mindestens 45 Minuten. Die A4 Frankfurt Richtung Dresden zwischen Glauchau Ost und Hohenstein-Ernsthal. Hier ist wegen Bauarbeiten gesperrt. A5 Karlsruhe Richtung Basel. Die Einfahrt Karlsruhe Süd. Hier steht ein defekter LKW auf dem Beschleunigungsstreifen. Die A7 Ulm-Würzburg zwischen Ellwangen und Dinkelsbühl-Fichtenau. In beiden Richtungen laufen hier Tunnelwartungsarbeiten noch bis 5:30, also eine knappe halbe Stunde. Die A8 Pirmasens Richtung Neunkirchen zwischen Kontwig und Zweibrücken-Ixheim ist nach einem Unfall gesperrt. Die A8 München Richtung Salzburg ist zwischen Traunstein-Siegsdorf Ost und Bad Reichenhall wegen Bauarbeiten bis ca. 6 noch gesperrt. Die Umleitung hier führt über die U91. Die A44 Düsseldorf Richtung Essen ist zwischen Hetterscheid und Felbert Nord wegen Bauarbeiten gesperrt. A70 Richtung Schweinfurt. Hier ist zwischen Stadelhofen und Rossdorf am Berg wegen Bergungs- und Reinigungsarbeiten gesperrt. Und die A71 Erfurt Richtung Suhl ist zwischen Gräfenroda und Oberhof noch bis ca. 6 wegen Tunnelwartungsarbeiten gesperrt. Das war's. Gute Fahrt.
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4: Aus dem Studio von NDR Info in Hamburg mit Nikolai Russ. Guten Morgen. Und wie zufrieden sind Sie derzeit mit der Bundesregierung? Also, wenn die Umfragen stimmen, dürften ziemlich viele von Ihnen gerade innerlich mit dem Kopf schütteln und sagen, ich bin gar nicht zufrieden. Eine große Mehrheit in Deutschland findet, dass die Regierung einen richtig schlechten Job macht. Auf diese Werte gucken wir heute Morgen auch und auch deswegen ganz besonders, weil die Regierung jetzt genau ein Jahr im Amt ist. Und deswegen war vermutlich auch der Bundeskanzler am Sonntagabend bei Karin Mioska in der Talkshow. Und da hat er seine Sendezeit genutzt, um ordentlich Druck zu machen auf den Koalitionspartner, die SPD. Von ihr fordert er mehr Entgegenkommen. Anne-Kathrin Mellmann mit einem Stimmungsbild der Regierung aus Berlin.
5: Sag mir, wo die Blumen sind. Zum Jubiläum ein Jahr schwarz-rote Koalition sind keine in Sicht. Bundeskanzler Friedrich Merz von der CDU schickt dem Koalitionspartner SPD keinen Strauß, sondern eine klare Ansage. In der Sendung Karin Mioska sagt Merz:
6: Ich bin bis jetzt sehr geduldig gewesen, auch im Umgang mit der SPD. Die SPD muss allerdings auch wissen, Kompromisse sind keine Einbahnstraße.
7: Alles, was ein Kanzler sagt, wird von den Leuten sehr, sehr wahrgenommen.
5: Matthias Miersch, Fraktionschef der SPD im Bundestag, hat dabei vermutlich auch die eigenen Leute im Blick, die sich an schmerzhafte Kompromisse erinnern dürften.
7: Von unseren Parteimitgliedern wird erwartet, dass wir eine klare Handschrift da auch sehen. Aber ich finde, wir haben im letzten Jahr viele Dinge auch angegangen und wir haben Kompromisse geschlossen. Beispielsweise das Thema Wehrdienst, was hoch umstritten war. Das haben wir miteinander gelöst. Auch die gemeinsame europäische Asylpolitik, all diese Dinge.
5: Der Kompromiss, laut Duden eine Übereinkunft durch gegenseitige Zugeständnisse. Die Koalition hat letzte Woche zum Beispiel die Gesundheitsreform und Eckwerte für den Haushalt auf den Weg gebracht. Die drei Parteien, CDU, CSU und SPD, können Zugeständnisse machen. Aber Feierlaune lassen sie zum Einjährigen nicht aufkommen.
8: Wir haben ja die Besonderheit, dass sozusagen jede Seite glaubt, sich nicht hinreichend durchsetzen zu können.
5: Sagt Kanzleramtsminister Thorsten Frey von der CDU. Kompromiss heißt für ihn:
8: Eine Koalition ist auch nicht dann erfolgreich, wenn man sich auf den kleinsten gemeinsamen Nenner einigt, sondern wenn man große Lösungen zum Wohle des Landes schafft.
5: Große Lösungen bei Arbeit, Gesundheit oder Rente müssten für die SPD-Seite solidarisch ausgestaltet sein, fordert der SPD-Bundestagsabgeordnete Ralf Stegner.
9: Das ist unser Kompass, das weiß auch der Bundeskanzler. Insofern waren öffentliche Ermahnungen an die SPD-Seite jetzt nicht übertrieben klug oder jedenfalls nicht wirkungsvoll. Denn am Ende muss ein Kompromiss stehen. Den sollte die Regierung allerdings finden, denn Herr Merz hat recht, es gibt keine demokratische Alternative zu dieser Koalition.
5: Sie müsse weitermachen, sagt Linken-Chef Jan van Aken und hört auf sein Bauchgefühl, wenn er nach dem Fortbestand der schwarz-roten Koalition gefragt wird.
10: Wir haben hier eine Krise, sie kriegen sie im Moment nicht in den Griff. Das heißt, die müssen sich zusammenraufen und wenn Merz sich da breitbeinig hinsetzt und die SPD muss auch mal Kompromisse machen, dann denke ich nur, ja, Merz, du musst auch mal Kompromisse machen.
5: Van Aken sagt, die Koalition werde in diesem Jahr nicht kaputt gehen. SPD und Union würden sich zusammenraufen, weil sie müssen. Deutlich schwärzer malt Franziska Brandner von den Grünen. Sie sieht die Bundesregierung kurz vor der Selbstaufgabe.
11: Man hat so das Gefühl, die stehen vor dem Abgrund und streiten darüber, wer daran schuld ist, dass man kurz vor dem Abgrund steht.
5: Reformen, die den Herausforderungen gewachsen wären, seien bisher nicht gelungen, sagt die Grünen-Chefin. Klar, von der Opposition gibt es auch keine Blumen zum Jahrestag.
4: Tja, Kritik statt Blumen und das für eine Regierung, die sowieso schon unter Druck steht. Von außen durch schwache Umfragewerte und von innen durch Meinungsverschiedenheiten bei Steuern und Rente zum Beispiel und auch durch wachsenden Unmut, den es eben in beiden Lagern gibt, in der Union und in der SPD. Über diese schwierige Lage hat mein SWR-Kollege Jonathan Hadem mit Albrecht von Lucke gesprochen. Er ist Politikwissenschaftler und die erste Frage an ihn war: Wie viel Zeit bleibt denn noch für die großen Reformpläne von Schwarz-Rot?
12: Daran muss man leider, sage ich, sehr, sehr große Zweifel haben. Denn das große Problem besteht ja darin, dass auf beiden Seiten, sowohl der Union als auch der SPD, der Eindruck entstanden ist, man komme zu wenig in den bisherigen Beschlüssen vor. Und jetzt hier, und da beginnt das Problem, im Sinne eines Schwarze-Peter-Spiels der SPD alleine den schwarzen Peter zuzuschieben, ihr müsst euch stärker bewegen, wird bei der SPD die Neigung nicht größer machen, dieser Koalition noch allzu viel Vertrauen zu schenken.
4: Wie schätzen Sie das denn ein? Welche Reformprojekte kann denn die Bundesregierung in den kommenden Wochen bis zur Sommerpause noch auf den Weg bringen?
12: Sie muss genau die drei genannten auf den Weg bringen. Das ist zunächst einmal die Gesundheitsreform, die immerhin jetzt ja im Kabinett beschlossen wurde. Jetzt kommen die Lesungen im Parlament und man kennt das alte Wort, es kommt nie etwas aus dem Parlament so raus, wie es reingekommen ist. Das sogenannte Strucksche Gesetz, das wird so sein. Wir können aber immerhin eines sehen, hier hat man immerhin schon mal ein Projekt, das in großem Maße geronnen ist. Und dass Kritik von beiden Seiten kommt, ist nicht immer das Schlechteste. Denn da sind es sowohl die Verbände der Gesundheitsverbände, aber auch die SPD-Seite, die beides kritisieren. Jetzt wird man sehen, ob man übereinkommt. Ein Problem bleibt. Es ist natürlich immer das Problem, dass bei der Gesundheitsversicherung die Bürgergeldempfänger, die nicht eingezahlt haben, also diejenigen, die von Staats wegen eigentlich per Steuer alimentiert werden müssten, dass sie mit einbezogen sind. Das ist das Grundproblem. Aber das Zweite ist dann natürlich vor allem die große Rentendebatte. Und da muss sehr, sehr viel passieren, denn das hat ja im letzten Jahr, das musste der Kanzler sogar eingestehen, allenfalls zu einem Provisorium gereicht. Und drittens die Steuerfrage. Die Steuerfrage wird natürlich ganz dramatisch davon abhängen, ob tatsächlich ein Wachstum vonstatten geht. Gelingt dieses Wachstum nicht, dann ist natürlich die Frage wieder drängend im Raum, wer wird die Entlastung der mittleren und unteren Einkommen leisten, wenn es nicht von oben was dazu gibt. Und gestern hat der Kanzler dieser Belastung der stärkeren Einkommen doch eine ziemlich rigorose Absage erteilt.
13: Liegt da auch einer der ganz großen Knackpunkte für Union, weil sie ihre Stammwählerschaft dann nicht zu viel zumuten kann? Und gleichzeitig wird sie ja dadurch auch so ein bisschen zum Bremser. Was bedeutet das für die Union?
12: Ja, absolut. Und gestern war das Wort des Kanzlers beim Joska ja schon ausgesprochen beredt. Er sagte, ich habe kein Mandat, die CDU umzubringen. Das war natürlich übrigens in Aufnahme des Wortes von Jens Spahn, der gesagt hatte, wir sind nicht bereit, mit der SPD unterzugehen. Das war Ausdruck des Unmuts und das ist momentan die größte Schwäche wahrscheinlich des Kanzlers, dass ihm seine eigenen Bataillone von der Fahne gehen. Also der Umstand in der Union, Menschen in hohem Maße ihren Unmut artikulieren, während auf der anderen Seite in der SPD ja auch keine allzu große Bereitschaft herrscht, noch mehr Kompromisse zu machen. Das ist das Problem. Und wenn es jetzt nicht gelingt, der Kanzler hat das immer wieder gesagt, die Grundvoraussetzung eines guten Koalitionsvertrages umzusetzen, nämlich mehr Wachstum, dann wird dieser Koalitionsvertrag vielleicht noch mehr auf Sand gebaut sein, als er jetzt es bereits ist.
13: Innerhalb der Koalition gibt es ja viele Spannungen in ganz unterschiedlichen Bereichen. An welchen Stellen könnten die Ministerinnen und Minister denn aufeinander zugehen, um aus diesen Grabenkämpfen herauszukommen und gemeinsame Regierungsarbeit zu machen?
12: Die allergrößte Notwendigkeit existiert natürlich in der Finanz- und Wirtschaftsfrage, denn dort sind die Hauptprobleme. Wir haben es ja erlebt in der Eskalation des Streites zwischen Katharina Reiche und Lars Klingbeil, dem Finanzminister und Vizekanzler. Wenn es in dem Bereich keine Einigung gibt, also bei der Frage, wie kommen wir zu den Finanzen und wie lösen wir das mit einer vernünftigen Wirtschaftspolitik, die auch nachhaltig ist, die also nicht nur ein Zurück ist zu fossilistischen Energien. Wenn es da keine Einigung gibt, dann geht das ins Mark. Denn eines hat der Kanzler die ganze Zeit völlig unterschätzt. Er sagte immer, ein Kanzler heute muss Außenkanzler sein, denn Außenpolitik ist Innenpolitik. Das Problem ist, wenn die Innenpolitik nicht funktioniert, kann Deutschland auch nach außen nicht stark auftreten. Und das hängt wiederum ganz entscheidend von einer vernünftigen Wirtschaftspolitik ab. Also wenn sich hier Vizekanzler, Finanzminister und Wirtschaftsministerin nicht einigen, dann sehe ich die Politik und die Koalition in ganz großen Schwierigkeiten.
4: Sagt der Politikwissenschaftler Albrecht von Lucke im Gespräch mit meinem SWR-Kollegen Jonathan Hadem. Und wir gucken auf das Wetter für Deutschland in der ARD-Infonacht an diesem Dienstagmorgen. Im Moment ein dickes Regenband, so über der, ich sag mal, nördlichen Mitte Deutschlands, also Mitte und Norden Deutschlands betroffen, an der Linie von Münster bis Berlin. Und dieser Regen, der breitet sich immer weiter aus, der Großteil nach Nordosten, aber kleine Schauer ziehen auch runter bis nach Hessen, Nordrhein-Westfalen, bis nach Sachsen und Thüringen. Und dazu kommt im Laufe des Tages dann frischer Regen aus Westen ran. Das heißt, fast überall kann heute in Deutschland mal zumindest ein bisschen was runterkommen. Am sonnigsten bleibt es erstmal in Baden-Württemberg und Bayern und den ganzen Tag Sonnenchancen zumindest in Schleswig-Holstein. Maximal heute 12 bis 19 Grad im Norden, im Süden dann 19 bis 25 Grad. Morgen am Mittwoch weiter durchwachsen mit Schauern, Gewittern, Dauerregen. Und vor allem über der Mitte und im Norden Deutschlands ist es eher regnerisch bei bis zu 23 Grad.
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4: Um 5 Uhr und 14 Minuten. Es war ein Auftritt in einer Schule, bei dem Friedrich Merz Donald Trump deutlich kritisiert hat. Vielleicht dachte er, dass das den Raum nie verlassen würde, aber die Aussagen haben Trump und die USA längst erreicht. Und viele meinen, der geplante Abzug US-amerikanischer Truppen aus Deutschland, der hat auch oder vor allem etwas mit dieser Kritik von Friedrich Merz zu tun. Darüber hat Ingo Zamperoni in den ARD-Tagesthemen mit Sigmar Gabriel gesprochen. Der ehemalige Spitzenpolitiker ist Vorsitzender der Atlantikbrücke. Ihr Ziel ist es, die Zusammenarbeit zwischen den Vereinigten Staaten und Deutschland zu fördern. Und die erste Frage an Gabriel war, ist dieser angekündigte Truppenabzug wirklich so eine Art Racheaktion von Donald Trump für Friedrich Merz Aussagen oder nur ein weiterer Ausdruck dessen, dass Trumps USA sich von Europa abwenden?
14: Ich glaube, es ist auf der einen Seite natürlich erstmal das Zeichen dafür, dass Donald Trump weder Europa noch Deutschland besonders mag. Auf der anderen Seite ist es eine Entwicklung, die schon lange davor begonnen hat. Sie ist dann mal unterbrochen worden durch Joe Biden. Aber wenn Sie sich überlegen, dass wir zu Zeiten des Kalten Krieges das Zehnfache an Soldaten der Vereinigten Staaten bei uns hatten, dann ist das ein lang anhaltender Prozess. Und es bringt jetzt uns sicherheitspolitisch nicht in dramatische Lagen vor Ort, in der Ortschaft, die da betroffen ist. Oder die Ortschaften ist das anders, da ist das schwierig. Aber sicherheitspolitisch ist es jetzt keine Katastrophe.
15: Aber wie oft haben wir in den vergangenen Jahren das auch schon gesagt, das ist nicht so wild, das ist keine Katastrophe, aber das ist jetzt ein Weckruf, dass wir eigenständiger werden müssen. Und dann sind wir doch wieder schockiert. Warum fällt uns das irgendwie so schwer, uns auch innerlich von den USA da zu lösen?
14: Auf der einen Seite haben wir natürlich jahrzehntelang uns auf die USA verlassen können. Vielleicht zu sehr oder wahrscheinlich auch zu sehr. Auf der anderen Seite haben Sie recht, dieses Weckrufgerede kann ich auch nicht mehr hören. Es kommt jetzt darauf an, dass wir dem Taten folgen lassen. Die Bundesregierung tut das. Wir haben den Wehretat, den Verteidigungsetat dramatisch erhöht und machen das auch weiter. Wir haben die Produktion und auch die Truppenstärke der Bundeswehr. Schritt für Schritt erhöhen wir sie, damit wir endlich wieder eine Armee haben, die zur Territorialverteidigung fähig ist. Das haben wir lange Zeit nicht gedacht, dass wir das nochmal müssten. Und das tun wir jetzt. Auf der anderen Seite brauchen wir die USA auch in Zukunft. Da soll sich auch keiner sozusagen was vormachen. Europa und auch Deutschland kann nicht von heute auf morgen unabhängig werden. Und wir sollten jedenfalls von uns aus nichts tun, die USA zurückzuweisen. Was dort in den Vereinigten Staaten entschieden wird, können wir schwer beeinflussen. Aber es gibt auch dort, vor allen Dingen im Parlament, aber auch im Senat, in der Partei von Herrn Trump, viele, viele, die das nicht gut finden, was die Vereinigten Staaten da tun, weil es eigentlich nur Wladimir Putin und Russland in die Karten spielt.
15: Aber wo stehen wir da gerade? Kann man da wirklich noch von einer deutsch-amerikanischen Freundschaft sprechen, wenn die US-Regierung Europa nicht einfach als Wettbewerber, sondern dezidiert als Gegner sieht?
14: Ja, ich würde jedenfalls dazu raten, die Vereinigten Staaten nicht mit der amerikanischen Regierung zu verwechseln. Selbst nach der letzten Wahl haben die Hälfte der Amerikanerinnen und Amerikaner nicht Herrn Trump gewählt. Und derzeit sieht es ja eher so aus, als ob er bei den kommenden Wahlen im November eher noch verliert. Also das ist nicht der letzte amerikanische Präsident. Aber eines müssen wir wissen, egal wer dort Präsident wird, egal wer die Regierung stellt, die Tendenz, dass die Amerikaner sich aus den bisherigen Gebieten in Europa, eigentlich wollten sie es auch im Nahen Osten, das können sie jetzt nicht, sich eher zurückzieht und sich mehr in den pazifischen Raum, Asien, Pazifik orientiert, die wird sich nicht umkehren. Und wenn wir ehrlich sind, dann haben wir sogar ein Interesse daran, weil wir die Balance, auch die militärische Balance im Asien-Pazifik-Raum überhaupt nicht sichern könnten. Wir haben eine Chance in einem relativ langen Prozess, ich glaube nicht, dass das unter 10 Jahren zu machen ist, endlich selbstständig zu werden. Aber Sie haben vorhin recht gehabt, dafür bedarf es mehr, als alle paar Wochen mal zu sagen, da war ein Weckruf.
15: Aber wenn wir jetzt diesen Truppenabzug betrachten, das ist ja das eine, da sagen Sie, das ist nicht so wild vielleicht, aber viel gewichtiger ist dann, dass jetzt doch keine US-Mittelstreckenraketen hier stationiert werden sollen. Wie schätzen Sie das ein?
14: Ja, da haben Sie recht, das ist die schwierigere Entscheidung. Auf der anderen Seite wissen wir, dass auch deutsche Unternehmen daran arbeiten, solche Raketen zu bauen und zu entwickeln. Das dauert noch ein bisschen, aber auch da ist es nicht so, das ist ja kein sozusagen Nobelpreisfähiges technisches Wunderwerk, sondern da geht es um Investitionen und um die Entwicklung von entsprechend starken Raketenmotoren. Aber ich glaube, das werden wir auch schaffen. Ich halte das nicht für unüberwindbar. Also ich würde jedenfalls dazu raten, jetzt nicht in Panik auszubrechen und so den Kopf in den Sand zu stecken. Aber investieren muss man und man muss dann wissen, in welche Richtung wir marschieren wollen. Ich hoffe, das wissen wir alle in Europa.
15: Sicherheitspolitik ist das eine. Hinzu kommt jetzt aber auch noch eine erneute Zolldrohung gegen EU-Autos, träfe vor allem Deutschland. Wie ist da der richtige Umgang mit diesem US-Präsidenten? Eine Art Beschwichtigungskurs oder doch mit Stärke reagieren und gleich die Gegenzölle aus der Schublade holen?
14: Also erstmal will ich mal abwarten, ob die wirklich kommen. Wir wissen das noch gar nicht. Wir wissen auch nicht, wie die Rechtslage in den USA sich darstellt. Er ist ja mit der ersten Zollrunde vorm Gericht gescheitert. Ich finde, das darf man auch noch mal in Erinnerung rufen. Ist ja nicht so, dass es keinen Widerstand gegen ihn in den USA gibt. Und dann, wenn es wirklich dazu kommt, dann finde ich es angemessen, wenn die Europäische Union entsprechend reagiert. Und dafür hat die EU ja sozusagen ihre Folterwerkzeuge mal auf den Tisch gelegt. Insbesondere was die großen Tech-Konzerne angeht, ist es ja nicht so, dass Europa sozusagen schutzlos ist. Das müssen wir dann auch machen. Wir merken doch, dass gegenüber dieser Regierung in den USA Diplomatie wenig hilft. Aber Stärke was hilft. Dort, wo wir stark reagieren oder selber stark sind, das müssen wir übrigens wirtschaftlich noch viel eher werden als im Militärbereich, da haben wir eine Chance, uns auch gegenüber Trump durchzusetzen. Da, wo wir schwach sind oder wo wir schwach aussehen, auch wirtschaftlich schwach, da wird er uns vor sich hertreiben. Das sollten wir eigentlich aus der Geschichte gelernt haben.
16: Sagt Sigmar Gabriel, der Vorsitzende der Atlantikbrücke, im Gespräch mit Ingo Zamperoni in den ARD-Tagesthemen. Basisabsicherung. Damit hat Bundeskanzler Friedrich Merz für Aufregung gesorgt, nämlich mit dieser umstrittenen Aussage Basisabsicherung zur gesetzlichen Rente. Die Inflation steigt, Löhne und Gehälter können kaum mithalten in Deutschland. Gerade bei Jüngeren ist völlig klar, dass sie selbst mehr fürs Alter vorsorgen müssen. Aktiendepot und andere Anlagemöglichkeiten sind viel mehr Gesprächsthema als bei der Elterngeneration. Dabei ist der Appell, selbst sinnvoll anzulegen fürs Alter, der ist nicht neu. Woran liegt es also, dass sich die Deutschen mit den privaten Finanzen immer noch doch relativ schwer tun? Thema gestern Abend in unserer Sendung Mitreden, Deutschland diskutiert. Christian Hammer fasst die Stimmen zusammen.
17: Private Altersvorsorge, für die einen selbstverständlich, für die anderen ein Buch mit 7 Siegeln. Für Deutschland hatte Bundeskanzler Merz die Debatte nochmal zusätzlich befeuert.
18: Die gesetzliche Rentenversicherung allein wird allenfalls noch die Basisabsicherung sein für das Alter. Sie wird nicht mehr ausreichen, auf Dauer den Lebensstandard zu sichern. Es müssen kapitalgedeckte Elemente einer betrieblichen und privaten Altersversorgung hinzutreten.
17: Die Bürger in Deutschland sind aber oft skeptisch und gerade sei es für junge Menschen heikel. Investieren ja, aber womit, fragt Romano Bartl aus Murnau in Bayern.
19: Da bleibt mir ja fast als junger Mensch nichts anderes übrig, das Geld anzulegen, weil wenn mit der aktuellen Rentenentwicklung sehe ich es für die jungen Leute sehr schwarz, Rente zu bekommen. Und ich persönlich finde die Ankündigung vom Herrn Merz betrachte ich als Aufkündigung des Generationenvertrags.
17: Diese Unsicherheit ist weit verbreitet, sagt auch Studiogast Saidi Silulatu, Chefredakteur der Stiftung Finanztipp.
20: Wenn wir uns lange Zeiträume anschauen, mindestens 15 Jahre und mehr,

0: Schüler auch lernen können. Und da ist es sehr wichtig, dass wir das im Lehrplan verankern können.
1: Wie wichtig Finanz-Know-how ist, berichtet die 17-jährige Eliana Richter aus München, auch aus ihrem Alltag.
2: Ich habe mit vielen meiner Freundinnen darüber gesprochen und keiner weiß irgendwie so richtig, wo man da anfangen soll, wie man so richtig starten soll. Also ich habe zum Glück Eltern, die sich darum kümmern, einen Vater, der Aktien für mich kauft und mich da auch darüber informiert, wie die so laufen. Aber wenn man das nicht hat und keine Eltern hat, die sich darum kümmern, ist es sehr schwierig, in dieses Thema einzusteigen.
1: Und politisch, auch dort gehen die Meinungen auseinander. Die Ingolstädter Bundestagsabgeordnete der Linken, Sarah Vollert, sieht den Staat in der Pflicht.
3: Da kann man natürlich viel drüber reden, ob das gut wäre, dass die Menschen in den Kapitalmarkt investieren. Wenn sie das Geld dafür nicht haben, dann können sie das nun mal nicht machen. Und deshalb ist unsere Ausgangsannahme natürlich, die gesetzliche Rentenversicherung muss reichen, um lebensstandardsichernd zu sein.
1: Andreas Starkeberg aus Neuses bei Augsburg sieht indes nur eine einzige Chance.
4: Haben wir genug Zuzug? Haben wir genug Migration? Und ich glaube, die Diskussion geht momentan in die völlig falsche Richtung, weil wir so tun, als wäre Migration ein Problem. In Wahrheit ist Migration die einzige Chance, die wir haben, unser demografisches Problem zu lösen.
1: Die Diskussion zeigt, es geht nicht nur ums Geld, sondern auch um Wissen, Vertrauen und politische Weichenstellungen. Das Problem wäre nicht kleiner, so der Tenor der Diskussion.
5: Sport. Mit Michael Augustin. Im Herzen von Europa, so heißt die offizielle Hymne von Eintracht Frankfurt. Und die Frankfurter Fußballerinnen sind mit einem deutlichen Sieg dem Ziel Europapokal ein großes Stück näher gekommen. Sie haben nämlich mit 4:1 gegen den 1. FC Nürnberg gewonnen. Bei noch zwei ausstehenden Spielen haben die Frankfurterinnen die Champions League-Qualifikation als Tabellendritte fest im Blick. Nürnberg ist Tabellenelfter. Der FC Arsenal oder Atletico Madrid? Wer zieht ins Champions-League-Finale ein? Das entscheidet sich im Halbfinal-Rückspiel in London. Arsenal war zuletzt vor 20 Jahren im Endspiel. Die letzte Teilnahme von Atletico ist 10 Jahre her. Damals war der impulsive Diego Simeone schon Trainer und seine Zeit in Madrid könnte bald ablaufen. Die Champions League ist die letzte Chance, eine enttäuschende Saison noch zu retten. Luise Kropf.
6: Diego Simeone hat einen Traum. Fast 15 Jahre ist der Argentinier Trainer von Atletico Madrid. Er wurde mit dem Club spanischer Meister, Pokalsieger und Europa-League-Sieger. Nur der Gewinn der Champions League, der fehlt ihm noch. Nach dem 1:1 im Champions League-Halbfinal-Hinspiel gegen den FC Arsenal fehlt Atletico Madrid noch ein Sieg bis zum großen Finale und der großen Chance auf den Henkelpott. Im Rückspiel gegen den FC Arsenal auf dem Platz mit dabei sein wird aller Voraussicht nach auch Giuliano Simeone, der Sohn des Trainers. Der Rechtsaußen ist Stammspieler bei Atletico. Er selbst ist Atletico-Fan, wie er sagt. Seit der U19 spielt er dort. Doch in das Team des Vaters zu kommen, das war ein weiter Weg für ihn. Über Laien und Umwege kehrte er erst 2024 zu Atletico zurück. Nach anfänglicher Kritik unter dem Stichwort Vetternwirtschaft ist er seit dieser Saison nicht mehr bei Atletico Madrid wegzudenken. Auch mit ihm will Atletico gegen Arsenal in das Champions-League-Finale einziehen. Und dort könnten Vater und Sohn dann Geschichte schreiben.
5: Gegen den FC Bayern oder Paris Saint-Germain, deren Halbfinale gibt es dann am Mittwochabend. Am vergangenen Sonntag sind die Eisbären Berlin zum 12. Mal deutscher Eishockeymeister in der DEL geworden, nach einem 4:1 in Mannheim. Gegen einen Gegner, der in der Vorrunde noch 18 Punkte besser und im Finale trotzdem chancenlos war. Das liegt auch am Berliner Meistermacher Serge Aubin. Jetzt verlässt der Kanadier die Eisbären und wechselt zum SC Bern in die Schweiz. Jens-Christian Gussmann.
7: Aubin hatte bei den Berlinern noch einen Vertrag bis 2028, doch das konnte ihn nicht mehr stoppen. 7 Jahre in der Hauptstadt waren genug, Aubin suchte nach eigener Auskunft eine neue Herausforderung. In der Schweiz kennt er sich aus, dort war er zunächst als Spieler, als er seine aktive Karriere ausklingen ließ. Später wurde er Trainer in Zürich, das war die einzige Station, bei der er entlassen wurde. Nun kann er Zürich mit seinen Bernern zeigen, Freunde, ihr habt euch damals geirrt. Dazu kommt, in der Schweiz hat Eishockey nochmal einen höheren Stellenwert als in Deutschland und die Bezahlung ist auch besser als in der DEL. Aubin ist einer der besten und erfolgreichsten Trainer in der Geschichte der Eisbären. 5 Meisterschaften in 7 Jahren, nur der große Don Jackson war ein ähnlicher Titelsammler. Aufgrund seiner Verdienste um den Verein gaben die Berliner trotz des laufenden Vertrages grünes Licht für den Wechsel. Die größte Aufgabe für den Club wird jetzt sein,

0: einen passenden Nachfolger zu finden. Die Suche dürfte schwierig werden, aber sie muss jetzt beginnen. Trotz des Titelgewinns heißt es darum, zumindest für das Management, suchen und arbeiten statt feiern.
1: Eine kurze Feier könnten sich die deutschen Tischtennisdamen gönnen. Sie haben bei der Mannschafts-WM in London klar mit 3:0 gegen Malaysia gewonnen und damit das Achtelfinale erreicht. Gegner dort ist Nordkorea. In der Basketball-Bundesliga hat Heidelberg gegen Weißenfels mit 80-75 gewonnen und den letzten Tabellenplatz verlassen und an Braunschweig übergeben. Zwei Spieltage vor Saisonende brauchen die Heidelberger Basketballer zwei weitere Siege, um noch eine Chance auf den Klassenerhalt zu haben.
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1: Um 5.30 Uhr mit Ronald Lessig. Nach der mutmaßlichen Amokfahrt in Leipzig sind die Hintergründe noch unklar. Zwei Menschen wurden dabei getötet, viele weitere verletzt. Am Abend gaben die Behörden erste Informationen zum mutmaßlichen Täter bekannt. Aus Dresden, Arndt Groß.
2: Der sächsische Innenminister Armin Schuster von der CDU sagte, es sei von einem Amoktäter auszugehen. Bisher gibt es keinen Hinweis auf einen Anschlag. Möglicherweise ist der mutmaßliche Täter psychisch erkrankt. Es gibt Hinweise, dass der Mann erst vor kurzem aus der Psychiatrie entlassen wurde. Das meldet MDR investigativ. Der mutmaßliche Täter war am späten Nachmittag mit einem weißen Auto mehrere hundert Meter durch die Fußgängerzone bis zum zentralen Marktplatz gerast und hat dabei zahlreiche Menschen angefahren. Der mutmaßliche Fahrer des Wagens wurde von der Polizei festgenommen. Dabei handelt es sich um einen 33 Jahre alten Deutschen, der in der Region Leipzig wohnen soll.
1: Bundeskanzler Merz hat die jüngsten iranischen Angriffe auf die Vereinigten Arabischen Emirate verurteilt. Die Führung in Teheran müsse aufhören, die Region und die Welt als Geisel zu nehmen, schrieb Merz auf der Online-Plattform X. Vorher hatte das iranische Militär erstmals seit rund einem Monat die Vereinigten Arabischen Emirate mit Drohnen und Raketen beschossen. Außerdem soll es in der Straße von Hormus Gefechte zwischen den USA und dem Iran gegeben haben. Die Menschen in Deutschland zahlen immer seltener mit Bargeld und nutzen stattdessen eher die Giro- oder Kreditkarte. Laut des Kölner Handelsforschungsinstituts EHI Retail hat sich der Karteneinsatz in den letzten 5 Jahren damit nahezu verdoppelt. Aus der ARD-Verbraucherredaktion Jörg Marksteiner.
3: Der Trend ist eindeutig, das Bargeld verliert beim Einkaufen weiter an Bedeutung. Die Kölner Handelsforscher gehen davon aus, dass es in diesem Jahr erstmals soweit ist, dass mehr Einkäufe mit Karte bezahlt werden als mit Bargeld. Schon im vergangenen Jahr lag der Anteil der Kartenzahlung bei 48%, Tendenz steigend, heißt es in der neuen Studie des EHI Retail Instituts. Die wird heute auf einem Fachkongress in Bonn vorgestellt. Dafür wurden Bezahldaten ausgewertet von mehr als 125.000 Geschäften.
1: In den USA haben Einsatzkräfte des Secret Service in der Nähe des Weißen Hauses einen Bewaffneten niedergeschossen. Den Angaben zufolge war Beamten unweit des Washington Monuments aufgefallen, dass der Mann eine Waffe trage. Als sie sich dann näherten, habe der Verdächtige Schüsse abgegeben und dabei einen Unbeteiligten getroffen. Daraufhin hätten die Einsatzkräfte das Feuer erwidert. Kurz zuvor war dort demnach ein Konvoi von Vizepräsident Vance vorbeigefahren. Das Wetter in Deutschland. Tagsüber im Norden und Süden trocken, sonst zeitweise Regen oder Gewitter, bei bis zu 12 Grad auf den Nordseeinseln und 26 Grad in Niederbayern. Am Mittwoch Wolkenschauer oder Gewitter, im äußersten Norden freundlich, bei bis zu 22 Grad, am Donnerstag gebietsweise Regen, ganz im Norden freundlicher, bis 19 Grad. Das waren die Nachrichten.
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4: Mit der A1 Bremen Richtung Osnabrück. Da ist zwischen Wildeshausen West und dem Dreieck Alhorner Heide weiterhin gesperrt. Jetzt soll es bis 6 Uhr dauern. Ursprünglich hieß es mal bis 5 Uhr. Hier laufen Bauarbeiten. Die Umleitung geht ab dem Dreieck Stur über die A28 nach Delmenhorst und dann weiter auf die A29 Richtung Süden und leitet dann am Dreieck Alhorner Heide weiter oder zurück auf die A1 in diesem Fall. Die A2 Richtung Hannover zwischen dem Kreuz Magdeburg und Alsleben. 9 Kilometer Stau und stockender Verkehr an der Baustelle hier kostet sie mindestens eine Dreiviertelstunde. Die A8 Pirmasens Richtung Neunkirchen ist zwischen Kontwich und Zweibrücken Ixheim nach einem Unfall gesperrt. Die A8 München Richtung Salzburg ist zwischen Traunstein-Siegsdorf Ost und Bad Reichenhall wegen Bauarbeiten noch bis ca. 6 Uhr gesperrt. Die Umleitung führt über die U91. Und die B6 Richtung Wurzen zwischen Mehlteuer und Seerhausen. Hier liegt ein totes Reh auf der Straße. Gute Fahrt.
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4: Mit Nikolai Russ, guten Morgen. Die Waffenruhe im Iran, sie bröckelt. Die Vereinigten Arabischen Emirate, die melden Beschuss und auch in der Straße von Hormus beschießen sich die USA und Iran offenbar gegenseitig. Was dahinter steckt, Anne Schneider berichtet für uns aus den USA.
5: Die USA haben ihre militärische Operation Project Freedom in der Straße von Hormuz gestartet. Erstmals seit Wochen sind wieder US-Kriegsschiffe und Handelsschiffe durch die strategisch wichtigste Meerenge der Welt gefahren. Begleitet wird die Aktion allerdings von schweren Zwischenfällen, so CENTCOM-Kommandeur Admiral Brad Cooper im Fernsehsender PBS. Die iranische Revolutionsgarde hat Marschflugkörper, Drohnen und Schnellboote auf Schiffe unter US-Schutz angesetzt. Alle diese Angriffe konnten abgewehrt werden. Trotz dieser Angriffe haben zwei gelenkte Zerstörer der US-Navy sowie zwei unter US-Flagge fahrende Handelsschiffe die Straße von Hormuz erfolgreich passiert. Bestätigt wird die Durchfahrt nicht nur vom US-Militär, sondern auch von einer Reederei, deren Schiff die Meerenge verlassen hat. Iranische Berichte, ein US-Schiff sei beschossen oder zum Abdrehen gezwungen worden, weisen die USA dagegen zurück. Brad Cooper betont, es gehe bei Project Freedom nicht um einen klassischen Geleitschutz, sondern um ein mehrschichtiges Verteidigungskonzept.
6: We have multiple layers that include ships.
5: Wir haben Kriegsschiffe, Hubschrauber, Flugzeuge, Frühwarnsysteme aus der Luft und elektronische Kriegsführung. Ziel der Operation Project Freedom ist es, den seit Wochen blockierten Schiffsverkehr durch die Straße von Hormuz wieder anzuschieben. Nach Angaben des US-Militärs wurden deshalb zuletzt Dutzende Reedereien direkt kontaktiert, um sie zur Durchfahrt zu ermutigen. Doch viele Unternehmen zögern noch. Sie warten ab, ob die erste US-Durchfahrt ein Ausnahmefall bleibt. Dazu kommt, Versicherer verlangen für Fahrten durch Hormuz aktuell extrem hohe Kriegsrisikoprämien, was regulären Schiffsverkehr wirtschaftlich kaum kalkulierbar macht. Ob die Strategie aufgeht, ist deshalb offen. Sicherheitsexperten warnen, dass sich die Lage trotz Waffenruhe weiter zuspitzt. Der frühere Sprecher des US-Außenministeriums, Matt Miller, spricht von einer klaren Eskalation nach Wochen des Stillstands. Das ist natürlich eine Eskalation. Wir haben seit fast einem Monat eine Pattsituation. Nach Einschätzung Millers versucht die US-Regierung, die festgefahrene Lage bewusst zu verändern, militärisch abgesichert, aber ohne offenen Krieg. Der Präsident wollte die Situation zu unseren Gunsten drehen. US-Präsident Donald Trump stellt das Project Freedom dagegen als humanitäre Maßnahme dar. Tausende Seeleute seien seit Wochen in der Region festgesetzt, viele Schiffe kaum noch versorgt. Vollbeladene Schiffe aus aller Welt sind faktisch gekidnappt worden. Aus Teheran kommt scharfer Widerspruch. Das iranische Parlament spricht von illegaler Piraterie, die Revolutionsgarde von einem Bruch der Waffenruhe. Gleichzeitig warnen Experten wie Matt Miller, ein einzelner Moment der Fehlkalkulation auf See könnte den fragilen Stillstand beenden. Ob Project Freedom zur Öffnung der Straße von Hormuz führt oder zur nächsten Eskalationsstufe, entscheidet sich aber nicht nur auf See, sondern auch am Verhandlungstisch.
7: Wirtschaft.
4: Unseriöse Shops von seriösen unterscheiden, das wird im Netz immer schwieriger. Denn auch wenn wir auf den ersten Blick denken, es handelt sich um ein in Deutschland ansässiges Unternehmen hinter diesem Shop, betreiben die Anbieter ihre Geschäfte häufig von ausländischen Servern. Es sieht eben nur so aus, als wäre es in Deutschland. Was das für uns als betroffene Kundinnen und Kunden heißt und wie wir uns schützen können. Jenny Roth.
8: Es ist eine Anzeige für neuartige Hörhilfen auf Facebook, die Christel Ringel in die Falle lockt. Sie wird auf die Seite einer Firma namens Orthobeck geleitet und muss sich dort gleich zu Beginn für eine Zahlungsart entscheiden und E-Mail-Adresse und Anschrift angeben.
9: Dann wurde noch eine Lotion vorgestellt, dann wurde noch was vorgestellt und noch was. Und dann habe ich irgendwann gedacht, das ist nicht so ganz koscher.
8: Sie bestellt nichts, sucht stattdessen das Impressum. Obwohl die Seite auf .de endet, also den Anschein erweckt, dass es sich um ein deutsches Unternehmen handelt, stellt sie hier fest, die Firma Orthobeck sitzt in Hongkong. Sie schließt die Seite in der festen Annahme, dort nichts gekauft zu haben. Doch
9: am nächsten Tag kam die Bestellbestätigung für etwas, was ich selbstverständlich nicht bestellt hatte. Ja, und dann ging das los, hin und her schreiben. Ich habe bei allen E-Mails, die kamen von der Firma, sofort per E-Mail widersprochen.
8: Und trotzdem kommt eine Rechnung. Für eine Hörhilfe und 9 Reinigungssprays. Kostenpunkt fast 360 €. Christel Ring lässt die Zustellversuche ins Leere laufen. Doch es geht weiter. Erste Mahnung, zweite Mahnung, dann Inkasso. Die Forderungen belaufen sich mittlerweile auf rund 440 Euro. Und Christel Ring ist nicht die Einzige. Allein auf der Bewertungsplattform Trustpilot finden sich etwa 4000 schlechte Bewertungen zu dem Onlineshop von Ortobeck. Sogar eine Facebook-Gruppe mit hunderten Mitgliedern hat sich formiert. Rechtsanwalt Nico Schemling unterstützt Kunden gegen die Firma und sagt:
7: Ortobeck arbeitet damit, dass hinter diesem scheinbar deutschen Unternehmen eben eine Limited sitzt in Hongkong. Das macht es für den Verbraucher an der Stelle extrem schwierig.
8: Und auch für die Ermittlungsbehörden, bestätigt Hans-Joachim Henschel. Er ist Kriminalhauptkommissar am LKA Niedersachsen.
10: Dann müssen wir natürlich über entsprechende Ermittlungssuchen in das entsprechende Land gehen, mittels dann über BKA, Europol, Interpol, je nachdem. Und dann hoffen, dass das entsprechende Land uns Auskunft geben kann.
8: Und selbst wenn dann entsprechende Hinweise kämen, sei es oft schwer bis unmöglich, dort Server zu sperren, sagt Henschel. Umso wichtiger ist es also zu verhindern, dass man überhaupt auf einen Online-Shop reinfällt. Aber wie? Höchstes Misstrauen sollte zum Beispiel dann gelten, wenn zwar erst diverse Zahlungsoptionen angezeigt werden, beim eigentlichen Bezahlvorgang dann aber nur noch Vorkasse möglich ist. Hans-Joachim Henschel rät außerdem:
10: Wenn ich so einen Shop noch nie benutzt habe, also da noch nie erfolgreich eingekauft habe, dann in Ruhe sich den Shop angucken. In Ruhe selber ein bisschen danach googeln, Suchmaschinen benutzen, um zu gucken, ob es andere Erfahrungen gibt, ob es entsprechende Bewertungsportale gibt. Ich schaue mir das Impressum an, ich überprüfe die Anschriften.
8: Christel Ringel hat das ja sogar gemacht. Und sie bleibt weiterhin bei dem, was Experten raten, wenn man sicher ist, nichts bei dem unseriösen Shop gekauft zu haben. Sie zahlt nicht. Doch das kostet Kraft.
9: Man fühlt sich hilflos. Selbst ich, die ich sicher bin, ich habe nichts zu befürchten. Man regt sich auf, man braucht Zeit, man braucht Nerven.
8: Um die zu schonen, kann auch der Fake-Shop-Finder der Verbraucherzentrale ein gutes Tool sein, um zu sehen, wie seriös ein Online-Shop ist. Bei Ortobeck zum Beispiel springt die Bewertung sofort auf Rot.
4: Und auch dieses Thema wird Deutschland heute beschäftigen. Gestern Nachmittag ist ein mutmaßlicher Amokfahrer in der Innenstadt von Leipzig in eine Menschenmenge gerast, gezielt auf Menschen zugefahren. Laut Polizei hatte dabei zwei Menschen getötet und viele weitere teils schwer verletzt. Lukas Görlach war am Abend am Tatort.
11: Einige Stunden zuvor war hier der mutmaßliche Täter mit seinem Auto durch die Grimmarsche Straße gefahren, einer zentralen Einkaufsstraße und Fußgängerzone in der Stadt. Ein Augenzeuge.
12: Ich war auf der Grimmerschen Straße, da am Museum, und plötzlich habe ich die Schreie gehört, wie alle geschrien haben, alle zur Seite. Und dann hat man den Motor aufbrummen hören und dann ging das ja alles ganz schnell. Das Auto ist da vorbei, du hast die Person auf dem Auto gesehen und dann sind alle zur Seite und dann war das Auto vorbei und dann haben sich alle angeguckt und haben geguckt, wie man halt mit der Situation umgeht.
11: Die Polizei habe den mutmaßlichen Täter noch in seinem Fahrzeug festnehmen können. Er habe keinen Widerstand geleistet, so Leipzigs Polizeipräsident René Demmler.
13: Vom Geschehensablauf her ist die männliche Person, die schon angesprochen wurde, mit einem Fahrzeug vom Augustusplatz kommen, über die Grimmarsche Straße bis nahezu Höhe Commerzbank über den Markt gefahren. Es kam dort zu zwei schweren Kollisionen, wo zwei Personen verstorben sind. Und dann müssen wir leider auch von einer großen Anzahl von verletzten Personen ausgehen. Der Täter wurde durch uns im Fahrzeug dingfest gemacht und befindet sich derzeit im zentralen Polizeigewahrsam der Polizeidirektion. Es besteht keine Gefahr für die Stadt Leipzig, für die Leipziger Innenstadt.
11: Die Leipziger Polizei hat ein Hinweisportal freigeschaltet. Zeugen können hier Fotos oder Videos hochladen mit Hinweisen zum Tathergang. Gegen den mutmaßlichen Täter, einen 33-jährigen Deutschen, wurde von der Staatsanwaltschaft Leipzig ein Ermittlungsverfahren eingeleitet. Oberstaatsanwältin Claudia Laube.
14: Wir haben eine hohe Vielzahl von Verletzten und deswegen hat die Staatsanwaltschaft Leipzig ein Verfahren eingeleitet wegen versuchten Mordes in zwei Fällen und mindestens zwei Fällen und Mordes in zwei vollendeten Fällen. Neben weiterer Delikte.
11: Leipzigs Oberbürgermeister Burkhard Jung dankte allen Rettungskräften und drückte den Opfern und ihren Angehörigen seine Anteilnahme aus.
15: Man findet gar nicht die richtigen Worte für diese fürchterliche Amokfahrt. Gedanken sind natürlich jetzt bei den Opfern, bei den Angehörigen, bei den Menschen, die auch psychisch das kaum ertragen können. Wir haben ein Kriseninterventionsteam gebeten, die Menschen zu begleiten, da zu sein.
11: Auch Sachsens Innenminister Armin Schuster von der CDU sprach am Abend von einer Amokfahrt. Bisher gäbe es keine Hinweise auf einen Anschlag.
16: Wir haben es mit hoher Wahrscheinlichkeit zum Stand jetzt mit einem Einzeltäter zu tun,
13: Und es ist ein Amoktäter.
11: Insgesamt sind laut Polizei 80 Menschen von der Amokfahrt betroffen. Nicht klar ist, ob alle körperliche Verletzungen davon trugen. Wohnen soll der tatverdächtige Mann in der Region Leipzig. Möglicherweise ist der Mann psychisch erkrankt. Es gibt Hinweise, dass er erst vor kurzem aus einer psychiatrischen Einrichtung entlassen wurde. Das meldet MDR Investigativ.
4: Lukas Görlach berichtete. Es ist 17:45.

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1: Ob große Wahrzeichen wie der Kölner Dom und das Brandenburger Tor oder eben kleine Museen. In Deutschland gibt es super viele Gebäude, die unsere Kultur prägen. Ohne staatliche Fördermittel könnten viele davon nicht überleben. Kulturstaatsminister Wolfram Weimer will dafür die Bundesmittel aufstocken und hat jetzt Förderbescheide überreicht, und zwar an gleich ganz, ganz viele Projekte. Andreas Fischer war bei dieser Überreichung dabei.
2: Es ist ein angenehmer Termin für Kulturstaatsminister Wolfram Weimer. Bundeskanzleramt, 5. Stock, Bankettsaal. In weißen Mappen mit dem Bundesadler vorne drauf stecken die Förderbescheide, die Weimer hier verteilt. Insgesamt rund 35 Millionen Euro an 8 Projekte.
3: Wir starten eine Kulturbautenoffensive in dieser Legislatur und wollen Deutschlands Kulturbauten von Nord bis Süd aus allen Jahrhunderten und allen Kulturepochen zum Leuchten bringen.
2: An mehreren Städtischen stehen Vertreterinnen und Vertreter der geförderten Projekte. Eine davon ist Beatrix Wittmann-Stift, stellvertretende Bürgermeisterin der Hansestadt Anklam in Mecklenburg-Vorpommern. Für sie ist es ein besonderer Tag.
4: Es ist wie Weihnachten, weil wir schon sehr, sehr lange auf diese Förderung gewartet haben.
2: 1 Million Euro erhält Anklam vom Bund. Damit wird die Stadt ihrem berühmten Sohn, dem Flugpionier Otto Lilienthal, ein neues Museum widmen. Schon seit Jahren wird dazu die im Krieg zerstörte Nikolaikirche wieder aufgebaut. Das Geld für die Ausstellung selbst hatte aber noch gefehlt.
4: Wir können jetzt die Ärmel hochkrempeln und können die neue Ausstellung planen, um sie dann auch 2028 verfügbar zu haben. Sie wird in großen Teilen interaktiv sein und sie wird sich auch nicht nur mit Otto Lilienthal, dem Erfinder des Menschenfluges, auseinandersetzen, sondern sogar mit der Familie Lilienthal.
2: Das neue Lilienthal-Museum erfüllt laut Kulturstaatsminister Weimer eine zentrale Funktion von Kulturbauten. Deutschland als Erfindernation müsse stärker die eigenen Helden sichtbar machen.
3: Da sind andere Nationen manchmal besser. Der amerikanische Präsident behauptet, sie hätten die Fliegerei erfunden und sie hätten das Telefon erfunden. Dabei waren es in beiden Fällen Deutsche. Und wenn man das über Kulturbauten sichtbar macht, dann halte ich das für eine gute Sache.
2: Andere Kulturbauten haben an sich eine hohe Symbolkraft. Ein Beispiel kann Weimer sogar sehen, wenn er im Kanzleramt aus dem Fenster schaut, die Kaiser-Wilhelm-Gedächtniskirche. Im Zweiten Weltkrieg, fast komplett zerstört, ist die Ruine des Hauptturms bis heute ein Mahnmal für den Frieden. Daneben steht der denkmalgeschützte Neubau aus den 50er Jahren. Der neue Glockenturm ist aber seit Jahren hinter einem Gerüst versteckt, erklärt Christina Wortmann von der Stiftung Kaiser-Wilhelm-Gedächtniskirche.
5: Und zwar, weil die Fassade, also diese Betonfassade, bröckelt. Und das kann nun endlich saniert werden. Das heißt, es werden neue Waben dort aufgestellt und ausgetauscht und wir beginnen damit nächstes Jahr.
2: 7 Millionen Euro vom Bund machen die Sanierung möglich. Eine Summe, die auch Lisa Paus von den Grünen freut, denn die Kirche steht in ihrem Wahlkreis. Doch nicht nur deswegen ist die ehemalige Bundesfamilienministerin zur Übergabe des Förderbescheids gekommen. Sie ist aktuell auch Vorsitzende des Haushaltsausschusses im Bundestag. Die Grünen hatten Weimar zuletzt heftig kritisiert, als er 3 linke Buchhandlungen von der nominierten Liste für den Buchhandlungspreis gestrichen hatte. Bei der Förderung von Bauten ist sich Paus aber grundsätzlich einig mit dem Staatsminister.
6: Die Kulturbauten sind eben darauf angewiesen. Die kann man nicht einfach frei wirtschaftlich finanzieren, sondern das ist öffentliches Kulturgut. Deswegen ist es eine Aufgabe auch der öffentlichen Hand, das zu unterstützen. Und das machen wir. Und das wird zum Glück auch von den letzten Bundesregierung so gesehen.
2: Bis zu 120 Millionen Euro zusätzlich stehen dieses Jahr für das Programm Kulturinvest in Weimars Haushalt. Das klingt nach viel, dürfte bei den aktuell hohen Baukosten aber schnell ausgegeben sein. Trotzdem ist Weimar sichtlich stolz auf sein Budget.
3: Der Kulturetat steigt um 10%. Wir sind neben dem Verteidigungshaushalt das Ressort mit dem größten Zuwachs. Das ist ungewöhnlich, aber das ist auch ein gutes Signal. Ja, wir müssen uns verteidigen, müssen in die Verteidigung investieren, aber wir investieren eben auch in die Kultur.
2: Und so spricht Weimar analog zu anderen großen Investitionen bei der Übergabe der Förderbescheide auch von einem Sinnlichkeitsbooster.
0: Standpunkte.
1: Die SPD, die Grünen und die Linke haben erklärt, dass sie nicht mehr auf der Plattform X aktiv sein werden. Sie kritisieren, dass das Netzwerk zunehmend Desinformation verbreitet, seitdem es dem Tech-Milliardär Elon Musk gehört. Das Nachrichtenportal T-Online hat dazu ein Pro und Contra veröffentlicht. Die Befürworterin des koordinierten Rückzugs argumentiert, dass sich jede Partei fragen müsse, wie sie ihre Energie sinnvoll investiert, um die Menschen zu erreichen.
0: Schon vor Musks Übernahme stand die Frage im Raum, ob auf Twitter nicht nur eine selbstreferenzielle Bubble aus Journalisten und Politikern aktiv ist. Ernsthafte Debatten waren auch damals schon selten. Aber spätestens seit Musk die Geschicke steuert, kommunizieren Parteien dort in einem mehr als fragwürdigen Umfeld, in dem nicht mal mehr der Anschein herrscht, es ginge noch irgendwie um Austausch. Es ist zweifelhaft, ob die Politik auf X überhaupt noch echte Menschen erreicht oder nicht vornehmlich Futter für Bots bietet. Der Abgang ist also nicht nur eine moralische Frage, sondern auch eine Kosten-Nutzen-Rechnung.
1: Der Gegner des Exits findet, es gebe auf der Plattform noch Dinge zu lernen, zu bewegen und auch richtigzustellen.
0: X ist ein Barometer für den Druck im Land, ein Seismograph für die tektonischen Bewegungen, die die Schollen der Gesellschaft gegeneinander pressen. Wer Müll und Quatsch mühevoll beiseite schiebt, der stößt auf Fragen, die unbequem sind und nur zu oft unbeantwortet. Wie gehen wir mit Migration um? Wie wird Identitätspolitik jenseits der Straße wahrgenommen? Welche Ungerechtigkeiten muss der Staat angehen? Was alles funktioniert nicht mehr in unserem Land? Welche existenziellen Sorgen und Nöte treiben diejenigen Bürger um, die sich aus anderen Plattformen politischer Partizipation längst frustriert zurückgezogen haben? Und wer sind diese Leute? Und wie kann man sie für den Diskurs zurückgewinnen?
1: Der Tagesspiegel aus Berlin schreibt, SPD, Grüne und Linke machten einen falschen Schritt zur falschen Zeit.
0: Durch die Aktionen steht unweigerlich der Eindruck, dass diejenigen, die sich daran beteiligen, von anderen Weltbildern, von konträren Ansichten, lieber nicht so sehr gestört werden wollen. Was für ein Fehler. Denn wenn nicht einmal Spitzenpolitikerinnen und Politiker mehr aushalten, dass auf X auch Bots unterwegs sind, dass Propaganda betrieben wird, dass nicht debattiert wird wie im Leistungskurs Gemeinschaftskunde. Wer bleibt denn noch übrig, um schwierige Debatten zu führen? Darum geht es am Ende, die Demokratie zu verteidigen? Das Zurückziehen in die eigene Filterblase ist ein Grundübel der politischen Debattenkultur. Wer dem anderen Lager nicht zuhört, der kann auch nichts dazu lernen. Wer die eigene Weltsicht nicht hinterfragt, der kann keine Fehler korrigieren. Wer die Gegenseite nicht mehr zu überzeugen versucht, der kämpft nur noch für sich selbst.
1: Auch das Straubinger Tagblatt steht der Aktion kritisch gegenüber. Die drei Parteien machten mit ihrem Rückzug genau das, was sie eigentlich kritisieren.
0: Sie geben Raum ab, statt ihn zu besetzen oder gar zu verändern. Während SPD, Grüne und Linke X verlassen, bleiben genau jene Akteure dort, die die Verrohung in den alles andere als sozialen Medien befeuern. Der Rückzug kann so leicht zum strategischen Fehler werden und wie eine Kapitulation wirken. Wenn es ungemütlich wird, überlässt man das Feld den Radikalen.
1: Die Ludwigsburger Kreiszeitung dagegen hat Verständnis für die Entscheidung, das Netzwerk zu verlassen.
0: Demokratische Parteien haben bei X keine faire Chance mehr durchzudringen und die Auseinandersetzung mit Nutzern zu suchen. Denn der Algorithmus spielt stattdessen das Extreme, Laute und Diffamierende nach oben. Wenn X kein fairer Ort mehr ist und stattdessen Extremismus fördert, warum sollte man dann dort bleiben?
1: Und das waren sie. Unsere Standpunkte zusammengestellt hat sie heute Janine Artist.
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1: Er war das erste Containerschiff, das in einem deutschen Hafen angelegt hat. Heute, vor genau 60 Jahren, kam der Frachter Fairland in Bremen an. Andreas Neumann blickt zurück.
8: Blaue Nacht. O blaue Nacht am Hafen.
9: Seefahrtsromantik, besungen und verklärt in unzähligen Liedern und Schlagern. Meistens geht es dabei um die Zeiten, die die Seemänner im Hafen verbringen, während ihre Schiffe beladen werden. In dieser Zeit vergnügt sich der Matrose an Land und erlebt tolle Dinge. Soweit die Romantik, deren Ende dann aber in den 1950er Jahren besiegelt wird. Damals steht in den USA der Spediteur Malcolm McLean mal wieder mit seinem Lastwagen, vollbeladen mit Säcken und Kisten im Hafen und wartet darauf, dass die an Bord eines Schiffes gekramt werden.
10: Ich beobachte, wie sie loslegen, roll die Dinger runter, sie nehmen sie mit den Haken und ich sag mir, warum nehmen wir nicht den ganzen Aufbau vom Laster? Das war mein erster Gedanke, nimm den ganzen Aufbau runter.
9: Die Idee lässt McLean nicht los und er entwickelt einen Transportbehälter, im Grundmaß so groß wie LKW-Pritschen. Diesen stabilen Behälter kann man mitsamt Wareninhalt in einer Rutsche an Bord hieven. Der Frachtcontainer ist geboren und kommt in den USA gut an. In Europa, in Deutschland zumal, erstmal nicht so. Aber McLean lässt nicht locker. Er betreibt 1966 auch eine Reederei, die Sealand, und startet damit eben selbst einen Liniendienst mit Containern über den Atlantik. Und Anfang Mai 1966 macht dann der erste Frachter, die Fairland, mit 100 Containern an der Pier des Bremer Überseehafens fest. Bodo Meyer soll als Lademeister mit seinen Arbeitern die Boxen von Bord holen.
11: Dann hat man das ja zum ersten Mal gesehen. Man musste sich das natürlich auch erstmal richtig alles angucken, war klar. War ja Neuland für uns.
9: Auf dem Siegeszug des Containers, der den Seehandel revolutionierte, war die Ankunft des ersten Containerschiffes in Bremen an der Weser am 5. Mai 1966 ein Meilenstein. Das war heute, vor 60 Jahren.
1: Der Stichtag war das von Andreas Neumann. Und das war auch die ARD-Infonacht für diesen Dienstagmorgen, den 5. Mai 2026 mit Nikolai Russ. Ich wünsche Ihnen einen schönen Dienstagmorgen und Dienstagtag. Und die Zeit ist es gleich 5:58 Uhr.

0: Mais du secteur de la restauration rapide, une vendeuse de beignets, quoi. Beignets de toutes sortes, hein. Masa, Womi, Tsala, Bofloto, etc. Eh ben, je peux te dire que le niveau d'analyse géopolitique de Fatou n'a rien à envier, et je suis gentil, à celui de certains experts des plateaux télévisés. Bah oui, quand ses clients se sont plaints de la hausse soudaine des prix de ses beignets, eh ben, Fatou leur a tranquillement exposé la corrélation directe qu'il y a entre les enjeux politiques mondiaux et le coût de son huile de friture. Bon, elle n'a pas dit exactement corrélation, mais plutôt que à chaque fois que ces gens là-bas, là, ils font leurs bêtises, eh ben, son bénéfice plonge ici. Et là, ce matin, Fatou était très énervé contre un papillon que nous connaissons tous très bien, le papillon dont les simples battements d'ailes à un endroit peuvent provoquer une catastrophe à des milliers de kilomètres. Et ce matin, son papillon avait un nom très précis, le détroit d'Ormuz. Elle est très fâchée, Fatou. Bah oui, à cause du détroit d'Ormuz, eh ben, il n'y a pas que son huile de friture qui a augmenté, hein. Le loyer, le prix du ticket de bus, le kilo de viande, le riz, le sucre, tout a augmenté à cause du détroit d'Ormuz qui est bloqué. Tu as vu, les mauvaises langues peuvent gloser sur l'état du système scolaire gondouanais, hein. Mais la vérité est que la chaire de géopolitique au Gondwana n'a rien à envier à celle de Harvard ou Sciences Po, hein. Les gondouanais peuvent, mon ami, te faire des soutenances de thèse tous les jours sur le papillon de Lorenz ou sur l'impact des sanctions économiques sur les marchés émergents. Le Gondwana lambda est devenu incollable sur l'effet papillon qui lui fait les poches régulièrement, hein. Ainsi, il a survécu à la crise des subprimes, à la hausse des taux d'intérêt de la Fed, au Covid-19, à la guerre de Vlad le costaud chez son voisin, etc. Le Gondwana lambda appelle ces différentes crises des chocs asymétriques. C'est-à-dire que quand les grands pays éternuent, eh ben, la très très démocratique République attrape une pneumonie. Alors que les Gondwanais n'étaient même pas dans la salle quand les décisions ont été prises aux grandes dames des amateurs de beignets de Fatou à Gondwana City, notre belle capitale. À demain.
1: Merci Maman. Et à demain, RFI Matin, notre dernière heure ensemble à suivre. Ça commence par le journal dans un peu plus d'une minute.
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8: Um 9 Uhr mit Frauke Vetter. Einen schönen guten Morgen. Der Präsident des Bundeskartellamts Mund hält es für unmöglich, jetzt schon zu beurteilen, ob die Mineralölkonzerne den Tankrabatt der Bundesregierung voll an die Kunden weitergeben oder nicht. Im Deutschlandfunk sagte Mund, dazu sei die Preisgestaltung zu komplex.
9: Es sind eine Vielzahl von Faktoren und die werden wir uns in etwaigen Verfahren irgendwann anschauen müssen. Mit anderen Worten, wir werden irgendwann wissen, auch wir als Bundeskartellamt, ist die Steuersenkung denn nun ganz weitergegeben worden bei jeder Kraftstoffart über die gesamte Zeit. Wir werden das wissen, aber das ad hoc jetzt schnell zu bewerten, ist aufgrund der vielen Faktoren, die in die Preise einfließen, ist aus meiner Sicht eigentlich nicht möglich.
8: Mund appellierte erneut an die Mineralölkonzerne, den Tankrabatt der Bundesregierung, der seit vergangenem Freitag gilt, voll an die Verbraucher weiterzureichen. Der Iran warnt vor einer weiteren Eskalation in der Straße von Hormuz. Die USA und die Vereinigten Arabischen Emirate sollten aufpassen, schrieb Außenminister Araghchi auf der Online-Plattform X. Sonst würden beide erneut in einen Sumpf hineingezogen. Uwe Lüb.
10: Aus den Emiraten sind gestern Angriffe mit Raketen und Drohnen aus Iran gemeldet worden. Das Regime in Teheran behauptet, der Angriff sei nicht geplant gewesen. Vielmehr habe man auf den Bruch der Blockade der Straße von Hormuz reagiert. Die USA versuchen seit gestern in der Straße von Hormus wieder freie Schifffahrt zu ermöglichen. Dafür stehen bis zu 15.000 Soldaten, 100 Flugzeuge und etliche Kriegsschiffe bereit. Die USA sprechen von ersten Schiffen, die durch die Meerenge gelangt seien. Iran behauptet, US-Schiffe seien zur Umkehr gezwungen worden. US-Präsident Trump hat Iran mit Vernichtung gedroht, sollten US-Schiffe angegriffen werden.
8: Russland und die Ukraine haben jeweils eine eigene Feuerpause angekündigt. Laut dem ukrainischen Präsidenten Selenskyj soll sie in der Nacht auf Mittwoch beginnen. Kreml-Chef Putin nennt den 8. und 9. Mai, weil Russland dann traditionell den Sieg über Nazi-Deutschland feiert. Diese Gedenkveranstaltung wolle man ohne Zwischenfälle begehen. Gleichzeitig droht das russische Verteidigungsministerium, sollte die Ukraine die Feuerpause brechen, würde Russland einen Vergeltungsangriff auf das Stadtzentrum von Kiew starten. Der Fraktionsvorsitzende der Union im Bundestag Spahn will sich heute im Amt bestätigen lassen. Mit einer Gegenkandidatur ist bei der Wahl am Nachmittag nicht zu rechnen. Neben dem Vorsitzenden wird auch der gesamte Vorstand mit etwa 60 Mitgliedern neu bestimmt. Spahn war vor einem Jahr mit 91,3% der Stimmen an die Spitze der Fraktion gewählt worden. Die Deutsche Post gehört ab heute wohl der Vergangenheit an. Die Hauptversammlung soll beschließen, dass der Konzern künftig DHL AG heißt. Konzernchef Meyer sagte, mit dem Namen könne man international besser punkten. Die Deutsche Post hat 2002 den US-Logistiker DHL übernommen. Seitdem ist das Auslandsgeschäft immer wichtiger geworden. Der reine Postdienst, also der Versand von Paketen und Briefen, macht inzwischen nur noch ein Fünftel des Gesamtumsatzes aus. In den USA sind die renommierten Pulitzer-Preise für journalistische Leistungen vergeben worden. Auszeichnungen gingen unter anderem an die Washington Post und die New York Times für Recherchen zu den Regierungspraktiken von US-Präsident Trump. Geehrt wurden auch Mitarbeiter der Chicago Tribune für ihre Berichterstattung über das Vorgehen der Einwanderungsbehörde ICE in der Stadt. Eine besondere Belobigung erhielt Julie Brown vom Miami Herald für ihre Enthüllungen über den Sexualstraftäter Jeffrey Epstein in den Jahren 2017 und 2018. Das internationale Trickfilmfestival beginnt heute in Stuttgart. Es zählt zu den wichtigsten Festivals für Animationsfilme weltweit. Bis Sonntag werden Zehntausende Besucher erwartet. Rund 500 Kurz- und Langfilme sind im Programm zu sehen. Zu Fachkonferenzen, die parallel stattfinden, wird auch der Hollywood-Regisseur Roland Emmerich zu Gast sein, der gebürtig aus Stuttgart kommt. SWR Nachrichtenredaktion, Christian Kreuzer.
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11: Mit Petra Waldvogel. Ein Jahr schwarz-rot. Morgen ist der Jahrestag der Regierung unter Bundeskanzler Friedrich Merz. Am 6. Mai 2025 hat die Koalition von CDU, CSU und SPD die Arbeit aufgenommen. Nicht alles lief rund in diesem ersten Jahr. Die Regierung gibt kein geschlossenes Bild, weshalb wohl auch so viele Menschen in Deutschland mit der Arbeit von schwarz-rot unzufrieden sind. Aber was lief denn gut? Wer in der Regierung hat möglicherweise überrascht? Fakt ist, es wurde nicht nur gestritten in diesem Jahr, es wurden auch etliche Gesetze auf den Weg gebracht. Unser Hauptstadtkorrespondent Uwe Berndt berichtet über Erfolge von CDU, CSU und SPD, die vielleicht ein bisschen zu kurz kommen in der Berichterstattung.
12: Rund 175 Gesetze in einem Jahr. Was gibt es da zu klagen? Die Regierung handelt, meint der Kanzler. Nur die Bürger spüren es noch nicht deutlich genug in ihrem Alltag.
13: Da tun wir uns immer noch schwer, obwohl wir viel schon hinbekommen haben. Es ist ja auch viel entschieden worden, vollkommen geräuschlos.
12: Alles andere als geräuschlos war die Entscheidung für das sogenannte Sondervermögen. Der neue Schuldenberg von 500 Milliarden Euro, er sollte den Knoten durchschlagen, Investitionen fördern, Arbeitsplätze schaffen, die veraltete Infrastruktur endlich modernisieren. Finanzminister Klingbeil hat es so angekündigt.
14: Ich möchte nicht nur Finanzminister, sondern auch Investitionsminister sein. Und ich möchte, dass die Bagger in unserem Land schnell rollen.
12: Doch wo bleiben die Bagger? Zum einen wird das viele Geld gestreckt auf 12 Jahre und 100 Milliarden gehen an die Länder. Die reichen einen Großteil weiter an den Kommunen. Und dort kommt es jetzt langsam an. Turnhallen renovieren, Schlaglöcher ausbessern. Es geht los. Für Politikwissenschaftler Albrecht von Lucke war diese Entscheidung längst überfällig.
15: Die großen Lasten der letzten 20 Jahre, in denen in den öffentlichen Bereich viel zu wenig investiert wurde, lassen sich nicht binnen eines Jahres auflösen. Hier ist ein Anfang gemacht worden.
12: Und damit es schneller geht, will die Regierung den Bürokratieabbau voranbringen. Dazu hatte die Initiative für einen handlungsfähigen Staat 35 Vorschläge eingebracht. Der Staat soll schlanker werden, zum Beispiel, indem alle Sozialleistungen künftig nur noch von einer digitalen Plattform abgewickelt werden. Keine doppelten Anträge mehr, weniger Zuständigkeitsdurcheinander. Ein eigenes Ministerium für Digitalisierung soll den Prozess steuern. Und? Tut sich was? Albrecht von Lucke von den Blättern für deutsche und internationale Politik urteilt:
15: Es gibt diverse Gesetzesvorlagen und Pakete, die in dem Sinne des Bürokratieabbaus unternommen wurden. Das Problem ist bloß, man sieht einen derartigen Bürokratieabbau nicht schlagend schnell. Es kann ja nicht die Rede davon sein, dass die Bürgerinnen und Bürger jetzt bereits gemerkt hätten, dass sich auf den Behörden etwas ungemein beschleunigt hätte.
12: Konkret geändert hat sich bereits das Baurecht. Bauministerin Verena Huberts will es entrümpeln. Dafür schafft sie den neuen Gebäudetyp E. E wie einfach. Weniger Steckdosen, weniger Schallschutz, weniger Kosten. Sie kann Erfolge melden, die Zahl der Baugenehmigungen steigt bereits deutlich. Albrecht von Lucke:
15: Nachdem es über Jahre Stillstand gab, hat der Bauturbo zumindest eine gewisse Form der Erleichterung geschaffen. Und da ist in der Tat zu merken, dass der Abbau von Hemmnissen angegangen wird. Frau Huberts versucht durchaus, Bauen einfach wieder leichter und kostengünstiger zu machen. Und das ist natürlich das, was die Baubranche sich schon lange ersehnt. Und da geht durchaus ein positives Zeichen von aus.
12: 175 Gesetze in einem Jahr, doch zum Turbo entwickeln sich nur wenige. Die Unzufriedenheit bleibt groß. Das spürt auch Friedrich Merz. Wie geht er damit um?
13: Aber über Erfolge wird dann meistens schnell hinweggegangen und Dinge, die nicht so einfach laufen, werden intensiv diskutiert. Das ist auch normal, das beklage ich mich gar nicht darüber. Aber wir haben in diesem einen Jahr einiges hinbekommen, aber im Jahr auch noch nicht genug.
12: Denn das wichtigste Ziel scheint in weite Ferne gerückt. Die Wirtschaft kommt nicht in die Gänge. Im Gegenteil, durch den Krieg im Iran und die steigenden Energiepreise verschärft sich die Krise schneller, als die Politik gegensteuern kann. Rennt der Regierung also die Zeit davon? Albrecht von Lucke:
15: Das zeigt, wie schwierig es ist, die Hebel umzulegen in Bereichen, die bis dato sträflich vernachlässigt worden sind. Und insofern wird manche der Maßnahmen erst mit einem Zeitverzug greifen, den diese Koalition im schlimmsten Fall gar nicht mehr erlebt.
11: Und ihre Nachfolger könnten sich dann mit den fremden Federn schmücken. Das könnte auch die eine oder andere Partei aus der aktuellen Opposition im Berliner Bundestag sein, in der nun seit einem Jahr AfD, Grüne und Linke sind. Sehr unterschiedliche Parteien, die sich gegen die schwarz-rote Mehrheit profilieren mussten und müssen. Und das sorgt für ein Parlament in Unruhe, wie Benjamin Großkopf berichtet.
16: So, ich habe es mal ein bisschen mitgeschrieben.
17: Andrea Lindholz ist genervt. So.
16: Ah, gut. Lernen Sie erst mal Deutsch. Hier auf der anderen Seite in den Dreck ziehen. Sie haben nichts auf der Pfanne.
17: Ich sag einfach, die Bundestagsvizepräsidentin von der CSU versucht, wie so oft Ruhe in eine Debatte zu kriegen.
16: Ich appelliere einfach noch mal an die Art und Weise, wie wir hier inhaltlich miteinander debattieren.
17: Vor knapp 2 Wochen im Bundestag Aktuelle Stunde auf Wunsch der AfD. Sie ist die mit Abstand größte Oppositionsfraktion, sorgt immer wieder für Empörung bei allen anderen und empört sich darüber wiederum selbst. Oft dabei Parteivize Stefan Brandner.
18: Zu den spitzenmäßigen Leistungen, meine Fresse, was ist denn da schon wieder? Nicht den Hauch von Seriosität auf der Seite hinter mir, wirklich. Brüllen Sie doch so rum, wie
19: Herr Brandner, Sie sind gut zu verstehen. Und Ihre Zeit läuft bitte, nutzen Sie sie sinnvoll.
17: Eine Bitte von Bundestagsvize Omid Nuripur, die bei Brandner und vielen seiner Kollegen nicht gerade ernst genommen wird.
18: Der Schiedsrichter bekämpft uns nicht nur, er will uns auch noch verbieten. Und genauso objektiv sind dann die Ordnungsrufe. Und dann wundert es keinen Menschen, dass wir relativ viele bekommen.
17: Viele Ordnungsrufe rügen dazu eine permanente Unruhe im Saal. So nehmen es Beobachter wie Erhard Schärfer wahr.
20: Auch damit zu tun, wie die Fraktionsmitglieder sich im Parlament, im Plenum verhalten. Es gibt sehr viel mehr Zwischenrufe von da. Und das verführt dann auch andere von Zeit zu Zeit, auch in diese Art und Weise des Umgangs miteinander einzustimmen. Also es ist sehr viel unruhiger geworden, teilweise auch provozierender, teilweise auch aggressiver, als es in früheren Jahren war.
17: Schärfer kommentiert seit gut 15 Jahren Bundestagsdebatten für Phoenix. Streit und harte Auseinandersetzung, normal, sagt er. Doch eine oft auf Innenpolitik zielende Oppositionsarbeit wird durch die immer unübersichtlichere Weltlage erschwert. Etwa die Bedrohung aus Russland, den Krieg im Nahen Osten, die immer neuen Wolken eines unberechenbaren amerikanischen Präsidenten.
20: Diese Opposition hat ja vor allem ein Problem, nämlich, dass furchtbar viel passiert außerhalb auch dieses Landes und sie sich deshalb sehr bemühen muss, auf sich aufmerksam zu machen und dazu sehr unterschiedlichen Mittel greifen muss, um überhaupt wahrgenommen zu werden.
17: Und so haben AfD und Linke, aber auch die Grünen, so formuliert es Schärfer, nochmal einen Zahn zugelegt. Gerade die Grünen beschreiben dies aber immer wieder als Spannungsfeld. Einerseits harsche Kritik an Schwarz-Rot, andererseits der Wunsch nach Stabilität fürs Land. Auch jetzt, wo manche schon über ein vorzeitiges Ende der Bundesregierung nachdenken. Grünen-Chefin Franziska Brandner.
0: Ich bin aber der festen Überzeugung, dass diese Regierung die verdammte Pflicht hat, endlich mal von diesem Abgrund wegzugehen. Und ich nicht darauf spekuliere oder mich sogar darüber freuen würde, wenn sie in den Abgrund reingeht. Das tut unserem Land nicht gut. Wirklich nicht.
17: Linken-Chef Jan van Aken formuliert das anders. Mehrere seiner Abgeordneten wurden sogar des Saals verwiesen, unter anderem wegen verbotener Fahnen und T-Shirts. Die Rhetorik ist scharf. Selbstkritik bei van Aken? Nein. Kritik an der schwarz-roten Mehrheit.
21: Hört niemand auf uns, aber das ist Ihr Fehler und nicht unser Fehler. Und was können wir selbstkritisch sagen? Ja, ich würde mir natürlich wünschen, dass wir mittlerweile bei 30% liegen.
17: Umfragen zufolge sind es etwa 11. Aber aus van Akens Worten wird auch klar, die Opposition hat nicht vor, aus einem unruhigen wieder einen etwas ruhigeren Bundestag werden zu lassen.
11: Für Unruhe im Land sorgt allerdings auch und immer wieder der Bundeskanzler selbst. Zuletzt mit seiner Aussage zur gesetzlichen Rente als Basisabsicherung. Unbedacht, aber wohl leider nicht von der Hand zu weisen und der Appell, auch privat vorzusorgen, ist ja gar nicht neu. Woran also liegt es, dass sich die Deutschen mit den privaten Finanzen noch immer schwer tun? Vorsorgen und Anlegen. Wie viel Nachhilfe brauchen wir bei privaten Finanzen? Darum ging es gestern Abend in Mitreden Deutschland diskutiert. Christian Hammer fasst die Sendung zusammen.
22: Private Altersvorsorge. Für die einen selbstverständlich, für die anderen ein Buch mit 7 Siegeln. Für Deutschland hatte Bundeskanzler Merz die Debatte nochmal zusätzlich befeuert.
23: Die gesetzliche Rentenversicherung allein wird allenfalls noch die Basisabsicherung sein für das Alter. Sie wird nicht mehr ausreichen, auf Dauer den Lebensstandard zu sichern. Es müssen kapitalgedeckte Elemente einer betrieblichen und privaten Altersversorgung hinzutreten.
22: Die Bürger in Deutschland sind aber oft skeptisch und gerade sei es für junge Menschen heikel. Investieren ja, aber womit, fragt Romano Bartl aus Murnau in Bayern.
24: Da bleibt mir fast als junger Mensch nichts anderes übrig, das Geld anzulegen, weil wenn mit der aktuellen Rentenentwicklung sehe ich es für die jungen Leute sehr schwarz, Rente zu bekommen. Und ich persönlich finde die Ankündigung vom Herrn Merz betrachte ich als Aufkündigung des Generationenvertrags.
22: Diese Unsicherheit ist weit verbreitet, sagt auch Studiogast Saidi Silulatu, Chefredakteur der Stiftung Finanztipp.
25: Wenn wir uns lange Zeiträume anschauen, mindestens 15 Jahre und mehr, dann steigt der Kapitalmarkt. Und dann hat man nach 15 Jahren, war man noch nie im Minus, zumindest nicht mit einer weltweit breit gestreuten Aktienanlage. Und daher ist der Kapitalmarkt durchaus das Mittel der Wahl, was wir als Ergänzung, definitiv als Ergänzung zur gesetzlichen Rente, in unserer leider alternden Gesellschaft unbedingt brauchen.
22: Dabei gibt es durchaus Bewegung, vor allem bei Jüngeren, beobachtet der Hamburger Gymnasiallehrer Jean-Marie Schwarzkopf.
26: Was wir feststellen können, das hat man gerade in der Runde auch häufiger gehört, Finanzen ist ein Thema, was sehr früh in Schule hineingetragen werden sollte, aus dem die Schüler auch lernen können. Und da ist es sehr wichtig, dass wir das im Lehrplan verankern können.
22: Wie wichtig Finanz-Know-how ist, berichtet die 17-jährige Eliana Richter aus München, auch aus ihrem Alltag.
27: Ich habe mit vielen meiner Freundinnen darüber gesprochen und keiner weiß irgendwie so richtig, wo man da anfangen soll, wie man so richtig starten soll. Also ich habe zum Glück Eltern, die sich darum kümmern, einen Vater, der Aktien für mich kauft und mich da auch darüber informiert, wie die so laufen. Aber wenn man das nicht hat und keine Eltern hat, die sich darum kümmern, ist es sehr schwierig, in dieses Thema einzusteigen.
22: Und politisch, auch dort gehen die Meinungen auseinander. Die Ingolstädter Bundestagsabgeordnete der Linken, Sarah Vollert, sieht den Staat in der Pflicht.
1: Da kann man natürlich viel drüber reden, ob das gut wäre, dass die Menschen in den Kapitalmarkt investieren. Wenn sie das Geld dafür nicht haben, dann können sie das nun mal nicht machen. Und deshalb ist unsere Ausgangsannahme natürlich, die gesetzliche Rentenversicherung muss reichen, um Lebensstandard sichernd zu sein.
22: Andreas Starkeberg aus Neuses bei Augsburg sieht indes nur eine einzige Chance.
2: Haben wir genug Zuzug? Haben wir genug Migration? Und ich glaube, die Diskussion geht momentan in die völlig falsche Richtung, weil wir so tun, als wäre Migration ein Problem. In Wahrheit ist Migration die einzige Chance, die wir haben, unser demografisches Problem zu lösen.
22: Die Diskussion zeigt, es geht nicht nur ums Geld, sondern auch um Wissen, Vertrauen und politische Weichenstellungen.
3: 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Das Wetter für Baden-Württemberg und Rheinland-Pfalz.
11: Viele dichte Wolken, es war schon angekündigt worden, die Sonne kommt nur ganz selten durch. Anfangs ist es immerhin weitgehend trocken noch, ein bisschen regnet es am Oberrhein. Der Regen breitet sich dann allerdings aus, vor allem der Nachmittag ist weitgehend nass. Die Temperaturen 15 bis 22 Grad. Heute Nacht dann regnet es vor allem im nördlichen Rheinland-Pfalz, ansonsten wird es öfter trocken bei 12 bis 7 Grad. Und morgen und am Donnerstag ebenfalls wechselhaft mit Wolkenschauern, Gewittern und etwas Sonne. Dabei sinken die Temperaturen leicht.
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11: Der Präsident des Bundeskartellamts Mund hält es für unmöglich, jetzt schon zu beurteilen, ob die Mineralölkonzerne den Tankrabatt der Bundesregierung voll an die Kunden weitergeben oder nicht. Im Deutschlandfunk sagte er, dazu sei die Preisgestaltung zu komplex. Seit dem 1. Mai fallen pro Liter Benzin und Diesel rund 17 Cent weniger Abgaben an, befristet auf zunächst 2 Monate. Die hohen Kerosinpreise haben auf schon gebuchte Reisen keinen Einfluss. Der Tagesspiegel schreibt, die großen Reiseveranstalter werden die Preise nicht nachträglich erhöhen. Nach der mutmaßlichen Amokfahrt in der Leipziger Innenstadt haben die Behörden erste Informationen zum Fahrer bekannt gegeben. Der Mann ist demnach ein 33-jähriger Deutscher. Nach MDR-Informationen wurde er erst kurz vor der Tat aus einer Psychiatrie entlassen. Die Staatsanwaltschaft ermittelt wegen des Verdachts des zweifachen Mordes und des versuchten Mordes. Der Iran warnt vor einer weiteren Eskalation in der Straße von Hormus. Die USA und die Vereinigten Arabischen Emirate sollten aufpassen, schreibt Außenminister Araghchi auf der Online-Plattform X. Ansonsten würden beide Länder erneut in einen Sumpf hineingezogen werden.
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11: Kartenzahlung, das ist in vielen Ländern in der EU oder weltweit schon seit vielen Jahren die Regel. Nur in Deutschland war es lange Zeit die Ausnahme, aber das hat sich entscheidend geändert. Im vergangenen Jahr wurde fast die Hälfte aller Einkäufe mit Giro- und Kreditkarte oder per Smartphone bezahlt. Damit hat sich der Karteneinsatz beim Einkaufen innerhalb von 5 Jahren nahezu verdoppelt, heißt es in der Studie des Kölner Handelsforschungsinstituts EHI Retail. Jörg Mackensteiner aus der ARD-Verbraucherredaktion hat sich umgehört, was die Gründe für die Zunahme beim gar bargeldlosen Zahlen sind.
4: 4, bitte. Mit Karte bitte. Diesen Satz hört Alexander Schäfer jeden Tag und immer öfter. Für 4 große Edeka-Märkte ist er zuständig als Mitglied der Geschäftsführung. 10.000 Kunden sind dort jeden Tag unterwegs und ihre Art zu bezahlen hat sich in den vergangenen Jahren verändert.
5: Das merken wir auch. Wir haben hier in den Märkten ungefähr einen Anteil von EC-Zahlungen in Höhe von 60%.
4: Weitere 20% nutzen Kreditkarten, Apps, Bonusprogramme oder Apple Pay. Kunden, die beim Bezahlen Münzen hervorkramen oder Scheine zücken, sie gehören hier schon zur Minderheit.
5: Die Barzahlungen nehmen ab. Wir sind mittlerweile bei 20%, Tendenz auch fallend immer noch.
4: Ein Trend, der sich auch bundesweit zeigt, wenn auch etwas weniger drastisch. Insgesamt wurden in Supermärkten, Drogerien, Baumärkten, Mode- und Buchläden noch knapp 50% aller Einkäufe mit Bargeld bezahlt. Doch schon bald wird die Karte das Bargeld als beliebtestes Zahlungsmittel ablösen, sagen Fachleute.
6: Ich gehe mal ganz stark davon aus, dass das schon dieses Jahr der Fall sein wird, denn wir liegen ja nur noch knapp drüber. Und wenn Sie den Rückgang gegenüber dem letzten Jahr gesehen haben, das waren 4 Prozentpunkte, ist davon auszugehen, dass wir da mittlerweile schon sogar etwas drunter liegen unter den 50%. Das heißt also, die Kartenzahlung schon die Nase vorn haben wird.
4: Sagt Horst Rüther vom Kölner Handelsforschungsinstitut EHI Retail. Für seine neue Studie zum Bezahlverhalten hat er Daten von mehr als 125.000 Geschäften ausgewertet. Ergebnis: Die Kartenzahlung boomt, und das liegt auch an Corona. Während der Pandemie haben viele Kunden erstmals kontaktlos bezahlt und sind dann dabei geblieben. Auch viele Geschäfte haben sich darauf eingestellt, 1,50 Euro mit Karte zahlen. Oft ist das kein Problem mehr. Und auch das sorgt für den Sprung in der Statistik.
6: Weil eben vor allem auch in letzter Zeit kleine und Kleinstbetragstransaktionen über die Karte abgewickelt werden. Vor allem über Mobile Payment, also mobiles Bezahlen mit dem Smartphone.
4: Dass immer weniger Bargeld in den Kassen landet, sorgt aber auch für Probleme. Jedes zweite Geschäft berichtet in der Studie, dass zumindest zeitweise das Bargeld auch knapp wird. Denn viele Kunden zahlen mit Karte, lassen sich an der Kasse aber Bargeld auszahlen. Bis zu 200 Euro, diesen Service bieten viele Händler. Das läppert sich. Insgesamt 15 Milliarden Euro hat der Einzelhandel im vergangenen Jahr ausgezahlt. Auch das ein Rekord. Mit Folgen für die Läden.
5: Also die Kunden nutzen uns als Geldautomat schon relativ häufig.
4: Im Schnitt werden hier pro Woche 150.000 Euro an Bargeld herausgegeben.
5: Wir können den Gesamtbetrag nicht über das Bargeld, das reinkommt, decken.
4: Also muss das Bargeld extra zugekauft werden. Das verursacht Kosten, zusätzlich zu den Gebühren für die Auszahlung. Andere Läden reagieren deshalb auf Bargeldknappheit, indem sie zeitweise die Höhe der Auszahlung beschränken. Das Problem könnte sich sogar noch verschärfen, denn seit Jahren sinkt die Zahl der Geldautomaten. Was viele Händler dabei ärgert, sie übernehmen mittlerweile faktisch einen Teil der Bargeldversorgung von den Banken, müssen dann aber dafür zusätzlich bezahlen.
11: Das Zahlungsverhalten der Deutschen verändert sich. Wenn wir auf die anderen Länder schauen, ist das nichts Außergewöhnliches. Eine Sensation ist die folgende Wirtschaftsmeldung. Die Computerspielkette GameStop will den Online-Marktplatz eBay übernehmen und bietet dafür rund 56 Milliarden US-Dollar. Das Angebot liegt etwa 20% höher, als der Börsenwert eBays zuletzt war. Was hinter der Offerte steckt und wie die Aussichten dafür sind, dass dieser Deal zustande kommt, das fasst unser USA-Korrespondent Reinhard Spiegelhauer zusammen.
7: GameStop, da war doch was. Genau. 2021 wetteten Hedgefondsmanager darauf, dass die Aktie des Spielehändlers ins Bodenlose fallen würde. Aber dank einer Art Graswurzelkampagne im Internetforum Reddit kauften Hunderttausende Kleinanlegeraktien und pushten den Aktienkurs im Verlauf von 2 Wochen um 1500%. Bis heute Symbol des Kampfes Kleinanleger gegen Wall Street. Jetzt will CEO Ryan Cohen GameStop zu einem Goliath machen. Im Interview mit CNBC sagte er:
8: eBay has the second largest commerce franchise.
7: eBay ist die zweitgrößte E-Commerce-Plattform und wir wollen etwas noch weitaus Größeres aufbauen. Wir werden Kosten reduzieren und das Umsatzwachstum beschleunigen.
8: As well as accelerate revenue growth.
7: Retro-Games, Sammelkarten, Spielekonsolen oder Gaming-Merchandise sind auch ein starkes Segment bei eBay. Die physischen Läden von GameStop könnten Annahmestellen und Qualitätskontrolle sein. Das ist die Idee. Und natürlich nicht nur für alles rund um Gaming. Bloomberg-Analystin Cecilia de Anastasio hält das nicht grundsätzlich für abwegig. Gamer kaufen immer öfter in Online-Shops ein, aber Ryan Cohen hat zahlreiche Strategien genutzt, um den Erfolg von GameStop als Einzelhandel zu sichern, unter anderem mit E-Sports und E-Commerce. eBay böte die Gelegenheit, direkt mit Amazon zu konkurrieren. Ein ziemlich ambitioniertes Unterfangen, stellt die Analystin allerdings auch fest. Warum sich viele Beobachter die Augen reiben, ist nicht zuletzt aber auch die Tatsache, dass eBays Marktwert rund 4-mal so hoch war wie der von GameStop. Wie soll da die Übernahme finanziert werden? Wir bieten je eine Hälfte in Bar und in Aktien an und können neue Aktien ausgeben, um die Transaktion zu ermöglichen. Die Übernahme klinge vielleicht nach einer schlauen Idee, sei aber finanziell kaum machbar. So dagegen die Reaktion vieler Expertinnen und Experten auf das Interview Cohens. Abwarten, sagte dagegen zunächst Bloomberg-Analystin D'Anastasio. Immerhin finde Investor Michael Burry, berühmt durch seine Wette gegen den US-Immobilienmarkt vor der Finanzkrise 2008, das Ganze sei eine interessante Idee. GameStop liebt ja Aufmerksamkeit und das hier könnte eine frische und eigenwillige Art sein, GameStop am Laufen zu halten. Es könnten natürlich auch diejenigen recht behalten, die es für unwahrscheinlich halten, so die Expertin. Und wie inzwischen bekannt wurde, zählt dazu wohl doch auch Investor Michael Burry. Laut Wall Street Journal hat er seine gesamten GameStop-Anteile verkauft. Der Plan von Ryan Cohen scheint nicht nur dem legendären Investor doch eine Spur zu forsch. Die Aktie von GameStop verlor rund 10%, nachdem das Übernahmeangebot am Freitag bekannt wurde, während die eBay-Aktie deutlich zulegte. Das macht die Offerte GameStops unattraktiver und nochmal teurer, falls der Spielehändler nachlegen sollte.
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11: Kein Ausstoß von CO2 mehr ab 2045. Das ist die Klimaneutralität. Dazu hat sich Deutschland gesetzlich verpflichtet. Auf dem Weg dorthin ist aber noch jede Menge zu tun. Gerade im Verkehrssektor wird immer noch zu viel CO2 in die Luft gepustet. Ein Baustein, das zu ändern, soll Wasserstoff sein. Doch viele Projekte kommen langsamer voran als geplant. Ein Kongress in Hamburg bringt heute Wissenschaft, Politik und Wirtschaft zusammen. Wir klären deshalb, wo Deutschland und Europa beim Thema Wasserstoff zurzeit stehen. Nadine Gruder aus der SWR Wissenschaftsredaktion. Wasserstoff, top oder flop? Was stimmt denn jetzt?
9: Beides stimmt ein Stück weit. Wasserstoff ist wichtig, aber eben nicht die Lösung für alles. Die großen Hürden momentan sind die hohen Kosten und die fehlende Infrastruktur. Konkret heißt das, es braucht Leitungen, Speicher und Importterminals, damit Wasserstoff im großen Stil genutzt werden kann. Vieles davon ist aber erst noch im Aufbau. Und die Produktion bleibt teuer, weil man große Mengen Strom braucht, um den Wasserstoff herzustellen. Und der steht aus erneuerbaren Quellen nicht ausreichend und günstig zur Verfügung. Dazu kommt die Unsicherheit für Unternehmen, Förderprogramme, Auflagen, langfristige Abnahmeverträge, die noch nicht stabil genug sind.
11: Und wo wird Wasserstoff langfristig wirklich gebraucht, wo eher nicht?
9: Vor allem wird Wasserstoff in energieintensiven Bereichen benötigt, die nicht effizient elektrifizierbar sind. Das gilt zum Beispiel für die Bereiche, wo sehr hohe Temperaturen für die Produktion nötig sind, wie in der Stahl- oder in der Chemieindustrie. Das sind große Abnehmer für Wasserstoff. Oder der Flug- und Schiffsverkehr. Die können einfach nicht elektrisch unterwegs sein, weil die Akkus dafür riesengroß sein müssten. Da ist Wasserstoff eine gute Alternative. Deswegen wird viel in dem Bereich der wasserstoffbasierten Kraftstoffe geforscht. Keine gute Lösung ist Wasserstoff im Bereich Heizen oder als Kraftstoff für Autos. In der Realität ist es da einfach effizienter, den Strom direkt zu nutzen, mit einer Wärmepumpe oder auch durch E-Autos zum Beispiel.
11: Wasserstoff. Wie steht Europa da im internationalen Vergleich? Wo sind die deutsche und europäische Standorte gut im Rennen vor allem?
9: Europa, speziell Deutschland, ist vor allem stark, wo es um Technologie und Industrie geht. Also überall da, wo was entwickelt wird und was angewendet wird, beim Bau von Anlagen, mit denen der Wasserstoff produziert wird, und überall da, wo Wasserstoff konkret in der Industrie eingesetzt wird. Was auch daran liegt, dass hier einige zentrale Abnehmer aus der Stahl- und Chemieindustrie sitzen. Ein Gutachten der Universität Köln und Cassis hat aber gezeigt, dass wir da langsamer vorankommen, als wir es eigentlich geplant haben, vor allem bei der Skalierung, also dem Übergang von einzelnen Projekten zu der breiten industriellen Nutzung. Da tut sich Europa schwer. Da sind andere Regionen wie China oder Indien aktuell schneller.
11: Informationen von Nadine Gruder aus der SWR Wissenschaftsredaktion. Heute findet in Hamburg ein Wasserstoffkongress statt.
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11: Mit Petra Waldvogel. Von einer Amokfahrt sprechen die Behörden, von Mord und Mordversuch, die Staatsanwaltschaft. Gestern ist in der Leipziger Innenstadt ein Autofahrer in eine Menschenmenge gerast. Dabei tötete er zwei Menschen, viele weitere wurden schwer verletzt. Zwei davon sehr schwer. Warum tut ein Mensch so etwas? Was man über den Täter und sein mögliches Motiv weiß, dazu mehr nach den Nachrichten um 19:30.
3: SWR aktuell, das Wetter für den Südwesten.
11: Viele dichte Wolken, ganz, ganz selten ein bisschen Sonne. Es ist anfangs trocken, später fängt es am Oberrhein zunächst an zu regnen. Dann breitet der Regen sich aus, 15 bis 22 Grad, in der Nacht 12 bis 7 Grad. 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
10: Merci d'écouter RFI, 9h30 à Paris, 7h30 à Abidjan et Bamako. L'heure du journal avec vous, Édouard Dupénoat.
12: Et un changement de titulaire au poste de porte-parole de la présidence sénégalaise. C'était un militant des premiers jours du PASTEF.
0: et c'est désormais un coordonnateur de Diomaye Président. Un bateau de croisière en rade au large de Praia, des suspicions d'antavirus, plusieurs morts, mais sans certitude sur les causes du décès. On fait le point sur la situation du MV Ondius dans quelques minutes. Quelques semaines et puis s'en vont, les opposants nigérians Peter Obi et Rabiu Kwankwaso quittent déjà la coalition de l'ADC. 4 ans ferme prononcés en Mauritanie contre 2 députés de l'opposition IRA. Elles avaient vivement critiqué les autorités politiques dans un live sur les réseaux sociaux. Et puis le WAC qui va perdre son président. Démission annoncée à la tête de ce club marocain emblématique. Emblématique oui, mais en cale sèche. L'armoire à trophées n'a pas changé de tête depuis 2022. Le porte-parole de la présidence sénégalaise a donc été démis de ses fonctions. Bassirou Diomaye Faye limoge Ousseynou Ly, remplacé à son poste par Abdoulaye Tine. Le premier, c'était un militant historique de PASTEF. Le second, c'est le coordonnateur de la coalition Diomaye Président. Et il n'en fallait pas davantage pour provoquer une avalanche de commentaires qui pointent le fossé encore un peu plus profond entre le président Diomaye et son premier ministre Sonko. RFI Dakar, Léa Lisa Vesterhoff.
13: Sur les réseaux sociaux, les réactions des militants du PASTEF ne se sont pas faites attendre. Choqués pour certains de voir Ousseynou Ly, ce fidèle militant de la première heure, aux côtés de Bassirou Diomaye Faye et d'Ousmane Sonko, lors de leur sortie de prison en mars 2024, remerciés. La dépastéfisation de l'État commence, commente un militant, tandis que d'autres parlent de ménage à la tête de l'État. C'est aussi l'analyse d'Alioune Tine, militant des droits humains et défenseur de la candidature d'Ousmane Sonko en 2024, qui voit dans ce limogeage le premier acte du divorce institutionnel entre les deux têtes de l'exécutif. Diomaye Moy Sonko, Diomaye Sé Sonko en Wolof, ce slogan de la présidentielle est mort, assure Alioune Tine. En nommant comme nouveau porte-parole de la présidence Abdoulaye Tine, un avocat qui n'a rien à voir avec le PASTEF, lui-même à la tête d'un petit parti, membre de la coalition Diomaye Président, le chef de l'État rassemble autour de lui des fidèles, assure le journaliste et analyste Hassan Samb, comme pour mieux se préparer à la guerre politique qui l'attend. Léa Lisa Vesterhoff, Dakar, RFI.
0: Et ces frictions désormais presque quotidiennes sur lesquelles Namouri Dosso attend votre avis, vous appelez les équipes d'appel sur l'actualité pour parler de ces frictions dans un peu plus d'une demi-heure sur l'antenne d'RFI. Un bateau en guise d'incubateur, un virus peu commun et beaucoup d'incertitudes. Que sait-on ce matin de la situation du MV Ondius, ce petit bateau de croisière au large du Cap-Vert que les autorités ne veulent pas laisser débarquer à Praia parce qu'il y a eu 3 morts sur ce bateau? L'OMS suspecte 6 cas d'antavirus. Un unique cas a été confirmé pour l'instant. C'est un homme qui est dans un état critique, certes, mais vivant. Il a été débarqué en Afrique du Sud. D'où cette myriade de questions. Alexis Guilleux, quelle est la situation à bord? Quel est ce virus? Et à quel point est-il dangereux?
14: Selon l'OMS, ce virus présente un faible risque de propagation. L'antivirus est surtout transmis par les rongeurs et en général, il n'y a pas de transmission du virus d'homme à homme. C'est pourquoi l'OMS cherche à rassurer. Dans un communiqué, l'organisation estime qu'il n'y a aucune raison de céder à la panique ni d'imposer des restrictions de voyage. Un couple de touristes néerlandais et un ressortissant allemand sont décédés, mais à ce stade, seule une quatrième personne, un homme britannique évacué en Afrique du Sud, a été testé positif à l'antivirus. Selon le communiqué du ministère de la Santé sud-africain, il se trouve toujours dans un état critique et bénéficie de soins médicaux. Il reste encore 2 personnes malades sur le bateau, des membres de l'équipage néerlandais. Ce sont les seuls à bord à présenter des symptômes, précise l'OMS. Selon Oceanwide, l'opérateur du navire, ils ont besoin de soins médicaux urgents. Les autorités néerlandaises tentent de les rapatrier, mais selon un communiqué d'Oceanwide, aucune autorisation n'avait été accordée par les autorités capverdiennes pour leur permettre de débarquer. À bord du bateau, il a été demandé à tous les passagers de rester dans leur cabine pour limiter les risques.
0: Alexis Guilleux, on évoque ce matin l'archipel espagnol des Canaries pour le débarquement éventuel de ce bateau. Christophe Glaise renonce à son pourvoi en cassation. Le journaliste français, condamné en appel à 7 ans de prison par la justice algérienne, abandonne son dernier recours possible. C'est une annonce de sa famille ce matin à plusieurs médias. Cela ouvrirait la voie à une éventuelle grâce présidentielle du chef de l'État Abdelmadjid Tebboune. La famille du journaliste indépendant dit aussi espérer que l'actuel climat d'apaisement des relations entre l'Algérie et la France jouera, je cite, en faveur de sa libération. Au Nigeria maintenant, du mouvement politique, encore au sein de l'opposition, 2 figures bien connues sur la scène nationale annoncent qu'elles quittent l'ADC. Peter Obi et Rabiu Kwankwaso se rangent désormais au sein d'une autre formation d'opposition, le NDC. Leur passage dans la première coalition aura été bref, puisqu'ils n'avaient rejoint l'ADC qu'il y a quelques mois. La presse nigériane évoque des dissensions entre les deux hommes et Atiku Abubakar. Mais Peter Hobby évoque plutôt de son côté un climat politique toxique et instable, Lisa Fabian.
15: Les raisons de la démission de Peter Hobby n'ont rien de personnel, a-t-il assuré. Son départ serait plutôt lié à un climat politique vicié au sein de l'ADC. L'ancien candidat à la présidentielle cite les procédures judiciaires et les tentatives de déstabilisation existant au sein de la coalition d'opposition pour justifier sa démission. Le Congrès démocratique africain est en effet toujours sous le coup d'une procédure judiciaire qui pourrait disqualifier son exécutif contesté par une faction rivale. Ce lundi, Peter Obi et l'ancien gouverneur de Kano, Rabiu Kwankwaso, ont officiellement rejoint un autre parti, le NDC, le Congrès démocratique nigérian. Les deux hommes, qui étaient arrivés respectivement troisième et quatrième lors de la dernière élection présidentielle, pourraient maintenant former un ticket commun pour les postes de président et vice-président. Leurs démissions ont en tout cas aiguisé les critiques des représentants de l'APC, le parti majoritaire, qui voit en Peter Obi un nomade politique sans consistance, je cite.
0: Lisa Fabian, la présidentielle au Nigeria, elle est prévue le 16 janvier prochain. La justice mauritanienne condamne deux députés d'opposition à 4 ans de prison ferme, Ramou Achour et Mariam Cherdieng, reconnus coupables notamment de diffusion de contenu qui porte atteinte à la cohésion nationale. Ces deux députés IRA avaient émis de vives critiques contre les autorités mauritaniennes dans une vidéo diffusée en direct sur les réseaux sociaux. Mais leurs avocats estiment que la procédure à leur encontre ne tient pas debout. Les détails à Nouakchott avec Oumar El Hadjtiam.
16: Le tribunal de Nouakchott Ouest reconnaît Ramou Achour et Mariam Cherdieng coupables de plusieurs infractions. Diffusion de contenu portant atteinte aux symboles nationaux et à la cohésion sociale. Diffamation, menace et incitation à la violence. Une condamnation alors qu'aucune procédure n'a été entamée pour la levée de leur immunité parlementaire. En plus des 4 ans de prison ferme, le tribunal ordonne une série de sanctions numériques. La suppression immédiate de tous les contenus incriminés, la confiscation des téléphones ayant servi aux retransmissions ainsi que la fermeture définitive des comptes en ligne concernés. De son côté, le collectif de défense des deux députés, membres du mouvement IRA et élus sous les couleurs du parti Sawab, a quitté l'audience en début de journée pour protester contre le rejet de ces exceptions de procédure liées justement à l'immunité des deux élus. Dans la soirée, les avocats de la défense ont dénoncé la précipitation et les manquements du tribunal. Selon eux, cette condamnation est le symptôme évident d'un mauvais système judiciaire. Fin de citation. Oumar El Hadjtiam, Nouakchott, RFI.
0: Il est 7h38 à Nouakchott.
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0: La Côte d'Ivoire est ce mois de mai en ordre dispersé pour une date pourtant symbolique. Le mois de mai, il correspond à l'avènement du multipartisme dans le pays en 1990. Un événement que revendique la gauche ivoirienne, mais un anniversaire cette année chacun dans son coin. À l'image de l'effritement de ces partis, qu'il s'agisse du MGC de Simone Yves, du FPI de Pascal Affine-Guessant, du COGEP de Charles Blé Goudé ou encore du PPACI de l'ancien président Laurent Gbagbo. C'est dans ce contexte que Nadia Nibamba, épouse justement de Laurent Gbagbo, se fend d'une tribune pour s'interroger justement sur l'unité de cet élan politique. Une tribune que vous avez lue, Binta Diagne.
17: Nadia Nibamba prend sa plume en tant que citoyenne militante de base depuis 1999. Selon ses mots, l'ancienne journaliste part d'un constat. En Côte d'Ivoire, les citoyens ne sont pas portés par des affiliations idéologiques trop abstraites selon elle, mais plutôt par des personnalités qui ont marqué l'histoire du pays. Pour moi, écrit-elle, celui qui incarne le socialisme, donc la gauche, c'est le président Laurent Gbagbo. Nadia Nibamba s'interroge sur les motivations des anciens partisans de Laurent Gbagbo qui s'identifient à lui, appelés à leur retour en qualité d'égal de la figure historique. C'est là où le bât blesse, déplore Nadia Nibamba. Mais la gauche est confrontée à des contradictions internes importantes, reconnaît Nadia Nibamba, à l'image de la scission du Front populaire ivoirien. C'est une séparation émotionnelle plus qu'idéologique, dit-elle. Nadia Nibamba vise la posture adoptée par l'ancien Premier ministre Pascal Affine-Guessant lorsque Laurent Gbagbo était à la haie devant la CPI. En prenant la parole à une semaine du congrès ordinaire du PPACI, Nadia Nibamba entend clarifier un positionnement. Laurent Gbagbo, c'est la gauche ivoirienne. La gauche ivoirienne, c'est Laurent Gbagbo, insiste-t-elle. Et ce n'est pas fini, son histoire continue. Binta Diagne, Abidjan. RFI.
0: Dans 3 minutes enfin, l'actualité sportive de retour sur RFI avec Antoine Grenier pour parler de la Ligue des champions de football en Europe et des demi-finales retour ce soir. Mais on fait d'abord un crochet sportif, toujours par le Maroc, avec ce petit tremblement de terre au sommet du ballon rond. Le Wydad Athletic Club de Casablanca va perdre son président. Le club explique qu'il va présenter sa démission après une longue traversée du désert qui d'ailleurs ne semble toujours pas terminée. Le WAC, on le rappelle, c'est le club le plus titré du royaume. Ça fait des décennies déjà qu'il tutoie les sommets du foot africain. Mais cela fait aussi 4 ans, François Umper Katadji, qu'il n'a plus remporté le moindre trophée.
18: Fin mars, juste après l'élimination surprise du Wydad par le club de Safi en quart de finale de la Coupe de la CAF, un club alors dernier de la Botola, le championnat marocain, le président Hicham Ait Manah confiait déjà son inquiétude. Il ne pourrait pas poursuivre à la tête du club sans une amélioration des résultats de son équipe qui n'a plus gagné un titre depuis 2022. Depuis, 4 défaites et 2 nuls, catastrophique pour un club qui chaque année a pour objectif de gagner le championnat ou la Coupe du Trône et de briller en compétition continentale. Depuis plusieurs mois, les supporters s'en prennent directement à l'encadrement du club, actuellement quatrième du championnat, une place que de nombreuses équipes enviraient, mais un affront majeur pour le club historique aux 69 trophées, dont 3 Ligues des champions CAF. Ni l'arrivée des stars comme Hakim Ziyech ou Wissem Ben Yedder ou encore l'expérimenté Patrice Carteron comme entraîneur n'auront contribué à renverser la balance. Le WAC a publié un communiqué expliquant que le bureau directeur va annoncer sa démission lors de la prochaine assemblée ordinaire. Il vante, je cite, « une transition démocratique en douceur » pour préserver la stabilité du club. François Imfer Katadji, Casablanca, RFI.
0: Et juste le temps de vous dire que l'Organisation Mondiale de la Santé vient à l'instant même d'actualiser ses chiffres sur le hantavirus sur ce bateau de croisière. 2 cas confirmés désormais. 5 suspectés au large de Praia. Praia où il est 6h42. Andréane Mélard.
10: Merci Edouard Dupénois, belle journée à vous. À 9h42 à Paris, c'est le journal des sports. Avec vous, Antoine Grenier, et du foot à la une ce matin lors des matchs retour pour les demi-finales de la Ligue des Champions. Ça commence donc aujourd'hui, Arsenal, Atlético de Madrid.
19: Confrontation de prestige prévue à l'Emirates Stadium de Londres. La demi-finale aller avait été indécise. Match nul un partout mercredi dernier. Julian Alvarez sur penalty ayant répondu au penalty de Victor Gyökeres. 90 minutes ou un peu plus avant une éventuelle finale. Antoine Griezmann veut y croire. Ses Colchoneros visent une 4e finale dans leur histoire après avoir perdu les 3 précédentes. Le milieu français réclame donc solidarité, générosité et un peu de plaisir aussi.
20: En fin de compte, tout se résume à la fraîcheur de notre état d'esprit et donc à notre force mentale. On dit toujours que nous avons la chance de jouer tous les 3 jours et donc vous ne pouvez pas vous arrêter pour réfléchir à ce que vous avez fait lors du dernier match. Vous devez toujours penser à ce que vous pouvez contribuer à faire lors du prochain, ce que vous pouvez améliorer. J'espère qu'on va bien faire les choses et qu'on va être solidaire à la fois offensivement et défensivement. Au final, pour s'amuser, parce que c'est un match, et comme je l'ai dit, nous sommes en demi-finale de la Ligue des Champions, c'est quelque chose d'incroyable. Nous voulons entrer dans l'histoire, et je suis certain que mes coéquipiers et moi ferons tout notre possible pour aller en finale et en profiter.
19: Arsenal Atlético de Madrid, coup d'envoi 19h, temps universel. L'autre demi-finale de Ligue des Champions entre le Bayern Munich et le Paris Saint-Germain aura lieu demain, mercredi, à 19h TU également.
10: Football toujours, ce mardi la révélation des noms des finalistes du prix Marc-Vivien Foé.
19: Le trophée du meilleur joueur africain de Ligue 1 remis par RFI et France 24. Pour l'instant, ils sont encore 11 sur la ligne de départ. Vous pouvez d'ailleurs retrouver leur portrait sur RFI.fr. Mais ils ne seront plus que 3 ce soir. L'identité des 3 finalistes sera révélée à 16h10 temps universel dans l'émission Radio Foot International.
10: En RDC, Antoine, deuxième journée de la phase finale du championnat et duel à 8 clos du côté de Lubumbashi.
19: Mazembe Lupopo. La confrontation d'il y a 2 mois avait mal tourné avec des violences entre supporters et un stade de Mazembe vandalisé. Du coup, la Ligue à foot a imposé le 8 clos et les fans sont contraints de s'adapter, Pascal Mwangala.
21: Réunis au sein de la section Futuka située à 30 km de Lubumbashi, les fans de Mazembe de cette contrée encore en pleine restructuration vont saisir l'opportunité pour se rapprocher à en croire Bienvenue Kawalina, l'un de ses membres.
23: Nous sommes vraiment mobilisés, nous allons suivre les matchs ensemble avec tous les membres, tous les fans de cette session Futuka.
21: Ragaillardi par la récente victoire dans le Classico RD congolais, 2-0 face à Vita Club, Alexis Kiansa, comme beaucoup d'autres supporters des Corbeaux, espérait être dans les gradins pour le plus grand derby de Lubumbashi.
24: Malheureusement, la Ligue Foot a changé la disposition. Moi, en tant que président de la section hippique, je suis en train de sensibiliser les supporters qu'ils commencent à accepter les résultats de chaque match et à éviter les injures dans les stades et la destruction du stade. Mais nous sommes en union de prière.
21: L'unité, c'est également ce que prône Lupopo de son côté, Philippe Kibawa, est le président de coordination des supporters.
1: L'Upopo Uni reste imbattable. Nous sommes focus et notre objectif, c'est de rafler les 3 points. Que tous les supporters et fanatiques restent chez eux à domicile.
21: L'organisateur a pour sa part promis de sanctionner les clubs qui violeraient les dispositions du huis clos. Pascal Mwangala, Lubumbashi, RFI.
19: Mazembe Saint-Éloi Lupopo, coup d'envoi 13h, temps universel à Lubumbashi.
10: Enfin en Côte d'Ivoire, 30e titre de champion pour la SEC Abidjan.
19: Les jaunes et noirs ont battu l'ISCA 1-0 au stade Charles Konambani de Yamoussoukro. Le succès en parallèle de San Pedro 2-1 sur le FC Osa n'aura donc servi à rien. À 3 journées de la fin, les Mimos comptent 10 points d'avance en tête du championnat et ne peuvent plus être rejoints. De quoi les consoler un petit peu de leur élimination en Ligue africaine des champions.
10: Antoine Grenier pour l'Infosport. On est en Centrafrique à présent avec ces drames à répétition dans la ville de Boali, située à une centaine de kilomètres au nord de Bangui. Depuis le début de l'année, une dizaine d'élèves du lycée de Baoli sont morts après avoir ressenti à peu près les mêmes symptômes, sans que personne ne comprenne réellement pourquoi ni comment. La justice, elle, a du mal à établir les faits et de nombreux habitants de cette ville pointent des causes mystiques. En l'absence d'explications, certains parents préfèrent en tout cas garder leurs enfants à la maison. À Boali, Rolf Steph Domielu.
2: Dans la cour du lycée moderne de Boali, les élèves se promènent par petits groupes. Les visages sont fermés, chacun observe autour de lui avec une inquiétude palpable, comme si le danger pouvait surgir à tout instant. Sakodo, Nelson Tende et ses camarades de 6e tentent de contenir la peur qui les envahit.
5: On a peur. On se demande s'il y a de mauvais esprits dans cet établissement. Chaque fois qu'un camarade tombe malade, on pense que c'est la fin pour lui. L'école, qui devrait être un lieu d'apprentissage, devient un endroit où on lutte pour survivre.
2: Dans cet établissement public, les élèves restent sur leur garde. Certains envisagent même des manifestations, voire un boycott des cours si la situation perdure. Depuis le début de l'année, selon Euphrasie Ngumba, membre de l'association des parents d'élèves, 15 élèves ont déjà perdu la vie.
6: D'après nos observations, les victimes présentent toujours les mêmes symptômes. Agitation, troubles mentaux, maux de tête, perte de connaissance, puis parfois la mort. Un enfant peut être en parfaite santé quelques heures auparavant, puis s'effondrer brutalement. Nous envoyons nos enfants à l'école pour construire leur avenir et non pour mourir.
2: Ce matin, Jacob Ponzé se rend au champ accompagné de sa femme et de leur chien. Depuis la mort de son fils, élève en classe de 3e, survenu en février dernier, le 2 ne l'a jamais quitté.
22: J'ai élevé mon enfant dans la difficulté. J'ai traversé tant d'épreuves pour lui offrir une éducation. Il rêvait de devenir médecin. Ce matin-là, il est parti à l'école en parfaite santé. Il n'est pas revenu vivant. Je suis convaincu que les élèves sont ensorcelés.
2: Malgré ses soupçons, aucun suspect n'a été interpellé à ce jour, faute de preuves tangibles. Une absence de réponse qui renforce l'angoisse des familles.
22: L'avenir de mes enfants est menacé. Je ne peux pas prendre le risque d'en perdre encore un. La vérité doit être établie avant que je ne les laisse retourner à l'école. L'école ne doit pas être un lieu dangereux. Les autorités doivent agir pour garantir leur sécurité.
2: Entre hypothèse médicale et croyance populaire, la vérité peine à émerger. À l'hôpital de la ville, le personnel appelle au calme. Aucune épidémie n'a été détectée ces derniers mois. De leur côté, les autorités locales poursuivent les investigations pour tenter de comprendre ce phénomène. Au lycée de Boali, les responsables multiplient les actions de sensibilisation pour rassurer les parents et encourager le retour des élèves en classe. Rolf Steve Domiale, Bangui, RFI.
10: RFI 9h49 à Paris. C'est une toute nouvelle cartographie mondiale qui doit permettre de mieux tracer l'origine du café que l'on boit et de permettre aux pays producteurs de répondre aux nouvelles normes européennes. En effet, ces derniers doivent prouver que le café ne provient pas de zones de déforestation et doivent donc mettre en place une traçabilité stricte des grains. Alors, comment ça marche? Clotilde Hazard nous explique pour Afrique Économie.
25: Grâce à des images satellites de très haute résolution, il sera bientôt possible d'identifier chaque caféier qui pousse entre les arbres, parcelle par parcelle. 7 des plus grands groupes mondiaux du café se sont associés à Airbus pour cartographier toutes les plantations du monde et s'assurer qu'elles n'entraînent pas de déforestation. Laurent Sagara, directeur engagement de la multinationale du café JDE Peet's.
26: Ils ont développé un outil d'intelligence artificielle qui analyse ces milliards de photos
4: Et cet outil d'intelligence artificielle, en fait, il l'entraîne sur la base de toutes les données que tous les acteurs qui sont dans le projet, en fait, ont récupérées. Et donc, on entraîne, on éduque, en fait, un outil à analyser ces milliards de photos pour pouvoir mapper toutes les placettes de café sur la planète. Donc, en fait, c'est un outil d'apprentissage, mais on arrive à faire un travail qui nous mettrait des années et des années si on devait le faire à la main, et on arrive à le faire beaucoup plus vite.
25: L'enjeu est important, surtout en Afrique de l'Est, où les exploitations de café sont très morcelées. Rien qu'en Éthiopie, plus de 5 millions d'agriculteurs possèdent en moyenne un demi-hectare de terre. Identifier toutes les parcelles est donc un vrai défi pour ne pas faire d'erreur.
4: Si on n'a pas les meilleures données, on risque d'exclure une parcelle, exclure une parcelle, exclure 10 parcelles et sur 1000 parcelles, c'est exclure des agriculteurs. C'est-à-dire dire à ces agriculteurs, vous ne pouvez plus vendre sur le marché européen. Pour eux, en termes d'impact sur leur vie, c'est énorme.
25: La cartographie mise à jour tous les 1 ou 2 ans sera mise à disposition gratuitement sur une plateforme géospatiale ouverte et transparente, accessible aux producteurs et aux gouvernements dès maintenant pour l'Afrique de l'Est. Une initiative bien accueillie par les acteurs du secteur en Éthiopie. Abdi Itana, conseiller en développement durable dans le secteur du café.
7: Aujourd'hui, nous utilisons la carte mondiale Global Forest Watch, mais elle ne montre pas l'évolution dynamique au niveau de chaque exploitation agricole. On ne fait pas bien la différence entre l'exploitation et la forêt.
25: Selon lui, ces données compléteront le système de traçabilité numérique mis en place par le premier pays producteur de café d'Afrique. Quand

0: le Soviet suprême, un album, une tournée et une date parisienne le 9 juillet au Cabaret Sauvage. Tout est dit. Merci Carmen Lunzmann.
1: Avec joie, André.
0: Avec nous pour le choix musical de cette matinée sur RFI. À la réalisation ce matin, Christophe Pernet. Merci à lui. Demain, on se retrouve ici même dès 5h temps universel. Belle journée à vous. Ce qui vous attend sur RFI ce soir dans Radio Foot, on vous annonce les noms des trois finalistes du prix Marc-Vivien Fauré. Rendez-vous 18h10. Et pour l'heure, je vous laisse avec Namoury Dosso. Bonjour Namoury.
2: Bonjour Andréane et bonjour à tous.
0: Le débat d'appel sur l'actualité aujourd'hui consacré au Sénégal et aux fissures au sommet de l'État.
2: Samedi dernier, depuis le palais présidentiel, le président Bassirou Diomaye Faye a lâché des mots qui ont résonné comme un avertissement. Tant qu'il est Premier ministre, c'est parce qu'il bénéficie de ma confiance. Il a reconnu ses divergences pour la première fois avec son chef de gouvernement et mentor Ousmane Sonko. Il a également mis en garde contre de potentielles dérives du PASTEF. 2 ans après avoir gravi les marches du pouvoir ensemble, assistons-nous au crépuscule du duo Diomaye Sonko. On attend vos réactions au standard.
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5: Um 10 Uhr mit Frauke Vetter. Der CDU-Politiker Müller hat gefordert, dass der Tankrabatt nur zielgerichtet verlängert wird. Müller, der Vorsitzender der Taskforce Energiepreise ist, appellierte im ARD-Morgenmagazin auch an die Bundesländer, die 12-Uhr-Regel für Tankstellen schärfer zu kontrollieren.
6: Das ist eine Aufgabe der Bundesländer. Lediglich 5 Bundesländer haben dem Bundeskartellamt die Behörden gemeldet, die das nachvollziehen. Wir müssen die Bundesländer schneller werden. Wir sehen flächendeckend das Nicht-Einhalten an der 12-Uhr-Regel. Und hier müssen die Bundesländer jetzt aktiv werden zum Schutz der Verbraucherinnen und Verbraucher.
5: Einer Tankstelle, die die Preise nach 12 Uhr nochmal erhöht, droht nach den jüngsten Beschlüssen ein Bußgeld von bis zu 100.000 Euro. Die stellvertretende Fraktionsvorsitzende der SPD-Bundestagsfraktion Möller hat Aussagen von Kanzler Merz über die Iran-Politik von US-Präsident Trump verteidigt. Im Deutschlandfunk sagte Möller, Merz habe mit seiner Kritik recht gehabt. Die USA hätten im Konflikt mit dem Iran keine Strategie. Das zeigten auch die Ergebnisse.
7: Leider ist das Regime sicherer im Sattel als vorher. Leider ist das Raketenprogramm nicht komplett zerstört. Und die Straße von Hormus ist zu und wir sind alle in gewissermaßen in die gesamte Weltwirtschaft in Geiselhaft des iranischen Regimes. Das ist, glaube ich, man so will, nicht, dass es von Erfolg gekrönt war.
5: Trump hatte nach der Kritik von Merz einen Abzug tausender Soldaten aus Deutschland angekündigt. Auch eine bereits geplante Stationierung von Mittelstreckenraketen soll wohl nicht kommen. Russland und die Ukraine haben jeweils eine eigene Feuerpause angekündigt. Laut dem ukrainischen Präsidenten Selenskyj soll sie in der Nacht auf Mittwoch beginnen. Kreml-Chef Putin nennt den 8. und 9. Mai, weil Russland dann traditionell den Sieg über Nazi-Deutschland feiert. Diese Gedenkveranstaltung wolle man ohne Zwischenfälle begehen. Gleichzeitig droht das russische Verteidigungsministerium, sollte die Ukraine die Feuerpause brechen, würde Russland einen Vergeltungsangriff auf das Stadtzentrum von Kiew starten. Die Erwerbstätigkeit bei Müttern kleiner Kinder ist in den letzten Jahren nur wenig gestiegen. Laut Statistischem Bundesamt lag sie im vergangenen Jahr bei knapp 40%, nach 36% im Jahr 2015. Bei Männern hingegen haben kleine Kinder im Haushalt nach wie vor kaum Auswirkungen auf die Erwerbstätigkeit. Sie liegt bei knapp 90. Bei Müttern älterer Kinder steige die Erwerbstätigenquote im Durchschnitt auf gut 71%. Bei Vätern gebe es dagegen kaum einen Unterschied, so das Statistische Bundesamt. Die Deutsche Post gehört ab heute wohl der Vergangenheit an. Die Hauptversammlung soll beschließen, dass der Konzern künftig DHL AG heißt. Konzernchef Meyer sagte, mit dem Namen könne man international besser punkten. Die Deutsche Post hat 2002 den US-Logistiker DHL übernommen. Seitdem ist das Auslandsgeschäft immer wichtiger geworden. Der reine Postdienst, also der Versand von Paketen und Briefen, macht inzwischen nur noch 1/5 des Gesamtumsatzes aus. In den USA sind die renommierten Pulitzer-Preise für journalistische Leistungen vergeben worden. Auszeichnungen gingen unter anderem an die Washington Post und die New York Times für Recherchen zu den Regierungspraktiken von US-Präsident Trump. Geehrt wurden auch Mitarbeiter der Chicago Tribune für ihre Berichterstattung über das Vorgehen der Einwanderungsbehörde ICE in der Stadt. Eine besondere Belobigung erhielt der vom Miami Herald für seine Enthüllungen über den Sexualstraftäter Jeffrey Epstein in den Jahren 2017 und 2018. Der Pulitzer-Preis gilt als der renommierteste Preis für Journalisten in den USA. Das internationale Trickfilmfestival beginnt heute in Stuttgart. Es zählt zu den wichtigsten Festivals für Animationsfilme weltweit. Bis Sonntag werden Zehntausende Besucher erwartet. Rund 500 Kurz- und Langfilme sind im Programm zu sehen. Zu Fachkonferenzen, die parallel stattfinden, wird auch der Hollywood-Regisseur Roland Emmerich zu Gast sein, der gebürtig aus Stuttgart kommt. SWR Nachrichtenredaktion, Christian Kreuzer.
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8: Mit Petra Waldvogel. Alle Jahre wieder, immer am ersten Montag im Mai, treffen sich die Schönen und oder Reichen zum Schaulauf auf der Met Gala in New York. Was 1948 als Spendendinner für das Kostüminstitut des Metropolitan Museum of Art begann, ist unter der Ägide der Modeikone und Vogue-Chefin Anna Wintour zum wichtigsten gesellschaftlichen Ereignis New Yorks geworden. Doch neben den Promis waren in diesem Jahr auch Proteste angesagt gegen den Ehrenvorsitzenden und Hauptsponsor Amazon-Chef Jeff Bezos. Aus New York, Martin Ganselmeier.
9: Mindestens 10 Millionen Dollar haben sich Amazon-Chef Jeff Bezos und seine modebegeisterte Frau Lauren Sanchez Bezos den Ehrenvorsitz der Met Gala kosten lassen. Die anderen 400 Gäste mussten immerhin jeweils 100.000 Dollar für eine Eintrittskarte zahlen, um am Tisch der Schönen und Reichen zu sitzen. Damit gelang es Modeikone Anna Wintour, ihre bisherigen Spendenrekorde noch einmal deutlich zu übertreffen. Diesmal kamen mehr als 40 Millionen Dollar zusammen zugunsten des Kostüminstituts am Metropolitan Museum of Art. Für Museumsdirektor Max Hollein ist die Met Gala vor allem
10: de facto wahrscheinlich der größte und bedeutendste Fundraiser der Welt. Man darf nicht vergessen, das Met ist nicht nur eine Non-Profit-Institution, wir sind eine private Stiftung. Wir finanzieren uns nahezu ausschließlich aus privaten Geldern und Spenden.
9: Insbesondere Anna Wintour sei dies zu verdanken, betonte der Museumsdirektor. Seit 3 Jahrzehnten kümmert sich die langjährige Vogue-Chefin um jedes Detail der Met Gala. Für sie ist die Gala immer noch ihre liebste Zeit im Jahr und auch die furchterregendste.
11: This is my favorite day of the year and also my most terrifying one.
9: Auch in diesem Jahr gab es wieder spektakuläre Kostüme zu bewundern. Mode ist Kunst, lautete das Motto. Viele Gäste holten sich Inspirationen aus Kunstwerken vergangener Epochen. Heidi Klum kam in einem weißen Kostüm aus Schaumstoff und Latex als Marmorstatue aus dem 18. Jahrhundert. Eine Anregung, die sie sich bei einem Rundgang durch das Met-Museum geholt hatte.
12: I went walking around in the Met.
13: Wow.
12: And you know, Raphael Monti, right? He's done most of the sculptures from the 1800s. So I looked and I was like, wow, this is so beautiful.
9: Auch Bad Bunny war kaum zu erkennen. Er kam verkleidet als alter Mann mit Krückstock. Den größten Jubel gab es, als Beyoncé gemeinsam mit ihrer Tochter Blue erschien. Beyoncé nahm zum ersten Mal seit 10 Jahren wieder an der Met Gala teil, kam ohne Cowboyhut, in einem Kleid, das aussah wie ein diamantenbesetztes Skelett. Es fühlt sich surreal an, weil meine Tochter hier ist, sagte Beyoncé. Sie sieht so wunderbar aus und es ist toll, diese Erfahrung mit ihr zu teilen.
12: It feels surreal because my daughter's here. She looks so beautiful. This is it's incredible to be able to share it with her.
9: Sängerin Cher erinnerte an ihren ersten Auftritt auf der Met Gala vor 52 Jahren. Ich kam damals nackt und die Leute haben sich aufgeregt. Heute wäre das ihnen egal.
14: I remember at the first Met Gala, I was naked. People were upset about it, but now they wouldn't even give it a thought.
9: Auch in diesem Jahr verdeckten die Kostüme mal mehr Haut, mal weniger. Weitere Stars, die kamen, waren die Tennisschwestern Venus und Serena Williams, die Schauspielerinnen Nicole Kidman und Anne Hathaway sowie Sängerin Madonna. Madonna. Dennoch wurde der Glanz der Gala in diesem Jahr von Negativschlagzeilen überschattet. Die Met-Gala als perfekte Waschanlage für seelenlose Tech-Milliardäre, schrieb eine Kritikerin der New York Times. Die Tech-Milliardäre kaperten das Modeereignis, um daraus ein Kostümfest für Superreiche zu machen. Zu den Protestierenden in New York gehörte auch Amazon-Mitarbeiter Chris Smalls. Er kämpft seit Jahren dafür, dass Amazon eine Gewerkschaft zulässt, bisher vergeblich. Die Bezos haben sich mit 10 Millionen Dollar in die Met-Gala eingekauft. 10 Millionen ist für sie ein Penny. Wir sind hier, weil er uns Arbeiter ausbeutet, um so reich zu werden und sich ein 180 Millionen Dollar teures Penthouse in New York zu leisten. Auch deshalb war der sozialistische Bürgermeister von New York, Soran Mamdani, anders als seine Amtsvorgänger, nicht zur Met-Gala gekommen. Mamdani hat vor kurzem eine Steuer für Superreiche angekündigt, die sich eine luxuriöse Zweitwohnung in New York leisten, obwohl sie selten dort wohnen. Dabei hat er an Leute wie Jeff Bezos gedacht.
8: Was Bezos und andere vielleicht ärgern, aber wohl kaum schmerzen wird. Viel mehr Sorgen musste sich zuletzt US-Popstar Britney Spears. Sie wurde vor 2 Monaten von der Polizei nämlich gestoppt, als sie im Drogen- oder Alkoholrausch zu schnell mit ihrem Auto unterwegs war. Ein Gericht in Kalifornien hat jetzt das Strafmaß verkündet. Und die gute Nachricht dabei ist, Britney muss nicht ins Gefängnis. USA-Korrespondent Andreas Hein hat den Fall begleitet. Wie genau fällt die Strafe für Britney Spears denn jetzt aus?
13: Ja, so blau, wie sie vermutlich am Steuer ihres Autos saß, so blau dürfte auch das Auge sein, mit dem sie jetzt davonkommt. Eine Bewährungsstrafe bekommt sie. Ein ganzes Jahr also, in dem sie sich nichts erlauben darf. Im März war sie, so sagt die Polizei, unberechenbar im Rausch und mit hoher Geschwindigkeit mit dem Auto gefahren. Britney Spears hat auf jeden Fall ihre Schuld eingestanden. Bei dem Gerichtstermin musste sie nicht anwesend sein, das war sie auch nicht. Und zu ihrer Bewährungsstrafe kommen jetzt noch einige Auflagen dazu. Sie muss zum Beispiel Therapiestunden und Schulungen machen.
8: Damit könnte ihr Tag ja schon einigermaßen ausgefüllt sein. Und sonst, wie geht's jetzt weiter für Britney?
13: Erst einmal dürfte sie sehr erleichtert sein. Über ihre Anwälte ließ sie mitteilen, dass sie mit dem Urteil zufrieden ist und dass sie sich bedankt für den vielen Zuspruch von Menschen, die es eben gut mit ihr meinen. Vor allem muss sie jetzt aber zeigen, dass sie es ernst meint. Während dieser Bewährungszeit kann sie im Straßenverkehr zum Beispiel jederzeit zum Drogen- oder Alkoholtest herangezogen werden. Und auch darf die Polizei ihr Auto nach Drogen oder Alkohol durchsuchen. Denn diese Bewährungsstrafe, die gab es nur quasi als Deal, wenn sie sich in nächster Zeit an bestimmte Dinge hält, also eben auch in Therapie geht. Britney hatte ja in ihrem Leben immer wieder mal mit sehr großen psychischen Problemen zu tun, mit denen sie sich dann in ärztliche Behandlung begeben hat.
8: Informationen von USA-Korrespondent Andreas Hein. Bewährung statt Gefängnis für Britney Spears, bei allen Auflagen ein Grund zu feiern. Und das könnte sie heute gleich doppelt. Die Route 66 feiert nämlich auch ihren 100. Geburtstag. Ende April 1926, also vor 100 Jahren, haben Geschäftsleute und Verkehrsplaner in Springfield, Missouri, ein Telegramm losgeschickt. Und darin erwähnten sie zum ersten Mal Route 66 als Namensvorschlag für die neue geplante Straße von Chicago nach Santa Monica. Damit gilt Springfield als die Geburtsstadt der Route 66 und dort ist auch der Startschuss für die Feierlichkeiten in den USA gefallen. Nina Barth war dabei.
15: 300 Autos aus den vergangenen 100 Jahren knattern durch Springfield. Die Geburtsstadt der Route 66 feiert 100 Jahre Mother Road, die Mutter der Straßen.
16: A lot of nice cars.
17: Lots of really fun cars.
18: I like the old fashioned about them.
16: Oh, it's amazing.
17: It's awesome.
15: Einige haben bunte Route 66 Shirts an, Route 66 Kappen auf dem Kopf. Viele sind direkt aus Springfield, wie Rebecca. Toll, dass etwas so Historisches direkt hier aus Springfield kommt.
19: It's cool. It's cool that something so historical originated right here in Springfield.
15: Aber auch Besucher aus anderen Teilen des Landes sind hier. Er kommt aus Florida, sagt Steve über seinen Freund Chris. Und der erzählt, er sei vor 2 Jahren die Route 66 entlang gefahren und wolle hier nun auch dabei sein.
20: He came all the way from Florida for it.
21: I was on Route 66 2 years ago. Figured it was worth coming back up.
15: Denn Springfield ist der Geburtsort der Route 66. Natürlich gibt es auch einen Birthplace Plaza. Auch hier wird gefeiert. Gerade wird ein buntes Mosaik auf dem Boden eingeweiht. Es zeichnet die Strecke der Route 66 nach. Genau hier wurde vor 100 Jahren eine wichtige Entscheidung getroffen, erklärt Bürgermeister Jeff Schrock.
0: An dieser Stelle stand einst ein Hotel und dort fand eine Tagung von Beamten aus mehreren Bundesstaaten statt. Sie beschlossen, der neuen Route die Nummer 66 zu verleihen. Und so wurde von hier aus vor 100 Jahren ein Telegramm verschickt, in dem die neue Strecke und ihr Name bekannt gegeben wurden. Der Geburtsort war also ein Hotel, das Colonial Hotel.
15: Jetzt stehen hier Statuen, zwei riesige silberne Autoschlüssel zum Beispiel. Chris aus Colorado erzählt, im vergangenen Juni habe ihn sein Kumpel Mathieu aus Frankreich angerufen. Er wolle zum 100. Geburtstag eine Route 66-Tour machen, inklusive Springfield. Und hier sind sie nun. Ja, ich bin extra für die Route 66 gekommen. Wir fahren von Chicago bis nach L.A., strahlt Mathieu.
2: Ich komme zu USA speziell für Drive for the Road von Chicago to Los Angeles.
15: Aber was macht den Reiz der Route 66 heute eigentlich noch aus?
2: For me, the Route 66 is historic.
22: Part of history. So everybody wants to travel it and see what it's all about.
23: It's just a nostalgia.
24: It's very iconic.
15: Historisch, pure Nostalgie, einfach Kult. Jeder hat davon gehört, jeder will wissen, wie es ist. Jean Fitzgibbons ist der Chef des Historischen Museums an der Ecke. Natürlich auch mit einem großen Teil Route 66. Er sagt, in diesem Jahr kommen besonders viele Besucher, auch aus dem Ausland. Wir fragen die Besucher oft, warum sie hier sind, erzählt Fitzgibbons. Viele erzählten dann, sie hätten New York und L.A. gesehen. Aber jetzt wollten sie das echte Amerika erleben, die kleineren Orte.
25: What we hear is, I've seen New York, I've seen L.A., I want to see the real America, the small town America.
15: Viele wollen das Route 66-Feeling und das gibt's in Springfield. Abends steht ein großes Konzert an. Jerry Lynn ist mit ihrem Mann und Freunden gekommen. Alle sechs im gleichen Hemd mit Route 66-Aufschrift und vielen kleinen Oldtimern drauf. Das haben sie extra für den Geburtstag der Mother Road gekauft. Jerry Lynn sagt, gerade in diesen Zeiten gibt's nicht viel, was Leute zusammenbringt. Das sei so ein Moment in Springfield und im ganzen Land.
26: Right now in this day and age, we don't have a lot of things that we all come together with, and this seems to be one of them that's hitting, you know, it's tracking right now in Springfield and across the country.
15: Und Springfield ist erst der Auftakt der Feierlichkeiten. Das ganze Jahr über sind entlang der Route 66 Feste und Veranstaltungen geplant, sehr zur Freude der Fans.
27: Route 66, I love Route 66.
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8: Viele Wolken, ein bisschen Sonne, immer mehr Regen, der von Südwesten kommt. 15 bis 22 Grad, es bleibt noch mild in der Nacht, weitgehend trocken, außer im nördlichen Rheinland-Pfalz. Die Werte sinken auf 12 bis 7 Grad.
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8: Sollte der Tankrabatt verlängert werden, so wie von Bundesverkehrsminister Schnieder ins Gespräch gebracht, dann nur zielgerichtet. Das fordert der Vorsitzende der Taskforce Energiepreise, der CDU-Politiker Müller. Im ARD-Morgenmagazin appellierte er auch an die Bundesländer, die 12-Uhr-Regel für Tankstellen schärfer zu kontrollieren. Die stellvertretende Fraktionsvorsitzende der SPD-Bundestagsfraktion Möller hat Aussagen von Kanzler Merz über die Iran-Politik von US-Präsident Trump verteidigt. Im Deutschlandfunk sagte Möller, Merz habe mit seiner Kritik recht gehabt. Die USA hätten im Konflikt mit dem Iran keine Strategie, das zeigten auch die Ergebnisse. Trump hatte nach der Kritik von Merz einen Abzug tausender Soldaten aus Deutschland angekündigt. Auch eine bereits geplante Stationierung von Mittelstreckenraketen soll wohl nicht kommen. Russland und die Ukraine haben jeweils eine eigene Feuerpause angekündigt. Laut dem ukrainischen Präsidenten Selenskyj soll sie in der Nacht auf Mittwoch beginnen. Kreml-Chef Putin nennt den 8. und 9. Mai, weil Russland dann traditionell den Sieg über Nazi-Deutschland feiert. Diese Gedenkveranstaltung wolle man ohne Zwischenfälle begehen. Gleichzeitig drohte er, sollte die Ukraine die Feuerpause brechen, würde Russland einen Vergeltungsangriff auf das Stadtzentrum von Kiew starten. Die Deutsche Post gehört ab heute wohl der Vergangenheit an. Die Hauptversammlung soll beschließen, dass der Konzern künftig DHL AG heißt. Konzernchef Meyer sagte, mit dem Namen könne man international besser punkten. Die Deutsche Post hat 2002 den US-Logistiker DHL übernommen. Seitdem ist das Auslandsgeschäft immer wichtiger geworden.
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8: Echte Menschen am Telefon, bei der Bank, dem Telefonanbieter oder sogar im Restaurant? Immer öfter Fehlanzeige, weil Unternehmen statt realer Mitarbeiter die KI-Anrufe annehmen lassen. Sie ist aus dem Alltag längst nicht mehr wegzudenken, aber auch die KI macht Fehler. Fehler, die nicht nur ärgerlich sind, sondern manchmal auch richtig teuer werden können. Und wer ist dann dafür verantwortlich, wenn die künstliche Intelligenz Fehler macht? Der Entwickler, die Plattform oder am Ende dann doch der Nutzer? Und ist dies unser Recht in Deutschland, in der EU darauf überhaupt vorbereitet? All diesen Fragen ist Elena Radatz von der ARD-Rechtsredaktion nachgegangen.
3: Stellen Sie sich vor, Sie wollen einen Flug buchen, stellen dazu der Airline online eine Frage und bekommen vom Chatbot die falsche Information. Sie verlassen sich auf die Antwort und buchen den Flug und bleiben am Ende auf unerwarteten Kosten sitzen. Aber wer übernimmt die, wenn doch die künstliche Intelligenz den Fehler gemacht hat und nicht Sie als Nutzer? Wer haftet generell für Fehler der künstlichen Intelligenz? Darüber haben wir ausführlich mit Jörg Heidrich gesprochen. Er ist Fachanwalt für IT-Recht und nutzt die KI nicht nur vielfältig in seinem Arbeitsalltag, sondern beschäftigt sich auch intensiv mit allen Rechtsfragen rund um die Nutzung von künstlicher Intelligenz. Bevor wir tiefer in das Thema einsteigen, stellt sich aber erstmal die Frage, was bedeutet Haftung denn in Bezug auf künstliche Intelligenz?
4: KI-Haftung ist letztendlich die Frage, wer für die Schäden oder eben für Rechtsverstöße verantwortlich ist, die durch den Einsatz von KI-Systemen verursacht werden. Das heißt also, wir haben hier eine Frage, wie wir diese KI-bedingten Fehler in dem klassischen juristischen Haftungsregimen, ist es ein Vertragsrecht, ist es Delikt, ist es Produkthaftung, wie wir das da unterbringen, weil wir hier natürlich das Problem haben, die KI selber ist ja kein Rechtssubjekt. Ich kann die KI selber nicht verklagen, ich kann vielleicht den Anbieter verklagen, aber die KI ist einfach erstmal Neutrum.
3: Ein Neutrum, das aber durchaus gerne mal falsche Inhalte produziert. Der Fall, den ich Ihnen gerade geschildert habe, ist einem Mann aus Kanada tatsächlich passiert. Er wollte nach dem Tod seiner Großmutter einen Flug in die Heimat buchen. Online bot die Airline sogenannte Trauertarife an, also vergünstigte Flüge für Familienmitglieder, die einen Angehörigen verloren haben. Auf der Webseite der Airline hat er dann den Chatbot gefragt, ob er den Rabatt auch noch nach der Buchung des Last-Minute-Tickets bekommen kann. Der Chatbot hat ja gesagt. Er könne sich das Trauerangebot auch nach der Buchung noch als Rabatt erstatten lassen. Der Mann hat sich darauf verlassen, gebucht und wollte anschließend den Rabatt. Die Airline aber meinte, nee, das machen wir nicht. Letztlich musste den Fall 2024 ein Gericht in Kanada entscheiden und das meinte, die Airline haftet für die falsche Info des Bots und muss dem Kunden jetzt nachträglich den Rabatt von $650 zahlen. Denn, so das Gericht, Aussagen von einem Chatbot seien den Aussagen, die eh schon auf der Webseite des Unternehmens stehen, gleichzusetzen. Also ein sehr kundenfreundliches Urteil. Aber nicht immer ist es so leicht auszumachen, wer denn nun für Fehler der künstlichen Intelligenz haftet. Schließlich ist die KI ja nicht einfach so eine Software, sondern ist rechtlich viel schwieriger zu fassen, wie uns Jörg Heidrich an einem weiteren Fallbeispiel erläutert hat.
4: Gehen wir jetzt mal so von klassischer generativer KI aus, oder Anwälte benutzen das, um sich ein Gutachten damit zu schreiben, und sie benutzen es vielleicht nicht besonders gut und lesen dann hinterher nicht ordentlich genug durch und da sind ein paar Fehler drin. So, und dann ist jetzt die Frage, wer haftet dafür, weil der Anwalt ja erstmal nicht primär den Fehler gemacht hat. Sein Fehler ist, das nicht nochmal ordentlich zu lesen. Da stellt sich jetzt halt die Frage, haftet der Anwalt oder möglicherweise ChatGPT dazu oder OpenAI oder kann der Anwalt sich Regress holen? Das sind so Fragen, die noch relativ ungeklärt sind.
3: Bei der Frage, wer jetzt konkret gerade stehen muss für Fehler der KI, kommt es laut dem IT-Fachmann eben auch darauf an, wer die KI benutzt.
4: Wenn es jetzt so eine klassische Fehlinformation ist, wo in so einem Chatbot aufgetaucht ist und derjenige, der dann ein Ticket gekauft hat, hat zu viel bezahlt. Das ist natürlich ein Problem von der Airline, die diesen Chatbot benutzt hat. Wenn ich jetzt einen Angestellten benutze, ist es auch mein Problem. Oder wenn ich einen externen Dienstleister benutze, da würde ich die KI eher in diesem Bereich ansiedeln. Und halt sagen, wer die KI benutzt, sollte oder muss sich bewusst sein, was er da macht. Und der übernimmt dann letztendlich auch die Haftung dafür.
3: Wir müssen uns also dessen bewusst sein, dass die künstliche Intelligenz rechtlich nicht direkt in die Verantwortung genommen werden kann. Allerdings wird die künstliche Intelligenz auch immer autonomer. Sie trifft Entscheidungen mit realen Folgen, zum Beispiel beim autonomen Fahren. KI ist da weitaus mehr als nur ein Werkzeug. Wir als Nutzer haben auf sie in diesen Fällen ja kaum Einfluss. Die Haftung läge in den Fällen wohl bei den Unternehmen, das die KI verwendet. Aber gegen die vorzugehen, davon rät Jörg Heidrich ab.
4: Das hat man schon häufig versucht, mit eher geringem Erfolg. Dass man dann halt sagt, hier OpenAI oder die Betreiber von Claude oder Google als Betreiber von Gemini, ihr seid jetzt dafür verantwortlich, dass die KI hier Unsinn erzählt hat, deswegen nehme ich dich in Regress. Das ist aber speziell aus Deutschland sehr, sehr schwierig, weil natürlich man müsste dazu in aller Regel in den USA klagen. Also schon das möchte man nicht und dann müsste man halt wirklich nachweisen, hier die KI hat den Fehler gemacht und man hat dann sicherlich auch immer eine Mitschuld, weil man nicht ordentlich kontrolliert hat. Also das ist ganz schwer, da dann auf den KI-Anbieter zuzugreifen, aber das wäre zumindest möglich.
3: Die Möglichkeit einer Klage gäbe es also, aber aus finanzieller Sicht rät Jörg Heidrich Privatpersonen eher davon ab, solche Unternehmen zu verklagen. Zu groß die Kosten, zu klein die Chancen, seinen Schaden dann auch wirklich ersetzt zu bekommen. Dennoch gibt es Fälle, in denen ein Anbieter bzw. der Betreiber eines KI-Bots erfolgreich verklagt worden ist. Bei einem sehr besonderen Fall ging es um die Haftung von Grok. Das ist die KI von Elon Musk, die auf X, also dem sozialen Netzwerk, unter anderem verfügbar ist. Laut Jörg Heidrich eine inhaltlich sehr manipulierbare KI.
4: Die kann man da befragen, dann halt in so einem Chat und der ist dann auch öffentlich. Und da hat sich die KI sehr despektierlich über jemanden geäußert und ich würde schon sagen, diffamiert. Und dagegen konnte man dann klagen, was aber eine Besonderheit war, weil diese Aussage halt öffentlich war.
3: Dafür muss man wissen, dass alles, was Grok da auf X von sich gibt, für alle öffentlich ist. Jeder kann das sehen, ganz im Unterschied zu einem normalen Ergebnis von ChatGPT.
4: Deswegen ist das so ein bisschen so ein Sonderfall für diese Grok-Geschichten, den ich jetzt nicht auf andere KIs übertragen würde. Aber da waren die halt erfolgreich und haben, glaube ich, eine einstweilige Verfügung durchbekommen, dass Grok das gefälligst unterlassen hat, sie zu beleidigen. Zu Recht auch.
3: Es klingt schon insgesamt ein bisschen durch. Wir, die Nutzer der KI, tragen immer auch einen Teil der Verantwortung. Aber wo liegt sie denn nun, die Grenze zwischen Vertrauen in die Technik und Eigenverantwortung?
4: Ich würde ehrlich gesagt sagen, als jemand, der sehr viel KI nutzt, es ist meine Aufgabe, und so sieht es auch so ein bisschen der Gesetzgeber im AI Act, das nochmal zu kontrollieren und dann dafür die Verantwortung zu übernehmen, wenn ich es veröffentlichen möchte. Und da sehe ich eigentlich die KI, wenn sie grobe Fehler macht, gar nicht so sehr als Verantwortlicher, sondern das bin dann tatsächlich eher ich, der das kontrollieren muss.
3: Kontrolle ist also nach wie vor das Wichtigste, wenn ich mit KI arbeite. Einfach so auf die Aussagen der KI verlassen, davon rät der Fachanwalt für IT-Recht Jörg Heidrich dringend ab. Und wenn die KI falsches Zeug über mich verbreitet und ich will dagegen vorgehen, ist unser deutsches Recht darauf schon vorbereitet? Es gibt zumindest einige juristische Neuerungen, meint Jörg Heidrich.
4: Man hatte die Idee, ein KI-Haftungsgesetz zu machen auf europäischer Ebene. Das hat man jetzt erstmal nicht gemacht. Aber es gibt Produkthaftungsrichtlinien für Software und da fällt auch KI drunter. So dass das in diesen Fällen, die aber jetzt auch nicht so furchtbar häufig sind, überhaupt sind diese Fälle nicht so wahnsinnig häufig, es gibt wirklich nur eine Hand von Urteilen, die da mir eine Entlastung verschafft, wenn ich gegen den KI-Anbieter vorgehen will, also gegen die ChatGPTs dieser Welt. Das wird ein bisschen einfacher werden.
3: Es gibt also schon noch einiges zu tun, um unser Leben mit der künstlichen Intelligenz auch rechtlich abzusichern. Auch und gerade auf europäischer Ebene. Die Europäische Union will einerseits die Grundrechte von uns allen schützen, aber natürlich auch bestehen gegen KI-Pioniere aus den USA. Mit dem EU-AI-Act, der jetzt schrittweise in Kraft tritt, ordnet sie die KI-Systeme quasi in unterschiedliche Risikostufen ein. Unternehmen müssen die Nutzung der KI kennzeichnen und auch, wofür sie verwendet wird. Einige KI-Praktiken sind sogar verboten, weil sie die Entscheidung von Menschen manipulieren können. Mit Haftung hat der EU-AI-Act erstmal wenig zu tun, sondern mit dem Einhalten bestimmter Regeln, also Compliance. Klingt zwar erstmal gut für uns als Nutzer, Jörg Heitrich ist dennoch kein Fan des EU-AI-Act.
4: Naja, ich bin ja jemand, der viel KI nutzt und gerne KI nutzt und ich sehe auch das Risiko. Was ich jetzt nicht besonders sinnvoll finde, ist Menschen mit Compliance-Pflichten oder Unternehmen in diesem Fall mit Compliance-Pflichten zu überhäufen. Mhm. Also es gibt eine lange Liste, was man machen muss, bis hin zu irgendwelchen Grundrechteabschätzungen, wo man Leute interviewen muss. Einiges, was drin steht, wir wollen keine Überwachung an einem Arbeitsplatz und sowas, da bin ich völlig d'accord, aber es gibt halt Pflichten, die jetzt auch keinem wirklich helfen.
3: Letztlich kann man einfach nicht alles regulieren. Gerade im Hinblick auf die Nutzung von KI bleibt es auch immer noch dem Nutzer überlassen, wie viel Verantwortung er an die künstliche Intelligenz abgibt. Und das habe ich nach dem Gespräch mit dem IT-Rechtler Jörg Heitrich verstanden. Vertrauen sollte man der KI besser nie. Kontrolle ist besser. Und wenn sich die Information der KI als falsch herausstellt, hat man besser einen Screenshot gemacht, um der KI die Falschinfo nachweisen zu können.
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8: Es ist kurz vor 11:30.
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8: Mit Petra Waldvogel und Bilanzen. Das ist so eine Sache. Je nachdem, wer sie zieht, können sie ganz unterschiedlich ausfallen. Das Glas ist halb voll oder halb leer und dieses erste Regierungsjahr unter Kanzler Merz ist trotz der Krise und Kriege ganz gut gelaufen oder schlicht miserabel? Was die einen sagen und was die anderen, darüber reden wir nach den Nachrichten um 12:30. Das Wetter, Wolken, ein bisschen Sonne, etwas Regen, 15 bis 22 Grad. 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
5: À Dakar, 10h30 ici à Paris. Merci d'écouter RFI. La dernière édition d'Afrique Matin, c'est en compagnie de Sébastien Duhamel. Bonjour Sébastien.
6: Bonjour Namouri, bonjour à toutes et à tous. C'est le Mali qui fera la une de cette édition, car le général Assimi Goïta s'est nommé hier ministre de la Défense. Il remplace donc Sadio Camara, tué lors de la récente offensive conjointe entre le GNIM et le FLA. En RDC, l'ONG Amnesty International dénonce le silence de la communauté internationale face aux crimes des ADF qui sévissent depuis près de 30 ans. La publication ensuite des résultats du second tour des législatives reporte en Centrafrique. Les informaticiens de l'Autorité nationale des élections seraient en grève. Au Togo, le poète Affectio qui va retourner en prison. Et puis un jeu mobile qui va voir le jour au Sénégal, Dordan. Ça veut dire frapper, terrasser en Wolof. C'est un jeu sur la lutte sénégalaise. Après le décès de son ministre de la Défense, tué il y a un peu plus d'une semaine lors de l'offensive conjointe menée par les djihadistes du GNIM et les indépendantistes du FLA, au Mali, le chef de la junte, Assimi Goïta, s'est donc lui-même nommé en remplacement de Sadio Camara. Le général renforce ainsi son contrôle sur l'armée, Serge Daniel.
7: En prenant lui-même le portefeuille de la Défense, le général Assimi Goïta a probablement voulu renforcer son autorité au sein de l'armée. Les dernières attaques contre plusieurs localités du pays ont été commentées, même au sein de la grande muette. Vigilance, vigilance, il vaut mieux dormir d'un seul œil. L'unité au sein des troupes est l'une de ses préoccupations. Il y a aussi les défis à relever. Le blocus décrété par les djihadistes du GNIM affilié à Al-Qaïda autour de Bamako. Il faut y faire face. La situation dans le nord du Mali est également source de préoccupations. La ville de Kidal est tombée aux mains de l'Alliance rebelle des forces de libération de l'Azawad et les djihadistes. Le général Assimi Goïta veut probablement prendre de l'initiative. Ajoutons que le ministre de la Défense tué était proche des Russes. À la tête du ministère de la Défense, désormais, Assimi Goïta devient l'interlocuteur privilégié. Afin de l'aider dans ses tâches, le président de la transition du Mali a nommé auprès de lui un ministre délégué, le général Oumar Diarra, actuel chef d'état-major des armées. Serge Daniel, Dakar, RFI.
6: En RDC, nous vous parlions hier de cette prise d'otage survenue vendredi dernier sur le territoire de Mombasa en Ituri. Un nouveau fait d'armes des islamistes ADF, un groupe affilié désormais à l'organisation État islamique. Un groupe accusé de nombreux crimes depuis une trentaine d'années, dont le trafic d'êtres humains notamment. D'origine ougandaise, les éléments ADF se sont implantés en RDC depuis la fin des années 90, le début des années 2000. Et la communauté internationale resterait bien trop silencieuse face à ces agissements. L'ONG Amnesty International nous interpelle aujourd'hui dans un rapport. Rai Warage est justement chercheuse senior pour l'ONG de défense des droits humains.
9: There's a very serious crisis of trafficking in persons.
10: C'est tout simplement du trafic d'êtres humains avec des femmes et des enfants qui sont exploités pendant des années. Dans les camps des ADF, on observe la pratique systématique de la torture, de l'esclavage sexuel. Les femmes sont forcées de se marier et contraintes à tomber enceintes. Les enfants sont utilisés comme informateurs, comme cuisiniers, comme guetteurs. Parfois, ils participent ou sont forcés de participer aux attaques. Lorsqu'ils sont de retour dans leur communauté, ils bénéficient de très peu de soutien et sont considérés avec suspicion. Il est important de rappeler que ces femmes et ces enfants doivent être envisagés comme des victimes parce qu'ils ont été exploités. Il faut faire beaucoup plus afin d'améliorer les programmes de réinsertion consacrés aux enfants ainsi que l'accès aux soins pour ces femmes afin qu'ils ne soient pas rejetés et stigmatisés.
6: Rai Warage, chercheuse de l'ONG Amnesty International. La RDC, où des milliers de partisans et sympathisants de l'UDPS avaient répondu à l'appel du parti au pouvoir hier. Manifestation à Kinshasa pour soutenir les sanctions états-uniennes annoncées en fin de semaine dernière contre Joseph Kabila, l'ex-président accusé de soutenir, lui, l'AFC M23. Les manifestants ont notamment marché jusqu'au siège du Parlement congolais avant de déposer un mémorandum à l'ambassade des États-Unis. Elle était attendue hier en Centrafrique, mais la publication des résultats provisoires du second tour des législatives a finalement été reportée à une date ultérieure. Le code électoral centrafricain dispose pourtant que les délai légal est de 8 jours après le scrutin, soit 8 jours après le 26 avril, l'échéance expirait hier. Mais un mouvement social des salariés de l'Autorité nationale des élections perturbe en réalité le processus. Les informaticiens du centre de traitement des données auraient bloqué les résultats car ils réclament le paiement de 2 mois d'arriérés de salaire. À Bangui, Rolf-Steph Domialeux.
11: La NE confirme que l'ensemble de ses activités est actuellement paralysé. Elle annonce l'ouverture de discussions avec le personnel en grève afin de trouver une issue rapide. En avril dernier, le personnel de la NE avait exigé le règlement de ses 2 mois d'arriéré avant la tenue du second tour. Un compromis avait alors été trouvé entre les parties. Des promesses non tenues qui ressemblent à un mauvais jeu, confie sous anonymat un informaticien du centre de traitement des données de l'ANE. 8 jours après les scrutins du 26 avril, les agents décident de passer à la vitesse supérieure. Nous avons décidé de bloquer les résultats. Nous exigeons le paiement de nos salaires avant toute publication, poursuit cet agent. De nombreux observateurs et acteurs de la société civile appellent les autorités ainsi que les partenaires à intervenir pour un règlement rapide de la crise. Les résultats du second tour non publiés, les députés élus au premier tour ont officiellement pris fonction ce lundi. Cette session extraordinaire, prévue jusqu'au 18 mai, est consacrée à l'installation des députés, à la mise en place du bureau de l'Assemblée nationale, ainsi qu'à la formation des commissions permanentes et des groupes parlementaires. Rolf-Steph Domialeux, Bangui, RFI.
6: Au Togo, le poète Affectio a été présenté hier à un juge d'instruction. Honoré Sitsopé Sokpor de son vrai nom. Il est détenu depuis le 24 avril, arrêté pour avoir pris des photos sur un chantier en construction, soupçonné d'avoir envoyé ses clichés à des personnes dans la diaspora, en l'occurrence le mouvement M66. Affectio, qui avait déjà été incarcéré l'an dernier à la suite de la publication d'un poème sur les réseaux sociaux dans lequel il dénonçait notamment l'arbitraire du pouvoir. Depuis le mois de décembre, il était ainsi sous contrôle judiciaire, mais il va donc maintenant retourner en prison, comme l'explique Maître Paul Dodzi à Pévon, son avocat.
12: Sur le fait de filmer les caniveaux, cette affaire-là aurait pu se régler, mais la gendarmerie dit qu'en dehors de ce qu'on lui reprochait, le fait d'avoir filmé les ouvriers sur le chantier, on a retrouvé d'autres images qui sont en lien avec sa première inculpation. Le procureur nous a dit oui, bon, ce qu'il a fait là, c'est grave, et en liberté provisoire, sous contrôle judiciaire, mais il s'est permis encore d'aller filmer des choses qu'il a envoyées à des gens à l'extérieur. Et surtout, il cherchait à faire le lien des personnes à qui les images ont été envoyées avec le mouvement M66. Et puis le procureur dit oui, mais il faut le conduire devant le juge d'instruction. À qui instruction a été donnée d'annuler la mesure de contrôle judiciaire qui avait prise contre lui. Et si la mesure est annulée, donc ça veut dire que la première inculpation reprend surface et que comme si il n'a jamais été mis en liberté provisoire. Et donc, en conséquence, il va retourner en prison.
6: Maître Paul Dodi-Apévon, l'avocat du poète togolais Affectio. À Madagascar, coup d'envoi attendu aujourd'hui de la semaine de l'Europe. L'occasion pour l'Union européenne de rappeler notamment son rôle sur la Grande Île. Bruxelles souhaite également rappeler à Antananarivo qu'elle est le principal bailleur du pays à l'heure où Moscou courtise le régime de la refondation du colonel Rangianirine. Un sport de combat qui était à l'honneur pour la première fois ce week-end à Paris et qui brille également dans un jeu vidéo. La lutte sénégalaise séduit de plus en plus et ça se confirme avec le jeu d'Or Dan, un jeu mobile création d'un studio sénégalais. C'est Juliette Dubois qui nous les présente ce matin à Dakar.
13: Dordane, frappé et terrassé en Wolof, un nom qui résume tout. Derrière ce jeu, le studio Amani Renas et son cofondateur Mam Morkanji, figure de la scène gaming sénégalaise. L'idée germe dès 2015 quand il n'est encore qu'un jeune passionné. 10 ans plus tard, sa vision est devenue réalité. Un jeu de combat ancré au plus près du réel qui capture l'essence de la lutte sénégalaise.
14: Comme dans la lutte, il y a ce qu'on appelle les ambiances, les sons, les percussions, les rituels, toute une cérémonie. On s'est dit, pourquoi pas ne pas faire le réel, de telle sorte que si l'amateur, s'il prend le jeu, qu'il ne soit pas dépaysé.
13: Au festival de jeux vidéo iFest, les joueurs se prennent au jeu, ils enfilent virtuellement les habits du lutteur et ils sont conquis.
16: Je donne un coup de poing, il est en train d'appuyer, il faut le tuer. Tu donnes des coups comme Modulo, il y a aussi des gris-gris que les marabouts leur donnent.
17: La lutte, c'est notre culture.
13: La stratégie commerciale d'Amani Renas s'est rodée. D'abord une version mobile pour toucher le plus grand nombre, puis un lancement sur PC.
14: Tout le monde a un téléphone portable. Et là, c'est plus accessible, surtout avec les transactions, parce qu'il y a un marché in-game. C'est-à-dire que si on entre dans le jeu, il y a la possibilité d'acheter des gris-gris, des potions, quand il y a la possibilité même d'acheter des techniques.
13: Pour fidéliser les joueurs, plusieurs modes sont proposés. Un mode histoire pour construire la carrière d'un lutteur, mais aussi des parties en ligne entre amis. Juliette Dubois, Dakar, RFI.
6: Dakar, où il est 8h passé de 40 minutes. C'est ici à Paris qu'il est 10h40 et on retrouve bien sûr Namoury Dosso.
5: Merci Sébastien Duhamel. C'était la dernière édition d'Afrique Matin. Prochain rendez-vous avec l'actualité du continent, ce sera dans Afrique Midi à partir de 12h30, temps universel.
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5: Samedi dernier, depuis le palais présidentiel de Dakar, le président Bassirou Diomaye Faye a exprimé des mots qui ont résonné comme un avertissement pour certains observateurs de la politique sénégalaise. Tant qu'il est Premier ministre, c'est parce qu'il bénéficie de ma confiance. Bassirou Diomaye Faye a ouvertement et publiquement reconnu des divergences avec son Premier ministre et mentor Ousmane Sonko. Il a également mis en garde contre de possibles dérives au sein du PASTEF, tout en rappelant qu'il était le chef et qu'il pouvait changer de Premier ministre à tout moment. 2 ans après avoir gravi le pouvoir ensemble, Bassirou Diomaye Faye et Ousmane Sonko sont-ils au crépuscule de leur duo qui a tant fait rêver les Sénégalais? Chers auditeurs et auditrices, nous attendons vos commentaires et réactions sur la situation politique au Sénégal. Le standard est ouvert, 33 9 693 693 70. Je lirai également les très très nombreuses réactions que vous nous avez envoyées via le WhatsApp et le Facebook de l'émission. On va donc débuter ce débat à Ziguinchor, au Sénégal, avec Abdoulkader. Bonjour Abdoulkader, soyez le bienvenu.
20: Bonjour Namoury, bonjour à tous les auditeurs de RFI.
5: Alors Abdoulkader, j'imagine que vous avez suivi cette intervention télévisée du président Bassirou Diomaye Faye. Lorsque vous avez entendu les mots qu'il a prononcés vis-à-vis de son Premier ministre Ousmane Sonko, quel a été votre sentiment?
20: Malheureusement, Namoury, je suis très inquiet avec la fissure que nous avons constatée au sommet de l'État. Le fossé se creuse de jour en jour, un peu plus, entre le président de la République et le Premier ministre. Donc, nous risquons d'arriver à un point de rupture qui risque d'être très préjudiciable pour notre pays, qui risque de vivre ce que la France a connu ces dernières années. Si vous vous rappelez, La France a connu plusieurs premiers ministres ces dernières années. Et je pense que le Sénégal risque de connaître la même situation. En réalité, il y a deux majorités aujourd'hui dans la mouvance présidentielle. Une majorité présidentielle dirigée par le président de la République et une majorité parlementaire contrôlée par le Premier ministre. Si confrontation il y a entre ces deux entités, cela pourrait très gravement déstabiliser notre pays et le risque est réel dans le contexte actuel.
5: Alors Abdoul Kader, le président du MyFi, dit gérer ses divergences avec son Premier ministre Ousmane Sonko en privé ou encore en secret. Ce mode de gestion vous rassure-t-il ou est-ce qu'il vous inquiète ?
20: Cela m'inquiète énormément parce que je pense qu'aujourd'hui, ces deux personnalités doivent véritablement prendre en charge les préoccupations fondamentales du peuple sénégalais qui est d'aspirer à un mieux-être. Donc je pense qu'ils doivent mettre le Sénégal en-dessus de tout et d'essayer de trouver un compromis dynamique qui permettra vraiment de prendre en charge les préoccupations fondamentales du Sénégal.
5: Alors Abdoul Kader, certains auditeurs, notamment au Sénégal, estiment que le président, en rendant ses divergences publiques, a d'une certaine manière rompu la discrétion dont il parlait. Qui a trahi la règle du jeu entre les deux têtes de l'exécutif, selon vous ?
20: Non, mais en réalité, personne n'a trahi les règles du jeu. Tout simplement, nous constatons qu'aujourd'hui, nous avons à la tête de ce pays-là deux personnes qui se projettent pour 2029. Et chacun veut être candidat pour 2029. Et je pense que avant 2029, on doit pouvoir gérer d'abord le présent pour faire en sorte que le Sénégal puisse retrouver sa stabilité et sa sérénité.
5: Eh bien, Abdoul Kader, merci infiniment de nous avoir donné votre sentiment au sujet de ces fissures qui apparaissent au sommet de l'État sénégalais. À noter qu'hier, c'est le porte-parole de la présidence, Ousseyn Ouli, militant de la première heure du PASTEF, qui a été remercié et remplacé par Abdoulaye Tine, avocat et coordonnateur de la coalition Diomaye Faye, président. On accueille désormais Mamadou, qui nous appelle de Dakar, la capitale sénégalaise. Bienvenue Mamadou.
0: Bonjour Namori, bonjour à tous les auditeurs de RFI.
5: Alors, vous nous dites que cette interview du président vous a quelque peu rassuré, ce qui n'était pas le son de cloche de l'auditeur précédent. Qu'est-ce qui vous a rassuré dans les déclarations du président Bassirou Diomaye Faye samedi dernier ?
0: Voilà, écoutez Namori, donc avec son interview la fois passée, on sait bien qu'il y a déjà une rupture entre le président et son premier ministre, déjà présent. En disant que la fois passée, on pourra savoir réellement que aussi encore, le président de la République a déjà pris ses responsabilités. Parce que le fait qu'il a dit que actuellement il est le premier ministre, mais si il continue à respecter les objectifs, à faire le bon travail, je le laisserai. Sinon, je vais demeurer dans ses fonctions.
5: Mais le président Bassirou Diomaye Faye a également dit que Ousmane Sonko était toujours Premier ministre parce qu'il bénéficiait de sa confiance. Est-ce que vous avez reçu ces déclarations comme une forme d'avertissement vis-à-vis du Premier ministre ?
0: Oui, effectivement. Je reçois comme une forme d'avertissement. Parce que actuellement, ce que je veux dire, c'est tout simplement que maintenant, le président de la République, Bassirou Diomaye Faye, a pris maintenant ses propres responsabilités, a tracé maintenant sa voix pour savoir.
5: Quand vous dites qu'il a pris ses responsabilités, est-ce à dire que jusqu'ici, il n'incarnait pas totalement le rôle de président car il avait dans l'ombre Ousmane Sonko ?
0: Oui, parce que bon, on peut dire aussi, dans cette présidentielle-là, c'est PASTEF lui-même, c'est lui qui lui a fait, disons, élu comme président de la République. Donc c'est pour cela, d'ailleurs, actuellement, il ne peut pas carrément venir à tout un coup démettre le Premier ministre à un seul coup. Parce que actuellement il a tout simplement peur. Pourquoi ? Parce que actuellement, disons que le Premier ministre, c'est lui actuellement qui a la majorité au niveau de l'Assemblée nationale. Donc il a peur si il démette ses fonctions et lui démette ses fonctions. Donc ça pourrait avoir des problèmes, des conséquences majeures qui vont retourner envers le président de la République. Donc c'est pour cela, même si y a un petit problème, donc c'est-à-dire il n'y a plus maintenant une coalition douce envers les deux coalitions, que ce soit la coalition Diomaye, que ce soit PASTEF aussi encore, mais il y a toujours un véritable problème envers eux. Envers les deux personnalités donc qui sont au sommet de l'État, à savoir Sonko et à savoir Diomaye. Mais ce qu'on veut dire, c'est tout simplement, c'est quoi ? Actuellement, c'est eux-mêmes qui sont à la tête.
5: Mamadou, je vais être obligé d'interrompre et d'écourter votre intervention, mais on a très bien compris ce que vous souhaitiez nous dire en disant que d'une certaine vous étiez rassuré, mais en même temps un petit peu inquiet par ce qui se déroulait au sommet de l'État sénégalais. Belle journée à vous, Mamadou, à Dakar. Si vous avez encore quelques minutes, tendez l'oreille. Je vous présente Glody, qui nous appelle également de Dakar. Bonjour, Glody.
2: Bonjour, Namouri.
5: Alors, Glody, selon vous, après ces déclarations, est-ce que vous pensez que le Premier ministre Ousmane Sonko est sur un siège éjectable?
2: Oui, je pense que Ousmane Sonko est sur un siège éjectable. Pour moi, en fait, quand je vois ce qui se passe à la tête de l'État sénégalais, ça me donne un sentiment de déception et de tristesse. Parce que ce tandem était censé amener une révolution et apporter un changement que tous les Sénégalais attendaient. Et bien là, on voit deux personnes qui se disputent plus pour les prochaines élections présidentielles que pour les intérêts du peuple sénégalais.
5: Alors Glody, c'est intéressant ce que vous dites, car certains auditeurs estiment que Ousmane Sonko était inéligible en 2024 et qu'il a choisi Bassirou Diomaye Faye comme candidat pour le suppléer. Ce choix a créé une dette politique, estiment certains de nos auditeurs. Selon vous, est-ce que le président Diomaye Faye peut s'affranchir d'une certaine manière de cette façon de son premier ministre, de l'homme qui l'a d'une certaine manière aidé à gravir la marge du pouvoir présidentiel?
2: En fait, pour moi, vu que ce qui nous a été présenté, on ne devait même pas aujourd'hui parler d'un affranchissement d'Ousmane Sonko, d'un affranchissement de Diomaye Faye et d'Ousmane Sonko. On devait plutôt parler de deux personnes qui se sont présentées comme étant des meilleurs amis, qui ont travaillé longtemps ensemble, travaillant ensemble pour l'intérêt du Sénégal. Et aujourd'hui, si on parle d'une séparation, c'est vraiment très triste qu'on en arrive là aujourd'hui. C'est la preuve que les deux ont été incapables de pouvoir s'asseoir autour d'une même table et se mettre d'accord pour l'intérêt du Sénégal.
5: Mais qu'est-ce qui a posé problème selon vous, Glody? Qu'est-ce qui a posé problème entre ces deux hommes qui, jusqu'ici, en tout cas jusqu'à leur arrivée au pouvoir, n'avaient pas d'une certaine manière de divergences officielles?
2: Ce qui a posé problème, à mon humble avis, c'est que les deux sont en train de se positionner pour les prochaines élections présidentielles. Donc chacun veut être candidat pour les prochaines élections et chacun veut se jeter la pierre au cas où les choses ne marchaient pas actuellement au Sénégal. Donc Ousmane Sonko veut essayer de dédouaner si les choses n'allaient pas très bien. On dira que c'est la faute de Diomaye Faye. Diomaye Faye veut dire que si les choses ne marchent pas, c'est la faute d'Ousmane Sonko. Et les deux se projettent pour les prochaines élections présidentielles. C'est simplement ça.
5: Eh bien Glody, merci de nous avoir livré votre témoignage et votre analyse au sujet de ces tensions au sommet de l'État sénégalais. Quelques réactions WhatsApp et Facebook qu'on a pu recueillir pour vous, chers auditeurs. Majata nous dit que l'unité au sommet de l'État se fissure et que le Sénégal est devenu un spectacle politique désolant. Alcé nous explique que c'est avec une grande amertume qu'il observe les récentes tensions entre le président Diomaye Faye et son premier ministre Ousmane Sonko. Ce duo portait l'espoir de tout un continent sur la force de l'unité et de la loyauté, nous dit-il. On va accueillir désormais Ibrahima, qui est en ligne de Thiès, toujours au Sénégal. Bonjour Ibrahima.
15: Oui, bonjour Namouri Dosso.
5: Alors, est-ce que vous avez été, d'une certaine manière, surpris par les déclarations du président samedi dernier, ou selon vous, c'était, d'une certaine manière, attendu?
15: Non, parce que le président de la République a fait une erreur qu'il regrette intimement et cherche toujours à la justifier.
5: Quelle a été son erreur, Ibrahima? Quelle a été son erreur?
15: Le fait de sacrifier la coalition, de sacrifier ses camarades de parti, c'est-à-dire le PASTEF, au détriment de la coalition Diomaye président. Il a collaboré avec la coalition Diomaye en 10 jours, pendant que PASTEF était là avec lui depuis 10 ans ou 12 ans qui l'ont amené au pouvoir. En plus de cela, je voyais en lui un président de coalition de parti qui parlait et qui mettait en garde les militants de PASTEF. Ce n'est pas un manque de confiance vu les excellents résultats de son premier ministre, M. Ousmane Sonko, mais c'est plutôt de la jalousie et de l'inconformité. C'est à l'instar d'un père de famille qui ne sent plus son autorité dans sa famille à cause de son fils aîné qui lui fait de l'ombre.
5: Alors justement, Ibrahima, vous avez évoqué notamment un autre point évoqué lors de cette interview de Bassirou Diomaye Faye samedi dernier. Il a notamment mis en garde contre de potentielles dérives au sein du parti PASTEF, donc le parti présidentiel. Je cite le président, « PASTEF emprunte une trajectoire qui risque de le perdre car il y a une personnalisation du projet. » Est-ce que vous pensez aujourd'hui que le PASTEF est dans la personnalisation du projet?
15: C'est là où le mot jalousie a sa raison d'être. C'est là le seul guide ici qui existe, c'est le président Ousmane Sonko. C'est ce qu'il ne veut pas entendre, c'est ce qui existe, c'est lui-même. C'est aujourd'hui qu'il ose nous dire ça. Mais il y a de cela deux ans, si c'est lui-même.

0: et un meeting du 8 novembre, il s'est défoulé sur le président de la République en attaquant des ministres, sinon là, ou bien la haute représentante du président de la République, le ministre de l'Environnement, qui était à l'époque ministre de l'Enseignement supérieur, qu'il avait accusé lui, comme s'il était le juge, d'avoir détourné des fonds publics, d'avoir surfacturé des marchés publics. Et il avait demandé à ce que ces gens-là soient appelés par la justice. C'est au lendemain même de ce terrain meeting-là que le président de la République, Bassirou Diomaye Faye, avait renforcé ces deux personnalités-là, souvenez-vous. Mais il ne s'en est pas arrêté là. À travers, par exemple, les réseaux sociaux, les télévisions, par personne interposée, les hommes les plus proches du Premier ministre ne cessaient de s'attaquer au président de la République. Donc, cette sortie-là, véritablement, du président de la République, samedi dernier, a tout simplement permis de mettre les points sur les i, de prouver qu'au Sénégal, il s'agit d'un régime présidentiel qui est là. On ne gouverne pas le Sénégal à deux têtes.
1: Donc, selon vous, Biguine, le président a fait acte d'autorité samedi dernier, alors ?
0: Il a fait acte d'autorité et tous les Sénégalais honnêtes saluent cette sortie-là du président de la République. Vous l'avez dit tantôt, il a dit jusqu'à présent, peut-être le Premier ministre est en train de le satisfaire, mais il a les prérogatives de le démettre dès qu'il aura besoin de le démettre, dès qu'en tout cas il ne le satisfera plus. Donc ça sonne comme un avertissement. Et nous sommes contents, nous, en tant que Sénégalais, en tout cas, d'avoir entendu le président parler sur ce ton-là, face à un Premier ministre qui n'a cessé de l'attaquer, surtout par personne interposée.
1: Eh bien, Biguine, merci infiniment d'être intervenu. Malheureusement, je dois écouter votre intervention, car l'émission, le débat, touche à sa fin. Merci à tous d'y avoir participé. Comme d'habitude, les échanges étaient riches et fortement intéressants. Rendez-vous demain, nous parlerons du Mali, où le chef de la junte, Assimi Goïta, cumule désormais les portefeuilles de président et de ministre de la Défense.
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3: Um 11 Uhr mit Frauke Vetter. Tankstellen geben den Tankrabatt der Bundesregierung nach Meinung des IFO-Instituts nicht komplett an ihre Kunden weiter. Nach Recherchen des Instituts haben Autofahrer in den vergangenen Tagen bei Diesel etwa 4 Cent gespart, bei Super seien es 12. Der Tankrabatt soll eigentlich rund 17 Cent betragen. Das IFO-Institut hat für seine Berechnungen die Spritpreise in Deutschland und Frankreich verglichen. Andere Verbraucherorganisationen kommen zu ähnlichen Ergebnissen. Ein Tankstellenverband erklärte dagegen, die Steuersenkung werde voll weitergegeben. Der Chef des Bundeskartellamts Mund sagte, seine Behörde beobachte die Lage. Man sammle Daten, könne aber im Moment noch keine Einschätzung abgeben. Kurz vor dem ersten Jahrestag der schwarz-roten Bundesregierung hat die Co-Vorsitzende der Grünen, Brandner, Kritik geübt. Im Deutschlandfunk warf Brandner Union und SPD vor, sie schafften es trotz Sonderschulden nicht, Deutschland zukunftsfähig zu machen.
4: Dass man in dieser Zeit, wo für die nächsten Generationen es eh schwierig ist, wenn man denen so viele Schulden auflädt, dann noch nicht mal wirklich die Themen voranbringt, wie eine nachhaltige Wirtschaft, dass man in der Energiefrage, wo die ganze Welt angesichts der Iran-Krise auf Erneuerbare setzt, bei uns weiter die Gasheizung vorantreibt, das ist ja auch nicht mehr nachvollziehbar gegenüber der nächsten Generation.
3: Brandner nahm zugleich Digitalminister Wildberger von der Kritik aus. Der CDU-Politiker, der im Kabinett auch für Staatsmodernisierung zuständig ist, strebe erkennbar eine Reformagenda an. Russland und die Ukraine haben jeweils eine eigene Feuerpause angekündigt. Laut dem ukrainischen Präsidenten Selenskyj soll sie in der Nacht auf Mittwoch beginnen. Kreml-Chef Putin nennt den 8. und 9. Mai, weil Russland dann traditionell den Sieg über Nazi-Deutschland feiert. Diese Gedenkveranstaltung wolle man ohne Zwischenfälle begehen. Gleichzeitig droht das russische Verteidigungsministerium, sollte die Ukraine die Feuerpause brechen, würde Russland einen Vergeltungsangriff auf das Stadtzentrum von Kiew starten. In Leipzig soll der mutmaßliche Amokfahrer heute dem Haftrichter vorgeführt werden. Über das Motiv des 33-jährigen Deutschen ist noch nichts bekannt. Zwei Menschen wurden getötet, zahlreiche verletzt, als ein Auto gestern Nachmittag in eine belebte Fußgängerzone raste. Die Leipziger Behörden haben angekündigt, das gesamte Sicherheitskonzept für die Innenstadt noch einmal zu überprüfen. Anlässlich des Europäischen Protesttags zur Gleichstellung von Menschen mit Behinderungen haben mehrere Verbände vor Hilfskürzungen gewarnt. Die diskutierten Einschnitte bedeuteten für behinderte Menschen den Ausschluss von gesellschaftlicher Teilhabe, kritisiert der AWO-Bundesverband. Die Caritas fordert eine bessere Förderung junger Betroffener und die Aktion Mensch betont, mögliche Kürzungen, etwa bei der Schulbegleitung, würden Kinder und Jugendliche mit voller Wucht treffen. In Deutschland ist im vergangenen Jahr für fair gehandelte Produkte so viel Geld ausgegeben worden wie noch nie. Wie Fairtrade Deutschland berichtete, lag der Umsatz bei rund 3 Milliarden Euro, knapp 9% mehr als im Vorjahr. Der Rekord habe auch mit gestiegenen Preisen zu tun. Mit gut 1 Milliarde Euro Umsatz machte fair gehandelter Kaffee den größten Anteil aus. Bei einer Explosion in einer Feuerwerksfabrik im zentralchinesischen Landesteil Hunan sind gestern mindestens 21 Menschen ums Leben gekommen. Chinesische Staatsmedien berichten zudem von 61 Verletzten. Eva Lambi-Schmidt berichtet.
5: Videos im Netz zeigten Explosionen und eine gewaltige Rauchwolke. Heute, einen Tag später, sind im Staatsfernsehen qualmende Trümmerhaufen zu sehen und Rettungskräfte, die mit Baggern im Einsatz sind. Mehr als 480 Einsatzkräfte sind demnach vor Ort. Anwohner in der Nähe der Fabrik sollen in Sicherheit gebracht worden sein. Staats- und Parteichef Xi Jinping fordert, mit allen Kräften nach Vermissten zu suchen und die Verletzten zu behandeln. Verantwortliche sollten zur Rechenschaft gezogen werden. In der Stadt Luoyang befinden sich zahlreiche Feuerwerksfabriken.
3: SWR Nachrichtenredaktion, Christian Kreuzer.
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7: Mit Petra Waldvogel. Viele Menschen in Mannheim hatten gestern vielleicht eine Art Flashback, waren besonders betroffen, als sie von der mutmaßlichen Amokfahrt in der Leipziger Innenstadt gehört haben. Es ist gerade erst gut ein Jahr her, da ereignete sich in Mannheim ein ganz ähnlicher Vorfall. Zwei Menschen starben gestern in Leipzig, viele weitere wurden verletzt, als das Auto in eine Menschenmenge raste. Bei dem Fahrer handelt es sich um einen 33-jährigen Deutschen. Die Polizei sucht jetzt nach einem Motiv. Aus Leipzig berichtet unser Reporter Lukas Görlach.
8: Bis in die Nacht laufen die Untersuchungen in der Leipziger Innenstadt, dem Tatort. Einige Stunden zuvor war hier der mutmaßliche Täter mit seinem Auto durch die Grimmarsche Straße gefahren, einer zentralen Einkaufsstraße und Fußgängerzone in der Stadt. Ein Augenzeuge.
9: Ich war auf der Grimmerschen Straße, da am Museum, und plötzlich habe ich die Schreie gehört, wie alle geschrien haben, alle zur Seite. Und dann hat man den Motor aufbrummen hören und dann ging das ja alles ganz schnell. Das Auto ist da vorbei, du hast die Person auf dem Auto gesehen und dann sind alle zur Seite und dann war das Auto vorbei und dann haben sich alle angeguckt und haben geguckt, wie man halt mit der Situation umgeht.
8: Die Polizei habe den mutmaßlichen Täter noch in seinem Fahrzeug festnehmen können. Er habe keinen Widerstand geleistet, so Leipzigs Polizeipräsident René Demmler.
10: Vom Geschehensablauf her ist die männliche Person, die schon angesprochen wurde, mit einem Fahrzeug vom Augustusplatz kommend über die Grimmerische Straße bis nahezu Höhe Commerzbank über den Markt gefahren. Es kam dort zu zwei schweren Kollisionen, wo zwei Personen verstorben sind. Und dann müssen wir leider auch von einer großen Anzahl von verletzten Personen ausgehen. Der Täter wurde durch uns im Fahrzeug dingfest gemacht und befindet sich derzeit im zentralen Polizeigewahrsam der Polizeidirektion. Es besteht keine Gefahr für die Stadt Leipzig, für die Leipziger Innenstadt.
8: Die Leipziger Polizei hat ein Hinweisportal freigeschaltet. Zeugen können hier Fotos oder Videos hochladen mit Hinweisen zum Tathergang. Gegen den mutmaßlichen Täter, einen 33-jährigen Deutschen, wurde von der Staatsanwaltschaft Leipzig ein Ermittlungsverfahren eingeleitet. Oberstaatsanwältin Claudia Laube.
11: Wir haben eine hohe Vielzahl von Verletzten und deswegen hat die Staatsanwaltschaft Leipzig ein Verfahren eingeleitet wegen versuchten Mordes in zwei Fällen und mindestens zwei Fällen und Mordes in zwei vollendeten Fällen neben weiterer Delikte. Wir werden uns gleich auch wieder zum Tatort begeben und bei der Spurensicherung und bei der schweren Pflicht der Leichenschau das tun, was eine Staatsanwaltschaft zu tun hat. Wir bitten Sie, wie gesagt, nochmal um Verständnis. Wir bitten Sie auch darum, keine überflüssigen Ängste zu schüren. Es gibt keinerlei Anhaltspunkte für einen weiteren Tatbeteiligten.
8: Leipzigs Oberbürgermeister Burkhard Jung dankte allen Rettungskräften und drückte den Opfern und ihren Angehörigen seine Anteilnahme aus.
12: Man findet gar nicht die richtigen Worte für diese fürchterliche Amokfahrt. Gedanken sind natürlich jetzt bei den
6: Opfern, bei den Angehörigen, bei den Menschen, die auch psychisch das kaum ertragen können. Wir haben ein Kriseninterventionsteam gebeten, die Menschen zu begleiten, da zu sein für die Opfer und für die Angehörigen. In der Oper ist dort ein Stützpunkt eingerichtet worden.
8: Auch Sachsens Innenminister Armin Schuster von der CDU sprach am Abend von einer Amokfahrt. Bisher gäbe es keine Hinweise auf einen Anschlag.
12: Wir haben es mit hoher Wahrscheinlichkeit zum Stand jetzt mit einem Einzeltäter zu tun. Und es ist ein Amoktäter. Wir gehen also davon aus, dass Leipzig absolut sicher ist, man sich auch sicher in der Fußgängerzone wieder bewegen kann.
8: Insgesamt sind laut Polizei 80 Menschen von der Amokfahrt betroffen. Nicht klar ist, ob alle körperliche Verletzungen davon trugen. Wohnen soll der tatverdächtige Mann in der Region Leipzig. Möglicherweise ist der Mann psychisch erkrankt. Es gibt Hinweise, dass er erst vor kurzem aus einer psychiatrischen Einrichtung entlassen wurde. Das meldet MDR Investigativ.
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7: Die Straße von Hormus ist das Nadelöhr für den internationalen Öltransport. Seit Beginn des Irankriegs ist diese Meerenge praktisch dicht. Nun fordern die USA schon lange vom Regime in Teheran, dass Öltanker und Frachtschiffe wieder passieren können, und machen jetzt auch militärisch Druck. Die Einzelheiten von unserer Washington-Korrespondentin Anne Schneider.
14: Die USA haben ihre militärische Operation Project Freedom in der Straße von Hormus gestartet. Erstmals seit Wochen sind wieder US-Kriegsschiffe und Handelsschiffe durch die strategisch wichtigste Meerenge der Welt gefahren. Begleitet wird die Aktion allerdings von schweren Zwischenfällen, so CENTCOM-Kommandeur Admiral Brad Cooper im Fernsehsender PBS. Die iranische Revolutionsgarde hat Marschflugkörper, Drohnen und Schnellboote auf Schiffe unter US-Schutz angesetzt. Alle diese Angriffe konnten abgewehrt werden. Trotz dieser Angriffe haben zwei gelenkte Zerstörer der US-Navy sowie zwei unter US-Flagge fahrende Handelsschiffe die Straße von Hormuz erfolgreich passiert. Bestätigt wird die Durchfahrt nicht nur vom US-Militär, sondern auch von einer Reederei, deren Schiff die Meerenge verlassen hat. Iranische Berichte, ein US-Schiff sei beschossen oder zum Abdrehen gezwungen worden, weisen die USA dagegen zurück. Brad Cooper betont, es gehe bei Project Freedom nicht um einen klassischen Geleitschutz, sondern um ein mehrschichtiges Verteidigungskonzept.
15: We have multiple layers that include ships.
14: Wir haben Kriegsschiffe, Hubschrauber, Flugzeuge, Frühwarnsysteme aus der Luft und elektronische Kriegsführung. Ziel der Operation Project Freedom ist es, den seit Wochen blockierten Schiffsverkehr durch die Straße von Hormuz wieder anzuschieben. Nach Angaben des US-Militärs wurden deshalb zuletzt Dutzende Reedereien direkt kontaktiert, um sie zur Durchfahrt zu ermutigen. Doch viele Unternehmen zögern noch. Sie warten ab, ob die erste US-Durchfahrt ein Ausnahmefall bleibt. Dazu kommt, Versicherer verlangen für Fahrten durch Hormuz aktuell extrem hohe Kriegsrisikoprämien, was regulären Schiffsverkehr wirtschaftlich kaum kalkulierbar macht. Ob die Strategie aufgeht, ist deshalb offen. Sicherheitsexperten warnen, dass sich die Lage trotz Waffenruhe weiter zuspitzt. Der frühere Sprecher des US-Außenministeriums, Matt Miller, spricht von einer klaren Eskalation nach Wochen des Stillstands.
16: It's of course an escalation. It absolutely is. I think we are in this place now where for the past month or so.
14: Das ist natürlich eine Eskalation. Wir haben seit fast einem Monat eine Pattsituation.
16: We've been in a bit of a standoff with the Iranians.
14: Nach Einschätzung Millers versucht die US-Regierung, die festgefahrene Lage bewusst zu verändern, militärisch abgesichert, aber ohne offenen Krieg. Der Präsident wollte die Situation zu unseren Gunsten drehen. US-Präsident Donald Trump stellt das Project Freedom dagegen als humanitäre Maßnahme dar. Tausende Seeleute seien seit Wochen in der Region festgesetzt, viele Schiffe kaum noch versorgt. Vollbeladene Schiffe aus aller Welt sind faktisch gekidnappt worden. Aus Teheran kommt scharfer Widerspruch. Das iranische Parlament spricht von illegaler Piraterie, die Revolutionsgarde von einem Bruch der Waffenruhe. Gleichzeitig warnen Experten wie Matt Miller, ein einzelner Moment der Fehlkalkulation auf See könnte den fragilen Stillstand beenden. Ob Project Freedom zur Öffnung der Straße von Hormuz führt oder zur nächsten Eskalationsstufe, entscheidet sich aber nicht nur auf See, sondern auch am Verhandlungstisch.
7: Und möglicherweise auch im Land selbst. Innenpolitisch liefern sich Republikaner und Demokraten vor den anstehenden Parlamentswahlen im Herbst ein Wettrüsten um den Zuschnitt der Wahlkreise. Die Folgen sind weitreichend, vor allem für die Stimmen der Minderheiten im Land. Samuel Jakisch berichtet.
17: Sie haben es eilig. In mehreren Bundesstaaten im Süden der USA versuchen Republikaner gerade, neue Wahlkreise zu beschließen. Dadurch könnten mindestens 12, vielleicht sogar 20 Parlamentssitze mehr für die US-Republikaner herausspringen, freut sich Greg Abbott, der Gouverneur von Texas.
18: We're going to add maybe a dozen more Republicans to the United States Congress.
19: Wir werden mindestens ein Dutzend Republikaner mehr in den nächsten Kongress schicken, 5 republikanische Sitze mehr aus Texas, 4 aus Florida. Und aus anderen Südstaaten werden noch mehr hinzukommen.
17: In den USA kann man keine Parteien oder Listen wählen. Immer nur ein Kandidat entscheidet einen Wahlkreis für sich. Demokraten und Republikaner nutzen deshalb ihre jeweilige Macht in den Bundesstaaten gern für Wahlkreisreformen in ihrem Sinne. Wo die eigene Wählerschaft wohnt, lässt man möglichst viele kleine Wahlkreise entstehen. Gebiete, in denen die Opposition gewählt wird, fasst man möglichst großzügig zusammen. So kann der politische Gegner weniger Sitze im Parlament gewinnen als man selbst. Vor den Zwischenwahlen im kommenden Herbst ist ein Wettrüsten ausgebrochen. US-Präsident Donald Trump fordert von seinen Parteikollegen in Texas, North Carolina und Missouri mehr Parlamentsplätze für seine Republikaner. Demokraten in Kalifornien und Virginia kontern die drohenden Verluste durch eigene Reformen. Jüngster Schauplatz ist Louisiana. Dort hatte bereits die Abstimmung zur nächsten Vorwahl begonnen. Doch nun wird der Wahlkampf unterbrochen. Die Wahlkreise sollen während der Abstimmung umgeschrieben werden. Grund ist ein Urteil des obersten Gerichtshofes aus der vergangenen Woche. Wahlkreise entlang von Hautfarben zu ziehen, so das Gericht, soll künftig schwieriger werden. Sehr zur Freude des texanischen Gouverneurs.
18: We are going to eliminate using race to draw these congressional lines.
17: Dabei sollten die vornehmlich schwarzen Wahlkreise im Süden eigentlich gerade die Repräsentanz von Minderheiten im Bundesparlament sichern, warnt der Rechts- und Politikprofessor Richard L. Hazen von der University of Los Angeles.
20: The Supreme Court's ideological view in these cases.
19: Die ideologische Sicht des Supreme Court lautet, dass die Verfassungszusätze aus der Zeit nach dem Bürgerkrieg eine Blindheit für Hautfarben verlangen würden. Manche finden, damit stellt der Gerichtshof diese Verfassungszusätze auf den Kopf. Ein Gesetz, das schwarze Wähler schützen soll, wird genutzt, um ihren Einfluss bei der Wahl zu begrenzen.
17: In der Konsequenz werden nun schwarze, tendenziell demokratisch wählende Bezirke in Louisiana zusammengelegt oder auf andere, mehrheitlich weiße Wahlkreise aufgeteilt. Die eigentliche Parlamentswahl in den USA ist erst am 3. November geplant. Doch wichtige Vorentscheidungen könnten bereits vorher fallen, nicht an der Urne, sondern vor Gericht und in den Parlamenten der Bundesstaaten zum Vorteil der Republikaner.
13: 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Das Wetter für Baden-Württemberg und Rheinland-Pfalz.
7: Viele, viele dichte Wolken, die sich weitgehend halten. Die Sonne kommt nur ganz vereinzelt durch. Es ist oft trocken. Ein bisschen regnet's am Oberrhein. Der breitet sich dann allerdings aus. Vor allem der Nachmittag ist weitgehend nass. Die Temperaturen 15 Grad in der Westeifel zum Beispiel bis 22 am Main. Heute Nacht dann regnet es vor allem im nördlichen Rheinland-Pfalz, ansonsten wird es öfter trocken, 12 bis 7 Grad. Und morgen und am Donnerstag sehr ähnlich, wechselhaft mit Wolkenschauern, Gewittern und ein bisschen Sonne, allerdings sinken die Temperaturen leicht.
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7: Tankstellen geben den Tankrabatt der Bundesregierung nach Meinung des IFO-Instituts nicht komplett an ihre Kunden weiter. Nach Recherchen des Instituts haben Autofahrer in den vergangenen Tagen bei Diesel etwa 4 Cent gespart, bei Super seien es 12. Der Tankrabatt soll eigentlich rund 17 Cent betragen. Das IFO-Institut hat für seine Berechnungen die Spritpreise in Deutschland und Frankreich verglichen. Der Chef des Bundeskartellamts, Mund, sagte, seine Behörde beobachte die Lage, man sammle Daten, könne aber im Moment noch keine Einschätzung abgeben. Kurz vor dem ersten Jahrestag der schwarz-roten Bundesregierung hat die Co-Vorsitzende der Grünen, Brandner, Kritik geübt. Im Deutschlandfunk warf Brandner Union und SPD vor, sie schafften es trotz Sonderschulden nicht, Deutschland zukunftsfähig zu machen. Brandner nahm zugleich Digitalminister Wildberger von der Kritik aus. Der CDU-Politiker, der im Kabinett auch für Staatsmodernisierung zuständig ist, strebe erkennbar eine Reformagenda an. In Leipzig soll der mutmaßliche Amokfahrer heute dem Haftrichter vorgeführt werden. Über das Motiv des 33-jährigen Deutschen ist noch nichts bekannt. Zwei Menschen wurden getötet, zahlreiche verletzt, als ein Auto gestern Nachmittag in eine belebte Fußgängerzone raste. Die Leipziger Behörden haben angekündigt, das gesamte Sicherheitskonzept für die Innenstadt noch einmal zu überprüfen. In Deutschland ist im vergangenen Jahr für fair gehandelte Produkte so viel Geld ausgegeben worden wie noch nie. Wie Fairtrade Deutschland berichtete, lag der Umsatz bei rund 3 Milliarden Euro, knapp 9% mehr als im Vorjahr. Der Rekord habe auch mit gestiegenen Preisen zu tun. Mit gut 1 Milliarde Euro Umsatz machte fair gehandelter Kaffee den größten Anteil aus.
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7: Kartenzahlung. In vielen Ländern in der EU oder auch weltweit ist das schon seit vielen Jahren die Regel. Nur in Deutschland war es lange Zeit die Ausnahme. Das beginnt sich gerade entscheidend zu ändern. Im vergangenen Jahr wurde schon fast die Hälfte aller Einkäufe mit Giro und Kreditkarte oder per Smartphone bezahlt. Damit hat sich der Karteneinsatz beim Einkaufen innerhalb von 5 Jahren fast verdoppelt, heißt es in einer Studie des Kölner Handelsforschungsinstituts EHI Retail. Jörg Markensteiner aus der ARD Verbraucherredaktion hat sich umgehört, was die Gründe für die Zunahme beim bargeldlosen Zahlen sind.
0: 17,04 Euro bitte. Mit Karte bitte. Diesen Satz hört Alexander Schäfer jeden Tag und immer öfter. Für 4 große Edeka-Märkte ist er zuständig als Mitglied der Geschäftsführung. 10.000 Kunden sind dort jeden Tag unterwegs und ihre Art zu bezahlen hat sich in den vergangenen Jahren verändert.
21: Das merken wir auch. Wir haben hier in den Märkten ungefähr einen Anteil von EC-Zahlungen in Höhe von 60%.
0: Weitere 20% nutzen Kreditkarten, Apps, Bonusprogramme oder Apple Pay. Kunden, die beim Bezahlen Münzen hervorkramen oder Scheine zücken, sie gehören hier schon zur Minderheit.
21: Die Barzahlungen nehmen ab. Wir sind mittlerweile bei 20%, Tendenz auch fallend immer noch.
0: Ein Trend, der sich auch bundesweit zeigt, wenn auch etwas weniger drastisch. Insgesamt wurden in Supermärkten, Drogerien, Baumärkten, Mode- und Buchläden noch knapp 50% aller Einkäufe mit Bargeld bezahlt. Doch schon bald wird die Karte das Bargeld als beliebtestes Zahlungsmittel ablösen, sagen Fachleute.
22: Ich gehe mal ganz stark davon aus, dass das schon dieses Jahr der Fall sein wird, denn wir liegen ja nur noch knapp drüber. Und wenn Sie den Rückgang gegenüber dem letzten Jahr gesehen haben, das waren 4 Prozentpunkte, ist davon auszugehen, dass wir da mittlerweile schon sogar etwas drunter liegen unter den 50%. Das heißt also, die Kartenzahlung schon die Nase vorn haben wird es.
0: Sagt Horst Rüther vom Kölner Handelsforschungsinstitut EHI Retail. Für seine neue Studie zum Bezahlverhalten hat er Daten von mehr als 125.000 Geschäften ausgewertet. Ergebnis: Die Kartenzahlung boomt und das liegt auch an Corona. Während der Pandemie haben viele Kunden erstmals kontaktlos bezahlt und sind dann dabei geblieben. Auch viele Geschäfte haben sich darauf eingestellt, 1,50 Euro mit Karte zahlen. Oft ist das kein Problem mehr. Und auch das sorgt für den Sprung in der Statistik.
22: Weil eben vor allem auch in letzter Zeit kleine und Kleinstbetragstransaktionen über die Karte abgewickelt werden. Vor allem über Mobile Payment, also mobiles Bezahlen mit dem Smartphone.
0: Dass immer weniger Bargeld in den Kassen landet, sorgt aber auch für Probleme. Jedes zweite Geschäft berichtet in der Studie, dass zumindest zeitweise das Bargeld auch knapp wird. Denn viele Kunden zahlen mit Karte, lassen sich an der Kasse aber Bargeld auszahlen. Bis zu 200 Euro, diesen Service bieten viele Händler. Das läppert sich. Insgesamt 15 Milliarden Euro hat der Einzelhandel im vergangenen Jahr ausgezahlt. Auch das ein Rekord. Mit Folgen für die Läden.
21: Also die Kunden nutzen uns als Geldautomat schon relativ häufig.
0: Im Schnitt werden hier pro Woche 150.000 Euro an Bargeld herausgegeben.
21: Wir können den Gesamtbetrag nicht über das Bargeld, das reinkommt, decken.
0: Also muss das Bargeld extra zugekauft werden. Das verursacht Kosten, zusätzlich zu den Gebühren für die Auszahlung. Andere Läden reagieren deshalb auf Bargeldknappheit, indem sie zeitweise die Höhe der Auszahlung beschränken. Das Problem könnte sich sogar noch verschärfen, denn seit Jahren sinkt die Zahl der Geldautomaten. Was viele Händler dabei ärgert, sie übernehmen mittlerweile faktisch einen Teil der Bargeldversorgung von den Banken, müssen dann aber dafür zusätzlich bezahlen.
7: Das Zahlungsverhalten der Deutschen verändert sich. Wenn wir auf die anderen Länder schauen, ist das nichts Besonderes. Eine Sensation ist die folgende Wirtschaftsmeldung. Die Computerspielkette GameStop will den Online-Marktplatz eBay übernehmen und bietet dafür rund 56 Milliarden US-Dollar. Das Angebot liegt etwa 20% höher als der Börsenwert eBays zuletzt war. Was hinter der Offerte steckt und wie die Aussichten dafür sind, dass der Deal zustande kommt, fasst unser USA-Korrespondent Reinhard Spiegelhauer zusammen.
1: GameStop, da war doch was. Genau, 2021 wetteten Hedgefondsmanager darauf, dass die Aktie des Spielehändlers ins Bodenlose fallen würde. Aber dank einer Art Graswurzelkampagne im Internetforum Reddit kauften Hunderttausende Kleinanlegeraktien und pushten den Aktienkurs im Verlauf von 2 Wochen um 1500%. Bis heute Symbol des Kampfes Kleinanleger gegen Wall Street. Jetzt will CEO Ryan Cohen GameStop zu einem Goliath machen. Im Interview mit CNBC sagte er, eBay ist die zweitgrößte E-Commerce-Plattform und wir wollen etwas noch weitaus Größeres aufbauen. Wir werden Kosten reduzieren und das Umsatzwachstum beschleunigen. Retro-Games, Sammelkarten, Spielekonsolen oder Gaming-Merchandise sind auch ein starkes Segment bei eBay. Die physischen Läden von GameStop könnten Annahmestellen und Qualitätskontrolle sein. Das ist die Idee. Und natürlich nicht nur für alles rund um Gaming. Bloomberg-Analystin Cecilia de Anastasio hält das nicht grundsätzlich für abwegig. Gamer kaufen immer öfter in Online-Shops ein, aber Ryan Cohen hat zahlreiche Strategien genutzt, um den Erfolg von GameStop als Einzelhandel zu sichern, unter anderem mit E-Sports und E-Commerce. eBay böte die Gelegenheit, direkt mit Amazon zu konkurrieren. Ein ziemlich ambitioniertes Unterfangen, stellt die Analystin allerdings auch fest. Warum sich viele Beobachter die Augen reiben, ist nicht zuletzt aber auch die Tatsache, dass eBays Marktwert rund 4-mal so hoch war wie der von GameStop. Wie soll da die Übernahme finanziert werden? Wir bieten je eine Hälfte in Bar und in Aktien an und können neue Aktien ausgeben, um die Transaktion zu ermöglichen. Die Übernahme klinge vielleicht nach einer schlauen Idee, sei aber finanziell kaum machbar. So dagegen die Reaktion vieler Expertinnen und Experten auf das Interview Cohens. Abwarten, sagte dagegen zunächst Bloomberg-Analystin D'Anastasio. Immerhin finde Investor Michael Burry, berühmt durch seine Wette gegen den US-Immobilienmarkt vor der Finanzkrise 2008, das Ganze sei eine interessante Idee. GameStop liebt ja Aufmerksamkeit und das hier könnte eine frische und eigenwillige Art sein, GameStop am Laufen zu halten. Es könnten natürlich auch diejenigen recht behalten, die es für unwahrscheinlich halten, so die Expertin. Und wie inzwischen bekannt wurde, zählt dazu wohl doch auch Investor Michael Burry. Laut Wall Street Journal hat er seine gesamten GameStop-Anteile verkauft. Der Plan von Ryan Cohen scheint nicht nur dem legendären Investor doch eine Spur zu forsch. Die Aktie von GameStop verlor rund 10%, nachdem das Übernahmeangebot am Freitag bekannt wurde, während die eBay-Aktie deutlich zulegte. Das macht die Offerte GameStops unattraktiver und nochmal teurer, falls der Spielehändler nachlegen sollte.
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7: Kein Ausstoß von CO2 mehr ab 2045. Das ist die Klimaneutralität und dazu hat sich Deutschland gesetzlich verpflichtet. Auf dem Weg dorthin ist allerdings noch jede Menge zu tun. Gerade im Verkehrssektor wird immer noch viel zu viel CO2 in die Luft gepustet. Ein Baustein, um das zu ändern, soll Wasserstoff sein. Aber viele Projekte kommen langsamer voran als geplant. Ein Kongress in Hamburg bringt heute Wissenschaft, Politik und Wirtschaft zusammen. Wir klären deshalb, wo Deutschland und Europa beim Thema Wasserstoff zurzeit eigentlich stehen. Nadine Guder aus der SWR Wissenschaftsredaktion. Wasserstoff. Top oder Flop? Was stimmt denn jetzt?
2: Beides stimmt ein Stück weit. Wasserstoff ist wichtig, aber eben nicht die Lösung für alles. Die großen Hürden momentan sind die hohen Kosten und die fehlende Infrastruktur. Konkret heißt das, es braucht Leitungen, Speicher und Importterminals, damit Wasserstoff im großen Stil genutzt werden kann. Vieles davon ist aber erst noch im Aufbau. Und die Produktion bleibt teuer, weil man große Mengen Strom braucht, um den Wasserstoff herzustellen. Und der steht aus erneuerbaren Quellen nicht ausreichend und günstig zur Verfügung. Dazu kommt die Unsicherheit für Unternehmen, Förderprogramme, Auflagen, langfristige Abnahmeverträge, die noch nicht stabil genug sind.
7: Und
3: Wo wird Wasserstoff langfristig überhaupt wirklich gebraucht oder wo eher nicht?
2: Vor allem wird Wasserstoff in energieintensiven Bereichen benötigt, die nicht effizient elektrifizierbar sind. Das gilt zum Beispiel für die Bereiche, wo sehr hohe Temperaturen für die Produktion nötig sind, wie in der Stahl- oder in der Chemieindustrie. Das sind große Abnehmer für Wasserstoff. Oder der Flug- und Schiffsverkehr. Die können einfach nicht elektrisch unterwegs sein, weil die Akkus dafür riesengroß sein müssten. Da ist Wasserstoff eine gute Alternative. Deswegen wird viel in dem Bereich der wasserstoffbasierten Kraftstoffe geforscht. Keine gute Lösung ist Wasserstoff im Bereich Heizen oder als Kraftstoff für Autos. In der Realität ist es da einfach effizienter, den Strom direkt zu nutzen, mit einer Wärmepumpe oder auch durch E-Autos zum Beispiel.
3: Wasserstoff. Wie steht Europa da eigentlich im internationalen Vergleich? Wo sind deutsche und europäische Standorte gut und auch wirklich im Rennen?
2: Europa, speziell Deutschland, ist vor allem stark, wo es um Technologie und Industrie geht. Also überall da, wo was entwickelt wird und was angewendet wird, beim Bau von Anlagen, mit denen der Wasserstoff produziert wird, und überall da, wo Wasserstoff konkret in der Industrie eingesetzt wird. Was auch daran liegt, dass hier einige zentrale Abnehmer aus der Stahl- und Chemieindustrie sitzen. Ein Gutachten der Universität Köln und Cassis hat aber gezeigt, dass wir da langsamer vorankommen, als wir es eigentlich geplant haben, vor allem bei der Skalierung, also dem Übergang von einzelnen Projekten zu der breiten industriellen Nutzung. Da tut sich Europa schwer. Da sind andere Regionen wie China oder Indien aktuell schneller.
3: Nadine Gode aus der SWR-Wissenschaftsredaktion in Sachen Wasserstoff. Heute findet in Hamburg ein Kongress darüber statt.
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3: Mit Petra Waldvogel. Es gibt Tage, Momente oder Ereignisse, da wird man das Gefühl nicht los, dass die Welt ungerecht ist. Keine wirklich neue Erkenntnis, aber manchmal springt sie einem eben geradezu in die Augen. So wie gerade jetzt bei der Met Gala in New York, wo sich die Schönen und Reichen getroffen haben. Wer dazu gehört und ob wirklich alles Gold ist, was da glänzt, dazu mehr nach den Nachrichten um halb.
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3: Viele dichte Wolken, nur ganz selten etwas Sonne. Es bleibt erstmal trocken, es regnet ein bisschen am Oberrhein, der breitet sich dann aus. 15 bis 22 Grad, in der Nacht weitgehend trocken bei 12 bis 7 Grad.
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4: Um 11.30 Uhr mit Frauke Vetter. Tankstellen geben den Tankrabatt der Bundesregierung nach Meinung des IFO-Instituts nicht komplett an ihre Kunden weiter. Nach Recherchen des Instituts haben Autofahrer in den vergangenen Tagen bei Diesel etwa 4 Cent gespart, bei Supersein S 12. Der Tankrabatt soll eigentlich rund 17 Cent betragen. Das IFO-Institut hat für seine Berechnungen die Spritpreise in Deutschland und Frankreich verglichen. Andere Verbraucherorganisationen kommen zu ähnlichen Ergebnissen. Ein Tankstellenverband erklärte dagegen, die Steuersenkung werde voll weitergegeben. Der Chef des Bundeskartellamts Mund sagte, seine Behörde beobachte die Lage. Man sammle Daten, könne aber im Moment noch keine Einschätzung abgeben. Kurz vor dem ersten Jahrestag der schwarz-roten Bundesregierung hat die Co-Vorsitzende der Grünen, Brandner, Kritik geübt. Im Deutschlandfunk warf Brandner Union und SPD vor, sie schafften es trotz Sonderschulden nicht, Deutschland zukunftsfähig zu machen.
5: Dass man in dieser Zeit, wo für die nächsten Generationen es eh schwierig ist, wenn man denen so viele Schulden auflädt, dann noch nicht mal wirklich die Themen voranbringt, wie eine nachhaltige Wirtschaft, dass man in der Energiefrage, wo die ganze Welt angesichts der Iran-Krise auf Erneuerbare setzt, bei uns weiter die Gasheizung vorantreibt. Das ist ja auch nicht mehr nachvollziehbar gegenüber der nächsten Generation.
4: Brandner nahm zugleich Digitalminister Wildberger von der Kritik aus. Der CDU-Politiker, der im Kabinett auch für Staatsmodernisierung zuständig ist, strebe erkennbar eine Reformagenda an. Russland und die Ukraine haben jeweils eine eigene Feuerpause angekündigt. Laut dem ukrainischen Präsidenten Selenskyj soll sie in der Nacht auf Mittwoch beginnen. Kreml-Chef Putin nennt den 8. und 9. Mai, weil Russland dann traditionell den Sieg über Nazi-Deutschland feiert. Diese Gedenkveranstaltung wolle man ohne Zwischenfälle begehen. Gleichzeitig droht das russische Verteidigungsministerium, sollte die Ukraine die Feuerpause brechen, würde Russland einen Vergeltungsangriff auf das Stadtzentrum von Kiew starten. In Leipzig soll der mutmaßliche Amokfahrer heute dem Haftrichter vorgeführt werden. Über das Motiv des 33-jährigen Deutschen ist noch nichts bekannt. Zwei Menschen wurden getötet, zahlreiche verletzt, als ein Auto gestern Nachmittag in eine belebte Fußgängerzone raste. Die Leipziger Behörden haben angekündigt, das gesamte Sicherheitskonzept für die Innenstadt noch einmal zu überprüfen. Anlässlich des Europäischen Protesttags zur Gleichstellung von Menschen mit Behinderungen haben mehrere Verbände vor Hilfskürzungen gewarnt. Die diskutierten Einschnitte bedeuteten für behinderte Menschen den Ausschluss von gesellschaftlicher Teilhabe, kritisiert der AWO-Bundesverband. Die Caritas fordert eine bessere Förderung junger Betroffener und die Aktion Mensch betont, mögliche Kürzungen etwa bei der Schulbegleitung würden Kinder und Jugendliche mit voller Wucht treffen. In Deutschland ist im vergangenen Jahr für fair gehandelte Produkte so viel Geld ausgegeben worden wie noch nie. Wie Fairtrade Deutschland berichtete, lag der Umsatz bei rund 3 Milliarden Euro, knapp 9% mehr als im Vorjahr. Der Rekord habe auch mit gestiegenen Preisen zu tun. Mit gut 1 Milliarde Euro Umsatz machte fair gehandelte Kaffee den größten Anteil aus. Bei einer Explosion in einer Feuerwerksfabrik im zentralchinesischen Landesteil Hunan sind gestern mindestens 21 Menschen ums Leben gekommen. Chinesische Staatsmedien berichten zudem von 61 Verletzten. Eva Lambi-Schmidt berichtet.
9: Videos im Netz zeigten Explosionen und eine gewaltige Rauchwolke. Heute, einen Tag später, sind im Staatsfernsehen qualmende Trümmerhaufen zu sehen und Rettungskräfte, die mit Baggern im Einsatz sind. Mehr als 480 Einsatzkräfte sind demnach vor Ort. Anwohner in der Nähe der Fabrik sollen in Sicherheit gebracht worden sein. Staats- und Parteichef Xi Jinping fordert, mit allen Kräften nach Vermissten zu suchen und die Verletzten zu behandeln. Verantwortliche sollten zur Rechenschaft gezogen werden. In der Stadt Luoyang befinden sich zahlreiche Feuerwerksfabriken.
4: SWR Nachrichtenredaktion, Christian Kreuzer.
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3: Mit Petra Waldvogel. Alle Jahre wieder, immer am ersten Montag im Mai, treffen sich die Schönen und oder Reichen zum Schaulauf auf der Met Gala in New York, was 1948 als Spendendiener für das Kostüminstitut des Metropolitan Museum of Art begann. Das ist unter der Ägide der Modeikone und Vogue-Chefin Anna Wintour zum wichtigsten gesellschaftlichen Ereignis New Yorks geworden. Aber neben den Promis waren in diesem Jahr auch Proteste angesagt gegen den Ehrenvorsitzenden und Hauptsponsor Amazon-Chef Jeff Bezos. Aus New York, Martin Ganselmeier.
10: Mindestens 10 Millionen Dollar haben sich Amazon-Chef Jeff Bezos und seine modebegeisterte Frau Lauren Sanchez Bezos den Ehrenvorsitz der Met Gala kosten lassen. Die anderen 400 Gäste mussten immerhin jeweils 100.000 Dollar für eine Eintrittskarte zahlen, um am Tisch der Schönen und Reichen zu sitzen. Damit gelang es Modeikone Anna Wintour, ihre bisherigen Spendenrekorde noch einmal deutlich zu übertreffen. Diesmal kamen mehr als 40 Millionen Dollar zusammen, zugunsten des Kostüminstituts am Metropolitan Museum of Art. Für Museumsdirektor Max Hollein ist die Met Gala vor allem
11: de facto wahrscheinlich der größte und bedeutendste Fundraiser der Welt. Man darf nicht vergessen, das Met ist nicht nur eine Non-Profit-Institution, wir sind eine private Stiftung. Wir finanzieren uns nahezu ausschließlich aus privaten Geldern und Spenden.
10: Insbesondere Anna Wintour sei dies zu verdanken, betonte der Museumsdirektor. Seit 3 Jahrzehnten kümmert sich die langjährige Vogue-Chefin um jedes Detail der Met Gala. Für sie ist die Gala immer noch ihre liebste Zeit im Jahr und auch die furchterregendste.
23: This is my favorite day of the year and also my most terrifying one.
10: Auch in diesem Jahr gab es wieder spektakuläre Kostüme zu bewundern. Mode ist Kunst, lautete das Motto. Viele Gäste holten sich Inspirationen aus Kunstwerken vergangener Epochen. Heidi Klum kam in einem weißen Kostüm aus Schaumstoff und Latex als Marmorstatue aus dem 18. Jahrhundert. Eine Anregung, die sie sich bei einem Rundgang durch das Met-Museum geholt hatte.
24: I went walking around in the
6: Met.
8: Wow.
6: And, you know, Rafael Monti, right? He's done most of the sculptures from the 1800s. So I looked and I was like, wow, this is so beautiful.
10: Auch Bad Bunny war kaum zu erkennen. Er kam verkleidet als alter Mann mit Krückstock. Den größten Jubel gab es, als Beyoncé gemeinsam mit ihrer Tochter Blue erschien. Beyoncé nahm zum ersten Mal seit 10 Jahren wieder an der Met-Gala teil, kam ohne Cowboy-Hut, in einem Kleid, das aussah wie ein diamantenbesetztes Skelett. Es fühlt sich surreal an, weil meine Tochter hier ist, sagte Beyoncé. Sie sieht so wunderbar aus und es ist toll, diese Erfahrung mit ihr zu teilen.
6: It feels surreal because my daughter's here. She looks so beautiful. This is it's incredible to be able to share it with her.
10: Sängerin Cher erinnerte an ihren ersten Auftritt auf der Met Gala vor 52 Jahren. Ich kam damals nackt und die Leute haben sich aufgeregt. Heute wäre das ihnen egal.
12: I remember at the first Met Gala I was naked. People were upset about it, but now they wouldn't even give it a thought.
10: Auch in diesem Jahr verdeckten die Kostüme mal mehr Haut, mal weniger. Weitere Stars, die kamen, waren die Tennisschwestern Venus und Serena Williams, die Schauspielerinnen Nicole Kidman und Anne Hathaway sowie Sängerin Madonna. Dennoch wurde der Glanz der Gala in diesem Jahr von Negativschlagzeilen überschattet. Die Met Gala als perfekte Waschanlage für seelenlose Tech-Milliardäre, schrieb eine Kritikerin der New York Times. Die Tech-Milliardäre kaperten das Modeereignis, um daraus ein Kostümfest für Superreiche zu machen. Zu den Protestierenden in New York gehörte auch Amazon-Mitarbeiter Chris Smalls. Er kämpft seit Jahren dafür, dass Amazon eine Gewerkschaft zulässt, bisher vergeblich. Die Bezos haben sich mit 10 Millionen Dollar in die Met-Gala eingekauft. 10 Millionen ist für sie ein Penny. Wir sind hier, weil er uns Arbeiter ausbeutet, um so reich zu werden und sich ein 180 Millionen Dollar teures Penthouse in New York zu leisten. Auch deshalb war der sozialistische Bürgermeister von New York, Soran Mamdani, anders als seine Amtsvorgänger nicht zur Met-Gala gekommen. Mamdani hat vor kurzem eine Steuer für Superreiche angekündigt, die sich eine luxuriöse Zweitwohnung in New York leisten, obwohl sie selten dort wohnen. Dabei hat er an Leute wie Jeff Bezos gedacht.
3: Was Bezos und andere vielleicht ärgern, aber wohl kaum sehr schmerzen wird. Viel mehr Sorgen musste sich zuletzt US-Popstar Britney Spears. Sie wurde vor 2 Monaten von der Polizei gestoppt, als sie im Drogen- oder Alkoholrausch zu schnell mit ihrem Auto unterwegs war. Ein Gericht in Kalifornien hat jetzt das Strafmaß verkündet und die gute Nachricht ist, Britney muss nicht ins Gefängnis. USA-Korrespondent Andreas Hein hat den Fall begleitet. Wie genau fällt die Strafe für Britney Spears denn aus?
15: Ja, so blau, wie sie vermutlich am Steuer ihres Autos saß, so blau dürfte auch das Auge sein, mit dem sie jetzt davonkommt. Eine Bewährungsstrafe bekommt sie. Ein ganzes Jahr also, in dem sie sich nichts erlauben darf. Im März war sie, so sagt die Polizei, unberechenbar im Rausch und mit hoher Geschwindigkeit mit dem Auto gefahren. Britney Spears hat auf jeden Fall ihre Schuld eingestanden. Bei dem Gerichtstermin musste sie nicht anwesend sein, das war sie auch nicht. Und zu ihrer Bewährungsstrafe kommen jetzt noch einige Auflagen dazu. Sie muss zum Beispiel Therapiestunden und Schulungen machen.
3: Damit könnte ihr Tag ja schon einigermaßen ausgefüllt sein. Und sonst, wie geht's jetzt weiter für Britney?
15: Erst einmal dürfte sie sehr erleichtert sein. Über ihre Anwälte ließ sie mitteilen, dass sie mit dem Urteil zufrieden ist und dass sie sich bedankt für den vielen Zuspruch von Menschen, die es eben gut mit ihr meinen. Vor allem muss sie jetzt aber zeigen, dass sie es ernst meint. Während dieser Bewährungszeit kann sie im Straßenverkehr zum Beispiel jederzeit zum Drogen- oder Alkoholtest herangezogen werden. Und auch darf die Polizei ihr Auto nach Drogen oder Alkohol durchsuchen. Denn diese Bewährungsstrafe, die gab es nur quasi als Deal, wenn sie sich in nächster Zeit an bestimmte Dinge hält, also eben auch in Therapie geht. Britney hatte ja in ihrem Leben immer wieder mal mit sehr großen psychischen Problemen zu tun, mit denen sie sich dann in ärztliche Behandlung begeben hat.
3: Informationen von USA-Korrespondent Andreas Hein. Bewährung statt Gefängnis für Britney Spears. Bei allen Auflagen ein Grund zu feiern. Und das könnte sie heute gleich doppelt. Die Route 66 feiert nämlich auch ihren 100. Geburtstag. Ende April 1926, also vor 100 Jahren, haben Geschäftsleute und Verkehrsplaner in Springfield, Missouri, ein Telegramm losgeschickt. Und darin erwähnten sie zum ersten Mal Route 66 als Namensvorschlag für die neue geplante Straße von Chicago nach Santa Monica. Damit gilt Springfield als die Geburtsstadt der Route 66 und dort ist auch der Startschuss für die Feierlichkeiten in den USA gefallen. Nina Barth war dabei.
8: 300 Autos aus den vergangenen 100 Jahren knattern durch Springfield. Die Geburtsstadt der Route 66 feiert 100 Jahre Mother Road, die Mutter der Straßen.
14: A lot of nice cars.
16: Lots of really fun cars.
18: I like the old fashioned about them.
14: Oh, it's amazing.
16: It's awesome.
8: Einige haben bunte Route 66 Shirts an, Route 66 Kappen auf dem Kopf. Viele sind direkt aus Springfield, wie Rebecca. Toll, dass etwas so Historisches direkt hier aus Springfield kommt.
24: It's cool. It's cool that something so historical originated right here in Springfield.
8: Denn Springfield ist der Geburtsort der Route 66. Natürlich gibt es auch einen Birthplace Plaza. Auch hier wird gefeiert. Gerade wird ein buntes Mosaik auf dem Boden eingeweiht. Es zeichnet die Strecke der Route 66 nach. Genau hier wurde vor 100 Jahren eine wichtige Entscheidung getroffen, erklärt Bürgermeister Jeff Schrock.
25: There was a hotel on this site.
26: An dieser Stelle stand einst ein Hotel und dort fand eine Tagung von Beamten aus mehreren Bundesstaaten statt. Sie beschlossen, der neuen Route die Nummer 66 zu verleihen. Und so wurde von hier aus vor 100 Jahren ein Telegramm verschickt, in dem die neue Strecke und ihr Name bekannt gegeben wurden. Der Geburtsort war also ein Hotel, das Colonial Hotel.
8: Jetzt stehen hier Statuen, zwei riesige silberne Autoschlüssel zum Beispiel. Chris aus Colorado erzählt, im vergangenen Juni habe ihn sein Kumpel Mathieu aus Frankreich angerufen. Er wolle zum 100. Geburtstag eine Route 66-Tour machen, inklusive Springfield. Und hier sind sie nun. Ja, ich bin extra für die Route 66 gekommen. Wir fahren von Chicago bis nach L.A., strahlt Mathieu.
27: I come to USA especially for a drive for the road from Chicago to Los Angeles.
8: Aber was macht den Reiz der Route 66 heute eigentlich noch aus?
27: For me, the Route 66 is historic.
28: Part of history. So everybody wants to travel it and see what it's all about.
29: It's just a nostalgia.
30: It's very iconic.
8: Historisch, pure Nostalgie, einfach Kult. Jeder hat davon gehört, jeder will wissen, wie es ist. Viele wollen das Route 66 Feeling und das gibt's in Springfield. Abends steht ein großes Konzert an. Jerry Lynn ist mit ihrem Mann und Freunden gekommen. Alle sechs im gleichen Hemd mit Route 66 Aufschrift und vielen kleinen Oldtimern drauf. Das haben sie extra für den Geburtstag der Mother Road gekauft. Jerry Lynn sagt, gerade in diesen Zeiten gibt's nicht viel, was Leute zusammenbringt. Das sei so ein Moment in Springfield und im ganzen Land.
31: Right now in this day and age, we don't have a lot of things that we all come together with, and this seems to be one of them that's hitting, you know, it's tracking right now in Springfield and across the country.
8: Und Springfield ist erst der Auftakt der Feierlichkeiten. Das ganze Jahr über sind entlang der Route 66 Feste und Veranstaltungen geplant, sehr zur Freude der Fans.
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3: Viele Wolken, ein Hauch von Sonne. Von Südwesten her kommt immer mehr Regen. 15 bis 22 Grad in der Nacht, weitgehend trocken bei 12 bis 7.
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3: Tankstellen geben den Tankrabatt der Bundesregierung nach Meinung des IFO-Instituts nicht komplett an ihre Kunden weiter. Nach Recherchen des Instituts haben Autofahrer in den vergangenen Tagen bei Diesel etwa 4 Cent gespart, bei Super seien es 12. Der Tankrabatt soll eigentlich rund 17 Cent betragen. Das IFO-Institut hat für seine Berechnungen die Spritpreise in Deutschland und Frankreich verglichen. Andere Verbraucherorganisationen kommen zu ähnlichen Ergebnissen. Ein Tankstellenverband erklärte dagegen, die Steuersenkung werde voll weitergegeben. Kurz vor dem ersten Jahrestag der schwarz-roten Bundesregierung hat die Co-Vorsitzende der Grünen, Brandner, Kritik geübt. Im Deutschlandfunk warf Brandner Union und SPD vor, sie schafften es trotz Sonderschulden nicht, Deutschland zukunftsfähig zu machen. Brandner nahm zugleich Digitalminister Wildberger von der Kritik aus. Der CDU-Politiker, der im Kabinett auch für Staatsmodernisierung zuständig ist, strebe erkennbar eine Reformagenda an. In Leipzig soll der mutmaßliche Amokfahrer heute dem Haftrichter vorgeführt werden. Über das Motiv des 33-jährigen Deutschen ist noch nichts bekannt. Zwei Menschen wurden getötet, zahlreiche verletzt, als ein Auto gestern Nachmittag in eine belebte Fußgängerzone raste. Die Leipziger Behörden haben angekündigt, das gesamte Sicherheitskonzept für die Innenstadt noch einmal zu überprüfen. In Deutschland ist im vergangenen Jahr für fair gehandelte Produkte so viel Geld ausgegeben worden wie noch nie. Wie Fairtrade Deutschland berichtete, lag der Umsatz bei rund 3 Milliarden Euro, knapp 9% mehr als im Vorjahr. Mit gut 1 Milliarde Euro Umsatz machte fair gehandelter Kaffee den größten Anteil aus.
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3: Alles fing mit einer Zeitungsanzeige in Winnipeg im Jahr 1978 an. Der damals gerade frisch in die erste Liga aufgestiegene Mannheimer ERC suchte auch in Kanada deutschstämmige Spieler und Harold Kreis, Sohn deutscher Auswanderer, ist gekommen mit 19 Jahren und er ist geblieben. Inzwischen ist er eine Eishockey-Legende. In SWR1 Leute mit Jens Wolters live vom Mannheimer Maimarkt erzählt Harold Kreis über sein Eishockey, Liebe auf den erst zweiten Blick und was er über den Sport hinaus dadurch gelernt hat.
0: Ich weiß jetzt nicht, ob du heutzutage auch noch die Suchanzeigen in den Zeitungen liest. In den 70ern war es so, in Winnipeg brachte dich eine Suchanzeige, wenn ich es richtig gelesen habe, damals nach Mannheim, weil der Mannheimer ERC frisch aufgestiegen war in die erste Liga und deutschstämmige Spieler suchte. War ein absoluter Glücksfall im Nachhinein?
1: Ja, das hat mein Großvater gelesen, ich nicht. Damals habe ich die Zeitung gar nicht gelesen, habe ja irgendwie draußen, habe gespielt, Blödsinn gemacht. Aber mein Großvater hat das gelesen und uns vorgelegt und haben gesagt, ja, warum nicht? Also wir haben ja nichts zu verlieren. Und plötzlich stand ein fremder Heinz Weisenbach uns im Wohnzimmer. Wir haben uns vielleicht eine Stunde unterhalten, er hat mich noch nie Schlittschuhlaufen gesehen. Hat mir einen Vertrag angeboten, wo ich dachte, meine Güte, okay, das können wir doch versuchen. Und aus einem Versuch wurde dann Leben lang ist es ein Abenteuer.
0: Ein Lebensentwurf, ja. Ich habe eben ein Zitat gebracht, wo du dann sagtest, ja, kann ich dir gerne was zu erzählen? Ich bring's noch mal gerade. Wenn ich mit dem Eishockey aufhöre, werde ich beruflich etwas machen, was überhaupt nichts mehr mit dem Sport zu tun hat. Harold Kreis im Herbst 1996. Und dann?
1: Ja, bedauerlicherweise habe ich vieles gesagt, was ich bereue. Auch diesen Spruch, irgendwie passt er nicht. Aber jetzt zu meiner Verteidigung, ich erlebe das auch bei Spielern heutzutage, wo die sagen, Mensch, wenn ich mit dem Eishockey fertig bin, ich mache was anderes. Und zwei Jahre später sitzen sie dann in der Trainerausbildung. Und ich glaube, ich hatte irgendwann mal nach einfach diesen Lebensstil, ja, da einen Geburtstag verpasst, da das verpasst, das verpasst. Also okay, irgendwann will ich mit dem Sport und den unnachgiebigen Termine des Sports nichts mehr zu tun haben. Aber dann hatte ich die Gelegenheit im letzten Jahr oder nach meinem letzten Jahr hier in Mannheim, 97, gleich die Chance als Co-Trainer zu agieren. Das habe ich dann dankend angenommen. Und festgestellt, dass ich über Eishockey überhaupt keine Ahnung habe, nur meine Position. Und somit wächst man dann auch in diese neue Rolle.
0: Dafür hat es ganz gut geklappt dann nachher, ne?
1: Ja, es geht.
0: Aber du hast ja nicht nur alles auf die Karte Eishockey gesetzt, sondern du bist auch ein Diplomkaufmann. Bist du nebenbei immer noch Unternehmer?
1: Nee, Unternehmer bin ich nicht. Ja gut, ich mache ein paar Vorträge, das mache ich nach wie vor. Aber witzigerweise, ich habe eben dann diese Fachkaufmann für Außenwirtschaft über die Industrie- und Handelskammer hier in Mannheim gemacht. Ich war auch jahrelang hier auf dem Maimarkt-Gelände. Bei Daimler habe ich den PKW-Verkäufer gemacht. Also es waren immer Sachen dabei, die für mich von Bedeutung hatten, weil ich hatte Zeit. Und als ich nach Deutschland kam, haben mich immer gefragt, was ich beruflich mache. Ich habe gesagt, ja, ich bin

0: diese Berufe habe ich offensichtlich dann nicht im Anschluss ausgeübt.
1: Du hast dein Hobby halt zum Beruf gemacht. Aber
0: genau.
1: Es gibt ja auch noch andere Dinge, die du tust. Du hast gerade gesagt, du bist als Speaker unterwegs. Vor wem hältst du Vorträge und über was?
0: Ja, ist unterschiedlich. Ich bin eng verbunden mit Bund Deutscher Fußballlehrer, wo wir auch da so aus meiner Perspektive so ein bisschen was aus meinem Führungsstil oder meiner Arbeit im Eishockey mit Mannschaften, Teamführung und so weiter, da mache ich Vorträge. Aber auch in der Wirtschaft gibt es die Möglichkeit zu erzählen, wie stellt man so eine Mannschaft auf, wie führt man so eine Mannschaft, was gehört dazu. Aus meiner Erfahrung auch Online-Kurse, die ich gemacht habe, was diese Themen betrifft, High-Performance-Teams und so weiter. Ich bin nicht aktiv unterwegs, aber das mache ich nach wie vor, ja.
1: Okay, bist du selber auch aktiv als Fußballer schon mal gewesen? Gebürtiger Kanadier?

0: die Mitgliedschaft.
1: Der deutsche Eishockey-Bundestrainer Harold Kreis. Und die Eishockey-WM 2026, die fängt am 15. Mai an. Das Finale wird am 31. sein.
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1: Mit Jutta Kaiser.
3: Zweimal im Jahr berechnen Experten 3 Tage lang die voraussichtlichen Steuereinnahmen des Bundes, darunter Wirtschaftsforschungsinstitute und das Statistische Bundesamt. Der unabhängige Arbeitskreis Steuerschätzung liefert Grundlagen für die Haushaltspläne der Bundesregierung. ARD-Hauptstadtkorrespondent Mario Kubina hat die Frage beantwortet, wie die Steuerschätzer arbeiten.
4: Ja, sie schauen sich erstmal genau an, wie die Bundesregierung die wirtschaftliche Entwicklung in nächster Zeit einschätzt. Das ist dann die Arbeitsgrundlage der Steuerschätzer. Und auf dieser Basis machen einige von ihnen Vorschläge, wie sich die Steuereinnahmen voraussichtlich entwickeln. Und zwar unabhängig voneinander und für jede einzelne Steuerart. Da gibt es ja eine ganze Reihe: Lohnsteuer, Mehrwertsteuer, Gewerbesteuer und. Und wenn die verschiedenen Vorschläge auf dem Tisch liegen, dann wird im ganzen Arbeitskreis darüber diskutiert, Steuer für Steuer. Das geht dann so lange, bis alle mit der jeweiligen Schätzung einverstanden sind. Und das klingt natürlich nach viel Arbeit, ist wohl auch viel Arbeit, aber am Ende der 3 Tage können die Steuerschätzer von sich sagen, dass sie eben doch wichtige Daten für die Haushaltspolitik von Bund und Ländern geliefert haben.
3: Der Autohersteller Audi macht wie immer weniger Gewinn. Die Ingolstädter, die zum VW-Konzern gehören, haben im vergangenen Quartal nach Steuern knapp 560 Millionen Euro verdient. Das sind gut 11% weniger als im Vorjahreszeitraum und der 4. Rückgang in einem ersten Quartal in Folge. 2022 hatte der Gewinn in den ersten 3 Monaten des Jahres noch bei 2,9 Milliarden Euro gelegen. Ein Grund für den Rückgang diesmal sind laut Audi die US-Zölle. Ohne sie hätte der Autobauer seinen Gewinn nach eigenen Angaben gesteigert. Die Zölle hätten das Ergebnis im 3-stelligen Millionenbereich belastet. Die 3 großen deutschen Reiseveranstalter TUI, Altours und DerTour wollen trotz steigender Kerosinpreise nicht nachträglich für bereits gebuchte Urlaube mehr Geld verlangen. Das sagten sie bei einer Umfrage dem Tagesspiegel.
5: Reiseveranstalter haben rechtlich die Möglichkeit, eine Nachzahlung zu verlangen, wenn dies vertraglich vereinbart wurde. Bei Aufschlägen von mehr als 8% haben Kunden allerdings ein Sonderkündigungsrecht. Soweit werde es bei TUI, Altours und DerTour nicht kommen. Preiserhöhungen im Nachhinein seien nicht geplant, erklärten Konzernvertreter bei einer Umfrage. Wenn der Kerosinpreis auf hohem Niveau bleibt, könnten allerdings für zukünftige Buchungen Kostensteigerungen nicht ausgeschlossen werden, erklärte der Chef der DerTour-Gruppe Debus. Insgesamt rechnet er für die Sommerferien und den Herbst mit einer stabilen Kapazität im Flugverkehr. Die Sprecher von Altours und TUI betonten ebenfalls, dass sie davon ausgehen, dass ihre Gäste den gebuchten Sommerurlaub wie geplant genießen könnten. Petra Thiele, SWR Wirtschaftsredaktion.
3: Mütter von kleinen Kindern übernehmen mehr Sorgearbeit und sind deutlich seltener berufstätig als Väter in derselben Familiensituation. Das teilt das Statistische Bundesamt zum Muttertag am kommenden Sonntag mit. 2025 ging weniger als die Hälfte der Mütter mit mindestens einem Kind unter 3 Jahren arbeiten. Bei Vätern, die mit einem oder mehreren Kindern unter 3 Jahren im Haushalt lebten, war die Erwerbstätigenquote mit fast 90% mehr als doppelt so hoch. Immerhin, Mütter von unter 3-Jährigen sind zumindest etwas häufiger erwerbstätig als noch vor 10 Jahren. Bei den Vätern hat sich in dem Zeitraum kaum was geändert. Die Daten beruhen auf Befragungen zum Mikrozensus. Und an der Frankfurter Börse ist die Berichtssaison der Unternehmen im vollen Gang.
6: Die Anleger decken jetzt ihre Erwartungen mit den Tatsachen in den Bilanzen ab. Läuft das Geschäft oder läuft es nicht? Am Aktienmarkt sind immer noch die Gewinne der Unternehmen der wichtigste Faktor für die Kurse. Die Rheinmetall-Bilanz sorgt dabei für eine Enttäuschung. Umsatz und Ergebnis des Rüstungskonzerns sind zwar gestiegen, Marktbeobachter hatten aber mit einem schnelleren Wachstumstempo gerechnet. Trotz des milliardenschweren Rüstungsprogramms sprechen Analysten von eher mauen Zahlen. Besser läuft es bei der italienischen Bank UniCredit. Sie meldet zum Jahresauftakt einen Rekordgewinn. Der Rückenwind kommt zur rechten Zeit. UniCredit möchte die Commerzbank übernehmen. Heute könnte das Management ein Angebot vorlegen. Trotz der vielen Quartalsberichte in diesen Tagen behalten die Anleger natürlich auch das große Bild im Blick. Die erneuten Zollankündigungen von US-Präsident Donald Trump dämpfen die Konjunkturerwartungen. Auch die anhaltenden Spannungen in der Straße von Hormuz zwischen Iran und den USA belasten.

0: Thomas Spindler, ARD Finanzredaktion, Frankfurt.
1: Und das waren die Wirtschaftsnews um 12:02.
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3: Mit Vanja Weingart, schönen guten Tag. Der Iran-Krieg hat den Krieg in der Ukraine in den Hintergrund gedrängt. Heute ist er wieder in den Schlagzeilen, weil der russische Präsident Putin 2 Tage Waffenruhe angekündigt hat. Was dahinter steckt und wie die Ukraine auf diese Ankündigung reagiert, darum geht es gleich nach den Nachrichten hier in SWR aktuell.

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1: Heute halten sich meist dichte Wolken und die Sonne kommt nur selten raus. Vor allem am Nachmittag breitet sich dann der Regen aus. Temperaturen erreichen 15 Grad im Westerwald und bis 22 Grad werden es in und um Stuttgart. In der Nacht, da regnet es oft vor allem im nördlichen Rheinland-Pfalz, sonst eher trocken. Tiefstwerte in der Nacht dann 12 bis 7 Grad. Morgen und am Donnerstag weiter wechselhaft. Wolken, Schauer, Gewitter und etwas Sonne. Leicht sinkende Temperaturen. Am Freitag und Richtung Wochenende wird es dann wieder freundlicher und wärmer.
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2: Um 12 Uhr mit Frauke Vetter. Die Diskussionen über die Wirkung des sogenannten Tankrabatts dauern an. Das IFO-Institut kommt wie der ADAC zu dem Schluss, dass die Steuersenkungen nicht voll an die Autofahrer weitergegeben werden. Aus dem ARD-Hauptstadtstudio Maximilian Ulrich.
3: Der CDU-Abgeordnete Sepp Müller geht davon aus, dass wir uns eine ganze Weile auf 2 Euro pro Liter an den Tankstellen einstellen müssen. Müller ist Chef der Spritpreis-Taskforce der Bundesregierung. Für ihn sei klar, dass der Tankrabatt am 30. Juni endet, weil man nicht mit unendlich Steuergeld alle Probleme dieser Welt lösen könne, sagte Müller im ARD-Morgenmagazin. Die Steuersenkungen im Mai und Juni kosten rund 1,6 Milliarden Euro Steuergeld und sollen einen Liter Benzin oder Diesel um 17 Cent günstiger machen. ADAC und IFO-Institut werfen den Mineralölkonzernen vor, diesen Tankrabatt nur teilweise weiterzugeben. Dazu sind sie per Gesetz auch nicht verpflichtet.
2: Die großen deutschen Reiseveranstalter wollen trotz gestiegener Kerosinkosten für Flugzeuge die Preise für bereits gebuchte Reisen nicht erhöhen, das berichtet der Tagesspiegel. Eine nachträgliche Erhöhung sei möglich, wenn dies im Vertrag stehe. Bei Aufschlägen von mehr als 8% hätten die Kunden ein Sonderrücktrittsrecht. Dass geplante Flugreisen gestrichen werden müssten, sei aktuell nicht zu befürchten, heißt es in dem Bericht weiter. Vor dem Hintergrund der Spannungen um die Straße von Hormuz hat Pakistan zur Zurückhaltung aufgefordert. Es sei absolut essentiell, dass die Waffenruhe gewahrt und respektiert werde, schrieb Ministerpräsident Sharif im Internet. Pakistan hatte bei den Verhandlungen zur Waffenruhe zwischen dem Iran und den USA vermittelt. Beobachter befürchten, dass die Vereinbarung immer brüchiger wird. Zuletzt hatte der Iran Raketen- und Drohnenangriffe auf die Vereinigten Arabischen Emirate gestartet. Die USA hatten zuvor angekündigt, sie würden Schiffe aus der Straße von Hormuz heraus eskortieren. Das sehe der Iran nach eigenen Angaben als Bruch der Waffenruhe. Russland und die Ukraine haben unterschiedliche Vorschläge zu einer möglichen Feuerpause gemacht. Zunächst verkündete die Regierung in Moskau eine Feuerpause am 8. und 9. Mai aus Anlass des traditionellen Gedenkens an den Sieg über Nazi-Deutschland. Russlands Präsident Putin warnte, wenn sich die Ukraine nicht an diese Feuerpause halte, werde die Kiewer Innenstadt massiv angegriffen. Der ukrainische Präsident Selenskyj schlug daraufhin eine Kampfpause vor, die schon in der kommenden Nacht beginnen solle. Über die Dauer sagte er nichts. Gleichzeitig gab er an, dass die Ukraine immer mehr Ziele im russischen Hinterland treffe. In Leipzig soll der mutmaßliche Amokfahrer heute dem Haftrichter vorgeführt werden. Über das Motiv des 33-jährigen Deutschen ist noch nichts bekannt. 2 Menschen wurden getötet, zahlreiche verletzt, als ein Auto gestern Nachmittag in eine belebte Fußgängerzone raste. Die Leipziger Behörden haben angekündigt, das gesamte Sicherheitskonzept für die Innenstadt noch einmal zu überprüfen. Anlässlich des Europäischen Protesttags zur Gleichstellung von Menschen mit Behinderungen haben mehrere Verbände vor Hilfskürzungen gewarnt. Die diskutierten Einschnitte bedeuteten für behinderte Menschen den Ausschluss von gesellschaftlicher Teilhabe, kritisiert der AWO-Bundesverband. Die Caritas fordert eine bessere Förderung junger Betroffener. Die angespannte Finanzsituation vieler Kommunen berge die Gefahr, dass Inklusion und Barrierefreiheit ins Hintertreffen gerieten. Die Aktion Mensch betont, mögliche Kürzungen etwa bei der Schulbegleitung würden Kinder und Jugendliche mit voller Wucht treffen. In Karlsruhe hat die digitale Bildungsmesse LearnTech begonnen. 3 Tage lang geht es darum, wie künstliche Intelligenz, digitale Plattformen und Virtual Reality beim Lernen in Schule, Hochschule und Beruf helfen können. Zum Beispiel bietet das Landesmedienzentrum einen Drohnenparcours an, bei dem Besucher selbst programmieren können. Andere zeigen Anwendungen, die sich mit Hilfe von KI auf die individuellen Lernbedürfnisse von Schülerinnen und Schülern einstellen. SWR Nachrichten, Redaktion Peter Mühlfeit und Stefan Bosch. Das Wetter in Baden-Württemberg und Rheinland-Pfalz. Warme und feuchte Luft kommt zu uns. Am Nachmittag breitet sich der Regen immer weiter aus, örtlich sind Gewitter möglich. Zwischen 15 Grad in der Hocheifel und 22 Grad in der Main-Tauber-Region. 12.05 Uhr.
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1: Mit Vanja Weingart, guten Tag. Russland kündigt 2 Tage Waffenruhe mit der Ukraine an. Was ist die Taktik dahinter und was erwarten die Menschen in der Ukraine? Darüber spreche ich mit unserer Korrespondentin in Kiew. Gedenken nach der Amokfahrt in Leipzig. Wir berichten, was über die Tat bekannt ist. Und großer Konzern in großen Veränderungen. Um was es bei der SAP-Hauptversammlung heute geht, auch das ist ein Thema in dieser Sendung bis 12.30 Uhr. Die russische Regierung hat für Freitag und Samstag eine Waffenruhe im Krieg gegen die Ukraine angekündigt. Am Samstag, den 9. Mai, wird in Russland feierlich an den Sieg der Sowjetunion über Deutschland im Zweiten Weltkrieg erinnert. Will die Regierung also an diesem Feiertag einfach Ruhe haben oder steckt da noch mehr dahinter? Die Ukraine hat auf die Ankündigung direkt reagiert. Präsident Selenskyj hat auch eine Feuerpause angekündigt. Die soll schon heute Nacht beginnen. Gesine Dornblüt berichtet für uns aus Kiew. Frau Dornblüt, kurze Feuerpausen, die hat es ja immer wieder mal gegeben, gerade über Feiertage. Wie sehen die Menschen in der Ukraine so eine Ankündigung aus Russland?
5: Mit Skepsis in jedem Fall. Es gab eine Feuerpause kurzfristig über das orthodoxe Osterfest im April. Die war auch brüchig. Es wurde danach weitergekämpft mit großer Intensität. Die Ukraine wurde heute Nacht und auch in der vergangenen Nacht und auch tagsüber erneut mit Raketen und Drohnen angegriffen. Insofern steht man hier auf dem Standpunkt, wenn Russland tatsächlich an einer Feuerpause und an einem wirklichen Frieden, wenn man es so in den Mund nehmen möchte, dieses Wort, interessiert wäre, dann könnte Russland unabhängig von diesen Feiertagen einfach aufhören, die Ukraine anzugreifen.
1: Sie sagen es, die Ukraine ist angegriffen worden, verteidigt sich und ist natürlich an einer dauerhaften Waffenruhe interessiert. Also ist dieses Angebot von Putin nur Machtdemonstration oder Eigennutz?
5: Naja, Putin geht es darum, nach außen zu signalisieren, ich habe die Größe und die Macht, über Feuerpausen zu entscheiden. Dieser Tag des Sieges am 9. Mai ist eine riesige Propagandastütze für das Putin-Regime. Es ist das einende Element auch für den Krieg gegen die Ukraine. Also diese Erzählung, wir haben gegen den Faschismus gekämpft im Zweiten Weltkrieg, aber wir haben nicht zu Ende gekämpft. Deswegen müssen wir das jetzt zu Ende bringen in der Ukraine mit dem Tenor, wenn die Ukraine sich jetzt trotzdem durchringt und am 9. Mai die Parade angreifen würde, dann würde sie sich als faschistisch entlarven. Und das Ganze lenkt natürlich ab von der Tatsache, dass Russland hier der Aggressor ist und die Ukraine sich wehrt. Und Putin übertüncht damit auch die eigene Schwäche. Denn die Ukraine hat ja erst vor wenigen Tagen ein Wohnhaus im Moskauer Zentrum angegriffen. Und natürlich ist es ein Signal der Schwäche, wenn Putin jetzt für eine Feuerpause plädiert und auch ganz viele Sicherheitsmechanismen in Moskau greifen, um diese Parade zu schützen.
1: Also könnten da auch militärische und strategische Gründe dahinter stecken?
5: Ja, in jedem Fall. Aber aus der ukrainischen Sicht ist es so, das hat Präsident Selenskyj heute formuliert, nochmal, es sei der Gipfel des Zynismus, wenn Russland um Ruhe für ein Propagandafest bitte, gleichzeitig aber in den Tagen davor die Ukraine massiv mit Raketen und Drohnen angreift. Selenskyj sagt, Russland könnte jeden Tag den Waffenstillstand erklären und das würde den Krieg und auch die ukrainischen Gegenangriffe beenden.
1: Kann denn die Armee der Ukraine aus dieser Waffenruhe vielleicht auch einen Vorteil ziehen?
5: Naja, jeder Tag Feuerpause rettet Leben, das ist ganz klar. Es gibt täglich viele, viele Verletzte, Schwerverletzte. Tote jeden Tag. Und neulich nach der Osterfeuerpause, die ja sehr brüchig war, sagte ein ukrainischer Arzt, also auch eine noch so kurze Feuerpause ist nicht zu unterschätzen. Es schont und schützt ganz einfach Menschenleben. Wenn diese Feuerpause hielte, dann wäre das ein Schritt hin zu mehr Vertrauen. Vertrauen da rein, dass Russland es ernst meint, um dann wirklich verhandeln zu können über einen nachhaltigen Waffenstillstand und auch über einen künftigen Frieden. Aber ob das so klappen wird, da ist man eben hier in der Ukraine sehr, sehr skeptisch.
1: Ob das Ganze wirklich in Richtung Verhandlungen gehen kann, weiß man nicht. Im Moment wird ja gar nicht verhandelt. Wie ist denn die aktuelle Situation an der Front aus ukrainischer Sicht?
5: Ja, dazu heißt es immer wieder standardmäßig vom ukrainischen Generalstab, die Lage ist schwierig, aber unter Kontrolle. Schwierig ist sie besonders im Donbass, wo Russland eben intensiv angreift. Aber Präsident Selenskyj hat vor einigen Wochen gesagt, die aktuelle Situation für die Ukraine sei die beste seit 10 Monaten. Und er berief sich da auf Berichte des ukrainischen Geheimdienstes und auch auf eine Analyse des britischen Geheimdienstes. Das US-amerikanische Institut für Kriegsstudien, ISW, das diesen Krieg sehr intensiv beobachtet, hat vor wenigen Tagen geschrieben, dass Russland im April 116 Quadratkilometer verloren habe. Das ist der größte Zugewinn von Gebiet für die Ukraine, seit die Ukraine das Gebiet Kursk auf russischem Territorium besetzt hatte. Aber man muss auch sagen, die Ukraine hat große Probleme mit Personal, sie hat große Probleme mit der Mobilisierung, mit der Rotation. Das ist ein sehr, sehr großes und sehr schmerzhaftes Thema hier in der Gesellschaft. Das ist ein Zermürbungskrieg, der wirkt sich auf beide Seiten aus. Und natürlich ist es im Interesse der Ukraine, wenn dieser Krieg endet.
1: Zu den Punkten, die Sie gerade angesprochen haben, kommt eben auch noch, dass die USA die Ukraine weniger unterstützen, dass im Moment alle vor allem auf den Iran-Krieg gucken und dass es im Moment eben keine Verhandlungen gibt. Wo sehen die Menschen in der Ukraine noch Hoffnung?
5: Ja, das werden Sie oft gefragt und viele antworten dann, hoffen nützt nichts, wir müssen einfach machen. Hoffen ist keine Strategie. Wir müssen uns wehren, wir haben keine andere Wahl.
1: Gesine Dornblüt, unsere Korrespondentin in der Ukraine. Morgen ist die schwarz-rote Bundesregierung ein Jahr im Amt und einer, der seit einem Jahr wieder mehr zu sagen hat in Berlin, ist Jens Spahn, der Fraktionsvorsitzende der Union im Bundestag. Er muss Bundeskanzler Friedrich Merz den Rücken frei halten und er muss Mehrheiten im Parlament sicherstellen. Wie zufrieden die 208 Abgeordneten der CDU und CSU mit ihm sind, das wird sich heute zeigen. Am Nachmittag stellt sich Spahn zur Wiederwahl als Unionsfraktionschef. Auf seine Arbeit in den vergangenen Monaten schaut Dagmar Pepping zurück.
6: Jens Spahn steht vor einer Wand von Kameras, hinter sich die imposante Kulisse des Gasometers in Berlin-Schöneberg. Der Fraktionschef der Union genießt den Auftritt als Gastgeber, begrüßt zur Klausur des Fraktionsvorstandes große Namen.
7: Liebe Ursula von der Leyen, ein herzliches Willkommen hier.
6: Die EU-Kommissionspräsidentin kommt zum Austausch, auch Friedrich Merz.
7: Ich freue mich sehr, dass der Bundeskanzler heute bei seinem Fraktionsvorstand ist, um genau mit uns zu schauen, wo stehen wir nach einem knappen Jahr des Regierens.
6: Für Spahn eine bewegte Zeit. Als Fraktionschef ist er nach dem Kanzler der wohl zweitmächtigste Politiker im Machtgefüge der Union. Spahn muss Merz die Mehrheiten im Parlament organisieren, ein Ohr für die Stimmung der Abgeordneten haben. Politikmanager und Frühwarnsystem in einer Person, damit die Koalition mit der SPD funktionieren kann. Gelungen ist das Spahn nicht immer. Erster Paukenschlag, Merz fällt im ersten Anlauf bei der Kanzlerwahl durch. Dann das Sommertheater um Frauke Borosius-Gersdorf, die Richterin am Bundesverfassungsgericht werden soll. Große Teile der Unionsfraktion lehnen die SPD-Kandidatin ab. Spahn zieht die Reißleine, der Wahlgang wird abgesagt, die SPD ist stocksauer, die Opposition attackiert.
8: Es ist eine unverantwortliche Situation, in die Sie, Jens Spahn, uns gebracht haben.
9: Immer wenn man denkt, die Union kann nicht noch tiefer sinken, dann kommen Sie, Herr Spahn, und packen Ihre Schaufel aus.
6: Spahn wirkt angezählt. Zum Jahresende dann der Showdown im Rentenstreit mit den jungen Unionsabgeordneten. Nur mit viel Druck bekommt Spahn die Mehrheit für den Gesetzentwurf hin.
10: Ich führe einfach freundliche, klare Gespräche. Ich drohe nicht. Das gehört nicht zu meinem Handwerkszeug.
6: Das Vertrauensverhältnis zwischen Kanzler und Fraktionschef gilt spätestens jetzt als belastet. Gerüchte, der Stuhl von Spahn wackele, machen die Runde.
11: Ich kann es nicht anders sagen. Es ist wirklich Unsinn. Ich habe mit Jens Spahn eine gute und vertrauensvolle Zusammenarbeit. Er führt die Bundestagsfraktion zur Erinnerung. Ich habe ihn vor 9 Monaten vorgeschlagen.
6: Der bisherige Höhepunkt der langen politischen Karriere des 45-Jährigen. Einzug in den Bundestag mit 22, Staatssekretär im Finanzministerium unter Wolfgang Schäuble, Gesundheitsminister unter Angela Merkel. Dazu vergebliche Anläufe, Bundesvorsitzender der CDU zu werden. Jens Spahn traut sich Bundeskanzler zu, da sind sich Beobachter sicher. Ehrgeizig, machtbewusst, robust, rhetorisch begabt. Wären da nicht die schlechten Beliebtheitswerte und der immer wieder geäußerte Verdacht, er liebäugle mit einer Zusammenarbeit mit der AfD?
12: Abwegig, undenkbar.
6: Bei seiner Wahl zum Fraktionschef vor genau einem Jahr erhielt Spahn etwas mehr als 91% der Stimmen. Ein sehr gutes Ergebnis. Schafft er diese Hürde erneut, nach wackeligen ersten 12 Monaten im Amt? Fragen danach lässt Spahn routiniert abperlen.
13: Ansonsten freue ich mich auf ein gutes Ergebnis.
6: Am Nachmittag steht fest, ob der Wunsch von Jens Spahn in Erfüllung geht.
1: Der Bericht aus Berlin von Dagmar Pepping. 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Heute ist der Europäische Protesttag zur Gleichstellung von Menschen mit Behinderung. Dieser Tag soll daran erinnern, dass Inklusion nicht überall selbstverständlich ist, auch wenn Gesetze es fordern, auch nicht auf dem Arbeitsmarkt. Wie Inklusion ganz konkret funktionieren kann, zeigt ein Projekt im badischen Aachen im Ortenaukreis. Das Bistro-Café in den Illenau-Arkaden ist eine gemeinsame Initiative der Lebenshilfe Baden-Baden-Bühl-Aachen und dort arbeiten Menschen mit und ohne Behinderung zusammen. Im SWR-Interview hat die Betriebsleiterin Sandra Pfetzer gesagt, was sie sich für ihre Mitarbeiterinnen und Mitarbeiter wünscht.
14: Ein bisschen mehr Empathie manchmal, sich auch da rein zu versetzen, was diese Menschen alles Tolles leisten. Und gerade Thema Gastro ist nicht einfach. Es gibt Stressphasen, also das ist schon sehr anstrengend manchmal. Und die Verfassung ist ja auch immer anders, mental und auch körperlich. Jetzt wird's wärmer, das merkt man dann schon bei dem einen oder anderen. Und da muss man natürlich dann auch unterstützen und mit drauf eingehen und einfach auch die Person mal einen Moment rausnehme aus dem Stress, aus dem Zulauf, aus dem Bistro und sage, du geh mal 5 Minuten raus, trink mal einen Sprudel, setz dich kurz raus und komm runter.
1: Und das braucht es Ihrer Meinung nach für mehr inklusive Projekte?
14: Mehr Aufklärung, wie man das Konzept umsetzen kann, vielleicht auch noch mehr Zuschüsse und weniger Vorurteile, dass die Menschen, die Führungskräfte einfach auch mutiger sind und sagen, jawohl, ich möchte es mir jetzt anschauen und versuchen, dass man einfach den Mut aufbringt. Und natürlich ist es manchmal mehr zeitaufwendig, aber wenn das dann läuft es tatsächlich.
1: Sandra Pfetzer leitet ein Bistro-Café in Aachen, in dem Menschen mit und ohne Behinderung zusammenarbeiten. Heute ist der Europäische Protesttag zur Gleichstellung von Menschen mit Behinderung. Und da gehört natürlich die Arbeitswelt dazu, aber auch die Frage, wie wohnen Menschen mit Behinderungen? Und in Deutschland gibt es zu wenig Wohnplätze für junge Erwachsene mit schweren Behinderungen. Auch wenn das Bundesteilhabegesetz grundsätzlich sagt, dass Menschen mit Behinderung frei entscheiden dürfen, wie sie wohnen wollen. In der Realität sieht das anders aus. Familie Bader aus Inzighofen bei Sigmaringen sucht schon seit 5 Jahren nach einem passenden Platz für ihren Sohn Hannes. Hannes ist mit einem seltenen Gendefekt auf die Welt gekommen. SWR-Reporterin Elena Weidt hat die Familie besucht.
15: Schmeckt's nicht?
16: Der 20 Jahre alte Hannes ist ein Familienprojekt, erklären mir die Baders bei meinem Besuch. Das sind Mutter Bianca, Vater Jochen und die Schwestern Milena und Nele. Denn Hannes braucht rund um die Uhr Betreuung. Das wird mir schnell klar, als Bianca Hannes mit Kartoffelbrei füttern möchte.
15: Und? Gut. Ja, halt, hier geblieben.
16: Guck mal. Denn Hannes steht immer wieder auf und Bianca Bader immer auf dem Sprung hinterher. Hannes, so erzählen es mir die Eltern, zeigt oft auch selbstverletzendes Verhalten. Etwas, was den Eltern auch viele Sorgen bereitet, weil er immer wieder Wunden davonträgt, wenn man ihn eben nicht sehr eng begleitet und betreut.
17: Es ist wie so ein Automatismus. Sobald er irgendwo einen harten Gegenstand oder einen Tisch, eine Tischplatte, einen Türrahmen hat, dann fühlt er sich sofort dazu hingezogen, den Kopf dagegen zu hauen.
16: Die Baders sind verzweifelt, sagen sie mir, denn Hannes muss, weil er jetzt 20 ist, Ende des Jahres seine Schule und damit auch das angeschlossene Internat verlassen. Er hat aber noch kein neues Zuhause. Viele Eltern, das wurde mir durch diese Recherche erst klar, suchen Jahre nach einem passenden Platz für ihr Kind. Einer der Gründe, warum das so ist, hat mir Ulrich von Zantier genannt.
18: Das liegt daran, dass die Einrichtungen sich die Bewohner aussuchen können und das leider dazu führt, dass gerade die kompliziertesten, die schwierigsten Behinderungen, die also viel Pflege erfordern, dass die am ehesten abgelehnt werden, weil die Einrichtungen dann sagen, boah, das können wir gar nicht leisten. Das ist natürlich total ungerecht. Das ist ja das Gegenteil von Sozialstaat.
16: Ulrich von Zantier hat deswegen auch gemeinsam mit anderen betroffenen Eltern den Verein Zukunft Wohnen für erwachsene Menschen mit Behinderungen gegründet, um endlich auf dieses Problem aufmerksam zu machen. Auch Familie Bader hat schon rund 10 Absagen von Einrichtungen für Hannes bekommen. Die Baders suchen also weiter, weil klar ist, sie brauchen Hilfe.
17: Also Träume hatte ich in meinem Leben bisher wenige. Also ich habe immer funktioniert eben. Von Träumen habe ich mich schon lange verabschiedet.
16: Diese Eltern haben 20 Jahre alles gegeben und wollen endlich auch mal wieder leben. Ich habe darüber auch mit einer christlichen Ethikerin, Christina Kieslinger von der Katholischen Hochschule Mainz, gesprochen.
19: Ich glaube, Elternliebe hat keine Grenzen. Sonst hätte die Familie wahrscheinlich auch schon aufgegeben. Auf einer Verhaltensebene ist es was anderes. Zu sagen, ich liebe dich unendlich, aber ich kann mich nicht selbst aufopfern. Weil wenn ich mich selbst aufopfere, kann ich dir auch nicht mehr helfen. Das ist auch eine Erkenntnis aus einer Care-Ethik, zu sagen, Fürsorge braucht immer auch Selbstfürsorge.
16: Christina Kieslinger fordert deswegen hier ein Umdenken, auch wenn Selbstaufopferung ein zentraler Bestandteil der christlichen Tradition sei.
1: Ein Umdenken, das ist das Thema heute am Europäischen Protesttag zur Gleichstellung von Menschen mit Behinderungen. Sie hören SWR Kultur aktuell am Dienstagmittag. In Leipzig sind gestern 2 Menschen gestorben und mehrere verletzt worden, als ein Mann mit einem Auto durch die Fußgängerzone gerast ist. Wie die Menschen in der Stadt reagieren und wie die Ermittlungen laufen, berichtet Caroline Fröhlich.
20: Die Fahnen vor dem Rathaus wehen auf Halbmast. Das Goldene Ei, das Denkmal für die deutsche Einheit am Leipziger Augustusplatz, ist schon am Morgen mit Blumen geschmückt. Hier begann die mutmaßliche Amokfahrt durch die Grimmasche Straße, eine der Einkaufsstraßen der Leipziger Innenstadt. 2 Menschen kamen ums Leben, ein 77-jähriger Mann und eine 63-jährige Frau. 2 weitere Menschen sind schwer verletzt, aber außer Lebensgefahr. Passanten sind noch immer fassungslos, wenn sie daran denken, was sich hier zugetragen hat. Karin Kleberg am Morgen.
21: Warum machen das solche Menschen? Das verstehe ich nicht. Und wenn andere Unschuldige drunter leiden müssen.
20: Die sonst so trubelige Innenstadt liegt wie unter einer Glocke. Die Grimmasche Straße bleibt bis heute Abend gesperrt. Der Wochenmarkt vom alten Rathaus findet aber statt. Das soll etwas Normalität am Tag danach vermitteln, heißt es vom Marktamt. Und dass man einen Platz schaffen wolle, wo die Menschen untereinander ins Gespräch kommen können. Heidi Krügel, die jeden Tag von außerhalb nach Leipzig pendelt, nutzt es.
22: Nachdem wir gestern aus dem Büro live gesehen haben, was passiert ist, weil ich arbeite direkt hier in der Bank am Markt. Es war sehr still in der Stadt und ist sehr beklemmend. Und ich habe hier auf dem Markt geguckt, ob ich einen Blumenstrauß schon bekommen kann, um den an der Stelle niederzulegen, wo das eine Opfer lag. Es wird heute kein schöner Arbeitstag.
20: Die Stadt steht unter Schock. Dennoch lobt Leipzigs Branddirektor Axel Schuh, wie Menschen trotz des Ereignisses zusammenstanden.
23: Also die Leipzigerinnen und Leipziger haben hier hervorragend reagiert. Wir hatten sofort hier Ersthelfer an den Einsatzstellen, die begonnen haben, die Verletzten zu versorgen, Medizinstudenten, Ärzte, aber auch Zivilbevölkerung, die hier unmittelbar die Verletztenversorgung eingeleitet haben und wir haben dann quasi direkt übernommen.
20: Die Polizeiermittlungen dauern an. Von einem terroristischen, extremistischen oder religiösen Tatmotiv geht man derzeit nicht aus. Allerdings gibt es Hinweise darauf, dass sich der 33-jährige Deutsche in einer psychischen Ausnahmesituation befunden haben könnte. Für alle, die trauern, stehen heute die Thomaskirche und die Nikolaikirche zur stillen Andacht offen. Am Abend sind mehrere Andachten geplant, unter anderem in der Aula der Universität und in der Nikolaikirche.
1: Caroline Fröhlich hat aus Leipzig berichtet. Und wir schauen noch auf zwei Themen aus der Wirtschaft. Zunächst auf die Deutsche Post. Die wird nämlich abgeschafft. Nicht das Unternehmen, aber der Name Deutsche Post AG. Von dem will sich die Muttergesellschaft DHL heute auf der Hauptversammlung verabschieden. Künftig wird es auf Konzernebene dann nur noch die DHL AG geben. So soll das in der zweiten Jahreshälfte dann auch ins Handelsregister eingetragen werden. Was diese Entscheidung konkret bedeutet, erklärt SWR-Wirtschaftsredakteur Michael Wegmar.
0: Der Gesamtkonzern nennt sich zwar heute schon DHL Group, aber das war bisher nur Marketing, sowas wie ein Spitzname, für den ja auch kein Eintrag im Personalausweis geändert wird. Formal hieß der Konzern aber nach wie vor Deutsche Post AG. So wird zur Hauptversammlung eingeladen und so liegen zum Beispiel auch Aktien im Depot, Deutsche Post AG Namensaktien WKN 55200. Mit der jetzigen Umbenennung der offiziellen juristischen im Handelsregister wird das in Zukunft nicht mehr so sein. Auf Konzernebene gibt es den Namen Deutsche Post dann nicht mehr. Der Außenauftritt erfolgt überall, auch auf dem Papier, nur noch als DHL AG. Widerstand, den es bei früheren Versuchen der Umbenennung schon mal gab, war vor dieser Hauptversammlung nicht zu spüren. Zu groß und wichtig ist das internationale Geschäft geworden, für den der Name DHL steht. Das Express-, Fracht- oder E-Commerce-Geschäft. Nur etwa ein Fünftel des Konzernumsatzes entfallen auf das deutsche Stammgeschäft. Der klassische Brief macht weniger als 10% vom Gesamtumsatz aus. Komplett verschwinden wird die Deutsche Post allerdings nicht. Sie wird nur degradiert. Bisher war sie ein Teil der gesamten Holding, also schon was Besseres als eine reine Tochtergesellschaft. Jetzt wird sie ausgegliedert und wie alle anderen Konzernbereiche an die Holding drangehängt, im Organigramm weiter unten. Die inländische Tochterfirma, die sich um das Geschäft mit Briefen und Paketen in Deutschland kümmert. Für die Beschäftigten soll das keine Nachteile bringen, das betont DHL-Chef Meyer. Geld, Arbeitszeit, Arbeitsschutz, alles bleibt wie es ist. Auch Verbraucherinnen und Verbraucher werden vermutlich wenig merken. Abgeschlossene Verträge mit der Deutschlandabteilung von DHL zum Beispiel werden automatisch auf die zukünftige Tochter übergehen. Und, ganz wichtig, die Briefkästen bleiben gelb.
1: Die Informationen von Michael Wegmar. Und von der Post gehen wir zur SAP. Wenn man den Börsenkurs von Europas größtem Softwarekonzern sieht, könnte man fast meinen, das Unternehmen strauchelt. Der Blick auf aktuelle Finanzkennzahlen zeigt aber, SAP geht es glänzend. Trotzdem sind es schwierige Zeiten für den Softwarehersteller und seine Aktionäre. Vor allem der Wandel durch künstliche Intelligenz in der Tech-Branche steht Das stellt das Gesamtmodell, das Geschäftsmodell von SAP auf den Prüfstand. Auf der Hauptversammlung heute versucht der SAP-Vorstand deswegen, die Anleger von seinen Zukunftsvisionen zu überzeugen. SWR-Wirtschaftsredakteur Alexander Winkler verfolgt für uns die Hauptversammlung. Wie sehr steht der Wandel durch KI heute im Fokus?
2: Ja, der ist natürlich das zentrale Thema beim Vorstand und bei den Anlegern, denn dass der Aktienkurs sich seit Februar letztes Jahr von gut 280 Euro auf aktuell knapp 150 Euro fast halbiert hat und dass SAP jetzt reagieren muss, daran führt heute kein Weg vorbei. Besonders, weil ja andere Tech-Unternehmen an der Börse im KI-Rausch völlig abheben. Es gibt ja aber zwei Unterschiede, denn diese Börsenrallye, die machen Hardwarehersteller und Anbieter von eigenen KI-Modellen unter sich aus. Bei Softwareherstellern wie SAP gibt es allerdings große Zweifel, ob die nicht schlicht von KI ersetzt werden.
1: Was hat SAP diesen Zweifeln entgegenzusetzen?
2: Ja, es ist ein ziemliches Mantra, das Christian Klein immer wieder betont. Aktuelle KIs sind für die Unternehmenskunden von SAP ja gar nicht präzise genug, sagt er. Heute konkret.
3: Ein Beispiel. Wenn ich zu Hause KI einsetze, um gemeinsam mit meinen Kindern lustige Bilder zu generieren, darf sie ein wenig daneben liegen. In der Geschäftswelt ist das anders. Ein KI-Agent darf nicht nur 90% genau sein, weil es in Finanz- und anderen Unternehmensprozessen keinen Spielraum für Fehler gibt. Unsere Kunden brauchen KI-Agenten, die nicht raten, sondern wissen.
2: Ja, und sein Ziel für SAP ist deswegen, der Anbieter für zuverlässige Unternehmens-KI zu werden, die sicher, präzise und nachvollziehbar ist. Die Herausforderung ist allerdings noch, mit diesem Anspruch wirklich Geld zu verdienen. Auch deswegen schwört er die Aktionärinnen und Aktionäre schon mal auf eine schwierige Übergangsphase ein.
3: Unsere Transformation für die KI-Ära braucht Zeit und wir bitten um Ihre Geduld. Wir haben gezeigt, dass wir liefern können und genau daran werden wir uns auch dieses Mal messen lassen,
2: sagt der SAP-Chef Christian Klein.
1: Kann er denn mit diesen Ideen, mit dieser Vision Anlegerinnen und Anleger überzeugen?
2: Naja, nicht alle. Das zeigt ja der Aktienkurs. Aber zumindest, sagen wir mal, die meisten Privatanleger unterstützen den Kurs im Großen und Ganzen. Das hat mir die Anlegervertreterin Christiane Hölz von der Deutschen Schutzvereinigung für Wertpapierbesitz gesagt.
4: SAP ist in ganz, ganz viele Prozesse integriert bei seinen Kunden. Tief in den Datenbanken drin. Ob KI da so schnell reinkommt, das kann ich mir schwer vorstellen. Und ich glaube, Herr Klein und seine Mannschaft haben sehr genau verstanden, dass sie eine Antwort finden müssen für die Probleme, die im Moment vorherrschen.
2: Ja, und es gibt noch zwei Gründe, warum Christiane Hölz aus Anlegersicht zufrieden ist. Denn erstens steht SAP mit dem laufenden Geschäft wirklich glänzend da und legt immer wieder super Zahlen vor. Daran bekommen jetzt auch die Aktionäre teil, und zwar mit einer Rekorddividende in Höhe von 2,50 Euro je Aktie. Und hinzu kommt, dass der frühere Telekom-Chef René Obermann heute in den Aufsichtsrat gewählt werden soll. Er soll nächstes Jahr dort auch den Vorsitz übernehmen. Der bringe viel Erfahrung mit beim Thema Transformation, sagt Christiane Hölz. Aber es heißt, wie gesagt, weiterhin viel Herausforderungen für SAP und deswegen eben auch die Beschwörungen von Christian Klein gegenüber den Aktionärinnen und Aktionären, die sich schon mal auf schwierige Zeiten einstellen sollen. Es wird also sicher nicht ruhig um SAP in absehbarer Zeit.
1: Hauptversammlung heute bei SAP. Unser Wirtschaftsredakteur Alexander Winkler hat zugehört. Vielen Dank. 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
7: Am Tag danach gibt es viel Betroffenheit und Sorgen um die Verletzten. Aktuelle Informationen zur mutmaßlichen Amokfahrt in Leipzig gestern haben wir gleich für Sie. Außerdem schauen wir heute auf die Lage am Persischen Golf und auf die Bundesregierung fast ein Jahr nach der Wahl des Bundeskanzlers. Mein Name ist Peter Weizmann. Schönen guten Tag. Es ist ein Geschehen, das wir so ähnlich in den letzten Jahren leider öfter berichten mussten. Ein Auto rast in eine Menschengruppe, in diesem Fall durch eine Fußgängerzone. Geschehen gestern am späten Nachmittag in der Innenstadt von Leipzig auf einer Strecke von fast 500 Metern. Dabei gab es Kollisionen mit Passanten. Zwei Menschen sind gestorben, viele weitere wurden teils schwer verletzt. Die Behörden sprechen von einer Amokfahrt. Der Fahrer wurde festgenommen. Aus Leipzig, Caroline Fröhlich.
20: Die Fahnen vor dem Rathaus wehen auf Halbmast. Das Goldene Ei, das Denkmal für die deutsche Einheit am Leipziger Augustusplatz, ist schon am Morgen mit Blumen geschmückt. Hier begann die mutmaßliche Amokfahrt durch die Grimmasche Straße, eine der Einkaufsstraßen der Leipziger Innenstadt. Zwei Menschen kamen ums Leben, ein 77-jähriger Mann und eine 63-jährige Frau. Zwei weitere Menschen sind schwer verletzt, aber außer Lebensgefahr. Passanten sind noch immer fassungslos, wenn sie daran denken, was sich hier zugetragen hat. Karin Kleberg am Morgen.
21: Warum machen das solche Menschen? Das verstehe ich nicht. Und wenn andere Unschuldige drunter leiden müssen.
20: Die sonst so trubelige Innenstadt liegt wie unter einer Glocke. Die Grimmasche Straße bleibt bis heute Abend gesperrt. Der Wochenmarkt vom alten Rathaus findet aber statt. Das soll etwas Normalität am Tag danach vermitteln, heißt es vom Marktamt. Und dass man einen Platz schaffen wolle, wo die Menschen untereinander ins Gespräch kommen können. Heidi Krügel, die jeden Tag von außerhalb nach Leipzig pendelt, nutzt es.
22: Nachdem wir gestern aus dem Büro live gesehen haben, was passiert ist, weil ich arbeite direkt hier in der Bank am Markt. Es war sehr still in der Stadt und es ist sehr beklemmend. Und ich habe hier auf dem Markt geguckt, ob ich einen Blumenstrauß schon bekommen kann, um den an der Stelle niederzulegen, wo das eine Opfer lag. Es wird heute kein schöner Arbeitstag.
20: Die Stadt steht unter Schock. Dennoch lobt Leipzigs Branddirektor Axel Schuh, wie Menschen trotz des Ereignisses zusammenstanden.
23: Also die Leipzigerinnen und Leipziger haben hier hervorragend reagiert. Wir hatten sofort hier Ersthelfer an den Einsatzstellen, die begonnen haben, die Verletzten zu versorgen. Medizinstudenten, Ärzte, aber auch Zivilbevölkerung, die hier unmittelbar die Verletztenversorgung eingeleitet haben. Und wir haben dann quasi direkt übernommen.
20: Die Polizeiermittlungen dauern an. Von einem terroristischen, extremistischen oder religiösen Tatmotiv geht man derzeit nicht aus. Allerdings gibt es Hinweise darauf, dass sich der 33-jährige Deutsche in einer psychischen Ausnahmesituation befunden haben könnte. Für alle, die trauern, stehen heute die Thomaskirche und die Nikolaikirche zur stillen Andacht offen. Am Abend sind mehrere Andachten geplant, unter anderem in der Aula der Universität und in der Nikolaikirche.
7: Caroline Fröhlich hat aus Leipzig berichtet. Kommen wir zur Tagespolitik in Berlin. Da wird nach wie vor über Sinn und Unsinn des aktuellen Tankrabatts diskutiert. Genauso wie über mögliche weitere Maßnahmen. Birte Sönnigsen.
8: Bundesverkehrsminister Patrick Schnieder hält den Tankrabatt für sinnvoll, um Autofahrer und die Wirtschaft zu entlasten. Einem befristeten Tempolimit erteilt der Minister erneut eine Absage. Der Staat müsse nicht überall die Nanny sein und jedem erklären, was gut und richtig sei, sagte Schnieder dem Redaktionsnetzwerk Deutschland. Seit dem 1. Mai wurden die Steuern für einen Liter Sprit um rund 17 Cent gesenkt. Der ADAC kommt zu dem Schluss, dass diese Steuersenkung noch nicht vollständig bei den Kunden an der Tankstelle ankommt. Weil neben den Steuern auch der Rohölpreis in den vergangenen Tagen gesunken ist, müsste der Sprit deutlich günstiger sein, als er aktuell ist, sagt der ADAC. Pläne, neben dem Tankrabatt auch das Deutschlandticket für Bus und Bahn günstiger zu machen, hat Verkehrsminister Schnieder nicht. Aus seiner Sicht ist das Deutschlandticket schon jetzt ein attraktives Angebot. Außerdem würde dadurch der Güterverkehr nicht entlastet. Schnieder macht sich keine Sorgen, dass das Kerosin in Deutschland knapp werden könnte. Aus Sicht des Ministers gibt es zwar das Problem, dass auch Kerosin teurer wird, aber er glaubt nicht, dass es in Deutschland zu wenig davon geben wird, weil es hier ausreichend Raffinerien gäbe, die Kerosin herstellen können.
7: Damit der Ölpreis dauerhaft wieder nach unten geht, weil wieder mehr Öl verfügbar ist, müsste sich an der Straße von Hormus etwas tun. Und das noch in die richtige Richtung. Derzeit sieht es eher so aus, dass eine erneute Eskalation nicht ausgeschlossen ist. Die USA wollen offenbar militärisch eine Öffnung der Straße durchsetzen. Anne Schneider.
9: Die USA haben ihre militärische Operation Project Freedom in der Straße von Hormus gestartet. Erstmals seit Wochen sind wieder US-Kriegsschiffe und Handelsschiffe durch die strategisch wichtigste Meerenge der Welt gefahren. Begleitet wird die Aktion allerdings von schweren Zwischenfällen, so CENTCOM-Kommandeur Admiral Brad Cooper im Fernsehsender PBS. Die iranische Revolutionsgarde hat Marschflugkörper, Drohnen und Schnellboote auf Schiffe unter US-Schutz angesetzt. Alle diese Angriffe konnten abgewehrt werden. Trotz dieser Angriffe haben zwei gelenkte Zerstörer der US-Navy sowie zwei unter US-Flagge fahrende Handelsschiffe die Straße von Hormus erfolgreich passiert. Bestätigt wird die Durchfahrt nicht nur vom US-Militär, sondern auch von einer Reederei, deren Schiff die Meerenge verlassen hat. Iranische Berichte, ein US-Schiff sei beschossen oder zum Abdrehen gezwungen worden, weisen die USA dagegen zurück. Brad Cooper betont, es gehe bei Project Freedom nicht um einen klassischen Geleitschutz, sondern um ein mehrschichtiges Verteidigungskonzept.
10: We have multiple layers that include ships.
9: Wir haben Kriegsschiffe, Hubschrauber, Flugzeuge, Frühwarnsysteme aus der Luft und elektronische Kriegsführung. Ziel der Operation Project Freedom ist es, den seit Wochen blockierten Schiffsverkehr durch die Straße von Hormus wieder anzuschieben. Nach Angaben des US-Militärs wurden deshalb zuletzt Dutzende Reedereien direkt kontaktiert, um sie zur Durchfahrt zu ermutigen. Doch viele Unternehmen zögern noch. Sie warten ab, ob die erste US-Durchfahrt ein Ausnahmefall bleibt. Dazu kommt, Versicherer verlangen für Fahrten durch Hormus aktuell extrem hohe Kriegsrisikoprämien, was regulären Schiffsverkehr wirtschaftlich kaum kalkulierbar macht. Ob die Strategie aufgeht, ist deshalb offen. Sicherheitsexperten warnen, dass sich die Lage trotz Waffenruhe weiter zuspitzt. Der frühere Sprecher des US-Außenministeriums, Matt Miller, spricht von einer klaren Eskalation nach Wochen des Stillstands.
11: It's of course an escalation. It absolutely is. I think we are in this place now where for the past month or so.
9: Das ist natürlich eine Eskalation. Wir haben seit fast einem Monat eine Pattsituation.
11: We've been in a bit of a standoff with the Iranians.
9: Nach Einschätzung Millers versucht die US-Regierung, die festgefahrene Lage bewusst zu verändern, militärisch abgesichert, aber ohne offenen Krieg. Der Präsident wollte die Situation zu unseren Gunsten drehen. US-Präsident Donald Trump stellt das Project Freedom dagegen als humanitäre Maßnahme dar. Tausende Seeleute seien seit Wochen in der Region festgesetzt, viele Schiffe kaum noch versorgt. Vollbeladene Schiffe aus aller Welt sind faktisch gekidnappt worden. Aus Teheran kommt scharfer Widerspruch. Das iranische Parlament spricht von illegaler Piraterie, die Revolutionsgarde von einem Bruch der Waffenruhe. Gleichzeitig warnen Experten wie Matt Miller, ein einzelner Moment der Fehlkalkulation auf See könnte den fragilen Stillstand beenden. Ob Ob Project Freedom zur Öffnung der Straße von Hormuz führt oder zur nächsten Eskalationsstufe, entscheidet sich aber nicht nur auf See, sondern auch am Verhandlungstisch.
7: Ja, derweil reagiert der Iran auf die US-Versuche, die Straße von Hormuz zu öffnen, allerdings nicht nur verbal, sondern auch mit Gewalt. Das Regime hat die Vereinigten Arabischen Emirate nach emiratischen Angaben mit Drohnen und Marschflugkörpern angegriffen. Durchaus mit Folgen, wie Moritz Behrendt berichtet.
6: Am Abend veröffentlichte das Verteidigungsministerium der Vereinigten Arabischen Emirate eine Bilanz der jüngsten iranischen Angriffe. 3 Marschflugkörper, 12 ballistische Raketen und 4 Drohnen seien von der Luftabwehr abgefangen worden. Die Botschaft: Wir können uns verteidigen. Ein Drohnenangriff richtete jedoch Schaden an. Eine Ölanlage im Hafen von Fujairah geriet in Brand. 3 indische Arbeiter wurden verletzt. Der Hafen hat für die Emirate große strategische und wirtschaftliche Bedeutung. Über ihn können die Emirate Öl exportieren, ohne den Rohstoff durch die Straße von Hormuz transportieren zu müssen. Das kann die Verluste der Emirate aber nur zum Teil kompensieren. Die Blockade der Straße von Hormuz durch den Iran sei inakzeptabel, sagte der emiratische Energieminister gestern auf einer Konferenz, noch vor den iranischen Angriffen. Die größte Sorge heute ist die Sicherheit der Schiffe, die sich frei durch die Meerengen auf der ganzen Welt bewegen. Überall ist das eine Selbstverständlichkeit, nur in der Straße von Hormuz nicht, als Folge der iranischen Aktionen. Auf der Konferenz betonte der Minister auch, sein Land sei gewappnet für weitere iranische Angriffe. Wir haben uns bereits verteidigt. Wir sind stark, wenn es darum geht, unsere Familien und alle, die bei uns leben, zu schützen. Ich habe keine Zweifel an unseren Fähigkeiten. Aber diese Fähigkeiten werden wir mit Made in the Emirates bald auf die nächste Stufe heben. Das Land werde seine eigene Rüstungsindustrie ausbauen. Ob auf die nächste Stufe heben auch bedeuten kann, dass die Emirate aktiver in den Krieg gegen den Iran einsteigen, bleibt Spekulation. In der Stellungnahme des Verteidigungsministeriums heißt es, man sei bereit, auf jegliche Bedrohungen zu reagieren und allem entgegenzutreten, was darauf abziele, die Sicherheit des Landes zu untergraben. Experten gehen davon aus, dass der Iran gezielt die Emirate angegriffen hat, weil sich das Land deutlicher an die Seite der USA gestellt hat als andere Golfstaaten und weil es zudem durch eine strategische Partnerschaft mit Israel verbunden ist. Scharfe Kritik am Iran kam auch von anderen Regierungen. Saudi-Arabien und Katar verurteilten die Angriffe. Die indische Regierung betonte, der Beschuss von ziviler Infrastruktur und unschuldigen Zivilisten müsse sofort eingestellt werden, reagierte damit auf die Verletzungen, die 3 indische Staatsbürger erlitten haben. Auch der deutsche Bundeskanzler äußerte sich: Unsere Solidarität gilt den Menschen in den Vereinigten Arabischen Emiraten und unseren Partnern in der Region, schrieb Friedrich Merz auf der Plattform X. Teheran müsse aufhören, die Region und die Welt zur Geisel zu nehmen. Die Blockade der Straße von Hormuz müsse enden.
7: Sie hören die SR-Info-Bilanz am Mittag. Werden schwarze Wähler systematisch um den Wert ihrer Stimme gebracht? Diese Diskussion in den USA beschäftigt uns gleich, unter anderem noch. Jetzt gibt's erstmal Meldungen in Kürze für Sie mit Jennifer Klein.
12: Im Ukraine-Krieg hat die Regierung in Kiew eine einseitige Waffenruhe ausgerufen. Sie soll laut Präsident Zelensky schon ab der kommenden Nacht gelten. Ein Enddatum nannte er nicht. Die Ukraine reagiert damit auf die einseitige Waffenruhe, die Russland gestern Abend angekündigt hatte, für den 8. und 9. Mai. Dann feiert Russland traditionell den Sieg über Nazi-Deutschland. Das Verteidigungsministerium in Moskau drohte der Ukraine mit Angriffen auf die Hauptstadt Kiew, sollte die Feuerpause nicht eingehalten werden. In Zentralchina hat es eine schwere Explosion in einer Feuerwerksfabrik gegeben. Wie Staatsmedien berichten, wurden dabei mindestens 21 Menschen getötet und mehr als 60 weitere verletzt. Wie es zu dem Unglück kam, wird noch geprüft. Die Polizei hat den Berichten zufolge einen Verantwortlichen des Unternehmens festgenommen. Die 6 saarländischen Sparkassen haben das vergangene Geschäftsjahr mit einem Überschuss von rund 29 Millionen Euro abgeschlossen. Trotz anspruchsvollem Umfeld wuchsen die Privat- und Firmenkreditvergabe sowie das Wertpapiergeschäft, teilte der Sparkassenverband Saar auf seiner Jahrespressekonferenz mit. Demnach stiegen die Wertpapierverkäufe sprunghaft an um 160% im Vergleich zum Vorjahr. Die Darlehenszusagen im Wohnungsbau wuchsen laut Sparkassenverband im vergangenen Jahr insgesamt um rund ein Fünftel. Das Bistum Trier muss in den kommenden Jahren offenbar zahlreiche Kirchen aufgeben. Wie Bischof Ackermann sagte, hat das Bistum dazu eine Immobilienstrategie entwickelt. In einem auf 8 Jahre angelegten Prozess sollten die Pfarreien zunächst klären, welche Gebäude künftig vom Bistum Trier gefördert würden. Die Entscheidungen träfen die Kirchengemeinden vor Ort und legten sie dem Bistum vor. Zum Bistum Trier gehören rund 1,1 Millionen Katholiken im Saarland und in Rheinland-Pfalz.
7: Einige Prinzipien der Demokratie klingen einfacher, als sie in der Praxis umzusetzen sind. Nehmen wir das Prinzip, dass alle Stimmen gleich viel wert sind. Da hängt bei Direktwahlen viel davon ab, wie viele Menschen in einzelnen Wahlkreisen leben und auch wie diese Wahlkreise zugeschnitten sind. Und gerade das ist in den USA gerade ein großes Thema im Vorfeld der Kongresswahlen. Samuel Jakisch.
13: Sie haben es eilig. In mehreren Bundesstaaten im Süden der USA versuchen Republikaner gerade, neue Wahlkreise zu beschließen. Dadurch könnten mindestens 12, vielleicht sogar 20 Parlamentssitze mehr für die US-Republikaner herausspringen, freut sich Greg Abbott, der Gouverneur von Texas.
14: We are going to add maybe a dozen more Republicans to the United States Congress.
15: Wir werden mindestens ein Dutzend Republikaner mehr in den nächsten Kongress schicken, 5 republikanische Sitze mehr aus Texas, 4 aus Florida. Und aus anderen Südstaaten werden noch mehr hinzukommen.
13: In den USA kann man keine Parteien oder Listen wählen. Immer nur ein Kandidat entscheidet einen Wahlkreis für sich. Demokraten und Republikaner nutzen deshalb ihre jeweilige Macht in den Bundesstaaten gern für Wahlkreisreformen in ihrem Sinne. Wo die eigene Wählerschaft wohnt, lässt man möglichst viele kleine Wahlkreise entstehen. Gebiete, in denen die Opposition gewählt wird, fasst man möglichst großzügig zusammen. So kann der politische Gegner weniger Sitze im Parlament gewinnen als man selbst. Vor den Zwischenwahlen im kommenden Herbst ist ein Wettrüsten ausgebrochen. US-Präsident Donald Trump fordert von seinen Parteikollegen in Texas, North Carolina und Missouri mehr Parlamentsplätze für seine Republikaner. Demokraten in Kalifornien und Virginia kontern die drohenden Verluste durch eigene Reformen. Jüngster Schauplatz ist Louisiana. Dort hatte bereits die Abstimmung zur nächsten Vorwahl begonnen. Doch nun wird der Wahlkampf unterbrochen. Die Wahlkreise sollen während der Abstimmung umgeschrieben werden. Grund ist ein Urteil des obersten Gerichtshofes aus der vergangenen Woche. Wahlkreise entlang von Hautfarben zu ziehen, so das Gericht, soll künftig schwieriger werden. Sehr zur Freude des texanischen Gouverneurs.
14: We are going to eliminate using race to draw these congressional lines.
13: Dabei sollten die vornehmlich schwarzen Wahlkreise im Süden eigentlich gerade die Repräsentanz von Minderheiten im Bundesparlament sichern, warnt der Rechts- und Politikprofessor Richard L. Hazen von der University of Los Angeles.
18: The Supreme Court's ideological view in these cases.
15: Die ideologische Sicht des Supreme Court lautet, dass die Verfassungszusätze aus der Zeit nach dem Bürgerkrieg eine Blindheit für Hautfarben verlangen würden. Manche finden, damit stellt der Gerichtshof diese Verfassungszusätze auf den Kopf. Ein Gesetz, das schwarze Wähler schützen soll, wird genutzt, um ihren Einfluss bei der Wahl zu begrenzen.
13: In der Konsequenz werden nun schwarze, tendenziell demokratisch wählende Bezirke in Louisiana zusammengelegt oder auf andere, mehrheitlich weiße Wahlkreise aufgeteilt. Die eigentliche Parlamentswahl in den USA ist erst am 3. November geplant. Doch wichtige Vorentscheidungen könnten bereits vorher fallen, nicht an der Urne, sondern vor Gericht und in den Parlamenten der Bundesstaaten zum Vorteil der Republikaner.
7: Es könnte eine europäische Riesenbank entstehen, wenn es nach der UniCredit geht. Die italienische Großbank will die Deutsche Commerzbank übernehmen und heute hat sie, wie angekündigt, ihr Kaufangebot für sämtliche Anteile des DAX-Konzerns offiziell gemacht. Der wehrt sich gegen diese Fusion allerdings so gut es geht. Dieser teils öffentliche Schlagabtausch ist durchaus ungewöhnlich. Und die Frage ist ja, ob so ein europäischer Bankenriese eigentlich ökonomisch sinnvoll wäre, gerade wenn man auf die außereuropäische Konkurrenz schaut. Bianca von der Au.
24: Schaut man sich Europas Geldhäuser mal im Vergleich mit den USA an, sehen sie klein aus. Egal ob Nettogewinn, Profitabilität oder Marktkapitalisierung, also Börsenwert, überall schneiden die US-Banken schon seit Jahren besser ab. Auch wenn die 10 größten europäischen Geldhäuser nach Berechnungen der Beratungsfirma EY zuletzt aufgeholt haben, etwa beim Nettogewinn, die amerikanischen Banken verdienen immer noch mehr. Ein europäischer Champion muss also her. Der Meinung sind viele Finanzwissenschaftler, darunter auch Florian Haider vom Leibniz-Institut SAFE an der Goethe-Universität Frankfurt.
0: Also das stärkste Argument dafür hat eigentlich der Markt geliefert. Die Commerzbank hat 50% an Wert gewonnen, seitdem bekannt wurde, dass die UniCredit sie übernehmen will. Der Markt sieht diese Übernahme positiv, weil damit eine europäische Bank geschaffen wird.
24: Nimmt man allein die Marktkapitalisierung zum Maßstab, dann hängt die US-Großbank JP Morgan Chase mit fast 700 Milliarden Euro Börsenwert jedes europäische Geldhaus um ein Vielfaches ab. Zum Vergleich, die Deutsche Bank bringt aktuell rund 50 Milliarden Euro an Börsenwert auf die Waagschale. Den US-Banken trauten Investoren einfach mehr Wachstum zu, so Finanzprofessor Haider von der Goethe-Uni. Daher brauche es europäische Banken-Champions, etwa um Milliardenfinanzierungen oder komplexe Fusionen und Übernahmen von Großkonzernen zu stemmen.
0: Die Tatsache ist, im Moment ist es halt noch nicht so, weil die kleinen europäischen Banken nicht das Transaktionsvolumen teilweise stellen können, nicht das notwendige Eigenkapital haben, um größere Transaktionen zu finanzieren.
24: Eine Lücke, die einige US-Banken auf dem europäischen Markt schon erkannt haben und nutzen wollen. Auch der UniCredit-Chef argumentierte kürzlich in diese Richtung, als er im Interview mit der Börsenzeitung monierte, dass europäische Banken die Entwicklung von künstlicher Intelligenz und andere Technologien nicht mit vergleichbaren Summen finanzieren könnten wie die US-Banken. Es fehle schlicht die bilanzielle Schlagkraft. Für Branchenkenner wie Dieter Hein von Fair Research könnte eine mögliche Übernahme der Commerzbank durch die mehr als doppelt so große UniCredit vor allem eins bedeuten: Stellenabbau in Deutschland.
3: Denn die UniCredit würde natürlich massiv Geschäft abbauen von der Commerzbank, das für sie nicht so profitabel ist. Und von daher würde auch ein starker Player in Deutschland dann fehlen auf dem Bankenmarkt.
24: Dass Größe allein nicht ausschlaggebend sei, betonte der Chef der Deutschen Bank, Christian Sewing, gegenüber der ARD-Finanzredaktion vor wenigen Tagen.
16: Aber wir haben auch gesagt, dass die Deutsche Bank mit ihrem Netzwerk mit die einzige, eine der wenigen europäischen Banken ist, die im Asset Management, im Privatkundengeschäft, im Firmenkundengeschäft und in einem globalen Investmentbanking ist. Wir sind die europäische Alternative und wir wollen der europäische Champion sein.
24: Nach einer möglichen Übernahme der Commerzbank durch die UniCredit könnte die nach Börsenwert drittgrößte Bank Europas entstehen, weit vor der Deutschen Bank. Skeptiker der Idee eines europäischen Banken-Champions sehen die Gefahr eines Too Big to Fail. Wie die Finanzkrise 2008 gezeigt hat, kann schiere Größe zum Systemrisiko werden.
7: Ein Jahr Schwarz-Rot im Bund. Beide Fraktionen der Regierung wollen heute eine Zwischenbilanz ziehen. Dass nicht alles rund lief im ersten Jahr, ist fast schon ein Allgemeinplatz. Die Koalition gibt sehr oft kein geschlossenes Bild ab. Aber der Eindruck, dass man sich vor allem zankt und wenig handelt, der stimmt so ganz dann auch nicht. Uwe Berndt.
17: Rund 175 Gesetze in einem Jahr. Was gibt es da zu klagen? Die Regierung handelt, meint der Kanzler. Nur die Bürger spüren es noch nicht deutlich genug in ihrem Alltag.
19: Da tun wir uns immer noch schwer, obwohl wir viel schon hinbekommen haben. Es ist ja auch viel entschieden worden, vollkommen geräuschlos.
17: Alles andere als geräuschlos war die Entscheidung für das sogenannte Sondervermögen. Der neue Schuldenberg von 500 Milliarden Euro, er sollte den Knoten durchschlagen, Investitionen fördern, Arbeitsplätze schaffen, die veraltete Infrastruktur endlich modernisieren. Finanzminister Klingbeil hat es so angekündigt.
25: Ich möchte nicht nur Finanzminister, sondern auch Investitionsminister sein. Und ich möchte, dass die Bagger in unserem Land schnell rollen.
17: Doch wo bleiben die Bagger? Zum einen wird das viele Geld gestreckt auf 12 Jahre und 100 Milliarden gehen an die Länder. Die reichen einen Großteil weiter an den Kommunen. Und dort kommt es jetzt langsam an. Turnhallen renovieren, Schlaglöcher ausbessern. Es geht los. Für Politikwissenschaftler Albrecht von Lucke war diese Entscheidung längst überfällig.
26: Die großen Lasten der letzten 20 Jahre, in denen in den öffentlichen Bereich viel zu wenig investiert wurde, lassen sich nicht binnen eines Jahres auflösen. Hier ist ein Anfang gemacht worden.
17: Und damit es schneller geht, will die Regierung den Bürokratieabbau voranbringen. Dazu hatte die Initiative für einen handlungsfähigen Staat 35 Vorschläge eingebracht. Der Staat soll schlanker werden, zum Beispiel, indem alle Sozialleistungen künftig nur noch von einer digitalen Plattform abgewickelt werden. Keine doppelten Anträge mehr, weniger Zuständigkeitsdurcheinander. Ein eigenes Ministerium für Digitalisierung soll den Prozess steuern. Und? Tut sich was? Albrecht von Lucke von den Blättern für deutsche und internationale Politik urteilt:
26: Es gibt diverse Gesetzesvorlagen und Pakete, die in dem Sinne des Bürokratieabbaus unternommen wurden. Das Problem ist bloß, man sieht einen derartigen Bürokratieabbau nicht schlagen schnell. Es kann ja nicht die Rede davon sein, dass die Bürgerinnen und Bürger jetzt bereits gemerkt hätten, dass sich auf den Behörden etwas ungemein beschleunigt hätte.
17: Konkret geändert hat sich bereits das Baurecht. Bauministerin Verena Huberts will es entrümpeln. Dafür schafft sie den neuen Gebäudetyp E. E wie einfach. Weniger Steckdosen, weniger Schallschutz.

0: entwickeln sich nur wenige, die Unzufriedenheit bleibt groß. Das spürt auch Friedrich Merz. Wie geht er damit um?
1: Aber über Erfolge wird dann meistens schnell hinweggegangen und Dinge, die nicht so einfach laufen, werden intensiv diskutiert. Das ist auch normal, das klage ich mich gar nicht darüber. Aber wir haben in diesem einen Jahr einiges hinbekommen, aber ja, auch noch nicht genug.
0: Denn das wichtigste Ziel scheint in weite Ferne gerückt. Die Wirtschaft kommt nicht in die Gänge. Im Gegenteil, durch den Krieg im Iran und die steigenden Energiepreise verschärft sich die Krise schneller, als die Politik gegensteuern kann. Rennt der Regierung also die Zeit davon? Albrecht von Lucke.
2: Das zeigt, wie schwierig es ist, die Hebel umzulegen in Bereichen, die bis dato sträflich vernachlässigt worden sind. Und insofern wird manche der Maßnahmen erst mit einem Zeitverzug greifen, den diese Koalition im schlimmsten Fall gar nicht mehr erlebt.
3: Sagt Politikwissenschaftler Albrecht von Lucke im Beitrag von Uwe Berndt. Von der Rückschau auf das Geschehen seit der Bundestagswahl im vergangenen Jahr kommen wir zum Ausblick auf die saarländische Landtagswahl im kommenden Jahr. Da hat sich nämlich eine Personalie geklärt. Für die FDP soll Jorgo Chatzimarkakis auf Platz 1 der Landesliste kandidieren. Das hat der Landesvorstand beschlossen. SR-Reporter Christian Leistenschneider.
4: Chatzimarkakis, der von 2002 bis 2010 Generalsekretär der Liberalen im Saarland und 10 Jahre lang Mitglied des EU-Parlamentes war, war erst Anfang des Jahres wieder in die FDP eingetreten. Er hatte die Partei 2014 wegen ihrer Europapolitik verlassen und in Griechenland eine Partei gegründet. Später war er 7 Jahre lang Landesvorsitzender der ÖDP im Saarland. In Chatzimarkakis sehe der Landesvorstand einen erfahrenen Politiker mit europäischem Profil und klarer liberaler Handschrift, teilte die Saar-FDP in einer Pressemitteilung mit. Die FDP-Landesvorsitzende Hieserich Peters soll demnach auf Platz 2 der Landesliste gesetzt werden. Bestätigt werden soll das auf einer Landesvertreterversammlung, die für den Juni geplant ist. Der genaue Termin steht allerdings noch nicht fest.
3: Schauen wir noch auf das Wetter im Saarland. Heute Nachmittag gibt's Regen, der immer wieder schauerartig ist. Auch einzelne Gewitter können dabei sein. Dabei werden noch 14 bis 18 Grad erreicht. Im Verlauf der Nacht lässt der Regen nach. Tiefstwerte dann zwischen 11 Grad an der Mosel und 8 Grad im Saarpfalzkreis. Morgen am Mittwoch zunächst oft Sonnenschein, später wieder mehr Wolken und am Nachmittag kommen wieder neue Schauer auf, vereinzelt auch Gewitter. Höchstwerte morgen 13 bis 17 Grad. Am Donnerstag nur noch vereinzelt Regen bei 12 bis 16 Grad. Das war sie, die SR-Info-Bilanz am Mittag, heute mit Peter Weizmann. Zum Nachhören wie immer bei ARD Sounds. Und wir hören uns wieder um 17.30 Uhr zur Bilanz am Abend. Bis dann. Tschüss.
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6: Im Iran-Krieg nehmen nach 4 Wochen Waffenruhe die Spannungen wieder zu. Im Mittelpunkt steht ein weiteres Mal die Straße von Hormus. Nach Meinung der niederländischen Zeitung Der Telegraph wollen die USA mit ihrem Vorgehen die iranische Ölförderung lahmlegen. Aufgrund der US-Blockade kann der Iran sein Öl kaum noch verkaufen. Die Exporte sind um 3/4 eingebrochen. Das Regime musste die Produktion bereits halbieren. Laut US-Finanzminister Bessent wird der Iran nächste Woche an einem Punkt angelangt sein, an dem Ölquellen notgedrungen geschlossen werden müssen, da keine Lagerkapazitäten mehr vorhanden sind. Eine Schließung wäre katastrophal für die Ölinfrastruktur des Landes. Die Trump-Regierung scheint ihre Hoffnungen auf diese Ölverknappung zu setzen, um einen Durchbruch am Verhandlungstisch zu erzwingen. Dabei könnte es auch helfen, dem Iran seinen Trumpf Hormus aus der Hand zu schlagen. La Repubblica aus Italien befürchtet, dass die Bombardements wieder aufgenommen werden. Es ist schwer zu sagen, wer gewonnen und wer verloren hat. Der kommerzielle Seeverkehr liegt nach wie vor still. Auf dem Tisch des Weißen Hauses liegt weiterhin der Plan, den Iran in die Steinzeit zurückzuversetzen. Für die Bomber würden 48 Stunden genügen, um Ölförderanlagen, Kraftwerke und Brücken dem Erdboden gleichzumachen. Es wäre ein verheerender Angriff mit schrecklichen Folgen für die Bevölkerung und zudem ein unverhältnismäßiger Schritt, der schwerwiegende internationale Auswirkungen haben und die Vereinigten Staaten weiter isolieren könnte. Themenwechsel. Die schwedische Tageszeitung Dagens Nyheter blickt auf den Ukraine-Krieg und findet, Kreml-Chef Putin sei zunehmend nervös. Letzte Woche hat die EU endlich ihr Riesendarlehen an die Ukraine bewilligt. Nun verfügt Kiew über die notwendigen Mittel, um das nächste Jahr zu überstehen. Der beste Freund des Kremls, Viktor Orban, hat den Saal verlassen.

0: lassen. Europa schaut immer weniger auf Donald Trump und das Handeln der Amerikaner. Natürlich wird der russische Diktator langsam nervös. Wenn es uns gelingt, mehr Geld und mehr Waffen aufzutreiben, sowie zu zeigen, dass wir an der Seite der Ukraine stehen, nicht nur ein Jahr lang, sondern dass wir niemals zurückweichen werden, dann wird er wirklich Angst bekommen. Ähnlich sieht es der Standard aus Österreich. Die Ukraine hat mit ihrer Strategie, Russland tief im Landesinneren anzugreifen, offenbar ins Schwarze getroffen. Putin bekommt es mit der Angst zu tun. Nicht nur vor Drohnen, sondern auch vor seinem eigenen Volk. Die jüngste Repressionswelle führt vor Augen, wie schlecht der Kreml die Probleme mittlerweile zu verschleiern vermag. Hatten die meisten die horrenden Opferzahlen bislang schulterzuckend hingenommen, könnte nun ausgerechnet Putins Vorgehen gegen den Messenger-Dienst Telegram, wo ungefilterte Informationen über die Situation im Land und an der Front zu lesen sind, zu Protesten in Russland führen. Die Ukraine darf sich freuen. Das waren Auszüge aus Kommentaren der internationalen Presse, zusammengestellt von Tarek Yusbashi.
1: Um 13 Uhr mit Mareike Köhler. Die Diskussionen über die Wirkung des sogenannten Tankrabatts dauern an. Das IFO-Institut kommt wie der ADAC zu dem Schluss, dass die Steuersenkungen nicht voll an die Autofahrer weitergegeben werden. Aus dem ARD-Hauptstadtstudio Maximilian Ulrich.
2: Der CDU-Abgeordnete Sepp Müller geht davon aus, dass wir uns eine ganze Weile auf 2 Euro pro Liter an den Tankstellen einstellen müssen. Müller ist Chef der Spritpreis-Taskforce der Bundesregierung. Für ihn sei klar, dass der Tankrabatt am 30. Juni endet, weil man nicht mit unendlich Steuergeld alle Probleme dieser Welt lösen könne, sagte Müller im ARD-Morgenmagazin. Die Steuersenkungen im Mai und Juni kosten rund 1,6 Milliarden Euro Steuergeld und sollen einen Liter Benzin oder Diesel um 17 Cent günstiger machen. ADAC und IFO-Institut werfen den Mineralölkonzernen vor, diesen Tankrabatt nur teilweise weiterzugeben. Dazu sind sie per Gesetz auch nicht verpflichtet.
1: CDU und SPD diskutieren weiter über mögliche Änderungen bei der Einkommenssteuer. Die SPD-Bundestagsabgeordnete Esdar forderte in der Augsburger Allgemeinen, Entlastungen für kleine und mittlere Einkommen, die müssten aber verlässlich finanziert sein. Kanzleramtsminister Frey von der CDU sieht Möglichkeiten, im Gegenzug die sogenannte Reichensteuer für Einkommen über 270.000 Euro anzuheben. Frey sagte dem Fernsehsender NTV, die Reichensteuer betreffe wenige Menschen, die allerdings jetzt schon mehr Steuern zahlten als andere. Vor dem Hintergrund der Spannungen um die Straße von Hormus hat Pakistan zur Zurückhaltung aufgefordert. Es sei absolut essentiell, dass die Waffenruhe gewahrt und respektiert werde, schrieb Ministerpräsident Sharif im Internet. Pakistan hatte bei den Verhandlungen zur Waffenruhe zwischen dem Iran und den USA vermittelt. Beobachter befürchten, dass die Vereinbarung immer brüchiger wird. Russland und die Ukraine haben unterschiedliche Vorschläge zu einer möglichen Feuerpause gemacht. Zunächst verkündete die Regierung in Moskau eine Feuerpause am 8. und 9. Mai aus Anlass des traditionellen Gedenkens an den Sieg über Nazi-Deutschland. Russlands Präsident Putin warnte, wenn sich die Ukraine nicht an diese Feuerpause halte, werde die Kiewer Innenstadt massiv angegriffen. Der ukrainische Präsident Selenskyj schlug daraufhin eine Kampfpause vor, die schon in der kommenden Nacht beginnen solle. Über die Dauer sagte er nichts. Das tödliche Hunter-Virus auf dem vor Kap Verde festsitzenden Kreuzfahrtschiff breitet sich nach Angaben der Weltgesundheitsorganisation weiter aus. Die WHO geht inzwischen von 7 Infektionen aus, darunter seien 3 Tote. Rund 150 Menschen sind an Bord des Schiffes. Nach Einschätzung der Gesundheitsorganisation hat sich der erste erkrankte Passagier vermutlich vor Beginn der Reise infiziert. Anschließend habe es möglicherweise eine Übertragung von Mensch zu Mensch gegeben. In Leipzig soll der mutmaßliche Amokfahrer heute dem Haftrichter vorgeführt werden. Über das Motiv des 33-jährigen Deutschen ist noch nichts bekannt. 2 Menschen wurden getötet, zahlreiche verletzt, als ein Auto gestern Nachmittag in eine beliebte Fußgängerzone raste. Die Leipziger Behörden haben angekündigt, das gesamte Sicherheitskonzept für die Innenstadt noch einmal zu überprüfen. Die Bahn fordert ihre Fahrgäste zu mehr Respekt gegenüber Bahnmitarbeitern auf. Rund 3 Monate nach dem tödlichen Angriff auf einen Zugbegleiter startet die Bahn jetzt eine Kampagne mit Slogans wie »Die Würde des Menschen ist unantastbar, auch für alle in Uniform«. Anfang Februar war der 36-Jährige von einem Schwarzfahrer in Rheinland-Pfalz tödlich verletzt worden. Die Tat hatte bundesweit Entsetzen ausgelöst. In Deutschland ist im vergangenen Jahr für fair gehandelte Produkte so viel Geld ausgegeben worden wie noch nie. Wie Fairtrade Deutschland berichtete, lag der Umsatz bei rund 3 Milliarden Euro, knapp 9% mehr als im Vorjahr. Der Rekord habe auch mit gestiegenen Preisen zu tun. Mit gut 1 Milliarde Euro Umsatz machte fair gehandelter Kaffee den größten Anteil aus. SWR Nachrichten, Redaktion Peter Mühlfeit und Stefan Bosch. Das Wetter in Baden-Württemberg und Rheinland-Pfalz. Warme und feuchte Luft kommt zu uns. Die Vorhersage? Am Nachmittag breitet sich der Regen immer weiter aus. Örtlich sind Gewitter möglich, zwischen 15 Grad in der Hocheifel und 22 Grad in der Main-Tauber-Region. Nachts vor allem im nördlichen Rheinland-Pfalz Regen, sonst trockener bei Tiefstwerten von 12 bis 7 Grad. Morgen und am Donnerstag ändert sich wenig, ab Freitag wird es freundlicher. Die Zeit 13.05 Uhr.
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4: Mit Vanja Weingart, guten Tag. Russland kündigt 2 Tage Waffenruhe mit der Ukraine an. Was ist die Taktik dahinter und was erwarten die Menschen in der Ukraine? Darüber spreche ich mit unserer Korrespondentin in Kiew. Gedenken nach der Amokfahrt in Leipzig. Wir berichten, was über die Tat bekannt ist. Und großer Konzern in großen Veränderungen. Um was es bei der SAP-Hauptversammlung heute geht, auch das ist ein Thema der Sendung bis 13.30 Uhr. Die russische Regierung hat für Freitag und Samstag in dieser Woche eine Waffenruhe im Krieg gegen die Ukraine angekündigt. Am Samstag, das ist der 9. Mai, wird in Russland feierlich an den Sieg der Sowjetunion über Deutschland im Zweiten Weltkrieg erinnert. Will die Regierung also an diesem Feiertag einfach nur Ruhe haben oder steckt da mehr dahinter? Die Ukraine hat auf die Ankündigung direkt reagiert. Präsident Selenskyj hat auch eine Feuerpause verkündet, die schon heute Nacht beginnen soll. Gesine Dornblüt berichtet für uns aus Kiew. Frau Dornblüt, kurze Feuerpausen, die hat es ja immer mal wieder gegeben, gerade über Feiertage. Wie sehen die Menschen in der Ukraine so eine Ankündigung aus Russland?
5: Mit Skepsis in jedem Fall. Es gab eine Feuerpause kurzfristig über das orthodoxe Osterfest im April. Die war auch brüchig. Es wurde danach weitergekämpft mit großer Intensität. Die Ukraine wurde heute Nacht und auch in der vergangenen Nacht und auch tagsüber erneut mit Raketen und Drohnen angegriffen. Insofern steht man hier auf dem Standpunkt, wenn Russland tatsächlich an einer Feuerpause und an einem wirklichen Frieden, wenn man es so in den Mund nehmen möchte, dieses Wort, interessiert wäre, dann könnte Russland unabhängig von diesen Feiertagen einfach aufhören, die Ukraine anzugreifen.
4: Sie sagen es, die Ukraine ist angegriffen worden, verteidigt sich und ist natürlich an einer dauerhaften Waffenruhe interessiert. Also ist dieses Angebot von Putin nur Machtdemonstration oder Eigennutz?
5: Naja, Putin geht es darum, nach außen zu signalisieren, ich habe die Größe und die Macht, über Feuerpausen zu entscheiden. Dieser Tag des Sieges am 9. Mai ist eine riesige Propagandastütze für das Putin-Regime. Es ist das einende Element auch für den Krieg gegen die Ukraine. Also diese Erzählung, wir haben gegen den Faschismus gekämpft im Zweiten Weltkrieg, aber wir haben nicht zu Ende gekämpft. Deswegen müssen wir das jetzt zu Ende bringen in der Ukraine. Mit dem Tenor, wenn die Ukraine sich jetzt trotzdem durchringt und am 9. Mai die Parade angreifen würde, dann würde sie sich als faschistisch entlarven. Und das Ganze lenkt natürlich ab von der Tatsache, dass Russland hier der Aggressor ist und die Ukraine sich wehrt. Und Putin übertüncht damit auch die eigene Schwäche. Denn die Ukraine hat ja erst vor wenigen Tagen ein Wohnhaus im Moskauer Zentrum angegriffen. Und natürlich ist es ein Signal der Schwäche, wenn Putin jetzt für eine Feuerpause plädiert und auch ganz viele Sicherheitsmechanismen in Moskau greifen, um diese Parade zu schützen.
4: Also könnten da auch militärische und strategische Gründe dahinter stecken?
5: Ja, in jedem Fall. Aber aus der ukrainischen Sicht ist es so, das hat Präsident Selenskyj heute formuliert, nochmal, es sei der Gipfel des Zynismus, wenn Russland um Ruhe für ein Propagandafest bitte, gleichzeitig aber in den Tagen davor die Ukraine massiv mit Raketen und Drohnen angreift. Selenskyj sagt, Russland könnte jeden Tag den Waffenstillstand erklären und das würde den Krieg und auch die ukrainischen Gegenangriffe beenden.
4: Kann denn die Armee der Ukraine aus dieser Waffenruhe vielleicht auch einen Vorteil ziehen?
5: Naja, jeder Tag Feuerpause rettet Leben, das ist ganz klar. Es gibt täglich viele, viele Verletzte, Schwerverletzte, Tote jeden Tag. Und neulich nach der Osterfeuerpause, die ja sehr brüchig war, sagte ein ukrainischer Arzt, also auch eine noch so kurze Feuerpause ist nicht zu unterschätzen. Es schont und schützt ganz einfach Menschenleben. Wenn diese Feuerpause hielte, dann wäre das ein Schritt hin zu mehr Vertrauen. Vertrauen da rein, dass Russland es ernst meint, um dann wirklich verhandeln zu können über einen nachhaltigen Waffenstillstand und auch über einen künftigen Frieden. Aber ob das so klappen wird, da ist man eben hier in der Ukraine sehr, sehr skeptisch.
4: Ob das Ganze wirklich in Richtung Verhandlungen gehen kann, weiß man nicht. Im Moment wird ja gar nicht verhandelt. Wie ist denn die aktuelle Situation an der Front aus ukrainischer Sicht?
5: Ja, dazu heißt es immer wieder standardmäßig vom ukrainischen Generalstab, die Lage ist schwierig, aber unter Kontrolle. Schwierig ist sie besonders im Donbass, wo Russland eben intensiv angreift. Aber Präsident Selenskyj hat vor einigen Wochen gesagt, die aktuelle Situation für die Ukraine sei die beste seit 10 Monaten. Und er berief sich da auf Berichte des ukrainischen Geheimdienstes und auch auf eine Analyse des britischen Geheimdienstes. Das US-amerikanische Institut für Kriegsstudien, ISW, das diesen Krieg sehr intensiv beobachtet, hat vor wenigen Tagen geschrieben, dass Russland im April 116 Quadratkilometer verloren habe. Das ist der größte Zugewinn von Gebiet für die Ukraine, seit die Ukraine das Gebiet Kursk auf russischem Territorium besetzt hatte. Aber man muss auch sagen, die Ukraine hat große Probleme mit Personal, sie hat große Probleme mit der Mobilisierung, mit der Rotation. Das ist ein sehr, sehr großes und sehr schmerzhaftes Thema hier in der Gesellschaft. Das ist ein Zermürbungskrieg, der wirkt sich auf beide Seiten aus. Und natürlich ist es im Interesse der Ukraine, wenn dieser Krieg endet.
4: Zu den Punkten, die Sie gerade angesprochen haben, kommt eben auch noch, dass die USA die Ukraine weniger unterstützen, dass im Moment alle vor allem auf den Iran-Krieg gucken und dass es im Moment eben keine Verhandlungen gibt. Wo sehen die Menschen in der Ukraine noch Hoffnung?
5: Ja, das werden sie oft gefragt und viele antworten dann, hoffen nützt nichts, wir müssen einfach machen. Hoffen ist keine Strategie. Wir müssen uns wehren, wir haben keine andere Wahl.
4: Ukraine-Korrespondentin Gesine Dornblüt. In Leipzig sind gestern 2 Menschen gestorben und mehrere sind verletzt worden, als ein Mann mit dem Auto durch die Fußgängerzone gerast ist. Wie die Menschen in der Stadt reagieren und wie die Ermittlungen laufen, berichtet Caroline Fröhlich.
3: Die Fahnen vor dem Rathaus wehen auf Halbmast. Das Goldene Ei, das Denkmal für die deutsche Einheit am Leipziger Augustusplatz, ist schon am Morgen mit Blumen geschmückt. Hier begann die mutmaßliche Amokfahrt durch die Grimmarsche Straße, eine der Einkaufsstraßen der Leipziger Innenstadt. 2 Menschen kamen ums Leben. Ein 77-jähriger Mann und eine 63-jährige Frau. 2 weitere Menschen sind schwer verletzt, aber außer Lebensgefahr. Passanten sind noch immer fassungslos, wenn sie daran denken, was sich hier zugetragen hat. Karin Kleberg am Morgen.
6: Warum machen das solche Menschen? Das verstehe ich nicht. Und wenn andere Unschuldige drunter leiden müssen.
3: Die sonst so trubelige Innenstadt liegt wie unter einer Glocke. Die Grimmarsche Straße bleibt bis heute Abend gesperrt. Der Wochenmarkt vom alten Rathaus findet aber statt. Das soll etwas Normalität am Tag danach vermitteln, heißt es vom Marktamt. Und dass man einen Platz schaffen wolle, wo die Menschen untereinander ins Gespräch kommen können. Heidi Krügel, die jeden Tag von außerhalb nach Leipzig pendelt, nutzt es.
7: Nachdem wir gestern aus dem Büro live gesehen haben, was passiert ist, weil ich arbeite direkt hier in der Bank am Markt. Es war sehr still in der Stadt und ist sehr beklemmend. Und ich habe hier auf dem Markt geguckt, ob ich einen Blumenstrauß schon bekommen kann, um den an der Stelle niederzulegen, wo das eine Opfer lag. Es wird heute kein schöner Arbeitstag.
3: Die Stadt steht unter Schock. Dennoch lobt Leipzigs Branddirektor Axel Schuh, wie Menschen trotz des Ereignisses zusammenstanden.
8: Also die Leipzigerinnen und Leipziger haben hier hervorragend reagiert. Wir hatten sofort hier Ersthelfer an den Einsatzstellen, die begonnen haben, die Verletzten zu versorgen, Medizinstudenten, Ärzte, aber auch Zivilbevölkerung, die hier unmittelbar die Verletztenversorgung eingeleitet haben und wir haben dann quasi direkt übernommen.
3: Die Polizeiermittlungen dauern an. Von einem terroristischen, extremistischen oder religiösen Tatmotiv geht man derzeit nicht aus. Allerdings gibt es Hinweise darauf, dass sich der 33-jährige Deutsche in einer psychischen Ausnahmesituation befunden haben könnte. Für alle, die trauern, stehen heute die Thomaskirche und die Nikolaikirche zur stillen Andacht offen. Am Abend sind mehrere Andachten geplant, unter anderem in der Aula der Universität und in der Nikolaikirche.
4: Caroline Fröhlich hat aus Leipzig berichtet. 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Morgen ist die schwarz-rote Bundesregierung ein Jahr im Amt. Und einer, der seit einem Jahr wieder mehr zu sagen hat in Berlin, ist Jens Spahn, der Fraktionsvorsitzende der Union im Bundestag. Er muss Bundeskanzler Friedrich Merz den Rücken frei halten und Mehrheiten im Parlament für ihn sichern. Wie zufrieden die 208 Abgeordneten der CDU und CSU mit dem sind, das wird sich heute zeigen. Am Nachmittag stellt sich Spahn nämlich zur Wiederwahl als Unionsfraktionschef. Auf seine Arbeit in den vergangenen Monaten schaut Dagmar Pepping zurück.
9: Jens Spahn steht vor einer Wand von Kameras, hinter sich die imposante Kulisse des Gasometers in Berlin-Schöneberg. Der Fraktionschef der Union genießt den Auftritt als Gastgeber, begrüßt zur Klausur des Fraktionsvorstandes große Namen.
10: Liebe Ursula von der Leyen, ein herzliches Willkommen hier.
9: Die EU-Kommissionspräsidentin kommt zum Austausch, auch Friedrich Merz.
11: Ich freue mich sehr, dass der Bundeskanzler heute bei seinem Fraktionsvorstand ist, um genau mit uns zu schauen, wo stehen wir nach einem knappen Jahr des Regierens.
9: Für Spahn eine bewegte Zeit. Als Fraktionschef ist er nach dem Kanzler der wohl zweitmächtigste Politiker im Machtgefüge der Union. Spahn muss Merz die Mehrheiten im Parlament organisieren, ein Ohr für die Stimmung der Abgeordneten haben. Politikmanager und Frühwarnsystem in einer Person, damit die Koalition mit der SPD funktionieren kann. Gelungen ist das Spahn nicht immer. Erster Paukenschlag, Merz fällt im ersten Anlauf bei der Kanzlerwahl durch. Dann das Sommertheater um Frauke Borosius-Gersdorf, die Richterin am Bundesverfassungsgericht werden soll. Große Teile der Unionsfraktion lehnen die SPD-Kandidatin ab. Spahn zieht die Reißleine, der Wahlgang wird abgesagt, die SPD ist stocksauer, die Opposition attackiert.
12: Es ist eine unverantwortliche Situation, in die Sie, Jens Spahn, uns gebracht haben.
13: Immer wenn man denkt, die Union kann nicht noch tiefer sinken, dann kommen Sie, Herr Spahn, und packen Ihre Schaufel aus.
9: Spahn wirkt angezählt. Zum Jahresende dann der Showdown im Rentenstreit mit den jungen Unionsabgeordneten. Nur mit viel Druck bekommt Spahn die Mehrheit für den Gesetzentwurf hin.
14: Ich führe einfach freundliche, klare Gespräche. Ich drohe nicht. Das gehört nicht zu meinem Handwerkszeug.
9: Das Vertrauensverhältnis zwischen Kanzler und Fraktionschef gilt spätestens jetzt als belastet. Gerüchte, der Stuhl von Spahn wackele, machen die Runde.
15: Ich kann es nicht anders sagen. Es ist wirklich Unsinn. Ich habe mit Jens Spahn eine gute und vertrauensvolle Zusammenarbeit. Er führt die Bundestagsfraktion zur Erinnerung. Ich habe ihn vor 9 Monaten vorgeschlagen.
9: Der bisherige Höhepunkt der langen politischen Karriere des 45-Jährigen. Einzug in den Bundestag mit 22, Staatssekretär im Finanzministerium unter Wolfgang Schäuble, Gesundheitsminister unter Angela Merkel. Dazu vergebliche Anläufe, Bundesvorsitzender der CDU zu werden. Jens Spahn traut sich Bundeskanzler zu, da sind sich Beobachter sicher. Ehrgeizig, machtbewusst, robust, rhetorisch begabt. Wären da nicht die schlechten Beliebtheitswerte und der immer wieder geäußerte Verdacht, er liebäugle mit einer Zusammenarbeit mit der AfD.
14: Abwegig und denkbar.
9: Bei seiner Wahl zum Fraktionschef vor genau einem Jahr erhielt Spahn etwas mehr als 91% der Stimmen. Ein sehr gutes Ergebnis. Schafft er diese Hürde erneut, nach wackeligen ersten 12 Monaten im Amt? Fragen danach lässt Spahn routiniert abperlen.
16: Ansonsten freue ich mich auf ein gutes Ergebnis.
9: Am Nachmittag steht fest, ob der Wunsch von Jens Spahn in Erfüllung geht.
4: Dagmar Pepping berichtete aus Berlin. Heute ist der Europäische Protesttag zur Gleichstellung von Menschen mit Behinderung. Dieser Tag soll daran erinnern, dass Inklusion nicht überall selbstverständlich ist, auch wenn Gesetze es fordern und auch nicht auf dem Arbeitsmarkt. Wie Inklusion ganz konkret funktionieren kann, zeigt ein Projekt im badischen Aachen im Ortenaukreis. Ein Bistro-Café in den Illenau-Arkaden ist eine gemeinsame Initiative der Lebenshilfe Baden-Baden-Bühl-Aachen und dort arbeiten Menschen mit und ohne Behinderung zusammen. Im SWR-Interview hat die Betriebsleiterin Sandra Pfetzer gesagt, was sie sich für ihre Mitarbeiterinnen und Mitarbeiter wünscht.
17: Ein bisschen mehr Empathie manchmal, sich auch da rein zu versetzen, was diese Menschen alles Tolles leisten. Und gerade Thema Gastro ist nicht einfach. Es gibt Stressphasen, also das ist schon sehr anstrengend manchmal. Und die Verfassung ist ja auch immer anders, mental und auch körperlich. Jetzt wird's wärmer. Das merkt man dann schon bei dem einen oder anderen. Und da muss man natürlich dann auch unterstützen und mit drauf eingehen und einfach auch die Person mal einen Moment rausnehmen aus dem Stress, aus dem Zulauf, aus dem Bistro und sage, du geh mal 5 Minuten raus, trink mal einen Sprudel, setz dich kurz raus und komm runter.
4: Und das braucht es Ihrer Meinung nach für mehr inklusive Projekte?
17: Mehr Aufklärung, wie man das Konzept umsetzen kann, vielleicht auch noch mehr Zuschüsse. Und weniger Vorurteile, dass die Menschen, die Führungskräfte einfach auch mutiger sind und sagen, jawohl, ich möchte es mir jetzt anschauen und versuchen, dass man einfach den Mut aufbringt. Und natürlich ist manchmal mehr zeitaufwendig, aber wenn das dann läuft es tatsächlich.
4: Sandra Pfetzer leitet ein Bistro-Café in Aachen, in dem Menschen mit und ohne Behinderung zusammenarbeiten. Heute ist Europäischer Protesttag zur Gleichstellung von Menschen mit Behinderung und da gehört natürlich die Arbeitswelt dazu, aber auch die Frage, wie wohnen Menschen mit Behinderung? Und in Deutschland gibt es zu wenig Wohnplätze für junge Erwachsene mit schwerer Behinderung, auch wenn das Bundesteilhabegesetz grundsätzlich sagt, dass Menschen mit Behinderung frei entscheiden dürfen, wie sie wohnen wollen. Die Realität sieht anders aus. Familie Bader aus Inzighofen bei Sigmaringen sucht schon seit 5 Jahren nach einem passenden Platz für ihren Sohn Hannes. Hannes ist mit einem seltenen Gendefekt auf die Welt gekommen. SWR-Reporterin Elena Weidt hat die Familie besucht.
18: Schmeckt's nicht?
19: Der 20 Jahre alte Hannes ist ein Familienprojekt, erklären mir die Baders bei meinem Besuch. Das sind Mutter Bianca, Vater Jochen und die Schwestern Milena und Nele. Denn Hannes braucht rund um die Uhr Betreuung. Das wird mir schnell klar, als Bianca Hannes mit Kartoffelbrei füttern möchte.
18: Und? Gut. Ja, halt, hier geblieben.
19: Guck mal. Denn Hannes steht immer wieder auf und Bianca Bader immer auf dem Sprung hinterher. Hannes, so erzählen es mir die Eltern, zeigt oft auch selbstverletzendes Verhalten. Etwas, was den Eltern auch viele Sorgen bereitet, weil er immer wieder Wunden davonträgt, wenn man ihn eben nicht sehr eng begleitet und betreut.
18: Es ist wie so ein Automatismus. Sobald er irgendwo einen harten Gegenstand oder einen Tisch, eine Tischplatte, einen Türrahmen hat, dann fühlt er sich sofort dazu hingezogen, den Kopf dagegen zu hauen.
19: Die Baders sind verzweifelt, sagen sie mir, denn Hannes muss, weil er jetzt 20 ist, Ende des Jahres seine Schule und damit auch das angeschlossene Internat verlassen. Er hat aber noch kein neues Zuhause. Viele Eltern, das wurde mir durch diese Recherche erst klar, suchen Jahre nach einem passenden Platz für ihr Kind. Einer der Gründe, warum das so ist, hat mir Ulrich von Zantier genannt.
20: Das liegt daran, dass die Einrichtungen sich die Bewohner aussuchen können und das leider dazu führt, dass gerade die kompliziertesten, die schwierigsten Behinderungen, die also viel Pflege erfordern, dass die am ehesten abgelehnt werden, weil die Einrichtungen dann sagen, boah, das können wir gar nicht leisten. Das ist natürlich total ungerecht. Das ist ja das Gegenteil von Sozialstaat.
19: Ulrich von Zante hat deswegen auch gemeinsam mit anderen betroffenen Eltern den Verein Zukunft Wohnen für erwachsene Menschen mit Behinderungen gegründet, um endlich auf dieses Problem aufmerksam zu machen. Auch Familie Bader hat schon rund 10 Absagen von Einrichtungen für Hannes bekommen. Die Baders suchen also weiter, weil klar ist, sie brauchen Hilfe.
18: Also Träume hatte ich in meinem Leben bisher wenige. Also ich habe immer funktioniert eben. Von Träumen habe ich mich schon lange verabschiedet.
19: Diese Eltern haben 20 Jahre alles gegeben und wollen endlich auch mal wieder leben. Ich habe darüber auch mit einer christlichen Ethikerin, Christina Kieslinger, von der Katholischen Hochschule Mainz gesprochen.
21: Ich glaube, Elternliebe hat keine Grenzen. Sonst hätte die Familie wahrscheinlich auch schon aufgegeben. Auf einer Verhaltensebene ist es was anderes. Zu sagen, ich liebe dich unendlich, aber ich kann mich nicht selbst aufopfern, weil wenn ich mich selbst aufopfere, kann ich dir auch nicht mehr helfen. Das ist auch eine Erkenntnis aus einer Care-Ethik, zu sagen, Fürsorge braucht immer auch Selbstfürsorge.
19: Christina Kieslinger fordert deswegen hier ein Umdenken, auch wenn Selbstaufopferung ein zentraler Bestandteil der christlichen Tradition sei.
4: Ein Umdenken, das ist Thema heute am Europäischen Protesttag zur Gleichstellung von Menschen mit Behinderung. Wir schauen noch auf zwei Themen aus der Wirtschaft. Die Deutsche Post wird abgeschafft. Nicht das Unternehmen natürlich, aber der Name Deutsche Post AG, von dem will sich die Muttergesellschaft DHL heute auf der Hauptversammlung verabschieden. Zukünftig wird es auf Konzernebene nur noch die DHL AG geben. So soll das in der zweiten Jahreshälfte dann auch im Handelsregister eingetragen werden. Was diese Entscheidung konkret bedeutet, erklärt SWR-Wirtschaftsredakteur Michael Wegmar.
0: Der Gesamtkonzern nennt sich zwar heute schon DHL Group, aber das war bisher nur Marketing, sowas wie ein Spitzname, für den ja auch kein Eintrag im Personalausweis geändert wird. Formal hieß der Konzern aber nach wie vor Deutsche Post AG. So wird zur Hauptversammlung eingeladen und so liegen zum Beispiel auch Aktien im Depot, Deutsche Post AG Namensaktien WKN 55200. Mit der jetzigen Umbenennung der offiziellen juristischen im Handelsregister wird das in Zukunft nicht mehr so sein. Auf Konzernebene gibt es den Namen Deutsche Post dann nicht mehr. Der Außenauftritt erfolgt überall, auch auf dem Papier, nur noch als DHL AG. Widerstand, den es bei früheren Versuchen der Umbenennung schon mal gab, war vor dieser Hauptversammlung nicht zu spüren. Zu groß und wichtig ist das internationale Geschäft geworden, für den der Name DHL steht. Das Express-, Fracht- oder E-Commerce-Geschäft. Nur etwa ein Fünftel des Konzernumsatzes entfallen auf das deutsche Stammgeschäft. Der klassische Brief macht weniger als 10% vom Gesamtumsatz aus. Komplett verschwinden wird die Deutsche Post allerdings nicht. Sie wird nur degradiert. Bisher war sie ein Teil der gesamten Holding, also schon was Besseres als eine reine Tochtergesellschaft. Jetzt wird sie ausgegliedert und wie alle anderen Konzernbereiche an die Holding drangehängt, im Organigramm weiter unten. Die inländische Tochterfirma, die sich um das Geschäft mit Briefen und Paketen in Deutschland kümmert. Für die Beschäftigten soll das keine Nachteile bringen, das betont DHL-Chef Meyer. Geld, Arbeitszeit, Arbeitsschutz, alles bleibt wie es ist. Auch Verbraucherinnen und Verbraucher werden vermutlich wenig merken. Abgeschlossene Verträge mit der Deutschlandabteilung von DHL zum Beispiel werden automatisch auf die zukünftige Tochter übergehen. Und, ganz wichtig, die Briefkästen bleiben gelb.
4: Die Informationen von Michael Wegmar. Und von DHL kommen wir zu SAP. Wenn man den Börsenkurs von Europas größtem Softwarekonzern sieht, könnte man fast meinen, das Unternehmen strauchelt. Der Blick auf aktuelle Finanzkennzahlen zeigt aber, SAP geht es glänzend. Trotzdem, es sind schwierige Zeiten für den Softwarehersteller und seine Aktionäre. Vor allem der Wandel durch künstliche Intelligenz in der Tech-Branche stellt das Geschäftsmodell von SAP auf den Prüfstand. Auf der Hauptversammlung heute versucht der SAP-Vorstand deswegen, die Anleger von seiner Zukunftsvision zu überzeugen. SWR-Wirtschaftsredakteur Alexander Winkler verfolgt die Hauptversammlung für uns. Wie sehr steht dieser Wandel durch KI heute im Fokus?
2: Ja, der ist natürlich das zentrale Thema beim Vorstand und bei den Anlegern, denn dass der Aktienkurs sich seit Februar letztes Jahr von gut 280 Euro auf aktuell knapp 150 Euro fast halbiert hat und dass SAP jetzt reagieren muss, daran führt heute kein Weg vorbei. Besonders, weil ja andere Tech-Unternehmen an der Börse im KI-Rausch völlig abheben. Es gibt ja aber zwei Unterschiede, denn diese Börsenrally, die machen Hardwarehersteller und Anbieter von eigenen KI-Modellen unter sich aus. Bei Softwareherstellern wie SAP gibt es allerdings große Zweifel, ob die nicht schlicht von KI ersetzt werden.
4: Was hat SAP diesen Zweifeln entgegenzusetzen?
2: Ja, es ist ein ziemliches Mantra, das Christian Klein immer wieder betont. Aktuelle KIs sind für die Unternehmenskunden von SAP ja gar nicht präzise genug, sagt er. Heute konkret.
22: Ein Beispiel. Wenn ich zu Hause KI einsetze, um gemeinsam mit meinen Kindern lustige Bilder zu generieren, darf sie ein wenig daneben liegen. In der Geschäftswelt ist das anders. Ein KI-Agent darf nicht nur 90% genau sein, weil es in Finanz- und anderen Unternehmensprozessen keinen Spielraum für Fehler gibt. Unsere Kunden brauchen KI-Agenten, die nicht raten, sondern wissen.
2: Ja, und sein Ziel für SAP ist deswegen, der Anbieter für zuverlässige Unternehmens-KI zu werden, die sicher, präzise und nachvollziehbar ist. Die Herausforderung ist allerdings noch, mit diesem Anspruch wirklich Geld zu verdienen. Auch deswegen schwört er die Aktionärinnen und Aktionäre schon mal auf eine schwierige Übergangsphase ein.
22: Unsere Transformation für die KI-Ära braucht Zeit. Und wir bitten um Ihre Geduld. Wir haben gezeigt, dass wir liefern können. Und genau daran werden wir uns auch dieses Mal messen lassen,
2: sagt der SAP-Chef Christian Klein.
4: Kann er denn mit diesen Ideen, mit dieser Vision Anlegerinnen und Anleger überzeugen?
2: Naja, nicht alle. Das zeigt ja der Aktienkurs. Aber zumindest, sagen wir mal, die meisten Privatanleger unterstützen den Kurs im Großen und Ganzen. Das hat mir die Anlegervertreterin Christiane Hölz von der Deutschen Schutzvereinigung für Wertpapierbesitz gesagt.
1: SAP ist in ganz, ganz viele Prozesse integriert bei seinen Kunden. Tief in den Datenbanken drin. Ob KI da so schnell reinkommt, das kann ich mir schwer vorstellen. Und ich glaube, Herr Klein und seine Mannschaft haben sehr genau verstanden, dass sie eine Antwort finden müssen für die Probleme, die im Moment vorherrschen.
2: Ja, und es gibt noch zwei Gründe, warum Christiane Hölz aus Anlegersicht zufrieden ist. Denn erstens steht SAP mit dem laufenden Geschäft wirklich glänzend da und legt immer wieder super Zahlen vor. Daran bekommen jetzt auch die Aktionäre teil, und zwar mit einer Rekorddividende in Höhe von 2,50 Euro je Aktie. Und hinzu kommt, dass der frühere Telekom-Chef René Obermann heute in den Aufsichtsrat gewählt werden soll. Er soll nächstes Jahr dort auch den Vorsitz übernehmen. Der bringe viel Erfahrung mit beim Thema Transformation, sagt Christiane Hölz. Aber es heißt, wie gesagt, weiterhin viel Herausforderungen für SAP und deswegen eben auch die Beschwörungen von Christian Klein gegenüber den Aktionärinnen und Aktionären, die sich schon mal auf schwierige Zeiten einstellen sollen. Es wird also sicher nicht ruhig um SAP in absehbarer Zeit.
4: Alexander Winkler aus der SWR Wirtschaftsredaktion. Hier in SWR aktuell jetzt die Nachrichten, dann alles, was heute wichtig ist in der Welt und im Südwesten, kompakt in 10 Minuten im Infodata Mittag.
5: 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C'est ça qui va dans le sens pour que Christophe soit vite libéré.
6: Et depuis quelques mois, ils espéraient dans le silence des avancées majeures. Visite du ministre français de l'Intérieur en Algérie, fin du Ramadan, le mois sacré musulman propice aux bonnes actions, ou encore la visite du pape mi-avril. Mais toujours rien, Sylvie et Francis Godard ont donc décidé de reprendre la parole.
4: Et les parents de Christophe Glaize ont notamment un événement majeur dans le viseur.
6: Le mondial de football, bien sûr. Il est inconcevable pour eux que leur fils ne soit pas libre pour la Coupe du Monde qui se tiendra dans un mois.
23: Principalement, on n'attend pas la Coupe du Monde que Christophe fasse l'objet d'une grande campagne de mobilisation. On espère que la perspective de la Coupe du Monde fasse en sorte que Christophe soit libéré avant. Il est clair quand même que c'est aussi politiquement un risque à prendre que de laisser se dérouler la Coupe du Monde avec un journaliste français, sportif, spécialisé dans le football, en prison. Ça passera pas inaperçu aux yeux des journalistes internationaux.
6: Car Reporters sans frontières l'a réaffirmé ce matin aux côtés des parents du journaliste. S'il n'est pas libre d'ici là, il y aura une internationalisation du cas Christophe Glaize. Des mobilisations sont prévues, assure l'ONG qui travaille sur la liberté de la presse.
4: Et le monde du foot est aussi attendu au tournant.
6: Les parents de Christophe Glaize ont salué la mobilisation des clubs français comme Lens et Nice et de la Fédération française de football. Ils regrettent cependant le silence de certains joueurs stars et d'un club en particulier, le Paris Saint-Germain, que supporte pourtant Christophe Glaize. Écoutez Franck Hannes, directeur de Sopresse, le groupe de médias avec lequel travaille le journaliste.
24: Si le PSG s'engage, ça peut faire vraiment une différence assez forte, parce que c'est un club qui, internationalement, a un poids qu'aucun autre n'a en France. Donc leur responsabilité est d'autant plus grande.
6: Que ce soit les amis, la famille ou les collègues de Christophe Glaize, tous espèrent donc une vague de mobilisation diplomatique, sportive et citoyenne pour permettre sa libération rapide.
4: Tanita Fallet. C'est l'heure de l'entretien politique. Véronique Rigolet, avec vous, avec nous aujourd'hui en studio, la députée du parti présidentiel Renaissance, Olga Givernet, ancienne ministre de l'Énergie.
25: Bonjour Olga Givernet.
26: Bonjour.
25: Bienvenue à RFI.
26: Merci.
25: En pleine flambée des prix du pétrole et alors que la crise au Moyen-Orient semble partie pour durer, est-ce que l'État ne doit pas aller au-delà de ces aides ciblées pour soutenir aujourd'hui le pouvoir d'achat des Français, comme le réclament d'ailleurs toutes les oppositions?
26: Alors c'est vrai que c'est une demande qui dure depuis plusieurs semaines. Moi je soutiens le gouvernement dans ses décisions de faire des aides ciblées aujourd'hui et de s'assurer vraiment que ce soit les gros rouleurs et ceux qui pâtissent le plus de la hausse des carburants qui puissent bénéficier de ces aides. On connaît les finances de l'État dans lesquelles elles sont, mais on n'est pas à l'abri que ce soit une crise qui dure dans le temps. Et même si elle ne durait pas, elle pourrait revenir parce qu'aujourd'hui, les puissances mondiales comme Donald Trump et les États-Unis ont bien compris que l'énergie est un moyen de pression, c'est une ressource stratégique. Et donc, il faut pour nous-mêmes, en France, absolument sortir des énergies fossiles et de s'assurer de maintenir notre souveraineté.
25: Mais pour l'heure, vous dites, on ne touche pas à la fiscalité, pas question d'abaisser la TVA comme le demande le RN, pas question de bloquer des prix. Urgence sociale, dit Jean-Luc Mélenchon ce matin.
26: Alors en France, il faut que nous reposions toute la fiscalité des énergies. Moi, je l'appelle depuis de nombreux mois, mais effectivement, je pense pas qu'il soit nécessaire de le faire en moment de crise, en tout cas sur un coup de tête. Il faut bien peser les pour et les contre, parce qu'on le sait, lorsqu'on ouvre ou qu'on ferme les robinets, il est difficile d'inverser la tendance derrière. Donc il faut le faire de manière très posée, si évidemment ça peut devenir à être envisagé. Aujourd'hui, je crois que le gouvernement a pu se projeter dans les semaines à venir, les mois à venir. Nous n'avons pas de pénurie pour le moment. Il y a une organisation qui est faite avec les distributeurs, les raffineurs comme Total Energy pour justement absorber ces hausses de coûts de l'énergie et de faire en sorte que avec les comportements des uns et des autres, notamment par la sobriété, on peut essayer de réduire également sa consommation. Mais on voit que ça a un impact sur certains secteurs économiques comme l'aérien.
25: Pour le moment, en tout cas, vous dites les aides ciblées suffisent. Est-ce qu'à tout le moins, il ne faudrait pas mettre un peu plus de pression sur Total Energy, hein, qui affichait des bénéfices en forte hausse au premier trimestre, près de 6 milliards d'euros. Le Premier ministre Le Cornu appelle Total à un plafonnement généreux des prix à la pompe, là où la gauche et même le RN exigent une taxation des surprofits Total.
26: Alors Total Energy avait déjà, pareil, au moment de la crise avec l'Ukraine, déjà fait ces efforts-là. On le demande encore et d'être dans une même dynamique pour accompagner les Français par rapport à leurs besoins en carburant. Et je crois que c'est un dialogue qui se fait depuis longtemps, mais là on voit bien que le dialogue devient plutôt public et je pense qu'il est sain de le faire pour pouvoir maintenir la pression, que personne ne puisse être dans le profit sur cette crise énergétique. Ça c'est très très important. Important que chacun prenne sa part de responsabilité pour l'amortir.
25: Il faut que Total redistribue les profits qu'il a fait à la faveur de cette guerre.
26: Alors je crois que
25: et ne se limite pas au plafonnement, hein, parce que pour l'heure Total dit bah voilà, en plafonnant déjà c'est une manière de redistribuer.
26: C'est évidemment une manière de redistribuer partout. On pourra peut-être faire un état des lieux dans quelques semaines au travers d'une commission, de faire un état des lieux des profits des uns et des autres et de voir comment est-ce qu'on peut pousser un peu plus loin cette redistribution, récupérer l'argent. Vous le savez aussi, nous avons un plan d'électrification qui est en cours, qui doit être accélérée pour justement sortir de cette dépendance aux carburants et aux énergies fossiles. Et cette redistribution, soit elle peut être directement dans le portefeuille des Français, soit elle peut être aussi mise sur des dispositifs qui permettent aux Français de transitionner vers des moyens de locomotion, en l'occurrence, ou de chauffage pour faire ce plan d'électrification.
25: Lancé par le Premier ministre, je reste un instant sur Total, réclamer, comme le fait LFI, une nationalisation, peut-être même partielle, hein, pas forcément totale, de Total Energy. Est-ce que c'est envisageable ou est-ce que c'est hors de propos ?
26: J'y suis totalement contre, mais on reconnaît bien l'extrême gauche qui a cette tendance à vouloir nationaliser systématiquement quand il pense y avoir un problème. Moi, je crois qu'il y a des partenariats entre le public et le privé qui doivent pouvoir se faire. Aujourd'hui, nous n'avons pas forcément les moyens d'internaliser au niveau de l'État un certain nombre de compétences et de secteurs. En revanche, il faut que les pouvoirs publics soient forts, que le pouvoir politique permette d'orienter, voire d'imposer également. On a des moyens réglementaires ou d'incitation qui permettent d'orienter. Et moi, je crois en la parole politique aujourd'hui de ce gouvernement.
25: Alors, vous l'évoquiez en début d'entretien. Que se passe-t-il si le conflit dure ? La presse américaine, le Washington Post, tirait la sonnette d'alarme le week-end dernier en disant que si la crise n'était pas réglée dans les 4 prochaines semaines au Moyen-Orient, eh bien le monde subirait un choc pétrolier majeur avec une explosion du prix du baril dans une France déjà à l'os. Est-ce que on peut redouter, est-ce que vous redoutez une crise sociale majeure. Est-ce qu'elle n'est pas exclue ?
26: On peut toujours le redouter, en tout cas l'anticiper et faire attention que cette pénurie ne vienne, si la pénurie il existe, ne vienne pas aggraver la situation. Aujourd'hui, on est sur plutôt une crise d'inflation des prix qui, d'ailleurs, est plus reliée à la parole de Donald Trump en fonction de ses annonces que réellement de cet approvisionnement. Donc, je crois que tout le monde est à scruter et les prises de parole et les fluctuations des cours du baril. Mais je crois que nous devons en tout cas s'assurer que les moyens d'approvisionnement en physique soient toujours là, que les stocks à disposition puissent être également mis et ouverts. Et donc, dans cette perspective-là, peut-être que nous arriverons plutôt à amortir. En tout cas, je le souhaite et je souhaite que ce soit la stratégie menée. Pour moi, je la reconnais aujourd'hui dans les annonces du gouvernement.
25: C'est dans ce contexte tourmenté que l'Assemblée nationale débat cette semaine de la loi de programmation militaire, plutôt de l'actualisation de cette loi pour faire face au possible retour de la guerre en Europe, on le voit en Ukraine, et de cet embrasement actuel au Moyen-Orient. C'est un effort de 36 milliards d'euros en plus, notamment pour faire le plein de munitions et de drones. Est-ce qu'on en a véritablement les moyens, Olga Givernet ?
26: Alors, c'est 36 milliards d'euros sur 4 ans. C'est un plan entre 2026 et 2030 qui devra être lissé, qui permet de mobiliser des moyens pour notamment passer des commandes, vous l'avez dit, sur les munitions à plus de 8 milliards d'euros, sur les drones également, 1,5 milliard d'euros. C'est en train d'être débattu aujourd'hui. C'est une actualisation. Donc, on avait déjà voté cette loi de programmation militaire. C'est aussi la capacité de donner un coup de pouce en plus à notre industrie de défense pour qu'elle se structure et s'organise pour monter en cadence dans la production. Nous avons besoin également de passer les commandes et d'avoir de la visibilité. Donc je crois que cette loi de programmation militaire ajustée, elle est nécessaire pour donner de la visibilité, comme je vous le disais, mais aussi pour démontrer que lorsqu'on fait une planification, eh bien, nous sommes aussi capables de le tenir en France. C'est l'objectif. Vous savez, en France, on est très connu pour la question de la planification. Et là, sur la question militaire, sur notre volonté de maintenir notre souveraineté, eh bien, nous le démontrons aujourd'hui. Je souhaite que cette loi puisse passer en hémicycle cette semaine avec nos votes.
25: La gauche radicale LFI a tenté une motion de rejet qui n'est pas passée, dénonçant une loi mal ficelée qui entraîne notre pays dans la spirale de l'escalade.
26: Je crois que la France insoumise d'abord est très peu mobilisée sur ces sujets. Vous savez, moi je suis coprésidente du groupe d'études industrie de défense à l'Assemblée nationale. Je ne les ai jamais vus pour assister aux auditions que nous organisons pour justement prendre les informations auprès des différents acteurs de l'industrie de défense. Donc on peut lancer des grandes phrases comme celle-ci. Moi je suis convaincu que la programmation que nous faisons aujourd'hui avec les moyens et les résultats que nous souhaitons est en bonne voie. Elle doit pouvoir se faire et elle doit surtout ne pas être soumise aux aléas politiques avant ces élections présidentielles. Donc il y a cette loi de programmation avec l'ajustement. Nous en reparlerons nécessaire avec le budget jours, ouais. Également et tout cela est bien nécessaire.
25: Et le Sénat en débattra en juin prochain. Cette loi, elle sera adoptée pour le 14 juillet prochain.
26: On le souhaite que toutes les navettes parlementaires puissent aboutir dans ces délais.
25: Merci Olga Givernet. Merci d'être passée à RFI aujourd'hui. Bonne journée.
26: Bonne journée.
3: Olga Givernet, députée du parti Renaissance et ancienne ministre de l'Énergie. Cet entretien est disponible si vous souhaitez le réécouter sur notre site internet rfi.fr. Un coup d'œil à la presse française. Beaucoup de journaux reviennent sur le rapport de Charles Alloncle rendu public aujourd'hui. Après 6 mois d'une commission parlementaire controversée, Libération rapporte que le président de cette commission lui-même regrette des débats malsains. La patronne de France Télévisions voit dans le rapport des conclusions à charge. Ce que propose ce texte, selon elle, c'est le plus grand plan social de l'histoire culturelle française. Le Monde donne des détails sur une enquête en cours. La justice fait des recherches sur plusieurs militaires et civils soupçonnés d'avoir monté une société privée, la société Archange, qualifiée d'intrigante nébuleuse de militaires et d'ex-militaires pour vendre des informations classifiées et des armes de guerre. 6 suspects sont désormais mis en examen, notamment pour compromission du secret de la défense nationale après la garde à vue d'un ancien collaborateur de l'Élysée. C'était au milieu du mois dernier, le 13 avril dernier. Et puis, dans beaucoup de journaux également, des questions avant la présidentielle de l'an prochain. Le Figaro, par exemple, s'interroge sur ce que disent les derniers sondages qui donnent toujours le Rassemblement national en tête. Et dans Ouest France, on apprend que les entreprises françaises ne vont pas bien. Il y a plus de 6000 défaillances. Il y a eu plus de 6000 défaillances pendant les trois premiers mois de l'année. Une défaillance, ça veut dire une liquidation judiciaire ou bien une faillite. Et il y a une autre menace pour les entreprises, c'est le départ de leurs patrons dans les prochaines années. On estime que 500 000 d'entre eux partiront à la retraite d'ici à 2035. Et s'ils ne trouvent pas de repreneurs, 3 millions d'emplois risquent d'être supprimés. Pour éviter cela, le gouvernement a envoyé des messages de sensibilisation, prévoit aussi d'améliorer une plateforme qui existe déjà et qui met en relation ceux qui veulent vendre leur entreprise et de potentiels acheteurs, pour aider notamment les petites entreprises familiales. C'est pour elles que le changement de main est le plus compliqué, comme on peut l'entendre dans ce reportage de Victor Delfouillou dans une société de plomberie en banlieue parisienne.
7: Au milieu de la paperasse accumulée depuis 40 ans, Jean-Luc Perronnet relie quelque peu résigné l'estimation du prix de son entreprise.
8: Entre 24 000 et 57 000. Donc c'est pas très cher, tout est relatif.
7: Cela fait 5 ans qu'il réfléchit à passer la main, car à 73 ans, il a déjà pris sa retraite, mais continue de travailler. Dans sa tête, la suite était toute trouvée, que son fils, qui travaille avec lui, reprenne les rênes de l'entreprise. Mais après de longues discussions, Jean-Noël, le fils, n'est pas convaincu.
10: Tellement compliqué pour tout. Je préfère avoir ma journée d'établi, de faire ce que j'ai à faire, et puis une fois que c'est fini, merci, au revoir. Contrairement à mon père, c'est pas ma passion, quoi. Lui, c'est métier passion, moi pas, donc bon.
7: Car ici, les journées pour le patron se font au rythme des interventions.
8: Entreprise Perronnet, j'écoute.
7: Et des contraintes administratives. Résultat, près de 70 heures de travail par semaine. Pas de quoi attirer les éventuels repreneurs malgré plusieurs annonces passées.
8: Parce que les jeunes, ils veulent peut-être être à 35 heures. Ils veulent peut-être moins passer leur vie à travailler, quoi. Moi, j'ai passé beaucoup de temps du lundi au vendredi et samedi aussi, des fois, voilà.
7: Si la situation persiste, il laisserait derrière lui deux salariés, des clients, du matériel et surtout l'histoire de sa vie.
8: Bah, ça me fait un peu mal au cœur, quoi, c'est tout. Mais bon, s'il faut, il faut, hein. Demain, j'ai rendez-vous à la chambre des métiers, je vais voir comment ça se passe. S'ils ont des bons tuyaux, entre guillemets, les tuyaux, ça nous connaît normalement. J'espère que ça va nous porter chance.
7: Nicole, la femme de Jean-Luc Perronnet, donne un coup de pouce à la comptabilité. Elle s'inquiète de plus en plus pour la suite et voit les mois défiler et aucun changement.
11: Là, il faut faire quelque chose, quoi. Personne n'a envie de se retrouver à la retraite à 90 ans avec une boîte à gérer, quoi. C'est pas possible. Parce que si jamais il lui arrive quelque chose et que c'est pas fait, qui c'est qui va gérer? Qui c'est qui va prendre en main cette boîte? J'ai pas envie de travailler par obligation. J'ai pas envie. Maintenant, j'ai envie de passer à autre chose.
7: Sans solution rapide, le chef d'entreprise envisage de vendre ses trois camions d'intervention et de mettre la clé sous la porte.
3: Reportage de Victor Delfouillou. On l'a dit, le gouvernement veut éviter trop de fermetures d'entreprises. Mais pour que ça marche, il faut faire plus. C'est ce qu'estime la Confédération des petites et moyennes entreprises. Gaëtan de Sainte-Marie est le secrétaire général de cette organisation patronale. Et selon lui, la France devrait s'inspirer davantage de ses voisins européens, notamment en matière d'impôts.
12: Lorsqu'on se compare avec nos voisins allemands ou italiens, on voit que la transmission familiale dans ces deux pays est encore plus facilitée que dans notre pays. Parce qu'il faut bien comprendre que lorsque vous transmettez à vos enfants, eh bien, l'entreprise n'a pas besoin de payer un certain nombre d'impôts et autres. En France, on a tellement d'impôts à payer que il faut plusieurs années, 3 à 5 ans, pour digérer cette transmission. Et donc ça, en fait, on se tire une balle dans le pied en France lorsqu'on ne favorise pas suffisamment la transmission familiale.
3: Un dossier signé Victor Delfouillou. Toujours en France, on revient sur un sujet qui fait polémique depuis des mois maintenant, et notamment à Paris, où le nouveau maire a promis d'agir rapidement. Ce sont les agressions commises dans le secteur périscolaire. Le temps passé à l'école par les enfants, mais pas dans les classes, c'est-à-dire la cantine, le goûter, le centre aéré le mercredi après-midi ou pendant les vacances. Durant ces moments, ce ne sont pas des enseignants qui s'occupent des enfants, mais des animateurs. Les plaintes se sont multipliées récemment et aujourd'hui, pour la toute première fois, l'un de ces animateurs est jugé à Paris pour harcèlement et agression sexuelle contre 9 enfants dans une école primaire. Et c'est un tournant, ce procès à Rambeng. Jusqu'ici, les plaintes des parents étaient classées sans suite. Ce tout premier procès présente donc plusieurs enjeux pour les familles concernées et les associations de défense des enfants. Elisabeth Gutmann, cofondatrice des SOS périscolaires.
9: C'est à la fois très encourageant parce que la parole des enfants a été entendue et prise à sa juste valeur. Et ça, c'est très encourageant pour toutes les familles qui attendent. Et puis, il y a beaucoup de familles là qui attendent de voir aussi l'issue de ce procès pour voir si ça donne lieu à une condamnation et quelle sera cette condamnation.
3: L'association SOS Périscolaire espère que ce premier procès aboutira à une condamnation à la hauteur du préjudice.
9: Nos attentes, donc, c'est que, bien sûr, il y a une condamnation de cet animateur, qu'il n'ait plus l'autorisation d'exercer avec des enfants, et puis que cela donne suite derrière à d'autres mises en examen, et également permettra à la justice de prendre conscience que la parole des enfants doit être entendue dans des délais tout à fait raisonnables. Le recueil de la parole de ces enfants par la justice doit être très court pour que les souvenirs soient vraiment intacts.
3: À Paris, 78 agents du périscolaire ont été suspendus depuis le début de l'année, dont 31 pour suspicion de violences sexuelles.
19: Aram Beng, à Paris, il est 13h48. Et on va parler de danse maintenant, d'une danse de Guadeloupe, plus généralement des Antilles. Pas la biguine, bien connue, non, on danse aussi le quadrille. Cette vieille danse qui s'est créolisée, si on peut dire, après avoir été importée pendant la colonisation. Désormais, elle fait partie de la culture guadeloupéenne au point d'avoir été inscrite au patrimoine immatériel de la France. Isabelle Calabre fait partie de celles et ceux qui se sont battus pour cette reconnaissance du quadrille. Elle a même écrit un livre sur le sujet et elle est au micro de Muriel Malouf.
13: Cavalier, cavalière, première figure, pantalon.
14: Bonjour Isabelle Calabre.
26: Bonjour Muriel Malouf.
14: Alors, les quadrilles de Guadeloupe sont entrés dans l'inventaire du patrimoine culturel immatériel de la France. Alors, les quadrilles de Guadeloupe, c'est quoi ?
26: C'est une merveilleuse aventure historique et artistique où justement on part d'une forme qui est assimilée à la danse occidentale. En particulier au XVIIIe siècle, hein, là où les quadrilles français s'inventent et se pratiquent à la cour de Louis XVI, dans les salons et puis un peu partout parce que ça a une vogue extraordinaire et qui sont importés, si je puis dire, par les colons justement aux Antilles et en Guadeloupe, là, pour ce qui nous occupe aujourd'hui, et ensuite recréés par les populations mises en esclavage sur place qui se réapproprient ces danses.
14: Et alors, justement, de quelle manière on se réapproprie ces quadrilles dans les îles ?
26: Alors, l'apport, il est au plan de la rythmique, d'abord, parce que les instruments que rajoutent les esclaves et les populations affranchies ensuite, ce sont des instruments, par exemple, le tamboudibas, qui est un instrument à percussion, un tambour, en quelque sorte, qui remplace ce qui aurait pu être, justement, le tambourin au XVIIIe siècle. Et cette rythmique différente s'accompagne de pas qui sont plus marqués, plus biguinés. Et puis, il y a aussi, dans une des formes la plus répandue d'ailleurs en Guadeloupe, qui est le quadrille au commandement, il y a donc un commandeur qui reprend un peu la fonction du maître de cérémonie ou conducteur des bals du XVIIIe siècle, mais qui l'enrichit avec des injonctions en créole et avec une forme de personnalisation et de créativité qui est absolument unique. En revanche, les figures de base, elles, sont toujours les mêmes et c'est ça qui est aussi un peu magique, quoi.
14: Et c'est une danse festive, ça se danse dans les bals, dans les occasions.
26: Alors là, je suis obligée de parler un tout petit peu au passé, ce qui me fend le cœur, parce que justement ces formes sont un peu en souffrance aujourd'hui, bien qu'elles existent toujours. Elles se dansaient auparavant à chaque occasion. Chaque bal, quel qu'il soit, avait sa danse de quadrille. Alors le auparavant dure jusqu'aux années 60-70. Et puis il y a une désaffection qui fait qu'aujourd'hui, ce sont des associations qui continuent à faire vivre les quadrilles, qui se réunissent deux fois par semaine, qui pratiquent, et avec des personnes plus âgées que précédemment.
25: et qui ne manquent pas une occasion de faire valoir leur danse. Alors, ça peut être dans des fêtes, j'allais dire patronales, des fêtes de village, des festivals, des choses comme ça, mais disons que c'est moins visible qu'avant, alors qu'auparavant, c'était tous les samedis soirs et tous les dimanches.
5: Et le fait d'être inscrit dans l'inventaire du patrimoine culturel immatériel de la France, ça donne quoi ?
25: Ça dit qu'ils sont là. Voilà, ça les inscrit comme une forme culturelle qui fait partie de l'histoire de la France. Alors maintenant, l'inscription au patrimoine culturel immatériel s'accompagne de mesures de sauvegarde et de pour faire vivre, enfin de perpétuation, si j'ose dire, de ces danses. Maintenant, il n'y a pas forcément les subventions pour les mettre en œuvre, mais bon.
5: Merci Isabelle Calabre. Merci Nouvelle.
3: Isabelle Calabre au micro de Muriel Malouf. Dans quelques minutes, un nouveau journal sur RFI, l'essentiel de l'actualité internationale. Et puis à midi et demi, temps universel, l'actualité africaine avec vous Mathieu Vendrelli.
0: Bonjour Anne, bonjour à toutes et à tous. Afrique Midi, hein, tout à l'heure, on entendra les parents du journaliste français Christophe Glaise. Ils ont annoncé ce matin qu'ils renonçaient à ce pourvoir en cassation. Le sort de Christophe Glaise est à présent entre les mains du président algérien Abdelmadjid Tebboune. Des enlèvements par des hommes armés cagoulés, c'est le mode opératoire des services maliens de renseignement. David Bachet viendra nous expliquer qu'après Mountaga Tal ce week-end, d'autres personnalités publiques maliennes ont été enlevées ces dernières heures. Puis on reviendra aussi sur les inquiétudes autour de ce bateau, le MV Ondius. Selon l'OMS, ce navire de croisière, possible foyer d'infection à hantavirus, pourrait se diriger à présent vers les îles espagnoles des Canaries. Et Willy Diallo viendra nous expliquer tout ça à tout à l'heure.
3: Et on en parlera aussi avec notre invité. À tout à l'heure, Mathieu.

0: Um 14 Uhr mit Mareike Köhler. Das Biotech-Unternehmen BioNTech aus Mainz will bis Ende kommenden Jahres mehrere Standorte schließen, vor allem in Deutschland. Betroffen davon sind demnach fast 1.900 Beschäftigte. Das gab der Konzern jetzt bekannt. Demnach sollen alle Standorte des vor einem Jahr übernommenen Konkurrenten CureVac schließen, ebenso BioNTech in Idar-Oberstein und Marburg. Auch in Singapur wird die Produktion eingestellt. Das Unternehmen erhofft sich damit Einsparungen von rund 500 Millionen Euro. Zur Begründung heißt es, dass die Covid-Impfstoffe kaum noch nachgefragt seien. Die Bahn fordert ihre Fahrgäste zu mehr Respekt gegenüber Bahnmitarbeitern auf. Rund 3 Monate nach dem tödlichen Angriff auf einen Zugbegleiter in Rheinland-Pfalz hat die Bahn jetzt eine entsprechende Kampagne gestartet. Über weitere Maßnahmen, die Sicherheit in Zügen zu erhöhen, berichtet Anja Dobrodinsky.
1: In Regionalzügen hat die Deutsche Bahn einen Test mit 2er-Teams gestartet. Er soll klären, wann und wo eine Doppelbesetzung mit einem zweiten Zugbegleiter oder mit Sicherheitspersonal sinnvoll und nötig ist. In den vergangenen 12 Monaten hat die DB zudem die Zahl der Sicherheitsleute von 4.500 auf 5.000 erhöht. Der Konzernbetriebsrat bei der Deutschen Bahn AG berichtet, dass Kollegen immer öfter Beleidigungen, Anspucken, Schläge oder sexuelle Übergriffe erleben. Man sehe einen klaren Zusammenhang zwischen dem schlechten Zustand des Schienennetzes, der hohen Zahl an Verspätungen und dem Anstieg bei den Angriffen.
0: Tankstellen geben den Tankrabatt der Bundesregierung nach Meinung des IFO-Instituts nicht komplett an ihre Kunden weiter. Nach Recherchen des Instituts haben Autofahrer in den vergangenen Tagen bei Diesel etwa 4 Cent gespart, bei Super seien es 12. Der Tankrabatt soll eigentlich rund 17 Cent betragen. Andere Verbraucherorganisationen kommen zu ähnlichen Ergebnissen. Ein Tankstellenverband erklärte dagegen, die Steuersenkung werde voll weitergegeben. CDU und SPD diskutieren weiter über mögliche Änderungen bei der Einkommenssteuer. Die SPD-Bundestagsabgeordnete Esdar forderte in der Augsburger Allgemeinen Entlastungen für kleinere und mittlere Einkommen. Die müssten aber verlässlich finanziert sein. Kanzleramtsminister Frei von der CDU sieht Möglichkeiten, im Gegenzug die sogenannte Reichensteuer für Einkommen über 270.000 Euro anzuheben. Ein in Memmingen im Allgäu vermisster 14-jähriger Jugendlicher ist nach einer Einschätzung der Ermittler Opfer eines Gewaltverbrechens geworden. Polizei und Staatsanwaltschaft bestätigten einen Medienbericht, wonach ein Tatverdächtiger nach Schüssen von Polizeibeamten gestorben ist. Er soll die Beamten bei einer Verfolgungsjagd mit einem Messer angegriffen haben. Die Polizei hatte die Leiche des Jugendlichen gestern in einem leerstehenden Gebäude in der Nähe des Memminger Bahnhofs entdeckt. In Leipzig soll der mutmaßliche Amokfahrer heute dem Haftrichter vorgeführt werden. Über das Motiv des 33-Jährigen ist noch nichts bekannt. 2 Menschen wurden getötet, zahlreiche verletzt, als ein Auto gestern in eine Fußgängerzone raste. Silke Michaelis berichtet.
2: Die Stadt will ihr gesamtes Sicherheitskonzept noch einmal prüfen. Der Tatverdächtige war ungehindert in die Fußgängerzone eingefahren. Erst am Ende der belebten Einkaufsstraße wurde er durch Poller gestoppt. Die christlichen Gemeinden haben für 17 Uhr zu einer ökumenischen Gedenkandacht eingeladen. Mit der Andacht in der Leipziger Nikolaikirche soll Raum für Ratlosigkeit, aber auch für Trost und Hoffnung entstehen, teilte der Kirchenbezirk mit. Daran will neben Leipzigs Oberbürgermeister Burkhard Jung auch Sachsens Ministerpräsident Michael Kretschmer teilnehmen.
0: Der illegale Handel mit Haustieren hat nach Angaben des Deutschen Tierschutzbundes deutlich zugenommen. Vergangenes Jahr seien mindestens 2.250 Tiere entdeckt worden. Im Jahr davor seien es knapp 1.000 Hunde, Katzen und andere Tierarten gewesen. Die Dunkelziffer liege weitaus höher. Am häufigsten wurden demnach Hunde illegal verkauft. Die meisten der Tiere seien aus Rumänien oder Bulgarien gekommen. Die Tierschützer fordern strengere gesetzliche Vorgaben beim Onlinehandel mit Tieren. Händler sollten ihre Identität nachweisen müssen. SWR Nachrichten, Redaktion Peter Mühlfeit und Stefan Bosch.
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4: Mit Christian Rönspieß. Guten Tag. Das hast du wirklich gut gemacht. Oder auch, tut mir leid, aber das war leider nichts. Feedback kann uns beflügeln oder auch runterziehen. Aber selbst das viel zitierte konstruktive Feedback, von dem die meisten von uns sagen würden, es ist uns wichtig, denn nur so können wir aus unseren Fehlern lernen, egal ob auf beruflicher oder auf privater Ebene, ist nicht so einfach wegzustecken. Feedback geben, also eine Rückmeldung geben, ist wichtig, aber oft nur ein schmaler Grat zwischen wohlwollender Kritik und Kumpelei. Gutes Feedback kann Menschen sowohl im Beruf als auch im Privatleben weiterbringen. Aber wie gelingt Feedback und wie nimmt man Kritik an? Darum geht es jetzt im SWR Kulturpodcast Das Wissen von Sophie Chilwick.
5: Es gibt positives Feedback, negatives Feedback, konstruktives Feedback und Feedback, das einen niedermacht.
6: Und wir sehen halt, dass Teams und Unternehmen, die diese psychologische Sicherheit haben, einfach besser arbeiten. Und das zeigt sich dann häufig negativ daran, dass Leute sagen, oh, ich weiß nicht, wie ich Feedback nach oben geben soll. Ich weiß nicht, was passiert, wenn ich das sage. Vielleicht ist das schlecht für meinen Job.
5: Deshalb geben wir manchmal gar keine oder ausschließlich wohlwollende Rückmeldungen, um sich mit jemandem gut zu stellen oder die gute Stimmung nicht zu zerstören.
7: Kritisches Feedback geben ist natürlich, ja, ist wirklich eine Königsdisziplin und was ganz oft gemacht wird, ist Vermeidung von Feedback geben oder dass die Dinge beschönigt werden.
5: Denn eine gute Feedback-Kultur sagt immer auch etwas über die Beziehungen der Menschen zueinander aus.
8: Ich sehe Feedback auch nie als Einbahnstraße.
5: Feedback geben oder bekommen ist Teil unseres Alltags, doch es ist kompliziert. Im Restaurant ist es vielen zum Beispiel unangenehm, der Bedienung auf die Frage, ob es schmeckt, eine ehrliche Antwort zu geben. Bekommen wir bei der Arbeit von der Chefin ein Feedback nach der sogenannten Sandwich-Methode, bleibt oft das Negative hängen. Bei dieser klassischen Feedback-Regel wird Kritik in Lob gebettet, sodass sie nicht allzu schmerzhaft klingt. Oft klappt Feedback, immer wieder geht es jedoch schief. Eine Rückmeldung wirkt schnell verletzend oder das Gesagte verpufft und kommt nicht an. Wann und wie gelingt also Feedback? Am Bahnhof in Magdeburg-Neustadt wartet Christina Heinze neben ihrem schwarzen Polo. Heinze leitet das Bildungszentrum für Gesundheitsberufe Magdeburg, eine Ausbildungsstätte für angehende Pflegerinnen und Pfleger mit fast 50 Mitarbeitenden und 460 Schülerinnen und Schülern. Das Halbjahr ist vorbei, heute werden die Zeugnisse vergeben.
9: Wasser nehmen Sie bestimmt auch, oder?
10: Gerne.
5: Wir treffen uns, um über die offenbar gute Feedback-Kultur hier zu sprechen. Denn die Landesregierung von Sachsen-Anhalt hat das Unternehmen mehrfach als beliebten Arbeitgeber in der Region ausgezeichnet. Die Mitarbeitenden hatten das Bildungszentrum besonders gut bewertet.
11: Das haben mir die Mitarbeiter zum Geburtstag geschenkt.
5: In Heinzes Büro hängt ein Porträt von ihr, das ihre Mitarbeitenden selbst gemalt haben. Es wirkt etwas abstrakt, da jeder einen kleinen Teil ihres Gesichtes gemalt hat. Ein Gesamtkunstwerk. Dennoch erkennt man sie sofort. Man merkt, das Arbeitsklima im Bildungszentrum ist angenehm und das Verhältnis zwischen Mitarbeitenden und Leitung gut.
12: Ja, das stimmt. Ja, auf jeden Fall. Ja, ich würde sogar sagen, ausnahmslos.
5: Teamgeist und wertschätzende Kommunikation seien unheimlich wichtig für die Arbeit im Bildungszentrum, sagt Christina Heinze. Ihre Mitarbeitenden kann sie sich mittlerweile aussuchen. Beachtlich in einer Branche mit Fachkräftemangel. Sich gegenseitig Rückmeldung zu geben, sei ein wichtiger Bestandteil des Alltags hier, so Heinze.
12: Ein Mitarbeiter hatte mir letztens berichtet, dass er mit einer Klasse nicht so gut zurechtkam. Dann hat er das mit seinen engeren Kollegen besprochen. Er hat dann gesagt, kann mal jemand mit in den Unterricht kommen, mich mal reflektieren und mir Feedback geben zu meinem Unterricht. Was mache ich denn vielleicht auch falsch? Und er hat dann wichtige Hinweise bekommen, hat die umgesetzt und hat gesagt, jetzt läuft es gut in der Klasse.
5: Im Bildungszentrum findet Feedback sowohl unter den Mitarbeitenden als auch von der Geschäftsführung, zu der Christina Heinze gehört, gegenüber ihren Kolleginnen und Kollegen statt. Dies geschieht einerseits in geregelter Form, beispielsweise bei Unterrichtshospitationen, andererseits einmal im Jahr in Form eines ausführlichen Gesprächs.
12: Wo es einen strukturierten Leitfaden gibt, auf dem sich der Mitarbeitende vorbereitet, wo wir uns gemeinsam an diesen Fragen ein bisschen langhangeln und auch das in regelmäßigen Abständen machen und dann auch gucken können, was war im letzten Jahr, hat sich das entwickelt, was wir vielleicht auch an Situationen angesprochen haben, die nicht so gut liefen und gibt es da Veränderungen oder auch Wünsche von Seiten des Mitarbeiters.
5: Diese Gespräche seien für die Mitarbeitenden besonders wichtig, sagt Christina Heinze. Für die aufwendigen Unterrichtshospitationen sei immer weniger Zeit.
12: Wir machen regelmäßig Teamberatungen, wo alle zusammen sind, und habe gesagt, was braucht ihr? Ich merke, ich bin hier unzufrieden mit der Situation. Eigentlich ist es mein Anspruch, euch die Möglichkeit dieses Gespräches zu geben, aber ich schaff's im Moment einfach nicht. Ne? Es ist so viel los und es geht nicht. Was braucht ihr? Und dann hat das Team ganz offen gesagt, die Unterrichtshospitationen sind uns nicht so wichtig, aber das Gespräch ist uns wichtig. Das brauchen wir und das möchten wir.
5: Menschen geben in allen möglichen Konstellationen Feedback. In Unternehmen, an der Universität, in der Schule oder im Alltag. Vor allem in den Erziehungswissenschaften ist Feedback besonders gut erforscht, sagt Klaus Zierer, Professor für Schulpädagogik an der Universität Augsburg. Der Mensch werde laut dem Religionsphilosophen Martin Buber erst am Du zum Ich. Seine Identität werde durch seine Umgebung geformt. Klaus Zierer sagt,
9: das heißt, ohne die Rückmeldung, ohne den Austausch, ohne das Miteinander, ohne den Dialog sind wir Menschen überhaupt nicht in der Lage, uns zu entfalten.
5: Klaus Zierer hat selbst zu Feedback geforscht und die einflussreiche Arbeit der beiden neuseeländischen Forscher John Haddy und Helen Timperley von der University of Auckland ins Deutsche übersetzt und weiterentwickelt. Haddy und Timperley zeigten in ihrer Studie, dass Feedback ein Schlüsselfaktor ist im schulischen Lernen. Doch zu viel Feedback sei nicht unbedingt besser, sagt Klaus Zierer, auch wenn viele behaupten, es brauche mehr davon.
9: Dem muss man aus empirischer Sicht eigentlich sagen, stopp, weil es liegt nicht an der Quantität des Feedbacks, sondern es liegt vor allem an der Qualität des Feedbacks.
5: Doch hier wird es bereits kompliziert. Denn was zählt zur Qualität? Der richtige Zeitpunkt? Die Form des Feedbacks, ob mündlich oder schriftlich? Hierzu hilft ein Blick in die wissenschaftlichen Arbeiten nicht unbedingt weiter. Denn es kommt darauf an.
9: Hat der Feedbacknehmer zum Beispiel gerade mit der Situation so zu kämpfen, dass er mein Feedback gar nicht vernimmt, auch wenn es vielleicht das Richtige wäre, dann zeigt sich, dass das unmittelbare Feedback wirkungslos ist, aber vielleicht eine Stunde später oder einen Tag später genau das richtige Feedback ist, obwohl es vom Kern dasselbe ist, aber das Timing unterscheidet sich.
5: Auch die Form des Feedbacks, ob mündlich oder schriftlich, sei abhängig von der Situation. Ein ausgeruhter Text als Feedback kann verlässlichere Angaben enthalten als ein Gespräch. Gleichzeitig betrachten Fachleute das Feedback immer mehr als Dialog. Dazu später mehr. Die neuseeländischen Forscher Haddy und Timperley haben eine wissenschaftlich fundierte Unterscheidung vorgenommen. Es gibt Feedback, das sich auf die Person bezieht, Feedback, das eine Aufgabe beurteilt, Feedback, das sich auf einen Prozess bezieht und Feedback, das die Selbstregulation bewertet. Aber der Reihe nach.
9: Das personenbezogene Feedback wird in der Forschung Feedback auf der Ebene des Selbst bezeichnet. Das ist das klassische Lob, das ist der klassische Tadel, das hast du gut gemacht, das hast du nicht gut gemacht, oder bist der brave Junge oder bist du kein braver Junge, je nachdem. Über dieses personenbezogene Feedback wissen wir, dass es im Hinblick auf die Lernleistungen beispielsweise sehr geringe Effekte hat.
5: Denn es enthält kaum brauchbare Informationen. Das Feedback, das zu einer Aufgabe gegeben wird, beurteilt, was richtig und was falsch war, etwa in einem Test oder einer Präsentation.
9: Davon zu unterscheiden ist Feedback auf der Ebene des Prozesses, dass sich also den Lernprozess bis zum Tag des Tests in den Blick nehme.
5: Und auf der Ebene der Selbstregulation werden Tipps gegeben, welche Schritte unternommen werden müssen, damit das Ergebnis das nächste Mal besser ausfällt.
9: Wenn Sie einen Schüler beispielsweise fragen, welches Feedback ihm das Wichtigste ist, ob Aufgabe, Prozess oder Selbstregulation, dann wird in 80% der Rückmeldung der Schüler sagen, das wichtigste Feedback für mich ist Feedback auf der Ebene der Selbstreflexion. Und wenn Sie es aber mal vergleichen damit, welches Feedback wir häufig geben, gerade im schulischen Kontext, dann ist 80% des Feedbacks, das wir geben, auf der Ebene der Aufgabe. Und damit kommt dieser qualitative Unterschied auch hier zu tragen. Denn das wichtigste Feedback, das der Schüler bräuchte, Feedback auf der Ebene der Selbstregulation, erhält er am seltensten. Und das, was zwar wichtig ist, aber was gar nicht so bedeutsam ist für den Lernprozess, Feedback auf der Ebene der Aufgabe, erhält er am öftesten. Und insofern ist ein schönes Ergebnis aus der empirischen Forschung hier, dass genau diese Gewichtung beim Feedback darüber entscheidet, ob dieses Feedback wirksam ist.
5: Eine Rückmeldung dazu, was wir für die Zukunft besser oder anders machen können, ist also besonders relevant.
10: Ja, hallo, hallo, Test, Test aus der Hauptstadt, aus der arschkalten Hauptstadt. Nee, es ist kalt bei euch hier. Ich habe Stefan gesagt, er hätte ruhig mal die Heizung anmachen können. Draußen. Ja. München ist viel, viel wärmer.
5: In einem Büroraum eines alten, aber renovierten Fabrikgebäudes in Berlin sitzen Jeanette Triskiel und Stefan Vob in grauen Ohrensesseln.
10: Ja. Und hört man uns gut, wenn wir so sprechen?
13: Ja, man hört es gut.
5: Den Raum mit den hohen Decken mieten sie öfter, wenn sie Teams unterschiedlicher Unternehmen beraten. Heute haben sie ihn extra für das Wissen gebucht und frische Himbeeren, Gummibärchen und Nüsse bereitgestellt, damit es bei der Eiseskälte draußen wenigstens drinnen gemütlich ist.
6: Also wir helfen Menschen dabei, gut zu kommunizieren bei der Arbeit,
5: sagt Stefan Vob.
6: Am Ende wird alles zusammengehalten, alles koordiniert durch Kommunikation und das schauen wir uns an. Und ganz besonders halt Feedback. Also letzten Endes, wir beziehen uns auf das Verhalten von anderen Leuten, um es zu ändern, zu bestärken oder besser zu verstehen. Ja, und dann geht es auch um Konflikte, um Wertschätzung und
10: Führung.
6: Genau,
10: Führung und mentale Gesundheit.
5: Zu ihnen kommen Konzerne und kleine Unternehmen, Hochschulen und Nichtregierungsorganisationen. Berlin Alley heißt ihre Beratungsfirma. Jeanette Triskiel und Stefan Vob haben sie vor 10 Jahren gegründet.
6: In der Regel ist es so, dass die Leute schon ziemlich gut wissen, was sie möchten. Es gibt ja meistens eine HR-Abteilung oder Leute, die schon zuständig sind dafür. Und die wollen dann beispielsweise solche Sachen machen, wie ihre Lernkultur verbessern, weil sich zum Beispiel das Umfeld ändert. Die müssen agiler, also flexibler werden letzten Endes in der Arbeit. Das ist so eine Sache. Und dazu gehört natürlich auch eine andere Art von Kommunikation.
5: Feedback und Feedback-Kultur. Darum drehe sich ein Großteil der Arbeit von Berlin Alley.
6: Und es gibt noch einen ganz zentralen Begriff in der Feedback und Unternehmenskulturen, das ist psychologische Sicherheit. Das ist ein Begriff, der in den letzten 10, 15 Jahren ganz zentral geworden ist. Da gab es eine ganz große Google-Studie mit irgendwie 150 Teams oder so und die haben sich gefragt, wann performen Teams eigentlich am besten? Und dann gibt es so typische Kategorien, wo man sagt, ah ja, ist es nicht vielleicht Verlässlichkeit, ist es Purpose, also dass eine Sache sehr sinnhaft ist. Und am Ende kam tatsächlich raus, Platz 1, psychologische Sicherheit. Und psychologische Sicherheit bedeutet, dass man eine Atmosphäre schafft, in der es möglich ist, offen über Unsicherheiten, über Ängste, über Zweifel, über Fehler zu sprechen. Und das ist so ein ganz zentraler Aspekt, ein ganz zentraler Faktor in der Unternehmenskultur.
5: Je höher die psychologische Sicherheit, desto besser arbeiten Teams miteinander. So die Erfahrung von Stefan Vob. Der Begriff psychologische Sicherheit stammt aus den 50er Jahren und wurde von der Sozialwissenschaftlerin Amy Edmondson von der Harvard-Universität Ende der 1990er Jahre erneut aufgenommen und maßgeblich geprägt. Psychologische Sicherheit bedeutet, dass Mitarbeitende sich in ihren Teams so wohlfühlen, dass sie weder befürchten müssen, für ihre Arbeit oder Ideen von anderen im Team oder dem Führungspersonal bestraft oder gedemütigt zu werden. Fragen, Bedenken oder Fehler können offen angesprochen werden. Informationen werden nicht gehortet, sondern geteilt. Viele Studien haben auf diesem Konzept über die Jahre hinweg aufgebaut und mitunter herausgefunden,
14: Teams mit hoher psychologischer Sicherheit sind kreativer. Teams mit hoher psychologischer Sicherheit gehen ein höheres Risiko ein. Teams mit hoher psychologischer Sicherheit finden eher Lösungen, um Arbeitsprozesse zu erleichtern und die Leistung zu steigern.
5: Psychologische Sicherheit am Arbeitsplatz gilt als Schlüssel zur erfolgreichen Teamarbeit, wobei Feedback dabei eine zentrale Rolle spielt. Einerseits erhöht ein Klima der psychologischen Sicherheit im Arbeitsumfeld die Bereitschaft, Feedback einzuholen. Gleichzeitig stärkt Feedback die psychologische Sicherheit in Teams. Doch wie fängt man an?
10: Und der erste Schritt ist Spocking. So wie Spocking.
6: Wie der Vulkanier aus Star Trek.
5: Commander Spock ist eine Figur aus dem Star Trek-Universum einer US-amerikanischen Science-Fiction-Serie. Er dient als Wissenschaftler und sieht die Welt neutral. Auf Szenarien, die für andere bedrohlich wirken, reagiert er emotionslos und nicht wertend.
10: Im ersten Schritt verlieren wir meistens Feedback-Situationen oder fahren Gespräche an die Wand, wenn wir da sofort mit einer Bewertung reingehen.
6: Also Beispiele wäre sowas wie, du warst sehr grob vorhin im Meeting. Na, grob und sehr, das sind Bewertungen. Und die andere Person wird höchstwahrscheinlich daraufhin eine Diskussion anfangen oder eine Rechtfertigung, die wir nicht haben wollen. Na, und dann geraten wir auf den Abweg.
13: Denn oft würden wir zu früh bewerten und interpretieren, sagen die beiden.
6: Und Spocking bedeutet letzten Endes, dass man die Sachen so formuliert, dass sie nicht zu so einer Diskussion führen. Wie eine Videokamera oder wie eben dieser Vulkanier Spock das machen würde. Und dann sagt man halt anstelle von, du warst sehr grob im Meeting, sowas wie, hey Peter, du hast mich vorhin ein paar Mal unterbrochen und hast gesagt, was für ein Unsinn. Und das sind Sachen, das ist vielleicht auch nicht angenehm, das zu hören, aber es ist auf jeden Fall ein Fakt. Das ist genau das, was du beobachten konntest. Und wir wissen aus der Erfahrung, dass wenn man die Dinge so präsentiert, dass die Unterhaltung einfach viel konstruktiver weitergeht.
13: Beobachten anstatt zu bewerten. Erklären, warum die Rückmeldung gerade jetzt wichtig ist und was man sich für die Zukunft vom Gegenüber wünscht. Das ist der Dreiklang, auf den Stefan Voop und Janet Triskiel in ihren Beratungen setzen. Auch die Klientin Hannah Klenk nimmt diese Grundhaltung aus ihrem Coaching mit Berlin Alley mit.
7: Vor allem kritisches Feedback zu geben, ist hart.
13: Hannah Klenk arbeitet in der Personalabteilung der jungen IT-Beratungsfirma Pandata. In ihrem Berufsleben hat sie immer wieder Folgendes beobachtet.
7: Was ganz oft gemacht wird, ist Vermeidung von Feedback geben oder dass die Dinge beschönigt werden, einfach um diesem unangenehmen Gefühl aus dem Weg zu gehen. Was wir gelernt haben, ist, dass es so eine Matrix gibt aus quasi wie sehr, so im Englischen heißt es care personally und challenge directly.
13: Also persönlich im Umgang und direkt im Feedback.
7: Die eine Achse ist, wie sehr achtet man aufeinander? Wie wichtig ist einem, dass es der anderen Person gut geht? Und die andere Achse ist, wie sehr bringt man Dinge aber auch auf den Punkt? Und da sollte man quasi bei beidem am oberen Ende dieser Achse sein. Das ist dann sozusagen der obere rechte Quadrant, auf dem man zwar sehr aufeinander achtet und es einem auch wichtig ist, dass der anderen Person gut geht, aber auch die Direktheit auf jeden Fall mitbringt und die Dinge sozusagen auf den Punkt bringt und anspricht.
13: Bei Pandata hat Hannah Klenk nach dem Coaching ein festes Feedback-System etabliert. Jedes Halbjahr gibt es Feedback-Gespräche mit allen Mitarbeitenden, ähnlich wie Christina Heinze es im Bildungszentrum handhabt, die wir am Anfang dieser Folge gehört haben. Die Geschäftsführer nehmen daran teil, die direkte Führungskraft, Klenk und der Mitarbeiter. Es geht zum Beispiel um solche Fragen. Wie haben sich die Mitarbeitenden entwickelt? Wohin möchten Sie sich weiterentwickeln?
7: Dass da jetzt nicht auf einzelnen Situationen rumgeritten wird, wie du hast irgendwie vor 4 Monaten mal das und das gesagt, sondern dass wir uns da wirklich auf die größeren Muster konzentrieren können und kleine Sachen einfach auch zeitnah angesprochen werden, damit auch der Mitarbeiter das irgendwie gut annehmen kann.
13: Neben diesem Gespräch müssen die Pandata-Mitarbeitenden jeweils 2 bis 3 Kollegen auswählen, die ihnen ein persönliches Feedback ausstellen.
7: Das erleichtert extrem auch dann am Ende die Annahme des Feedbacks, weil man eben weiß, okay, man hat ja selbst gefragt sozusagen. Wenn ich selber frage, was kann ich besser machen, dann fällt es mir vielleicht auch leichter, mir die Antwort anzuhören, als wenn jemand zu mir kommt und sagt, so, ich habe jetzt einfach mal 3 Feedbackpunkte für dich.
13: So wird das Feedback geben und Feedback nehmen beim IT-Unternehmen Pandata zur Routine.
7: Denn ich glaube, das Wichtigste bei Feedback ist einfach zu verstehen, das braucht auch Übung.
13: Eine geregelte Feedback-Kultur kann den Teamzusammenhalt in Unternehmen also stärken und die Arbeitsqualität erhöhen. Ein Feedback erhält dabei immer eine konkrete Information und soll eine Veränderung des Verhaltens bewirken. Im schulischen Kontext soll es zum Lernen führen. Doch nach einem Videocall mit Maja Dzimuchadze, Professorin für Kommunikationspsychologie an der Hochschule Zittau-Görlitz, wird deutlich, wie kompliziert Feedback grundsätzlich sein kann.
15: Wie kann man denn dann überhaupt kommunizieren?
16: Das ist ja die Grundfrage der Kommunikationspsychologie. Wie kann man überhaupt kommunizieren? Und die Antwort ist, Luhmann hat mal gesagt, eigentlich ist es unmöglich. Oder ist es eigentlich erstaunlich, dass wir überhaupt kommunizieren können, dass irgendwas funktioniert, weil wir eben in diesen unterschiedlichen Welten sozusagen unterwegs sind und uns in der Kommunikation aber immer wieder begegnen.
15: Ist denn jede Form von Kommunikation Feedback?
16: Auf gewisse Art und Weise würde ich das als Kommunikationspsychologin sagen. Und das ist ja auch spannend, wenn wir jetzt reden, egal was ich sage, das ist immer eine Rückmeldung für das, was Sie als nächstes sagen.
15: Das ist
16: und selbst wenn ich nichts sage, Ja, stimmt, das Mhm auch, ja. Also das Mhm von Ihnen gerade ist eine Einladung, dass ich weiterrede.
15: Ja, beziehungsweise ich dachte jetzt eigentlich, das ist ein Signal, dass Sie verstehen, dass ich Sie verstehe.
16: Ja, sehen Sie, das ist Ihre Eigenlogik. Das ist nicht meine Eigenlogik, weil ich gehe davon aus, dass Sie mich nicht so ganz verstehen können, weil dafür müsste ich Ihnen meine Vorlesung und, also ich müsste Ihnen richtig viel erzählen. Dann glaube ich, dass Sie ein bisschen mich verstehen können. Das erwarte ich jetzt noch nicht. Deswegen ist für mich das erstmal so, naja, ich widerspreche, es ist jetzt hier nicht ein latenter Widerspruch, ich muss jetzt nicht in was noch tiefer reingehen, sondern ich kann weiter erzählen. Aber das ist ein schönes Beispiel dafür, dass wir unterschiedlich ticken. Also unterschiedliche Vorstellungen davon haben, was bedeutet.
13: In der Kommunikationspsychologie wird Feedback viel allgemeiner verstanden, nämlich als Interaktion zwischen zwei Menschen. Feedback ist demnach jede Form von Rückmeldung, sei es ein Nicken, eine Antwort, die zu einem Dialog führt, ein Nein oder auch einfaches Schweigen. Gleichzeitig sagt Maya Jimuchadze, dass das, was eine Person mit ihrem Feedback erreichen will und das, was sie tatsächlich erreicht, in der Regel nicht übereinstimmen. Das heißt jedoch nicht, dass man es nicht versuchen sollte. Es sei wichtig,
16: sich einfach Gedanken zu machen vorher.
13: Je besser wir unser Gegenüber kennen, je besser wir uns auf ihn oder sie einstellen können, desto höher die Wahrscheinlichkeit, dass die Kommunikation gelingt und das Feedback auch tatsächlich ankommt.
16: Ich kann ja einem Dreijährigen nicht die Form von Feedback geben wie einer 13-Jährigen. Der Dreijährige wird es nicht verstehen. Und ich finde, da macht man das so ganz automatisch. Aber auch erwachsene Menschen sind sehr unterschiedlich. Und das macht total viel Sinn, da sich Gedanken zu machen, was braucht mein Gegenüber? Was ist der Person wichtig?
13: Und noch etwas trägt dazu bei, ob uns konstruktives Feedback gelingt, in welcher Beziehung wir zueinander stehen. Das untersucht die Psychologin Jana Duckwitz an der Universität Gießen, und zwar an Schulen in ihrer Region.
17: Wir wollen jetzt wissen, wie Feedback auf die subjektive Wahrnehmung von Schülerinnen und Schülern wirkt und ob diese Wirkung von Bindungs- und Beziehungsaspekten abhängt.
13: Die These? Die Art der Bindung, die Jugendliche in ihrer Kindheit erlebt haben, etwa eine sichere Bindung oder eine instabile Bindung durch abwesende Bezugspersonen, könnte Auswirkungen auf die Beziehungen haben, die die Jugendlichen zu Lehrkräften entwickeln. Und das wiederum beeinflusst, wie sie Feedback von den Lehrkräften wahrnehmen. Dafür untersucht Jana Duckwitz auch biologische Marker, wie die Hormone Oxytocin und Cortisol anhand von Speichelproben.
17: Oxytocin ist bekannt als allgemeines Kuschelhormon, das wird stark ausgeschüttet bei der Geburt, spielt aber auch eine wichtige Rolle im allgemeinen Sozialverhalten, also auch in sozialen Interaktionen generell. Und dann haben wir noch Cortisol, bekannt als Antistresshormon, wird ausgeschüttet, wenn man sich in stressigen Situationen befindet. Man kennt es ja vielleicht auch die Fight-or-Flight-Reaktion, also Bereitmachung zum Kampf oder zur Flucht. Und diese beiden Hormone stehen in einer dynamisch-regulatorischen Beziehung zueinander. Das heißt, dass Oxytocin Cortisol reduzieren kann.
13: An der Studie nehmen Schülerinnen und Schüler der 9. Klasse teil, sowie deren Mathematiklehrkräfte. Die Jugendlichen bearbeiten einen Mathe-Test, beantworten die Fragebögen von Jana Duckwitz und geben Speichelproben ab.
17: Man beschreibt diese Art von Forschung, wo wir uns gerade bewegen, als Forschung der Blackbox, der internen Feedbackverarbeitung. Blackbox heißt ja immer, da ist irgendwas, da passiert irgendwas, irgendwelche Mechanismen gibt es, aber die kennen wir noch nicht. Und da ist man jetzt gerade dran zu untersuchen, okay, also wie wird Feedback eigentlich verarbeitet und ja, welche Mechanismen wirken dort? Und genau da setzt die Feedback-Studie an. Wir wollen erforschen, wie die Wirkung und die Wirkungsweise vom schulischen Feedback ist, beziehungsweise was da wirkt.
13: Dabei geht Jana Duckwitz davon aus, je besser sich die Schülerinnen und Schüler mit der Lehrkraft verstehen, desto besser können sie lernen.
17: Wir können uns vorstellen, wenn ein Kind beispielsweise eine eher sichere Bindung erfahren hat, dass die dann generell einfach sehr viel mehr Vertrauen in Beziehungen hat und dementsprechend auch mehr Vertrauen in die Beziehung der Lehrkraft und dann das Feedback, was sie bekommt, sehr viel besser wahrnimmt. Also sehr viel konstruktiver, sehr viel hilfreicher, dann sozusagen nicht in so eine Abwehrhaltung geht.
13: Wenn das Forschungsteam um Jana Duckwitz und noch weitere Studien diese Hypothese belegen könnten, wäre das nicht nur für den Schulalltag hilfreich. Es könnte auch zum Verständnis beitragen, welche Faktoren dafür sorgen, dass wir Feedback gut annehmen können.
15: Noch mal Lust zu erzählen, wie ihr das in eurem Team
18: macht mit dem Feedback? Habt ihr auch so feste...
10: Schlecht.
19: Ja. Schlecht. Schreien.
10: Ja, das ist eine super interessant spannende Frage. Wir wissen ja, wie es geht. Wir vermitteln auch, wie es geht. Wir haben auch unsere Strukturen. Und wenn wir uns bewusst
20: geben. 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
21: 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Il est midi et demi en temps universel. 14h30 ici à Paris et c'est l'heure d'Afrique Midi. Bonjour Mathieu Vendrely.
22: Bonjour Anne Cantner, bonjour à toutes et à tous.
21: Et à la une aujourd'hui, la décision des parents de Christophe Glaise.
22: Quel journaliste français condamné en Algérie à 7 ans de prison pour apologie du terrorisme. Ses parents renoncent à se pourvoir en cassation. Anita Fallet nous explique dans un instant que le sort de Christophe Glaise est à présent entre les mains du président algérien. Des enlèvements par des hommes armés et cagoulés, c'est le mode opératoire des services maliens de renseignement. Après Mounta Gatal ce week-end, d'autres personnalités publiques maliennes ont été enlevées ces dernières heures. Les précisions à suivre, David Bachet. Le projet de réforme constitutionnelle en République démocratique du Congo, réforme voulue par le pouvoir. Information de Passion Ligaudi dans Afrique Midi. Les églises évangéliques sont en première ligne pour soutenir le projet, nous dira Patient. On reviendra également sur les inquiétudes autour du MV Ondus. Selon l'Organisation Mondiale de la Santé, ce navire de croisière, possible foyer d'infection à hantavirus, ce navire pourrait se diriger vers les îles espagnoles des Canaries. Il était bloqué depuis 2 jours au large du Cap-Vert. Explication Wely Diallo. Quel est l'impact de la fermeture du détroit d'Ormuz sur les économies africaines? Coup de projecteur ce midi sur le Cameroun. Christophe Voisbouvier, son invité. Puis dans une vingtaine de minutes, reportage à Boali en République centrafricaine. Depuis janvier dernier, une quinzaine de lycéens de la ville seraient morts dans des circonstances encore difficiles à élucider. Rolf Stevdomia le nous racontera.
21: Ses parents l'ont donc annoncé ce matin. Le journaliste français Christophe Glaise renonce à se pourvoir en cassation.
22: Christophe Glaise, condamné en Algérie à 7 ans de prison pour apologie du terrorisme. Tanita Fallet, la famille du journaliste, se remet désormais au seul président Abdelmadjid Tebboune dont il espère obtenir la grâce.
23: C'était un argument du gouvernement algérien. Tant qu'il y avait une procédure juridique en cours, le dossier ne pouvait pas avancer. Les parents de Christophe Glaise ont donc demandé à leur fils de retirer son pourvoi, qui était pourtant son dernier recours juridique.
24: Christophe n'admet pas sa culpabilité.
23: Francis Godard, beau-père de Christophe Glaise.
24: Ça nous permet de faire en sorte qu'on ne soit pas pris dans les mailles d'un argumentaire qui consiste à renvoyer à une procédure judiciaire en cours dont on n'a aucune idée des échéances.
23: Sa mère, Sylvie Godard, espère désormais la grâce d'Abdelmadjid Tebboune, président algérien.
25: J'appelle à sa clémence et à son geste de bienveillance et j'espère que ça va bientôt arriver.
23: Et depuis quelques mois, ils espéraient dans le silence des avancées majeures. Visite du ministre français de l'Intérieur en Algérie, fin du Ramadan, le mois sacré musulman, ou encore la visite du pape mi-avril, mais toujours rien. Sylvie Godard a donc décidé de reprendre la parole.
25: Pour nous, tout frémissement dans les relations franco-algériennes nous porte.
23: Ils ont une date en vue, le mondial de football qui doit commencer dans un mois. Ils espèrent que leur fils sera libre d'ici là. Sans quoi, des actions sont prévues, promet Reporter sans frontières.
22: Le sort de Christophe Glaise entre les mains du président algérien, dossier signé Tanita Fallet.
21: Qu'est-il arrivé à Mounta Gatal au Mali?
22: Amnesty International appelle les autorités maliennes à faire la lumière sur le sort de l'avocat et homme politique. Aucune nouvelle, vous le savez, de lui depuis la nuit de samedi à dimanche. Mounta Gatal a été enlevé chez lui, à Bamako, par des hommes armés et cagoulés. Il a été conduit vers une destination toujours inconnue. Ce mode opératoire est classique des services maliens de renseignement et il se répète ces jours-ci. Outre Mounta Gatal, plusieurs personnalités politiques ont été enlevées. David Bachet, bonjour.
26: Bonjour Mathieu, bonjour à tous.
22: David, parmi ces personnes, un proche de l'imam Mahmoud Diko et un jeune politicien engagé pour la défense de la démocratie.
26: Oui, Youssouf Daba Diawara a été embarqué hier après-midi par des hommes armés et cagoulés alors qu'il sortait d'un restaurant. C'est ce qu'indique l'entourage de ce collaborateur de l'imam Mahmoud. Mahmoud Diko, l'un des principaux opposants du régime de transition, exilé hors du Mali. Autre personnalité dont les proches sont sans nouvelles, Moussa Abadjiré, enlevé dimanche soir. Il s'était fait connaître il y a tout juste un an lors du mouvement pro-démocratie qui avait éclos après la dissolution des organisations politiques du pays. Un enregistrement a récemment circulé sur les réseaux sociaux dans lequel on l'entend échanger avec Oumar Mariko, opposant en exil accusé par la justice militaire malienne de complicité dans les attaques du 25 avril menées par les djihadistes du JNIM et les rebelles du FLA. Joint par RFI, Oumar Mariko reconnaît avoir parlé au téléphone avec Moussa Djiré, mais dément catégoriquement toute implication dans les attaques. Il déclare également que 4 de ses proches ont été enlevés par la sécurité d'État la semaine dernière.
0: Et plusieurs témoins rapportent enfin des arrestations dans des écoles coraniques.
26: Oui, à Bamako et Marcakongo. De nouvelles arrestations de militaires ont également eu lieu ces derniers jours. Aucun chiffre n'a pu être confirmé. Vendredi dernier, le procureur militaire de Bamako avait révélé par communiqué que des militaires et anciens militaires accusés d'avoir contribué à la planification des attaques du 25 avril avaient été arrêtés et que les recherches se poursuivaient. Le procureur évoquait également la participation d'hommes politiques, mais depuis plus aucune déclaration officielle et les interpellations ou enlèvements rapportés se déroulent en dehors de tout cadre judiciaire légal.
0: David Bachet d'Afrique Midi, j'ajoute cette dernière info. L'ONU a fait part tout à l'heure de sa profonde inquiétude sur la détérioration de la situation des droits de l'homme au Mali. L'ONU s'inquiète des informations selon lesquelles les exécutions extrajudiciaires se multiplieraient. Exécutions par les forces gouvernementales. L'ONU enfin demande la levée du blocus des djihadistes sur Bamako.
21: Au Sénégal, un nouvel épisode dans le bras de fer au sommet de l'État.
0: Oui, on évoquait ici même hier avec notre invité les déclarations du président Bassirou Diomaye Faye qui avait évoqué samedi ses points de divergence avec le PASTEF au pouvoir. Il avait aussi expliqué qu'il était en mesure de limoger son premier ministre Ousmane Sonko s'il devait ne plus lui faire confiance. Et bien hier, nouvel épisode, c'est le porte-parole de la présidence qui en fait les frais. Ousseynou Li, un militant de la première heure du PASTEF, il est remercié et remplacé par Abdoulaye Tine, avocat et coordonnateur de la coalition Diomaye président. Léa Lisa Westerhoff est à Dakar.
1: Sur les réseaux sociaux, les réactions des militants du PASTEF ne se sont pas faites attendre. Choqués pour certains de voir Ousseynou Li, ce fidèle militant de la première heure, aux côtés de Bassirou Diomaye Faye et d'Ousmane Sonko, lors de leur sortie de prison en mars 2024, remerciés. La dépastéfisation de l'État commence, commente un militant, tandis que d'autres parlent de ménage à la tête de l'État. C'est aussi l'analyse d'Alioune Tine, militant des droits humains et défenseur de la candidature d'Ousmane Sonko en 2024, qui voit dans ce limogeage le premier acte du divorce institutionnel entre les deux têtes de l'exécutif. Diomaye Moy Sonko, Diomaye Sé Sonko en Wolof, ce slogan de la présidentielle est mort, assure Alioune Tine. En nommant comme nouveau porte-parole de la présidence Abdoulaye Tine, un avocat qui n'a rien à voir avec le PASTEF, lui-même à la tête d'un petit parti, membre de la coalition Diomaye président, le chef de l'État rassemble autour de lui des fidèles, assure le journaliste et analyste Hassan Samb, comme pour mieux se préparer à la guerre politique qui l'attend. Léa Lisa Westerhoff, Dakar. 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
21: 13h37 à Kinshasa. On en parlait hier, une démonstration de force lundi dans les rues de la capitale congolaise. Des militants de l'UDPS sont descendus pour dire leur soutien aux sanctions américaines visant Joseph Kabila.
0: Oui, mais le rassemblement a rapidement pris une autre dimension. La plupart des manifestants en ont profité pour afficher leur soutien au projet de révision ou de changement de la Constitution. Un projet qui, dans les rangs du pouvoir, se structure de plus en plus, notamment autour d'un acteur. Passion Ligaudi, bonjour.
2: Bonjour Mathieu.
0: Cet acteur, ce sont les églises évangéliques.
2: Et oui, et le premier réseau à se mobiliser, c'est celui des églises dites de réveil. Et il grandit. Et depuis l'arrivée de Félix Tshisekedi au pouvoir, ces églises se sont imposées comme une force politique réelle. Certains de leurs dirigeants gravitent dans les cercles immédiats du président et beaucoup poussent ouvertement pour une réforme de la Constitution. Par exemple, il y a 4 jours, dans un grand hôtel de Kinshasa, les pasteurs Ejiba Yamapia organisent une matinée dite de réflexion des leaders chrétiens. Ejiba Yamapia, c'est le responsable de l'église de réveil au Congo. C'est l'une des plus grandes fédérations évangéliques du pays. Défilent alors des professeurs d'université, puis des pasteurs réputés, tous épluchent les articles de la Constitution et les arguments fusent. C'est lui qui a le verrou, c'est les peuples et non deux personnes. Ou encore, l'actuelle Constitution est celle des belligérants d'hier, fin de citation. Et certains vont plus loin et citent la Chine et la Russie comme un modèle de stabilité. D'autres appellent carrément à faire table rase. Et Ejiba Yamapia, lui, cadre, c'est un processus, précise-t-il, et le plan est déjà établi. D'autres réunions suivront dans les semaines et mois à venir. L'objectif, dit-il, est de mettre en place une coalition plus large avec la société civile. Et cette coalition sera dotée d'un secrétariat technique. Et son mot de la fin, je cite encore, « Nous affronterons la question avec courage ». Et il ajoute, Mathieu, « Nous sommes prêts à affronter tous les démons sur le chemin ».
0: Patient Ligodi dans Afrique Midi.
21: Le Soudan rappelle son ambassadeur en poste en Éthiopie.
0: Et un rappel pour consultation, c'est la formule consacrée. Ça signifie qu'il y a du tirage entre Khartoum et Addis Abeba. Faut dire que le pouvoir soudanais accuse l'Éthiopie d'acheminer des armes et des aides militaires aux forces de soutien rapide, les paramilitaires soudanais, qui s'opposent, vous le savez, à l'armée régulière dans la guerre qui dure depuis 4 ans au Soudan. Illustration encore hier, Ouda Ibrahim, des drones ont frappé l'aéroport de Khartoum et d'après le Soudan, ils ont bien été lancés depuis le territoire éthiopien.
3: Document à l'appui, le porte-parole de l'armée soudanaise a démontré le parcours des drones qui ont frappé Khartoum hier. L'armée affirme qu'elle en a intercepté certains. Selon des vidéos retraçant leur parcours, ils ont été lancés depuis l'aéroport de Bahir Dar en Éthiopie. Il s'agit du même parcours effectué par un drone intercepté en mars dernier et dont l'analyse des données a révélé sa provenance du même aéroport en Éthiopie. C'est un drone de fabrication turque, Bayraktar Akinci, avec son numéro de série appartenant aux Émirats Arabes Unis. Les Émirats et l'Éthiopie ont une nouvelle fois violé la souveraineté nationale et la loi internationale, affirme Khartoum sur un ton presque menaçant. Nous ne voulons pas initier d'agression contre aucun pays, mais quiconque nous attaquera se heurtera à une réponse, a déclaré le chef de la diplomatie soudanaise.
0: Et Ouda, de son côté, le ministère éthiopien des Affaires étrangères a rejeté ce midi ces accusations infondées.
3: Et l'Éthiopie accuse à son tour l'armée soudanaise d'avoir procuré des armes et du soutien financier au TPLF, puissant parti de l'État régional éthiopien du Tigré, qui entretient de relations difficiles avec le pouvoir éthiopien. Malgré les preuves alignées par des rapports internationaux, Abu Dhabi a toujours nié toute ingérence au Soudan. En ce qui concerne l'Éthiopie, le laboratoire de recherche de l'université américaine de Yale a publié début avril un rapport indiquant qu'une base militaire éthiopienne proche de la frontière soudanaise apportait un soutien aux paramilitaires.
0: Soudan, Éthiopie, les précisions de Ouda Ibrahim.
21: Qu'adviendra-t-il du MV Ondus ? Selon l'Organisation mondiale de la santé, ce navire de croisière, possible foyer d'infection à hantavirus, pourrait se diriger vers les îles espagnoles des Canaries.
0: Dimanche, l'OMS a alerté sur la possible présence de l'hantavirus sur ce bateau. 3 personnes sont mortes et 1 homme a été évacué vers l'Afrique du Sud. L'hantavirus est un virus, on en parlait tout à l'heure, transmis par les rongeurs. Ce matin, dans un nouveau bilan, l'OMS suspecte 7 cas d'hantavirus, dont 3 pour des personnes qui se trouvent encore sur le bateau. Wely Diallo, bonjour.
4: Bonjour.
0: Wely, avec ce nouveau cas, l'OMS envisage désormais la transmission interhumaine.
4: Oui, à l'origine, le virus se transmet à l'homme lorsqu'il entre en contact avec des déjections de rongeurs infectés. Hier, l'OMS expliquait que pour cette raison, il présente un faible risque de propagation. Mais ce nouveau cas pousse l'organisation à envisager une transmission interhumaine. Dans une conférence de presse donnée ce matin, l'organisation suppose que les malades ont été infectés en dehors du navire, puis qu'il y a eu transmission interhumaine parmi les personnes en contact très étroit, comme ça aurait pu être le cas avec les 2 premières victimes, le couple de Néerlandais, dont la femme est l'un des cas confirmés d'hantavirus. Mais l'OMS tient tout de même à rassurer. Le risque pour le grand public est faible. Il ne s'agit pas d'un virus qui se propage comme la grippe ou le Covid-19.
0: Wely, depuis dimanche, depuis la première alerte de l'OMS, le navire est bloqué au large du Cap-Vert qui refuse de le laisser accoster. Alors, est-ce qu'on sait ce qui va devenir ?
4: Pour l'instant, pas encore. Ce matin, dans une conférence de presse, l'OMS a annoncé que le plan actuel est que le navire poursuive sa route vers les îles Canaries. Mais moins d'une heure après ces déclarations, un tweet du ministère de la Santé est venu remettre en doute cette possibilité. Sur X, il explique que l'escale la plus pertinente pour le bateau sera décidée en fonction des données épidémiologiques recueillies sur le navire lors de son passage par le Cap-Vert. Et d'ici là, aucune décision ne sera prise.
0: Merci, Wely Diallo. Au Cameroun maintenant. Au Cameroun, changement d'enseigne pour la société publique en charge de la production et de la distribution de l'électricité. Elle s'appelait Eneo, mais maintenant voici la SOCADEL, la Société Camerounaise d'Électricité. Elle a été créée hier par décret présidentiel et déjà son premier conseil d'administration se tient aujourd'hui à Yaoundé. On va connaître sa première équipe dirigeante. Polycarpe Essomba, bonjour.
5: Bonjour Mathieu.
0: Polycarpe, cette nouvelle équipe va avoir du pain sur la planche. Les défis sont très très nombreux.
5: Oui, avant d'arriver à la SOCADEL, l'État du Cameroun a dû racheter au fonds d'investissement britannique Actis, les 51% des parts qu'il détenait au sein de Eneo. L'opération a coûté 78 milliards de francs CFA au trésor public. Ce premier acte de renationalisation marquant la fin de plus de 20 ans de coexistence entre l'État et des actionnaires privés au sein de cette société depuis sa création. La SOCADEL, nouvellement créée, a donc pour actionnaire unique l'État du Cameroun et est dotée d'un capital de 43,9 milliards de francs CFA. L'État désormais seul aux commandes. Il récupère aussi tout le passif des défis liés à l'ancien actionnaire majoritaire. Avant le rachat, Eneo faisait déjà face à un endettement massif, à la problématique des factures impayées, au délabrement du réseau de distribution ou encore aux tensions structurelles dans la chaîne électrique, ce qui, selon des experts, explique en partie sa reprise en main par l'État. Sur le plan de la relance de ces opérations, le décret créant la SOCADEL indique que la société reprend aussi tous les effectifs et personnels qui étaient déjà sous contrat avec Eneo.
0: Polycarpe Essomba, dans Afrique Midi au Cameroun encore, c'était attendu. Le décret est sorti hier. Le mandat des conseillers municipaux est prolongé jusqu'au 28 février 2027. La loi a été modifiée le mois dernier pour lever toute limite à la prolongation du mandat des élus locaux. Tout comme les législatives, les élections municipales attendues initialement cette année sont donc repoussées à 2027.
21: Du football, suite et fin de notre série de portraits consacrés aux 11 nommés pour le prix Marc-Vivien Fauré, décerné par RFI et par France 24, aux meilleurs joueurs africains de la saison de Ligue 1.
0: Et pour refermer cette série, et avant la proclamation des trois finalistes ce mardi, Anne Dufort-Cornillet, vous tirez le portrait du dernier nominé, le milieu malien de 23 ans, Mamadou Sangaré, la révélation du Racing Club de Lens.
6: Si le peuple sang et or n'avait jamais entendu parler de Mamadou Sangaré avant l'été dernier, il l'a très vite adopté. Débarqué en Europe à 18 ans, le natif de Bamako a d'abord fait ses gammes en Autriche, à Salzbourg, puis à Vienne, avant de faire chavirer les cœurs des observateurs de la Ligue 1, comme Hervé Penaud, consultant Radio Foot.
8: Ah, j'imaginais pas du tout voir un joueur de ce niveau-là, parce que tout de suite il a impacté, il a pris sa place, il est devenu quasiment un des éléments clés, si ce n'est l'élément clé. D'ailleurs, c'est assez drôle, c'est qu'à l'entraînement, ses équipiers ont vu tout de suite qu'il avait quelque chose d'autre.
6: Capable de récupérer, de dribbler et de se projeter rapidement vers l'avant, à 23 ans, le gaucher rappelle des doux souvenirs aux supporters lensois. Un milieu malien, numéro 8, la légende Seydou Keïta, une comparaison que Sangaré apprécie.
9: Bon, franchement, ça fait vraiment plaisir, parce que Seydou, tout le monde le connaît, ça a été un grand joueur, un grand homme. Et être comparé à lui, c'est quelque chose de vraiment grand. Et j'espère vraiment suivre cette place et même pourquoi pas pour le dépasser.
6: Pour l'heure, il lui reste encore une Coupe de France et un podium de Ligue 1 à aller chercher.
0: Voilà le portrait des 11 nommés pour le prix Fauré. 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Un mot de football encore en bref. En Côte d'Ivoire, la SEC Mimosa s'offre un 30e titre de champion. C'était hier soir pour les jaunes et noirs. Titre acquis grâce à une victoire à 3 journées de la fin du championnat face à l'ISCA au stade Charles Konambani de Yamoussoukro. Victoire 1-0 pour la SEC Mimosa, à nouveau champion de Côte d'Ivoire. RFI Paris, 14h48.
21: Et un coup d'œil aux principaux titres de l'actualité internationale. Après des tirs hier dans le détroit d'Ormuz, les États-Unis et l'Iran menacent chacun de reprendre des opérations de combat majeures. Ça, c'est ce que dit l'armée américaine, alors que Téhéran prévient d'en être qu'au début du bras de fer. Israël prolonge encore la détention de 2 membres de la flottille pour Gaza, arrêtés illégalement dans les eaux internationales jeudi dernier. Selon une ONG, tous les 2 sont victimes de mauvais traitements. Ces militants sont originaires du Brésil et d'Espagne, où les autorités réclament de nouveau leur libération. Volodymyr Zelensky dénonce le cynisme de Moscou, réaction après des frappes ayant fait 5 morts et des dizaines de blessés, alors que la Russie a annoncé unilatéralement une trêve les 8 et 9 mai. Un vote de censure au Parlement européen contre le gouvernement. La défiance a été largement approuvée par les sociaux-démocrates, anciens alliés du Premier ministre, et par l'extrême droite. Et ce vote commun, il est très critiqué par les partis de centre-droit. Et puis, du foot à suivre aujourd'hui en Europe. Première demi-finale, retour de la Ligue des Champions. Arsenal accueille l'Atlético Madrid après un match nul, un partout à l'aller la semaine dernière. Avant le retour demain entre le PSG et le Bayern Munich, ça sera en Allemagne à l'équipe à l'aller la semaine dernière. Le club parisien s'était imposé 5 buts à 4. Quel est l'impact de la fermeture du détroit d'Ormuz sur les économies africaines? Coup de projecteur aujourd'hui sur le Cameroun, pays producteur de pétrole mais qui est obligé d'importer le carburant qu'il consomme parce qu'il n'a aucune capacité de raffinage. Hiram Samuel Yodi est un jeune homme d'affaires de 39 ans. Il a travaillé plusieurs années dans le secteur pétrolier à Douala. Et le 12 octobre dernier, avec son parti, le MP3, il était aussi candidat à la présidentielle. De passage à Paris, il répond aux questions de Christophe Beaubouvier.
7: Hiram Samuel Iyodi, bonjour.
11: Bonjour.
7: Quelles sont les répercussions du conflit au Moyen-Orient sur un pays comme le vôtre, le Cameroun?
11: Le détroit d'Ormuz, c'est quand même 16% des exportations du continent africain. Le Cameroun en particulier est un pays producteur de pétrole qui ne le raffine pas son pétrole, qui le commercialise sur les marchés internationaux. Depuis le démarrage de la guerre du côté de l'Iran, c'est un doublement des prix des produits pétroliers sur les marchés internationaux. L'État du Cameroun se retrouve donc de nouveau à devoir subventionner partiellement mise à la consommation des produits pétroliers sur le marché. Il y a un impact qui va pas tarder à venir sous les coûts des transports et sur les coûts des produits alimentaires.
7: Alors depuis plus de 2 ans, le Nigeria voisin dispose d'une méga raffinerie construite par le milliardaire Aliko Dangote près de Lagos. Vous qui avez travaillé plusieurs années dans le secteur pétrolier chez CAC International, qu'est-ce que vous conseillez?
11: Aujourd'hui, la réalité de la situation nous impose à peu près un appel de fonds de 1000 milliards pour pouvoir réparer la Sonara. Je pense que ça devrait être la priorité, c'est la raffinerie qui se trouve à Limbé.
7: Et qui a pris feu, hein.
11: Et qui a pris feu en 2020. En plus, il y a la nécessité, avec le déploiement de la zone industrielle du port autonome de Kribi, de construire une deuxième raffinerie à Kribi. C'est vrai que le Nigeria a augmenté ses livraisons de produits pétroliers vers le Cameroun. On est pratiquement à 30-40% aujourd'hui. C'est notre premier fournisseur actuellement, notamment avec l'investissement de Dangote. Mais pour une meilleure souveraineté énergétique, le Cameroun gagnerait à la fois à remettre en état la raffinerie de Limbé, à construire une nouvelle au niveau de la zone industrielle du port de Kribi.
7: Et que faut-il faire, là?
11: Globalement, il faut pouvoir mettre en place une stratégie industrielle qui nous permet de transformer une matière première localement. Nous continuons d'importer des denrées comme l'huile de palme, comme le sucre, alors que nous avons le territoire et les compétences pour les transformer localement.
7: L'un des secteurs les plus touchés par la crise au Moyen-Orient, c'est aussi le transport aérien. La hausse du prix des billets d'avion, est-ce que c'est inéluctable?
11: C'est inéluctable. Si le kérosène flambe, il y a un impact direct. Il y a le transport aérien, vous l'avez dit. Il y a également le transport maritime. Donc, c'est un impact majeur avec un continent pour lequel le pouvoir d'achat est déjà relativement bas. On a déjà pratiquement une vingtaine de monnaies africaines qui ont été dépréciées depuis le début de l'année. Nous sommes fortement inquiétés par la situation.
7: Alors vous parlez de ces monnaies nationales dont la valeur est dépréciée. Vous qui êtes hostile au franc CFA, est-ce que momentanément cette monnaie adossée à l'euro ne vous protège pas?
11: Si, elle assure malheureusement, heureusement, une certaine stabilité afin de pouvoir penser à une transformation ou un cheminement vers une monnaie autonome africaine ou camerounaise. Il faut un minimum de stabilité de l'économie. Et là, nous sommes donc obligés pour le moment de faire avec le franc CFA qui assure un minimum de stabilité pour nos économies.
7: Hiram Samuel Iyodi, vous êtes aussi un homme politique camerounais à la tête du mouvement patriotique pour la prospérité du peuple, le MP3. Vous avez brigué la magistrature suprême le 12 octobre dernier. Au final, vous êtes arrivé 8e avec moins de 1% des voix officiellement. N'êtes-vous pas déçu par ce score?
11: Déçu par le résultat, mais je pense que les citoyens ont estimé que le candidat Issa Tiroma était celui qui incarnait le mieux la rupture face au régime, ou alors qui avait le plus grand espoir de chance de victoire. Et donc, le débat politique en 2025 ne s'est pas vraiment joué sur la qualité des offres politiques, mais sur la capacité à renverser le régime et à dépecer.
7: En fait, beaucoup de sympathisants de l'opposition ont voté massivement Tshiroma, c'est ça?
11: Absolument. Même dans notre camp, nous avons des militants qui nous appelaient le matin pour nous prévenir qu'ils allaient voter en faveur du candidat Tshiroma.
7: Pour combattre la fraude électorale dans votre pays, vous proposez une application de suivi du dépouillement des bulletins en temps réel.
11: C'est ce que nous avons proposé. ce qui nécessitait d'avoir une couverture de l'ensemble des bureaux de vote avec une remontée instantanée des résultats qui permettrait que le même jour à 22h, 23h, on sache quelle est la tendance réelle des votes.
7: Il y a un mois, le Parlement camerounais a révisé la constitution de votre pays. Paul Biya va être désormais épaulé par un vice-président. Qu'est-ce que vous en pensez ?
11: Deux choses. La première, c'est que cette loi a été votée par un Parlement dont le mandat échu théoriquement depuis l'année 2025, qui se retrouve donc en train de voter une nouvelle architecture constitutionnelle d'une part, et d'autre part, le président Biya n'avait pas présenté cette disposition-là dans le projet qu'il a défendu devant les Camerounais au moment de la campagne électorale. Donc pour nous, c'est une violation de la légitimité populaire.
7: Alors pour l'instant, personne ne sait qui va être désigné par Paul Biya comme son vice-président, mais certains dans l'opposition redoutent un choix dynastique.
11: C'est ce que nous entendons dire. Pour être très précis, il est évoqué le nom du fils actuel du président de la République, qui est un citoyen camerounais comme les autres, donc qui pourra aspirer à une fonction politique. Pour nous, le

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2: Um 15 Uhr mit Mareike Köhler. Das Biotech-Unternehmen BioNTech aus Mainz will bis Ende kommenden Jahres mehrere Standorte schließen, vor allem in Deutschland. Betroffen davon sind demnach fast 1.900 Beschäftigte. Das gab der Konzern jetzt bekannt. Mehr dazu von Christoph Mautes aus der SWR-Wirtschaftsredaktion.
3: Die Schließungen betreffen alle Standorte von CureVac sowie die BioNTech-Standorte in Idar-Oberstein und Marburg. Auch die Produktion in Singapur werde geschlossen, so der Konzern. Für alle betroffenen Werke sollen Käufer gesucht werden. Als Begründung nennt BioNTech vor allem den geringeren Produktionsbedarf bei den Covid-Impfstoffen. Die Schließungen sollen nach Abschluss Einsparungen in Höhe einer 500 Millionen Euro pro Jahr bringen, so BioNTech. Die Nachricht kommt knapp ein Jahr nach der Übernahme des ehemaligen Konkurrenten CureVac aus Tübingen. Für CureVac bedeutet das nun das endgültige Aus. Die Produktion werde geschlossen, laufende klinische Studien würden abgeschlossen und nicht in späteren Entwicklungsphasen weitergeführt, so das Unternehmen.
2: Der scheidende baden-württembergische Ministerpräsident Kretschmann hat am Mittag zum letzten Mal an der Landespressekonferenz in Stuttgart teilgenommen. In seiner Amtszeit habe er sich an 465 Diensttagen den Fragen der Landespresse gestellt. Von dem Format habe er selbst auch profitiert, da er so in der Öffentlichkeit präsent gewesen sei. Kretschmann sagte weiter:
4: Ich bin ja auch froh, dass ich jetzt aufhören kann, ja, und einfach mich aus der aktiven Pflichtagenda zurückziehen kann in die Vita Contemplativa und, sofern ich noch aktiv bleibe, nur in Dingen, die ich selber entscheide und nicht andere. Und dazu gehört nicht, dass man von Journalisten befragt wird, öffentlich zu irgendwas, was gemacht wird, gemacht werden sollte, versäumt wurde, welche Fehler man gemacht hat und was man sonst so denkt über alles Mögliche in der Welt, was passiert ist.
2: Zuvor hatte Kretschmann seine letzte Kabinettssitzung geleitet. Insgesamt waren es mehr als 500 mit über 3000 Beschlüssen. In Rumänien hat das Parlament den proeuropäischen Regierungschef Bolojan wie erwartet abgesetzt. Mehr als die Hälfte der Abgeordneten stimmten am Mittag für einen Misstrauensantrag, den Sozialdemokraten und die rechtsradikale Partei eingereicht hatten. Bolojan ist erst seit einem Jahr Ministerpräsident Rumäniens. Um das Haushaltsloch zu verringern, hatte er unter anderem Steuererhöhungen durchgesetzt. Die Sozialdemokraten waren daraufhin aus dem Regierungsbündnis ausgetreten. Die Bahn fordert ihre Fahrgäste zu mehr Respekt gegenüber Bahnmitarbeitern auf. Rund 3 Monate nach dem tödlichen Angriff auf einen Zugbegleiter startet die Bahn jetzt eine Kampagne mit Slogans wie »Die Würde des Menschen ist unantastbar, auch für alle in Uniform«. Anfang Februar war ein 36-jähriger Zugbegleiter von einem Schwarzfahrer in Rheinland-Pfalz tödlich verletzt worden. Nach der mutmaßlichen Amokfahrt in Leipzig hat eine Debatte über Sicherheit im öffentlichen Raum begonnen. Die Stadt hat angekündigt, die Sicherheitsvorkehrungen zu überprüfen. Der Täter konnte offenbar ungehindert in die belebte Fußgängerzone hineinfahren. Dabei wurden 2 Menschen getötet und bis zu 80 verletzt. Es ist keiner mehr in Lebensgefahr. Am späten Nachmittag findet in der Nikolaikirche im Beisein von Ministerpräsident Kretschmer eine ökumenische Andacht statt. Der 33-jährige Tatverdächtige soll heute noch dem Haftrichter vorgeführt werden. Der illegale Handel mit Haustieren hat nach Angaben des Deutschen Tierschutzbundes deutlich zugenommen. Vergangenes Jahr seien mindestens 2.250 Tiere entdeckt worden. Im Jahr davor seien es knapp 1.000 Hunde, Katzen und andere Tierarten gewesen. Die Dunkelziffer liege weitaus höher. Am häufigsten wurden demnach Hunde illegal verkauft. Die meisten der Tiere seien aus Rumänien oder Bulgarien gekommen. Die Tierschützer fordern strengere gesetzliche Vorgaben beim Onlinehandel mit Tieren. SWR-Nachrichten, Redaktion Peter Mühlfeld und Stefan Bosch.
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5: Mit Ulrike Alex, schönen guten Tag. Heute ist Internationaler Hebammentag, ein Beruf, der seit Jahren unter Druck steht. Zu wenig Personal, schwierige Arbeitsbedingungen. Kein Wunder, dass immer mehr Frauen keine Hebamme mehr finden. Und obendrauf dann noch die sozialen Medien, die zunehmend das Bild von Schwangerschaft und Geburt prägen. Sissi Rasche ist Hebamme und Podcasterin. Guten Tag, Frau Rasche.
6: Guten Tag, Frau Alex.
5: Frau Rasche, ist für Sie der Hebammentag heute ein Tag der Freude oder der Wehmut?
6: Also ich würde mal so sagen, also es ist natürlich immer noch auch ein Tag der Freude, weil ich mache, wenn ich jetzt ganz tief in mich reinhöre, ist mein Beruf, den ich jeden Tag ausübe, immer noch meine absolute Leidenschaft und ich liebe meinen Beruf. Aber gleichzeitig ist der Hebammentag ja immer ein Tag, wo wir immer wieder jedes Jahr aufs Neue, seitdem ich eigentlich Hebamme bin, ich bin jetzt 17 Jahre Hebamme, darauf aufmerksam machen, dass einfach die Umstände, Hebamme zu sein und die Bedingungen halt immer schlechter werden.
5: Schwierige Bedingungen, fast jede zweite Hebamme denkt ans Aufhören. Für Sie nachvollziehbar?
6: Ja, auf jeden Fall. Ich habe heute Morgen gerade mit einer Kollegin, mit der ich seit sehr vielen Jahren zusammenarbeite, gesprochen und sie hat auch gesagt, die Abrechnungssituation für Hebammen, die ist wirklich so kompliziert, dass wir beide gesagt haben, wir sind irgendwie so lange Hebammen und wir konnten immer gut abrechnen und aktuell seit dem neuen Hebammenhilfevertrag, der seit dem 1.11.2025 in Kraft getreten ist, ist wirklich die Abrechnung eine Odyssee, dass es im ersten Blick so aussieht, dass die Hebammen aktuell im Wochenbett mehr verdienen, aber es ist wirklich so kompliziert aufgeschlüsselt, dass es dann am Ende so viel gestrichen wird, dass es keine Freude mehr macht.
5: Sie sprechen im Internet oft über selbstbestimmte Geburt. Es gibt aber so viele Kaiserschnitte wie nie zuvor. Jedes dritte Kind kommt in Deutschland durch einen Kaiserschnitt auf die Welt. Ist das die Selbstbestimmung der Frau 2026?
6: Nee, das ist die Selbstbestimmung des Systems. Das Problem ist einfach, dass viele Frauen einfach unter der Geburt alleingelassen werden. Und wenn man alleine ist, dann bekommt man Angst und Angst macht Spannung und Schmerz. Und deshalb ist einfach die Betreuung unter der Geburt immer noch nicht so ausgelegt, dass Frauen wirklich ganzheitlich und gut betreut werden. Und dadurch haben wir natürlich auch eine hohe Rate an Kaiserschnitten. Und wir fordern ja als Hebammen eine 1:1-Betreuung, das heißt eine Frau und eine Hebamme unter der Geburt, weil wir einfach wissen aus Studien, dass einfach wenn eine Frau gut betreut wird, dass sie selbst wenn es dann zu Komplikationen kommt, dass sie sich einfach gut betreut fühlt und es dann kein Problem ist.
5: Sie haben mehr als 170.000 Follower auf Instagram. Was wollen Sie den Frauen in erster Linie vermitteln?
6: Ich möchte einfach, dass Frauen einfach sehen, dass wir ein Recht haben, dass jede Frau wirklich eine Geburt hat. Ich zeige ja immer, wie ich mir Geburtshilfe vorstelle oder wie ich auch Geburtshilfe betreue. Also ich bin ja Hebamme und betreue Frauen in der Schwangerschaft, unter der Geburt und im Wochenbett in einer 1:1-Betreuung. Also ich bin eine sogenannte Beleghebamme. Und das würde ich mir eigentlich für jede Frau wünschen, weil ich einfach sehe an den wenigen Frauen, die ich betreue, dass halt, wenn man halt einfach nah dran ist, dass man einfach kompetent den Frauen zur Seite stehen kann. Und dieses Bild will ich natürlich zeigen, dass es halt auch anders gehen kann und auch wie immer wieder darauf, dass wir auf unser Recht einstehen.
5: Was macht den schwangeren Frauen heute den größten Druck?
6: Ich glaube, es sind viele Faktoren. Einmal haben wir einen großen Druck, dass wir natürlich ein Idealbild darstellen wollen. Wir haben den Druck, dass wir Kinder gebären, gleichzeitig aber auch schnell wieder im Berufsleben einsteigen wollen. Man merkt einfach, die Frauen haben immer diesen Druck, gleich wieder funktionieren zu müssen. Und es ist wenig Individualität. Mittlerweile ist es ja eher immer alles nur, dass alles nach Standard läuft. Also das passt natürlich für so viele unterschiedliche Frauen nicht. Gerade in dieser sensiblen Transformation, also gerade wenn man das erste Mal Mutter wird, braucht es einfach einen vertrauensvollen Ansprechpartner. Und wenn man den an seiner Seite hat, dann merkt man einfach auch, dass Frauen viel gestärkter durch Schwangerschaft, Geburt und Wochenbett gehen.
5: Was muss sich denn ändern, damit der Hebammenberuf erhalten bleibt?
6: Ja, ganz einfach. Also wir brauchen weniger bürokratische Hindernisse, was das Abrechnungssystem betrifft. Es muss einfach eine angemessene Bezahlung sein, weil man hier ein Fundament für eine Gesellschaft schafft.
5: Sagt Sissi Rasche, Hebamme und Podcasterin. Und soweit die Situation in Deutschland. Doch wie sieht's im Ausland aus? Wir haben jetzt einige Beispiele für Sie aus Ländern, in denen weit über die Hälfte der Kinder per Kaiserschnitt zur Welt kommen, bis hin zu Ländern mit besonders vielen natürlichen Geburten wie den Niederlanden. Welche Faktoren diese unterschiedlichen Gepflogenheiten beeinflussen, davon berichten unsere Korrespondenten.
7: Die Niederlande gehören zu den Ländern mit den wenigsten Kaiserschnitten pro Geburt. Nach Zahlen der OECD lag die Rate 2022 bei nur gut 15%. Dafür gibt es verschiedene Gründe, zum Beispiel kulturelle Einstellung zu natürlichen Geburten. 30% der schwangeren Niederländerinnen bekommen ihr Kind bei einer Hausgeburt, Spitzenwert in Europa. In den Niederlanden werden Schwangere sehr gut von Hebammen betreut. Es gibt moderne Geburtsräume. Und Hebammen werden schon länger akademisch ausgebildet, sind auf Augenhöhe mit Medizinern, sagen Experten. Es gibt auch medizinische Gründe, so eine Studie der Universität Groningen. In den Niederlanden wird beim ersten Kind möglichst natürlich geboren. Weniger Kaiserschnitte beim ersten Kind bedeuten auch weniger bei späteren Geburten. In vielen Ländern bekommt eine Frau nach einem Kaiserschnitt automatisch einen zweiten. In den Niederlanden wird häufig nach einem Kaiserschnitt wieder natürlich geboren. Vincent Tandler-Schneider, ARD Brüssel.
8: In Polen gebären 48% der Frauen ihr Kind durch den Kaiserschnitt. Um die Jahrtausendwende waren es noch 18%. Damit hat Polen mit Österreich und Italien die höchste Kaiserschnittrate in der EU. Fast jede vierte junge Frau, die eine Mutterschaft plant, würde sich freiwillig für eine operative Entbindung entscheiden, auch wenn sie medizinisch nicht nötig ist. Hauptursache ist laut einer neuen Studie des Instituts für öffentliche Gesundheit der Krakauer Jagiellonen-Universität die Angst vor der Geburt. Laut der beteiligten Wissenschaftler würde eine bessere Geburtsvorbereitung und ein besseres medizinisches Wissen zu einer Senkung der hohen Kaiserschnittrate führen. Denn der beste Weg sei immer noch die natürliche Geburt. Darum sei es auch wichtig, über mögliche Folgen einer OP für Mutter und Kind zu informieren. Zwar entscheiden sich gut informierte Frauen häufiger für eine Schwangerschaftsbegleitung durch eine Hebamme, aber immer noch viel zu selten. In einer aktuellen Umfrage gaben 3 von 4 Frauen an, dass sie es vorziehen würden, ihre Schwangerschaft von einem Gynäkologen betreuen zu lassen. Nur 14% gaben eine Hebamme an. Aus Warschau, Łukasz Tomaszewski.
9: Die Türkei belegt bei den Kaiserschnitten weltweit einen Spitzenplatz. 59,9% aller Geburten in der Türkei waren im Jahr 2024 Kaiserschnitte. Das liegt weit über der Quote von 15%, die die Weltgesundheitsorganisation empfiehlt. Dafür gibt es viele Gründe. Medizinerinnen sagen oft, dass Schwangere in der Türkei Angst haben vor der vaginalen Geburt, weil sie nicht gut genug darüber aufgeklärt werden, was eigentlich bei einer Geburt passiert. Und natürlich ist das Zurweltbringen mit Kaiserschnitttermin viel besser planbar und damit auch bequem. 59,9% Kaiserschnitte, das ist nicht mal der höchste Wert in der Türkei. Es waren auch mal 62,8% der Schwangeren, die sich für einen Kaiserschnitt entschieden haben. Zum ersten Mal ist dieser Trend jetzt rückläufig. Im Gesundheitsministerium feiert man das als Erfolg. Als Erfolg des landesweiten Aktionsplan zur, Zitat, natürlichen Geburt. Man will die Zahlen der medizinisch nicht notwendigen Kaiserschnitte in der Türkei runterkriegen. Dabei setzt man auf Aufklärung und auf die Versorgung von Hebammen. Vor, während und nach der Geburt. In jeder der 81 Provinzen der Türkei sind so zum Beispiel Hebammenambulanzen in Krankenhäusern eröffnet worden. Kreißsaalkonzepte werden gestärkt, Geburtsvorbereitungseinrichtungen ebenfalls. All das unter dem Slogan, eine Hebamme für jede Schwangere. Aus Istanbul, Benjamin Weber.
5: Heute machen aber nicht nur die Hebammen auf ihre Situation aufmerksam. Heute ist auch ein europäischer Protesttag für die Rechte von Menschen mit Behinderung. Gerade Kinder und Jugendliche mit Behinderung haben einen erschwerten Start ins Leben und in ihre Bildungsbiografien. Zwar hat sich Deutschland dazu verpflichtet, die UN-Behindertenrechtskonvention umzusetzen und für Inklusion zu sorgen, aber das scheitert oft an Hürden in der Praxis. Markus Pfalzgraf aus unserer Redaktion Landespolitik in Stuttgart ist ins benachbarte Esslingen gefahren und hat dort eine Familie getroffen, die einfach keine Schulbegleitung für ihren Sohn finden kann.
10: Na, Baustelle.
11: Elias spielt auf einem Tablet. Mal baut er Schienen für einen Zug, dann wieder geht es um eine Waschanlage. Mit Apps und Tablets hat er wohl auch selbst lesen gelernt. Der 18-Jährige ist derzeit viel zu Hause, kann nur selten zur Schule gehen, die ihn oft überfordert, wie seine Mutter Anna Romero-Bantel erzählt.
12: Es ist da zu laut, da zu voll, da passt vom Anforderungsniveau nicht, da passt es kognitiv nicht. Also eigentlich, wir haben ja auch in Baden-Württemberg halt keinen Förderschwerpunkt Autismus. wird halt irgendeine Schublade gesucht, die am besten passt. Und passen tut aber halt eigentlich keine richtig.
11: Elias braucht eine neue Schulbegleitung, auch für eine sonderpädagogische Schule. Nicht so einfach, geeignete Leute für einen Autisten zu finden, der auch eine geistige Behinderung, eine kognitive Einschränkung hat, sagt seine Mutter.
12: Es müssten halt eigentlich gelernte Kräfte sein, also Menschen auf jeden Fall mit pädagogischem Hintergrund und vor allem bei der Begleitung von Kindern im Autismusspektrum auch Menschen eigentlich, die dazu Fachwissen besitzen.
11: Schulbegleitung müsste aufgewertet und besser bezahlt werden. Anna Romero-Bantel spricht von einem Systemversagen. Auch andere Eltern von autistischen Kindern kennen das. Fast alle haben auch schon Ablehnung von Kindergärten oder Schulen erlebt. Selbst wenn es mit der Schulbegleitung klappt, was, wenn Elias die Schule abgeschlossen haben wird?
12: Der Regelfall ist sicher, dass die meisten jetzt so in Elias Klasse zum Beispiel in eine Werkstatt wechseln für Menschen mit Behinderung. Das gestaltet sich einfach schwierig bis unmöglich, weil es für Menschen wie den Elias diesen Ort nicht gibt.
11: Im ganzen Landkreis Esslingen, wo die Bantels wohnen, gibt es keine einzige Einrichtung mit geeigneten Plätzen. Und die in anderen Kreisen werden überrannt. Die Landkreise in Baden-Württemberg mahnen mehr Geld vom Land an. Das zuständige Sozialministerium kann sich auch Fachkräfte vorstellen, die mehrere Kinder betreuen, so wie es das Bundesfamilienministerium anstrebt. Anna Romero-Bantel ist dankbar für alle, die tun, was sie können, und doch ist es ein ewiger Kampf mit den Rahmenbedingungen.
12: Wir sind für alles offen, aber der wird nicht im September hier zu Hause sitzen. Also ganz sicher nicht. Ich werde nicht sein Recht so mit Füßen treten lassen.
11: Denn ohne Arbeitsplatz weniger Teilhabe für Elias. Dabei sind Bildung und Inklusion Menschenrechte. Für die Zukunft wünscht sich Anna Romero-Bantel bessere Bedingungen an den Schulen und eine Perspektive danach.
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5: Und das ist heute Nachmittag regnerisch. Örtlich sind auch Gewitter möglich. Die Temperaturen erreichen zwischen 15 Grad in der Hocheifel und 22 Grad in der Main-Tauber-Region.
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5: Um 15.17 Uhr. Der Deutsche Städte- und Gemeindebund hat nach der Amokfahrt in Leipzig gesagt, dass Städte nie hundertprozentig sicher sein können. Trotz Sicherheitskonzepten mit Betonblöcken oder ähnlichen Hindernissen könne man Städte nicht zu Festungen ausbauen. Der Hintergrund: Gestern Nachmittag war ein Auto in eine Fußgängerzone in Leipzig gerast. Der Fahrer hat dabei zwei Menschen getötet und drei weitere schwer verletzt. Das Pharmaunternehmen BioNTech aus Mainz will bis Ende 2027 mehrere Standorte in Deutschland schließen und fast 1.900 Stellen streichen. Das betrifft alle Standorte von Tochterunternehmen CureVac, auch der in Tübingen, und BioNTech in Idar-Oberstein. Das Unternehmen begründet das vor allem damit, dass es immer weniger Covid-Impfstoffe produzieren müsse. Trotz hoher Kerosinpreise sollen bereits gebuchte Urlaubsreisen nicht nachträglich teurer werden. Das haben die drei Reiseveranstalter TUI, Altours und DERTUR gesagt. DERTUR-Chef Christoph Debus sagte im SWR, große Fluggesellschaften kauften ihr Kerosin oft langfristig zu festen Preisen ein. Je länger die Situation am Persischen Golf aber andauere, könne es doch noch kleinere Preiserhöhungen geben.
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5: Viele Städte bei uns bekommen im Sommer ein Hitzeproblem. Das hat viel mit dem zu viel an Versiegelung und einem zu wenig an Grün zu tun. Plätze aufreißen, Bäume neu pflanzen, das ist aber teuer und braucht Jahrzehnte. Eine einfachere Lösung hat da eine Freiburger Firma entwickelt. Sie bietet mehr oder weniger ausgewachsene Bäume in Kübeln an. Die Stadt testet dieses Modell jetzt an einem Platz, der in Freiburg genau dieses Problem hat, nämlich zu wenig Grün. Und das ist der Platz der alten Synagoge an der Unibibliothek direkt vor dem Theater. SWR-Reporter David Sastrow hat sich das Ganze angesehen.
13: Die drei neuen Bäume auf dem Platz der alten Synagoge in Freiburg sind bereits 6 Meter hoch, doch so richtig Schatten spenden sie noch nicht.
14: Bei Bäumen muss man immer Geduld haben. Die sind jetzt schon ziemlich groß, aber die haben Kübel mit sehr viel Wurzelraum und die können da lange drin stehen. Und ein weiterer Vorteil ist, dass wir auch Rundbänke drumherum haben. Also wir haben ganz viele neue Sitzplätze und die Bäume sind rings um den Brunnen arrangiert, sodass jetzt auch die Eltern, die mit ihren Kindern da sind, endlich auch in der Nähe des Brunnens sitzen können und ihren Kindern beim Planschen zugucken können.
13: Sagt Leonie Hellbach von der Stadt Freiburg. Sie leitet die Abteilung Grünflächen. Hintergrund ist die zunehmende Überhitzung in der Freiburger Altstadt und auf dem komplett versiegelten Platz der alten Synagoge.
14: Die Planungen sind 20 Jahre alt und heutzutage wäre der Platz wahrscheinlich nicht mehr genau so gebaut worden, sondern mit mehr Bäumen, aber es ist auch eine Abwägung. Und trotzdem sehen wir auch, dass es ihm gut tut, mehr Grün zu haben. Und wir können hier aber keine Bäume in den Boden pflanzen, weil wir einen Drehenbeton haben und kompliziertes Entwässerungssystem. Und deshalb sind auf diesem Platz Kübel das Mittel der Wahl.
13: Auf 10 Meter Höhe sollen die Bäume noch weiter wachsen. Dann können sie rund 40 Quadratmeter Schatten spenden, meint Kilian van Lier von Bloom Green Systems, einer Freiburger Firma für Begrünungssysteme.
15: Pflanzen, die sofort eine Wirkung auf diesen Stadtplatz haben. Wir haben hier schon Pflanzen ausgewählt, die eine relativ große Qualität haben. Wir haben hier Eisenholzbäume, die besonders hitzetolerant sind und sich hier auf diesem Platz ja gut etablieren können.
13: Normalerweise muss die Stadt ihre Innenstadtbäume im Hochsommer fast täglich gießen. Diese Bäume haben einen 1000 Liter Wassertank im Kübel und brauchen daher nur alle 10 bis 14 Tage Nachschub.
15: Wir haben hier Gefäße, die einen großen Wassertank beinhalten und eine Sensortechnik, ein automatisches Bewässerungssystem, Low-Tech, das heißt, die Pflanze nimmt sich so viel Wasser, wie sie braucht und damit kann man hier eben extensiv pflegen und wässern und den Platz langfristig eben begrünen.
13: Über die Sensortechnik bekommt die Firma Bescheid, wann die Flüssigkeit zur Neige geht. Van Lier sagt, man könne noch deutlich mehr Bäume aufstellen. Für die Stadt Freiburg ist das aber erstmal nur eine Testphase.
14: Wir haben diese drei Bäume für 6 Monate gemietet und dann gucken wir, wie die ankommen, wie die Leute das nutzen, wie die Bevölkerung die aufnimmt. Und dann können wir uns schon vorstellen, dass es dann auch noch mehr werden. Weil man muss schon gucken, dass man den großen Teil des Platzes offen hält, weil das ist der Platz für Versammlungen, für Demonstrationen, für Feste. Das ist unser größter städtischer Platz und wir können den nicht voll knallen mit Bäumen und Kübeln.
13: Aber es sind doch mobile Bäume, die man bei Bedarf wegschieben kann.
14: Ja, aber wenn jetzt jedes Mal der Radlader kommen muss und diese Bäume zur Seite schieben muss, also wer macht das für welchen Preis?
13: Die Stadt zahlt für die 6 Monate lange Testphase 28.000 Euro. Wenn es den Freiburgerinnen und Freiburgern gefällt, wird wohl gekauft.
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5: Es ist lange her, dass die Post ein Staatsunternehmen mit Beamtinnen und Beamten war. Seit 1995 ist sie privatisiert. Seitdem hat die ganze Branche viele Umbrüche erlebt. Vom Niedergang des Briefgeschäfts durch E-Mails bis hin zum Boom des Paketgeschäfts durch den Onlinehandel. Nun aber ist Schluss. Die Deutsche Bank wird abgeschafft. Die Deutsche Post wird abgeschafft. Nicht das Unternehmen natürlich, aber halt der Name Deutsche Post AG. Zukünftig wird es auf Konzernebene nur noch die DHL AG geben. Und so soll das in der zweiten Jahreshälfte auch ins Handelsregister eingetragen werden. Aus der Wirtschaftsredaktion Michael Wegmer.
17: Der Gesamtkonzern nennt sich zwar heute schon DHL Group, aber das war bisher nur Marketing, sowas wie ein Spitzname, für den ja auch kein Eintrag im Personalausweis geändert wird. Formal hieß der Konzern aber nach wie vor Deutsche Post AG. So wird zur Hauptversammlung eingeladen und so liegen zum Beispiel auch Aktien im Depot, Deutsche Post AG Namensaktien WKN 55200. Mit der jetzigen Umbenennung der offiziellen juristischen im Handelsregister wird das in Zukunft nicht mehr so sein. Auf Konzernebene gibt es den Namen Deutsche Post dann nicht mehr. Der Außenauftritt erfolgt überall, auch auf dem Papier, nur noch als DHL AG. Widerstand, den es bei früheren Versuchen der Umbenennung schon mal gab, war vor dieser Hauptversammlung nicht zu spüren. Zu groß und wichtig ist das internationale Geschäft geworden, für den der Name DHL steht. Das Express-, Fracht- oder E-Commerce-Geschäft. Nur etwa ein Fünftel des Konzernumsatzes entfallen auf das deutsche Stammgeschäft. Der klassische Brief macht weniger als 10% vom Gesamtumsatz aus. Komplett verschwinden wird die Deutsche Post allerdings nicht. Sie wird nur degradiert. Bisher war sie ein Teil der gesamten Holding, also schon was Besseres als eine reine Tochtergesellschaft. Jetzt wird sie ausgegliedert und wie alle anderen Konzernbereiche an die Holding drangehängt, im Organigramm weiter unten. Die inländische Tochterfirma, die sich um das Geschäft mit Briefen und Paketen in Deutschland kümmert. Für die Beschäftigten soll das keine Nachteile bringen, das betont DHL-Chef Meyer. Geld, Arbeitszeit, Arbeitsschutz, alles bleibt wie es ist. Auch Verbraucherinnen und Verbraucher werden vermutlich wenig merken. Abgeschlossene Verträge mit der Deutschlandabteilung von DHL zum Beispiel werden automatisch auf die zukünftige Tochter übergehen. Und, ganz wichtig, die Briefkästen bleiben gelb.
5: Und so wie die Zeit langsam über den traditionellen Brief hinwegzugehen scheint, so ist das auch in anderen Bereichen. Es gibt den Trend zur Digitalisierung, nämlich beim Bezahlen. Inzwischen sprechen Statistiker davon, dass sich Zahlungen mit und ohne Bargeld mittlerweile die Waage halten. Aber gerade in Deutschland hängen die Menschen immer noch sehr am Bargeld und fürchten dessen Abschaffung. Warum das so ist? Dieser Frage ist Antje Eberhardt aus unserer Finanzredaktion nachgegangen.
18: Für viele Menschen ist nur Bares Wahres. Und das hat seine Gründe. Viele erinnern sich noch an Erzählungen von früher, von galoppierender Inflation und der Angst der Menschen ums Ersparte. Die unvorstellbaren Preissteigerungen der Weimarer Republik sind zwar Vergangenheit, doch viele Deutsche haben dennoch eher Vertrauen in das, was sie in der Hand haben können, statt digital auf dem Konto. Zugleich hegen viele Menschen hierzulande ein Misstrauen gegenüber Datenschutz, vertrauen wenig darauf, dass ihre Daten überall sicher sind. Das gilt auch für Transaktionen. Einkäufe sollen nicht nachverfolgt und nicht analysiert werden können. Dagegen gilt Bargeld vielen als vertraut und sicher. Sicher in Krisenzeiten und sicher, wenn technische Möglichkeiten ausfallen. Und die Menschen haben ihr Geld nicht nur im wahrsten Sinne des Wortes in der Hand, sondern auch das Gefühl, Ausgaben besser kontrollieren zu können. Jüngere Generationen bezahlen aber überwiegend digital, ein Trend seit Jahren, denn Smartphones und Banken-Apps machen das Geldausgeben leichter. Die Europäische Zentralbank sagt, dass Bargeld trotzdem ein gesetzliches Zahlungsmittel bleiben soll, auch wenn die Notenbank neue digitale Lösungen entwickelt. Allerdings soll in der Europäischen Union ab nächstem Jahr eine Bargeld-Obergrenze gelten. Ab 10.000 Euro sind gewerbliche Barzahlungen gedeckelt. Privat müssen sich Zahlungswillige dann ab 3.000 Euro beim Händler ausweisen. All diese Maßnahmen sollen Geldwäsche bekämpfen.
5: Und sollte es Ihnen nun ganz nostalgisch ums Herz geworden sein, angesichts von Bargeldliebe und dem Ende der Deutschen Post, zumindest im Namen, dann haben wir noch ein bisschen mehr Nostalgie zu bieten. Und die gibt's in Bad Ems im Rhein-Lahn-Kreis. Die Stadt ist nämlich nicht nur ein bekannter Kurort, sondern dort gibt es auch das Yellow Submarine Café. Hier hat Axel Ketterer mehr als 13.000 Tickets, Tourposter und Tonträger von den Beatles gesammelt und ausgestellt. Andreas Griesam berichtet.
19: Streichholzgroße silberne Spieluhren aus China spielen Yesterday und Yellow Submarine. Axel Ketterer dreht vorsichtig an der Kugelschreibermine dünnen Kurbel und lächelt zufrieden. Die beiden Uhren liegen sich in Postern und Playmobil-großen Figuren der Beatles in einer verschlossenen gläsernen Vitrine. Liebevoll hat er sein Museum gestaltet. Das erstreckt sich inzwischen über 3 Etagen. Seine Liebe zu den Fab Four ging früh los.
20: Die fing halt 1964 am Weihnachten schon an, denn da bekam ich einen Plattenspieler geschenkt und da war die Beatles-Schallplatte She Loves You dabei. Und das war der Start.
19: Von Flohmarkt zu Flohmarkt reiste der Beatles-Fan, entdeckte eine Kuriosität nach der anderen.
20: Die Nummer 1 ist natürlich, wie bei Dagobert Duck natürlich auch, der erste Kreuzer ist bei mir halt die erste Schallplatte. Das war halt diese She Loves You von Weihnachten 64. Aber es gibt auch so andere Sachen, die wie zum Beispiel eine Türklinke aus der Free Savile Row, wo die Beatles Studio waren. Und dort, diese Türklinke kann man hier auch mal anfassen. Also Geschichte auch zum Anfassen gibt es überall hier.
19: Genau wie eine zunächst unscheinbar aussehende Mappe aus dem Hardrock-Café in London.
20: Aber hier in der Ecke ist ein kleines Beutelchen. Und da ist 1 Gramm Steinstaub drin, noch aus dem Original Cavern Club in Liverpool. Noch mit dem Schweiß der Beatles. Es sieht aus wie ein Plattenspieler, ist aber ein CD-Player mit Radio und so weiter, alles was man so braucht. Für Musikkassetten kann man auch das dann abspielen. Sieht halt ein bisschen nostalgisch aus, das Ganze kann man auch noch schön beleuchten dann. Einfach ein netter Blickfang.
19: Gerne würde der 69-jährige Paul McCartney und Ringo Starr mal treffen. Und was würde er sie fragen?
20: Was sie eigentlich vielleicht noch so von der deutschen Zeit wissen aus Hamburg oder auch später von den Touren, was für Eindrücke oder Erlebnisse ihnen haften geblieben sind.
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5: Der Lokaljournalismus informiert nicht nur über das, was vor unserer Haustür passiert, sondern er stärkt auch den gesellschaftlichen Zusammenhalt durch Berichte über lokale Politik, die Vereine und den Alltag der Menschen. Da sind sich alle einig und trotzdem steht es um die Zukunft des Lokaljournalismus schlecht. Warum das so ist, darüber spreche ich mit Professor Christoph Seeger, Experte für Medienmanagement und Journalismus an der Hochschule der Medien in Stuttgart, gleich nach den Nachrichten. Mein Name ist Ulrike Alex. Und ein Blick aufs Wetter. Das ist heute regnerisch, die Temperaturen 15 bis 22 Grad.
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2: Um 15.30 Uhr mit Mareike Köhler. Das Biotech-Unternehmen BioNTech aus Mainz will bis Ende kommenden Jahres mehrere Standorte schließen, vor allem in Deutschland. Betroffen davon sind demnach fast 1.900 Beschäftigte. Das gab der Konzern jetzt bekannt. Mehr dazu von Christoph Mautes aus der SWR-Wirtschaftsredaktion.
3: Die Schließungen betreffen alle Standorte von CureVac sowie die BioNTech-Standorte in Idar-Oberstein und Marburg. Auch die Produktion in Singapur werde geschlossen, so der Konzern. Für alle betroffenen Werke sollen Käufer gesucht werden. Als Begründung nennt BioNTech vor allem den geringeren Produktionsbedarf bei den Covid-Impfstoffen. Die Schließungen sollen nach Abschluss Einsparungen in Höhe einer 500 Millionen Euro pro Jahr bringen, so BioNTech. Die Nachricht kommt knapp ein Jahr nach der Übernahme des ehemaligen Konkurrenten CureVac aus Tübingen. Für CureVac bedeutet das nun das endgültige Aus. Die Produktion werde geschlossen, laufende klinische Studien würden abgeschlossen und nicht in späteren Entwicklungsphasen weitergeführt, so das Unternehmen.
2: Der scheidende baden-württembergische Ministerpräsident Kretschmann hat am Mittag zum letzten Mal an der Landespressekonferenz in Stuttgart teilgenommen. In seiner Amtszeit habe er sich an 465 Dienstagen den Fragen der Landespresse gestellt. Von dem Format habe er selbst auch profitiert, da er so in der Öffentlichkeit präsent gewesen sei. Kretschmann sagte weiter:
4: Ich bin ja auch froh, dass ich jetzt aufhören kann, ja, und einfach mich aus der aktiven Pflichtagenda zurückziehen kann in die Vita Contemplativa und sofern ich noch aktiv bleibe, nur in Dingen, die ich selber entscheide und nicht andere. Und dazu gehört nicht, dass man von Journalisten befragt wird, öffentlich zu irgendwas, was gemacht wird, gemacht werden sollte, versäumt wurde, welche Fehler man gemacht hat und was man sonst so denkt über alles Mögliche in der Welt, was passiert ist.
2: Zuvor hatte Kretschmann seine letzte Kabinettssitzung geleitet. Insgesamt waren es mehr als 500 mit über 3000 Beschlüssen. In Rumänien hat das Parlament den proeuropäischen Regierungschef Bolojan wie erwartet abgesetzt. Mehr als die Hälfte der Abgeordneten stimmten am Mittag für einen Misstrauensantrag, den Sozialdemokraten und die rechtsradikale Partei eingereicht hatten. Bolojan ist erst seit einem Jahr Ministerpräsident Rumäniens. Um das Haushaltsloch zu verringern, hatte er unter anderem Steuererhöhungen durchgesetzt. Die Sozialdemokraten waren daraufhin aus dem Regierungsbündnis ausgetreten. Die Bahn fordert ihre Fahrgäste zu mehr Respekt gegenüber Bahnmitarbeitern auf. Rund 3 Monate nach dem tödlichen Angriff auf einen Zugbegleiter startet die Bahn jetzt eine Kampagne mit Slogans wie »Die Würde des Menschen ist unantastbar, auch für alle in Uniform«. Anfang Februar war ein 36-jähriger Zugbegleiter von einem Schwarzfahrer in Rheinland-Pfalz lebensbedrohlich verletzt worden. Er starb später im Krankenhaus. Die Tat hatte bundesweit Entsetzen ausgelöst. Nach der mutmaßlichen Amokfahrt in Leipzig hat eine Debatte über Sicherheit im öffentlichen Raum begonnen. Die Stadt hat angekündigt, die Sicherheitsvorkehrungen zu überprüfen. Der Täter konnte offenbar ungehindert in die belebte Fußgängerzone hineinfahren. Dabei wurden 2 Menschen getötet und bis zu 80 verletzt. Es ist keiner mehr in Lebensgefahr. Am späten Nachmittag findet in der Nikolaikirche im Beisein von Ministerpräsident Kretschmer eine ökumenische Andacht statt. Der 33-jährige Tatverdächtige soll heute noch dem Haftrichter vorgeführt werden. Der illegale Handel mit Haustieren hat nach Angaben des Deutschen Tierschutzbundes deutlich zugenommen. Vergangenes Jahr seien mindestens 2250 Tiere entdeckt worden. Im Jahr davor seien es knapp 1000 Hunde, Katzen und andere Tierarten gewesen. Die Dunkelziffer liege weitaus höher. Am häufigsten wurden demnach Hunde illegal verkauft. Die meisten der Tiere seien aus Rumänien oder Bulgarien gekommen. Die Tierschützer fordern strengere gesetzliche Vorgaben beim Onlinehandel mit Tieren. SWR Nachrichten, Redaktion Peter Mühlfeit und Stefan Bosch.
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5: Mit Ulrike Alex, schön, dass Sie wieder mit dabei sind. Was hat der Gemeinderat in meiner Stadt beschlossen? Wie war die Theaterpremiere der St. Georgs Pfadfinder? Hat der örtliche Handballverein am Wochenende gewonnen? All das erfahren wir durch die lokale Berichterstattung in der Zeitung und im Radio. Graswurzelberichterstattung, die ganz viel damit zu tun hat, wie wir leben. Professor Christoph Seeger ist Experte für Medienmanagement und Journalismus an der Hochschule der Medien in Stuttgart. Guten Tag, Herr Seeger.
0: Guten Tag, Frau Alex.
5: Herr Seeger, manche bezeichnen den Lokaljournalismus als wichtige Säule der Demokratie. Was macht ihn aus Ihrer Sicht so wertvoll?
0: Ja, zunächst einmal kann man ja testieren, dass der lokale Journalismus Themen aufgreift, die von der Bevölkerung unmittelbar natürlich auch erlebbar sind. Also es werden sofort die Berichte sind in Tat und Wahrheit zu überprüfen, ob die Umgehungsstraße gebaut wird, ob ein Kindergarten geschlossen wird. Und das macht es natürlich so nahbar.
5: Die Wichtigkeit sollte also nicht nur am heutigen Tag des Lokaljournalismus einleuchten, aber mit der Wertschätzung des Lokaljournalismus, da hapert's langsam, oder?
0: Ja, leider. Wir haben einen Strukturwandel in der Medienbranche, der jetzt überhaupt gar nichts zunächst mal mit dem lokalen Journalismus zu tun hat und der Qualität der Arbeit der Kolleginnen und Kollegen, sondern einfach in der Mediennutzung, dass viele Menschen leider die lokalen Nachrichten gar nicht mehr in der klassischen Form wahrnehmen oder auch in digitaler Form konsumieren.
5: Zeitungen werden zusammengelegt, die lokale Berichterstattung, die schrumpft. Wer will das?
0: Wollen tut es, glaube ich, niemand, weil Sie hatten es vorhin gesagt, die unglaublich wichtige Rolle des lokalen Journalismus für das Zusammenleben, für ein gemeinsames Werteverständnis ist, glaube ich, nirgendwo irgendwie in Frage gestellt. Und dennoch haben wir in Deutschland ja auch ein Mediensystem, was private und freie Presse sozusagen begünstigt oder ermöglicht. Und hier geraten die Geschäftsmodelle durch Digitalisierung sehr stark unter Druck.
5: Was sind denn die Folgen, wenn keine lokalen Nachrichten mehr zur Verfügung stehen?
0: Ja, das wird gerade tatsächlich auch in der Wissenschaft sehr stark untersucht. Wir nennen das News Deserts, also Nachrichtenwüsten. Und die ersten Erkenntnisse zeigen, dass leider in Regionen, wo eine ausgedünnte lokale Berichterstattung vorherrscht, die Wählerbeteiligung sinkt und es ebenso weniger Kandidatinnen und Kandidaten für öffentliche Ämter gibt. Das heißt, also hier haben wir tatsächlich einen konkreten Einfluss auch auf die Demokratie und unser gesellschaftliches Zusammenleben.
5: Früher war es so, dass es im Interesse des Bürgermeisters oder des Vereinsvorsitzenden war, in der Zeitung zu stehen, vielleicht sogar mit Bild. Haben die jetzt andere Plattformen gefunden, um wichtig zu sein?
0: Ja, also natürlich haben auch Gemeinden und Kommunen und Verwaltungen mittlerweile eigene Social-Media-Accounts oder Webseiten oder andere eigene Publikationen, die sie herausgeben, Amts- und Gemeindeblätter. Aber ich glaube, man kann dennoch testieren, dass es schon doch wichtig ist, auch für alle Bürgermeisterinnen und Bürgermeister und Personen, die in der Öffentlichkeit stehen, hier auch in der Presse vorzukommen, auch wenn es manchmal unangenehm ist, weil die Presse ja auch die Aufgabe hat, kritisch über Dinge zu berichten.
5: Im Lokaljournalismus wird viel mit freien Mitarbeitern gearbeitet. Die werden oft schlecht bezahlt und haben auch kaum Verbindung zu ihrem Berichtsgebiet. Kann man es dann auch lassen?
0: Nein, ich glaube, lassen kann man es nicht. Wir würden uns alle wünschen, wir hätten hochqualifizierte Journalistinnen und Journalisten, die auch die lokale Berichterstattung übernehmen. Auch der Journalismusberuf muss natürlich wieder etwas attraktiver vielleicht präsentiert werden für junge Menschen, um eben auch teilzunehmen und zu partizipieren an dem, was in der Gesellschaft von sich geht. Aber lassen, davon sind wir hoffentlich noch ganz weit davon entfernt.
5: Sie sprechen es an, der journalistische Nachwuchs. Interessiert sich denn der noch für den Lokaljournalismus oder nur für Seite 3?
0: Ja, das ist eine sehr komplexe Frage, die in der Kürze der Zeit kaum zu beantworten ist, weil also was wir erkennen ist, dass natürlich sehr viele, gerade auch junge Menschen, schon gerne Content produzieren, wie man neudeutsch sagt. Und das sieht ein bisschen anders aus und vielleicht ist tatsächlich die vorhin zitierte Gemeinderatsberichterstattung jetzt nicht unbedingt die heißeste Story, aber dennoch gibt es genügend junge Menschen, die natürlich auch an den Dingen interessiert sind, die um sie herum passieren.
5: Manche argumentieren, man könnte sich Lokaljournalismus einfach nicht mehr leisten. Tatsache oder Pseudo-Argument?
0: Wäre ein Armutszeugnis, zumindest für unsere Demokratie, für unsere Gesellschaft. Und ich glaube, diese Frage ist tatsächlich eine sehr, sehr wichtige. Die Lokalverlage, wir haben ja über 40 allein in Baden-Württemberg Lokalzeitungen, regionale Zeitungen, die bemühen sich, haben sich auf den digitalen Transformationsweg gemacht. Aber am Ende hat im Moment gerade halt der Konsument, die Leserin, der Leser schon es mit dem eigenen Konsumverhalten in der Hand, ob es denn Geschäftsmodelle gibt, die nachher auch noch tragfähig sind.
5: Was wäre denn aus Ihrer Sicht ein erfolgsversprechendes Zukunftsprojekt für den Lokaljournalismus?
0: Es gibt da verschiedene Ansätze. Was ich erlebe, wo wir auch sehr eng mit den Verlagen als Hochschule zusammenarbeiten, ist ein besseres, gutes Verständnis auch darüber zu erhalten, wie sich zum Beispiel die Generation Z verhält, was ihnen wichtig ist. Hier sind beispielsweise Punkte wie Community Building, also dass man nicht mehr nur ein Abonnentenverhältnis beispielsweise hat, sondern auch eine Medienmarke erlebbar macht in einer Community und auch Angebote zu schaffen, die über die reine Berichterstattung hinausgehen. Das könnte vielleicht ein Ansatz sein, der zumindest ja mal in einer Diskussionsphase sich derzeit befindet.
5: Sagt Professor Christoph Seeger, Experte für Medienmanagement und Journalismus an der Hochschule der Medien in Stuttgart. Und einer, der gegenüber jeder Art von Journalistin oder Journalist nie um ein Wort verlegen war, der geht in wenigen Tagen in den Ruhestand. Noch Ministerpräsident Winfried Kretschmann. Der Chef der Landesregierung von Baden-Württemberg ist heute zum letzten Mal mit seinem Kabinett zusammengekommen. Inhaltlich dürfte es da nicht ganz so viel zu besprechen gegeben haben. Auch seine Parteikollegen und Minister Winfried Herrmann, zuständig für Verkehr, und Manne Lucha, der Gesundheitsminister, scheiden zum Ende dieser Legislatur aus der Politik aus. Vor allem aber der Ministerpräsident hat Kultstatus in der ganzen Republik, auch weil er selten ein Blatt vor den Mund nimmt. Die besten Sprüche aus anderthalb Jahrzehnten Kretschmann von Annika Jahn aus der Redaktion Landespolitik zusammengefasst.
6: Ich bin nicht der König von Württemberg, sondern nur der Ministerpräsident von Baden-Württemberg. Mir brennt der Kittel, aber richtig volle Kanne. Ich habe keinen Geldscheißer im Staatsministerium, wie im berühmten Märchen. Wenn wir alles schon selber wüssten, da bräuchte man bloß in der Villa Reitzenstein rumhocken.
21: Ich mauschle schon immer. Bitte schreiben Sie es, ja? Auch Kretschmann mauschelt.
22: Das Gras wächst nicht schneller, wenn man dran zieht.
23: Ich habe schon Insekten probiert.
24: Mit Bescheidenheit kommt man in der Welt nicht weiter.
25: Man muss nicht dauernd duschen. Der Waschlappen ist eine brauchbare Erfindung.
26: Das ist sozusagen das kleine Einmaleins der Staatslehre. Das wissen wir seit Sokrates. Der hat dafür den Giftbecher getrunken.
27: Wie soll ich denn diese Frage beantworten? Ich bin ja kein Prophet, ich bin nur Ministerpräsident.
28: Leute, ich nehme Daimler S-Klasse, ich kann doch kein Fiat fahren.
29: Meistens ist man so, wenn man auf der Hüfte schießt, trifft man Gott sei Dank keine Indianer. Das bedauere ich, aber die Verfassung gilt auch für Kretschmann.
30: Regieren ist kein Spaziergang auf dem Ponyhof.
31: Aber wenn wir etwa jetzt die Verfahren da beschleunigen,
32: Gott, jetzt rutscht mir schon die Hosen runter.
33: Ich glaube, im Alter nimmt das Bedürfnis rumzurasen doch erheblich ab.
1: Ich verstehe jetzt nicht, warum man schneller schwimmen lernt, wenn es mehr Geld gibt. Also ich selber habe in der Donau schwimmen gelernt, das hat nichts gekostet. Wenn ich jetzt irgendwann eine Fußnote in Geschichtsbüchern bin, bis die kommen, bin ich verfault in der Erde. Das ist einfach rum, schwäbisch gesagt, die Katze ist der Bomben auf.
5: Es ist immer wieder großartig, ihm zuzuhören. Und was Winfried Kretschmann dann auf seiner letzten Landespressekonferenz nach dem Kabinettstreffen staatstragend gesagt hat, das hören Sie hier in SWR aktuell ungefähr gegen 5:10. Viele Menschen hat es erschüttert, als ein Fahrgast Anfang Februar den Zugbegleiter und Familienvater Serkan Çalar im Dienst tödlich verletzt hat. Der Vorfall im rheinland-pfälzischen Landstuhl beschäftigt seither nicht nur die Staatsanwaltschaft in Zweibrücken, sondern auch Politik und den Konzern Deutsche Bahn. In Reaktion auf die Tat hat Bahnchefin Paller angekündigt, zukünftig besser für die Sicherheit des Bordpersonals sorgen zu wollen. Seit heute flankiert die Bahn das mit Plakaten in vielen Bahnhöfen und Zügen mit der Aufschrift »Die Würde des Menschen ist unantastbar«. Das Bundesverkehrsministerium unterstützt diese Kampagne, auch der Verband Deutscher Verkehrsunternehmen. Was sich seit dem tödlichen Angriff getan hat und was Bahnbeschäftigte angesichts des weiter angespannten Klimas im öffentlichen Verkehr zusätzlich fordern, das weiß unsere Reporterin Anja Dobrodinsky.
7: Knapp 170.000 Straftaten zählte die Bundespolizei im vergangenen Jahr an Bahnhöfen und Anlagen. In knapp 2.700 Fällen gab es Gewalt gegen Bahnbeschäftigte. Das ist ein Plus von 11%. Nach dem tödlichen Angriff auf einen Zugbegleiter trafen sich Bahnunternehmen, Politik und Gewerkschaften im Februar für einen Sicherheitsgipfel und beschlossen unter anderem eine Respektkampagne, die jetzt gestartet ist. Die Kosten in Höhe von gut 1 Million Euro teilen sich die Deutsche Bahn und das Verkehrsministerium. Außerdem nutzen knapp 2000 Bahnbeschäftigte inzwischen Bodycams, resümiert Bahnchefin Evelyn Paller.
8: Wir gehen den nächsten Schritt, denn im zweiten Halbjahr kann jeder Mitarbeiter im Kundenkontakt bei der Deutschen Bahn, im Regionalverkehr, auch im Fernverkehr und an den Bahnhöfen eine Bodycam nutzen, wenn er das möchte.
7: In Regionalzügen hat die Deutsche Bahn ein Pilotprojekt mit 2er-Teams gestartet. Es soll klären, wann und wo eine Doppelbesetzung mit 2 Zugbegleitern oder Sicherheitspersonal sinnvoll und nötig ist. Im Test konnten die 2er-Teams deeskalieren, erklärt Evelyn Paller. In den vergangenen 12 Monaten hat die DB die Zahl des Sicherheitspersonals von 4.500 auf 5.000 erhöht. Außerdem gibt es für die Beschäftigten ein neues E-Learning-Programm zum Thema Deeskalation. Und es wurden mehrere regionale Werkstätten durchgeführt, bei denen die örtlichen Sicherheitskonzepte verbessert werden konnten. Bundesverkehrsminister Patrick Schnieder.
9: Damit die deeskalierende Schutzwirkung der Bodycams noch weiter ausgebaut werden kann, arbeiten wir unter der Federführung meines Ministeriums aktuell gemeinsam daran, künftig zusätzlich auch Audioaufzeichnungen rechtssicher einsetzen zu können.
7: Ab dem Sommer soll es ein Pilotprojekt geben, bei dem auch der Ton aufgezeichnet wird. Das begrüßt auch Ingo Wortmann, der Präsident des Verbands Deutscher Verkehrsunternehmen. Er zieht auch eine positive Bilanz der Videoüberwachung in Kooperation mit der Polizei.
10: In München haben wir Videoüberwachung bei der U-Bahn und mitunter schaltet sich die Polizei auf und kann dann auch beobachten, was in den Bahnhöfen passiert.
7: Die Aufzeichnungen dürften aber frühestens nach 30 Tagen gelöscht werden, fordert Ingo Wortmann. Bisher passiert das oft schon nach 72 Stunden, so auch bei der BVG in Berlin. Heike Moll, die Vorsitzende des Konzernbetriebsrats bei der Deutschen Bahn AG, berichtet von Gesprächen mit Kollegen. Immer öfter würden die von Beleidigungen, Anspucken, Schlägen und sexuellen Übergriffen sprechen.
11: Unsere Infrastruktur ist zu alt, zu kaputt und gleichzeitig viel zu stark ausgelastet. Das ist kein Randproblem, sondern ein zentraler Treiber. Wir sehen einen klaren Zusammenhang zwischen der angespannten Betriebslage und dem Anstieg von Übergriffen auf Beschäftigte.
7: Pünktliche Züge seien ein großer Hebel, um Konflikte zwischen Mitarbeitenden und Reisenden zu minimieren. Dafür brauche es eine verlässliche, langfristige Finanzierung der Infrastruktursanierung.
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5: Und das ist regnerisch bis 22 Grad.
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5: Um 15.48 Uhr. Der mutmaßliche Amokfahrer von Leipzig hat heute einen Termin vor dem Haftrichter. Über das Motiv des 33-jährigen Deutschen ist noch nichts bekannt. Von politischen oder religiösen Gründen geht die Polizei aktuell nicht aus. Russland und die Ukraine haben unterschiedliche Vorschläge zu einer möglichen Feuerpause gemacht. Die Regierung in Moskau hat eine Feuerpause am 8. und 9. Mai angekündigt, am russischen Gedenktag an den Sieg über Nazi-Deutschland im Zweiten Weltkrieg. Der ukrainische Präsident Selenskyj hat daraufhin eine Kampfpause vorgeschlagen, die schon in der kommenden Nacht beginnen soll. Die Weltgesundheitsorganisation WHO geht davon aus, dass das Hunter-Virus auf dem Kreuzfahrtschiff im Atlantik von Mensch zu Mensch übertragen wird. Das hat eine WHO-Spezialistin in Genf mitgeteilt.
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5: Es ist ja selten genug, dass mal Geld zu verteilen ist. Gestern Abend war es soweit und Kulturstaatsminister Wolfram Wallmer konnte in Berlin Förderbescheide an mehrere Projekte überreichen, die vom Bundesprogramm Kultur Invest profitieren. Dazu unser Hauptstadtkorrespondent Andreas Fischer.
0: Es ist ein angenehmer Termin für Kulturstaatsminister Wolfram Wallmer. Bundeskanzleramt, 5. Stock, Bankettsaal. In weißen Mappen mit dem Bundesadler vorne drauf stecken die Förderbescheide, die Wallmer hier verteilt. Insgesamt rund 35 Millionen Euro an 8 Projekte.
2: Wir starten eine Kulturbautenoffensive in dieser Legislatur und wollen Deutschlands Kulturbauten von Nord bis Süd aus allen Jahrhunderten und allen Kulturepochen zum Leuchten bringen.
0: An mehreren Städtischen stehen Vertreterinnen und Vertreter der geförderten Projekte. Eine davon ist Beatrix Wittmann-Stift, stellvertretende Bürgermeisterin der Hansestadt Anklam in Mecklenburg-Vorpommern. Für sie ist es ein besonderer Tag.
3: Es ist wie Weihnachten, weil wir schon sehr, sehr lange auf diese Förderung gewartet haben.
0: 1 Million Euro erhält Anklam vom Bund. Damit wird die Stadt ihrem berühmten Sohn, dem Flugpionier Otto Lilienthal, ein neues Museum widmen. Schon seit Jahren wird dazu die im Krieg zerstörte Nikolaikirche wieder aufgebaut. Das Geld für die Ausstellung selbst hatte aber noch gefehlt.
3: Wir können jetzt die Ärmel hochkrempeln und können die neue Ausstellung planen, um sie dann auch 2028 verfügbar zu haben. Sie wird in großen Teilen interaktiv sein. Und sie wird sich auch nicht nur mit Otto Lilienthal, dem Erfinder des Menschenfluges, auseinandersetzen, sondern sogar mit der Familie Lilienthal.
0: Das neue Lilienthal-Museum erfüllt laut Kulturstaatsminister Wallmer eine zentrale Funktion von Kulturbauten. Deutschland als Erfindernation müsse stärker die eigenen Helden sichtbar machen.
2: Das sind andere Nationen manchmal besser. Der amerikanische Präsident behauptet, sie hätten die Fliegerei erfunden und sie hätten das Telefon erfunden. Dabei waren es in beiden Fällen Deutsche. Und wenn man das über Kulturbauten sichtbar macht, dann halte ich das für eine gute Sache.
0: Andere Kulturbauten haben an sich eine hohe Symbolkraft. Ein Beispiel kann Wallmer sogar sehen, wenn er im Kanzleramt aus dem Fenster schaut, die Kaiser-Wilhelm-Gedächtniskirche. Im Zweiten Weltkrieg, fast komplett zerstört, ist die Ruine des Hauptturms bis heute ein Mahnmal für den Frieden. Daneben steht der denkmalgeschützte Neubau aus den 50er Jahren. Der neue Glockenturm ist aber seit Jahren hinter einem Gerüst versteckt, erklärt Christina Wortmann von der Stiftung Kaiser-Wilhelm-Gedächtniskirche.
4: Und zwar, weil die Fassade, also diese Betonfassade, bröckelt. Und das kann nun endlich saniert werden. Das heißt, es werden neue Waben dort aufgestellt und ausgetauscht. Und wir beginnen damit nächstes Jahr.
0: 7 Millionen Euro vom Bund machen die Sanierung möglich. Eine Summe, die auch Lisa Paus von den Grünen freut, denn die Kirche steht in ihrem Wahlkreis. Doch nicht nur deswegen ist die ehemalige Bundesfamilienministerin zur Übergabe des Förderbescheids gekommen. Sie ist aktuell auch Vorsitzende des Haushaltsausschusses im Bundestag. Die Grünen hatten Wallmer zuletzt heftig kritisiert, als er 3 linke Buchhandlungen von der nominierten Liste für den Buchhandlungspreis gestrichen hatte. Bei der Förderung von Bauten ist sich Paus aber grundsätzlich einig mit dem Staatsminister.
6: Die Kulturbauten sind eben darauf angewiesen. Die kann man nicht einfach frei wirtschaftlich finanzieren, sondern das ist öffentliches Kulturgut. Deswegen ist es eine Aufgabe auch der öffentlichen Hand, das zu unterstützen. Und das machen wir. Und das wird zum Glück auch von den ganzen letzten Bundesregierungen so gesehen.
0: Bis zu 120 Millionen Euro zusätzlich stehen dieses Jahr für das Programm Kulturinvest in Wallmers Haushalt. Das klingt nach viel, dürfte bei den aktuell hohen Baukosten aber schnell ausgegeben sein. Trotzdem ist Wallmer sichtlich stolz auf sein Budget.
2: Der Kulturetat steigt um 10%. Wir sind neben dem Verteidigungshaushalt das Ressort mit dem größten Zuwachs. Das ist ungewöhnlich, aber das ist auch ein gutes Signal. Ja, wir müssen uns verteidigen, müssen in die Verteidigung investieren, aber wir investieren eben auch in die Kultur.
0: Und so spricht Wallmer analog zu anderen großen Investitionen bei der Übergabe der Förderbescheide auch von einem Sinnlichkeitsbooster.
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5: mit Jutta Kaiser.
12: Das Biotech-Unternehmen BioNTech aus Mainz will bis Ende 2027 mehrere Standorte in Deutschland schließen und fast 1.900 Stellen streichen. Das werde auch den ehemaligen Konkurrenten CureVac aus Tübingen betreffen, gab der Konzern bekannt.
13: Die Schließungen betreffen alle Standorte von CureVac sowie die BioNTech-Standorte in Idar-Oberstein und Marburg. Auch die Produktion in Singapur werde geschlossen, so der Konzern. Für alle betroffenen Werke sollen Käufer gesucht werden. Als Begründung nennt BioNTech vor allem den geringeren Produktionsbedarf bei den Covid-Impfstoffen. Die würden künftig komplett an den Standorten des Kooperationspartners Pfizer produziert. Die Schließungen sollen nach Abschluss Einsparungen in Höhe von 500 Millionen Euro pro Jahr bringen, so BioNTech. Die Nachricht kommt knapp ein Jahr nach der Ankündigung der Übernahme des ehemaligen Konkurrenten CureVac aus Tübingen. Damals waren beide mitten in einem Rechtsstreit über Patente bei der wichtigen mRNA-Technologie. Für CureVac bedeutet das nun das endgültige Aus. Die Produktion werde geschlossen, laufende klinische Studien würden abgeschlossen und nicht in späteren Entwicklungsphasen weitergeführt, so das Unternehmen. BioNTech will sich zukünftig demnach noch stärker auf die Forschung an Krebsmedikamenten konzentrieren. Das abgeschlossene Quartal beendete BioNTech mit einem Verlust von mehr als 500 Millionen Euro. Grund seien die hohen Kosten für Forschung und Entwicklung. Christoph Mautes, Mainz.
12: Der Tübinger Oberbürgermeister Boris Palmer reagiert mit scharfer Kritik.

0: SAP-Chef Christian Klein hat Aktionärinnen und Aktionäre bei der virtuellen Hauptversammlung heute auf einen tiefgreifenden Wandel durch künstliche Intelligenz eingeschworen. Seit Februar 2025 hat sich der SAP-Aktienkurs fast halbiert. SAP stehe in einem harten internationalen Wettbewerb, sei aber als Anbieter von zuverlässiger KI für Unternehmen auf dem richtigen Weg.
1: Denn Ende September wird eine EU-Richtlinie in Kraft treten, die sogenannte MCO. Sie definiert erstmal.
0: Das ist offensichtlich der falsche Beitrag.
1: Denn Ende
0: Dann machen wir weiter. Die Schwarz-Gruppe investiert weiter stark in Zukunftstechnologien. Die IT-Sparte des baden-württembergischen Handelskonzerns Schwarz-Digits ist jetzt bei dem Siegener Quantencomputer-Startup Electron eingestiegen.
2: Zusammen mit einem Laserspezialisten aus Gaggenau und Förderbanken ist Schwarz-Digits der größte Geldgeber in der ersten Finanzierungsrunde. Insgesamt 57 Millionen Euro kamen zusammen. Electron entwickelt Quantenprozessoren aus gefangenen Ionen, die über enorme Rechenleistungen verfügen. Schwarz-Digits will unabhängig von US-Konzernen werden. Für 11 Milliarden Euro wird gerade ein Rechenzentrum gebaut. 600 Millionen Euro fließen aktuell in ein kanadisch-deutsches KI-Unternehmen, an dem Schwarz-Digits ebenfalls beteiligt ist. Petra Thiele, SWR Wirtschaftsredaktion.
0: Und dann hören wir uns jetzt doch noch den O-Ton von Christian Klein von SAP an, der die Anlegerinnen und Anleger auf harte Zeiten durch KI-Wandel eingestimmt hat.
1: Denn Ende September.
0: Nein, es klappt doch diesmal nicht. Dann gehen wir jetzt noch an die Frankfurter Börse. Das war alles, das schauen wir jetzt drauf.
3: Fast 8% Wachstum klingt für einen DAX-Konzern nicht schlecht. Für einen DAX-Konzern im Zentrum eines beispiellosen Rüstungsbooms klingen sie aber weniger überzeugend. Die Quartalszahlen von Rheinmetall werden heute an der Börse dennoch mit deutlichen Kursgewinnen quittiert. Die Aktie gewinnt bis gegen Mittag über 5% und zieht damit auch den DAX nach oben, der rund 1,1% zulegen kann. Das liegt vor allem daran, dass Rheinmetall im zweiten Quartal deutlich schneller wachsen will und seine Jahresziele bestätigt hat. So wird etwa eine Großbestellung von bereits produzierten Lastwagen für die Bundeswehr erst im zweiten Quartal abgerechnet. Für dieses Jahr stellt der Rüstungskonzern ein Umsatzplus von 40-45% auf bis zu 14,5 Milliarden Euro in Aussicht. Dennoch sind die Investoren in den vergangenen Monaten kritischer mit der Aktie geworden. Trotz der hohen Wachstumsaussichten wurde zunehmend auf die bereits hohe Bewertung der Aktie geblickt. Detlef Landmesser, ARD Finanzredaktion, Frankfurt.
0: Und das war alles Wichtige aus der Wirtschaftsredaktion für den Moment. Es ist 15 Uhr und 58.
1: Danke, Jutta Kaiser.
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1: In Deutschland haben Frauen einen Anspruch auf Hebammenhilfe während der Schwangerschaft, der Geburt und im Wochenbett. Aber dieser Anspruch läuft komplett ins Leere, wenn es immer weniger Hebammen gibt. Warum das so ist und warum sie ihren Beruf trotzdem liebt, darüber spreche ich mit Sissi Rasche, Hebamme und Podcasterin in einer Person. Das Ganze gleich nach den Nachrichten. Mein Name ist Ulrike Alex.
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1: Mit südwestlicher Strömung kommt warme und feuchte Luft zu uns. Konkret heißt das, heute Nachmittag breitet sich der Regen immer weiter aus. Örtlich sind sogar einige Gewitter möglich. Dazwischen gibt's immer mal wieder auch kurze trockene Phasen, dann aber wieder Regen. Die Temperaturen erreichen zwischen 15 Grad in der Hocheifel und 22 Grad in der Main-Tauber-Region. Es weht ein schwacher südwestlicher Wind. In der Nacht fällt vor allem im nördlichen Rheinland-Pfalz Regen, sonst wird es allmählich trocken. Die Tiefstwerte liegen bei 12 bis 7 Grad. Die weiteren Aussichten. Morgen und am Donnerstag, da wird's wechselhaft mit Schauern, Gewittern und etwas Sonne. Die Höchstwerte erreichen dann je nach Wetterlage 13 bis 21 Grad. Und am Freitag wird's dann freundlicher und insgesamt auch wärmer. Und ein Blick auf die Verkehrssituation. Die A81 Stuttgart Richtung Heilbronn zwischen Ludwigsburg Süd und Ludwigsburg Nord. Ein Unterlegkeil auf dem rechten und dem mittleren Fahrstreifen. 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

0: Blaise Faye et Tribal Kush. 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Um 17 Uhr mit Antje Rennecke. Finanzminister Klingbeil hat Fehler in der Kommunikation der schwarz-roten Koalition eingestanden. Der Streit der vergangenen Wochen habe insgesamt geschadet, so der SPD-Politiker vor einer Fraktionssitzung, in der die Partei eine Bilanz zum ersten Regierungsjahr zieht. Aus Berlin Markus Sambale.
1: Parteichef Lars Klingbeil räumte ein, manche Debatte in den letzten Wochen sei zu überhitzt und zu polarisiert gewesen. Da könnten auch alle auf sich gucken und sagen, sie hätten dazu beigetragen. Führende Unions- und SPD-Politiker hatten einander öffentlich scharf kritisiert. Um aus dem Umfragetief herauszukommen, verlangte Klingbeil Geschlossenheit. Bärbel Baas, die SPD-Co-Chefin und Arbeitsministerin, wies auf beschlossene Reformen der schwarz-roten Koalition in ihrem ersten Jahr bei der Rente und der Grundsicherung hin. Sie kündigte an, als nächstes die Vorschläge der Sozialstaatskommission 1:1 umzusetzen, etwa beim Bürokratieabbau.
0: Der Chef der Unionsfraktion im Bundestag, Spahn, bleibt für mindestens 3 weitere Jahre im Amt. Die Abgeordneten von CDU und CSU stimmten mit knapp 87% für ihn. Vor einem Jahr wurde er bei seiner ersten Wahl

0: noch mit mehr als 90% Zustimmung gewählt. In der Union muss sich der Fraktionschef immer schon nach einem Jahr einer Wiederwahl für die restliche Legislaturperiode stellen. In Baden-Württemberg soll der bisherige Innenminister Strobel der nächste Landtagspräsident in Baden-Württemberg werden. Nach SWR-Informationen hat die CDU-Fraktion Strobel in ihrer ersten Fraktionssitzung der neuen Legislaturperiode für das Amt nominiert. Gewählt wird am kommenden Dienstag in der ersten Sitzung des neuen Landtags. Strobels Wahl gilt als sicher. Er würde die Nachfolge der grünen Politikerin Arras antreten, die das Amt seit 10 Jahren innehat. Die Industriegewerkschaft IGBCE kritisiert die geplante Schließung von 3 Standorten der Mainzer Pharmafirma BioNTech. Sie spricht von einem, Zitat, skrupellosen Kahlschlag. Das gefährde den Pharma- und Biotech-Standort Deutschland. Politik und Gesellschaft dürften das nicht einfach achselzuckend zur Kenntnis nehmen, so der Leiter des IGBCE Landesbezirks Rheinland-Pfalz-Saarland, Strasser. BioNTech hat angekündigt, die Produktionsstandorte in Idar-Oberstein, Marburg und Singapur sowie den kürzlich übernommenen Konkurrenten CureVac zu schließen. Insgesamt könnten den Angaben zufolge bis zu 1.860 Stellen wegfallen. In Rumänien hat das Parlament den proeuropäischen Regierungschef Bolojan wie erwartet abgesetzt. Mehr als die Hälfte der Abgeordneten stimmten am Mittag für einen Misstrauensantrag, den Sozialdemokraten und die rechtsradikale Partei eingereicht hatten. Bolojan ist erst seit einem Jahr Ministerpräsident Rumäniens. Er scheiterte nun an einem Streit über die Finanzpolitik. Der mutmaßliche Amokfahrer von Leipzig ist wenige Tage vor der Tat aus der Psychiatrie entlassen worden. Das hat das sächsische Sozialministerium mitgeteilt. Der 33-Jährige sei bereits polizeibekannt gewesen und habe sich bis Ende April auf eigenen Wunsch in einem psychiatrischen Krankenhaus aufgehalten. Es hätten keine medizinischen Gründe vorgelegen, ihn am Verlassen der Klinik zu hindern, hieß es weiter. Der mutmaßliche Täter sollte noch heute einem Ermittlungsrichter vorgeführt werden. 2 Menschen sind gestern bei dem Vorfall in der Leipziger Innenstadt getötet worden. Nach Angaben von Oberbürgermeister Jung sind alle Verletzten inzwischen außer Lebensgefahr. Der Schriftsteller Uwe Timm erhält in diesem Jahr den mit 50.000 Euro dotierten Goethe-Preis der Stadt Frankfurt. Damit zeichne die Stadt einen der großen literarischen Chronisten des Landes aus, sagte Oberbürgermeister Josef. Die Jury sprach vom reichen und vielfältigen Werk Timms. Es reiche vom beseelten Kinderbuch bis zur fiktionalen wie essayistischen Auseinandersetzung mit der deutschen Geschichte. Bekannt wurde Timm in den 70er Jahren durch seinen Roman Heißer Sommer, in dem es um die 68er Studentenrevolte geht. Zu seinen Werken gehört aber auch das Kinderbuch Rennschwein Rudi Rüssel. SWR Nachrichten, Redaktion Stefan Bosch. Das Wetter in Baden-Württemberg und Rheinland-Pfalz. Mit südwestlicher Strömung kommt warme und feuchte Luft zu uns. Die Vorhersage. Am Abend häufig Regen, örtlich Gewitter. Nachts in Eifel und Westerwald weiter nass, Tiefstwerte 12 bis 7 Grad. Morgen im Laufe des Nachmittags regional kräftige Schauer und Gewitter, Höchstwerte 13 bis 21 Grad. Am Donnerstag wenig Änderung, Freitag und Samstag freundlicher und wärmer. 17.05 Uhr.
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2: Mit Ralf Hecht. Guten Abend. Das Mainzer Pharmaunternehmen BioNTech baut jede Menge Jobs ab. Außerdem, die Bundesunionsfraktion hat einen neuen Chef. Es ist der alte, nämlich Jens Spahn. Und in Stuttgart hat noch Ministerpräsident Kretschmann seine mutmaßlich letzte Kabinettssitzung und wohl auch letzte große Pressekonferenz gegeben. 3 unserer Themen bis 6:30. Los geht es mit einem Corona-Impfstoff. Und der hat BioNTech nicht nur reich gemacht, sondern auch die Stadt Mainz hatte da eine Weile Gewerbesteuereinnahmen, von denen man vorher niemals auch nur geträumt hatte. Jetzt will BioNTech mehrere Standorte schließen und bis zu 1.860 Stellen abbauen. Betroffen sein wird auf jeden Fall der Standort Tübingen. Dort hatte BioNTech die Übernahme des Konkurrenten CureVac gerade zu Beginn des Jahres erst abgeschlossen. Christoph Mautes aus der SWR-Wirtschaftsredaktion. Die Milliardeneinnahmen bei BioNTech durch den Corona-Impfstoff, sie sind längst vorbei, das ist klar. Trotzdem war der Eindruck, dass es dem Unternehmen nicht so schlecht geht, oder doch? Heute gab es ja auch neue Zahlen. Wie steht es denn von diesen Zahlen her um BioNTech?
3: Das sieht ganz ähnlich aus wie in den vorangegangenen Quartalen. BioNTech hat deutliche Verluste gemacht. Im ersten Quartal 2026 war es eine 500 Millionen Euro Nettoverlust. Das war seit Ende der Pandemie auch sehr häufig so, hat aber auch keine allzu großen Probleme verursacht. Denn das Unternehmen sitzt auf immensen Rücklagen. Nach eigenen Angaben verfügt BioNTech über liquide Mittel in Höhe von fast 17 Milliarden Euro. Man hätte also durchaus auch noch ein paar Jahre weiter solche Verluste fahren können, ohne dass das für den Konzern existenzbedrohend geworden wäre. Ein Sparprogramm lief auch sowieso schon. Dass Stellen abgebaut werden, war also klar. Nur eben nicht in diesem Umfang und derart radikal. Die Nachricht wurde dann aber auch fast schon so ein bisschen versteckt heute in der Pressemitteilung hinter den Quartalszahlen, schon fast als so eine Art Fußnote.
2: Produktionsstandorte würden geschlossen, hieß es. Das würde sich ja damit erklären, dass man viel weniger Corona-Impfstoffe produziert und ansonsten erst noch forschen muss. Andererseits wird es ja wohl alles, was mal CureVac war, komplett aufgelöst. Das ist ja wohl kein nur Produktionsstandort, oder?
3: Genau das kommt auch wirklich etwas überraschend. BioNTech selbst sagt, man habe CureVac umfassend analysiert und dabei festgestellt, dass das nicht zur Ausrichtung des Unternehmens als Ganzes passe. Auch die Pipeline aus Tübingen scheint nicht vielversprechend genug zu sein, dass man weiter daran festhalten wollte. So heißt es zumindest in der Mitteilung, dass die laufenden klinischen Studien noch beendet würden, aber eben nicht mehr weiter vorangetrieben werden. Und das alles ein paar Monate, nachdem die Übernahme in trockenen Tüchern ist, das ist schon ein ziemlicher Schlag. Der Betriebsrat bei CureVac hat das Ganze jedenfalls scharf kritisiert und auch die Chemiegewerkschaft IGBCE zeigt großes Unverständnis für das Vorgehen von BioNTech.
2: Das Ehepaar Sahin und Türeci, die hatten Anfang März angekündigt, bei BioNTech auszusteigen, ein neues Unternehmen gründen zu wollen. Das kam damals überraschend. Aus heutiger Sicht zeichnete sich da schon was ab?
3: Der Gedanke drängt sich natürlich auf. Ob es diesen Zusammenhang aber wirklich gibt, bleibt erstmal reine Spekulation. Sahin und Türeci haben ja damals schon bei der Ankündigung klargemacht, die wollen eigentlich zurück ins Labor. BioNTech als Unternehmen ist aber an einem ganz anderen Punkt in seiner Entwicklung angekommen. Da geht's um Marktreife und die Vermarktung neuer Produkte. Und dass es dafür einen größeren Umbruch geben würde, hat sich natürlich auch abgezeichnet. In der Größenordnung dürften es aber die wenigsten erwartet haben.
2: Wie geht's denn jetzt für BioNTech weiter nach diesem Umbau?
3: BioNTech will vor allem in den nächsten Jahren die Marktreife für einige Medikamente angehen, alle davon im Bereich Krebs und alle noch mitten in der Entwicklung, wenn auch teilweise in zulassungsrelevanten Studien. Wenn man es also überspitzen will, könnte man sagen, ob BioNTech in 20 Jahren noch existiert oder nicht, das hängt im Grunde davon ab, ob sie Krebs heilen.
2: Christoph Mautes aus der SWR-Wirtschaftsredaktion. Das Unternehmen BioNTech schließt alle Standorte des ehemaligen Konkurrenten CureVac. Betroffen ist auch der Hauptstandort in Tübingen. Dort fallen alle 700 Arbeitsplätze weg. Der Tübinger Oberbürgermeister Boris Palmer reagierte mit großer Bestürzung und auch mit scharfer Kritik auf die Ankündigung des Unternehmens.
4: In Tübingen wurde die mRNA-Technologie durch CureVac überhaupt erst entwickelt und marktfähig gemacht. BioNTech hat sich die Patente gesichert, vielleicht ging es einfach nur darum. Und für die Stadt ist es ein ganz schwerer Rückschlag. CureVac ist ein zentraler Teil unserer Forschungslandschaft. Ich wundere mich über Managemententscheidungen, die erst Milliarden für Spitzentechnologie ausgeben und dann plötzlich die Notbremse ziehen und alles vernichten. Erst kaufen, dann killen, das geht für mich so nicht. Und ich erwarte, dass ernsthafte Anstrengungen unternommen werden, den Standort, die Firma und die Beschäftigten hier in eine gute Zukunft zu bringen.
2: Tübingens OB Palmer zum angekündigten Beschluss der Firma BioNTech in Tübingen, alle die komplette Firma CureVac abzuwickeln, die ja gerade erst übernommen worden war. Wir bleiben bei Wirtschaft und bei wirtschaftlichen Problemen. Künstliche Intelligenz, sie stellt vieles auf den Kopf. Software ist ein viel zitiertes Beispiel. Und wenn es bei uns um Software geht, dann ist man natürlich ganz schnell bei SAP. SAP heißt inoffiziell dann auch gerne mal Der Software-Riese aus Waldorf. Heute hat es dort eine Hauptversammlung gegeben. Fallende Aktienkurse sind da eines der Themen. Vor allem aber geht es um die Ursache des dauernd fallenden Kurses, die Erwartungen an KI und die Frage, was die Unternehmensführung dem entgegensetzen will. Alex Winkler aus der SWR-Wirtschaftsredaktion hat die Hauptversammlung für uns beobachtet.
5: Lange kannte der Aktienkurs von SAP nur eine Richtung. Aufwärts. Doch seit Anfang 2025 hat sich der Wert fast halbiert. Von 280 Euro im Februar letzten Jahres sind nur noch knapp 150 Euro übrig. Die Entwicklung beschäftigt auch SAP-Chef Christian Klein, der den Anlegerinnen und Anlegern direkt eine Erklärung mitliefert.
6: Am Markt gibt es Zweifel, ob Softwareanbieter im KI-Zeitalter noch eine Zukunft haben. Diese Zweifel spiegeln sich im Aktienkurs wider.
5: Es mag widersprüchlich wirken. Während die Kurse von Hardwareherstellern und Anbietern von eigenen KI-Modellen durch die Decke gehen, leidet die Softwarebranche. Damit unterschätzt der Markt aber SAP, glaubt Christian Klein.
6: Wenn nun jeder Software entwickeln kann, braucht es da noch SAP und andere Softwareanbieter. Ich kann Sie beruhigen. Ganz sicher ja.
5: Diese Zuversicht begründet Klein auch damit, dass Ergebnisse von etablierten Sprachmodellen bisher oft nicht zuverlässig genug seien. SAP hingegen könne das besser.
6: Ein Beispiel. Wenn ich zu Hause KI einsetze, um gemeinsam mit meinen Kindern lustige Bilder zu generieren, darf sie ein wenig daneben liegen. In der Geschäftswelt ist das anders. Ein KI-Agent darf nicht nur 90% genau sein, weil es in Finanz- und anderen Unternehmensprozessen keinen Spielraum für Fehler gibt. Unsere Kunden brauchen KI-Agenten, die nicht raten, sondern wissen.
5: Erst gestern hat SAP zwei Unternehmensübernahmen angekündigt, darunter das Freiburger KI-Startup Prior Labs. Damit will der Konzern das eigene Portfolio für zuverlässige KI ergänzen und perspektivisch zum zentralen Anbieter von Unternehmens-KI werden. Mit dieser Strategie überzeugt SAP grundsätzlich auch viele seiner Aktionärinnen und Aktionäre. Die Herausforderung ist allerdings noch, mit diesem Anspruch wirklich Geld zu verdienen. Deswegen drückt der Aktienkurs auf die Stimmung, erklärt Christiane Hölz von der Deutschen Schutzvereinigung für Wertpapierbesitz, die die meisten Privatanleger von SAP vertritt.
7: SAP ist in ganz, ganz viele Prozesse integriert bei seinen Kunden. Tief in den Datenbanken drin. Ob KI da so schnell reinkommt, das kann ich mir schwer vorstellen. Und ich glaube, Herr Klein und seine Mannschaft haben sehr genau verstanden, dass sie jetzt reagieren müssen und dass sie eine Antwort finden müssen für die Probleme, die im Moment vorherrschen.
5: Zuversichtlich ist Hölz zudem, dass SAP eine neue Perspektive für den Aufsichtsrat bekommt. Der frühere Telekom-Chef René Obermann soll nach seiner Wahl heute in einem Jahr den Aufsichtsratsvorsitz übernehmen.
7: Er ist eine tolle Personalie. Herr Obermann bringt internationale Erfahrungen mit. Er bringt Erfahrungen aus Großkonzernen mit, aus dem Telekommunikationsbereich. Hat bei der Telekom die Transformation mit angestoßen. Also der weiß schon, was er tut.
5: Auch finanziell steht SAP für die KI-Transformation gut da und konnte zuletzt immer wieder glänzende Zahlen vorlegen. An den guten Ergebnissen sollen auch die Aktionäre beteiligt werden. Mit einer Rekorddividende in Höhe von 2,50 Euro je Aktie. Jetzt muss nur noch die KI-Strategie des SAP-Vorstands fruchten. SAP-Chef Klein schwört die Aktionärinnen und Aktionäre schon mal auf eine schwierige Übergangsphase ein.
6: Unsere Transformation für die KI-Ära braucht Zeit und wir bitten um Ihre Geduld. Wir haben gezeigt, dass wir liefern können und genau daran werden wir uns auch dieses Mal messen lassen.
5: Ruhig wird es um SAP also in absehbarer Zeit sicher nicht werden.
2: Und wir kommen zur Politik. Im Berliner Betrieb ist außerhalb der Regierung der Posten des Fraktionschefs einer der mächtigsten in einer Partei. Hier wird Politik gemacht. Da geht es nicht nur um Pöstchen und mediale Aufmerksamkeit. Und wenn die eigene Partei in der Regierung ist, dann ist man auch dafür zuständig, dieser Regierung die Mehrheiten zu organisieren. Oder irgendwann auch nicht mehr. Und spätestens an dieser Stelle wird die Macht des Fraktionschefs jedem klar. Jens Spahn hat Gefallen an dieser Macht gefunden, weshalb er sich heute erneut für genau diesen Posten zur Wahl stellte. Aus Berlin, Ruth Kirchner.
8: Jens Spahn wird die stärkste Fraktion im Bundestag auch in den nächsten Jahren führen. Nach einem Jahr im Amt wurde er von den Abgeordneten von CDU und CSU mit 86,5% der Stimmen als Fraktionschef bestätigt. Gegenkandidaten gab es nicht. Vor einem Jahr hatte Spahn über 91% der Stimmen bekommen. CSU-Landesgruppenchef Alexander Hoffmann sagte kurz vor der Fraktionssitzung, Spahn habe gezeigt, dass er die Fraktion der 208 Abgeordneten durch schwierigste Herausforderungen führen kann. Doch es gibt auch Unmut in der Union über Kompromisse mit dem Koalitionspartner SPD. Die erste Amtszeit von Spahn begann zudem holprig. Wiederholt wurde ihm vorgeworfen, er habe die Fraktion nicht im Griff. Etwa im vergangenen Sommer, als die Wahl der Rechtswissenschaftlerin Frauke Brosius-Gersdorf zur Richterin am Bundesverfassungsgericht abgesagt werden musste, wegen Widerstand in der Union. Inzwischen gilt Spahns Stellung in der Fraktion als gefestigt. Vor der Fraktionssitzung rief der 45-jährige CDU, CSU und SPD zu mehr Zusammenhalt auf. Viele Erfolge der Koalition seien in zu viel öffentlichem Streit und Zank untergegangen.
2: Die Union und ihr neuer alter Fraktionschef Jens Spahn. Ein Jahr nach dem Beginn der GroKo fiel das Ergebnis auch bei der Wahl des Fraktionschefs ein wenig schlechter aus. Ein Kommentar dazu von Dagmar Pepping.
9: Jens Spahn will etwas, ist ehrgeizig. Er traut sich das Amt des Kanzlers zu, das ist kein Geheimnis. Den CDU-Vorsitz erst recht. 2018 mit gerade einmal 38 kandidierte Spahn als Parteichef. Damals noch vergeblich gegen Friedrich Merz und Annegret Kramp-Karrenbauer, die gewann. Seitdem ist Spahn in Lauerstellung, wartet ab, mit dem Amt des Unionsfraktionsvorsitzenden als Zwischenstation auf dem Weg nach ganz oben ins Kanzleramt. Das Ergebnis seiner Wiederwahl ist eine Ermutigung für Spahn. 86,5% der Stimmen. Das ist zwar etwas weniger als bei seiner Wahl vor einem Jahr, aber dennoch überraschend viel. Denn Spahns Bilanz im zweitwichtigsten Amt im Machtgefüge der Union nach dem Kanzler ist durchwachsen. Vor allem die völlig missglückte Verfassungsrichterwahl im Sommer musste Spahn auf seine Kappe nehmen. Zwischendurch schien sogar sein Stuhl zu wackeln. Berichte über ein beschädigtes Vertrauensverhältnis zu Friedrich Merz, dem Kanzler, machten die Runde. Offenbar gestreut, um Spahn zu schaden. Denn dessen große politische Stärke, der Ehrgeiz, ist vielleicht seine größte Schwäche. Man traut dem 45-Jährigen aus dem Münsterland einfach alles zu. Nicht nur Gutes, auch Illoyalität und Spielen auf eigene Rechnung. Die Wiederwahl als Unionsfraktionschef gibt Jens Spahn eine Chance, sich zu beweisen. Als effektiver Manager der Macht, der Kanzler Merz im Bundestag den Rücken frei hält. Als vertrauenswürdiger Partner von SPD-Fraktionschef Mirsch. Und als Antreiber einer lahmenden schwarz-roten Koalition. Will Spahn irgendwann eine realistische Aussicht auf das Kanzleramt haben, muss er seine Zustimmungswerte deutlich steigern. Kaum ein Politiker ist unbeliebter als er. Und das hat nicht nur mit den teuren Maskendeals als Gesundheitsminister während der Corona-Pandemie zu tun. Das Schlüsselwort lautet Vertrauen. Dieses Vertrauen, das seine Abgeordneten in ihn haben, muss sich Jens Spahn bei vielen Wählern noch verdienen.
2: Ein Kommentar von Dagmar Pepping. In Baden-Württemberg haben sich Grüne und CDU bekanntlich auf einen neuen Koalitionsvertrag geeinigt, wollen eine Neuauflage von Grün-Schwarz beginnen, allerdings mit neuem Personal. Das sitzt auch schon in den Startlöchern. Heißt heute konkret für Langzeitministerpräsident Kretschmann, nach 15 Jahren die letzte Kabinettssitzung und anschließend zum letzten Mal vor die Landespresse. Aus Stuttgart, Knut Bauer.
10: Am Ende wird es nochmal richtig kleinteilig. In der letzten Kabinettssitzung dieser Legislaturperiode befassen sich Winfried Kretschmann und seine grün-schwarze Ministerriege mit Dingen wie
11: Maßnahmen zur Umsetzung des Registermodernisierungsgesetzes im Einzelplan 12.
10: Für den mittlerweile dienstältesten Ministerpräsidenten Baden-Württembergs ein typisches Beispiel für die Mühen politischer Prozesse.
11: Die Politik an sich besteht nicht aus Highlights. Der Nationalpark war mir als Grüner ein Herzensanliegen. Faktisch ist der Biotopverbund viel, viel wichtiger. Das läuft vollkommen unter dem Radar der öffentlichen Wahrnehmung.
10: Mehr als 500 Kabinettssitzungen hat Kretschmann in seinen 15 Amtsjahren als Ministerpräsident geleitet. Darin sind über 3000 Beschlüsse gefasst worden. In der Regel trifft sich das Kabinett dienstagvormittags. Anschließend ist der Ministerpräsident regelmäßig vor die Landespresse getreten, um Fragen zu beantworten. Heute zum letzten Mal und da bekennt der Grünen-Politiker:
11: Es ist teilweise nervig, jede Woche durch den Fleischwolf gedreht zu werden. Vor allem, ich habe ja freies Fragerecht, das gibt's nirgendwo. Nicht in 15 anderen Ländern und beim Bund schon mal gar nicht. Aber letztlich muss man sagen, fand ich es auch schon gut. Ja, also es, ja.
10: Auch weil er von dem Format profitiert habe, räumt Kretschmann ein. Die wöchentliche Präsenz vor der Presse habe mit dazu beigetragen, ihn bekannt zu machen. Jedoch mit einem gewissen Restrisiko für den Regierungschef.
11: Nachteil ist halt, die Fettnäpfchen sind gut verteilt. Nicht wenige Fragen dienen ja dazu, mich dahin zu locken, bis ich reindapp.
10: Vermissen werde er die wöchentliche Fragerunde nicht, meint Kretschmann, selbst wenn er bei seinem letzten Auftritt vor der Landespresse etwas Wehmut empfinde.
11: Das gehört jetzt zu der Seite, wo ich sagen muss, ich bin auch froh, dass ich jetzt aufhören kann. Und sofern ich noch aktiv bleibe, nur in Dingen, die ich selber entscheide und nicht andere.
10: Winfried Kretschmann war bei der letzten Landtagswahl nicht mehr angetreten. Kurz vor seinem 78. Geburtstag scheidet er nächste Woche aus dem Amt. Dann heißt es für ihn endgültig:
11: Sie schrumm.
10: Am 13. Mai soll Grünen-Politiker Cem Özdemir im Landtag zu seinem Nachfolger gewählt werden. Weil die Grünen mit 30,2% aber nur hauchdünn vor der CDU mit 29,7% liegen und beide Parteien im Landtag 56 Sitze haben, sollen die Christdemokraten den Posten des Landtagspräsidenten besetzen. Als Kandidaten dafür hat die CDU-Fraktion am Nachmittag den bisherigen Innenminister Thomas Strobel nominiert.
12: Der Tag des Butterbrotes oder auch der Tag des WCs. Manchmal fragt man sich schon, was solche Tage sollen. Aber dann, wenn man mal drüber nachdenkt, über Dinge, die scheinbar selbstverständlich sind. Heute ist der Tag des Lokaljournalismus, eine oft nicht so sehr beachtete Fachrichtung des Journalismus, die uns dann aber im besten Fall erklärt, was das bedeutet, was da auf der großen Bühne beschlossen wurde. Also zum Beispiel:
11: Maßnahmen zur Umsetzung des Registermodernisierungsgesetzes im Einzelplan 12.
12: Ja, das ist Lokaljournalismus. Annika John war für uns bei den badischen neuesten Nachrichten in Pforzheim.
13: Gedruckte Zeitungen physisch angefasst und vielleicht durchgeblättert bei den Eltern oder Großeltern, ja?
14: Fragt Redaktionsleiter René Ronge. Ungefähr die Hälfte der Schülerinnen und Schüler aus der 8. Klasse im Hilda-Gymnasium melden sich. Viele kennen die Zeitung von ihren Großeltern.
15: Es hat mich tatsächlich überrascht, dass viele noch den Bezug zur gedruckten Zeitung haben, dass sie schon mal drin geblättert haben, dass sie benennen können, welche Rubrik sie lesen. Und wenn es die Comics sind oder der Sport, warum nicht? Aber sie haben noch einen Bezug zu der gedruckten Zeitung.
14: Die Schülerinnen und Schüler sind in die Redaktionsräume gekommen, um den Lokaljournalismus kennenzulernen. Beim Erstellen einer Bildergalerie sollen sie ihre journalistischen Fähigkeiten unter Beweis stellen. Das Thema sind ihre Lieblingsplätze in Pforzheim. Max läuft mit seiner Gruppe zielstrebig in Richtung Eisdiele an der Enns. Warum ist das sein Lieblingsplatz?
16: Ich würde sagen, weil es hier sehr leckeres Eis gibt und man nicht so direkt in der Fußgängerzone sitzt und man dadurch auch ein bisschen mehr Natur hat.
14: Unterwegs mit den Jugendlichen merkt man, dass sie sich durchaus für ihre Stadt interessieren. Wo gibt es den besten Döner? Wo kann man am besten lernen? Und wo nach der Schule die Sonne genießen? Aber würde Max dafür auch eine Zeitung lesen?
16: Ja, eigentlich schon. Ich finde es auch ein bisschen schade, dass wir keine Zeitungen nach Hause geliefert bekommen. Deswegen gucke ich mir die dann meistens bei meinen Großeltern an.
14: Nicht mehr in jedem Haushalt liegt eine Zeitung auf dem Tisch. Deshalb versuchen Lokalzeitungen immer öfter, jüngere Leute auf den sozialen Medien direkt zu erreichen. Auch die badischen neuesten Nachrichten sind auf Instagram und TikTok vertreten, erzählt Redaktionsleiter René Ronge.
15: Das Problem ist, es gibt sinkende Printauflagen, kein Geheimnis. Wir müssen gegenarbeiten, online-mäßig wachsen, in den Social-Kanälen wachsen, jüngere Zielgruppen erreichen.
14: Und die Jüngeren, wie Max zum Beispiel, haben konkrete Vorschläge, wie die Zeitung für sie lesenswerter wird.
16: Ich würde sagen, mehr mit Bildern arbeiten, weil es gibt doch schon sehr viel Text.
14: Mit der jungen Zielgruppe im Austausch bleiben. Dabei soll auch der Tag des Lokaljournalismus helfen. Die 8. Klasse des Hilda-Gymnasiums kennt jetzt die journalistischen Abläufe bei der Lokalzeitung. Einige Schülerinnen und Schüler wollen sich in Zukunft die Inhalte der Zeitung öfter anschauen, zumindest auf TikTok und Instagram.
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12: Auf einem Kreuzfahrtschiff gab es im Südatlantik eine Infektionswelle mit dem Hantavirus. Inzwischen sind 3 Menschen gestorben. Einer liegt in Südafrika auf der Intensivstation. 3 weitere sind erkrankt, aber noch an Bord des Kreuzfahrtschiffes. Die Behörden von Kap Verde weigern sich, die Passagiere an Land zu lassen. Laut Weltgesundheitsorganisation WHO soll das Schiff nun Kurs auf die Kanaren nehmen, was das spanische Gesundheitsministerium aber noch nicht bestätigt hat. Julia Macher.
20: Bevor die MV Hondius Kurs auf die Kanaren nimmt, soll ein Epidemiologenteam den Gesundheitszustand der 147 Menschen überprüfen und das Schiff desinfizieren. Erst dann will die spanische Regierung entscheiden, ob das Kreuzfahrtschiff tatsächlich, wie von der Weltgesundheitsorganisation gewünscht, auf Teneriffa oder Gran Canaria anlegt. Darauf haben sich die WHO und die spanische Regierung heute geeinigt. Die 2 mutmaßlich am Hantavirus erkrankten Menschen sollen zuvor evakuiert werden. Die Weltgesundheitsorganisation geht zurzeit von einer möglichen Übertragung des Virus von Mensch zu Mensch aus. Es könnte sich daher um die sogenannte Anden-Variante handeln. Das Risiko für die breite Öffentlichkeit sei dennoch gering, so die WHO. Die Regionalregierung der Kanaren blickt skeptisch auf die mögliche Evakuierung der Passagiere auf den Urlaubsinseln. Da das Schiff unter niederländischer Flagge fahre, solle es auch dorthin Kurs aufnehmen, so Regionalpräsident Fernando Clavijo heute. Die Entscheidung darüber bleibt der WHO und der spanischen Regierung vorbehalten. Sie betonte, das spanische Gesundheitssystem sei für solche Fälle gerüstet.
12: Einer der Toten von dem Kreuzfahrtschiff, er kommt aus Deutschland und auch in Deutschland kommt das Hantavirus vor, weshalb Stefan Tröndler aus der ARD-Wissenschaftsredaktion uns nun einige der drängendsten Fragen beantwortet. Zum Beispiel, wie gefährlich ist das Hantavirus in Deutschland?
21: Also was das Ganze ein bisschen komplizierter macht, es gibt nicht nur ein Virus, es gibt mehrere Arten. Ich will jetzt nicht alle erklären, aber ganz grob gesagt, eine Mensch-zu-Mensch-Übertragung gibt es nur bei dem Hantavirus-Typ, der in Südamerika vorkommt. Bei uns in Europa definitiv nicht. Also wahrscheinlich war das dann auch auf diesem Kreuzfahrtschiff so, dass das da einer eingeschleppt hat. Ganz ungefährlich ist das Virus, das hier in Europa auftritt, auch nicht. Aber es gibt auch keinen Grund zur Panik und man kann sich gut schützen.
12: Ja, und wie und wo kann man sich infizieren? Welche Vorsichtsmaßnahmen gibt es?
21: Also das läuft über Nagetiere. In der überwiegend größten Zahl der Fälle über die Rötelmaus, das ist das Wirtstier für das Hantavirus. Das hat mit den vielen Buchen zu tun, die hier wachsen, und den Bucheckern, also den Buchensamen, von denen sich diese Rötelmäuse ernähren. Daher gibt's auch in Jahren mit vielen Bucheckern viele Mäuse und dann auch mehr Hantavirusfälle. Die Infektion funktioniert dann wie folgt. Die Viren werden durch Urin und Kot dieser Mäuse ausgeschieden. Und das Tückische dran ist, die können in Staub und Dreck bis zu 6 Wochen überdauern. Also Arbeit draußen auf dem Feld, vor allem wenn es trocken ist, wenn es stark staubt. Wir kennen ja alle die Bilder vom Trecker in der Staubwolke. Aber auch in alten Scheunen oder in Kellern, da gibt es ein Risiko, wenn man den Staub aufwirbelt und einatmet. Deswegen, wenn man die Garage sauber macht, wenn man Dachboden putzt, überall, wo Mäuse gewesen sein könnten, Handschuhe anziehen und ganz wichtig, Maske tragen. Feuchtwischen ist dann logischerweise auch besser als Staubsaugen. Das geht das ganze Jahr über. Und wenn man eine Katze hat, die regelmäßig Mäuse anschleppt, auch hier mal erst den Platz desinfizieren, wo die Maus lag, dann wieder Handschuhe und Maske und die Maus in den Plastikbeutel entsorgen. Aber Entwarnung, durch seine Katze kann man sich normalerweise keine Infektion holen.
12: Wenn man sich trotz allem mit dem Hantavirus infiziert hat, was dann? Vor allem, wie gut lässt sich das dann behandeln?
21: Eine Hantavirus-Infektion, die fühlt sich erstmal an wie eine Grippe, also hohes Fieber, Schüttelfrost, Kopf- und Gliederschmerzen. Und bei schweren Verläufen geht das, zu sehen auch am Blut im Urin, auf die Nieren, sodass im allerschlimmsten Fall sogar eine Dialyse, also eine Blutwäsche, nötig ist. Aber die meisten Patienten können sich von diesem Nierenversagen wieder erholen. Eine Impfung oder Medikamente gibt's leider nicht. Man kann nur die Symptome bekämpfen und sich eben am besten vorher schützen.
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3: Na, wie waren wir? Diese Frage haben sich die Fraktionen von Union und SPD heute selbst gestellt, nach einem Jahr gemeinsamer Regierung. Was Sie und die Opposition dazu zu sagen haben, das berichten wir gleich. Dann schauen wir nach Leipzig am Tag nach der mutmaßlichen Amokfahrt. Und es geht um die Lage behinderter Menschen im Saarland. Mein Name ist Peter Weizmann. Schönen guten Abend. Vielleicht war es doch nicht das beste Omen, dass es am 6. Mai vergangenen Jahres erst im zweiten Durchgang gelungen ist, Friedrich Merz zum Bundeskanzler zu wählen. Als erster Kanzler der Bundesrepublik war er im ersten Versuch gescheitert. Und irgendwie passt es eben insofern, als die Bundesregierung und der Kanzler ein Jahr danach in Umfragen alles andere als gut dastehen und in den Augen vieler Bürgerinnen und Bürger vom Ampelsyndrom des Dauerstreits heimgesucht werden. Angesichts des Jahrestages der Wahl morgen haben die Fraktionen von Union und SPD heute ihre Zwischenbilanzen gezogen und auf die künftige Zusammenarbeit geschaut. Im Fall der Union hat man auch entschieden, dass man diese Zukunft weiter mit Jens Spahn an der Fraktionsspitze angehen möchte. Jim Bob Nikschas berichtet aus Berlin.
22: 91,3%, so wie im vergangenen Jahr, sind es diesmal nicht mehr. Mit 86,5% wird Jens Spahn erneut zum Vorsitzenden der Unionsfraktion im Bundestag gewählt. Die Abgeordneten haben ihrem Vorsitzenden damit trotz aller Kritik den Rücken gestärkt. Ein Zeichen der Stabilität in einer Zeit, in der die Bundesregierung nicht sonderlich stabil wirkt. An der Zahl der verabschiedeten Gesetze in den vergangenen 12 Monaten liegt es nicht, stellt der alte und neue Fraktionschef der Union fest.
23: 141 Gesetze in einem Jahr zeigen, diese Regierung, diese Koalition debattiert, aber sie führt jede Debatte eben auch zu einer Entscheidung.
22: Doch auch Spahn gibt zu, vor allem die Debatten der vergangenen Wochen, unter anderem über Reformen bei Gesundheit und Steuern, waren zu viel des Guten. Spiralen der Selbstvergewisserung in seinen Augen. Da müssten Union und SPD wieder herausfinden.
23: Das Schöne ist, wir haben uns ja schon mal gezeigt, dass es geht. In den ersten 3 Monaten diesen Jahres waren wir genau in dem Modus. Heizungsgesetz, Migration, GEAS, Tariftreue, Bürgergeld, Wolf. Wir haben viele Fragen intern diskutiert, anschließend gemeinsam vertreten. Und wir haben gesehen, die politische Zustimmung wächst für Union und SPD.
22: Davon ist nicht mehr viel zu sehen. Während sich Union und SPD öffentlich die Grenzen ihrer Kompromissbereitschaft aufzeigen, wächst in den Umfragen die Zustimmung zur AfD. Deren Partei- und Fraktionsvorsitzende Alice Weidel meint, auch sie persönlich hatte sich vor allem von der Wirtschaftspolitik unter Friedrich Merz mehr versprochen.
24: Ich gehörte auch zu diesen Menschen, die Hoffnung in eine Kanzlerschaft von Friedrich Merz hatten, dass er einigermaßen steuernd hier eingreift, und auch meine Erwartungen an Friedrich Merz haben sich enttäuscht, und er hat sogar noch in den Enttäuschungen Olaf Scholz wirklich überschritten.
22: Soweit will Grünen-Co-Fraktionschefin Katharina Dröge in ihrer Bilanz zwar nicht gehen, doch auch sie wirft Union und SPD nach einem Jahr vor allem Versagen vor. Bei der Energiepolitik zum Beispiel, beim Klimaschutz und auch beim Krisenmanagement des Kanzlers.
25: Deutschland taumelt ja ein Stück weit auf den Wellen wie ein Schiff ohne Steuermann, und das ist in stürmischen Zeiten einfach ein großes Problem.
22: Aus dem Tritt geraten ist nach einem Jahr Bundesregierung auch die Sozialpolitik, findet Linken-Fraktionschef Sören Pellmann.
26: Ein Jahr lang sind insbesondere die Reichen und die Überreichen mehr geschont worden, als das in bisherigen Regierungsjahren der Fall gewesen ist.
22: Diese Kritik dürfte vor allem die SPD hart treffen, betonen die Parteichefs Lars Klingbeil und Bärbel Baas bei ihrem Besuch in der Fraktion doch.
27: Wir sind mit klaren Vorgaben und auch mit klaren Vorhaben in diese Koalition gegangen und vor allen Dingen auch mit einem großen Verantwortungsbewusstsein. Und wir haben auch nicht lange gewartet, sondern wir haben auch direkt, wenn man das vor einem Jahr betrachtet, angefangen, Reformen anzustoßen, auf den Weg zu bringen.
22: Bisher war dieser Weg für Union und SPD ziemlich steinig. Da sind Regierungs- und Oppositionsfraktionen im Bundestag mal einer Meinung.
3: Für sich und für die eigene politische Arbeit werben. Das tun Politiker und Parteien heutzutage selbstverständlich, auch in sozialen Netzwerken. Einige davon sind allerdings höchst umstritten. Vorneweg das frühere Twitter, das heutige X oder X. Das hat sich zunehmend zu einer Plattform für Hass und Desinformation entwickelt, seit es Milliardär Elon Musk im Jahr 2022 übernommen hat. Zumindest sagen das auch viele Experten so. SPD, Grüne und Linke ziehen nun gemeinsam Konsequenzen und verlassen Ex. Jasper Ruppert.
0: Rund 15 Millionen Menschen in Deutschland nutzen X mindestens einmal im Monat. Auf der Plattform posten und diskutieren User über die letzten Fußballergebnisse genauso wie über Politik. Wer künftig aber nichts mehr postet, das sind SPD, Grüne und Linke. Grün-Fraktionschefin Katharina Dröge erklärt das so.
2: Wir sind zu der Entscheidung gekommen, wir legitimieren durch unsere Anwesenheit quasi ein System, das ganz einseitig darauf ausgerichtet ist, die AfD zu pushen und die Demokraten zu schwächen.
0: Was Dröge meint, X oder Twitter, wie es früher hieß, habe sich seit der Übernahme durch Elon Musk 2022 radikal verändert, und zwar zum Schlechteren. Ähnlich sieht es Derya Türk Nachbauer, parlamentarische Geschäftsführerin der SPD-Bundestagsfraktion.
4: Was dort wirklich stattfindet, ist keine freie Debatte. Wir erleben, und es ist nachweislich, dass der Algorithmus gezielt Desinformation, Hetze und Weltuntergangsstimmung verstärkt. Das können wir nicht brauchen.
0: Die AfD wertet den Schritt von SPD, Grünen und Linken als Sieg. Deren parlamentarischer Geschäftsführer Bernd Baumann erklärt:
5: Das ist wieder Etappenabschnitt des Verlustes der Hoheit dieser linksgrünen Klasse. Das begrüße ich sehr. Das ist eine Kapitulation.
0: Mit Häme reagiert man bei CDU und CSU zwar nicht, gleichwohl werde man auf der Plattform X bleiben. Der parlamentarische Geschäftsführer der Union, Steffen Bilger, begründet das so.
6: Wir brauchen die sozialen Medien, um mit den Bürgern zu kommunizieren. Und nur weil die Kommentare teils negativ sind, kann das doch nicht dazu führen, dass man sich diesem Diskurs verschließt.
0: Dass die SPD diesen Schritt mit Grünen und Linken geht, irritiert Bilger.
6: Ein komisches Signal, das so als linke Parteien gemeinsam zu zelebrieren.
0: Ein Signal, das die drei Parteien allerdings nicht geschlossen senden. Die Grünen-Politiker Omid Nuripur, Konstantin von Notz und Ricarda Lang wollen auf der Plattform bleiben. So schnell werdet ihr mich nicht los, schreibt Lang auf X. Auch Sören Pellmann von den Linken will dort weiter aktiv sein.
7: Um insbesondere den verbliebenen Menschen, die in den ländlichen Regionen über diese Plattform kommunizieren und die Demokratiefahne hochhalten, auch zumindest den Rücken zu stärken und klar zu sagen, wir überlassen den Rechten auch diese Plattform nicht.
0: Den Schritt seiner Partei könne er aber nachvollziehen.
7: Die Falschnachrichten, die Beschimpfungen, die Hasskommentare haben derartig zugenommen, dass es nur noch schwer erträglich ist.
0: Was bedeutet das für den politischen Diskurs, wenn sich die drei Parteien von X zurückziehen? Politikberater Johannes Hilje äußert Kritik an der Entscheidung von SPD, Grünen und Linken.
8: Den Rückzug halte ich für einen strategischen Fehler, denn für den politischen Diskurs, sowohl national als auch international, bleibt X weiterhin eine relevante Plattform.
0: X sei ein höchst problematisches Netzwerk. Kurzfristig könne man das nur durch Regulierung und Gesetze angehen, aber man müsse dort präsent sein. Langfristig dagegen
8: geht es gerade für Europa darum, alternative Plattformen zu entwickeln, die viel stärker nach europäischen Werten, Standards und natürlich auch nach europäischen Gesetzen gebaut und funktionieren.
0: Bis es eines Tages soweit ist, hat Politikberater Hilje noch einen Rat an alle, die X nutzen. Das, was einem dort an den Kopf geworfen werde, dürfe man nicht mit der Realität verwechseln.
3: Das Unternehmen BioNTech aus Mainz war im Zuge der Corona-Pandemie zum wissenschaftlichen und wirtschaftlichen Shootingstar geworden. Dank des gemeinsam mit dem US-Konzern Pfizer entwickelten und vermarkteten Impfstoffs. Nun will BioNTech bis Ende nächsten Jahres mehrere Standorte in Deutschland schließen und fast 1.900 Stellen streichen. Betreffen werde das auch die Standorte des ehemaligen Konkurrenten CureVac aus Tübingen. Aus Mainz, Christoph Mautes.
9: Die Schließungen betreffen alle Standorte von CureVac sowie die BioNTech-Standorte in Idar-Oberstein und Marburg. Auch die Produktion in Singapur werde geschlossen, so der Konzern. Für alle betroffenen Werke sollen Käufer gesucht werden. Als Begründung nennt BioNTech vor allem den geringeren Produktionsbedarf bei den Covid-Impfstoffen. Die würden künftig komplett an den Standorten des Kooperationspartners Pfizer produziert. Die Schließungen sollen nach Abschluss Einsparungen in Höhe von 500 Millionen Euro pro Jahr bringen, so BioNTech. Die Nachricht kommt knapp ein Jahr nach der Ankündigung der Übernahme des ehemaligen Konkurrenten CureVac aus Tübingen. Damals waren beide mitten in einem Rechtsstreit über Patente bei der wichtigen mRNA-Technologie. Für CureVac bedeutet das nun das endgültige Aus. Die Produktion werde geschlossen, laufende klinische Studien würden abgeschlossen und nicht in späteren Entwicklungsphasen weitergeführt, so das Unternehmen. BioNTech will sich zukünftig demnach noch stärker auf die Forschung an Krebsmedikamenten konzentrieren. Das abgeschlossene Quartal beendete BioNTech mit einem Verlust von mehr als 500 Millionen Euro. Hauptgrund seien die hohen Kosten für Forschung und Entwicklung.
3: Hier ist die SR-Info-Bilanz am Abend. Und da schauen wir gleich unter anderem noch, wie die Inklusion von behinderten Menschen im Saarland klappt oder auch nicht. Jetzt um 17.40 Uhr gibt's erstmal Wichtiges in Kürze für Sie mit Jennifer Klein.
10: Die italienische Großbank UniCredit hat ein Übernahmeangebot für die Deutsche Commerzbank vorgelegt. Sie bietet dabei nach eigenen Angaben den Commerzbank-Aktionären eigene Aktien zum Tausch an. Die Aktionäre haben jetzt 6 Wochen Zeit, um sich zu entscheiden. Das Angebot gilt allerdings als wenig attraktiv. Die UniCredit hofft nach eigenen Angaben aber darauf, zumindest die Schwelle von 30% Anteilen an der Commerzbank zu überschreiten. Bislang halten die Italiener rund 25%. Die Commerzbank-Führung und ihre Beschäftigten sowie auch die Bundesregierung haben sich gegen die Übernahmepläne ausgesprochen. Kitas sollen vom Bund 4 Milliarden Euro erhalten, um damit Sanierungen durchzuführen und die Ausstattung zu verbessern. Das hat das Bundesfamilienministerium mitgeteilt. Finanziert werden sollen die Maßnahmen aus dem Sondervermögen Infrastruktur und Klimaneutralität. Ziel des Programms seien mehr Kita-Plätze und moderne Einrichtungen. Ein Schwerpunkt soll auf Einrichtungen mit besonderem Unterstützungsbedarf liegen, sowie auf Kitas in finanzschwachen Kommunen. Im Saarland und Rheinland-Pfalz wird die Fachkräftelücke immer größer. Das geht aus dem MINT-Frühjahresreport des Instituts der deutschen Wirtschaft hervor. MINT bedeutet Mathematik, Informatik, Naturwissenschaften und Technik. Nach dem Report fehlen im Saarland und Rheinland-Pfalz derzeit 21.000 Fachkräfte. In den kommenden 12 Jahren gehe im Saarland jeder 4. MINT-Beschäftigte in Rente. Der Verband der Metall- und Elektroindustrie des Saarlandes fürchtet um die Wettbewerbsfähigkeit. Er setzt auf Zuwanderung von Fachkräften aus dem Ausland. Zudem müsse MINT-Bildung schon in Kitas und Schulen beginnen. Die Sparkasse Saarbrücken will ihr Hauptgebäude am Neumarkt durch einen Neubau ersetzen. Dazu hat ein Architektenwettbewerb begonnen. Wie der Projektmanager der Peco Group Commander dem SR sagte, wird der Komplex aus 3 Bestandsgebäuden aus Nachhaltigkeitsgründen selektiv zurückgebaut. Dabei werde vorher untersucht, was in welcher Form wiederverwendet werden kann. Die neue Zentrale der Sparkasse Saarbrücken soll 2031 fertiggestellt sein. Bei der saarländischen Landtagswahl im kommenden Jahr soll der ehemalige FDP-Generalsekretär Jorgo Chatzimarkakis Spitzenkandidat werden. Das hat der Landesvorstand beschlossen. Eine Vertreterversammlung muss der Kandidatur von Chatzimarkakis noch zustimmen. Sie soll im Juni stattfinden. Chatzimarkakis war Anfang des Jahres wieder in die FDP eingetreten. Er hatte die Partei 2014 verlassen. Für Platz 2 der FDP-Landesliste hat der Vorstand Landeschefin Angelika Hieser Peter nominiert.
3: Ein Mann rast mit seinem Auto durch eine belebte Fußgängerzone. 2 Menschen werden getötet, viele weitere teils schwer verletzt. So geschehen gestern am späten Nachmittag in der Leipziger Innenstadt. Am Tag danach schwebt nun immerhin keine der schwer verletzten Personen mehr in Lebensgefahr. Das hat der Leipziger Oberbürgermeister Jung am Rande einer Gedenkveranstaltung mitgeteilt. Caroline Fröhlich fasst den Tag in Leipzig zusammen.
11: Grabkerzen und Blumen säumen die Wand vor dem Paulinum am Augustusplatz in Leipzig. Immer wieder kommen Menschen, knien sich nieder und legen etwas dazu. Sie wollen der Opfer der Amokfahrt gedenken, die hier gestern Nachmittag begann und auf dem Thomaskirchhof endete. Ein 77-jähriger Mann und eine 63-jährige Frau verloren dadurch ihr Leben. Auch die Leipzigerin Cornelia Busch legt Blumen nieder.
13: Ich war im Kino, meine Tochter hat versucht, mich anzurufen, mein Schwiegersohn, die Familie. Und dann kommt man da raus und da ist alles anders. Also es hätte auch mich treffen können. Ich denke, das war auch eine Oma, ein Opa, die da sinnlos sterben. Aber man ist machtlos gegenüber solchen Taten. Und was mich positiv berührt, ist diese unwahrscheinliche Organisation von Polizei, von Betreuung, wo wirklich ganz viel in Leipzig geleistet wird.
11: Die Polizeiermittlungen dauern noch an. Von einem terroristischen, extremistischen oder religiösen Tatmotiv geht man derzeit nicht aus. Allerdings deutet vieles darauf hin, dass sich der 33-jährige Deutsche in einer psychischen Ausnahmesituation befunden haben könnte. So ließ sich der mutmaßliche Täter kurz zuvor in einer psychiatrischen Klinik behandeln. Das sächsische Staatsministerium teilte dem MDR schriftlich mit:
12: Der mutmaßliche Amokläufer hielt sich auf eigenen Wunsch freiwillig in der Klinik stationär auf. Nach einem kurzen Aufenthalt wurde er Ende April 2026 entlassen. Während der Zeit dieses Aufenthaltes in der Klinik bestand keine Eigen- oder Fremdgefährdung. Es lagen damit keine medizinischen Gründe vor, den Patienten, der sich freiwillig in der Klinik aufhielt, am Verlassen der Klinik zu hindern und damit gegen seinen Willen festzuhalten.
11: Zum Gedenken an die Opfer hat der Freistaat Sachsen Trauerbeflaggung auf Halbmast angeordnet. Ministerpräsident Michael Kretschmer besuchte am Nachmittag Leipzig und sprach den Familien und Angehörigen der Opfer sein Mitgefühl und Beileid aus.
14: Wir sind alle geschockt gestern Abend gewesen. Man hat es in den Gesprächen gemerkt. Das, was da geschehen ist, das werden wir alle miteinander noch über eine lange Zeit verarbeiten müssen. Unsere Gedanken und Gebete sind bei den Menschen, die da auf furchtbare Art und Weise aus dem Leben gerissen worden sind. Wir kennen alle die Grimmersche Straße. Wir sind sie, glaube ich, alle schon gegangen mit einer großen Leichtigkeit, einer großen Unbesorgtheit. Das ist jetzt Geschichte.
11: Die Stadt Leipzig hat angekündigt, ihr alltägliches Sicherheitskonzept der Zugfahrten in die Innenstadt zu überprüfen und an Sicherheitskonzepte für Großveranstaltungen anzupassen.
3: Die Würde des Menschen ist unantastbar. Plakate mit diesem Satz aus Artikel 1 des Grundgesetzes sind seit heute in Bahnhöfen und Zügen zu sehen. Das Bundesverkehrsministerium hat diese Kampagne zusammen mit der Deutschen Bahn und dem Verband Deutscher Verkehrsunternehmen gestartet. Anders ist der tödliche Angriff auf einen Zugbegleiter im Februar. Einer von mehreren Fällen, die aufgeschreckt haben. Was sich seitdem getan hat in Sachen Sicherheit und was Bahnbeschäftigte noch fordern, das berichtet Anja Dobrodinsky.
15: Knapp 170.000 Straftaten zählte die Bundespolizei im vergangenen Jahr an Bahnhöfen und Anlagen. In knapp 2.700 Fällen gab es Gewalt gegen Bahnbeschäftigte. Das ist ein Plus von 11%. Nach dem tödlichen Angriff auf einen Zugbegleiter trafen sich Bahnunternehmen, Politik und Gewerkschaften im Februar für einen Sicherheitsgipfel und beschlossen unter anderem eine Respektkampagne, die jetzt gestartet ist. Die Kosten in Höhe von gut 1 Million Euro teilen sich die Deutsche Bahn und das Verkehrsministerium. Außerdem nutzen knapp 2000 Bahnbeschäftigte inzwischen Bodycams, resümiert Bahnchefin Evelyn Paller.
16: Wir gehen den nächsten Schritt, denn im zweiten Halbjahr kann jeder Mitarbeiter im Kundenkontakt bei der Deutschen Bahn im Regionalverkehr, auch im Fernverkehr und an den Bahnhöfen eine Bodycam nutzen, wenn er das möchte.
15: In Regionalzügen hat die Deutsche Bahn ein Pilotprojekt mit Zweierteams gestartet. Es soll klären, wann und wo eine Doppelbesetzung mit zwei Zugbegleitern oder Sicherheitspersonal sinnvoll und nötig ist. Im Test konnten die Zweierteams deeskalieren, erklärt Evelyn Paller. In den vergangenen 12 Monaten hat die DB die Zahl des Sicherheitspersonals von 4.500 auf 5.000 erhöht. Außerdem gibt es für die Beschäftigten ein neues E-Learning-Programm zum Thema Deeskalation. Und es wurden mehrere regionale Werkstätten durchgeführt, bei denen die örtlichen Sicherheitskonzepte verbessert werden konnten. Bundesverkehrsminister Patrick Schnieder.
17: Damit die deeskalierende Schutzwirkung der Bodycams noch weiter ausgebaut werden kann, arbeiten wir unter der Federführung meines Ministeriums aktuell gemeinsam daran, künftig zusätzlich auch Audioaufzeichnungen rechtssicher einsetzen zu können.
15: Ab dem Sommer soll es ein Pilotprojekt geben, bei dem auch der Ton aufgezeichnet wird. Das begrüßt auch Ingo Wortmann, der Präsident des Verbands Deutscher Verkehrsunternehmen. Er zieht auch eine positive Bilanz der Videoüberwachung in Kooperation mit der Polizei.
18: In München haben wir Videoüberwachung bei der U-Bahn und mitunter schaltet sich die Polizei auf und kann dann auch beobachten, was in den Bahnhöfen passiert.
15: Die Aufzeichnungen dürften aber frühestens nach 30 Tagen gelöscht werden, fordert Ingo Wortmann. Bisher passiert das oft schon nach 72 Stunden, so auch bei der BVG in Berlin. Heike Moll, die Vorsitzende des Konzernbetriebsrats bei der Deutschen Bahn AG, berichtet von Gesprächen mit Kollegen. Immer öfter würden die von Beleidigungen, Anspucken, Schlägen und sexuellen Übergriffen sprechen.
19: Unsere Infrastruktur ist zu alt, zu kaputt und gleichzeitig viel zu stark ausgelastet. Das ist kein Randproblem, sondern ein zentraler Treiber. Wir sehen einen klaren Zusammenhang zwischen der angespannten Betriebslage und dem Anstieg von Übergriffen auf Beschäftigte.
15: Pünktliche Züge seien ein großer Hebel, um Konflikte zwischen Mitarbeitenden und Reisenden zu minimieren. Dafür brauche es eine verlässliche, langfristige Finanzierung der Infrastruktursanierung.
3: Manche nennen sie immer noch Bundespost, aber aus eben der ist seit der Privatisierung vor mehr als 30 Jahren unter anderem ein globaler Logistikkonzern entstanden. Und die Deutsche Post AG DHL Group hat ihre Aktionäre heute zur Hauptversammlung nach Bonn eingeladen. Trotz gesunkener Umsätze im vergangenen Jahr sind die Gewinne leicht gestiegen. Im Zentrum dürfte heute aber eine historische Umbenennung gestanden haben. Jörg Sauerwein.
1: Mit der heutigen Hauptversammlung beginnt ein neues Kapitel. Deshalb heißt der Mutterkonzern mit seinen weltweit mehr als 580.000 Beschäftigten künftig nicht mehr Deutsche Post, sondern DHL AG. Für den Vorstandsvorsitzenden Tobias Mayer ein sinnvoller Schritt, denn inzwischen mache man mit der Marke DHL schon mehr als 93% des weltweiten Umsatzes.
20: Die Kundinnen und Kunden, aber auch die Mitarbeiter außerhalb Deutschlands haben überhaupt keinen Bezug zur Marke Deutsche Post. Und es ist ja kein Abschied von der Deutschen Post. Die Deutsche Post bleibt uns als Marke in Deutschland stolz erhalten und auch die nicht börsennotierte Gesellschaft für den Unternehmensbereich Post und Paket Deutschland soll den Namen Deutsche Post AG tragen.
1: Trotzdem konnten sich noch nicht alle der mehr als 1000 Aktionäre, die heute zur Hauptversammlung nach Bonn gekommen sind, damit schon anfreunden. Die Bonnerin Kerstin de Boer zum Beispiel hat seit mehr als 30 Jahren Postaktien.
21: Die Umfirmierung finde ich auf der einen Seite sehr schade, weil die Deutsche Post ja eine sehr lange Tradition hat. Global gesehen ist es vermutlich der richtige Schritt.
1: Global gesehen hat die DHL Group aus Sicht von Konzernchef Mayer ein anstrengendes Jahr hinter sich. Eine schwierige globale Wirtschaftslage für die meisten. Zölle, Kriege, das alles mache den Handel schwerer. Und das hat auch Auswirkungen auf das Logistikunternehmen. Denn in fast allen Ländern der Welt aktiv zu sein, das sei inzwischen zwar eine Stärke.
20: Aber es hat eben auch die Auswirkung, dass wir überall dabei sind. Wir sind im Mittleren Osten vertreten. Und natürlich sind auch unsere Mitarbeiterinnen und Mitarbeiter dort von dem militärischen Konflikt durchaus betroffen. Wir haben weiter das Thema der Zölle. Auch das ist ja nicht gelöst, weder zwischen den USA und Europa, noch zwischen anderen Handelspartnern. Also das ist die Umgebung, mit der wir auch in 2026 klarkommen müssen.
1: Und da fragen sich so manche Aktionäre durchaus, ob der gelbe Riese tatsächlich weiterhin sicher ist, wenn es um Umsätze und Gewinne geht. Im vergangenen Jahr hatte DHL noch einen gestiegenen Gewinn von mehr als 6 Milliarden Euro melden können. Und auch das erste Quartal in diesem Jahr brachte mehr Gewinn als im Vorjahr. Der Hauptgeschäftsführer der Deutschen Schutzvereinigung für Wertpapierbesitz, Marc Tüngler, fürchtet, dass da allerdings noch einiges auf den Konzern zukommen könnte.
23: Man muss ganz klar sagen, wir alle merken es an der Tankstelle, der Ölpreis steigt, Benzin streikt, Kerosinpreise sind gestiegen und das alles wirkt natürlich auch auf hier das Geschäft und auf die Ergebnisse von der Post. Und das darf man nicht unterschätzen, das ist noch gar nicht da, das kommt erst noch in den nächsten Monaten auf DHL und auf die Post zu und das wird richtig durchschlagen und dann werden die Ergebnisse sinken und dann sieht es nicht mehr so gut aus.
1: Weil klar ist, wer durch die ganze Welt transportiert, hat nochmal andere Tankrechnungen. Trotzdem sind viele der Aktionärinnen und Aktionäre durchaus zufrieden mit ihrem Unternehmen, während es beispielsweise für Willi Gellert aus Kerpen aber auch zwei Seiten der Medaille gibt. Die des Aktionärs und die des Postkunden.
24: Ich wohne in einem Ort mit 70.000 Einwohnern. Wir haben keine einzige Postfiliale. Also wir haben zwei Kioske, wo man Postdienste nutzen kann. Also als Kunde bin ich nicht so sehr zufrieden. Als Aktionär schon eher die Entwicklung der Aktie.
1: Und auch über die Dividende kann er sich freuen. Mit 1,90 Euro soll in diesem Jahr etwas mehr als im vergangenen Jahr pro Aktie ausgeschüttet werden.
3: Menschen, die im Rollstuhl sitzen, die nicht gut sehen können, die seelische Beeinträchtigungen haben. Sie und andere Menschen mit Behinderungen haben es ohnehin nicht leicht und die Gesellschaft macht es ihnen oft auch nicht leichter. Der heutige 5. Mai ist der Europäische Protesttag zur Gleichstellung von Menschen mit Behinderung. Die betonen heute mit besonderem Nachdruck, dass sie genauso zur Gesellschaft gehören wie alle anderen. Auch in der Saarbrücker Innenstadt ist am Nachmittag protestiert worden. Sarah Sasso.
25: Es ist heute bunt auf dem Kaltenbachplatz in der Saarbrücker Innenstadt. An Infoständen gibt es Ballons und bunte Flyer. Verschiedene Organisationen informieren über ihre Arbeit für die Teilhabe von Menschen mit Behinderung. Auch Kevin Martin und Michael Miesen stehen an einem solchen Stand.
26: Warum ich jetzt hier heute hier da bin, weil ich Menschen mit Behinderungen zu unterstützen müsse. Ich helfe gern mit Menschen mit Behinderungen.
27: Es ist wichtig, dass man sowas gegen Mache tut, dass die Menschen nicht benachteiligt werden. Weil ein gesunder Mensch oder ein Mensch mit Handicap, die sind alle gar gleichberechtigt und ohne die beiden Varianten geht es nicht.
25: Um nicht nur an solchen Protesttagen auf die Rechte von Menschen mit Beeinträchtigung aufmerksam zu machen, hat sich vor gut 4 Jahren im Saarland ein Inklusionsbündnis gebildet. Etwa 25 Organisationen und Einzelpersonen Personen gehören mittlerweile dazu, sagt Ralf Latz von der Lebenshilfe Saarbrücken. Er ist Sprecher des Bündnisses. Das sei auch der neuen Geschäftsstelle des Inklusionsbündnisses zu verdanken, die durch eine Förderung der Aktion Mensch finanziert werden kann. So kann das Bündnis besser sichtbar werden, zum Beispiel eben heute.
0: Wir wollten mitten rein. Inklusion gehört mitten in die Gesellschaft. Und deshalb wollen wir auch nicht irgendwo am Stadtrand was machen, sondern wir wollen mitten in die Stadt gehen und sagen, am 5. Mai, Inklusion ist ein Menschenrecht.
25: Mit dabei ist auch der Verein Saar 21 Down-Syndrom Saarland. Liane Ulrich engagiert sich im Vorstand. Die Mutter eines 7-Jährigen mit Down-Syndrom hat gemerkt, dass es gut tut, sich zusammenzuschließen, um für die Rechte ihrer Kinder einzutreten. Denn viele berichten von Diskriminierung.
2: Es ist für viele Eltern mit Kindern mit Behinderungen schwierig, in den Regelkindergarten zu kommen. Es geht dann in der Schule weiter.
25: Die aktuelle Politik mit Kürzungen im Sozialbereich, die auch Menschen mit Behinderungen in ihrer Teilhabe einschränken, verstoßen gegen die Menschenrechte.
2: Ich finde, wir müssen als Gesellschaft mittlerweile auf die Straße gehen und zeigen, dass wir solidarisch sind, dass wir nicht möchten, dass an irgendein Grundrecht ein Preisschild drankommt und es plötzlich zu teuer wird.
25: Genau diese Kritik steht heute beim Protesttag im Mittelpunkt. Über den gepflasterten Boden rumpeln Rollstühle mit Trillerpfeifen und Plakaten, fordern die Protestierenden zum Umdenken auf. Die Politik, aber auch die gesamte Gesellschaft.
2: Es wäre für alle Menschen besser, wir würden inklusiv leben. Denn die, die nicht behindert sind, würden lernen, wie es ist, mit Menschen mit Behinderungen umzugehen. Und die, die behindert sind, werden animiert. In Inklusion ist es ganz oft so, dass die Menschen über sich hinauswachsen, die eine geistige Beeinträchtigung haben. Die lernen viel mehr, indem sie mitten in der Gesellschaft sind.
3: Die Demo zum Thema Inklusion heute in Saarbrücken. Darüber berichten, was bei Bürgern direkt vor der Haustür passiert. Das ist die Aufgabe von Lokaljournalisten. Heute ist Tag des Lokaljournalismus.

0: Termin.
1: Also das war jetzt die Aufklärung einer Spendenaktion vom Wochenende. 1. Mai haben hier junge Musiker eine schöne Aktion gemacht für einen bekannten Gastronomen. Der hatte gesundheitliche Probleme, einen Herzinfarkt, musste den Laden viele Wochen zulassen und steht jetzt dann so knapp vorm finanziellen Ruin. Und da ist tatsächlich übers Wochenende sind 4.000 Euro zusammengekommen.
0: Schwingt da ein bisschen Herzblut von dir mit?
1: Oh, ich finde es einfach schön, wenn so, ja, wenn man auch gute Geschichten erzählen kann. Klassische Lokalgeschichte, irgendwie Saarbrücker helfen Saarbrückern, ist doch was Wunderbares.
2: 15 Minuten Gespräch, Checken von Datenzahlen, Fakten, Foto und fertig. Auf zum nächsten Termin. Die Stadtpolitik soll sich Gedanken machen.
1: Dass man diesen Parkplatz, der ja doch riesig ist, aber abends immer leer, dass man den dann beparken kann.
2: Heute Nachmittag ist Ausschusssitzung im Stadtrat. Und wenn die Redaktion es braucht, wird auch dieser Artikel heute noch fertig für die Ausgabe morgen.
1: Wenn es heute schon geschrieben werden muss, dann habe ich einen langen Tag.
2: Seit 30 Jahren ist Thomas als Journalist unterwegs, die meiste Zeit als Lokalreporter. Seit 4 Jahren in Saarbrücken. Man kennt ihn.
1: Moin, grüß dich. Saarbrücker Geschäftsmann.
2: Lästig ist ihm das nicht. Dafür kommt es zu unregelmäßig vor. Kollegen in ländlicheren Berichtsgebieten erleben dieses Distanzlose häufiger. Diese Nähe zu Menschen, zu den Themen in unmittelbarer Umgebung, sind das Spannendste, was der Journalismus zu bieten hat, ist Thomas überzeugt.
1: Der Austausch jeden Tag mit echten Menschen, vor die Tür gehen, den Leuten erklären, was in Saarbrücken gut ist, was schief läuft, vielleicht auch kümmern um Leute, Drogenhilfezentrum, die Nachbarschaft, wo es einfach wichtig ist, dass jemand deren Geschichte erzählt, weil die sonst kein Gehör finden.
2: Und wären keine Reporter im Lokalen unterwegs, würde der Demokratie was fehlen, ist der Chefredakteur der Saarbrücker Zeitung Peter-Stefan Herbst überzeugt. Schwierigkeiten macht den Zeitungen die digitale Verfügbarkeit von Informationen, kostenlos und jederzeit über Suchmaschinen jeder Art. Dabei bedienen sich Google und Co. allzu häufig an Artikeln, die Journalisten gegen Honorar für ihre Zeitung, für ihre Zeitschrift recherchiert und verfasst haben. Saarministerpräsidentin Rehlinger hat sich anlässlich des Tags des Lokaljournalismus geäußert, dass sie dafür eine Abgabe der Tech-Riesen befürworten würde. Dem stimmt auch Chefredakteur Herbst zu. Denn
3: Google, Facebook und Co. verdrängen immer stärker Lokal- und Regionalzeitungen, denen sie mit fragwürdigen Methoden Werbeerlöse entziehen und mit unseren Inhalten viel Geld verdienen, ohne die Verlage und ihre Autoren angemessen zu beteiligen.
2: Dabei profitieren die Zweitverwerter von engagierten Menschen wie Thomas, die ganz in echt und lebendig in der Stadt, auf dem Dorf, im Land unterwegs sind.
1: Also ich mache das, was ich jetzt mache, mache ich echt gern. Ja. Viel Cooleres ist mir noch nicht begegnet, was man so machen könnte. Ne?
4: Steffi Baller hat berichtet. Und wir schauen noch aufs Wetter im Saarland. Am Abend gibt's noch Regen, der lässt im Laufe der Nacht nach. Tiefstwerte dann zwischen 11 und 8 Grad. Morgen am Mittwoch zunächst Sonne. Ab dem Mittag kommen wieder Schauer und Gewitter auf. Höchstwerte morgen 13 Grad.
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Der zweite Satz aus der Pathetischen, die hat Tschaikowski seinem Lieblingsneffen Wladimir Davidow gewidmet. Hier auf SR Kultur geht es gleich weiter mit der Sendung Diskurs mit einem ganz besonderen Gesprächsgast, Tobias Richter. Der ist einer der ganz wenigen Hebammen in Deutschland. Bleiben Sie also gerne dran. Mein Name ist Sarah Sasso. Ich wünsche Ihnen noch einen schönen Abend.

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3: Es gibt etwa 2700 Hebammen in Deutschland, davon sind aber knapp nur 30 Männer. Und einer davon ist Tobias Richter aus Berlin. Herzlich willkommen.
4: Hallo, danke für die Einladung.
3: Warum gibt es denn eigentlich so wenig männliche Hebammen? Es gibt ja auch männliche Frauenärzte.
4: Männliche Hebammen sind tatsächlich sehr rar, weil wir als Hebammen immer noch deutlich intensiver mit den Frauen und gebärenden Personen zusammenarbeiten als Gynäkologen. Das ist so das Totschlagargument, was viele immer haben. Aber wir sind nochmal ganz intensiv mit den Frauen in der Arbeit, auch auf körperlicher Ebene. Also da sind Berührungen oder mal vielleicht auch mal in den Arm nehmen und so weiter und so fort, weil wir mit ganz viel Emotionen arbeiten. Und das machen halt Gynäkologen oft nicht.
3: Na klar, das ist natürlich auch so eine Geburt, eine totale Ausnahmesituation. Aber wenn Frauen in Männerberufen arbeiten, dann wird ihnen ja nachgesagt, dass sie sich doppelt so sehr anstrengen müssen. Wie ist es denn eigentlich für einen Beruf, in dem meistens Frauen arbeiten und sie als Mann da sind?
4: Also tatsächlich ist es genauso anstrengend, kann man sagen. Also gerade in meiner Ausbildungszeit habe ich schon viel Gegenwind auch erfahren und habe gemerkt, überhaupt, was es heißt, Hebamme zu sein und als Hebamme zu arbeiten. Und da wurden mir schon ein paar Steine in den Weg gelegt. Ne?
3: Über diese Steine, die da lagen, da wollen wir gleich noch ein bisschen näher eingehen. Aber zunächst mal, was ist denn so das größte Klischee in Ihrem Beruf, mit dem Sie immer schon mal aufräumen wollen?
4: Dass Hebammen einfach nur so Hilfspersonen sind und gar keine Ahnung und so immer in der Ecke stehen und nichts machen. Das stimmt überhaupt nicht. Hebammen ist ein super professioneller Beruf, der jetzt ein Studiengang ist. Und wir sind eine hochprofessionelle Berufsgruppe, die Frauen, gebärende Personen, Paare in der Zeit der Schwangerschaft, Geburt und Wochenbett unterstützt.
3: Dieser Beruf der Hebamme, das ist ja aber auch mehr als ein Beruf. Das ist ja geradezu Berufung in Ihrem Fall. Sie lieben das, was Sie tun und Sie sind ja auch sowas wie ein Botschafter für Hebammen. Warum ist das wichtig?
4: Weil der Hebammenberuf einfach viel mehr Aufmerksamkeit braucht. Und gerade in den Zeiten, wo es hier um Berufspolitik geht, wo wir Beleghebammen haben, die schlechter bezahlt werden, sind das ganz wichtige Zeichen, dass wir für den Hebammenberuf einstehen müssen und aufmerksam machen müssen, wie mit den Hebammen in Deutschland umgegangen wird.
3: Warum Tobias Richter unbedingt Hebamme werden wollte, wie werden der Eltern oder Frauen auch auf einen männlichen Geburtshelfer reagieren und warum er sich auch für den Nachwuchs in seiner Zunft einsetzt, all das erzählt er uns jetzt in der Gesprächszeit am Mikrofon. Begrüßt Sie, Hicke Thesen.

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1: Wenn wir an den Beruf der Hebamme denken, Hand aufs Herz, dann haben die allermeisten eine Frau im Kopf. Tobias Richter ist einer von nur ganz wenigen männlichen Hebammen in Deutschland. Nochmal herzlich willkommen.
2: Vielen Dank für die Einladung.
1: Motivation ist ja alles im Kreissaal, sagt Tobias Richter. Was macht denn eine gute Hebamme aus?
2: Eine gute Hebamme ausmacht ganz viel Empathie, also Einfühlungsvermögen, dass man sich in die gebärende Person hineinversetzen kann und so gut wie es geht sie beim Geburtsprozess unterstützen kann oder im Wochenbett oder in der Schwangerschaft. Und das ist ein ganz wichtiger Prozess und ein Tun und Handeln, was man mit den Jahren in dem Berufsfeld auch erlernt und erlernen muss.
1: Sie sind ja Jahrgang 98, stammen aus Brandenburg und wollten schon als Teenager Hebamme werden. Warum?
2: Tatsächlich bin ich familiär ein bisschen vorbelastet, muss ich gestehen.
1: Die Mutter ist auch Hebamme.
2: Genau, meine Mutter ist Hebamme gewesen, ist jetzt in Rente und hat über 40 Jahre als Hebamme im Kreißsaal gearbeitet. Und dann macht mir ja so Praktikum in der 9. Klasse und muss erstmal schauen, okay, was will man machen? Und ich wollte immer gern was Soziales machen. Und habe dann tatsächlich in der 9. Klasse ein Pflegepraktikum gemacht und habe in diesem Pflegepraktikum nach 14 Tagen gemerkt, okay, das ist so gar nicht meins. Und wollte aber insgeheim immer schon Hebamme werden, weil mich das so fasziniert hat und ich keinen Mann kannte oder es in meinem Team von meiner Mutter auch keinen Mann gab. So. Und habe mich genauer beschäftigt und habe dann gemerkt, okay, gut, es gibt gar nicht so viel männliche Hebammen und scheinbar ist das gar nicht so gern gesehen irgendwie. Aber trotzdem fand ich das so faszinierend, dass ich dann Kreißsaalpraktika in Berlin gemacht habe und dann gemerkt habe, okay, das ist der Beruf, den ich machen möchte.
1: Und wie hat die Mutter darauf reagiert?
2: Meine Mutter hat gelacht und hat gesagt, na gut, das hält so keinen Tag so richtig durch. Aber sie hat mich trotzdem immer unterstützt und war immer mein größter Supporter. Hat mich auch bei den Vorstellungsgesprächen und überall mit hin begleitet. Als ich dann gesagt habe, nach dem ersten Praktikumstag, ja, das ist super, das ist toll. Kinder kriegen macht Spaß. So.
1: Das liegt im Auge des Betrachters. Aber genau. Wie war denn die Ausbildung denn als Hebamme? Weil ich denke, auch da werden Sie auf staunende Augen gestoßen sein.
2: Natürlich, also das war erstmal nicht leicht, damals einen Platz zu finden. Ich habe über 40 Bewerbungen geschrieben und hatte, ich glaube, 5 oder 6 Vorstellungsgespräche gehabt dann und eine Direktzusage. Und dann ging es nach Thüringen und das war, glaube ich, für beide Seiten ein kleiner Schock gewesen so und man musste sich da auch so ein bisschen kennenlernen. Summa summarum war es aber trotzdem für mich eine Zeit, also ich bin Hebamme geworden, das muss ich immer sagen, das zählt so für mich, aber unter welchen Bedingungen das war und ich Hebamme geworden bin, das sind so Sachen, die man auch nach Jahren nicht verarbeitet hat oder die man erstmal verarbeiten muss, weil es war also wirklich von deutlichen Hierarchien geprägt. Das Hebammen haben dort einen auflaufen lassen, zum Beispiel auch bloßgestellt wurden vor den Frauen, vor den Paaren. Also solche Sachen sind da leider passiert und das war halt einfach nicht schön und das hat mich sehr, sehr, sehr geprägt in meiner Zeit und auch in meinem jugendlichen Leichtsinn damals. Also ich war damals 17, als ich die Ausbildung angefangen habe und das macht auch was mit einem, wenn das 3 Jahre lang so geht.
1: Was hat es denn gemacht?
2: Naja, also es hat schon was gemacht und man war schon sehr betrübt und hat halt schon sehr gezweifelt 3 Jahre lang an sich und hat immer überlegt, okay, zieht man das durch, macht man das? Und ich habe dann schon, mein Willen war stärker und ich habe gesagt, okay, du möchtest Hebamme werden, du musst das hier durchziehen. Es gibt keine andere Chance jetzt, zieh's durch. Und das habe ich so gemacht und habe gesagt, ich werde das später anders machen. Und so habe ich das dann auch gemacht.
1: War das denn schwer, so ein Standing zu bekommen oder ernst genommen zu werden von altgedienten Hebammen und dann kommt ein 17-jähriger Junge an?
2: Tatsächlich ja. Also es gab Hebammen, die es halt auch gut mit einem gemeint haben und die da einen schon auch unterstützt haben. Aber so bei manchen und beim Großteil hatte man schon auch so ein bisschen Probleme und da war das immer teilweise Spießruten gelaufen. Aber das ging tatsächlich auch nicht nur mir so, sondern auch teilweise meinen Kolleginnen, meinen weiblichen.
1: Und zwischendurch hat sie da irgendwann mal auch der Mut verlassen?
2: Ganz klar. Also wenn man 3 Jahre lang so eine anspruchsvolle Ausbildung absolviert und dann immer noch eins reingedrückt bekommt von oben, gibt es irgendwann Punkte, wo man schon zweifelt. Und ich bin damals von zu Hause weg, also wie Sie schon gesagt haben, aus Brandenburg nach Thüringen. Durch die Schichten und die 40 Stunden waren das natürlich auch nochmal schwieriger. Und so war es halt so, dass man vereinzelt halt gute Freunde hatte aus dem Kurs und wir uns gegenseitig supportet haben. Sonst wäre das eine sehr, sehr harte Zeit geworden.
1: Also es bestand ja schon von jeher der Wunsch, Hebamme zu werden. Aber wann war denn so der Kipppunkt, wo Sie gemerkt haben, ich kann das auch und ich will das auch. Und egal, wie groß die Widerstände sind, ich mache das auch.
2: Also ich glaube, so ein nach dem Ende des ersten Ausbildungsjahres, wo man so die Basics und erstmal so ankommt und so, habe ich gemerkt, einfach, das ist wow und das fasziniert mich und das will ich unbedingt machen. So. Und dieser Willen, wie gesagt, der war halt wirklich einfach am stärksten. Also ich glaube, hätte ich diesen Willen nicht gehabt, hätte ich da wirklich das Handtuch geworfen irgendwann und hätte gesagt, nee, ohne mich, tschüss, ich bin hier weg. Aber so nach dem ersten Jahr war ich so Feuer und Flamme und dann habe ich gemerkt, okay. Und gerade danach zum Ende hin zu den Prüfungen war es halt natürlich dann nochmal, jetzt musst du es schaffen, jetzt packst du es auch und jetzt zieh es einfach durch. Ne?
1: Der Beruf der Hebamme, das ist ja einer mit sehr, sehr großer Verantwortung. Da kann es ganz schnell lebensbedrohliche, gefährliche Situationen geben für Mutter und Kind natürlich. Wie geht man denn unter diesen Umständen auch in einer schwierigen Ausbildung mit dem Druck um, den der Beruf mit sich bringt?
2: Man muss sich gut austauschen. Und ich hatte zum Glück meine Mutter, die mich sehr, sehr gut verstanden hat als Hebamme, weil sie aus diesem Fach kommt. Und natürlich, wie gesagt, mit den Freundinnen und Kollegen aus dem Kurs, dass wir uns gegenseitig aufgefangen haben und ausgetauscht haben. Und das ist ganz, ganz wichtig gewesen. Und das ist auch heute noch so wichtig, gerade wenn so Situationen sind, die nicht alltäglich vorkommen, Notfallsituationen, Pathologien, also alles, was von der Norm abweicht, dass wir uns ja gegenseitig auffangen und gegenseitig austauschen können und wir einfach mit unseren Erfahrungen gegenseitig arbeiten und umgehen. Und das macht es eigentlich ganz schön, so im Team zu arbeiten auch.
1: Es kann ja aber auf der anderen Seite, es gibt ja nicht nur schwierige Momente, es gibt ja auch diese wunderschönen Momente. Also dieser Moment, wenn das Kind auf die Welt kommt, was ist das denn, wenn man dabei ist bei so einem, ja, ich nenne es mal einen heiligen Moment?
2: So ein heiliger Moment halt. Ne? Also es ist wirklich... Ja, man kann es gar nicht so richtig in Worte fassen. Also die gebärende Person kämpft und kämpft und durchlebt diesen Geburtsprozess. Und auf einmal so ist dieser Moment kurz vor knapp, wenn das Kind so auf die Welt kommt. Man merkt auch nochmal, da ist so eine kleine Anspannung auch im Raum. Im klinischen Setting kommt ja meist noch eine Ärztin oder ein Arzt dazu oder im Hebammenkreis eine zweite Hebamme. Und dann auf einmal ist dieses Kind da und dann schreit's und alles ist erstmal so irgendwie vergessen, was davor so kurz war. Ne? Also das ist so ein ganz, ganz bezaubernder Moment einfach. Und den miterleben zu dürfen, das macht halt wirklich diesen Hebammenberuf aus und so schön halt auch.
1: Immer wieder?
2: Immer wieder. Manchmal ist es gefühlt so ein bisschen auch im Fließband, je nachdem, wo man arbeitet. Aber trotzdem, diesen Zauber verliert es auch nach Jahren nicht. Es gibt immer wieder so die Geburten, die so bleiben oder im Hinterkopf sind, die es immer wieder schön machen einfach und man weiß, okay, dafür bin ich Hebamme geworden.
1: Können Sie noch sagen, wie viele Geburten Sie betreut haben in den Jahren?
2: Ich glaube, jetzt aktuell sind es 611 oder so Geburten.
1: Also man rechnet schon mit?
2: Genau. Also ich persönlich, ich schreibe auch mit und schreibe mir jede Geburt auch auf, weil ich das irgendwie ganz schön finde und wichtig finde, einfach nochmal so einen Überblick zu haben, was man einfach alles schon die Jahre durchgemacht hat.
1: Welche ist dann ganz besonders in Erinnerung geblieben?
2: Tatsächlich hatte ich in der Ausbildungszeit eine Geburt und die war für mich ganz besonders, weil es eine offene Adoption war mit zwei Adoptivvätern tatsächlich und die Mutter sozusagen die beiden auch kannte und die auch mit dem Kreißsaal waren. Also es war eine sehr, sehr spannende Konstellation einfach.
1: Eine besondere Situation.
2: Eine besondere Situation, was halt einfach nicht alltäglich ist und einfach diese Freude über dieses Kind, also so eine extreme Freude, geweint, geschluchzt vor Freude. Ja, das habe ich selten noch mal so extrem erlebt. Also das war wirklich, ja.
1: Wie reagieren denn werdende Eltern? Ist das immer leicht, auf die Eltern zuzukommen und zu sagen, ich mache das jetzt mal, ich bin aber Mann? Oder ist das dann auch irgendwann ganz normal?
2: Also für mich ist es ja so, es ist ja mein Berufsbild. Ne? Und ich gehe da rein in den Kreißsaal und stelle mich vor. Und dann gibt's halt Paare, die grundlegend sagen, okay, sie möchten das nicht von vornherein, die das schon bei der Anmeldung sagen. Dann versuchen wir da zu tauschen. Oder wir haben es halt, dass man reingeht und die Eltern merken, okay, das ist nicht so ihres. Also ein männlicher Hebamme, da sind sie jetzt vollkommen von den Socken, das möchten sie nicht. Aber so im Nachhinein war es völlig unbegründet so. Ne? Also das sind ganz viele verschiedene Reaktionen, die ich so da schon erlebt habe über die Jahre jetzt hinweg. Aber durchweg mache ich schon positive Erfahrungen und da die Kompetenz auch nicht so in Frage gestellt wird.
1: Hebammen, die hießen ja früher Geburtshelfer oder ausgebildeter Entbindungspfleger. Warum das heute nicht mehr so ist, darum geht's gleich. Ja, Mama.

0: Tobias Richter ist Hebamme. Es sind weniger als 3 Dutzend, die in ganz Deutschland in diesem weiblich dominierten Beruf arbeiten. Er ist einer davon. Noch bis 1985, da waren Männer gar nicht für die Ausbildung zum Beruf der Hebamme zugelassen. Und dann hieß der Beruf bis 2020 auch nicht Hebamme, sondern ausgebildeter Entbindungspfleger. Und erst seit 4 Jahren gilt die Bezeichnung Hebamme für alle Geschlechter, auch für Männer. Warum war das so?
1: Tatsächlich hat sich das so ein bisschen ergeben mit dem neuen Hebammengesetz. Also wir haben ja jetzt seit 2020 ein neues Hebammengesetz. Da wird dann auch geregelt, dass der Hebammenberuf jetzt nicht mehr eine Ausbildung ist, sondern ein Studium, 7 bis 8 Semester, also 3,5 bis 4 Jahre ungefähr, je nach Hochschule oder Universität. Und dort wurde das ganze Gesetz auch nochmal überarbeitet. Also die Kompetenzen von Hebammen, was Hebammen sozusagen dürfen, was nicht, beziehungsweise auch die Berufsbezeichnung unter anderem. Und da gab es damals in meiner Ausbildungszeit, habe ich mich beim Bundesrat der Werdenden Hebammen, hieß das damals noch, engagiert und wurde auch mit meiner Kollegin zusammen nach Fulda eingeladen und dort wurde mit Professorinnen und Studiengangsleitungen über dieses Gesetz diskutiert und unter anderem auch über diesen Passus der Hebammen für alle Geschlechter. Und dort habe ich mich tatsächlich auch dafür ausgesprochen, dass ich mit der Berufsbezeichnung der Hebamme sehr d'accord bin, weil es gibt nichts Schlimmeres als die Berufsbezeichnung des Entbindungspflegers, weil niemand wusste, was macht ein Entbindungspfleger überhaupt.
0: Also dieser Begriff, und deswegen haben Sie sich da auch damals engagiert, ist irreführend.
1: Ja, er ist irreführend. Also Entbindungspfleger, aha, haben die Frauen gesagt. Also was machen sie dann? Also sie sind dann auch so richtig bei Geburten dabei, ja, als Entbindungspfleger. Und das war halt immer so verwirrend. Und seitdem ich Hebamme sage, ist es ganz klar definiert, was ich mache sozusagen. Also ich kann in der Schwangerschaft betreuen, unter der Geburt, im Wochenbett.
0: Wie war denn dieser Prozess? Also ist Ihr Engagement da auf offene Ohren gestoßen? Ich meine, es gibt nicht viele Männer, aber dann vorzupreschen und zu sagen, also ich fände es schon ganz cool, wenn auch Männer Hebammen genannt werden, weil Amme, die Amme ist ja eigentlich klassisch ein, auch im Duden, im Althochdeutschen, ist es ein zutiefst weiblicher Begriff.
1: Genau. Also es ist natürlich komplett ein weiblich definierter Begriff, ganz klar. Die Amme brauchen wir uns geschichtlich gar nicht drüber streiten. Es gibt trotzdem noch vereinzelt Kolleginnen, die auch Entbindungspfleger sagen oder gerade wenn man sich neu kennenlernt, die gerne das Entbindungspfleger irgendwie so definiert haben möchten, vereinzelt. Aber viele haben es wirklich zum Glück schon mitbekommen und sind da auch d'accord. Und ich freue mich halt und bin sehr stolz darauf, auch Hebamme zu heißen und jetzt genannt zu werden. Hab mir auch eine neue Urkunde beantragt, ja, weil ich das ganz wichtig finde, auch mal zu zeigen, okay, ich kann auch als Mann in einem Frauenberuf auch eine generische Femininum-Berufsbezeichnung annehmen als Hebamme.
0: Wir kommen nochmal zurück in den Kreissaal. Also ich habe ja gerade schon mal so ein bisschen gefragt, wie das ist, wenn Paare nicht möchten, dass ein Mann dabei ist. Kann man nachvollziehen, klar. Wie ist es denn, wenn die Frau sagt, nee, den Tobi Richter, den kenne ich, den finde ich ganz gut und den möchte ich gerne haben und der Mann aber sagt, nee, möchten wir nicht.
1: Also das gibt's schon, dass man das manchmal auch so merkt, aber wie gesagt, wenn die Frau oder die gebärende Person sagt, sie möchte mich als Hebamme oder sie sagt, das ist vollkommen ihr okay und der Mann das nicht möchte, dann ist mir das per se auch erstmal egal, weil es geht darum, was die gebärende Person möchte. Die ist sozusagen die Hauptperson in diesem Kreissaal und was ihre Wünsche sind, die nehme ich wahr und versucht die auch umzusetzen. Und wenn das nicht geht, versuche ich darüber aufzuklären, wieso das vielleicht jetzt nicht gerade empfehlenswert ist. Aber das zählt sozusagen. Und der Wunsch ist mein Hauptwunsch. Danach arbeite ich.
0: Aber wenn so eine Geburt im Gange ist, wahrscheinlich verliert sich ja auch der Gedanke, ist das jetzt eine männliche oder eine weibliche Hebamme irgendwann auch ganz schnell, oder?
1: Viele sagen auch, also unter der Geburt ist ihnen das manchmal auch egal gewesen, wer da jetzt sozusagen dabei war. Schlussendlich jemand, der Kompetenz hat und gut Unterstützung begleitet hat tatsächlich. So im Nachhinein sagen viele immer, ja, es gibt so viele unterschiedliche Personen und Menschen auf der Welt und von daher kann es halt auch, wie gesagt, auch vielleicht ein Störfaktor sein für manche.
0: Aber es könnte ja auch irgendwie von Vorteil sein. Gibt es denn irgendwas, was Männer an der Stelle besser können?
1: Ich glaube, Männer sind tatsächlich in diesem Beruf ein bisschen vorsichtiger oder empathischer, einfach weil sie diesen Geburtsprozess nie nachempfinden werden können. Das ist, glaube ich, so, also das ist ja immer dieses Totschlagargument, was viele auch bringen. Ja, aber sie können das ja gar nicht nachempfinden. Ja, es gibt viele Kolleginnen, die auch keine Kinder möchten oder die halt leider auch keine Kinder bekommen können und trotzdem sehr, sehr gute Hebammen sind. Also dieses, man muss geboren haben, ist eine Diskussion, die für mich absolut nicht greifbar und nachvollziehbar ist. Ja, also man kann das trotzdem relativ gut ausüben, diesen Beruf, auch ohne eigene Geburtserfahrung.
0: Ich war ganz überrascht. Sie haben gesagt, ein italienischer Kollege, der auch als Hebamme arbeitet, der war total überrascht, dass es in Deutschland eben so ungewöhnlich ist, dass ein Mann als Hebamme arbeitet, weil das bei Ihnen in Italien gang und gäbe ist. Ist das tatsächlich auch nur in Deutschland so selten oder gibt es international mehr männliche Hebammen?
1: Also international ist es schon teilweise verbreiteter. Ich glaube, die Niederlande, wenn mich nicht alles täuscht, so der Raum, wo es halt nicht ganz so verbreitet ist, als männliche Hebamme zu arbeiten. Ja, und wie gesagt, mein Kollege hat es damals so schön festgestellt und hat gesagt, also er versteht das hier gar nicht, was so das Problem ist. Und es war wirklich ein sehr, sehr spannender Moment, weil ich gemerkt habe, okay, es gibt auch Länder, da läuft das anders und da ist es viel selbstverständlicher, ne? Und da muss man natürlich auch dazu sagen, dass die Hebammen dort andere Kompetenzen und tatsächlich noch fast ein bisschen besser und mehr Kompetenzen haben als wir hier in Deutschland.
0: Ich habe ja schon erwähnt, es gibt ja in Deutschland 30 männliche Hebammen. Jetzt wird die Welt ja aber auch immer diverser. Tut sich da dann ein bisschen was? Gibt es jetzt mehr Männer in diesen Ausbildungsberufen?
1: Tatsächlich ja. Also in diesen Studiengängen, die wir jetzt haben, sind ja ab und an schon jetzt Männer auch anzutreffen. Also da passiert tatsächlich so ein bisschen durch die Akademisierung und wir haben jetzt ja auch größere Kohorten. Wir haben nicht mehr diese kleinen Klassen, wo wir 15, 17, 20 Personen ausgebildet haben, sondern wir haben große Studiengänge, wo teilweise 30, 40 Leute in einer Kohorte sind. Und da sind jetzt ab und an schon Männer anzutreffen. Und auch in Berlin hört man jetzt von den Hochschulen oder so mal, da ist auch jetzt ein Mann oder hat sich ein Mann beworben.
0: Freut Sie das?
1: Ich persönlich sage ja immer, das Geschlecht ist egal für den Hebammenberuf, sondern man soll sich immer den Hebammenberuf anschauen, soll ein Praktikum machen, soll merken, okay, ist das was für einen oder nicht? Und diese Leidenschaft für diesen Beruf merkt man relativ früh, ob das was für einen ist oder nicht. Mhm. Und wenn wir halt ein diverseres Berufsbild haben, freut mich das natürlich und dass wir uns da auch diverse aufstellen, ganz klar, weil wir haben so viele unterschiedliche Paare und gebärende Personen, die wir betreuen. Also wieso können wir als Berufsfeld auch nicht diverser und bunter sein?
0: Wie kann man den Beruf der Hebamme denn attraktiver machen, auch für Männer, wenn man das jetzt wollte?
1: Um explizit den für Männer attraktiver zu machen, würde ich gar nicht so wollen. Ich finde, wir sollten darüber diskutieren, was wir explizit für alle Geschlechter machen sollten, um den attraktiver zu machen. Und das ist natürlich einfach, dass wir die finanzielle Vergütung einfach deutlich anheben für den Hebammenberuf. Gerade für Leghebammen, dass wir da einfach schauen müssen, die müssen ordentlich vergütet werden, dass ich von diesem Beruf auch leben kann, ganz klar. Das muss gemacht werden. Wir müssen natürlich auch die Arbeit in die Kliniken oder in den Geburtshäusern oder hebammengeleiteten Einrichtungen halt wirklich einfach ein bisschen verbessern. Das heißt, dass wir vielleicht auch ein bisschen weniger Bürokratie einfach haben, Dokumentation und so weiter und so fort, was es heutzutage alles gibt, was die Hebammenarbeit nur noch schwerer macht eigentlich, wie sie eh schon ist, dass wir uns auch wirklich mal wieder back to the roots auf unsere eigentlichen Arbeit konzentrieren können. Ja, das sind so die Sachen, die ich ganz wichtig finde, also Arbeitsbedingungen einfach wieder attraktiver zu gestalten.
0: Tobias Richter ist nicht nur im Kreißsaal eine engagierte Hebamme, er ist auch auf Social Media ziemlich aktiv und wirbt für einen ganzen Berufsstand. Was genau sein Anliegen ist und welche Reaktionen es dazu gibt, dazu gleich mehr.

0: Ich mache meinen Job und möchte das Beste für Mutter und Kind. Das sagt Tobias Richter. Er ist männliche Hebamme und heute zu Gast. Auf ihrem Instagram-Account HebTobi98, da sprechen sie über Erfahrungen im Kreißsaal und im Klinikalltag. Warum?
1: Weil ich gemerkt habe, dass es wichtig ist, darüber zu sprechen und ein gutes Bild sozusagen zu machen. Was machen wir als Hebamme eigentlich? Und vielleicht auch meine persönliche Perspektive. Wie arbeite ich als Hebamme? Oder was sind mir wichtige Werte und Normen, die ich vertrete? Und deswegen habe ich das damals angefangen und erreicht damit die einen oder anderen. Und gerade auch, was ich ganz wichtig finde heutzutage über Social Media, ist der Kontakt, also diese Vernetzung mit anderen Kolleginnen und Kollegen weltweit, also über die Ländergrenzen hinaus übergreifend, ist einfach total schön und wirklich ein guter Austausch und macht wirklich viel, viel Spaß eigentlich.
0: Und sorgt er auch dafür, dass dieser ganze Berufsstand mehr Sichtbarkeit erfährt?
1: Natürlich auch. Also je mehr Hebammen sozusagen im Social-Media-Bereich sind, je mehr haben wir natürlich eine Sichtbarkeit auch. Und Social Media ist heutzutage wirklich ein breit genutztes Feld. Und wir als Hebammen müssen da halt auch präsent sein und aufklären drüber, weil es leider immer noch oder immer mehr auch aufkommende andere, sagen wir mal so, suspekte Berufsgruppen oder Personen gibt, die sich mit alternativen Berufsabschlüssen ebenfalls in dieses Feld der Schwangerschaft, Geburt und Wochenbett hinein drängen möchten.
0: Das klingt spannend, das habe ich noch nie gehört.
1: Ja, es gibt tatsächlich Birthkeeper, die teilweise zertifiziert werden mit kurzen Kursen oder mal Wochenendenvorbildung oder wo es halt sozusagen auch als Birthkeeper tatsächlich reicht, eine eigene Geburtserfahrung zu haben. Dann bezahlt diese gebärende Person tatsächlich auch ganz viel Geld, dass diese Person sie dann noch zusätzlich bei der Geburt begleitet, ohne eine vernünftige Ausbildung oder Studium absolviert zu haben.
0: Das ist doch total gefährlich.
1: Das ist tatsächlich total gefährlich. Tatsächlich werben diese Berufsgruppen auch mit Studien und dass sie Studien lesen können und das ist ganz anders und das ist das System, was schlecht ist für die Frauen und so weiter und so fort. Tatsächlich arbeite ich in diesem System und merke, gut, das System ist nicht optimal, unbedingt optimal, aber dieses System ist auch lebensrettend und hat schon vielen Leuten auch das Leben gerettet.
0: Da ist ja auf diesem Instagram-Account jetzt auch nicht nur Happy Talk am Start. Also es geht da auch zum Teil um schwierige Themen, zum Beispiel Fehlgeburten, Gewalt unter der Geburt. Welche Form der Gewalt ist denn da eigentlich gemeint?
1: Gewalt unter der Geburt, also es gibt verschiedene Formen von Gewalt unter der Geburt. Es gibt zu einem die Gewalt sozusagen, die von Mitarbeitenden in der Geburtshilfe gegenüber der gebärenden Person ausgehen und den Paaren. Und es gibt auch die Form der Gewalt, dass wir sozusagen als Hebamme und geburtshilfliches Personal Gewalt von den gebärenden Personen oder den Paaren erleben. Ersteres ist tatsächlich so ein Thema, was jetzt viel auch in den Medien heutzutage diskutiert wird und so ein bisschen auch leider noch totgeschwiegen wird, aber jetzt auch immer mehr kommt als Thema. Also es wird immer mehr drüber aufgeklärt. Man findet ganz viel auf Social Media dazu. Und wir haben auch in diesen Fachgesellschaften, Deutsche Gesellschaft für Hebammenwissenschaften, Deutsche Gesellschaft für Gynäkologie und Geburtshilfe und so weiter und so fort. Das sind alles so Gesellschaften, die sich jetzt damit auch auseinandersetzen, was das heißt überhaupt Gewalt unter der Geburt. Trotzdem ist Gewalt ein Thema, was wir einfach in der Geburtshilfe nicht brauchen. Also Gewalt und Geburt ist ein Thema, was einfach
0: sollte sich
1: ausschließen.
0: Ja.
1: Und wie kann sich das ausschließen? Und das habe ich damals in meiner Bachelorarbeit untersucht und da bin ich einfach darauf gekommen zum Entschluss, dass wir auf jeden Fall ein ganz großes Problem haben mit der Kommunikation. Also die Hebammen, die mitgemacht haben bei der Befragung, haben gesagt, Kommunikation ist so ein Schlüssel, der einfach viel, also wenn wir besser kommunizieren würden mit den Paaren, auch im Vorfeld, dann hätten wir ganz, ganz viele geburtshilfliche Probleme oder Gewalterfahrungen halt einfach nicht.
0: Wie ist es denn, wenn die Paare, also Mann oder Frau, Gewalt an der Hebamme ausüben? Was passiert denn dann? Also werden die einfach unter dem Stress aggressiv gewalttätig, so wie auch andere Pflegepersonal gegenüber gewalttätig werden?
1: Genau, so ist es ganz klar. Also aufgrund von längeren Wartezeiten, der Stress, der natürlich herrscht, die Anspannung, ganz klar, da können manche Menschen das halt nicht gut aushalten und tolerieren und dann ändert das in Form von Gewalt. Und da ist Gewaltform wie physische Gewalt, psychische Gewalt, also Beleidigung, dass man getreten wird, geschlagen wird, gebissen wird, aber tatsächlich auch sexualisierte Gewalt haben Kolleginnen in meiner Umfrage damals mit angegeben. Und da war dann die Einladung zum Beispiel an eine Kollegin, sie könnte sich doch ihr Oberteil ausziehen und sich daneben legen zum Partner.
0: Unglaublich. Welche Unterstützungsmöglichkeiten gibt es denn für Frauen nach so einer traumatischen Erfahrung?
1: Heutzutage sind die Kliniken sehr hinterher, dass sie Geburtsnachgespräche anbieten, also so Nachbesprechungen, wo sich die Frauen hinwenden können, wo man die Akte nochmal zusammen durchgehen kann und wo man nochmal die Geburt auch aufarbeiten kann. Das sind empfehle ich sehr, gerade nach traumatischen Geburtserlebnissen, wie zum Beispiel Notfallkaiserschnitte oder Sauglockenentbindungen oder wenn man einfach das Gefühl hatte, okay, da ist irgendwie, das ist für mich nicht gut gelaufen. Ich möchte einfach verstehen, was da genau das Problem war. Ansonsten gibt es Hilfetelefonnummern im Internet oder halt natürlich auch, was ich auch sehr empfehle, wenn so ein Trauma halt bleibt, dass man da halt auch sich psychotherapeutische und psychologische Hilfe sucht.
0: Nun ist das ja so, Eltern haben ganz klare Vorstellungen, was für eine Art von Geburt sie haben möchten. Die einen möchten eine Hausgeburt, die anderen eine Unterwassergeburt. Fakt ist aber gerade bei einer Geburt, und jeder, der das mal erlebt hat, der weiß das, da kommt manches anders, als man eigentlich denkt. Mit welchen Erwartungen wird man denn da auch im Kreissaal konfrontiert, die am Ende ja dann vielleicht auch Stress auslösen?
1: Richtig, also heutzutage ist es ja so, dass alle sozusagen ja einen Geburtsplan brauchen. Und ich sage immer, bitte sagen nicht Geburtsplan, weil was assoziieren wir mit dem Wort Plan? Es muss nach unserem Plan laufen. Wenn nennen wir es Wunschliste. Einfach, dass ich draufschreibe, okay, was sind meine Wünsche? Was hätte ich gerne? Die meisten Wünsche, die heutzutage aus solchen Plänen oder Listen sind, tatsächlich auch der geburtshilfliche Standard in Deutschland in den Kliniken. Aber wir müssen halt trotzdem immer so gucken, dass es noch realistisch ist. Also wir haben gerade in den Medien ein unrealistisches Bild, da geht die Frau, die in den Kreißsaal, dann legt die sich da auf den Rücken, meistens sind ja sowieso immer Rückenlage und dann wird Power gepresst und dann ist dieses Kind da irgendwie so. Und so schnell funktioniert das heutzutage nicht. Also Geburt beginnt meistens über einen langen Zeitraum, kann sich über mehrere Tage hinziehen, das darf man nicht unterschätzen, bis man dann irgendwie noch mit halbwegs Kraft irgendwie dieses Kind dann auf die Welt bringt. Das ist gerade beim ersten Kind dauert das teilweise Stunden oder halt auch Tage, ne? Und das wird unterschätzt heutzutage. Und das wird offen und ehrlich nicht kommuniziert in der Gesellschaft.
0: Was möchten Sie Eltern dann mit auf den Weg geben, wenn Sie dann auch über Social Media informieren?
1: Ich möchte den Eltern auf den Weg gehen, dass man sich wirklich heutzutage weniger Stress machen sollte. Also nicht alles glaubt, was da einem auf einen einprasselt, sondern auch mal wirklich versucht, seriöse Quellen nachzuforschen, sich vielleicht auch nicht unbedingt aus diesen Erfahrungen, wie es früher damals war, bei unserer Elterngeneration verunsichern zu lassen oder Ängste schnüren zu lassen, sondern einfach auf sich auf eine gewisse Art zu vertrauen. Also der Körper, der schafft das schon irgendwie, ne? Und wenn das heutzutage irgendwie aus irgendwelchen Gründen sich nicht unbedingt funktioniert, dann haben wir heutzutage auch ganz viele Möglichkeiten. Zum Glück muss man auch sagen, entweder mit einem Kaiserschnitt oder mit einer Sauglocke auch nachzuhelfen, ne, wenn das nicht von alleine gehen sollte.
0: Welche Reaktion gibt's denn eigentlich auf diesen Social Media Account?
1: Durchweg positiver. Also ich habe wirklich immer, wie gesagt, es ist nett, gerade in Austausch zu treten oder dass halt viele Kollegen auch mal anschreiben oder dass man sich da vernetzen kann. Aber natürlich ist es halt auch vereinzelt, dass man da auch mit Leuten zu tun hat, die das halt gar nicht lustig finden, dass man an Mann als Hebamme arbeitet, die halt ausfallend wären, beleidigend wären, tatsächlich auch mein Geschlecht in Frage stellen.
0: Ist das denn eigentlich dann anonym, wenn die dann eskalieren?
1: Meistens ja, manchmal auch nicht. Also heutzutage ist es ja so eine Sache, die sind ja auch ganz frei da, einfach da zu sagen und zu beleidigen. Also das ist nicht mehr so wie früher vielleicht, wo man es noch hinter vorgehaltener Hand gemacht hat, sondern heutzutage ist es tatsächlich auch öffentlich. Ne?
0: Sie sehen ja diesen Beruf wirklich als Ihre Leidenschaft an, das kann man ja nicht anders sagen. Dieses Engagement in den sozialen Medien, ist das eigentlich auch so eine Botschafterrolle für diesen Beruf?
1: Also ich denke schon und hoffe es auch tatsächlich so ein bisschen, dass das so eine kleine Botschafterrolle ist, weil wir, wie gesagt, das merke ich auch am eigenen Leibe, dass wir mehr Hebammen brauchen. Auch wenn die Geburtenzahlen momentan in Deutschland zurückgehen, wir brauchen mehr Kolleginnen und Kollegen, die in den Kreißsälen tatsächlich arbeiten. Ja, und das wird mir immer bewusster und wir möchten eine 1:1 Betreuung anbieten als Goldstandard in der Geburtshilfe und deswegen brauchen wir mehr Hebammen.
0: Die Arbeitsbedingungen, es ist eben schon ein paar Mal angeklungen von Hebammen, die sind mitunter schwierig. Warum genau, das erfahren wir gleich.

0: Die Geschichte der Hebammen, die ist seit der Antike belegt und ihre Tätigkeit wurde bis ins 20. Jahrhundert ausschließlich von Frauen ausgeübt. Tobias Richter ist eine von 30 männlichen Hebammen in Deutschland. Tobias, so sehr sie sich auch für ihren Beruf engagieren und so sehr kritisieren sie ihn auch, zum Beispiel die Arbeitsbedingungen, unter denen Hebammen in Deutschland arbeiten. Wie sind die denn und was genau kritisieren sie?
1: Tatsächlich kritisiere ich, dass wir heutzutage immer noch keine 1-zu-1-Betreuung in den meisten Kreisen gewährleisten können.
0: Also das heißt, eine gebärende Frau, eine Hebamme.
1: Genau.
0: Sondern die Situation ist dann so, also es gibt 3 gebärende Frauen und wie viele Hebammen?
1: Eine.
0: Für alle 3?
1: Für alle 3.
0: Das heißt, das ist maximaler Stress über viele Stunden.
1: Vollkommen richtig zusammengefasst und gut zusammengefasst. So ist es tatsächlich auch. Es ist purer Stress dann halt einfach, weil man halt für 3 Leben gleichzeitig verantwortlich auch ist. Weil es ist nicht immer nur die gebärende Person, sondern da ist ja auch noch ein 2. Leben, was sozusagen mit kontrolliert und überwacht werden muss. Und wir als Hebammen haben eine enorm hohe Verantwortung in diesem Beruf. Und das wird weder politisch gesehen, noch manchmal auch von den Leuten wertgeschätzt, von den werdenden Eltern teilweise auch manchmal auch leider, was wir einfach für eine Verantwortung auch haben. Ne? Und wir bewegen uns halt teilweise auch wirklich immer so mit einem Bein, so wie man so schön sagt, im Gefängnis auch. Ne? Weil wenn bei uns was schief geht, also wir haben in der Berufsgruppe eine der höchsten Haftpflichtversicherungen überhaupt.
0: Die macht ja auch den Beruf so teuer, beziehungsweise nachdem das eingeführt wurde, da haben ja viele den Job auch an den Nagel gehängt.
1: Genau. Und die ganze Sache haben wir jetzt momentan wieder mit dem Belegsystem, weil die Beleghebammen nicht mehr ordentlich vergütet werden. Also es ist so, dass wir da die Politik sehr schlau war und gesagt hat als Argument, naja, ihr wollt ja eine 1-zu-1-Betreuung, wunderbar, dann vergüten wir die 1-zu-1-Betreuung natürlich vollständig. Und jede Frau, die weiterkommt, da ziehen wir erstmal was ab. Und dann, ich glaube, ab 3. oder 4. Frau ist es dann sozusagen, dass sie gar kein Geld mehr bekommt für die 4. Frau, die Hebamme. Also sozusagen, je mehr Frauen die Hebamme betreut, je weniger Geld bekommt sie tatsächlich.
0: Also das ist ja ein totaler Gewissenskonflikt. Ich arbeite mehr, bekomme weniger Geld.
1: Genau.
0: Aber die Frauen, die ich betreue, sind in größerer Gefahr, weil ich einfach denen möglicherweise nicht gerecht werde.
1: Richtig.
0: Das ist ein schwieriges System. Mit wem kann man denn darüber sprechen?
1: Wichtig ist, dass man die Politik darauf aufmerksam macht. Und es gibt vereinzelt Politiker und Politikerinnen, die sich dem Thema annehmen. Aber ich sage immer, dass gerade auch werdende Eltern oder Eltern, die Hebammenarbeit genossen haben und in Anspruch genommen haben, auch sozusagen zu ihren Politikerinnen und Politikern vor Ort gehen müssen, darauf aufmerksam machen müssen. Also, dass diese auch unterstützt werden und gerade auch in den Medien, dass wir mehr über diese Situation berichten und ganz klar darüber aufmerksam machen, wie mit Hebammen tatsächlich umgegangen wird in diesem Land. Weil wir sind für den Staat vom neuen Leben verantwortlich. Wir sind sozusagen dafür zuständig, dass diese Bevölkerung wächst und gedeiht und einen guten Staat hat. Und das ist ja so wichtig heutzutage in der Politik. Aber irgendwie, dass mal für unsere Arbeit oder für diesen Staat halt Geld investiert wird, da kommt leider nichts an.
0: Ich habe diesen Satz gelesen, wir haben in Deutschland keinen Mangel, sondern wir haben Hebammen, die weglaufen von diesem System.
1: Das stimmt und es ist tatsächlich so. Also es gibt viele Beleghebammen-Teams, die leider auch schon gekündigt haben, die einfach gesagt haben, das können wir unter diesen Bedingungen uns nicht mehr leisten. Wir müssen was anderes machen. Und da gibt es Kreise, die sind schon geschlossen deswegen. Und es sind auch andere Hebammen, die gesagt haben, einfach unter diesen Arbeitsbedingungen, das erlebe ich immer wieder, dass Kolleginnen einfach so ausgebrannt sind und sagen, nee, das ist nicht mehr mein Job, den ich machen möchte, so unter diesen Bedingungen. Ich gehe und suche mir was anderes und dann gehe ich 9-to-5. Irgendwas werde ich schon finden.
0: Sie haben ja für Ihren Job jetzt auch eine ganze Zeit lang die Seiten gewechselt. Also Sie haben als Ausbildungsleiter gearbeitet. Das heißt, Sie haben andere Hebammen angeleitet. Wie war das?
1: Genau. Also ich habe jetzt 2 Jahre als Dozent beziehungsweise Lehrer an einer Hebammenschule und an einer Hochschule unterrichtet und habe dort die werdenden Hebammen in der Praxis begleitet über die Geburtshilfe, Geburtsleitung bis hin von wie richte ich eine Infusion zum Beispiel. Alles solche Geschichten gehören da mit rein. Und es war gut. Das hat mir ganz viel nochmal gebracht. Aber ich habe gemerkt, dass ich gerne wieder was Praktisches machen wollte und habe mich jetzt entschieden, nach diesen Jahren wieder zurückzugehen in den Kreis und bin dort jetzt zentrale Praxisanleitung in einem Krankenhaus hier in Spandau in Berlin.
0: Inzwischen ist ja das Hebammenstudium verpflichtet. Wir hatten das gerade schon mal kurz angerissen. Es ist also eine Akademisierung dieses Berufes. Ist das ein Punkt, wo man sagen kann, das macht den Job etwas attraktiver oder sind die Rahmenbedingungen so schlecht, dass es nach wie vor schwierig bleibt?
1: Natürlich macht es den Beruf ein bisschen attraktiver, weil wir jetzt auch halt viele Möglichkeiten haben, auch zur Weiterqualifizierung. Es ist möglich, ein Masterstudium zu machen, es ist möglich zu promovieren und selber in die Lehre somit auch zu gehen oder halt auch in die Forschung. Weil wir als Hebammen jetzt sozusagen die Möglichkeit haben, zu forschen und selbstständig uns mit Fragestellungen auseinanderzusetzen und haben dieses Handwerkszeug an der Hand dazu, was was in der Ausbildung jetzt nicht unbedingt der Fall war natürlich. Und das macht es halt einfach nochmal so spannend. Also wir merken jetzt halt so eine Reformierung auch von diesem Berufsbild. Ja, und da einfach jetzt eine ganz spannende Entwicklung auch in diesem Berufsfeld haben.
0: Vielleicht wäre das ja auch für Sie ein Schritt, in die Politik zu gehen, in die Gesundheit, um da vielleicht ein bisschen mehr Licht auf diesen Beruf strahlen zu lassen.
1: Das ist ein spannender Punkt, ob man das unbedingt so will heutzutage. Also ich glaube, der Beruf des Politikers ist irgendwie auch nicht mehr so richtig dankbar, kann man sagen. Nichtsdestotrotz muss man sich das mal überlegen, irgendwie in Zukunft, dass man sich ein bisschen weiter, wenn ich persönlich mit meiner Bildungsreise dann etwas fortgeschrittener bin und fertig bin, dann vielleicht auch sich ein bisschen politisch mehr zu engagieren noch.
0: Ist denn diese Bildungsreise abgeschlossen? Weil nebenbei haben Sie auch noch Medizinpädagogik studiert?
1: Genau, ich habe einen Bachelor in Medizinpädagogik gemacht und mache momentan meinen Master in Public Health, also Gesundheitswissenschaften noch. Masterarbeit, die letzten Züge sozusagen jetzt endlich mal dann. Ja, und dann ist das für mich erstmal durch, das Thema nebenbei arbeiten, studieren.
0: Und was kommt dann?
1: Dann werde ich erstmal in meinem Beruf als Hebamme weiterarbeiten und dann wird sich zeigen, was so das Leben noch für einen offen hat. Aber so in dieser Thematik mit Schwangerschaft, Geburt, Wochenbett und Hebamme sein, so bleibt es erstmal.
0: Wie schaltet man dann ab nach so einem stressigen Alltag

0: dann auch auf freiwilliger Basis in ein Fachkrankenhaus gegangen. Man muss hier aber auch bilanzieren, dass die Tathandlungen, die dafür ursächlich waren, im sozialen Nahbereich zu verorten sind.
1: Am Abend gab die Staatsanwaltschaft bekannt, dass der Ermittlungsrichter die Unterbringung des Beschuldigten in einer Psychiatrie angeordnet hat. Wegen des dringenden Tatverdachts des Mordes und des versuchten Mordes. Man gehe davon aus, dass der Beschuldigte mit seinem Fahrzeug in Tötungsabsicht handelnd möglichst viele Menschen töten und schwer verletzen wollte. Die Stadt Leipzig will nun prüfen, ob Zufahrten zur Innenstadt besser gesichert werden können.
2: Vor einem Jahr wurde Jens Spahn Chef der Unionsfraktion. Damals nahm die schwarz-rote Koalition ihre Arbeit auf. Es herrschte Aufbruchsstimmung. Mittlerweile ist das anders. In der Koalition knirscht es und an der Basis rumort es. Heute hat sich Spahn zur Wiederwahl gestellt. Ohne Gegenkandidaten erhielt er 86,5% der Stimmen. Vor einem Jahr waren es noch 91,3%.
3: Er bleibt Fraktionschef der Union. Jens Spahn ist wiedergewählt mit einem guten Ergebnis, sagen hier viele. Das vergangene Regierungsjahr sieht er selbst als schwierig an.
4: Das waren Spiralen der Selbstvergewisserung und der Rechtfertigung. Und da müssen und wollen wir raus wieder zur gemeinsamen Arbeit in dieser Koalition. Denn natürlich haben wir ein gemeinsames Interesse. Wir wollen unser Land, wir wollen Deutschland besser machen.
3: Der Koalitionspartner SPD zieht ein eigenes Fazit, ein paar Meter entfernt von der Union.
5: Gerade die überhitzte Debatte der letzten Wochen hat uns auch geschadet, insgesamt als Koalition, als Regierung. Und deswegen glaube ich auch, geht es jetzt darum, sich gemeinsam aus dieser Situation wieder rauszubewegen. Und wir wollen unseren Teil dazu beitragen, indem wir jetzt auf Reformen fokussieren.
3: Vor genau einem Jahr haben Union und SPD den Koalitionsvertrag unterschrieben. Seitdem ringt die Koalition um Reformen. Eine Einigung bei Steuern, Pflege, Rente und dem Haushalt 2027 steht noch aus. Die Opposition ist skeptisch.
6: Deutschland taumelt ja ein Stück weit auf den Wellen wie ein Schiff ohne Steuermann. Und das ist in stürmischen Zeiten einfach ein großes Problem.
7: Noch nie hat die Bundesrepublik Deutschland einen so empathielosen und selbstmitleidenden Kanzler ertragen müssen.
8: Merz und sein Finanzminister Klingbeil, der als Vizekanzler in Wahrheit die Richtlinien der Politik bestimmt, ruinieren die deutschen Staatsfinanzen und die Kreditwürdigkeit Deutschlands.
3: Die Koalition steht nun vor der Herausforderung, die geplanten Reformen vor der Sommerpause auf den Weg zu bringen.
9: Doch noch immer steckt die Koalition in einer Vertrauens- und Führungskrise. Offener Streit und schlechte Umfragewerte erwecken den Eindruck einer nicht geeinten und sich gegenseitig blockierenden Regierung. Die dringend notwendigen Reformen könnten so auf der Strecke bleiben.
2: Gilt sie oder gilt sie nicht? Über die Waffenruhe zwischen den USA und Iran herrscht Unsicherheit. Beide Seiten werfen sich Angriffe vor. Zuletzt hatten die USA iranische Boote in der Straße von Hormuz zerstört. Iran wiederum griff Ziele in den Vereinigten Arabischen Emiraten an. In der Stadt Fujairah wurde gestern eine Ölanlage getroffen. Ungeachtet dessen findet in Abu Dhabi eine große Industrieschau statt. Dort ist die Sorge vor wirtschaftlichen Schäden groß.
10: Nach Krieg sieht es hier nicht aus. Auf einer staatlichen Wirtschaftsmesse in Abu Dhabi treffen in dieser Woche Minister auf Investoren. Der Versuch der Vereinigten Arabischen Emirate, wieder andere Themen in den Fokus zu rücken als die angespannte Lage in der Region. Es geht um KI, Energie, Handel und Tourismus. Doch nicht weit entfernt von diesen Hallen gehen die iranischen Angriffe auf emiratische Tanker und Ölanlagen weiter. Ich hoffe, dass sich die Lage so schnell wie möglich wieder klärt. Das ist alles. Ich hoffe, dass der Krieg nicht wieder aufflammt. Das würde eine Menge Ärger verursachen. Das Image der Emirate als sicherer Hafen in der Golfregion hat deutliche Kratzer bekommen. Erst gestern wieder Rauch über einem Hafen. Eine Ölanlage brennt in Fujairah, mutmaßlich nach einem iranischen Drohnenangriff. In den Emiraten äußern sich nur wenige politisch. Wer sich traut, fordert indirekt weitere Angriffe auf den Iran. Amerika und Israel haben den Krieg begonnen und müssen die Mission so beenden, dass Frieden in dieser Region wieder möglich ist. Die Emirate sind Verbündete der USA und ein Partner Israels und damit

0: Iran der neue Hauptfeind am Golf. Der Krieg treffe die Emirate empfindlich, sagen Experten.
1: Es geht ja nicht nur um die Ölindustrie, sondern es geht eben auch um die Reputation als Touristendestination, als Handelsdrehscheibe. Wir haben riesige Flughäfen, zum Beispiel in Dubai, in den Emiraten, die jedes Jahr 95 Millionen Passagiere transportieren. Und das steht derzeit tatsächlich auf dem Spiel.
0: Auf der Wirtschaftsmesse bemühen sich die Emirate um ein Bild der Normalität. Doch Beobachter meinen, bislang ist der Krieg für sie vor allem eines, ein Super-GAU.
2: Fragen wir nach bei Ramin Sina in Abu Dhabi. Wie ist die Lage aktuell?
3: Ja, es hat auch heute wieder hier in Abu Dhabi Raketenalarm gegeben, also mutmaßlich iranische Angriffe auf die Vereinigten Arabischen Emirate. Diese wurden abgefangen rund um den Persischen Golf und die Straße von Hormuz. Da war es ja gestern ein sehr turbulenter Tag. Zahlreiche Attacken auch auf Tanker. Auch da heute gab es wohl keine Angriffe auf Schiffe oder Tanker. Es gibt gleichzeitig einen Kampf um die Deutungshoheit zwischen Iran und Washington, wer die Straße von Hormuz aktuell kontrolliert. Weiterhin der Tenor aus Teheran. Man habe die Straße von Hormuz unter voller Kontrolle. Washington bezweifelt es. Da hat der Verteidigungsminister sich heute geäußert, es sei den Iranern peinlich. Aber man habe es geschafft, zwei kommerzielle Schiffe mit Begleitschutz durch die Meerenge zu geleiten. Kriegsentscheidend ist das nicht. Interessant vielleicht noch auf diplomatischer Ebene. Der iranische Außenminister ist morgen zu Gesprächen in China und nächste Woche treffen sich Xi Jinping und Donald Trump. Also es scheint so, als ob die Iraner versuchen, die Chinesen rund um Vermittlungsgespräche mehr ins Zentrum zu rücken.
2: Warum ist Fujairah so bedeutsam für die Emirate?
3: Fujairah ist so wichtig für die Emirate, weil Fujairah liegt direkt am Indischen Ozean. Dort ist ein Hafen. Das heißt, die Emirate haben die Möglichkeit, Öl und Gas in die Welt zu schiffen, ohne dass sie durch die Straße von Hormuz müssen. Und das ist in diesen Wochen und Monaten ja ganz entscheidend. Das wissen natürlich auch die Iraner. Sie nehmen Fujairah immer wieder ins Visier und man sieht, sie zielen ganz genau auf alternative Exportrouten von den Verbündeten der Vereinigten Staaten von Amerika.
2: Dankeschön, Ramin Sina in Abu Dhabi. Gewalt und Flucht. Für die Menschen in Mali gehört das zum täglichen Leben. Seit Jahren gibt es in dem westafrikanischen Land Kämpfe zwischen verfeindeten Parteien. 2020 putschte sich eine Militärregierung an die Macht. Demokratische Wahlen gibt es nicht mehr. Das Regime in Mali kooperiert seit dem Abzug westlicher Truppen mit Russland, um die eigene Macht zu sichern. Nun haben sich islamistische Kämpfer mit Tuareg-Rebellen zusammengeschlossen. Ihre massiven Angriffe verstärken die Not der Bevölkerung.
4: Für die Menschen ist der Alltag in der Hauptstadt Bamako immer schwerer zu bewältigen. Durch die Kämpfe wächst der Druck auf die Militärregierung und die Bevölkerung leidet. Wir gehen mit Angst in unserem Herzen ins Bett. Sogar wenn du im Haus bist, hast du Angst. Oder wenn einer deiner Lieben draußen ist. Eine Koalition aus einer bewaffneten islamistischen Gruppe und Tuareg-Rebellen will die Militärregierung zu Fall bringen. Die jüngsten Kämpfe gelten als die blutigsten seit 2012. Junta-Chef Assimi Goïta erklärt vor ein paar Tagen, die Lage sei ernst, aber unter Kontrolle. Dabei sind die Städte Tessalit, Kidal und Tessit bereits von den Islamisten eingenommen. Die paramilitärische russische Einheit Afrika-Korps, die Junta unterstützt, wurde zurückgedrängt.
5: Das Afrika-Korps gehört jetzt offiziell zum Verteidigungsministerium. Das ist dann auch eine Niederlage Russlands. Also Putin kann jetzt nicht sagen, das sind irgendwelche Söldner, mit denen er nichts zu tun hat. Und das werden die Russen sich jetzt überlegen, ob sich das noch weiter für sie lohnt.
4: Die Ziele der neuen Koalition aus Islamisten und Tuareg sind sehr unterschiedlich. Die Rebellen wollen einen unabhängigen Staat im Norden des Landes. Die Al-Qaida-nahe Terrorgruppe dagegen will die gesamte Region unter streng islamistische Regeln bringen. Schon jetzt schafft es die Regierung offenbar nicht, die Zivilbevölkerung zu schützen. Bleibt die Frage, wie lange sich die Junta noch halten kann.
2: Während der Corona-Krise war BioNTech eine große deutsche Erfolgsgeschichte. Jetzt hat der Impfstoffhersteller angekündigt, massiv Stellen abzubauen. 3 Produktionsstandorte sollen in Deutschland geschlossen werden. Gut 1.800 Stellen könnten wegfallen. Betroffen sind laut Unternehmen die Werke in Idar, Oberstein und Marburg sowie die Standorte vom übernommenen Konkurrenten CureVac in Tübingen. BioNTech begründete den Schritt mit einer deutlich gesunkenen Nachfrage nach Covid-Impfstoffen. Impfstoffen. 3 Tote und mehrere Erkrankte nach dem Ausbruch des Hantavirus auf einem kleinen Kreuzfahrtschiff im Atlantik laufen die Untersuchungen. Die Weltgesundheitsorganisation WHO geht davon aus, dass der Erreger von Mensch zu Mensch übertragen wurde. Dies ist ausgesprochen selten. Die WHO stuft die Gefahr für die Öffentlichkeit deshalb als gering ein. Das Schiff liegt weiter vor den Kapverden. Die knapp 150 Menschen dürfen nicht von Bord. Inklusion für alle und Menschenrechte sind nicht verhandelbar. Unter diesem Motto haben heute Tausende für die Rechte von Menschen mit Behinderung demonstriert. Rund 6.000 Demonstrierende zogen in Berlin vom Brandenburger Tor zum Roten Rathaus. Am Europäischen Protesttag forderten sie unter anderem eine gesetzliche Pflicht zur Barrierefreiheit. Denn am gesellschaftlichen Leben teilhaben zu können, ist täglich mit Hürden verbunden.
6: Wenn Lea Feutl ihre Urlaubsfotos sieht, dann ist die Freude wieder da, wie der Seewind um die Nase wehte, die 2 Monate in Finnland, die Stille der Wälder. Das hat sie geschafft, trotz ihrer spastischen Lähmung.
7: Ich habe für mich herausgefunden, dass die meisten Sachen dann eben doch funktionieren. Man muss sie halt nur ausprobieren.
6: Aber es ist ein steter Kampf mit den Behörden. Anträge, Widersprüche. Manchmal müssen Anwälte helfen. Dass Assistenten wie Christian Ehrenberg rund um die Uhr für sie da sind, das musste sie sich auch erst erkämpfen.
8: Das betrifft die Pflege natürlich. Der Bereich, auch das sind die einfachen Aufgaben im Haushalt oder sowas halt. Und dann natürlich tatsächlich Assistenz bei der Bewegung, bei allem, wofür sie mich braucht.
6: Ihre Erfahrungen will sie weitergeben. Sie organisiert Reisen mit Beeinträchtigten und berät andere, wie sie zu ihrem Recht kommen. Damit hat sie sich selbstständig gemacht. Power hat sie. Wenn es nach draußen geht, hilft ihre positive Einstellung besonders. Denn Hindernisse gibt es immer wieder. Zum Beispiel, wenn sie mit der Straßenbahn fahren will. Der Bordstein, eine echte Hürde.
7: Es ist immer besser mit der Rampe. Und manchmal haben die Leute, aber die Straßenbahnfahrer, auch keine Lust, die Rampe rauszumachen und fahren dann einfach weiter.
6: Aber auch damit wird sie fertig. Tourismuskauffrau ist sie schon und nun hat sie ihr Studium als Sozialarbeiterin beendet.
2: Und nun die Wettervorhersage für morgen, Mittwoch, den 6. Mai.
9: An der Luftmassengrenze über der Mitte Deutschlands gibt's ergiebigen Regen, weiter südlich zum Teil kräftige Schauer und Gewitter. Heute Nacht breiten sich kräftige Regenfälle über die Mitte Richtung Norden aus. Anfangs sind Gewitter dabei, auch im Süden, wo sich das Wetter aber beruhigt und die Wolken regional auflockern. Auch am Tag regnet es in der nördlichen Mitte ergiebig. Im Süden erst freundlich, aber am Nachmittag entwickeln sich Schauer und Gewitter, die Starkregen und Sturmböen bringen können. Die Nordseeregion wird von all dem verschont und dort scheint auch länger die Sonne. Heute Nacht meist zweistellige Werte, im Norden allerdings deutlich kühler. Im Dauerregen morgen 8 bis 13, in Niederbayern nochmal über 20 Grad. Ähnliches Wetter erwartet uns auch Donnerstag, aber ab Freitag wird es wieder freundlicher und auch wärmer.
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11: Und der kommt aus den Studios von NDR Info in Hamburg. Ich bin Christopher Gauber. Einen schönen Abend Ihnen. Seit nunmehr 2 Monaten ist die Straße von Hormus, der weltweit wichtigste Engpass für Erdöl- und Flüssiggasexporte, de facto unpassierbar. Irans Militär blockiert die Meerenge. Hunderte Schiffe aus aller Welt sitzen im persischen Golf fest, mit wirtschaftlichen Auswirkungen, die wir alle spüren. Ausgelöst wurde die Blockade durch den Iran-Krieg unter Präsident Trump. Und der scheint der Lage im Moment nicht mehr Herr zu werden. Zwar gibt es seit einiger Zeit eine Waffenruhe, aber umso länger der Iran die Straße von Hormus weiter blockiert, umso brüchiger wird der vorübergehende Frieden auch. Zuletzt haben US-Kriegsschiffe 2 Handelsschiffe mit der Vereinigten Staaten durch die Meerenge eskortiert. Der Iran reagierte mit Warnschüssen. Markus Schubert vom NDR hat mit dem Nautiker Dr. Moritz Brake gesprochen. Der Reserveoffizier der deutschen Marine arbeitet am Center for Advanced Security, Strategic and Integration Studies in Bonn. Und zunächst ging es da um die Frage, ob sich denn mit dieser Eskorte für 2 Handelsschiffe die Lage im Persischen Golf grundsätzlich verändert hat.
12: Ja, ich fürchte, das Problem wird uns eher noch lange begleiten. Also eine einzelne Eskorte mit 2 Schiffen ändert das Grundproblem nicht. Also wir haben ein hohes Risiko nach wie vor für die Handelsschifffahrt. Die Verantwortung dafür bleibt nach wie vor bei den Versicherungen, die das nicht versichern werden. Es handelt sich um ein Kriegsrisiko, das ist nicht versicherbar. Wir haben die Reeder, die dann unter eigenem Risiko ihre Schiffe riskieren. Und wir haben vor allem die Kapitäne, die vor Ort die Verantwortung für das Leben ihrer Besatzung haben. Und die, so viel Geld kann man jemandem gar nicht bezahlen, dass der bereit ist, Menschenleben so aufs Spiel zu setzen. Also letztlich ist es ein Abwägen der Verantwortlichen vor Ort, die dann für sich zum Schluss kommen müssen. Ein Dortbleiben ist möglicherweise riskanter als eine Passage durch die Straße von Hormuz. Aber wir reden hier nach wie vor auf der Ebene von Friedenslogik, von kommerziellen Abwägungen. Und solange wir da bleiben, wird die Passage von Hormuz sich auch nicht maßgeblich verändern.
13: Wie stark müsste sich denn die US-Marine engagieren, um Tanker wie in den 1980er Jahren sicher zu eskortieren? Wir reden von sehr vielen Schiffen, die festsitzen und die bei regem Handel auf Vorkriegsniveau ja rein und rausfahren wollen würden.
12: Genau, also wir reden über ein Vorkriegsniveau von 130 Passagen am Tag. Aber ganz ehrlich, ich glaube nicht, dass wir absehbar da Aussicht haben, auf die Vorkriegssituation zurückzukehren. Das, was hier bestehen bleibt, ist maximal ein brüchiger Waffenstillstand oder ein brüchiger Frieden. Wir sehen, wie sich zwischen der zivilen Regierung Irans und den Revolutionsgarden immer wieder Unterschiede auftun, wo die einen möglicherweise Verhandlungserfolge verkünden, die Öffnung der Straße von Hormuz verkünden und die anderen aber sofort das Feuer eröffnen und auch die Bedingungen klar diktieren und sagen, wer hier durchfährt, zahlt Schutzgeld. Und auch nur die, von denen wir das akzeptieren, dass sie überhaupt Schutzgeld zahlen dürfen. Das heißt also, die Revolutionsgarden nehmen sich heraus, zu entscheiden, wer durch die Straße von Hormuz geht. Und das ist eine existenzielle Bedrohung, vor allem für die Golfstaaten. Ein Zustand, der so auf keinen Fall bestehen darf und auch von der Region nicht hingenommen werden wird. Und deswegen sehe ich da auch keine Lösung für irgendeinen Friedensdeal, der beinhaltet, dass der Iran diese Kontrolle behalten darf.
13: Wer hat die Waffenruhe verletzt, die Sie als brüchig bezeichnen? Die USA, die mit Kriegsschiffen in die Meerenge fahren, Schiffe unter US-Flagge begleiten und auch reklamieren, Schnellboote der Iraner dabei versenkt zu haben? Oder der Iran, der diese Boote einsetzt und Hafenanlagen in den Emiraten angreift? Oder beide Seiten?
12: Also die Waffenruhe ist von Anfang an nie wirklich durchgesetzt worden, denn der Iran hat die Blockade aufrechterhalten. Und diese Blockade ist ein Akt des Krieges, übrigens auch gegen uns gerichtet. Also Europa, europäische Schiffe, deutsche Schiffe sind ja mit betroffen. Die können genauso wenig durch die Straße durch. Das heißt, der Iran begeht einen Akt des Krieges, gezielt auch gegen uns, historisch betrachtet, völkerrechtlich betrachtet, ganz klar. Und wir haben uns aber bisher, genauso wie die Golfstaaten, die ja noch viel direkter betroffen sind, entschieden, darauf nicht militärisch zu antworten. Zu einem Krieg gehören immer zwei. Einer, der angreift und einer, der sich wehrt. Und wir haben bisher entschieden, uns nicht militärisch zu wehren. Aber wir sind längst Ziel eines Aktes des Krieges seitens des Irans. Und wenn man hier unter diesen Bedingungen, also wenn das Regime in Teheran weiter an der Macht bleibt, die Revolutionsgarden weiter diese Fähigkeit haben, die Straße von Hormuz unter Beschuss zu nehmen, Minen zu legen, wird keine Sicherheit zurückkehren für die Handelsschiffe. Das heißt, den Friedensmodus, den Verkehr, den Vorkriegszustand kriegen wir nicht zurück. Ja. Und damit kann man, wenn man überhaupt Passagen durch Hormuz haben will, das eigentlich nur unter der Kriegslogik machen, wenn es um die existenzielle Versorgung von Gesellschaften geht. Und das funktioniert über die Leitung von Handelsschiffen durch Staaten. Man würde also zum Beispiel Schiffe, die da durch müssen, vorher unter die Flagge eines solchen, meinetwegen, Golfstaates nehmen und dann Soldaten an Bord nehmen statt zivile Seeleute und die dann unter Dienstpflicht und voller Verantwortung des Staates unter auch Lebensgefahr durch die Straße fahren lassen. Es würden auch nicht alle Schiffe ankommen möglicherweise. Man nimmt Treffer in Kauf, aber man hat dadurch Zugang zum Weltmarkt. Man kann dadurch die Gesellschaft versorgen. Man kann kritische Güter weiter ins Land bringen. Es muss gar nicht jedes Schiff ankommen. Vielleicht wird von drei Schiffen eines versenkt werden. Aber die zwei, die ankommen, sichern die Existenz des Landes. Und wenn wir in dieser Logik sind, dann ist es auch wieder möglich, die Straße von Hormuz zu platzieren. Und es sind die Länder in der Region so vital betroffen, dass das auch in meiner Sicht längst überfällig ist. Also Indien beispielsweise fehlt es ja an Düngemitteln und wir können absehbar schon jetzt auf eine Hungersnot in diesem Jahr zusteuern.
13: Wenn das alles nicht gelingt, dann muss aber wieder der Regime-Change für die USA auf die Zielliste, weil nur dann die Wahrscheinlichkeit, dass Geschosse Richtung See gehen, ausgeschlossen werden kann.
12: Die Amerikaner haben zwei Fehler begangen. Diesen Krieg so in dieser Form zu beginnen und ihn dann nicht zu gewinnen. Und mit diesem Scherbenhaufen aber, der daraus resultiert, ne, wir kommen nicht zurück zu diesem Vorkriegszustand der Straße von Hormus. Mit diesem Scherbenhaufen müssen wir aber alle umgehen, auch wir in Europa. Und vor allem aber noch viel, viel dringender betroffen sind ja eben die Staaten in der Region, die Golfstaaten, aber eben auch Indien, aber eben auch viele andere Staaten in Asien. Also ne, viele Millionen Menschen stehen gerade vor existenziellen Krisen, also mit Lebensgefahr, mit Hunger, mit wirtschaftlichen Katastrophen, ne, und übrigens auch mit Auswirkungen, die sich dann hier irgendwann mit Verzögerung ebenfalls auswirken, weil ja von Rohstoffproduktion, Nahrungsmittelproduktion, Absatzmärkten ganz vieles wegbricht. Also wir sind noch gar nicht da angekommen, dass uns klar geworden ist, wie gravierend die Folgen sind und wie sehr die auch uns direkt betreffen.
11: Moritz Brake vom Center for Advanced Security, Strategic and Integration Studies in Bonn. Ja, die Spannungen zwischen Iran und den USA nehmen also wieder zu. Teheran wertet die Eskorte von zwei Handelsschiffen durch das US-Militär durch die Straße von Hormus wohl als Provokation. Eine Reaktion waren Angriffe auf Ölanlagen in den Vereinigten Arabischen Emiraten. Es waren die ersten iranischen Angriffe auf den Golfstaat seit Beginn einer Waffenruhe vor knapp 4 Wochen. Moritz Behrendt schildert uns die Reaktion darauf.
14: Am Abend veröffentlichte das Verteidigungsministerium der Vereinigten Arabischen Emirate eine Bilanz der jüngsten iranischen Angriffe. 3 Marschflugkörper, 12 ballistische Raketen und 4 Drohnen seien von der Luftabwehr abgefangen worden. Die Botschaft: Wir können uns verteidigen. Ein Drohnenangriff richtete jedoch Schaden an. Eine Ölanlage im Hafen von Fujairah geriet in Brand. 3 indische Arbeiter wurden verletzt. Der Hafen hat für die Emirate große strategische und wirtschaftliche Bedeutung. Über ihn können die Emirate Öl exportieren, ohne den Rohstoff durch die Straße von Hormus transportieren zu müssen. Das kann die Verluste der Emirate aber nur zum Teil kompensieren. Die Blockade der Straße von Hormus durch den Iran sei inakzeptabel, sagte der emiratische Energieminister gestern auf einer Konferenz, noch vor den iranischen Angriffen. Die größte Sorge heute ist die Sicherheit der Schiffe, die sich frei durch die Meerengen auf der ganzen Welt bewegen. Überall ist das eine Selbstverständlichkeit, nur in der Straße von Hormus nicht, als Folge der iranischen Aktionen. Auf der Konferenz betonte der Minister auch, sein Land sei gewappnet für weitere iranische Angriffe. Wir haben uns bereits verteidigt. Wir sind stark, wenn es darum geht, unsere Familien und alle, die bei uns leben, zu schützen. Ich habe keine Zweifel an unseren Fähigkeiten. Aber diese Fähigkeiten werden wir mit Made in the Emirates bald auf die nächste Stufe heben. Das Land werde seine eigene Rüstungsindustrie ausbauen. Ob auf die nächste Stufe heben auch bedeuten kann, dass die Emirate aktiver in den Krieg gegen den Iran einsteigen, bleibt Spekulation. In der Stellungnahme des Verteidigungsministeriums heißt es, man sei bereit, auf jegliche Bedrohungen zu reagieren und allem entgegenzutreten, was darauf abziele, die Sicherheit des Landes zu untergraben. Experten gehen davon aus, dass der Iran gezielt die Emirate angegriffen hat, weil sich das Land deutlicher an die Seite der USA gestellt hat als andere Golfstaaten und weil es zudem durch eine strategische Partnerschaft mit Israel verbunden ist. Scharfe Kritik am Iran kam auch von anderen Regierungen. Saudi-Arabien und Katar verurteilten die Angriffe. Die indische Regierung betonte, der Beschuss von ziviler Infrastruktur und unschuldigen Zivilisten müsse sofort eingestellt werden, reagierte damit auf die Verletzungen, die 3 indische Staatsbürger erlitten haben. Auch der deutsche Bundeskanzler äußerte sich: Unsere Solidarität gilt den Menschen in den Vereinigten Arabischen Emiraten und unseren Partnern in der Region, schrieb Friedrich Merz auf der Plattform X. Teheran müsse aufhören, die Region und die Welt zur Geisel zu nehmen. Die Blockade der Straße von Hormus müsse enden.
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11: In München hat sich die Mehrheit der Bevölkerung für eine Olympiabewerbung der Stadt ausgesprochen. Auch in der Rhein-Ruhr-Region haben gut 2/3 der Wahlberechtigten Ja gesagt zu Olympia. In Hamburg wird aktuell darüber abgestimmt, ob sich die Hansestadt als Austragungsort für Olympische Sommerspiele bewerben soll. Und Stefanie Lavoie aus der Sportredaktion ist Hamburgerin.
15: Und ich habe heute meine Stimme abgegeben per Briefwahl. Wie schaut's denn mit dir aus, Christopher?
16: Also ich habe die Unterlagen schon zu Hause, habe gestern ganz viele gesehen, die ihren roten Umschlag schon zum Briefkasten getragen haben. Ich selbst habe noch nicht abgestimmt. Ich habe noch Zeit, oder?
15: Ja, am 31. Mai endet mit der Abstimmung in den Wahllokalen das Referendum in Berlin. Dem 4. deutschen Bewerber werden die Bürger nicht befragt. Der Senat hat heute sein Konzept vorgestellt. In vielen Bereichen dient Paris 2024 als Vorbild. Sebastian Schöbel berichtet.
17: Eine der größten Änderungen des bisherigen Olympiaplans ist die Schwimmarena. Die soll nun nicht mehr rein temporär gebaut werden. Stattdessen will der Senat das Sommerbad im Olympiapark im großen Stil sanieren, überdachen und erweitern und damit auch langfristig für den Breiten- und Wettkampfsport nutzbar machen. Ebenfalls neu: Beachvolleyball soll nun doch nicht am Brandenburger Tor, sondern auf dem Maifeld gespielt werden. Am Brandenburger Tor sollen stattdessen die Medaillen übergeben werden. Eine lange Rampe hinauf zur Quadriga soll das Tor zusätzlich zu einem Besuchermagneten machen. Für das Spektakel drumherum plant Berlin unter anderem die Eröffnungsfeier vom Olympiastadion auf das Tempelhofer Feld zu verlegen. Ein in goldgelb bemalter Weg soll beide Orte miteinander verbinden. In einer Bürgercharta, die aus dem Olympia-Beteiligungsverfahren entstanden ist, werden zudem weitere konkrete Forderungen an die Politik gestellt. So soll zum Beispiel der gesamte ÖPNV in Berlin während der Spiele kostenlos sein. Außerdem müsse der Breitensport gefördert werden, etwa mit kostenlosen Trainerscheinen für Ehrenamtler. Und bei Olympiatickets sollen Berlinerinnen und Berliner Rabatt bekommen.
15: Von Berlin nach London, dort im Norden der Stadt, steht das erste Halbfinalrückspiel der Champions League an. Arsenal London gegen Atletico Madrid. Das Heimspiel war 1:1 ausgegangen. Anpfiff ist um 21 Uhr. Im zweiten Halbfinalrückspiel möchte Bayern München morgen Paris Saint-Germain aus dem Wettbewerb kicken. Im torreichsten Halbfinale der Champions League-Geschichte unterlagen die Münchner im Hinspiel in Paris mit 4:5. Vom Fuß zum Handball, genauer gesagt in den zweitwichtigsten europäischen Wettbewerb, die European League. Dort stehen die Rückspiele des Viertelfinals an. Hannover-Burgdorf gegen die SG Flensburg-Handewitt. Die rein deutsche Begegnung ist gerade eben zu Ende gegangen. Nach dem Unentschieden im Hinspiel fällt das Ergebnis diesmal deutlich aus. Thomas Koos hat das Spiel für uns gesehen. Thomas, wer darf fürs Final Four planen?
18: Das ist der Titelverteidiger, das ist die SG Flensburg-Handewitt, die am Ende hochverdient mit 43:35 gewonnen hat. Und das dank einer starken Endphase der ersten Halbzeit. Da hat man nach einem 3-Tore-Rückstand dann nochmal das Ganze gedreht zur Pause vor den 4.100 Zuschauern auf ein 22:20. Und nach der Pause gleich in den ersten 90 Sekunden haben sie 3 weitere Tore erzielt. Dann hatten sie einen 5-Tore-Vorsprung und davon haben die Recken, die im Angriff immer mehr Fehler machten, dann sich nicht mehr erholen können. Beste Torschützen auf Seiten der Flensburger waren am Ende 3 Dänen. Kevin Möller, der Torwart, hat auch gut gehalten. Lasse Möller, 10 Tore. Emil Jakobsen, 9 Tore. Und Simon Pitlek, 8 Tore. Auf Seiten der Recken war es am Ende Leif Tesier, der Rückraumspieler, der auf 10 Treffer kam. Es war ein hochverdienter Sieg. Die Recken müssen sich damit jetzt in der Endphase als Bundesliga-Elfter auf die Liga konzentrieren, das irgendwie einigermaßen gut hinbekommen. Und ja, und die Flensburger, die haben jetzt Ende Mai, am 30. und 31. Mai in Hamburg die Chance, zum dritten Mal in Folge die European League zu gewinnen.
15: Ebenfalls gefordert ist heute Abend der THW Kiel beim kroatischen Vizemeister Našice. Die Zebras wollen eine 3-Tore-Niederlage aus dem Hinspiel wettmachen. Los geht die Partie in knapp 20 Minuten. Dann kämpft auch Melsungen in Porto um das Erreichen des Final Four.
16: Der Sport war das mit Stefanie Lavoie. Vielen Dank.
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19: Um 20.30 Uhr mit Gisela Vormer. In Leipzig ist der mutmaßliche Amokfahrer in eine Psychiatrie eingewiesen worden. Laut Staatsanwaltschaft ordnete ein Ermittlungsrichter dies an. Der 33-Jährige war gestern mit einem Auto durch die Leipziger Fußgängerzone gefahren. 2 Menschen starben, mehrere wurden verletzt. Heute haben hunderte Menschen in der Nikolaikirche der Opfer gedacht. Unsere Reporterin Barbara Brähler berichtet über die Stimmung in der Kirche.
20: Es gab keinen Unmut über fehlende Poller. Es gab auch keine Stimmen, die jetzt schon darüber geschimpft haben, dass die Grimmaische Straße vom Augustusplatz her befahrbar ist. Was spürbar war und was die Menschen eben umtreibt, ist eben diese Ohnmacht, diese Hilflosigkeit, und die eben dorthin wollten, um einfach den Verstorbenen, den Opfern, den Verletzten, aber auch den Familien zu gedenken.
19: Der Internetkonzern Meta plant neue Jugendschutzmaßnahmen für den europäischen Markt. Viele Staaten werfen dem Unternehmen vor, Kinder zu wenig vor den Gefahren von Plattformen wie Instagram zu schützen. Aus der Nachrichtenredaktion Caroline Wüllert.
1: Eine neue KI-Technologie soll automatisch unter 13-jährige Nutzerinnen und Nutzer erkennen. Und dafür werden laut Meta alle textbasierten Profilinformationen, gepostete Bilder, Videos und Kommentare analysiert. Konten von unter 13-Jährigen sollen dann gelöscht werden und Jugendliche zwischen 13 und 17, die sich als Erwachsene ausgeben, sollen dadurch in den besonders geschützten Teenager-Modus gezwungen werden.
19: Jens Spahn bleibt Vorsitzender der Unionsfraktion im Bundestag. Die Abgeordneten von CDU und CSU bestätigten ihn ein Jahr nach seinem Amtsantritt mit großer Mehrheit. Ein Sprecher gab das Ergebnis mit 86,5% an. Im vergangenen Jahr hatte Spahn noch 91,3% der Stimmen bekommen. Enthaltungen werden von der Union nicht mitgerechnet. An Spahn als Fraktionschef hat es an verschiedenen Stellen Kritik gegeben. Unter anderem war es ihm nicht gelungen, in der Fraktion genug Unterstützung für die Wahl der Juristin Brosius Gersdorf zur Verfassungsrichterin zu organisieren. Die Weltgesundheitsorganisation WHO vermutet, dass die Hantavirus-Infektionen auf einem Kreuzfahrtschiff durch Mensch-zu-Mensch-Übertragung erfolgt sind. Der erste Erkrankte habe sich wohl angesteckt, bevor er auf das Schiff kam. Mittlerweile wurden 7 Infektionen registriert. 3 Menschen sind an dem Virus gestorben. Die Hondius liegt vor Kap Verde. Der Inselstaat hat das Schiff angewiesen, auf See zu bleiben. An Bord sind etwa 150 Menschen. Und das Wetter in Deutschland. Nachts gebietsweise trocken, zum Teil auch kräftiger Regen, selten Gewitter, Tiefstwerte 12 bis 3 Grad. Morgen teilweise kräftige Schauer und Gewitter, an Nord- und Ostsee trocken, 10 Grad an der Nordsee und bis 23 Grad in Niederbayern. Am Donnerstag gebietsweise Regen, im Süden Gewitter, Richtung Norden freundlicher, bei 11 bis 19 Grad. Das waren die Nachrichten.
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16: Mit Christopher Gaube. Willkommen. Es ist Zeit für ein Zeugnis. Ein politisches Zwischenzeugnis der schwarz-roten Regierung. Die hat morgen vor genau einem Jahr ihre Arbeit aufgenommen. Und von Anfang an war klar, das wird kein einfaches Unterfangen. Der Reformstau in Deutschland ist groß. Die weltpolitischen Umstände sind schwierig. Und die politischen Absichten, die Ansichten und Absichten ja von Union und SPD, die sind von Haus aus nicht gerade deckungsgleich. Schon heute hat die Opposition im Bundestag Bilanz gezogen und einer, der hat sich heute auch zur Wiederwahl gestellt, Unionsfraktionschef Jens Spahn. Jim Bob Nikschas berichtet.
21: 91,3% sowie im vergangenen Jahr sind es diesmal nicht mehr. Mit 86,5% wird Jens Spahn erneut zum Vorsitzenden der Unionsfraktion im Bundestag gewählt. Die Abgeordneten haben ihrem Vorsitzenden damit trotz aller Kritik den Rücken gestärkt. Ein Zeichen der Stabilität in einer Zeit, in der die Bundesregierung nicht sonderlich stabil wirkt. An der Zahl der verabschiedeten Gesetze in den vergangenen 12 Monaten liegt es nicht, stellt der alte und neue Fraktionschef der Union fest.
22: 141 Gesetze in einem Jahr zeigen, diese Regierung, diese Koalition debattiert, aber sie führt jede Debatte eben auch zu einer Entscheidung.
21: Doch auch Spahn gibt zu, vor allem die Debatten der vergangenen Wochen, unter anderem über Reformen bei Gesundheit und Steuern, waren zu viel des Guten. Spiralen der Selbstvergewisserung in seinen Augen. Da müssten Union und SPD wieder herausfinden.
22: Das Schöne ist, wir haben uns ja schon mal gezeigt, dass es geht. In den ersten 3 Monaten diesen Jahres waren wir genau in dem Modus. Heizungsgesetz, Migration, GEAS, Tariftreue, Bürgergeld, Wolf. Wir haben viele Fragen intern diskutiert, anschließend gemeinsam vertreten. Und wir haben gesehen, die politische Zustimmung wächst für Union und SPD.
21: Davon ist nicht mehr viel zu sehen. Während sich Union und SPD öffentlich die Grenzen ihrer Kompromissbereitschaft aufzeigen, wächst in den Umfragen die Zustimmung zur AfD. Deren Partei- und Fraktionsvorsitzende Alice Weidel meint, auch sie persönlich hatte sich vor allem von der Wirtschaftspolitik unter Friedrich Merz mehr versprochen.
23: Ich gehörte auch zu diesen Menschen, die Hoffnung in eine Kanzlerschaft von Friedrich Merz hatten, dass er einigermaßen steuernd hier eingreift. Und auch meine Erwartungen an Friedrich Merz haben sich enttäuscht. Und er hat sogar noch in den Enttäuschungen Olaf Scholz wirklich überschritten.
21: Soweit will Grünen-Co-Fraktionschefin Katharina Dröge in ihrer Bilanz zwar nicht gehen, doch auch sie wirft Union und SPD nach einem Jahr vor allem Versagen vor. Bei der Energiepolitik zum Beispiel, beim Klimaschutz und auch beim Krisenmanagement des Kanzlers.
0: Deutschland taumelt ja ein Stück weit auf den Wellen wie ein Schiff ohne Steuermann. Und das ist in stürmischen Zeiten einfach ein großes Problem.
21: Aus dem Tritt geraten ist nach einem Jahr Bundesregierung auch die Sozialpolitik, findet Linken-Fraktionschef Sören Pellmann.
3: Ein Jahr lang sind insbesondere die Reichen und die Überreichen mehr geschont worden, als das in bisherigen Regierungsjahren der Fall gewesen ist.
21: Diese Kritik dürfte vor allem die SPD hart treffen, betonen die Parteichefs Lars Klingbeil und Bärbel Baas bei ihrem Besuch in der Fraktion doch.
4: Wir sind mit klaren Vorgaben und auch mit klaren Vorhaben in diese Koalition gegangen und vor allen Dingen auch mit einem großen Verantwortungsbewusstsein. Und wir haben auch nicht lange gewartet, sondern wir haben auch direkt, wenn man das vor einem Jahr betrachtet, angefangen, Reformen anzustoßen, auf den Weg zu bringen.
21: Bisher war dieser Weg für Union und SPD ziemlich steinig. Da sind Regierungs- und Oppositionsfraktionen im Bundestag mal einer Meinung.
16: Und lassen Sie uns nochmal auf die Wiederwahl von Jens Spahn als Unionsfraktionschef blicken. Er ist durchaus ein umstrittener Politiker, angefangen bei dubiosen Maskendeals in der Corona-Pandemie bis hin zu einer desaströsen Richterwahl für das Bundesverfassungsgericht. Jetzt ist er also wiedergewählt und bekommt eine Chance, sich als vertrauensvoller Politiker zu beweisen, kommentiert jedenfalls Dagmar Pepping aus dem Hauptstadtstudio.
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5: Jens Spahn will etwas, ist ehrgeizig. Er traut sich das Amt des Kanzlers zu, das ist kein Geheimnis. Den CDU-Vorsitz erst recht. 2018 mit gerade einmal 38 kandidierte Spahn als Parteichef. Damals noch vergeblich gegen Friedrich Merz und Annegret Kramp-Karrenbauer, die gewann. Seitdem ist Spahn in Lauerstellung, wartet ab, mit dem Amt des Unionsfraktionsvorsitzenden als Zwischenstation auf dem Weg nach ganz oben ins Kanzleramt. Das Ergebnis seiner Wiederwahl ist eine Ermutigung für Spahn. 86,5% der Stimmen. Das ist zwar etwas weniger als bei seiner Wahl vor einem Jahr, aber dennoch überraschend viel. Denn Spahns Bilanz im zweitwichtigsten Amt im Machtgefüge der Union nach dem Kanzler ist durchwachsen. Vor allem die völlig missglückte Verfassungsrichterwahl im Sommer musste Spahn auf seine Kappe nehmen. Zwischendurch schien sogar sein Stuhl zu wackeln. Berichte über ein beschädigtes Vertrauensverhältnis zu Friedrich Merz, dem Kanzler, machten die Runde. Offenbar gestreut, um Spahn zu schaden. Denn dessen große politische Stärke, der Ehrgeiz, ist vielleicht seine größte Schwäche. Man traut dem 45-Jährigen aus dem Münsterland einfach alles zu. Nicht nur Gutes, auch Illoyalität und Spielen auf eigene Rechnung. Die Wiederwahl als Unionsfraktionschef gibt Jens Spahn eine Chance, sich zu beweisen. Als effektiver Manager der Macht, der Kanzler Merz im Bundestag den Rücken frei hält. Als vertrauenswürdiger Partner von SPD-Fraktionschef Mirsch. Und als Antreiber einer lahmenden schwarz-roten Koalition. Will Spahn irgendwann eine realistische Aussicht auf das Kanzleramt haben, muss er seine Zustimmungswerte deutlich steigern. Kaum ein Politiker ist unbeliebter als er. Und das hat nicht nur mit den teuren Maskendeals als Gesundheitsminister während der Corona-Pandemie zu tun. Das Schlüsselwort lautet Vertrauen. Dieses Vertrauen, das seine Abgeordneten in ihn haben, muss sich Jens Spahn bei vielen Wählern noch verdienen.
16: Ein Kommentar von Dagmar Pepping.
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16: Für die Aktionäre der Deutschen Post AG gibt es gute Nachrichten. Die Gewinne des Logistikunternehmens sind leicht gestiegen, trotz gesunkener Umsätze. Die Deutsche Post lässt die Aktionäre an den Gewinnen teilhaben, zahlt eine erhöhte Dividende von 1,90 Euro pro Aktie. Für Diskussionen auf der heutigen Hauptversammlung aber sorgt die geplante Umbenennung des Unternehmens. Jörg Sauerwein.
24: Gut 31 Jahre ist es her, da begann die Geschichte der Deutschen Post AG nach der Privatisierung der bis dahin staatlichen Deutschen Bundespost. Mit der heutigen Hauptversammlung beginnt ein neues Kapitel, denn in gut drei Jahrzehnten hat sich der deutsche Brief- und Paketdienstleister zu einem globalen Logistikkonzern verändert, zur DHL Group, die gerade umstrukturiert wird. Deshalb heißt auch der Mutterkonzern mit seinen weltweit mehr als 580.000 Beschäftigten künftig nicht mehr Deutsche Post, sondern DHL AG. Für den Vorstandsvorsitzenden Tobias Mayer ein sinnvoller Schritt, denn inzwischen mache man mit der Marke DHL schon mehr als 93% des weltweiten Umsatzes.
25: Die
2: Kundinnen und Kunden, aber auch die Mitarbeiter außerhalb Deutschlands haben überhaupt keinen Bezug zur Marke Deutsche Post. Und es ist ja kein Abschied von der Deutschen Post. Die Deutsche Post bleibt uns als Marke in Deutschland stolz erhalten. Und auch die nicht börsennotierte Gesellschaft für den Unternehmensbereich Post und Paket Deutschland soll den Namen Deutsche Post AG tragen.
24: Trotzdem konnten sich noch nicht alle der mehr als 1000 Aktionäre, die heute zur Hauptversammlung nach Bonn gekommen sind, damit schon anfreunden. Die Bonnerin Kerstin de Boer zum Beispiel hat seit mehr als 30 Jahren Postaktien.
6: Die Umfirmierung finde ich auf der einen Seite sehr schade, weil die Deutsche Post ja eine sehr lange Tradition hat. Global gesehen ist es vermutlich der richtige Schritt.
24: Global gesehen hat die DHL Group aus Sicht von Konzernchef Meyer ein anstrengendes Jahr hinter sich. Eine schwierige globale Wirtschaftslage für die meisten. Zölle, Kriege, das alles mache den Handel schwerer. Und das hat auch Auswirkungen auf das Logistikunternehmen. Denn in fast allen Ländern der Welt aktiv zu sein, das sei inzwischen zwar eine Stärke.
2: Aber es hat eben auch die Auswirkung, dass wir überall dabei sind. Wir sind im Mittleren Osten vertreten. Und natürlich sind auch unsere Mitarbeiterinnen und Mitarbeiter dort von dem militärischen Konflikt durchaus betroffen. Wir haben weiter das Thema der Zölle. Auch das ist ja nicht gelöst, weder zwischen den USA und Europa, noch zwischen anderen Handelspartnern. Also das ist die Umgebung, mit der wir auch in 2026 klarkommen müssen.
24: Und da fragen sich so manche Aktionäre durchaus, ob der gelbe Riese tatsächlich weiterhin sicher ist, wenn es um Umsätze und Gewinne geht. Im vergangenen Jahr hatte DHL noch einen gestiegenen Gewinn von mehr als 6 Milliarden Euro melden können. Und auch das erste Quartal in diesem Jahr brachte mehr Gewinn als im Vorjahr. Der Hauptgeschäftsführer der Deutschen Schutzvereinigung für Wertpapierbesitz, Marc Tüngler, fürchtet, dass da allerdings noch einiges auf den Konzern zukommen könnte.
7: Man muss ganz klar sagen, wir alle merken es an der Tankstelle, der Ölpreis steigt, Benzin streikt, Kerosinpreise sind gestiegen und das alles wirkt natürlich auch auf hier das Geschäft und auf die Ergebnisse von der Post. Und das darf man nicht unterschätzen, das ist noch gar nicht da, das kommt erst noch in den nächsten Monaten auf DHL und auf die Post zu und das wird richtig durchschlagen und dann werden die Ergebnisse sinken und dann sieht es nicht mehr so gut aus.
24: Weil klar ist, wer durch die ganze Welt transportiert, hat nochmal andere Tankrechnungen. Trotzdem sind viele der Aktionärinnen und Aktionäre durchaus zufrieden mit ihrem Unternehmen, während es beispielsweise für Willi Gellert aus Kerpen aber auch zwei Seiten der Medaille gibt. Die des Aktionärs und die des Postkunden.
8: Ich wohne in einem Ort mit 70.000 Einwohnern. Wir haben keine einzige Postfiliale. Also wir haben zwei Kioske, wo man Postdienste nutzen kann. Also als Kunde bin ich nicht so sehr zufrieden. Als Aktionär schon eher die Entwicklung der Aktie.
24: Und auch über die Dividende kann er sich freuen. Mit 1,90 Euro soll in diesem Jahr etwas mehr als im vergangenen Jahr pro Aktie ausgeschüttet werden. Ob es aber im laufenden Geschäftsjahr genauso gut weiterlaufen wird, bleibt abzuwarten. Zumindest bis jetzt rechnet der Konzern immer noch mit einem weiter leicht steigenden Gewinn.
11: Das Kreuzfahrtschiff MV Hondius, an dessen Bord mehrere mutmaßliche Infektionen mit dem Hantavirus aufgetreten sind, soll laut Weltgesundheitsorganisation von den Kapverden Kurs auf die Kanaren nehmen. Das spanische Gesundheitsministerium hat das noch nicht bestätigt. Derzeit liegt das Schiff weiter vor den kapverdischen Inseln, vor Santiago. Julia Macher.
9: Bevor die MV Hondius Kurs auf die Kanaren nimmt, soll ein Epidemiologenteam den Gesundheitszustand der 147 Menschen überprüfen und das Schiff desinfizieren. Erst dann will die spanische Regierung entscheiden, ob das Kreuzfahrtschiff tatsächlich, wie von der Weltgesundheitsorganisation gewünscht, auf Teneriffa oder Gran Canaria anlegt. Darauf haben sich die WHO und die spanische Regierung heute geeinigt. Die zwei mutmaßlich am Hantavirus erkrankten Menschen sollen zuvor evakuiert werden. Die Weltgesundheitsorganisation geht zurzeit von einer möglichen Übertragung des Virus von Mensch zu Mensch aus. Es könnte sich daher um die sogenannte Andenvariante handeln. Das Risiko für die breite Öffentlichkeit sei dennoch gering, so die WHO. Die Regionalregierung der Kanaren blickt skeptisch auf die mögliche Evakuierung der Passagiere auf den Urlaubsinseln. Da das Schiff unter niederländischer Flagge fahre, solle es auch dorthin Kurs aufnehmen, so Regionalpräsident Fernando Clavijo heute. Die Entscheidung darüber bleibt der WHO und der spanischen Regierung vorbehalten. Sie betonte, das spanische Gesundheitssystem sei für solche Fälle gerüstet.
11: Ein Bericht von Julia Macher und es ist 20.45 Uhr.
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11: Der Schock und die Trauer sitzen tief in Leipzig. Gestern raste ein Mann mit seinem Auto durch die Fußgängerzone in der Innenstadt. Zwei Menschen starben dabei, zwei weitere wurden schwer verletzt.
16: Dutzende Augenzeugen und Beteiligte mussten von der psychologischen Hilfe betreut werden. Der Tatverdächtige, so heißt es aus Ermittlerkreisen, der sei in diesem Jahr bereits mehrfach polizeilich aufgefallen, unter anderem wegen Bedrohung und ehrverletzender Delikte. Jetzt wird gegen den 33-Jährigen wegen zweifachen Mordes und mehrfachen Mordversuchs ermittelt. Caroline Fröhlich berichtet über die Stadt am Tag nach der Tat und über neue Erkenntnisse.
12: Grabkerzen und Blumen säumen die Wand vor dem Paulinum am Augustusplatz in Leipzig. Immer wieder kommen Menschen, knien sich nieder und legen etwas dazu. Sie wollen der Opfer der Amokfahrt gedenken, die hier gestern Nachmittag begann und auf dem Thomaskirchhof endete. Ein 77-jähriger Mann und eine 63-jährige Frau verloren dadurch ihr Leben. Auch die Leipzigerin Cornelia Busch legt Blumen nieder.
13: Ich war im Kino, meine Tochter hat versucht, mich anzurufen, mein Schwiegersohn, die Familie. Und dann kommt man da raus und da ist alles anders. Also es hätte auch mich treffen können. Ich denke, das war auch eine Oma, ein Opa, die da sinnlos sterben. Aber man ist machtlos gegenüber solchen Taten. Und was mich positiv berührt, ist diese unwahrscheinliche Organisation von Polizei, von Betreuung, wo wirklich ganz viel in Leipzig geleistet wird.
12: Die Polizeiermittlungen dauern noch an. Von einem terroristischen, extremistischen oder religiösen Tatmotiv geht man derzeit nicht aus. Allerdings deutet vieles darauf hin, dass sich der 33-jährige Deutsche in einer psychischen Ausnahmesituation befunden haben könnte. So ließ sich der mutmaßliche Täter kurz zuvor in einer psychiatrischen Klinik behandeln. Das sächsische Staatsministerium teilte dem MDR schriftlich mit:
14: Der mutmaßliche Amokläufer hielt sich auf eigenen Wunsch freiwillig in der Klinik stationär auf. Nach einem kurzen Aufenthalt wurde er Ende April 2026 entlassen. Während der Zeit dieses Aufenthaltes in der Klinik bestand keine Eigen- oder Fremdgefährdung. Es lagen damit keine medizinischen Gründe vor, den Patienten, der sich freiwillig in der Klinik aufhielt, am Verlassen der Klinik zu hindern und damit gegen seinen Willen festzuhalten.
12: Zum Gedenken an die Opfer hat der Freistaat Sachsen Trauerbeflaggung auf Halbmast angeordnet. Ministerpräsident Michael Kretschmer besuchte am Nachmittag Leipzig und sprach den Familien und Angehörigen der Opfer sein Mitgefühl und Beileid aus.
17: Wir sind alle geschockt gestern Abend gewesen. Man hat es in den Gesprächen gemerkt. Das, was da geschehen ist, das werden wir alle miteinander noch über eine lange Zeit verarbeiten müssen. Unsere Gedanken und Gebete sind bei den Menschen, die da auf furchtbare Art und Weise aus dem Leben gerissen worden sind. Wir kennen alle die Grimmersche Straße. Wir sind sie, glaube ich, alle schon gegangen mit einer großen Leichtigkeit, einer großen Unbesorgtheit. Das ist jetzt Geschichte.
12: Die Stadt Leipzig hat angekündigt, ihr alltägliches Sicherheitskonzept der Zugfahrten in die Innenstadt zu überprüfen und an Sicherheitskonzepte für Großveranstaltungen anzupassen.
16: Und am Abend gab es auch die Meldung, dass der mutmaßliche Amokfahrer von Leipzig in die Psychiatrie eingewiesen wird, so die Ermittler. Es ist eines der größten Bauprojekte Europas, die milliardenschwere Fehmarn-Beltquerung zwischen Deutschland und Dänemark. Die Vision: durch den 18 Kilometer langen Tunnel auf dem Meeresboden sollen Autos und Züge deutlich schneller zwischen Hamburg und Kopenhagen verkehren können. Ein gigantisches Projekt, das heute einen entscheidenden Schritt vorangekommen ist. Das erste Tunnelelement konnte abgesenkt werden. Und Julian Marxen vom NDR war dabei.
18: Es geht voran auf der großen Tunnelbaustelle. An Land fahren Bagger, auf dem Wasser vor der dänischen Insel Lolland sind Schiffe im Einsatz. 5 Schlepper haben ordentlich zu ziehen. Das erste große Tunnelelement. Es ist 73.000 Tonnen schwer, so lang wie 2 Fußballfelder und besteht aus 4 Röhren für Autos und Züge. Langsam wird es an die richtige Position manövriert. Gehalten von 2 Schwimmpontons. Dann soll es von einem extra angefertigten Spezialschiff hinabgelassen werden. Eine große Herausforderung, erklärt Botvede Jensen vom dänischen Bauträger Sund und Bält.
25: Das Problem ist, dass das Absenken passiert unterm Wasser, wo wir nichts sehen können. Wir können aber auch vorher auch nicht alles testen. Das heißt, wenn wir das absenken, passiert das zum ersten Mal. Und das muss 100% funktionieren und mit einer millimetergenauen Präzision passieren.
18: Angedockt wird das luftdicht verschlossene Betonelement an den Tunneleingang. Die Voraussetzungen, die es für eine solche Aktion braucht, sind jedenfalls gut.
26: Wie man hier merkt, heute ist ein sehr schöner Tag. Die Wetterbedingungen sind unheimlich wichtig.
18: Denn Wind und Strömung dürfen nicht zu stark sein. Das Bauteil muss ruhig und präzise in den ausgebaggerten Graben am Meeresgrund gesetzt werden. Sonst könnte es Probleme geben, sagen die Verantwortlichen. 2 Tage wird das Absenken Sanierung und Befestigen voraussichtlich dauern. Botwede Jensen ist stolz, dass er an diesem Großprojekt mitwirken kann.
26: Und das ist ja nicht nur für mich. Ich meine, das vom Prinzip verbindet das Europa. Dänemark und Deutschland ist natürlich eine ganz tolle Sache.
18: Doch das sehen bekanntlich nicht alle so. Die Beltquerung, sie spaltet. So mancher Bewohner auf Fehmarn sieht sein ruhiges Inselparadies in Gefahr. Für Naturschützer gefährdet der Tunnelbau den Lebensraum von Fischen, Schweinswalen und anderen Meeresbewohnern. Klagen haben die Planungen verzögert. Nun hofft der Bauträger, dass alles gut vorangeht. Aber auch Botwede Jensen vom Bauträger Sund und Belt weiß,
26: das wird noch einige Jahre dauern, bis alles fertig ist.
18: Insgesamt 89 Tunnelelemente sollen in der Ostsee versenkt werden. Nun geht es also los mit dem ersten. Eröffnet werden soll der Tunnel, Stand jetzt 2031. Dann wären Fehmarn und Dänemark mit dem Auto nur noch 10 Minuten voneinander entfernt.
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11: Es war das erste Containerschiff, das je an einem deutschen Hafen angelegt hat. Der Frachter Fairland kam heute vor 60 Jahren in Bremen an. Und Andreas Neumann blickt zurück.
0: Das Erleben ferner Kontinente, die Liegezeit im Hafen, Liebesabenteuer an Land.
1: Blaue Nacht, oh blaue Nacht am Hafen.
0: Seefahrtsromantik, besungen und verklärt in unzähligen Liedern und Schlagern. Meistens geht es dabei um die Zeiten, die die Seemänner im Hafen verbringen, während ihre Schiffe beladen werden. Es dauert Tage, manchmal Wochen, bis die Hafenarbeiter alle Kisten, Paletten oder Bananenstauden aus- und eingeladen haben. Und in dieser Zeit vergnügt sich der Matrose an Land und erlebt tolle Dinge. Soweit die Romantik, deren Ende dann aber in den 1950er Jahren besiegelt wird. Damals steht in den USA der Spediteur Malcolm McLean mal wieder mit seinem Lastwagen, vollbeladen mit Säcken und Kisten im Hafen, und wartet darauf, dass die an Bord eines Schiffes gekramt werden.
15: Ich beobachte, wie sie loslegen, roll die Dinger runter, sie nehmen sie mit den Haken. Und ich sage mir, warum nehmen wir nicht den ganzen Aufbau vom Laster? Das war mein erster Gedanke. Nimm den ganzen Aufbau runter.
0: Die Idee lässt McLean nicht los und er entwickelt einen Transportbehälter im Grundmaß so groß wie LKW-Pritschen. Diesen stabilen Behälter kann man mit Samtwareninhalt in einer Rutsche an Bord tiefen. Der Frachtcontainer ist geboren und kommt in den USA gut an. In Europa, in Deutschland zumal, erstmal nicht so.
19: Haben natürlich alle Reedereien mit ihren Kunden gesprochen und haben diskutiert, ob das gut wäre mit dem Container. Und selbst die Kunden haben gesagt, das sei Quatsch.
0: Erinnert sich der damalige Vorstand der Reederei Hapag-Lloyd, Karl-Heinz Sager. Aber McLean lässt nicht locker. Er betreibt 1966 auch eine Reederei, die Sealand, und startet damit eben selbst einen Liniendienst mit Containern über den Atlantik.
20: Die Schiffe der Sealand-Reederei haben einen wöchentlichen Dienst aufgenommen und werden nunmehr jeden Donnerstag in Bremen erscheinen.
0: Verkündet Gerhard Bayer, der damalige Direktor der Bremer Lagerhausgesellschaft. Und Anfang Mai 1966 macht dann der erste Frachter, die Fairland, mit 100 Containern an der Pier des Bremer Überseehafens fest. Bodo Meyer soll als Lademeister mit seinen Arbeitern die Boxen von Bord holen.
22: Wie wir den Morgen dann dahin kamen, um 6 Uhr, halb 6 war ich da, um 6 begann die Schicht. Dann hat man das ja zum ersten Mal gesehen. Man musste sich das natürlich auch erstmal richtig alles angucken, war klar. War ja Neuland für uns.
0: So neues Land, dass es keine wirklich geeigneten Kräne gibt, um die Container anzuheben. Beim ersten Versuch rutscht eine tonnenschwere Eisenbox ab und trifft das Führerhaus des Transport-LKWs, der an der Pier bereitsteht.
22: Haben wir Glück gehabt, dem Fahrer ist nichts passiert. Ja, und dann nachher lief das einigermaßen, dafür, dass es das erste Schiff war, lief es einigermaßen rund.
0: Der Vorteil des Containers ist erschlagend. Mit ihm verkürzen sich die Ladezeiten im Hafen extrem, womit zwar die beschriebene Hafenromantik der Seemänner beendet ist, aber der Reeder viel Geld spart. Nach dem geglückten Auftakt in Bremen steigen auch die deutschen Reeder zügig auf Containerschiffe um. Schiffe, die heutzutage viele tausend Stahlboxen gleichzeitig transportieren. Auf dem Siegeszug des Containers, der den Seehandel revolutionierte, war die Ankunft des ersten Containerschiffes in Bremen an der Weser am 5. Mai 1966 ein Meilenstein. Das war heute, vor 60 Jahren.
11: Der Stichtag war das von Andreas Neumann.
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16: Wenn Elton John und Iggy Pop sich für eine Band interessieren, dann lohnt es sich hinzuhören. Pigeon aus Kent mischen Afrobeat, Postpunk und Psychedelic und füllen damit längst die Clubs in London. Jetzt ist ihr Debütalbum Outer National erschienen.
2: Es geschah vor ein paar Jahren in einem Pub in Margate an der nordenglischen Küste. Die 5 zukünftigen Bandmates guckten ein Länderspiel, bei dem England haushoch verlor. Daraufhin ging man gemeinsam in einen nahegelegenen Proberaum, um sich den Frust wegzujammen. Der verschwand nicht nur, sondern verwandelte sich in Euphorie. Die Chemie stimmte auf Anhieb. Pigeon war geboren.

Transformation und kosmische Erkundung, darum geht es Pigeon. Das klingt ein bisschen esoterisch, aber Pigeons Melange aus Afrobeat, Psychedelic, Postpunk und Krautrock ist ein Pop-Hybrid, dem man vor allem eines anhört, die Energie des Momentes. Denn auch bei 3-Minuten-Songs behält die Band ihre Spontanität bei. Zwischen feststehenden Refrains und Hooklines gibt es immer Freiraum für Improvisation. Sänger Fale Nioke stammt aus Guinea. Wie in der westafrikanischen Sängertradition der Griot singt er oft aus dem Moment heraus und wechselt dabei intuitiv die Sprachen. Das zusammen mit den Electro-Keyboards und dem schweren Funkbeat ergibt den ureigenen Pigeon-Sound.

haben unter anderem mit Salt, Michael Kiwanuka oder Saul Williams gespielt und bringen einen dementsprechenden Erfahrungsschatz mit. Schlagzeuger Graham Godfrey sagt, dass man als Sessionmusiker schnell die Verbindung zur Musik verlieren würde. Bei Pigeon hat er sie wiedergefunden. Pigeons Outer National ist ein Album wie eine Reise, mit allem, was dazugehört. Neue Eindrücke und Erkenntnisse, vor allem aber jede Menge Spaß.

0: Bigot ist Deutschlandkorrespondent von Radio France Internationale und Daniel Brössler, leitender Redakteur im Berliner Parlamentsbüro der Süddeutschen Zeitung. Herr Brössler, der Kanzler hat offen Kritik geübt an der Iran-Politik von Donald Trump und damit eine Reaktion provoziert. War das notwendig ehrlich oder außenpolitisch unnötig riskant?
1: Es war auf gar keinen Fall notwendig. Der Kanzler hat ja in einer Schule gesprochen, er hat sich mit Gymnasiasten unterhalten. Ich finde es eigentlich ganz sympathisch, dass er diese Gymnasiasten ernst genommen hat und mit ihnen weltpolitische Probleme diskutiert hat, dass er dann aber sozusagen den amerikanischen Präsidenten bei seiner Ehre packt, davon spricht, dass da eine große Nation gedemütigt worden sei. Das war sicher nicht nötig und ich vermute, es war auch nicht geplant. Dahinter steckt also keine Strategie und insofern ist das etwas, was besser nicht passiert wäre.
0: Also ist ihm sozusagen rausgerutscht?
1: Es ist ihm rausgerutscht. Ich glaube, er hat in diesem Augenblick nicht an die Folgen gedacht. Er hat nur das Publikum gesehen, also die Schüler vor sich, aber er hat nicht die internationalen Folgen gesehen.
0: Tja, Frau Krüger-Eschbrock, der US-Präsident, der droht jetzt also wieder höhere Zölle an. Tatsächlich sollen ja auch Soldaten aus Deutschland abgezogen werden. Wie viel davon ist eigentlich eine Reaktion auf diese Worte von Friedrich Merz?
2: Na gut, ich glaube, man muss es in Summe sehen. Er hat ja vorher auch noch mit dem russischen Staatschef telefoniert. Also welche Einflussschneise dann dafür gesorgt hat, dass er tatsächlich diesen Schritt gegangen ist, das lassen wir vielleicht mal dahingestellt. Es hilft nicht, da bin ich ganz bei Daniel Brössler, dass Aussagen eines deutschen Staatschefs in diesem Kontext so losgelöst kommen und keine strategische Planung darum existiert. Denn wir wissen ja, wenn der Mann im Weißen Haus eines ist, dann ist es rachsüchtig. Und das Schlimmste, und das hätten wir spätestens schon in der ersten Amtszeit Trump lernen müssen, wenn er vorgeführt wird, das ist für ihn das Allerschlimmste, wenn er quasi in seiner Ehre verletzt wird. Auch das wissen wir spätestens seit einem langen Interview mit der New York Times, wo er gesagt hat, naja, für mich zählt eigentlich nur mein Ansinn, meiner Moral, meiner Einschätzung. Und tatsächlich, wenn er dann persönlich angegangen wird, so wie er das interpretiert hat, dann war das vermutlich das letzte Zünglein an der Waage. Das mit der Idee des Truppenabzugs und der Verlagerung gespielt worden ist, das hat schon länger klar sein müssen. Und tatsächlich haben wir uns dann auf dem falschen kalten Fuß erwischen lassen, weil wir das hätten sogar schon vor der Präsidentschaftswahl einmal durchspielen können.
0: Herr Thibault, aus französischer Sicht, ist das ein bilateraler Konflikt zwischen Trump und Merz oder ist das aus Ihrer Sicht ein Angriff auf Europa insgesamt, den der US-Präsident da vollführt? Wie schaut denn Paris auf diese Sätze des Kanzlers?
3: Nee, ich glaube schon, dass es natürlich kein reines bilaterales Problem sein, selbst wenn es um Truppen geht, die in Deutschland stationiert sind, selbst bei den Zolltarifen, wenn die deutsche Automobilindustrie zuerst betroffen ist. Aber es geht natürlich beim Thema Truppen, auch beim Thema Tomahawks, bei diesen Missiles, auch darum, welche Möglichkeiten Europa hat oder nicht, sich autonom oder zumindest mehr autonom hat, militärisch von den USA etwas abhängiger zu machen. Und das ist auch ein Thema, was Macron sehr lange angesprochen hat.
0: Das werden wir auch gleich vertiefen. Frau Roman, jetzt in Polen schaut man ja sehr genau auf die amerikanische Präsenz in Europa. Man sieht sich ja als Schutzbefohlener oder die USA als eigene Schutzmacht. Wie alarmierend ist diese Entwicklung denn für Warschau, diese Androhung? Und wie blickt man da auf die Worte des Bundeskanzlers?
4: Also man blickt auf jeden Fall mit Sorge auf die Worte, vor allem von Donald Trump, den diese Allianz oder diese große Partnerschaft, an die Polen immer geglaubt hat, wackelt gerade. Auch in polnischen Augen, das ist ein Aufwachen. Also wenn Polen sich auf jemanden verlassen konnte oder davon überzeugt war, im Zweifelsfall sich auf jemanden zu verlassen, dann waren das die USA. Und aktuell auch Donald Tusk hat jetzt auch mehrere Interviews, Aussagen getätigt. Da hat er sich sehr deutlich, also bemerkenswert deutlich geäußert und angezweifelt, was Beistandsversprechen seitens der NATO, vor allem der USA, bedeuten würde im Ernstfall. Und natürlich fragt man sich auch ganz ernst und mit Sorge, wohin kommen die 5000 Soldaten hin? Also kommen sie zurück, werden sie nach Asien oder woanders geschickt? Und man hofft, dass das eben an die Ostflanke kommen, im Idealfall nach Polen. Polen ist heute ein Frontland, so sieht man sich, natürlich ist es auch so. was früher halt Deutschland war. Und das hat ja Folgen.
0: Das heißt, dann wäre ja Polen sowas wie Nutznießer auch dieser Aktion, wenn dadurch die amerikanische Präsenz an der Ostflanke gestärkt wird.
4: Ich glaube, ganz Europa wäre Nutznießer, denn die Ostflanke, also eine Brigade mehr an der Ostflanke ist schon sehr, sehr viel. Wir sehen aber auch, wie schwer das ist, auch jetzt in Litauen eine Brigade aufzubauen.
0: Also wir haben ja insgesamt 20 US-Militärbasen in Deutschland, zurzeit etwa noch 39.000 Soldaten. Mehr als 5.000 sollen abgezogen werden. Noch problematischer sehen ja manche, dass diese Tomahawk-Cruise Missiles, also diese Lenkwaffen, die unter dem Radar fliegen können, als Abschreckung gegen Russland, die Iskander-Raketen in Kaliningrad, jetzt nicht stationiert werden sollen. Jetzt hat der Bundeskanzler ja gesagt, Herr Brössler, das sei ja nicht neu, was Trump sagte, wir ziehen jetzt Soldaten ab. Will er sich da selbst aus der Schusslinie nehmen?
1: Das ist natürlich richtig, dass das nicht neu ist, weil Donald Trump ja schon während seiner ersten Präsidentschaft Pläne vorangetrieben hat, Soldaten aus Deutschland abzuziehen. Das ist dann nicht verwirklicht worden und dann ist Joe Biden gewählt worden. Dazu ist es nicht gekommen. Es war eigentlich schon erwartet worden, dass das Abzugsthema wieder hochkocht, obwohl schon beim ersten Besuch des Bundeskanzlers bei Donald Trump im Oval Office Donald Trump gesagt hat, nee, die können bleiben und als Wirtschaftsfaktor sind die auch ganz wichtig für euch. Man hat schon damit gerechnet, dass was passiert. Man wusste auch, was die Tomahawks angeht, nicht, ob dieser Deal, den noch der frühere Bundeskanzler Scholz mit Biden geschlossen hatte, ob der halten würde. In Wahrheit ahnte man, dass es wahrscheinlich dabei nicht bleibt. Aber tatsächlich glaube ich auch, dass das die von den beiden schlechten Nachrichten die noch schlechtere ist. Weil es gab ja einen Grund, dass sich die vorherige Bundesregierung eben um die Stationierung der Tomahawk, die zeitweise Stationierung der Tomahawk, bemüht hat. Weil es da eben eine Sicherheitslücke gibt in Deutschland. Weil nun mal Deutschland primär von Kaliningrad aus mit Iskander-Raketen bedroht wird und es dagegen kein Mittel gab. Das war also ein Mittel, um zu überbrücken die Zeit, bis man europäischerseits in der Lage ist, selbst für so einen Schutz zu sorgen. Man kann das jetzt nicht so schnell überbrücken. Das heißt, wenn die nicht kommen, wird diese Schutzlücke bleiben. Und das halte ich für mittelfristig gravierender noch als den Abzug der 5.000 Soldaten, wenn es bei 5.000 bleibt, was wir ja nicht wissen.
0: Ich würde ja, Frau Roman, jetzt genau das bestätigen, was Tusk befürchtet, diesen Zerfall der NATO, hat er, glaube ich, auch gesagt.
4: Ja, hat er sehr deutlich gesagt.
0: Also diese Lücke jetzt entsteht, weil weiß man, die gefüllt werden kann. Und Russland kann ja testen, wie weit es angeht. Da gibt es einige Ansatzpunkte. Narva in Estland, Suwalki, Gap.
4: Tusk hat sogar wörtlich jetzt auch gesagt, es gehe nicht, also aus der polnischen Perspektive gehe es nicht um Jahre, sondern um Monate, wo dieser Testfall eintreten könnte. Also diese Stimmung ist dort in Warschau sehr, sehr, sehr nervös gerade. Also das halt Polen für möglich, dass es halt schneller als später stattfindet. Und dann sitzen wir ziemlich blank.
2: Es klafft auch eine Wissenslücke. Also die Striker-Brigade, um die es geht, die aus Wilsegrafenwöhr abgezogen werden soll, das ist die Brigade, die sich hauptsächlich damit auseinandergesetzt hat, zu lernen von den Ukrainern, wie Drohnenabwehr geht, wie moderne Gefechtsführung funktioniert. Das ist der Übertragsriemen der Amerikaner für tatsächlich das erweiterte NATO-Wissen in dieser Integration. Und sie kam 2006, diese Brigade kam aus Washington State, also von der Westküste. Wenn das jetzt tatsächlich Teil eines lange angelegten Planes gewesen wäre, so wie wir das aus der Clinton-Zeit kennen, als die Militär-Community, aus der ich stamme, tatsächlich eben auch auf dem Zettel stand. Da wurde sehr viel gearbeitet, sehr offen gearbeitet, auch sehr offen mit den Landeschefs in Deutschland gearbeitet, sehr offen tatsächlich mit den Plänemachern der NATO gearbeitet. Es wurde nichts quasi aus dem Kalten beschlossen. Dass das jetzt eine Art Rachefeldzug sein soll, das sieht man allein auch an den Reaktionen im Übrigen im amerikanischen Kongress, wo seniorige Senatoren entgeistert waren, weil ihnen diese Pläne nicht vorgelegt worden sind, weil sie nicht abgestimmt worden sind, weil sie eigentlich nicht einer Pentagon-Strategie entstammen, die sich hätte jetzt schon abzeichnen müssen.
0: Der Kongress hat ja da auch ein Mitspracherecht, glaube ich.
2: Absolut.
0: Doch eine 46.000 US-Soldaten in Europa, diese Zahl darf nicht länger als 3 oder 4 Monate unterschritten werden. Also es gibt da klare Vorgaben.
2: Genau, und der Punkt ist der, also dass es sich jetzt doch eben um so ein Rachemanöver handelt, aber mit schwerwiegenden, also ich bin auch dabei, dass die Tomahawk-Entscheidung sehr viel schwerer wiegen würde, aber es würde auch eine Wissenslücke klaffen. Und dass es eine Wirtschaftslücke für den Standort Wilseck-Grafenwöhr bedeutet, das ist bei 6.500 Einwohnern für Wilseck, das ist ganz klar. Punkt ist aber, wir haben uns auf dieses strategische Nichterkennen eingelassen. Ich hätte mir gewünscht und hatte das auch damals, als Olaf Scholz im Kanzleramt noch saß, empfohlen dem Kanzleramt, dass sie Donald Tusk zum Fürsprecher für die amerikanische Truppenpräsenz in Europa machen, derweil aber mit den Landeschefs Rheinland-Pfalz, Baden-Württemberg und Hessen Kontingenzpläne schaffen dafür, was es bedeutet, wenn es diese Verschiebungen gibt. Denn tatsächlich hängt immer ein riesengroßer, auch für uns eben Wirtschaftsfaktor an der übergeordneten Dimension, aber eben tatsächlich auch ein Wissensfaktor im Sinne von Geheimdienstplanung und strukturellen Kerninformationen für die Beweglichkeit der NATO.
1: Das Problem, das ich sehe, ist eben der Unterschied zur ersten Präsidentschaft Trump. Damals war es so, da hat er auch gesagt, müssen Truppen abgezogen werden. Dann hat man sich das im Pentagon angesehen, hat ihm versucht zu erklären, Herr Präsident, so einfach ist es nicht. Wir haben auch Interessen in Europa und es ist auch gar nicht so einfach, mal schneller ein paar Soldaten abzuziehen. Das hat sich dann hingezogen bis zur Wahl und dann ist es eben zu dem Abzug nicht gekommen. Ich glaube, die Lage ist jetzt eine andere. Wenn der amerikanische Präsident sagt, da sollen Truppen abgezogen werden, dann gibt es nicht viele, die ihm da widersprechen.
0: Vor allem und
1: dann,
0: ein Greenhorn im Pentagon.
1: Wenn dann auch noch, wenn dann noch ein Greenhorn im Pentagon sitzt. Deshalb müssen wir uns einfach darauf einstellen, dass er davon nicht abgebracht wird. Ich habe gehört, dass Ministerpräsident Söder gesagt hat, ja, da müsse man noch mal reden und versuchen, die Amerikaner zu überzeugen. Da bin ich relativ pessimistisch.
0: Die Franzosen haben ja einen ganz eigenen Blick auf das westliche Verteidigungsbündnis. Das hat tiefgehende und lang zurückreichende historische Ursachen des General de Gaulle. Der Nachfolger von de Gaulle, also Emmanuel Macron, hat ja gestern in Erdogan auch gesagt, Europa braucht mehr Unabhängigkeit in der Verteidigung. Das wird ja aber, das ist ja eigentlich fast Konsens, jedenfalls bei den öffentlichen Bekenntnissen. Kommt Europa hier tatsächlich gut voran?
3: Also es gibt natürlich schon, es gibt schon Fortschritte. Ich meine, es gibt diese Kapazitäten, diese Gelder, die die EU geschaufelt hat sozusagen, damit auch Waffen in Europa gekauft werden. Es gibt auch Manöver im Rahmen der NATO, die mehr als früher von den Europäern selber organisiert werden. Frankreich hat vor kurzem das größte Manöver, glaube ich, seit ever sozusagen organisiert. Es gibt auch Bestrebungen, auch das ist sehr mühsam, wie man das zwischen Deutschland und Frankreich sieht, gemeinsame Rüstungsprojekte zu organisieren. Das ist da ein bisschen da, wo die Appelle von Macron grenzen, wo er sich für mehr europäische Souveränität einsetzt, auch in Sachen Verteidigung, nicht nur, und wo er nicht fähig ist, ein Unternehmen wie Dassault dafür zu überzeugen, dass es ganz vernünftig wäre, vielleicht mit den Deutschen und den Spaniern, logischerweise mit anderen zusammen zu arbeiten.
0: Es geht um das Kampfflugzeug FCAS.
3: Genau,
0: ja. Ja, das heißt aber, da ist es ja, es gibt ja jetzt ganz unterschiedliche Positionen innerhalb der Europäischen Gemeinschaft, der Europäischen Union, die sich ja auch als, letztendlich gezwungenermaßen als Verteidigungsbündnis sehen muss. Polen, das sehr stark auf einen Schulterschluss mit den USA Wert legt. Frankreich sagt, sind sowieso nicht verlässlich und waren schon immer der Meinung, wir müssen da mehr Souveränität reinbringen. Das jetzt auf einen Nenner zu bringen, ist ja ganz besonders schwierig.
4: Also ich glaube, was Osteuropa angeht, sieht man das jetzt mittlerweile viel pragmatischer als noch vor einem halben Jahr. Also diese Zeitsprünge werden immer kürzer, wo man Aha-Effekte erlebt und sich selber korrigiert oder nachschärft. Natürlich sieht man USA, diese Achse, als sehr wichtig. Aber die Frage ist halt, auf wen kann man sich im Ernstfall verlassen? Und was ganz wichtig ist natürlich, dass Europa innerhalb der NATO auch viel stärker wird, aber auch sonst, dass man halt Beistandsklausel und überhaupt Beistandsversprechen innerhalb von Europa stärkt. Und was passiert, wenn die USA dann innerhalb von NATO ein Veto einlegen oder einfach nicht mitmachen? Und das weiß man in Osteuropa, und das weiß man in Polen sehr wohl. Und auf diesen Fall bereitet man sich gerade vor. Also auch Tusk spricht man auch von dieser Initiative NATO 3.0, dann eben diese Übung, die auch gestern stattgefunden hat, in also Szenarien geübt, Logistik geübt, was passieren würde, wenn in Brüssel. Also da passiert schon jede Menge, aber trotzdem die Einigkeit wird erst getestet. Und das steht uns erst bevor, möglicherweise, hoffentlich.
0: Wie viel Zeit man für so einen Test hat?
1: Das weiß man eben nicht. Ich persönlich glaube nicht, dass das schon in ein paar Monaten der Fall sein wird, dass tatsächlich die NATO getestet wird. Aber es kann sehr bald der Fall sein. Das Problem besteht eben darin, dass Europa nicht als Europäische Union tatsächlich die Verteidigung wird organisieren können. Die Europäische Union wird sich nicht in eine Verteidigungsallianz verwandeln. Es gibt zwar eine Klausel in den europäischen Verträgen, Artikel 42.7, der sieht vor, dass die EU-Staaten einander beistehen, aber das ist eben nicht vergleichbar mit Artikel 5 der NATO. Am Ende wird es europäisch organisiert werden müssen innerhalb einer NATO, in der die USA immer weniger eine Rolle spielen und im Extremfall gar keine Rolle mehr spielen. Man muss sich zumindest auf dieses Extremszenario vorbereiten. Und ich glaube, wenn wir sagen, es kommt auf Europa an, muss man auch sagen, in Europa kommt es auf Deutschland ganz stark an. Das Absolut. Ist, glaube ich, auch etwas, was in Osteuropa so gesehen wird. Und da gibt es ja nicht nur schlechte Nachrichten. Also wenn man sich anschaut, wie sehr sich in Deutschland auch das Bewusstsein verändert hat, wie sich die Verteidigungsausgaben erhöhen. Wenn der Bundeskanzler davon spricht, dass die Bundeswehr zur größten konventionellen Armee in Europa werden soll, dann, wenn wir mal ein paar Jahre zurückdenken, sind das ja unerhörte Aussagen. Natürlich muss da noch viel passieren. Wir sehen es eben bei den Schwierigkeiten, was den Aufwuchs bei den Wehrdienstleistenden angeht. Aber das ist, glaube ich, etwas, was Hoffnung macht, dass zumindest Deutschland als in dieser Frage wichtigster europäischer Staat sich verändert hat.
4: Und das wird auch gesehen im Osten. Also noch vor ein, zwei Jahren, also noch zur Regierung Scholz, hat man da viel nüchternen Blick drauf gehabt und nicht geglaubt, dass Deutschland sich so schnell so viel bewegt, trotz vieler Versprechen und Bekundungen. Jetzt hat sich das deutlich verbessert und man sieht wirklich, wie viel Geld reinfließt und wie schnell Deutschland da aufholt und wie ernst man das nimmt. Also dieses Bewusstsein von diesem Belächeln, wie falsch man gelegen hat in Berlin, zu heute Anerkennung dessen, was man investiert, ist definitiv passiert.
3: Es wird auch in Frankreich wahrgenommen, natürlich, aber manchmal auch mit mulmigen Gefühlen, entweder on oder off the record sozusagen, weil natürlich Deutschland mit der größten konventionellen Armee Europas, da stützen einige zu Recht. Und das bewegt, das ändert natürlich das Gleichgewicht, das es traditionell gab, wo Frankreich militärisch eine größere Rolle spielte, quantitativ, aber auch, weil in Sachen Außeninterventionen, weil wir natürlich über eine ganz andere Tradition verfügen und mehr Erfahrung. Was Europa angeht, ja, die Frage ist, kann es eine funktionierende Verteidigungsunion innerhalb der EU sein oder, und wahrscheinlich ist es eher die Richtung, gibt es flexiblere Allianzen? Man sieht auch, dass schon Länder unabhängig von der NATO untereinander sprechen über verschiedene Themen. Man sieht auch zwischen Frankreich und Großbritannien, zwischen Frankreich und Großbritannien, also welche Annäherungen es gegeben hat. Das betrifft das Thema Atom, aber nicht nur. Das heißt auch ein Staat, das nicht Mitglied der Europäischen Union, aber natürlich in Sachen Verteidigung eine große Rolle spielt.
2: Wie schizophren aber die Amerikaner sich dazu verhalten, das sieht man auch. Erst saßen wir alle auf der Münchner Sicherheitskonferenz und mussten uns anhören, wie Eldridge Colby, der Chefberater von Pete Hegseth, Schulnoten verteilt, wo wir quasi mit einer 1+ rausgegangen sind, also wir Deutschen. Und dass wir aber jetzt diese Reaktion sehen, also dass einerseits, und das sind dann vielleicht auch doch nochmal historische Muskeln der Amerikaner, wenn wir an Madeleine Albright denken, die natürlich irgendwie im Balkankrieg, sie wollten mehr europäisches Engagement, aber dann quasi auf den Terms der Amerikaner. Und jetzt sehen wir auch, wir kriegen tolle Schulnoten dafür, dass wir uns so anstrengen und Artilleriemunition jetzt produzieren als Europäische Union, wie wir das vorher noch nie gesehen haben, mehr als die Amerikaner, tatsächlich alles wunderbar. Aber wenn wir da nicht spuren, so wie die Amerikaner das gerne hätten, dann gehen diese komischen Rachespielchen los. Also so richtig richtig wollen uns die Amerikaner aber dann doch nicht loslassen als Europäer und tatsächlich diese Souveränität entwickeln lassen oder die Koalition der Willigen oder wie auch immer der europäische Teil der NATO geartet werden sein wird. Denn wenn es kurz auf knapp kommt und wenn er noch was zu entscheiden hat, dann entlässt er im ersten Moment den NATO-Chef im Pentagon. Der wurde dann vor ein paar Wochen schon geschasst. Und dann trifft er tatsächlich die eigenen Entscheidungen. Also wir sehen eine Regierungsmannschaft um Trump, aber Trump selber, der es gerne im besten Fall auf zwei Wegen hätten. Weiter einmischen, weiter sagen, wer der Herr im Haus ist und trotzdem die Europäer ständig drangsalieren.
4: Ich glaube, also ein Aspekt, den würde ich gerne nochmal tatsächlich betonen, was Pascal gerade gesagt hat, man schaut schon auf die Deutsche, auf den Zuwachs und wie ernst Deutschland das Militärische nimmt und die Verteidigung nimmt, schon auch eben, das verknüpft man schon sehr schnell auch mit der Innenpolitik in Deutschland. Und da ist auch eine Sorge, von der man noch nicht so viel offen spricht. Aber auch Sikorski hat das schon mal ausgedrückt, dass man ist
5: polnischer Außenminister,
4: also man sei halt beeindruckt und wirklich erkennt das an, solange halt eine demokratische.
1: Aber das ist interessant, weil das findet eigentlich in allen europäischen, großen europäischen Staaten gerade statt. Wir zum Beispiel haben ja die Diskussion, könnten wir uns bei der nuklearen Abschreckung ein bisschen auf Frankreich verlassen, können wir da mehr machen. Und da kommt auch eher im Hintergrund, das wird nicht laut gesagt, die Frage, naja gut, aber was bringt uns das, wenn in Frankreich die Rechten an die Macht kommen, dann ist es damit nämlich vorbei. Also all diese innenpolitischen Probleme, die wir ja eigentlich in allen EU-Staaten haben, die reflektieren natürlich dann wieder auf die Fragen, kann man militärisch sich aufeinander verlassen? Und das zeigt natürlich, was für eine wackeligen Situation wir gerade sind.
5: Das klingt ja wie eine Sicherheitspolitik auf Abruf hier in Europa, je nachdem, wann die nächsten Wahlen sind. Ich würde gerne, bevor wir auf die Fahrbahn in Sachen Handelskonflikte einbiegen, auf eine Handelsroute noch schauen, die ganz wichtig ist, die Straße von Hormuz. In dieser Woche hat in Kiel ein Schiff abgelegt, ein Minensucher, in Deutschland fast ein Unique Selling Point, also ein Alleinstellungsmerkmal hat, im militärischen Bereich, die sich schon mal herantasten jetzt an die Straße von Hormuz. Sie haben noch kein Mandat. Dieses Zeichen, dieses ein einziges Schiff, ist das eine Möglichkeit, die Wogen zwischen Deutschland und den USA, nicht nur im Persischen Golf, sondern auch politisch zu glätten?
1: Das ist sicher ein Versuch, das zu tun. Wenn wir uns das Handeln und Denken des amerikanischen Präsidenten anschauen, sollten wir nicht zu optimistisch sein, dass so ein einzelnes Signal tatsächlich etwas bewirkt, wie das bei ihm und offen gestanden in seinem Kopf ankommt, ist immer unwägbar. Das ist sicher die Absicht. Das Signal ist ganz klar. Sollte es zu einer belastbaren Waffenstillstandsvereinbarung, einem Frieden kommen, dann sind wir bereit, die Straße von Hormuz mitzusichern. Ich glaube, das ist wirklich ernst gemeint, dass das die Bedingung ist. Ich glaube, es wird nicht zu einem Einsatz der Bundeswehr unter irgendwelchen anderen Umständen kommen. Das ist innenpolitisch, rechtlich in Deutschland auch gar nicht durchsetzbar. Aber das Signal, dass wir schon mal einen Minensucher zumindest ins Mittelmeer schicken, also näher ans Krisengebiet schicken und in der Lage sind, dann schnell zu reagieren, das ist sicher an Washington gerichtet. Welche Wirkungen es da wirklich entfalten kann, da bin ich so ein bisschen skeptisch.
2: Der Verteidigungsminister der USA oder Kriegsminister, wie er sich jetzt gerne nennt, hat heute gesagt, ja, also mit dem Manöver, dass wir jetzt tatsächlich dafür gesorgt haben, dass einige Schiffe die Straße verlassen haben können über Nacht, also mit dieser Öffnung, der temporären Öffnung, der erzwungenen temporären Öffnung, wo sich natürlich über die Deutungshoheit die Iraner und die Amerikaner weiter streiten, aber dass faktisch Tanker durchgekommen sind, da sagt dann der Kriegsminister, ja, wir bereiten vor, damit dann im besten Fall, und er fing an mit den Südkoreanern, den Japanern, aber dann auch die Europäer nachholen können, was wir schon vorbereitet haben. Aber nochmal, das ist eine Perzeption und eine Verdrehung der Tatsachen, denn den Krieg, den haben ja auch die Amerikaner angefangen. Also jetzt dieses trippelschrittige Erwarten weiterhin auszuspielen, das ist doch...
1: Weil wir anfangs über den Bundeskanzler und seine Äußerungen in der Schule gesprochen haben. Das muss man natürlich auch sehen, vielleicht sogar ein bisschen Verständnis haben. Ich glaube, der Frust in Europa über Trump und über dieses wirklich erratische Handeln, die Welt ohne Not in eine solche Krise zu stürzen, das liegt wirklich tief. Also anders kann man dann, glaube ich, nicht erklären, dass ein Politiker wie Friedrich Merz sich so äußert. Er hat sich ja an diese Kritik auch, an diese immer schärfer werdende Kritik auch herangetastet. Und er ist ja auch nicht der Einzige in Europa, der gerade Ärger mit Trump hat. Eigentlich haben alle gerade Ärger mit Trump. Und das liegt eben daran, dass er dadurch, dass er sich nicht hat beraten lassen, ein Problem, das absehbar war, nicht sehen wollte, eben nicht zuletzt die Europäer in Riesenschwierigkeiten gebracht hat.
5: Einen Partner wie Trump zu haben, das heißt vor allen Dingen auf Sicht zu fahren politisch, das gilt für verschiedene Politikfelder. Wenn wir mal auf die weitere Drohung des US-Präsidenten mit den Zollerhöhungen sehen, das trifft in erster Linie die deutsche Automobilindustrie, 25%, aber gilt natürlich dann auch für andere europäische Staaten. Sind wir eigentlich in Europa, auf der EU-Ebene vor allen Dingen, ausreichend auf solche Hakenschläge des US-Präsidenten vorbereitet? Mal gibt danach, mal legt danach. Es gibt ja ein Rahmenabkommen, noch nicht in Kraft getreten, das er damit jetzt quasi unterlaufen hat in Sachen Handelsbeziehungen und Zölle. Ist Europa da schon resilient genug?
3: Es gibt natürlich Möglichkeiten für die EU. Die Frage ist, ob man sie anwenden will, kann, darf. Man sieht also auch die Spaltung zwischen einem Macron, der eher resoluter den USA gegenüber auftritt, und Merz, der immer auf Appeasement war und der sich bemüht hat, doch die USA nicht zu weiter und Trump nicht weiter zu verärgern. Es gibt diese Folterinstrumente, diese Gegenmaßnahmen, über die die EU verfügt. Das Problem ist, gibt es dafür auch eine Mehrheit, um sie anzuwenden. Das könnten Gegenmaßnahmen einfach sein. Also ja, neue Zölle, neue Tarife auch umgekehrt für die US-Produkte. Aber man kann das natürlich noch um einiges verschärfen, indem man zum Beispiel die großen US-Player in den sozialen Medien etc., in der digitalen Welt, die natürlich überall, aber auch in Europa, das ist ein Riesenmarkt für sie, auch wenn man sie härter rannimmt. Das betrifft auch die Möglichkeit für US-Unternehmen, US-Player hier Verträge abzuschließen, zu bekommen bei staatlichen Aufträgen. Das kann man auch eingrenzen. Die Frage ist, riskiert man das? Weil natürlich weiß man nicht, was mehr oder weniger automatisch dann von der US-Seite, vom Weißen Haus dann auf uns zukommen könnte. Die Frage ist, ist die Vorsicht die bessere Waffe, oder versteht ein Trump, jetzt sind wir bei der Psychologie, nur die Sprache der härteren Verhandlung?
5: Es gibt ja so eine Art Eskalationsstufe auch. Also wir haben ja eigentlich, die Frage ist natürlich, was jetzt Pascal Dibota gesagt hat, was ist dieses Abkommen im Clubhaus eines Golfplatzes in Schottland im letzten August abgemacht zwischen Ursula von der Leyen und Donald Trump? Was ist dieses Abkommen eigentlich noch wert?
4: Da wir sehen im Moment ziemlich wackelig. Will ja nicht deutlicher werden. So ist es.
1: Gibt es auch auf europäischer Seite natürlich noch was.
5: Da wollen einige so subkutan auch noch nationale Interessen rein verhandeln durch die Hintertür.
1: So ist es, und deshalb hat ja zum Beispiel auch Friedrich Merz gesagt, naja, da hat der amerikanische Präsident einen Punkt, wir müssen europäischerseits auch liefern. Allerdings muss man auch wieder sagen, zwischendurch ist ein bisschen was passiert, ja. Grönland und so weiter. Also es gibt ja auch Gründe, dass sich das verzögert. Ein Punkt ist, glaube ich, wichtig. Leider kann man das eine Thema, also Zölle, nicht vom anderen Thema trennen. Wir haben schon Machtmittel, so ist das nicht. Also die Europäische Union ist eine Wirtschaftsmacht. Aber es wird immer verknüpft sein mit der Frage, können wir selber für unsere Sicherheit sorgen? Und die Vorstellung, dass Trump nicht das als Druckmittel einsetzen würde, auch in den Zollfragen, wäre naiv. Das heißt, wir müssen, denke ich, auf Sicht fahren, austarieren. Schwäche zeigen ist, glaube ich, bei Trump keine gute Idee. Das heißt, man muss schon auch die eigenen Instrumente zeigen, man muss die eigenen Interessen vertreten. Im Kanzleramt ist mal eine Liste aufgestellt worden von Macht Mitteln, die wir hätten. Was brauchen die Amerikaner eigentlich von uns? Rammstein zum Beispiel, da ist es nicht so, dass das nur der Sicherheit Deutschlands dienen würde, dieser große US-Stützpunkt, sondern der ist einfach sehr wichtig für die US-Logistik. Solche Mittel gibt es, aber muss ich immer überlegen, bis zu welchem Grad kann ich sie einsetzen und was riskiere ich?
2: Wir wissen inzwischen ja aber doch einiges mehr über diesen Donald Trump. Und würde mich tatsächlich freuen, wenn wir uns das mal wenn wir das einmal ganz stark durchdenken. Denn wir hatten eben, wie stark ist Innenpolitik mit Außenpolitik verknüpft. Donald Trump stand vor der größten Niederlage seiner Präsidentschaft, als der oberste Gerichtshof ihm die Zollkapazitäten im ersten Moment weggenommen hat. Jetzt wissen wir, dass Donald Trump auch noch so schöne alte Zollgesetze aus dem zum Teil 18. Jahrhundert hervorkramen kann. Aber das, was er gerade macht, nämlich quasi eine Auflage auf den 10% Basiszoll, den er dann als Folge beschlossen hat, das begründet sich auf eine Zollautorität, die im Juli ausläuft und dann vom Kongress wieder reingegeben werden müsste in den Prozess. Also er spielt auf Zeit. Wir wissen auch, Bloomberg hat es nachgewiesen, schön nachgerechnet, dass der liebe Taco-President Trump always chickens out, also am Schluss, wenn es dann Verhandlungen gibt, wenn er merkt, oh, dann fehlt mir aber der deutsche Maschinenbau für meine vermeintliche Reindustrialisierung, weil das untere 2/3 meiner Wirtschaft unter dem Tech-Bereich mir gerade wegklappt, dass das vielleicht ein Problem ist, dass er dann zurücktritt von seinen Androhungen. Auch das wissen wir. Wir wissen inzwischen aber auch, dass er nicht mehr so arg viele Zollautoritäten hat, die aus der exekutiven Perspektive bemüht werden können. Das heißt, wir könnten jetzt in der Tat auch noch mal ein bisschen besser pokern, weil wir alle diese Dinge wissen, weil wir diese Verhaltenstaktiken auch sehen. Und wenn wir eben den Kasten gut sortiert haben, was wir uns sowieso empfehlen würden, dann könnten wir jetzt auch in bestimmten Bereichen besser ausspielen. Gerade verhandeln wir das Rohmaterial- und seltene Erden-Deal zwischen den Europäern und den Amerikanern. Auch dort könnte man besser spielen. Das geht aber nur, wenn wir wissen, wo sind unsere strategischen Schwächen, wo kann man uns wirklich treffen und wo sind unsere Stärken. Dafür brauchen wir tatsächlich noch mehr innereuropäischen Abgleich, um zu gucken und tatsächlich auch, wer sagt ihm wann was. Das ist nämlich auch die Kunst der Diplomatie. Das haben wir bei diesem Ukraine-Treffen gesehen, als ihn die europäischen Staats- und Regierungschefs so schön umrankt haben und jeder hatte ganz klar einen Sprachauftrag. Sowas muss es auch hinter verschlossenen Türen geben. Also, dass wir gar nichts wissen und dass er total unplanbar ist und dass er nicht wahnsinnige Probleme mit seiner Binnenwirtschaft hat. Das sehen wir alles und das wissen wir. Und die Statistiken vom März, die New York Times heute veröffentlicht hat, sagt, die USA hat derzeit das größte Handelsdefizit seit Beginn der Präsidentschaft. Also das Versprechen geht nicht auf.
5: In dem Zusammenhang ja wahre Kuriositäten. Es soll ja bei der Europäischen Union in Brüssel eine Liste geben. Und zwar, wo einflussreiche republikanische Politiker ihren Wahlkreis haben. Das sind aber Wahlkreise, wo vor allen Dingen Mais angebaut wird und Bourbon Whisky gebrannt. Und genau die stehen ja jetzt auf dieser Sanktionsliste mit drauf. Ist das banal? Ist das der Versuch, irgendwie da was zu gewinnen, Zeit zu gewinnen, Donald Trump zu beeindrucken?
4: Ich glaube, beide Seiten spielen auf Zeit, weil Europa braucht Zeit, um sicherer zu werden. Aber wir brauchen Amerikaner, wir brauchen ihre Waffen, wir brauchen ihre Systeme, ihre Munition. Und der Iran-Krieg hat schon einiges jetzt gerade unter Druck gebracht. Quasi hat uns auch unter Druck gesetzt, weil da sehr viel, was zu uns kommen sollte, nach Europa jetzt halt woanders wandern könnte. Und das ist halt ein Hebel, ich bin bei Ihnen, aber auch gleichzeitig bei Daniel Brüssel, weil am Ende, wenn die Sicherheitslage in Europa sich in diesem Jahr noch weiter verschlechtern sollte, dann haben die Amerikaner mit Sanktionen unsererseits, haben sie einen anderen Hebel und der ist für uns wichtiger.
5: Das ist genau das, was Sie vorhin ja gesagt haben, diese Verbindung zwischen Handelspolitik und Verteidigungspolitik. Das Schlimmste wäre ja, wir sagen, wir haben ja 20 Milliarden Euro, wollen amerikanische Waffen kaufen, Flugzeuge, Flugabwehrraketen und Amerika, nö, verkaufen wir gar nicht. Das war jetzt eine ungewöhnlicher Waffenexporthandel, dass man viel Geld nicht einnehmen will, um jemanden zu ärgern. Aber ist das
1: genau der Hebel? Meine Sorge gilt jetzt ehrlich gesagt einem Ereignis, das relativ bald kommen wird, nämlich dem NATO-Gipfel in Ankara im Sommer. Da wissen wir ja auch noch nicht, kommt Trump überhaupt? Welche Botschaften wird er da aussenden? Also das bleibt immer verbunden und das muss man immer mitdenken. Und wir haben ein Problem. Natürlich muss man das alles machen, das ist auch richtig. Unsere Schwierigkeit ist, wir können eben nicht so den USA gegenübertreten, wie China das kann. Ja? China, da wird einfach von oben entschieden, diesen Kampf, den stehen wir jetzt durch, das halten wir aus, wir zeigen jetzt Stärke. Europa hat es schwerer, Stärke zu zeigen, weil Europa sich erstmal einigen muss intern, weil verschiedene Interessen austariert werden müssen, dann auch noch demokratisch. Das ist immer schwerer, als es von oben zu befehlen, wie es zum Beispiel in China der Fall ist, die ja es zuletzt geschafft haben, sich ganz gut gegen Trump zu wappnen. Das heißt, es ist einfach ein sehr kompliziertes Ding, das austariert werden muss. Und trotzdem glaube ich, dass es schon möglich ist, auch Stärke zu zeigen. All das muss man tun. Man muss auch die Situation in den USA in Betracht ziehen. Es gibt ja auch Zwischenwahlen. Das sieht gar nicht gut aus für Trump. Das heißt, wir sind nicht absolut machtlos. Wir haben es nur ein bisschen schwerer als andere.
5: Ich würde jetzt gerne aufnehmen, dass es da ganz unterschiedliche Interessen auch in Europa gibt. Da können wir ja speziell auf Ihre beiden Länder auch schauen, auf Polen und Frankreich. Und das sind ja Länder, die auch sehr starke Agrarindustrie oder einen sehr starken Agrarsektor haben. Die Amerikaner wollen sehr gerne Agrarprodukte in die Europäische Union exportieren. Wie wird denn das in Polen, in Frankreich gesehen, diese Handelskonflikte?
4: Also in Polen ist man ganz klar gegen, also man schützt den eigenen Markt. Also sind auch gegen Mercosur gewesen und also da ist Polen und Frankreich sind da Hand in Hand sozusagen. Also das die sind in dieser Hinsicht.
5: Es geht ja darum, was bedeutet das wiederum für die europäische Einigkeit in dieser Frage?
3: Ja, also man, natürlich in Sachen Landwirtschaft sind wir beide, Polen und Frankreich, zwei Länder, wo die Landwirtschaft noch eine größere Bedeutung hat. In Sachen Export, also spielt für uns die Automobilindustrie zum Beispiel wie in Deutschland nicht die große Rolle, aber natürlich die Agrarprodukte und einige noch andere Getränke, Luxusprodukte nebenbei. Und Frankreich tut sich sehr stark, das ist ein starkes Lobby, auch mit politischen Vertretern, die sich stark dafür machen, um diese Landwirtschaft, die Interessen dieser Landwirtschaft zu verteidigen, innenpolitisch auf EU-Ebene, Stichwort also Rolle der Agrarsubventionen im Rahmen des ganzen EU-Budgets, wo wir gerade über die nächsten Jahre neu verhandeln. Und man sieht auch, wie das Mercosur-Abkommen mit Südamerika war auch ein gutes Beispiel dafür, weil in Frankreich gab es die ganz großen Befürchtungen vor diesem Abkommen und was es bedeuten könnte für die hiesige Landwirtschaft. Das ist auch eine Debatte, unabhängig von der Haltung zum Handel, die anders ist in Deutschland. Das ist eine Debatte, die man hierzulande wesentlich weniger gehabt hat.
4: Und was Polen angeht, Sicherheit schlägt alles. Also man würde trauern, wenn man jetzt den landwirtschaftlichen Markt nochmal mit mehr Playern aufteilen müsste. Aber Sicherheit schlägt da wirklich alles. Das ist,
5: ja. Jetzt ist es ja auch noch, es ist ja vorhin auch schon angeklungen, die Möglichkeit, man könnte ja den USA in bei einem weiter eskalierenden Konflikt auch ans Leder gehen in Sachen Big Tech. Das heißt also Dienstleistungen im Bereich Internet, soziale Netzwerke, überhaupt den ganzen IT-Bereich, da sind die Amerikaner ja sowieso auf dem Kriegspfad. Sie wollen hier keine Steuern bezahlen und sie finden diese Regulierung auch anti-amerikanisch. Es gibt ja in Europa, im Europäischen Parlament, eine ganze Reihe von einflussreichen Politikerinnen und Politikern, die sagen, da setzen wir jetzt an. Kann Europa da wirklich ernst machen? Oder ist das sozusagen die rote Linie, die dann überschritten
2: wird? Nein, Europa hat da viele Möglichkeiten. Aber ich glaube tatsächlich, und das sehen wir ja, was ist die grundsätzliche Strategie dieser Trump-Regierung, die die Chinesen im Übrigen auf eine ähnliche Art und Weise machen, ist aber die Instrumentalisierung aller Abhängigkeiten. Das heißt, wie so oft in der Diplomatie kommt es auf die Sequenzierung an. Also erstmal das generelle Wissen über die eigenen Stärken und Schwächen. Aber auch, wann spielt man welche Karten? Weil das, was Trump sieht, ist, er sagt, nee, alle diese Dinge hängen miteinander zusammen. Also selbst als wir dann das Handelsabkommen hatten, kam dann gleich wieder hinterher, aber im technologischen Bereich, da haken wir nach. Das heißt, wir wissen, da gilt es jetzt regulatorisch so, den Kasten frei zu halten, also sich tatsächlich an die Auflagen halten, die wir schon festgelegt haben regulatorisch. Also der Single Markets Act oder der Digital Markets Act und der DSA, also wirklich die die Regulatorien durchzusetzen, weil hier geht es ja auch noch um größere Fragen. Hier geht es um Ordnungsfragen nach einer Trump-Regierung. Hier geht es darum, wie will sich Europa in einer neuen Allianz, meinetwegen der Mittelmächte von dem kanadischen Premier Carney, behaupten. Also wofür steht Europa noch im Sinne einer internationalen Rechtsordnung? Das schwingt ja auch mit. Das heißt, zu sehen, was es da für regulatorische Assets gibt und wie man dort die Welt weiter formen kann. Wenn man die Cyberstrategie der Amerikaner daneben legt, dann kommt das Verb, was am meisten vorkommt, ist unleash. Also ne, eine Bemächtigung von der Leine lassen, die Kapazität der Amerikaner. Also dass da ganz viel Druck kommen wird, ist klar. Aber dass man das eben zusammenlegen muss, mit zum Beispiel mit Verhandlungen um Agrar- und Marktzugänge. Die amerikanische Agrarwirtschaft, die darbt so sehr wie seit dem Zweiten Weltkrieg nicht mehr, weil in der Kombination der Abschaffung einer Entwicklungshilfebehörde, wofür der ganze Agrarsektor stabiles Saatgut hergestellt hat und dafür Forschung bereitet hat in den Inlandsuniversitäten, dann nehmen sie ihnen auch noch die Sojabohnen weg, weil sie mit den Chinesen keinen Deal haben. Dann geben sie den Argentiniern Geld, also ne, machen sie einen Schuldenerlass und sie geben ihnen Geldgeschenke vor einer Wahl, um eine Wahl zu beeinflussen. Und die Argentinier fangen an, Sojabohnen nach China zu verkaufen. Das war für die Kombination des Finanzministers Scott Bessens und für die Landwirtschaftsministerin ein Albtraum, weil jetzt müssen amerikanische Farmer subventioniert werden wie nie zuvor. Mhm. Das heißt, hier fliegen tatsächlich große Sektoren der amerikanischen Wirtschaft auseinander. Es rächt sich in allen Umfragewerten. Und das sind alle Stellschrauben und Schwachstellen, die wir als Europäer jetzt gemeinschaftlich erkennen müssten, um sich dort in diese Kerben reinzulehnen und entweder Angebote zu machen oder Zuckerbrot und Peitsche auch mal die Peitsche rauszuholen. Dazu gehört auch der Text.
5: Herr Professor, die Europäer haben mindestens zwei Dates mit Donald Trump, wenn er denn kommt. Einmal den G7-Gipfel in Evian in Frankreich im Juni. Und dann eben den NATO-Gipfel in Ankara im Juli. Wie sollen Sie sich denn jetzt da aufstellen im Umgang mit Trump? Sollen Sie Gegenzölle vorbereiten? Sollen Sie sich militärisch noch stärker, noch mehr Geld in die Hand nehmen? Und dann aber auch gleichzeitig das Gespräch mit Trump suchen. Was ist da jetzt wichtig? Muss man von allem etwas machen?
1: Ich glaube, alles ist richtig. Ich glaube, sie müssen auf jeden Fall Gegenzölle vorbereiten. Man muss auf jeden Fall die Instrumente zeigen. Man muss zeigen, dass man bereit ist, Druck auszuüben. Die Idee zum Beispiel, Mais einzusetzen und genau dort anzusetzen, wo die Wähler von Trump sind, die ist nicht ganz neu. Das hat es schon zur ersten Amtszeit von Trump gegeben. Und das muss man auch machen. Man muss schon Druck ausüben. Andererseits zeigen, dass man militärisch Verantwortung übernimmt. Noch mehr Geld in die Hand nehmen, halte ich für schwierig. Also ich glaube, da ist man mit diesem 5%-Ziel schon sehr weit gegangen. Aber man muss eben zeigen, dass man es ernst meint und gleichzeitig mit Trump im Gespräch bleiben. Was mir ein bisschen Hoffnung bereitet, ist, dass tatsächlich in ganz Europa mittlerweile ist eigentlich jetzt keine echten Freunde von Trump mehr gibt. Also es ist sozusagen, selbst Giorgia Meloni hat erlebt, nachdem er den Papst beleidigt hat, dass er sich distanzieren muss. Also ich glaube, es gibt eine große Einigkeit in Europa, dass man sich gegen Trump auch wehren muss und dass man da einfach zusammenhalten muss. Das kann einem so ein bisschen Hoffnung geben.
5: Die Frage ist, ob das den Europäern dann auch gelingt. Ich habe die Frage ja in der Sendung schon mal gestellt. Oder sind wir da einfach zu unterschiedlich in unseren Interessen?
4: Ich glaube, in so einer Krisensituation, wie wir sie haben, weiß jedes Land und jede Spitze eines Landes, unabhängig von der politischen Richtung, dass es jetzt um alles geht.
5: Und die Schmerzgrenze quasi erreicht ist, jetzt im Umgang auch mit Trump, dass er sagt, also da müssen wir jetzt nationale Interessen zurückstellen.
3: Ja, definitiv. Also ich glaube, man muss, also erstens wird es vielleicht einfacher sein, weil es vielleicht weniger Europäer, wie gesagt wurde, die super pro Trump sind.
1: Orban ist weg.
4: Ja. Orban ist weg.
3: Orban ist weg. Und dann gibt es in der Tat, also man dreht an Drehschrauben, weil man weiß, dass alles zusammenhängt und das ist ein subtiles Instrumentarium mit unterschiedlichen Interessen. Hoffentlich dann kommt man ein bisschen zusammen. Vielleicht muss man wird es vielleicht ein Geben und Nehmen geben, damit man nicht konfrontativ zu stark auf die USA zugeht. Das ist aber wie ein Schachspiel unheimlich kompliziert.
5: Geben und nehmen ist da jetzt ein gutes Stichwort. Zumindest für heute am Ende dieses Themas sind, bedanke mich bei Rosalia Romanitz, bei Katrin Klüber-Eschbruck, Daniel Brössler und Pascal Thibault. Liebe Zuschauerinnen, liebe Zuschauer, morgen in der Phoenix-Runde ein Jahr schwarz-rot. Wann wird geliefert? Morgen ist tatsächlich der erste Geburtstag der Koalition in Berlin. Aktuell ist bei Phoenix der Tag mit Konstanze Abratzky darin, die Bilanzen der Bundestagsfraktionen heute zu einem Jahr zum ersten Geburtstag von Schwarz-Rot. Bleiben Sie bei uns.
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7: Guten Abend. Wir sind Partner, keine Gegner. Ja, eigentlich klar.

0: Es gibt Länder, in denen ist der erste Geburtstag der wichtige, wichtiger als der tatsächliche Tag der Geburt. Ist zum Beispiel so in Nigeria. Da wird das erste Lebensjahr groß gefeiert, denn das gilt als der entscheidende Meilenstein für die Zukunft eines Kindes. Wenn wir das jetzt auf die Bundesregierung übertragen, ist natürlich die Frage da, wie steht sie denn überhaupt jetzt vor uns, kurz vor ihrem allerersten Geburtstag? Einig sind sich alle Beteiligten, dass die Performance, mehr als zu wünschen übrig lässt. Und auch, dass sich das ändern muss. Wir hören ein bisschen genauer hin. Heute war der Tag der Fraktionssitzungen in Berlin und die Koalitionäre gehen zumindest verbal aufeinander zu, auch wenn es schwerfällt.
1: Für die SPD war es ein mehr als schwieriges Jahr. Die Partei
2: Hallo,
1: kämpft als
2: Hallo, mein Name ist
1: Nils
2: Hogeberg. Ich bin heute euer Showmoderator und natürlich Shownotar. Liebe HörerInnen, wir sind mal wieder im Weltall unterwegs. Auf einem Raumschiff, genauer gesagt, der Nerd-Nostromo. Und wir treffen heute auf ein paar richtig ätzende und saugefährliche Wesen. Wir tauchen nämlich ein in das Film- und Serienuniversum von Alien. Und dazu mal ein ganz fixer Überblick, paar Funfacts am Anfang. Der erste Alien-Film kam 1979 in die Kinos unter der Regie von Ridley Scott. Den kennen viele von euch sicher als Regisseur von Blade Runner oder Gladiator und viel mehr. Und der Film hat damals einen Spagat zwischen Horror und Science Fiction geschlagen und war wirklich stilprägend. Die furchteinflößenden Alien-Kreaturen aus dem Film basieren übrigens auf den Zeichnungen eines Schweizer Künstlers namens H.R. Giger. Könnt ihr euch mal angucken, was der gemacht hat, ist wirklich immer sehr, sehr gruselig. Und mit dem großen Erfolg des ersten Alien-Films war dann natürlich noch lange nicht Schluss. Die Alien-Geschichte wurde zahlreich fortgeführt. Dann verlese ich noch einmal das Protokoll, dem wir hier auf unserem Nerd-Raumschiff folgen. Also, in drei Runden müsst ihr, Eva und Ralf, von euren Nerd-Coaches so viel Wissen wie möglich aufsaugen. Ihr habt jedes Mal in unterschiedlichen Konstellationen die Möglichkeit, Rückfragen zu stellen, aber die sind natürlich begrenzt. Und im Finale müsst ihr dann beweisen, ob ihr der Herausforderung gewachsen seid, eine Space Mission mit außerirdischer Beteiligung anzutreten.
3: Also wie so eine Art Bootcamp die Folge und danach werden wir den Flug ins All überstehen, hoffentlich.
4: Ja, das klingt doch gut.
2: Sozusagen, aber freut euch nicht zu früh. Bei der außerirdischen Beteiligung reden wir jetzt nicht von E.T. oder Alf oder sowas Harmlosen, ganz im Gegenteil sogar. Das wird richtig harte Arbeit. Und damit begrüßen wir unsere heutigen Studiogäste, ohne die ihr diese Mission nämlich überhaupt nicht antreten könntet. Zwei echte Alien-Experten. Wir sind glücklich, dass sie hier sind. Ein tosender Applaus für Lisa Oppermann und Alexander Acker.
4: Danke für die Einladung.
5: Vielen Dank. Hallo. Freut mich.
3: Alex, wie schön, dass du hier bist. Ich freue mich total. Und vielen Dank, dass ich sozusagen bei dir in die Horrorlehre gehen kann oder in die Science-Fiction-Lehre. Es ist ja beides.
5: Es ist beides, ja.
3: Und das ist ja das Tolle. Wie bist du auf Alien gekommen? Also was hat dich zu diesem Wesen gebracht?
5: Das ist ganz interessant. Eigentlich bin ich schon immer im Horrorbereich gewesen. Also ich war schon immer ein großer Horrorfan. Alien hatte mich aber lange, lange Zeit überhaupt nicht interessiert. Ich bin jetzt nicht so der große Fan von Star Wars oder Star Trek oder Voyager oder wie es alles heißt. Und ich dachte damals, dass Alien so ungefähr das Gleiche ist. Als wir 1997 im Florida-Urlaub waren, also schon ein paar Tage her, da lief dann abends Alien 1 im Fernsehen.
3: Was ja toll ist, 97 ist umgedreht 79.
5: Ja, genau. Ein Zeichen, ja, richtig.
3: Ja.
5: Ja, aber ich habe den Film mit meinem Bruder damals geguckt und dachte, ach, das ist dieser Alien-Film. Und wir waren total begeistert. Ne? Also Englisch hatten wir doch gar nicht im Kopf, nichts verstanden. Aber was wir gesehen haben, war so klasse, dass wir gesagt haben, wenn wir zu Hause sind, dann müssen wir uns die Filme alle ausleihen. Und das haben wir dann auch gemacht. Also den ersten nochmal geliehen, dann auf Deutsch geguckt. Das war ja natürlich noch eine uralte, verramschte VHS logischerweise und dann auch den zweiten Teil und den dritten Teil, mehr gab es zu dem Zeitpunkt noch nicht und ich war halt einfach absolut begeistert. Ja, und seitdem ist Alien halt auch wirklich absolut Kult bei mir.
3: Ich habe die Filme auch gesehen, aber, also die ersten drei zumindest, aber wenn ich so meinen Wissensstand einschätzen müsste, ich glaube, ich gucke Eva gerade an.
4: Inspiriert's dich?
3: Ja, es inspiriert mich, aber es ist wahrscheinlich, komme ich nicht über eine 3 raus, ehrlich gesagt. Insofern bin ich total froh, dass du hier bist.
5: Vielen Dank.
3: Und mich unterstützen kannst und begleiten kannst auf unserem Weg durch die dunklen Eiergarten.
5: Schön gesagt.
4: Also ich muss gestehen, ich bin auch von der 3 noch weit weg, Lisa. Und ich hoffe, du nimmst mir das nicht übel. Du bist Teil des Podcasts Die Quadrataugen. Da sprecht ihr im Grunde über alles, was gerade in der Film- und Serienwelt passiert.
6: Genau.
4: Und das Alien-Franchise war bei euch auch schon Thema, habe ich erfahren.
6: Genau, wir haben sowohl über die Serie gesprochen, wir haben auch mal eine Folge über, glaube ich sogar, die kompletten Filme

0: gemacht irgendwann. Und das ist ganz witzig, dass du sagst, dass du im Horror einen weiten Bogen machst, weil ich mache normalerweise im Horror auch einen weiten Bogen. Mhm. Ach, also gut. Ich kann tatsächlich ganz wenige Horrorfilme gucken, beziehungsweise ich könnte wahrscheinlich sogar mehr gucken, aber ich traue mich halt auch immer nicht so richtig. Und Alien, die Alien-Reihe war eigentlich so das, was mich eigentlich so ein bisschen in die Richtung Horror sogar bewegt hat, weil ich eben so ein riesiger Science-Fiction-Fan bin. Mhm. Ich liebe alles mit Science-Fiction, liebe alles, was mit Weltraum ist. Ich finde es auch gar nicht so gruselig und es macht super Spaß und seitdem bin ich halt auch riesiger Alien-Fan.
1: Wir sehen schon relativ ungleicher Wissensstand zwischen Ralf und Eva in dem Fall, habe ich das Gefühl. Ich würde sagen, wir legen mal los einfach mit Runde 1.
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1: Es läuft folgendermaßen ab, liebe Nerds. Wir werden euch gleich eine Frage stellen nach einer zentralen Geschichte aus den Alien-Filmen. Und ihr müsst es so gut und so detailliert wie möglich erzählen. Ihr habt dafür dann 120 Sekunden Zeit. Und im Anschluss dürfen eure Nerds to be euch dann noch Rückfragen stellen, jeweils 3 Rückfragen. Und damit ihr aber nicht irgendwie wisst, wie der Wissensstand von den anderen ist, müssen wir natürlich ein Team rausschicken. Das erste Team, das heute bei uns bleibt, ist das Team Eva. Das heißt, Ralf und Alex, ihr müsstet mal kurz aus dem Studio raus.
3: Ja, alles klar.
4: Wir, liebe Lisa, starten in Runde 1. Und zwar wüsste ich gerne von dir die Geschichte von Ellen Ripley mit allen biografischen Details und Wendungen. Oh, hier gehen schon die Augenbrauen hoch. Du kannst dich noch mal kurz sammeln und ich weiß, es ist wirklich nicht viel Zeit, aber du musst jetzt in den nächsten 120 Sekunden alles raushauen, was dir dazu einfällt.
0: Okay, bist du bereit? Such kurz meine innere Mitte.
4: Ja.
0: So.
4: Prima, dann sage ich jetzt, ready, nerd, go.
0: Ellen Ripley kommt in den ersten 3 Alien-Filmen vor, die gedreht worden sind. Und sie wird während Alien, also der Alien-Film von 1979, zur Protagonistin der Reihe. Sie ist die Protagonistin in Aliens, der Film, der danach kommt, und die Protagonistin von Alien 3. In Alien 3 stirbt sie allerdings auch, aber wird in Alien die Wiedergeburt, das ist der Film, der danach kommt, chronologisch, wie der Name schon andeuten lässt, wiedergeboren. Sie wird geklont, um genau zu sein. In Alien, also im allerersten Alien-Film, ist sie die dritte Offizierin der Nostromo. Sie und ihre Crew sind auf dem Weg zurück zur Erde in einem Schiff und sind so im Hyperschlaf, aber werden dann aufgeweckt vorzeitig, weil das Schiff ein Notsignal empfängt. Und das Notsignal geht von einem Mond aus, den sie dann untersuchen. Und Ripley bleibt da an Bord, aber ihre Crew sucht da so ein bisschen rum und die erforschen ein Raumschiff. Und in diesem Raumschiff finden sie etwas. Also es war eigentlich keine gute Idee, das zu erforschen, weil nämlich ein Crewmitglied, Kane, infiziert wird. Der bekommt einen sogenannten Facehugger auf den Kopf und die machen sich dann zurück ins Raumschiff und lassen dann quasi, Gott, ich habe ganz wenig Zeit, das alles zu erklären. Auf jeden Fall kommt es dann dazu, dass ein Alien sich dadurch auf das Raumschiff begeben kann und nach und nach die komplette Crew abmurkst, außer Ellen Ripley und den Schiffskater Jonesy, den sie noch rettet. Am Ende besiegt sie das Alien, ist in einem 57-jährigen Kälteschlaf. Dann geht's weiter mit Aliens, da erforscht sie auch wieder zusammen mit einer Crew von Space Marines, den Mond, wo sie am Anfang waren. Da gibt es dann mehrere Aliens, auch eine Alien-Königin. Es kommt eigentlich wieder dazu, dass eigentlich alle sterben, außer Ripley, Hicks, Bishop und Newt, so ein Kind, was sie noch finden. Dann in Alien 3 hat das aber alles nichts gebracht, weil wieder alle außer Ripley tot sind. Es ist ein bisschen das Gleiche. Sie sind auf einem Gefangenenplaneten diesmal, aber es ist auch so, dass es halt dort eben einen Xenomorph gibt. Und gleich muss ich ja noch mehr erzählen. Die Zeit ist ein Oh-Gott, so viel zu wenig Zeit.
4: Ja, dann darfst du jetzt einmal kurz durchatmen, wenn ich mich wiederum sammle. Weil mein Kopf geht natürlich auch gerade in alle Richtungen. Und ich muss jetzt überlegen, wie ich meine 3 Fragen nutze. Kannst du mir mal ein Bild vor meine Augen holen von Ellen Ripley und warum die immer überlebt?
0: Tja, also Ellen Ripley ist eigentlich im ersten Film eigentlich noch so ein ganz normales Crewmitglied, aber durch diese Geschehnisse und in dem allen, was sie eigentlich erlebt in dem ersten Alien-Film, ich glaube, das ist so das, was sie eigentlich so stark macht. Also sie musste halt, also dieses Alien, das ist halt super gruselig, super gefährlich. Eigentlich gibt es gar keine Chance zu überleben, aber ich glaube, was sie dann schon im ersten Film ganz gut macht, ist, dass sie halt einerseits so ein bisschen reagiert, wie ich mindestens reagieren würde, und zwar so leicht panisch, auch weint, aber sie ist halt trotzdem gleichzeitig sehr gefasst. Sie denkt sehr logisch, sie weiß eigentlich, was die Vorschriften sind oder die Sachen sind, die sie quasi nutzen kann für sich, um das Alien zu besiegen. Sie kennt das Schiff super gut, weil sie eben diese Offizierin ist. bei ihr so die Kombination von, dass sie einerseits sehr rational denkt, aber auch sehr emotional. Und ich glaube, das festigt sie auch. Und ich glaube, sie hat auch einen sehr guten Überlebensinstinkt. Also vor allem im zweiten Film und im dritten Film, da ist sie dann halt schon, also mit jedem Film wird sie im Prinzip eigentlich traumatisierter. Es ist so, also sie erlebt halt schreckliche Sachen und ich glaube, da schaltet sie auch so ein bisschen auf Autopilot. Aber was noch ganz spannend ist, glaube ich, dass sie halt auch so immer so ein bisschen was findet in jedem Film, was sie so hält. Also so auf Figuren, auf die sie trifft. Zum Beispiel im zweiten Film hatte ich ja gerade erwähnt, es gibt Newt, das ist so ein Kind, das quasi als einzige von so einer Kolonie dort überlebt hat. Da sieht sie sich dann so ein bisschen auch in der Beschützerrolle. Ja, ich glaube, das ist auch so ein Punkt, der es so ein bisschen durchträgt, dass sie dann halt gleichzeitig aber auch noch so ein bisschen, also Verantwortung übernimmt im Prinzip.
4: Und also das, ich nehme jetzt mit, sie hat vor allem eine enorme mentale Stärke. Braucht sie auch physische Fähigkeiten, um sich so zu verteidigen?
0: Also es gibt eigentlich nicht so viel, was so mit körperlicher Stärke zusammenhängt, zumindest nicht in den ersten drei Filmen. Ich glaube, so eine gewisse Fitness, weil sie ziemlich viel rennen muss durchs Schiff. Im zweiten, in Aliens, da lernt sie also quasi, nachdem sie ja im ersten Film noch Offizierin war, ist sie im zweiten Film, sie wird da quasi von dem Offiziersgrad runtergenommen, weil es gibt eine Firma, die so hinter diesem Nostromo-Schiff steckt, das ist Weyland Yutani. Und Weyland Yutani, ja, ist eigentlich so ein bisschen so the big bad im Hintergrund. Auf die trifft sie dann oder auf Vertreter von denen trifft sie in Aliens. Und die sind halt überhaupt nicht begeistert davon, was passiert ist, weil sie hatten mich in diesem Fluchtversuch im ersten Film, wo sie sich in Sicherheit gebracht hat, hat sie die Nostromo komplett in die Luft gesprengt. Das war teuer, das fanden die nicht gut. Genau, auf jeden Fall haben sie die da so ein bisschen, ja, gedowngradet oder sie hat dann so einen neuen Job angefangen, wo sie in so einem Cargo-Bereich ist. Deswegen kann sie da auch Maschinen bedienen. Das kommt in Aliens vor allem, also kommt ihr zugute, weil sie da einen sogenannten Powerloader bedienen kann, mit dem sie dann so ein technisches, ist im Prinzip wie so ein Gabelstapler als Anzug. Und damit kann sie dann eine Alien-Königin, ja, sich gegen die wehren sozusagen. Ja. Ach so, und vielleicht im vierten Film, da konnte ich jetzt eben noch nicht so viel drüber erzählen, von dieser Hauptreihe Alien, die Wiedergeburt, da ist sie ein Klon. Also sie wird geklont aus Blut, das man von ihr findet, nachdem sie in Alien 3 gestorben ist. Und das Blut enthält sowohl menschliche DNA als auch Xenomorph-DNA. Und sie hat dadurch nochmal mehr Fähigkeiten. Also da hat sie mehr Stärke als vorher. Sie hat bessere Reflexe. Sie kann weiter springen, mit den Aliens kommunizieren. Also da hat sie noch mehr physische Stärke wirklich als vorher.
4: Was frage ich? Ich frage nochmal, was ist denn Xenomorph?
0: Ein Xenomorph, es ist sozusagen das Alien. Also es ist eigentlich die Form des Aliens, die wir im ersten Alien-Film kennenlernen. Das ist einfach so, ich weiß nicht, ob man sagen kann, der wissenschaftliche Name, aber so der Name dieser Alien-Gattung. Ein Xenomorph ist so eine sehr längliche Gestalt, die in Teilen auch so ein bisschen menschlich wirkt. Also hat auch so, ja, ich nenne das mal Arme und Beine und so einen langen Schwanz, die es so als Waffe verwendet. Das Besondere ist eigentlich, der Kopf des Aliens, oder jedenfalls von diesem Xenomorph in den ersten Teilen, ist es so ein länglicher Kopf und der hat noch so einen inneren Kiefer. Also er kann seinen eigentlichen Kiefer so aufmachen und dann kommt da so ein kleiner Mini-Kiefer raus. Er ist ein bisschen räudig eigentlich. kommt so ein Mini-Kiefer raus und mit dem kann es auch so quasi so Attacken machen. Also da ist ganz viel Kraft hinter. Der Xenomorph hat so ein Exoskelett eigentlich, ist so sehr widerstandsfähig. Also die Haut kann man nur mit so ganz bestimmten Waffen eigentlich irgendwie angreifen. Der Xenomorph hat so Angst vor Feuer oder man kann ihn mit Feuer auf jeden Fall so zurückdrängen oder mit sehr starker Kälte. Das würde auch gehen im Zweifelsfall. Das Alien oder der Xenomorph hat Säure als Blut. Das auch, ja, sehr unpraktisch, wenn man es besiegen will, weil wenn man halt jetzt so einen Schnitt reinsetzen würde, würde halt diese ganze Säure da rauskommen und die ist so stark, also die brennt sich zum Beispiel in Alien 1 durch diverse Decks von diesem Raumschiff. Also das ist so das Konzentrat. Was kann man noch sagen? Die Struktur von dieser Art von Aliens ist so ein bisschen wie so ein Bienenvolk im Prinzip. Also es gibt eine Alien-Königin. Oh Gott, wie viel Zeit habe ich eigentlich, um dir das alles zu erzählen?
4: Ja, ich weiß halt das fragt Nils sich auch
1: irgendwann,
4: gerade.
1: Irgendwann also, hack ich rein.
0: Okay, also es gibt halt die Alien-Königin und die legt Eier und da gibt es halt so einen ganzen Fortpflanzungsprozess vom Alien, aber ich weiß nicht, ob es das jetzt sprengt. Aber
1: ja,
0: auf jeden
1: das war ja auch nicht gefragt. Das war ja quasi nur nach dem
4: Xenomorph gefragt. Ich fand das jetzt alles sehr interessant.
1: Aber aber trotzdem hast du sehr große Fragezeichen über dem Kopf, Eva.
4: Ja, aber ich bin ganz dankbar. Also Lisa, du hast deinem Nerd-Titel hier schon alle Ehre gemacht.
0: Oh,
4: danke für so
1: ja,
4: viel
1: auf jeden Fall. Also das war eine sehr beeindruckende erste Runde. Vielen Dank, Lisa, vor allem. Ralf und Alex, Jetzt bin ich sehr gespannt, was ihr mit eurer Runde macht.
3: Also, ja. Der Sprung in die Untiefen des Weltalls, der steht jetzt an. Alex, wir sind dran. Mhm. Und deine Aufgabe ist jetzt, mir die Geschichte von Ellen Ripley zu erzählen. Mit allen biografischen Details und Wendungen, die du kennst und die dir einfallen. Mhm. Aber du hast natürlich auch nur 120 Sekunden Zeit. Und du wirst es auch hören am Timer. Lass dich davon nicht nervös machen. Du machst einfach dein Ding und erzählst und ich versuche alles aufzusaugen wie ein Schwamm. Bist du bereit?
5: Ja, ja. Okay. Alles klar.
3: Gut, dann gebe ich das Kommando. Ready, Nerd, go.
5: Okay, also Ellen Ripley ist der dritte Offizier der Nostromo. Die Nostromo ist übrigens ein Frachtschiff mit Erz geladen auf dem Weg zurück zur Erde. Und Ellen Ripley ist auf dem Weg natürlich dahin, um auch ihre kleine Tochter wiederzusehen, die sie auf der Erde zurückgelassen hat. Allerdings, wir wissen ja, wie es leider ausgeht, ist es so, dass sie die ja nicht wiedersehen wird. Und diese Tochter wird auch nur im zweiten Teil dann erwähnt, der ja dann halt 57 Jahre nach dem ersten Teil spielt. Und dann ist ja natürlich klar, dass ihre Tochter dann ja leider schon nicht mehr am Leben ist, als sie dann 57 Jahre später dann im zweiten Teil wieder im All dann aufgefunden wird. Ja, was gibt's sonst noch so zu erzählen? Also die komplette Geschichte oder alles, was es so über sie zu wissen gibt. Okay, also es ist halt so, dass ja der zweite Teil, der dann ja genauso endet wie der erste Teil, dass sie sich ja wieder in den Kryoschlaf legen oder im Hypersleep, wie man es auch immer auch nennen möchte. Und es ist so, dass sie zum dritten Teil ja dann auch auf einem Planeten landet, der ja nur für Gefangene ist, also ein Gefangenenplanet. Und an diesem Teil bringt sie sich am Ende des Films auch um. Das heißt also, dann hat sie einen Punkt erreicht, wo sie sagt, jetzt will sie auch nicht mehr, jetzt ist vorbei. Das sind also so die, denke ich mal, so die wichtigsten Punkte, die mir jetzt gerade so einfallen, weil sonderlich viel über ihre Hintergrundgeschichte wird auch nicht erzählt in den Filmen. Zumindest fällt mir jetzt nicht sonderlich viel mehr ein. Das ist so, denke ich. Ja, also ich glaube, das ist eigentlich alles, ja. Ja.
1: Punktlandung.
3: Vielen Dank.
5: Oh, ich hoffe, das war okay.
3: Für mich ja. Also, was ich ganz interessant fand, du hast jetzt so ein paar statistische Fakten von Ellen Ripley erzählt.
5: Ja.
3: Aber gar nichts darüber, was sie für eine Person ist. Also was zeichnet sie aus?
5: Ach so, was zeichnet sie aus? Ja, also sie ist, wenn man den ersten Teil sich anguckt, eigentlich schon eine, also so floskelmäßig gesagt, sie weiß, was sie will. Also sie kann sich schon durchsetzen. Das merkt man gerade im ersten Teil gegenüber Parker und Brett, der Ingenieur und der Techniker an Bord, die sie ständig auch auf gut Deutsch verarschen irgendwie. Das merkt man relativ deutlich, aber sie lässt das halt gar nicht zu. Sie ist auf jeden Fall, denke ich, gewissenhaft. Das gibt ja auch im ersten Teil den Moment, dass sie ja alle drei, also Lambert, Kane und Dallas, draußen gelassen hätte auf dem Planeten. Also sie hätte sie ja zurückgelassen, weil ja bei Kane ja ein Facehugger ist. Was wusste sie natürlich in dem Moment noch nicht, aber sie hat halt gesagt gehabt, okay, die kommen nicht an Bord, weil die Vorschriften sagen, solange wir nicht wissen, was da jetzt ist, da draußen darf es nicht mit ans Bord, weil das Board darf ja natürlich nicht, also das Schiff, sorry, darf ja nicht gefährdet werden, beziehungsweise die Besatzung. Und also sie ist, was das angeht, also auch dann schon knallhart.
3: Okay, jetzt muss ich nochmal so ein bisschen, weil es doch etwas länger her ist, dass ich die Filme gesehen habe.
5: Ja.
3: Kannst du nochmal kurz, das war vom ersten Teil, glaube ich, erzählen, was da passiert ist und was mit diesen drei Leuten passiert ist, weshalb Ripley sie nicht mehr an Bord kommen lassen
5: natürlich
3: wollte.
5: Natürlich. Also es ist ja so, dass die ja dort landen mussten oder sollten, weil ja ein Notsignal aufgefangen wurde. Das hat ja das Mutterschiff hat das ja empfangen und die ja dahin umgeleitet. Das war halt praktisch ein SOS-Signal. Und dann sind ja der Captain Dallas und die Navigatorin Lambert und der zweite Offizier Kane sind ja dann auf den Planeten gegangen und haben ja dann dieses seltsam aussehende Raumschiff entdeckt mit dieser übergroßen Kreatur, die in so einem Thron, es ist eher so ein Steuerpult zu sitzen zu scheint. Und da findet Kane ja dann jetzt die ganzen Eier, die Onomorphs genannt werden, also der Vorreiter des Xenomorphs logischerweise. Dieses Ei wartet praktisch wie so eine Zecke im Gras nur darauf, dass sich jemand rüberbeugt, um dann aufzugehen und dem Facehugger ihm ins Gesicht zu springen. Und das ist halt bei Kane passiert. Dieser Facehugger ist sogar durch den Helm hindurch, also hat praktisch das Glas, kann man so sagen, also ja wirklich weggeätzt, um ja dann auf dem Gesicht von Kane zu landen. Der ist natürlich auch bewusstlos geworden. Und Lambert und Dallas haben ihn natürlich genommen und die sagen sogar 2 Kilometer im Film, dann zurückgeschleppt. Das sieht man natürlich nicht, die 2 Kilometer, aber das ist schon lange, gerade bei dem Wetter, was da herrscht auf dem Planeten. Und dann wollten die halt wieder rein. Macht auf. Und dann sagte dann halt Ripley, ja, ich höre euch, aber ich mach nicht auf. Was ist denn da mit Kane jetzt los? Und das ist ganz interessant, weil Dallas, der ja der Kapitän ist, der müsste eigentlich die Vorschriften ja kennen. Der müsste ja eigentlich wissen, dass sie es richtig macht. Aber er sagt auch, draußen mach gefälligst die Tür auf. Ash ist der Wissenschaftler und auch der Arzt an Bord. Wie wir später auch lernen, dann der Android. Da weiß die Crew nicht, dass er ein Android ist. Der lässt dann die Leute rein. Und das macht er dann halt, also er widersetzt sich dann dem Befehl von Ripley. Er macht einfach die Tür manuell auf, anstatt dass Ripley halt einen Knopf drückt oben an der Brücke. Und das ist halt die Geschichte dazu.
3: Ist Ash dieser Android,
5: Schrägstrich
3: Arzt?
1: Das war die dritte Frage.
3: Ich hab, was? Was? Ich habe keine dritte Frage
1: ist
3: gestellt.
1: Ist Ash der Android?
3: Nein. Ist Ash, der Android.
1: Fragezeichen.
3: Nein.
1: Ach so, die Frage ging noch weiter.
3: Das war ein Relativsatz. hat Alex doch gerade gesagt, dass er Android ist.
5: Ja, genau, das habe ich gesagt.
3: Was ich wissen wollte, ist Ash, der Android, ist der insofern fremdgesteuert, dass er diese Mission sabotiert? Also gibt's da so eine Hidden Agenda?
5: Korrekt. Also es ist von Anfang an, ist diese ganze Aktion auf diesem Planet zu landen, was der Crew ja als SOS-Signal erzählt wird, ist schon von Anfang an geplant gewesen. Also diese Crew, die dort auf der Nostromo ist, um irgendwie 1 Million Pfund Erz zu transportieren auf die Erde, das ist so die Hintergrundgeschichte, war von Anfang an geplant, dass die auf diesem Planeten landen werden, weil die Firma Weyland-Yutani nämlich von diesen, das weiß ich aber jetzt nicht genau wie, aber von diesen Aliens oder von dieser Lebensform Wind bekommen hat und wollen das halt mit auf die Erde, also praktisch als Biowaffe oder was auch immer. Und deswegen, das ist dieses ganze Theater dahinter. Die Crew weiß das nicht. Das ist halt das, was Ash dann später auch zugibt, nachdem er dann halt ja kaputt ist. Dass er halt sagt, von Anfang an ist die Firma an Ash herangetreten. Natürlich muss man da an einen Roboter gehen, weil die Menschen kannst ja da auf sowas nicht ansprechen. Kannst ja nicht sagen, hier, die Crew ist dann eben tot, aber egal. Und dann hat dann Ash diese Aufgabe bekommen, das Alien an Bord zu holen. Deswegen hat er natürlich auch die Tür aufgemacht.
3: Okay, vielen Dank.
5: Gerne.
3: Auch für diese Frage.
1: War das eine Frage oder warst du noch mittendrin?
3: Nein, das war alles fertig. Okay. Abputzen bitte.
1: Na dann holen wir mal wieder Lisa und Eva rein.
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1: In Runde 2 widmen wir uns dem Lieblingsding unserer Nerds. Ob es euer Favorite Character ist, irgendeine Meta-Bedeutung oder auch einfach die Titelmusik. Hier geht's um das ganz besondere Etwas aus dem Alien-Universum, das euer Nerd-Herz höher schlagen lässt. Die Regeln sind folgende. Es geht, wie gesagt, um euer Lieblingsding aus dem Alien-Franchise. Ihr habt 90 Sekunden Zeit, das zu erklären, was es so besonders macht. Eva und Ralf dürfen gemeinsam nachhaken und haben dafür insgesamt 3 Fragen zur Verfügung. Und weil das eine offene Runde ist, dürfen Eva und Ralf gemeinsam zuhören und sich deswegen eben auch diese 3 Fragen teilen. Mit Team Ralf geht's los.
3: Ich bin sehr gespannt. Also Alex, was ist dein liebstes Lieblingsding von Alien? Du hast 90 Sekunden Zeit.
5: Da habe ich lange überlegen müssen, weil irgendwie ist ja alles klasse. Aber was mich am meisten immer wieder beeindruckt, weil es einfach so genial ist, sind in dem Film Prometheus, das sind so kleine runde Kugeln, die werden Pups genannt, also von Puppies praktisch, also so wie Welpen. Und das sind aber fliegende Kugeln, die durch einen unerforschten Raum einfach geschickt werden oder halt wie Höhle, was auch immer, Schlucht, was auch immer. Und die fliegen dann selbstständig durch die Tunnel hindurch. und bleiben dann aber auch stehen, wenn es nicht weitergeht. Da gibt es so einen Moment, wenn dann eine Tür aufgemacht wird, dann geht das Ding weiter und dann sieht man dann auch im Hintergrund, wie die dann halt alles abscannen und dann irgendwann, wenn sie fertig sind, fliegen sie halt auch wieder zurück. Und genial ist, dass am Bord des Raumschiffs, also des Space Shuttles, dann auf einer Art, aus dem Tisch, dann davon ein Hologramm erstellt wird, also ein 3D-Hologramm. Die gucken dann also drauf und sehen dann, wie sich dann dieser, es ist ja so eine Art Berg, in dem sie sind, wie sich dann halt praktisch die ganzen Tunnel dann erstellen in so als so blaues Hologramm, sorry. Ja, und das finde ich halt unheimlich interessant. Das ist eine so geniale Idee. Also ich fand das schon im Kino so cool. Und jedes Mal, wenn ich Prometheus gucke, es passiert nicht oft, aber das ist immer das Erste, was mir einfällt. Das gibt's nicht in Wirklichkeit, aber die Idee ist einfach schlichtweg genial. Ja, das ist mein Lieblingsding definitiv aus dem Franchise.
3: Cool. Wieder Punktlandung.
5: Danke.
3: Kannst du mir kurz erzählen, um was es in Prometheus geht?
5: Ja, Prometheus ist ja der fünfte Teil praktisch. Also er kam ja nach Alien 4 und erzählt, also in der Lore, der Alien-Lore ist das der allererste Film. Also der spielt, glaube ich, 2098, meine ich, fängt der an. Und in Schottland merken unsere Hauptpersonen, dass sie dem Rätsel der Menschheit auf der Spur sind, wer halt die Menschheit erschaffen hat. Und sie fliegen halt auf einen Planeten, um halt dort herauszufinden, das ist halt die Hauptperson, das ist ein Pärchen, die das spielen, die wollen halt einfach Antworten haben darauf, woher die Menschheit kommt. Ja, viele sind jetzt nicht so begeistert von der Art, wie die Geschichte fortgesetzt wurde. Viele waren von Prometheus halt deswegen auch nicht ganz so begeistert. Jetzt geht es plötzlich darum, wo kommt die Menschheit her? Wir gucken ja aber einen Alien-Horrorfilm. Aber so kann man das grob umrissen erzählen. Also bei Prometheus ist das halt die Geschichte. Sie wollen halt wissen, wo die Menschheit herkommt. Ja, so kann man es eigentlich sagen.
4: Und das heißt, diese Pups werden dann eingesetzt, um auf der Reise beziehungsweise den Planeten, von dem du gesprochen hast, zu erkunden. Darf die denn jeder losschicken oder braucht man bestimmte Fähigkeiten? Stehen die unter der Ägide von einer bestimmten Person?
5: Also diese Szene mit diesen Kugeln ist tatsächlich nur einmal im Film zu sehen. Mhm. Also die tut jetzt nicht den ganzen Film über immer wieder, kommt es vor, es ist, lass es mal vielleicht 3-4 Minuten sein, wo die so im Hintergrund laufen. Und es ist mir halt mit am meisten in Erinnerung geblieben.
3: Was ich noch nicht verstehe, wenn das Episode 1 ist im Alien-Franchise, was hat denn dann die Erschaffung der Menschheit mit Alien zu tun?
5: Ja, das ist wirklich eine gute Frage. Da wird halt wahrscheinlich auch in dem Film Covenant dann mehr erwähnt, der dann direkt auch nach Prometheus spielt in der Lore. Da muss ich allerdings zugeben, dass Covenant für mich der, ja, so mit der schlechteste Alien-Film ist. Und da bin ich, glaube ich, auch nicht der Einzige, der das sagt. Also
3: Lisa nickt mit dem Kopf.
5: Das auch. Ja, ich sehe es gerade, ja. Also der hat natürlich auch gute Szenen, ja. Es gibt eine Chestburster-Szene, streng genommen ist das hier eine Backburster-Szene. Also die den Film können wissen, was ich meine. Die ist genial. Also die ist absolut genial gedreht. Allein der Soundtrack, das ist nur so ein Bass die ganze Zeit, den man hört. Also gar keine richtige Musik. Ist einfach super. Richtig klasse. Aber abgesehen von der Szene und vielleicht auch noch dem Finale, ist der Film unfassbar mau. Also man sieht ja dann von Michael Fassbender gespielt, David. Also es gibt ja Szenen, wo er da mit seiner Flöte steht und spielt und der ist ja auch, also ein Android ist er da auch. Und da denkt man sich halt wirklich, oh, was passiert denn hier? Der Film geht leider in eine ganz andere Richtung. Und deswegen, das war die Frage natürlich, wollte ich noch drauf eingehen, wird wahrscheinlich dort mehr erwähnt, was das angeht. Also bezüglich der Menschheit bin ich aber leider raus, muss ich zugeben. Das weiß ich jetzt nicht ganz genau.
3: Okay.
1: Das waren eure drei Fragen. Ich möchte jetzt verstehen, was Lisas Lieblingsding ist.
4: Genau, Lisa, jetzt kommen wir zu dir. Du hattest ja nebenbei ein bisschen Zeit, dich zu sammeln. Bist du schon bereit?
6: Ja, bin ich.
4: Okay, dann kommen jetzt 90 Sekunden für deine allerliebste Sache aus Alien. Los geht's.
6: Okay, mein Lieblingsding an Alien ist, oder an der Alien-Reihe, neben Alan Ripley eigentlich, wie viel thematische Vielfalt und Subtext es in der Reihe gibt. Also ein Thema, was ganz oft aufgegriffen wird, so im Hintergrund oder wo das alles so eingefasst ist, ist das Thema Mutterschaft oder eigentlich auch so eine verzerrte Art von Mutterschaft in dem Sinne, weil eben dieser Fortpflanzungszyklus von dem Alien sehr ja, gewaltvoll ist oder sehr auch unfreiwillig ist, weil die so ein Wirt brauchen. Und auf jeden Fall ist das nochmal so ein bisschen thematisch angelegt oder wo man sich dann als zuschauende Person auch so ein bisschen Gedanken drüber macht über körperliche Autonomie und über auch sexuelle Gewalt eigentlich. Diese verzerrte Mutterschaft ist auch so ein bisschen in dem Sinne drin, dass es oft so Hybridwesen gibt zwischen Aliens und Menschen. Es gibt aber auch positive Konnotationen. Beispielsweise hatte ich, glaube ich, eben schon erwähnt, hat Ellen Ripley auch eine Mutterrolle in der Reihe. Ein anderes Thema, was auch viel drin ist, ist das Thema Religion bzw. Schöpfung. Das wurde in Alien 3 eigentlich schon angerissen. Da geht es um so eine Gefangenenkolonie und die sind alle, die haben so ein bisschen ihren Weg zu Gott gefunden oder versuchen es noch. Eine Figur, also vor allem im Assembly Cut, ist auch sehr, er sieht das Alien auch so ein bisschen als Gottheit und will dem irgendwie helfen. Und Ripley opfert sich auch am Ende, was ja auch so ein bisschen so ein religiöses Motiv ist. Diese Schöpfungsgeschichte ist in Prometheus und in Covenant tatsächlich noch ein bisschen mehr da, dann, weil eben genau die Ursprünge der Menschheit erschaffen wollen. Und es gibt noch einen Charakter namens David, der auch selbst so einen Gottkomplex entwickelt, obwohl er gar kein Mensch ist.
3: Ist Ellen Ripley eigentlich so eine, ja, ich sag mal, feministische, emanzipatorische Figur oder spielt das gar keine Rolle?
6: Das spielt schon eine Rolle. Also innerhalb der Geschichte, es ist tatsächlich so, dass die Figur Ripley gar nicht ursprünglich als Frau geschrieben wurde, sondern als Mann geschrieben wurde und dass man das im Nachhinein geändert hat. Deswegen sind da vielleicht auch einige Charaktereigenschaften oder so Tropen gar nicht so drin, wie sie vielleicht in der Zeit im Kino so vorhanden waren. Es geht, glaube ich, ein bisschen um Feminismus in dem Sinne, dass sich eigentlich durch alle die ersten drei Alien-Filme so zieht, dass niemand auf Ripley hört, obwohl sie Ahnung hat und es eine gute Idee wäre. Das ist so ein bisschen das, wo am Ende eben sie doch es schafft, sich selbst irgendwie durchzusetzen und sich so gegen die Aliens sozusagen zu wehren. Im Kino insgesamt kann man schon sagen, dass Ellen Ripley eine sehr, ja, also das Genre eigentlich sehr verändert hat, weil zu der Zeit so in den 80ern, da gab es eigentlich noch nicht so viele weibliche Actionheldin. Also es kam so ein bisschen dann auch mit Prinzessin Leia in Star Wars oder Sarah Connor dann irgendwann in Terminator. Das fing da so ein bisschen an und Ripley war eigentlich so, hatte da so eine Vorreiterrolle in, dass eben nicht nur Frauen in Actionfilmen die Person sind, die so die Damsel in Distress, Jungfrau in Nöten, die dann so gerettet wird, sondern eben selbst an der Handlung beteiligt ist. Deswegen würde ich fast sagen, dass Ripley als Figur, also eigentlich außerhalb der Geschichte, so im Kino oder der Filmgeschichte insgesamt, eigentlich eher da so eine sehr feministische Rolle oder so einen sehr feministischen Einfluss hatte.
4: Und jetzt hast du den sehr besonderen Fortpflanzungsprozess der Aliens erwähnt. Kannst du da nochmal näher drauf eingehen? Auf die Gefahr hin, dass das gruselige Bilder in meinem Kopf
6: produziert. Ja, das könnte passieren tatsächlich. Das ist also der Fortpflanzungsprozess von dem Xenomorph, also diesem Hauptalien, nenne ich es jetzt mal, das wir auch im ersten Alien-Film kennenlernen, ist folgendermaßen. Es gibt eine Alien-Königin, die legt ein Ei, einen sogenannten Ovomorph. Das ist nicht so ein Hühnerei, das ist mehr so ein fleischiges Ei, das geht oben so ein bisschen auf, wie so eine Tulpe im Prinzip. Die sind auch größer, ich würde sagen, kommt drauf an, wie groß dann die Person ist, aber so kniehoch vielleicht. In diesen Ovomorph wächst der Facehugger heran. Diesen Ovomorph, das ist so, wenn sich so eine organische Lebensform nährt, dann geht der Ovomorph auf. Der Facehugger springt so raus und wie der Name schon so ein bisschen sagt, also umarmt das Gesicht, ist sehr nett ausgedrückt, es klammert sich eigentlich so ums Gesicht rum mit den einzelnen so Gliedmaßen und setzt dann einen Parasiten in den sozusagen Wirt ein, den er umklammert. Dieser Parasit siedelt sich wiederum so in der Brustregion, jedenfalls bei den Menschen so in der Brustregion an und ja, verändert die DNA des Menschen oder des Lebewesens und kreiert dann so einen Alien-Embryo, der dann zu einem Chestburster heranwächst. Dieser Chestburster, ja, bricht auch so sehr namentlich korrekt aus der Brust des Opfers raus. Das Opfer stirbt dann auch eigentlich sofort. Genau, dann gibt es halt diesen Chestburster und der verzieht sich dann meistens relativ schnell und ja, webt sich in so eine Art Kokon irgendwie ein. Und daraus entwickelt sich dann der Xenomorph. Es gibt auch die Möglichkeit, also es gibt ja so unterschiedliche Xenomorphs, es gibt so Drohnen und Arbeiterinnen, aber eben diese Alienkönigin. Und bei der Alienkönigin ist das nochmal so ein, ja, so ein Special-Ding.
4: Wer hat sich das ausgedacht?
6: Das ist eine gute Frage. Das ist, ja, es ist irgendwie unnötig komplex, aber irgendwie auch cool. Aber auch eklig.
5: Also wenn ich mich nicht irre, ist das Drehbuch von Dan O'Bannon. Ja, der hat das geschrieben und das ist seine Idee.
6: Der hat aus ganz vielen Filmen auch so sich inspirieren lassen für genau, den Alien-Film.
1: So, liebe Leute, jetzt muss ich hier mal wieder eingreifen. Das war's nämlich schon wieder mit dieser schönen Nerd-Runde. Wir gehen jetzt in Runde 3.
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1: Ihr habt jetzt wieder 90 Sekunden Zeit, ein Thema zu erklären, das euch gleich vorgegeben wird. Weil ihr wieder den gleichen Begriff bekommt, müssen wir mal wieder Leute aus dem Studio schicken. Nämlich in dem Fall aber jeweils immer nur den Nerd, der gerade nicht dran ist. Am Ende kommen alle wieder zusammen und dürfen nochmal Fragen stellen. 3 Fragen pro Team. Wir starten mit Team Eva. Und das bedeutet, Alex, du musst uns verlassen.
5: Alles klar.
4: Also Lisa, mach dich bereit für den Endspurt. Du hast jetzt 90 Sekunden Zeit, um uns Folgendes zu erklären. Wer sind die Engineers?
6: Oh Gott.
4: Erzähl uns alles, was du zu ihnen weißt.
6: Okay, die Engineers oder Konstrukteure, die werden eigentlich so richtig erst in Alien Prometheus eingeführt. Genau genommen sieht man einen der Konstrukteure schon in dem ersten Alien-Film in nicht lebendiger Form in einem Raumschiff, den Space Jockey, das ist eigentlich auch ein Engineer. Die Engineers sind so, ja, sehen so ein bisschen aus wie so große, breite Menschen im Prinzip. Die sind so, also sind sehr groß, sehr, also die Haut ist sehr weiß und die haben so ein bisschen, ja, so weiß ich nicht, so ganz komische Gesichtsfeatures, so ein bisschen puppenartig eigentlich. Und die Engineers sind die Schöpfer der Menschheit. Das ist, genau, das wird, ist ja eben das, was wir eben schon drüber gesprochen haben. Und die Engineers haben ein sogenanntes, ja, Pathogen irgendwie. Das ist so eine Art schwarzer Schleim. Und mit diesem Pathogen lassen sich sowohl Sachen erschaffen als auch Sachen zerstören. Also sie haben zum Beispiel dieses Pathogen eigentlich genutzt, um die Menschheit zu erschaffen. Also das geht, also indem sie quasi selbst dieses Pathogen geschluckt haben und das hat sich mit der DNA verbunden, naja. Und aber es kann auch eben dazu genutzt werden, um Organismen komplett zu zerstören, Organismen mutieren zu lassen oder auch neue Lebensformen daraus zu erschaffen. Und in dem Prometheus-Film, da macht sich eben diese Gruppe auf, um diese Engineers zu finden. Und es gibt eine Person an Bord, die von einem Engineer quasi möchte, also wissen möchte, wie es ist, unendlich zu leben.
1: Heieiei, in eurer Haut möchte ich nicht stecken.
3: Möchtest du anfangen oder soll ich anfangen?
4: Ich möchte wissen, wie sind denn die Leute, die da auf der Mission sind in Prometheus, überhaupt drauf gekommen, dass es die Engineers gibt?
6: 2 Leute aus dieser Mission, die diese Mission quasi anführen, das sind Elizabeth Shaw und Charlie Holloway. Die beiden haben überall auf der Erde so, ja, so mysteriöse Symbole gefunden, also an ganz unterschiedlichen Orten, aus unterschiedlichen Zivilisationen. Und aus diesen Symbolen haben sie geschlossen, dass sozusagen die alle von derselben Entität irgendwie kommen müssen und die deuten auf einen bestimmten Punkt im Sonnensystem hin, den die dann sozusagen verfolgen wollen. Und genau daher wissen die das. Und dann finden sie eben mit Peter Weyland, heißt der, der die ja Weyland Corporation gegründet hat, die dann zu Weyland-Yutani wird. In dem finden sie dann so eine Art Sponsor und der hat auch seine eigene Agenda und mit der, also auf diese Art und Weise können sie dann sozusagen das verfolgen und sie finden dann eben auch, als sie dann in dieser Welt sind, finden sie auch tatsächlich Beweise dafür, dass das stimmt. Also sie finden so einen Kopf von einem toten Engineer und sie finden eigentlich raus, dass die DNA mit der Menschheit übereinstimmt und dass das sozusagen bewiesen ist eigentlich, dass die die erschaffen haben. Ja.
3: Mich beschäftigt immer noch die Verbindung zwischen Prometheus und Alien. Haben die Engineers auch die Alien erschaffen?
6: Jein. Also dieser Ort, wo die sozusagen die Engineers kennenlernen, das ist nicht die Heimatwelt der Engineers. Das ist sozusagen so ein Stützpunkt, wo die so an ja verschiedenen Lebensformen oder eigentlich auch Biowaffen forschen. Und da haben die eigentlich auch schon, man sieht in so einem, ich nenne das mal Gebäude, so einer Befestigung drin, wo die erforscht wird sozusagen. Da sieht man, glaube ich, auch schon so ein bisschen so Wandgemälde von so Xenomorph-ähnlichen Kreaturen. Also als die Crew sozusagen das alles so ein bisschen untersucht, finden die auch raus, dass diese Engineers auch getötet worden sind von ihren eigenen Kreationen. Also die haben da schon auf jeden Fall, da sie eben dieses Leben erschaffen können und so, haben die auch Xenomorph-Formen erschaffen. Aber aus den Filmen weiß man eigentlich nicht so richtig, ob das wirklich schon die Xenomorphs sind, die man später in der Hauptreihe sieht oder ob das so Vorformen sind. Denn es gibt nämlich auch einige Xenomorph-Vorformen. Die werden aber eigentlich, also hauptsächlich in Covenant, erschaffen von einem synthetischen Menschen, einem Synthet namens David. Und der macht halt so ganz viele Experimente mit dem Pathogen und verschiedenen Lebensformen. Und der kommt eigentlich mit so ja zwei anderen Xenomorph-Formen, so zum Beispiel dem Pretomorph und dem Neomorphen, eigentlich schon in dem Film relativ nah dran, diesen finalen Xenomorph zu erschaffen. Und ich würde sagen, es hängt dann eigentlich darüber so ein bisschen zusammen. Also das ist so, diese Schöpfungsfrage bezieht sich dann eben auch auf, wer darf was erschaffen, weil im Prinzip ist ja, sind die Menschen ja auch die Kreation von den Engineers und die erschaffen dann wieder synthetische Menschen und das Alien, also das entsteht irgendwie in diesem ganzen, ja, diesen ganzen Prozess von Menschen, die eigentlich irgendwie versuchen Sachen, oder Lebewesen, die versuchen Sachen zu erschaffen.
4: Auf die Gefahr hin, mich jetzt völlig ins Auszuschießen, aber mögen wir die Engineers? Sind die gut oder schlecht?
6: Die sind eigentlich, also ich würde sagen, so als Erdbewohner mögen wir sie nicht. Hm. Denn die Engineers haben zwar die Menschen erschaffen, allerdings kommt dann im Film Prometheus raus, dass sie eigentlich auch dabei waren, kurz bevor sie eben aufgehalten wurden durch diesen, ich nenne es mal Unfall in ihrem Labor, durch die Lebewesen. Also die waren eigentlich schon dabei, auch zur Erde zu fliegen und die Menschheit wieder zu zerstören. In Prometheus trifft irgendwann die Crew auf einen übrig gebliebenen lebendigen Engineer und die versuchen so ein bisschen mit dem zu kommunizieren, weil ein Synthet, also der synthetische Mensch David, der dabei ist, der kann anscheinend auch so ein bisschen die Sprache von den Engineers und versucht ihnen so zu erklären, wo die herkommen und da reagiert der Engineer auch gleich so richtig aggressiv, der bringt eigentlich gleich eine Person um und versucht auch die anderen Leute umzubringen und macht sich dann halt eben auf den Weg, um die Menschheit zu zerstören, wo er dann aufgehalten wird, aber durch das Ganze, also eigentlich alles, was wir von ihnen wissen, spricht jetzt nicht so richtig dafür, dass die cool sind.
1: Vielen Dank, Lisa. Dann schicke ich dich jetzt raus und Alex kommt zu uns rein. So, Alex ist bei uns. Das bedeutet,
3: Hallo, Alex. Wir
1: spielen jetzt auch mit Alex die letzte Runde.
3: Also, du hast auch 90 Sekunden Zeit, uns eine Sache zu erklären. Und zwar, so ausführlich wie möglich, wer sind die Engineers? Erzähl alles, was du zu denen weißt.
5: Okay. Okay.
3: Alles bereit?
5: Alles klar.
3: Ready, Nerd, go.
5: Okay. Ja, also wie ich ja gerade schon gesagt habe, ist ja Prometheus und Covenant nicht ganz so hoch bei mir im Kurs. Covenant jetzt ja nicht so richtig. Aber die Engineers sind also die, soweit ich das jetzt also wiedergeben kann, sind das also extrem große, unbehaarte, muskulöse Männer, so muss man sagen, so sehen sie aus, das sind nicht wirklich Menschen, aber so sehen so aus, so kann man sie halt verstehen, die Menschheit erschaffen haben, und wenn ich mich nicht irre, ist es so, dass sie wohl das im Nachhinein wohl auch wieder rückgängig machen wollten, also irgendwie haben die gesagt, okay, sie haben die Menschheit erschaffen und haben aber dann irgendwie im Laufe der Zeit dann auch gesagt gehabt, nee, das war doch nicht so eine gute Idee, machen wir wieder rückgängig. Deswegen gibt es ja dann diesen Moment, das ist ja auch im Prometheus, das ist ja so, dass die von der Hauptdarstellerin sie ja dann halt auch irgendwann zu ihnen geht und will sie ja fragen, sie will ja die Frage stellen, warum wolltet ihr uns wieder vernichten? Warum habt ihr uns erschaffen, um uns dann wieder zu vernichten? Und die sprechen eine ganz komische Sprache, sind auch sehr gewalttätig. Es gibt ja so einen Moment, wo David in Prometheus ihn ja, den einen ja erweckt, der ja in Alien 1 gefunden wird später. Und dann ist es halt so, dass der halt eben halt einfach nimmt und reißt ihm den Kopf ab. Also, obwohl er seine Sprache spricht. Ja, ich hoffe, das war jetzt nicht zu sehr gestammelt.
3: In Alien 1 wurde ein Engineer entdeckt?
5: Ja, es ist ja so, dass ja da in diesem übergroßen Sitz da ja diese versteinerte Figur steht, bevor sie die Eier finden. Und das stellt sich ja später als ein Engineer heraus. Okay. Das ist ja übrigens, fand ich ganz interessant, eines der größten Rätsel der Filmgeschichte gewesen mal. Wer diese Person in diesem Stuhl ist, die sie ja in Alien 1 da gefunden haben, wurde ja im Film nie beantwortet, auch in Alien 2 und auch in Alien 3 nicht. Das wurde ja dann auch im vierten sowieso nicht, also es wurde ja dann erst dann im fünften Prometheus ja dann erstmal aufgeklärt, was es da mit eigentlich auf sich hat.
4: Das muss man sich auch erstmal trauen, als Filmemacher sein Publikum so herauszufordern, also sowas einzubauen und dann so lange nicht aufzulösen. Ich würde gerne noch nach einer anderen Person fragen, und zwar David. Ja. Wer ist das?
5: Ja, David ist auch ähnlich wie bei Ash im ersten Teil ein Android mit der gleichen Agenda, kann man so sagen. Also der ist, in Prometheus ist er schon noch eigentlich bei den Guten. Also er wird ja dann halt auch später, ich habe es ja gerade erwähnt, gekillt von dem Ingenieur. Also der wird ja dann zum Leben erweckt und dann spricht er ihn ja auf der Sprache an und reißt ihn den Kopf ab. Trotzdem spricht er ja noch später mit Shaw, heißt sie, glaube ich, Elizabeth Shaw. Da ist es so, dass, ja, also er in Prometheus eine tragende Rolle hat als Guter. In Covenant ist es so, dass er ist ja praktisch ein Roboter. Deswegen sieht er ja gleich aus, ähnlich wie Schwarzenegger in Terminator, ne? Der sieht ja auch gleich aus. Der ist ja von einer gleichen Charge, so um den Dreh. In Covenant ist es so, dass der zweite David, der heißt dann auch wieder David, aber dann genau den gleichen Agenda hat wie Ash im ersten Teil. Also geht es dann halt auch darum, die Alien-Life-Form dann mit auf die Erde zu bringen.
4: Boah, ich bin schon so voll, ich traue mich gar nicht noch was zu fragen. Ralf, hast du noch so, kannst du so eine ganz kleine Frage, so eine kleine, mit einer kleinen Antwort?
3: Ja. Schaffen die das irgendwann? Also die Leute, die die Androiden programmiert haben oder den Auftrag gegeben haben, schaffen die es irgendwann, die Aliens auf die Erde zu bringen und daraus dann Waffen zu entwickeln?
5: Nein. Obwohl, wenn man streng ist, man weiß es ja nicht, weil Covenant war ja zu Ende und wurde ja dann jetzt mit Romulus fortgesetzt, obwohl er ja eigentlich vorher spielt. Nee, also wir haben ja erst, eigentlich haben wir ja Prometheus, dann haben wir Covenant und dann Alien 1, 2, 3, dann haben wir den, als letzten Teil ist dann der Alien 4, der spielt am weitesten in der Zukunft, Alien 4, ihre Wiedergeburt. Und ich habe gerade einen Fehler gemacht, Romulus spielt zwischen dem ersten und dem zweiten. Sorry, also meine Gedanken, die springen halt hier hin und her.
4: Ja, genauso wie die Macher so mit ihrer Reihenfolge.
5: Ja, genau, richtig.
4: Das macht mich mal fertig.
3: Man fragt sich, warum kann man es einfach durchnummerieren?
4: Ja.
5: Ja.
1: Das waren drei Fragen. Damit ist auch die Runde beendet. Ich sehe auch, ihr seid richtig ins Schwitzen gekommen hier.
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1: Wir sind im Finale angekommen und jetzt geht's darum, wie viel Wissen ihr, liebe Eva, lieber Ralf, angesammelt habt. Und liebe Nerds, wir haben Fragen für euch, generiert aus all dem, was Eva und Ralf heute von euch gelernt haben. Und ihr müsst ihnen diese Fragen nun vorlesen und sie müssen dabei so viel wie möglich richtig machen, im besten Fall. Denn das gibt ordentlich Punkte. So, wir sind allein und jetzt geht's um die Wurst. Alex, walte deines Amtes.
5: Alles klar. Kommen wir zu Frage 1. Was transportiert das Frachtschiff Nostromo?
3: Erz.
5: Das ist korrekt. Sehr gut. Frage 2. Wie lange lag Ellen Ripley im Kälteschlaf zwischen Alien und Aliens?
3: 57 Jahre.
5: Auch das ist korrekt. Frage 3. Wie heißen die Kugeln, mit denen Menschen in Prometheus 3D-Hologramme erstellen?
3: Ich habe es mir aufgeschrieben und ich fand es sehr lustig. Geschrieben sieht's besser aus, als es klingt. Pups.
5: Das ist korrekt, richtig. Frage 4. Welches Familienmitglied wartet auf der Erde auf Ellen Ripley?
3: Ihre Tochter.
5: Das ist auch richtig, das stimmt. Und Frage 5. Wie heißt der androide Wissenschaftler und Arzt an Bord der Nostromo?
3: An Bord der Nostromo, der Androide heißt Ash.
5: Das ist korrekt, richtig. Das stimmt.
1: Alle 5 Fragen richtig.
3: Hey,
1: Junge, Junge, ist das
3: Alex,
1: ein Premiere.
3: Vielen Dank.
5: Sehr gut.
1: Du hast richtig was gelernt heute, Ralf.
3: Ja,
1: sagen.
3: Also es war sehr gut, dass es nur eine Zahl gab, die ich merken musste mit den 57. Das war perfekt.
5: Wunderbar.
3: Toll, danke.
1: So, dann muss ich euch jetzt rausbitten und dann kommen wir zu Eva und Lisa. Hallo ihr beiden. Lisa, aus allem, was du Eva heute beigebracht hast, haben wir diese 5 Fragen geschrieben und ich bin sehr gespannt, wie gut Eva vorbereitet ist.
4: Boah, ich bin auch gespannt auf diese Fragen.
1: Lisa, walte deines Amtes.
6: Okay. So, Eva, Frage 1. Wie werden die Eier der Alien-Spezies genannt?
4: Ovomorph.
6: Frage 2. Was haben die Aliens als Blut?
4: Säure.
6: Ja, ach, richtig.
4: Ich dachte gerade, es ist wieder so eine Vokabel, aber es ist,
6: nee, es ist einfach nur Säure.
4: Säure, die durch die Decks durchbrennt.
6: Wie lautet der Titel des zweiten veröffentlichten Films im Original, also ohne deutschen Subtitel?
4: Aliens.
6: Korrekt. Frage 4. Wie heißt das Kind, das Alan Ripley findet?
4: Newt.
6: Das ist auch richtig. Oh mein Gott, Eva.
4: Sehr gut.
6: Okay, dann die letzte Frage. Wem springt der Facehugger in Alien erstmals ins Gesicht?
4: Ich glaube, mir fällt der Name nicht ein, deswegen sage ich jetzt einfach einen anderen. Vielleicht habe ich Glück. Nee, es ist nicht David, weil der war ja im ersten Film gar nicht drin. Ash? Ist es Ash? Nee.
1: Jetzt muss ich das abbrechen hier.
6: Abbruch.
1: Der Kane war ihr Schicksal in diesem Fall, denn es war Kane.
4: Ah, okay, da wäre ich nicht nochmal drauf gekommen.
6: Oh, aber sonst 4 Fragen hast du richtig.
4: Ja. Und ich habe aber, also Lisa, ich konnte dir einfach so gut zuhören. Ich hatte zum Teil deine Stimme noch im Kopf, wie du es mir gesagt hast.
6: Okay, das ist crazy. Deswegen
4: danke für das gute Training.
1: So, dann holen wir mal die anderen wieder rein. Jetzt geht es darum, wer hier nochmal richtig Punkte absahen kann. Denn wir spielen unsere Schnellradrunde mit den Buzzern. Wir checken die Buzzer. Eva?
3: Eva.
1: Ralf?
3: Ralf. Stimmt auch.
1: Ich stelle euch 5 Fragen, die ihr heute auf jeden Fall gelernt habt. Und wir müssen gucken, wer von euch schneller buzzert und sich die Punkte holt. Seid ihr bereit?
3: Ja.
4: Ja.
1: Frage Nummer 1. Wie heißt die Firma, zu dem die Nostromo gehört?
3: Eva. Wayland Yutani.
1: Richtig, gerade noch gerettet. Das ist die Wayland Yutani Corporation. Wir kommen zu Frage Nummer 2. Wo landet Alan Ripley im dritten Alien-Film?
3: Ralf. In einer Gefangenenkolonie.
1: Das kann ich nicht gelten lassen. Eva, hast du noch eine Idee?
4: Ich bin völlig blank, ehrlich gesagt.
1: Okay. Es ist auf einem gefangenen Planeten.
3: Oh.
1: Nicht nur eine Kolonie, ein ganzer Planet. Okay. Von Gefangenen, für Gefangene, mit Gefangenen.
3: Gut. Das ist ein kleiner Unterschied.
1: Ja. Aber wir müssen hier korrekt sein, Ralf. Wir kommen zu Frage Nummer 3. Welcher Film liegt chronologisch zwischen Prometheus und... Ich habe ja noch nicht fertig. Ich habe ja noch nicht fertig gelesen. Du hast schon gebuzzert.
4: Ja, das ist jetzt
1: bin ich
4: fies.
1: Mal gespannt, was du jetzt sagst.
4: Also zwischen Prometheus und dann wird's ja Covenant gewesen sein, weil Romulus ist der Neueste. Ich dachte, deine Frage zielt auf zwischen dem ersten und zweiten. Das wäre Romulus gewesen. Aber zwischen Prometheus und Covenant liegt dann der vierte.
1: Du hast jetzt 4 gesagt, aber
4: ja,
1: was ist jetzt deine
4: vierte
1: Antwort? Du sagst Alien 4. Oder was sagst du jetzt?
4: Warte, chronologisch.
1: Du hast halt sehr früh gedrückt, du musst halt einfach irgendwas sagen. Ich kann dir da jetzt nicht helfen, Eva.
3: Ich kann dir auch nicht helfen. Ich weiß,
4: dann sage ich Covenant.
1: Du hast großes Glück, denn das ist richtig.
4: Oh mein Gott. War,
1: welcher Film liegt chronologisch zwischen Prometheus und Alien? Also Alien 1 und das ist
6: Okay, das war ein krasser Move, Eva.
3: Frage. Spiel zum Feuer.
4: Ja. Jetzt hatte Lisa ihren Horrormoment in dieser Folge.
6: Ein bisschen schon, ja.
1: Frage Nummer 4. Welches Instrument spielt Michael Fassbender als David?
3: Eva.
4: Eine Flöte.
1: Richtig. David. Wie heißt die Entwicklungsstufe der Alien-Spezies vor dem Stadium des Chestbursters?
3: Ralf, vor dem Chestburster ist der Facehugger.
1: Korrekt.
5: Sehr gut.
1: Das war unsere Buzzer-Runde. Meine Güte, war das spannend. Wir kommen jetzt erstmal zur ersten Punktevergabe und dem Ergebnis aus der Fragerunde. Ihr wisst ja, dass hier noch gar nichts entschieden ist. Es kann noch x Wendungen geben. Vielleicht kommt ihr dem Alien davon. Vielleicht erwischt es einen Arm oder irgendwie sowas. Aber wie versprochen, ein erster Blick auf eure Punkte. Was sagt der Battle of the Nerds Bordcomputer? Team Eva, ihr habt 6 Punkte.
3: Hey.
4: Ah.
3: Gut. 6 Punkte sind 6 Punkte.
1: Team Ralf, ihr habt 7 Punkte.
5: Okay. Oh. Sehr gut.
4: Ach, knapp. Hast
1: das
4: du so abgefeuert in der ersten Runde?
3: Ja.
1: Das ist das Ergebnis nach
4: aber
1: der...
4: Aber dann gut, dass ich so viel riskiert habe gerade
3: ja,
4: in der Runde.
6: Voll.
1: Das ist das Ergebnis nach der Fragenrunde. Jetzt kommen wir aber zur gefürchtetsten Rubrik dieses Podcasts, muss man sagen. Denn jetzt kommen wir zum Faktencheck.
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1: Wir haben weder Kosten noch Mühen ExpertInnen und Experten gescheut, die im Hintergrund alles mitnotiert haben, alles mit angehört haben und geguckt haben, was stimmt von dem, was ihr erzählt habt und was stimmt nicht. Ich werde euch jetzt sagen, welche Fehler ihr gemacht habt. Ihr könnt, während ich euch die Fehler sage, jederzeit den sogenannten Rettungsring werfen. Dafür haut ihr auf den Buzzer. Und wenn ihr den Rettungsring werft, dann könnt ihr das, was ich gerade euch gesagt habe, als Fehler, den ihr gemacht habt, sozusagen im Stand korrigieren. Und dann wird euch dieser Punkt nicht abgezogen. Allerdings, wenn ihr zu lange wartet und die Fehler vorbei sind, dann könnt ihr natürlich nichts mehr korrigieren. Dann habt ihr eventuell einen Punkt verschenkt. So, wir fangen an mit Team Ralf.
3: Ja.
1: Ralf und Alex. Es ging einmal um die Chronologie, wie die Filme in welche Reihenfolge gehören. Da gab's einen kleinen Fehler, aber Alex hat sich selber noch korrigiert, hat alles glatt gezogen, deswegen war dann am Ende alles richtig. Puh, gerade nochmal
3: Alex. Oh, sehr gut.
1: Dann hat Alex gesagt, die Nostromo landet auf einem Planeten. Die Nostromo landet aber auf einem Mond.
5: Das ist leider
1: ein Fehler, den wir an der Stelle
3: so Kleinigkeiten.
5: Dazu. Ja, aber
3: ein Mond.
5: Darauf wäre ich nie gekommen.
1: Also, als nächstes hast du, Alex, gesagt, die Nostromo transportiert 1 Million Pfund Erz zur Erde.
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5: Also, ich glaube, es sind 1,5 Millionen. Ich bin mir nicht sicher, ob es Kilo oder Pfund ist, aber ich glaube 1,5 Millionen Pfund, sag ich.
1: Es sind 20 Millionen Tonnen.
5: Ach, das ist
1: leider auch nach der Korrektur immer noch daneben.
3: Mach kein nicht, Problem.
1: Ich aber das, dann in Runde 2 hast du gesagt, Alex, bei den Erkundungen der Pubs wird ein blaues Hologramm erstellt. Das ist aber grün.
5: Ehrlich?
1: Na?
5: Oh, ich würde verwetten, dass das blau ist.
1: Das wurde gerade eben alles nochmal nachgeguckt und die Hologramme sind leider grün.
3: In der Extended Version, das ist dann blau.
6: Das hat die Farbe geändert.
3: Nicht grün.
1: Genau, das kann
5: ich habe das wirklich blau vor Augen von mir.
6: Es ist wie dieses Kleid, blau-schwarz oder weiß-gold.
5: Na, ja. Crazy.
1: Das stimmt. Du hast gesagt, der Film Prometheus oder Prometheus startet im Jahr 2098.
5: Ja, 2098 meine ich, in Erinnerung zu haben.
1: Die Erinnerung spielt einem manchmal einen Streich, es war 2089. Ein ärgerlicher Zahlendreher.
6: Wirklich?
5: Echt? Einfach nur ein Zahlendreher? Das ist krass. Ich habe ein schlechtes Gewissen.
1: Jetzt wird's ein bisschen erklärungsreich, aber in Runde 3 hast du uns erklärt, Alex, dass der Engineer, der David den Kopf abreißt, der ist aus dem ersten Alien-Film.
5: Ja, davon war ich ausgegangen, ja.
1: Das kann nicht sein, weil der Engineer, der David den Kopf abreißt, in Prometheus schon getötet wird von diesem Tentakelwesen und zurückbleibt. Ja. Also der kann dann nicht auf dem Raumschiff in Alien sein.
5: Ja, okay, macht Sinn, ja. Tatsache.
1: Deswegen ist das leider.
5: Ich habe halt nur diese Erinnerung, dass sie ihn halt auf, obwohl das ist ein Hologramm, was sie da erwecken. Das ist, ja, okay, gut, okay. Also, sorry.
3: Schlechtes Gewissen. Nein,
1: das war das Fact-Checking für euer Team. Fehler, die aus der Flüchtigkeit manchmal passieren.
3: Ja.
1: Das ist einfach ärgerlich, aber so ist dieser Podcast. Wir sind hier hart im Fact-Checking.
6: Ja, ich habe ja auch nochmal was gelernt, weil ich dachte nämlich, dass Prometheus 2093 gespielt hat und nicht 89. Also habe ich auch nochmal was
1: zu euch mitgenommen. Zu euch kommen wir jetzt, Team Eva. Lisa, du hast Eva erklärt und behauptet, dass David den Neomorph durch ein Experiment erschaffen hat. Richtig ist aber
2: der Rettungsring.
6: Also ich hoffe jedenfalls, dass ich das jetzt richtig drin habe, aber der Neomorph wurde nicht von David erschaffen, weil ich glaube, der ist erschaffen worden dadurch, dass sich dieses Pathogen mit den Organismen in der Natur verbunden hat und dann ist er dadurch wahrscheinlich organisch entstanden, oder? Und dann wurde erst der Pretomorph von David. Ist das die richtige Antwort?
1: Den Punkt habt ihr gerettet. Das ist absolut richtig.
6: Okay, da habe ich mich ein bisschen vertan. Der Rettungsring wurde genutzt.
1: Der Neomorph entsteht zufällig nach der Zerstörung der Engineer-Siedlung durch die Verseuchung der Umwelt durch das Pathogen. Und ich muss sagen, das war's bei euch beiden.
3: Wow.
6: Und
3: Team
6: Eva. Oh, gut, dass wir den Rettungsring geschmissen haben.
7: High five.
6: Ja,
3: sehr gut.
1: Also, wir kommen zur finalen Punktzahl. Team Ralf, vor dem Faktencheck 7 Punkte, starke Führung mit 7 Punkten. Dann leider der Faktencheck, ein paar blöde, ärgerliche Fehler passiert. Und euer Endpunktstand sind 2 stolze Punkte.
5: Oh nein.
3: Einer für dich und einer für mich.
5: Ja, genau.
1: Team Eva, ihr habt zurückgelegen vom Faktencheck mit 6 Punkten, knapp, aber zurückgelegen. Habt jetzt einen Fehler gehabt, der aber durch den Rettungsring korrigiert wurde. Und damit ist auch euer Endpunktstand 6 Punkte. Und damit habt ihr den Alien Battle of the Nerds gewonnen.
6: Richtig
3: cool.
6: Du hast dir so viele Sachen gemerkt. Richtig cool.
7: Du hast es mir auch richtig injiziert.
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6: Hier ist dein Pokal. Ich krieg einen Pokal.
7: Ja.
6: Oh mein Gott.
3: Herzlichen Glückwunsch.
1: Und Eva kriegt natürlich den Wanderpokal.
7: Ich krieg die Trophäe hier.
6: Oh mein Gott, den stelle ich mir auf den Schreibtisch.
3: Lisa, herzlichen Glückwunsch. Dir auch, Eva.
6: Danke.
3: Alex, vielen Dank.
5: Ich danke euch.
3: Es war total super, wie viel ihr uns noch mitgegeben habt und beigebracht habt zu Alien.
6: Also

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1: Um 0 Uhr Mitternacht mit Olaf Knapp. Das Bundeswirtschaftsministerium plant, dass Öl- und Gasheizungen auch nach 2045 eingebaut werden dürfen. Das geht aus einem Entwurf für ein neues Heizungsgesetz von Wirtschaftsministerin Reiche hervor, der dem ARD-Hauptstadtstudio vorliegt. Der Entwurf muss noch innerhalb der Regierung abgestimmt werden. Aus Berlin Nicole Marquardt.
2: Der neue Entwurf aus dem Bundeswirtschaftsministerium für das Gebäudemodernisierungsgesetz sieht keine Verbote mehr vor. Es fehlen aber auch klare Aussagen zum Abschied von fossilen Brennstoffen. Weiterhin geplant bleibt die sogenannte Biotreppe. Sie sieht die Einführung von einer Mindestquote von Grüngas und Grünheizöl vor. Dieser nachhaltige Anteil soll dann stufenweise heraufgesetzt werden. Von 10% ab 2029 bis 60% im Jahr 2040.
1: Der mutmaßliche Amokfahrer von Leipzig ist in eine Psychiatrie eingewiesen worden. Nach Angaben der Staatsanwaltschaft hat ein Ermittlungsrichter die einstweilige Unterbringung des 33-Jährigen in einem psychiatrischen Krankenhaus angeordnet. Der Mann war gestern mit einem Auto durch die Fußgängerzone gefahren. Zwei Menschen starben, weitere wurden verletzt. In der Leipziger Nikolaikirche kamen heute hunderte Menschen zu einem Gedenkgottesdienst zusammen. Der Instagram-Mutterkonzern Meta will Kinder und Jugendliche auf seinen Social-Media-Plattformen besser schützen. Das Unternehmen hat angekündigt, dafür künstliche Intelligenz einzusetzen. So sollen unter 13-jährige Nutzer automatisch erkannt werden. Dafür wird die KI Profilinfos, Bilder, Kommentare und Videos analysieren und das Alter einschätzen. Ähnlich will Meta mit 13- bis 17-Jährigen vorgehen, die bei Instagram ein volljähriges Alter vortäuschen. Der FC Arsenal steht im Finale der Fußball Champions League. Die Londoner setzten sich im Halbfinalrückspiel gegen Atletico Madrid mit 1:0 durch. Aus der Sportredaktion Martin Roschitz.
3: Arsenal-Kapitän Saka schoss das goldene Abstaubertor kurz vor der Halbzeitpause. 20 Jahre nach der bislang einzigen Finalteilnahme greift der Spitzenreiter der Premier League jetzt also nach dem Henkelpott. Am 30. Mai treffen die Londoner in Budapest auf den Sieger des zweiten Halbfinals zwischen Bayern und Paris Saint-Germain. Die Franzosen hatten das Hinspiel in der torreichsten Halbfinalpartie der Champions-League-Geschichte mit 5:4 gewonnen. Anpfiff in München ist um 21 Uhr.
1: Das Wetter in Deutschland. Nachts im Norden trocken, über der Mitte Regen, im Süden nachlassende Schauer, Tiefstwerte 12 bis 3 Grad. Am Tage dann teils kräftige Schauer und Gewitter, an Nord- und Ostsee dagegen trocken, bei maximal 10 Grad an der Nordsee bis 23 Grad in Niederbayern. Und ab Donnerstag gebietsweise Regen, im Süden Gewitter, Richtung Norden freundlicher bei 11 bis 19 Grad. Es ist gleich 0:03 Uhr.
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5: Unser Blick auf die Straßen. Die A1 Hamburg Richtung Bremen ist zwischen Hamburg-Stillhorn und Harburg wegen einer Nachtbaustelle bis 5 Uhr früh gesperrt. Hier bitte über die U76 ausweichen. Die A1 Bremen Richtung Osnabrück ist zwischen Wildeshausen West und Dreieck Ahlhorner Heide wegen einer Nachtbaustelle bis 5 Uhr gesperrt. A7 Kassel Richtung Fulda zwischen Niederaula und Hünfeld-Schlitz 3 Kilometer Stau nach einem Unfall. Die A8 München Richtung Salzburg ist zwischen Traunstein, Siegsdorf Ost und Bad Reichenhall wegen einer Nachtbaustelle noch bis 6 Uhr früh gesperrt. Hier gibt es eine Umleitung über die U91. Die A44 Dortmund Richtung Kassel ist zwischen Lichtenau, Westfalen und Marsberg gesperrt. Die A44 Kassel Richtung Eisenach ist zwischen Helsau und Waldkappel in beiden Richtungen wegen Tunnelwartungsarbeiten noch bis etwa 4 Uhr früh gesperrt. Eine Umleitung ist auch hier eingerichtet. Die A67 Mannheim Richtung Darmstadt ist zwischen Firnheimer Dreieck und Lorsch nach einem Unfall gesperrt, dadurch aktuell 2 Kilometer Stau. Die A71 Erfurt Richtung Suhl ist zwischen Gräfenroda und Oberhof wegen Tunnelwartungsarbeiten noch bis 6 Uhr früh gesperrt. Die A100 Wilmersdorf Richtung Wedding ist zwischen Dreieck Funkturm und Spandauer Damm in Berlin wegen Bauarbeiten noch bis ca. 5 Uhr gesperrt. A100 Stadtring in Berlin, der ist wegen Wartungsarbeiten in beiden Richtungen zwischen Gerade bzw. Oberlandstraße und Treptower Park bis 5 Uhr früh gesperrt. Ebenfalls gesperrt ist die A113 in beiden Richtungen zwischen Dreieck

0: Neukölln und Spätstraße. Weiter geht's in Berlin auf der A111 stadtauswärts. Die ist im Tunnel Ortskern Tegel noch bis ca. 5 Uhr früh gesperrt. Und die A115 in Berlin stadteinwärts ist zwischen Kreuz Zehlendorf und Spanischer Allee bis 6 Uhr früh wegen Bauarbeiten gesperrt.
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0: Von NDR Info in Hamburg mit Tom Westerholt am Mikrofon. Ich grüße Sie. Was genau passiert da gerade in der Straße von Hormuz, dieser für die Weltwirtschaft so wichtigen Meerenge zwischen Persischem Golf und Golf von Oman? US-Präsident Donald Trump hatte angekündigt, dort festsitzende Frachtschiffe militärisch aus dem größtenteils blockierten Gewässer heraus eskortieren zu lassen. Mit 2 Schiffen sei das bereits geschehen. Das iranische Regime derweil, das die Gewässer kontrolliert, hatte für diesen Fall Militärschläge gegen die US-Marine angekündigt. Mein Kollege Markus Schubert hat über die Situation mit dem Nautiker Dr. Moritz Brake gesprochen. Der Reserveoffizier der deutschen Marine arbeitet am Center for Advanced Security, Strategy and Integration Studies in Bonn. Hat sich mit der amerikanischen Eskorte für 2 Handelsschiffe die Lage im Persischen Golf jetzt grundsätzlich verändert? Oder war das mehr ein Stunt, um die Märkte in Euphorie zu versetzen?
2: Ja, ich fürchte, das Problem wird uns eher noch lange begleiten. Also eine einzelne Eskorte mit 2 Schiffen ändert das Grundproblem nicht. Also wir haben ein hohes Risiko nach wie vor für die Handelsschifffahrt. Die Verantwortung dafür bleibt nach wie vor bei den Versicherungen, die das nicht versichern werden. Es handelt sich um ein Kriegsrisiko, das ist nicht versicherbar. Wir haben die Reeder, die dann unter eigenem Risiko ihre Schiffe riskieren. Und wir haben vor allem die Kapitäne, die vor Ort die Verantwortung für das Leben ihrer Besatzung haben. Und die, so viel Geld kann man jemandem gar nicht bezahlen, dass der bereit ist, Menschenleben so aufs Spiel zu setzen. Also letztlich ist es ein Abwägen der Verantwortlichen vor Ort, die dann für sich zum Schluss kommen müssen. Ein Dortbleiben ist möglicherweise riskanter als eine Passage durch die Straße von Hormuz. Aber wir reden hier nach wie vor auf der Ebene von Friedenslogik, von kommerziellen Abwägungen. Und solange wir da bleiben, wird die Passage von Hormuz sich auch nicht maßgeblich verändern.
3: Wie stark müsste sich denn die US-Marine engagieren, um Tanker wie in den 1980er Jahren sicher zu eskortieren? Wir reden von sehr vielen Schiffen, die festsitzen und die bei regem Handel auf Vorkriegsniveau ja rein und rausfahren wollen würden.
2: Genau, also wir reden aktuell über 2 Weizenschiffe, die festsitzen, 20.000 Menschen. Wir reden über ein Vorkriegsniveau von 130 Passagen am Tag. Und das wäre sozusagen eine Rückkehr zu der Vorkriegssituation. Aber ganz ehrlich, ich glaube nicht, dass wir absehbar da Aussicht haben, auf die Vorkriegssituation zurückzukehren. Das, was hier bestehen bleibt, ist maximal ein brüchiger Waffenstillstand oder ein brüchiger Frieden. Wir sehen, wie sich zwischen der zivilen Regierung Irans und den Revolutionsgarden immer wieder Unterschiede auftun, wo die einen möglicherweise Verhandlungserfolge verkünden, die Öffnung der Straße von Hormuz verkünden und die anderen aber sofort das Feuer eröffnen und auch die Bedingungen klar diktieren und sagen, wer hier durchfährt, zahlt Schutzgeld. Und auch nur die, von denen wir das akzeptieren, dass sie überhaupt Schutzgeld zahlen dürfen. Das heißt also, die Revolutionsgarden nehmen sich heraus, zu entscheiden, wer durch die Straße von Hormuz geht. Und das ist eine existenzielle Bedrohung, vor allem für die Golfstaaten. Ein Zustand, der so auf keinen Fall bestehen darf und auch von der Region nicht hingenommen werden wird. Und deswegen sehe ich da auch keine Lösung für irgendeinen Friedensdeal, der beinhaltet, dass der Iran diese Kontrolle behalten darf.
3: Wer hat die Waffenruhe verletzt, die Sie als brüchig bezeichnen? Die USA, die mit Kriegsschiffen in die Meerenge fahren, Schiffe unter US-Flagge begleiten und auch reklamieren, Schnellboote der Iraner dabei versenkt zu haben? Oder der Iran, der diese Boote einsetzt und Hafenanlagen in den Emiraten angreift? Oder beide Seiten?
2: Also die Waffenruhe ist von Anfang an nie wirklich durchgesetzt worden, denn der Iran hat die Blockade aufrechterhalten. Und diese Blockade ist ein Akt des Krieges, übrigens auch gegen uns gerichtet. Also Europa, europäische Schiffe, deutsche Schiffe sind ja mit betroffen. Die können genauso wenig durch die Straße durch. Das heißt, der Iran begeht einen Akt des Krieges gezielt auch gegen uns. Historisch betrachtet, völkerrechtlich betrachtet, ganz klar. Und wir haben uns aber bisher, genauso wie die Golfstaaten, die ja noch viel direkter betroffen sind, entschieden, darauf nicht militärisch zu antworten. Und wenn man hier unter diesen Bedingungen, also wenn das Regime in Teheran weiter an der Macht bleibt, die Revolutionsgarden weiter diese Fähigkeit haben, die Straße von Hormuz unter Beschuss zu nehmen, Minen zu legen, wird keine Sicherheit zurückkehren für die Handelsschiffer. Das heißt, den Friedensmodus, den Verkehr, den Vorkriegszustand kriegen wir nicht zurück. Und damit kann man, wenn man überhaupt Passagen durch Hormuz haben will, das eigentlich nur unter der Kriegslogik machen, wenn es um die existenzielle Versorgung von Gesellschaften geht. Und das funktioniert über die Leitung von Handelsschiffen durch Staaten. Man würde also zum Beispiel Schiffe, die da durch müssen, vorher unter die Flagge eines solchen, meinetwegen, Golfstaates nehmen und dann Soldaten an Bord nehmen, statt zivile Seeleute, und die dann ja unter Dienstpflicht und voller Verantwortung des Staates unter auch Lebensgefahr durch die Straße fahren lassen. Es würden auch nicht alle Schiffe ankommen möglicherweise. Man nimmt Treffer in Kauf, aber man hat dadurch Zugang zum Weltmarkt. Man kann dadurch die Gesellschaft versorgen. Man kann kritische Güter weiter ins Land bringen. Es muss gar nicht jedes Schiff ankommen. Vielleicht wird von drei Schiffen eines versenkt werden. Aber die zwei, die ankommen, sichern die Existenz des Landes. Und wenn wir in dieser Logik sind, dann ist es auch wieder möglich, die Straße von Hormuz zu platzieren. Und es sind die Länder in der Region so vital betroffen, dass das auch in meiner Sicht längst überfällig ist. Also Indien beispielsweise, fehlt es ja an Düngemitteln, und wir können absehbar schon jetzt auf eine Hungersnot in diesem Jahr zusteuern. Die Amerikaner haben zwei Fehler begangen, diesen Krieg so in dieser Form zu beginnen und ihn dann nicht zu gewinnen.
0: Sagt der Nautiker Moritz Brake vom Center for Advanced Security, Strategic and Integration Studies in Bonn. Ja, ist die US-Operation Project Freedom in der Straße von Hormuz also schon jetzt gescheitert? Bisher sind kaum Handelsschiffe durch diese Straße eskortiert worden. Aber mit der Aktion bringt US-Präsident Trump die brüchige Waffenruhe in Gefahr, kommentiert jetzt Benjamin Weber.
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4: Das Project Freedom von US-Präsident Trump in der Straße von Hormuz, es ist ein riskantes Manöver. Die USA wollen Handelsschiffe beim Durchfahren der blockierten Meerenge unterstützen, ohne Absprache mit Iran, dafür unter dem Schutz der US-Marine. Das hat das Potenzial zum erneuten Kriegsausbruch. Iran droht offen mit Angriffen auf US-Schiffe, denn aus iranischer Perspektive handelt es sich bei dem Vorstoß um eine Verletzung der Waffenruhe. Seit knapp einem Monat ist die in Kraft, doch ein echtes Kriegsende ist weiterhin nicht in Sicht. Weder hat Iran die Blockade der Straße von Hormuz aufgehoben, noch haben die USA ihre Seeblockade der iranischen Häfen beendet. Eine zweite Verhandlungsrunde im pakistanischen Islamabad hat dann gar nicht mehr stattgefunden. Die Ankündigung Trumps zu Project Freedom am Montag hat zumindest Dynamik gebracht in diese festgefahrene Situation. Doch mit welchem Erfolg? Bislang sind nach allen Informationen nur sehr wenige Schiffe der Aufforderung gefolgt, die Straße von Hormuz zu durchfahren, auf einer von den USA vorgeschlagenen Route. Kapitäne, Versicherer und Reedereien halten es offenbar immer noch für zu gefährlich. Dafür hat Iran scharf geschossen und ist damit seinerseits ein hohes Risiko eingegangen. Warnschüsse auf US-Schiffe sollen es gewesen sein und Raketen auf die mit den USA und Israel verbündeten Vereinigten Arabischen Emirate. Als dort, in Dubai und Abu Dhabi, auf den Handys der Menschen wieder der Raketenalarm losging, sah es stark nach Krieg aus. Trump hatte damit gedroht. Doch die größtenteils abgefangenen Raketen und Drohnen aus Iran, die wenig mehr Schaden angerichtet haben als ein Feuer in der Ölanlage von Fujairah, sie reichen nicht aus, damit der Krieg komplett neu ausbricht. Die Waffenruhe hält, das sagt US-Verteidigungsminister Pete Hegseth. Das ist ein erneutes Eingeständnis dafür, dass die USA den Konflikt ohne Strategie begonnen haben und jetzt nicht wissen, wie sie da wieder rauskommen sollen. Die Seeblockade hat keinen sichtbaren Druck auf Iran aufgebaut. Für Teheran gibt es keinen Grund, die Blockade der Straße von Hormuz ohne Gegenleistung aufzulösen. Die USA könnten zwar ihre Drohung wahrmachen und Iran wieder bombardieren. Doch warum sollten erneute Luftschläge auf Iran etwas erreichen, was 40 Tage Bombardement schon einmal nicht erreicht haben? Auch Project Freedom scheint trotz hochtrabendem Namen nach einem Tag bereits eher gescheitert. Vor allem, wenn die USA signalisieren, dass ein paar iranische Raketen auf die Emirate als Reaktion auf den Vorstoß schon okay sind. Bleiben also Verhandlungen. Pakistan vermittelt weiter hinter den Kulissen, um Iran und die USA wieder an einen Tisch zu bekommen. Dort müssten beide harte Entscheidungen treffen und bittere Kompromisse schließen. Es ist der einzige Weg.
0: Die Meinung von Benjamin Weber.
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0: Die Würde des Menschen ist unantastbar. Plakate mit diesem Satz aus Artikel 1 des deutschen Grundgesetzes sind seit heute an Bahnhöfen und in Zügen zu sehen. Sie stehen für die sogenannte Respektkampagne, die das Bundesverkehrsministerium zusammen mit der Deutschen Bahn und dem Verband Deutscher Verkehrsunternehmen gestartet hat. Anlass für die Kampagne ist der tödliche Angriff auf einen Zugbegleiter im Februar. Was sich seitdem getan hat in Sachen Sicherheit und was Bahnbeschäftigte fordern, berichtet aus Berlin Anja Dobrodinsky.
5: Knapp 170.000 Straftaten zählte die Bundespolizei im vergangenen Jahr an Bahnhöfen und Anlagen. In knapp 2.700 Fällen gab es Gewalt gegen Bahnbeschäftigte. Das ist ein Plus von 11%. Nach dem tödlichen Angriff auf einen Zugbegleiter trafen sich Bahnunternehmen, Politik und Gewerkschaften im Februar für einen Sicherheitsgipfel und beschlossen unter anderem eine Respektkampagne, die jetzt gestartet ist. Die Kosten in Höhe von gut 1 Million Euro teilen sich die Deutsche Bahn und das Verkehrsministerium. Außerdem nutzen knapp 2000 Bahnbeschäftigte inzwischen Bodycams, resümiert Bahnchefin Evelyn Paller.
6: Wir gehen den nächsten Schritt, denn im zweiten Halbjahr kann jeder Mitarbeiter im Kundenkontakt bei der Deutschen Bahn, im Regionalverkehr, auch im Fernverkehr und an den Bahnhöfen eine Bodycam nutzen, wenn er das möchte.
5: In Regionalzügen hat die Deutsche Bahn ein Pilotprojekt mit Zweierteams gestartet. Es soll klären, wann und wo eine Doppelbesetzung mit zwei Zugbegleitern oder Sicherheitspersonal sinnvoll und nötig ist. Im Test konnten die Zweierteams deeskalieren, erklärt Evelyn Paller. In den vergangenen 12 Monaten hat die DB die Zahl des Sicherheitspersonals von 4.500 auf 5.000 erhöht. Außerdem gibt es für die Beschäftigten ein neues E-Learning-Programm zum Thema Deeskalation. Und es wurden mehrere regionale Werkstätten durchgeführt, bei denen die örtlichen Sicherheitskonzepte verbessert werden konnten. Bundesverkehrsminister Patrick Schnieder.
7: Damit die deeskalierende Schutzwirkung der Bodycams noch weiter ausgebaut werden kann, arbeiten wir unter der Federführung meines Ministeriums aktuell gemeinsam daran, künftig zusätzlich auch Audioaufzeichnungen rechtssicher einsetzen zu können.
5: Ab dem Sommer soll es ein Pilotprojekt geben, bei dem auch der Ton aufgezeichnet wird. Das begrüßt auch Ingo Wortmann, der Präsident des Verbands Deutscher Verkehrsunternehmen. Er zieht auch eine positive Bilanz der Videoüberwachung in Kooperation mit der Polizei.
8: In München haben wir Videoüberwachung bei der U-Bahn und mitunter schaltet sich die Polizei auf und kann dann auch beobachten, was in den Bahnhöfen passiert.
5: Die Aufzeichnungen dürften aber frühestens nach 30 Tagen gelöscht werden, fordert Ingo Wortmann. Bisher passiert das oft schon nach 72 Stunden, so auch bei der BVG in Berlin. Heike Moll, die Vorsitzende des Konzernbetriebsrats bei der Deutschen Bahn AG, berichtet von Gesprächen mit Kollegen. Immer öfter würden die von Beleidigungen, Anspucken, Schlägen und sexuellen Übergriffen sprechen.
9: Unsere Infrastruktur ist zu alt, zu kaputt und gleichzeitig viel zu stark ausgelastet. Das ist kein Randproblem, sondern ein zentraler Treiber. Wir sehen einen klaren Zusammenhang zwischen der angespannten Betriebslage und dem Anstieg von Übergriffen auf Beschäftigte.
5: Pünktliche Züge seien ein großer Hebel, um Konflikte zwischen Mitarbeitenden und Reisenden zu minimieren. Dafür brauche es eine verlässliche, langfristige Finanzierung der Infrastruktursanierung.
0: Anja Dobrodinsky über die Respektkampagne der Deutschen Bahn. Es ist jetzt knapp 4 Jahre her, dass der US-Multimilliardär Elon Musk den damaligen Internetdienst Twitter gekauft und in X umbenannt hat. Seitdem fuhr er Schutzmaßnahmen unter anderem gegen Desinformation gezielt zurück, nach eigenen Angaben, um so die freie Meinungsäußerung zu fördern. Zahlreiche ehemalige Twitter-Nutzerinnen und Nutzer haben sich infolgedessen von der Plattform abgemeldet und eben solche Überlegungen gab es immer wieder auch in deutschen Parteien. Als Zeichen unter anderem gegen immer mehr Falschmeldungen und Hassrede auf X. SPD, Grüne und Linke haben das nun in die Tat umgesetzt. Sie verlassen die Plattform geschlossen. Sie versinke im Chaos, fördere Desinformation und mache einen Diskurs unmöglich, ist die Begründung. Hauptstadtkorrespondent Jasper Ruppert über den Schritt und die Reaktionen darauf.
10: Rund 15 Millionen Menschen in Deutschland nutzen X mindestens einmal im Monat. Auf der Plattform posten und diskutieren User über die letzten Fußballergebnisse genauso wie über Politik. Wer künftig aber nichts mehr postet, das sind SPD, Grüne und Linke. Grün-Fraktionschefin Katharina Dröge erklärt das so.
11: Wir sind zu der Entscheidung gekommen, wir legitimieren durch unsere Anwesenheit quasi ein System, das ganz einseitig darauf ausgerichtet ist, die AfD zu pushen und die Demokraten zu schwächen.
10: Was Dröge meint, X oder Twitter, wie es früher hieß, habe sich seit der Übernahme durch Elon Musk 2022 radikal verändert, und zwar zum Schlechteren. Ähnlich sieht es Derya Türk-Nachbauer, parlamentarische Geschäftsführerin der SPD-Bundestagsfraktion.
12: Was dort wirklich stattfindet, ist keine freie Debatte. Wir erleben, und es ist nachweislich, dass der Algorithmus gezielt Desinformation, Hetze und Weltuntergangsstimmung verstärkt. Das können wir nicht brauchen.
10: Die AfD wertet den Schritt von SPD, Grünen und Linken als Sieg. Deren parlamentarischer Geschäftsführer Bernd Baumann erklärt:
13: Das ist wieder Etappenabschnitt des Verlustes der Hoheit dieser links-grünen Klasse. Das begrüße ich sehr. Das ist eine Kapitulation.
10: Mit Häme reagiert man bei CDU und CSU zwar nicht, gleichwohl werde man auf der Plattform X bleiben. Der parlamentarische Geschäftsführer der Union, Steffen Bilger, begründet das so:
14: Wir brauchen die sozialen Medien, um mit den Bürgern zu kommunizieren. Und nur weil die Kommentare teils negativ sind, kann das doch nicht dazu führen, dass man sich diesem Diskurs verschließt.
10: Dass die SPD diesen Schritt mit Grünen und Linken geht, irritiert Bilger.
14: Ein komisches Signal, das so als linke Parteien gemeinsam zu zelebrieren.
10: Ein Signal, das die drei Parteien allerdings nicht geschlossen senden. Die Grünen-Politiker Omid Nuripur, Konstantin von Notz und Ricarda Lang wollen auf der Plattform bleiben. So schnell werdet ihr mich nicht los, schreibt Lang auf X. Auch Sören Pellmann von den Linken will dort weiter aktiv sein.
15: Um insbesondere den verbliebenen Menschen, die in den ländlichen Regionen über diese Plattform kommunizieren und die Demokratiefahne hochhalten, auch zumindest den Rücken zu stärken und klar zu sagen, wir überlassen den Rechten auch diese Plattform nicht.
0: Berichtet Jasper Ruppert. Wenn Sie derzeit von der deutschen Ostseeinsel Fehmarn mit dem Auto rüber nach Dänemark möchten, dann geht das nur über eine der Fähren. Deren Tage könnten aber langsam gezählt sein, denn heute konnte das erste Element des jahrelang geplanten Fehmarn-Belt-Tunnels abgesenkt werden. Die Unterführung ist eines der größten Bauprojekte Europas, die milliardenschwere Fehmarn-Belt-Querung zwischen Deutschland und Dänemark. Die Vision: Durch den 18 Kilometer langen Tunnel auf dem Meeresboden sollen Autos und Züge deutlich schneller zwischen Hamburg und Kopenhagen verkehren können. Bis aufs deutsche Festland soll der Tunnel reichen. Ein gigantisches Projekt, das heute einen entscheidenden Schritt vorangekommen ist. Und Julian Marxen vom NDR war dabei.
16: Es geht voran auf der großen Tunnelbaustelle. An Land fahren Bagger, auf dem Wasser vor der dänischen Insel Lolland sind Schiffe im Einsatz. 5 Schlepper haben ordentlich zu ziehen. Das erste große Tunnelelement. Es ist 73.000 Tonnen schwer, so lang wie 2 Fußballfelder und besteht aus 4 Röhren für Autos und Züge. Langsam wird es an die richtige Position manövriert, gehalten von 2 Schwimmpontons. Dann soll es von einem extra angefertigten Spezialschiff hinabgelassen werden. Eine große Herausforderung, erklärt Botvede Jensen vom dänischen Bauträger Sund & Bælt.
17: Das Problem ist, dass das Absenken passiert unterm Wasser, wo wir nichts sehen können. Wir können aber auch vorher auch nicht alles testen. Das heißt, wenn wir das absenken, passiert das zum ersten Mal. Und das muss 100% funktionieren und mit einer millimetergenauen Präzision passieren.
16: Angedockt wird das luftdicht verschlossene Betonelement an den Tunneleingang. Die Voraussetzungen, die es für eine solche Aktion braucht, sind jedenfalls gut.
18: Wie man hier merkt, heute ist ein sehr schöner Tag. Die Wetterbedingungen sind unheimlich wichtig.
16: Denn Wind und Strömung dürfen nicht zu stark sein. Das Bauteil muss ruhig und präzise in den ausgebaggerten Graben am Meeresgrund gesetzt werden. Sonst könnte es Probleme geben, sagen die Verantwortlichen. 2 Tage wird das Absenken und Befestigen voraussichtlich dauern. Botvede Jensen ist stolz, dass er an diesem Großprojekt mitwirken kann.
18: Und es ist ja nicht nur für mich. Ich meine, im Prinzip verbindet das Europa. Dänemark und Deutschland ist natürlich eine ganz tolle Sache.
16: Doch das sehen bekanntlich nicht alle so. Die Beltquerung, sie spaltet. So mancher Bewohner auf Fehmarn sieht sein ruhiges Inselparadies in Gefahr. Für Naturschützer gefährdet der Tunnelbau den Lebensraum von Fischen, Schweinswalen und anderen Meeresbewohnern. Klagen haben die Planungen verzögert. Nun hofft der Bauträger, dass alles gut vorangeht. Aber auch Botvede Jensen vom Bauträger Sund & Bælt weiß:
18: Das wird noch einige Jahre dauern, bis alles fertig ist.
16: Insgesamt 89 Tunnelelemente sollen in der Ostsee versenkt werden. Nun geht es also los mit dem ersten. Eröffnet werden soll der Tunnel, Stand jetzt 2031. Dann wären Fehmarn und Dänemark mit dem Auto nur noch 10 Minuten voneinander entfernt.
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19: Mit Stephanie Lavoie und dem ersten Finalisten der Fußball Champions League, dem Arsenal FC. Im Halbfinalrückspiel in London besiegten die Gunners Atletico Madrid mit 1:0. Ein einziges Tor reichte ihnen, war das Hinspiel in der vergangenen Woche doch 1:1 ausgegangen. Damit schraubten die Engländer ihr Habenkonto im Wettbewerb auf 11 Siege und 3 Unentschieden. Martin Roschitz, steht Arsenal verdient im Finale?
20: Ja, absolut. Es war ein verdienter Sieg für den Spitzenreiter der Premier League gegen Atletico. Arsenal-Kapitän Bukayo Saka, der war der Türöffner mit seinem Abstaubertor Sekunden vor dem Pausenpfiff. In der zweiten Halbzeit hat Arsenal die knappe Führung mit Glück und Geschick verteidigt. Die Londoner stellen ja auch die beste Defensive in dieser Champions-League-Saison mit nur 6 Gegentoren. Eine unfassbare Zahl. Und sie hätten auch noch deutlicher gewinnen können, wenn sie die Konter am Ende besser ausgespielt hätten. Aber auch so läuft's auf jeden Fall wie am Schnürchen für den FC Arsenal. In der Liga steht das Team durch den Patzer von Manchester City am vergangenen Wochenende kurz vor der Meisterschaft und greift jetzt 20 Jahre nach der bislang einzigen Finalteilnahme in der Königsklasse nach dem Henkelpott am 30. Mai in Budapest.
19: Dort möchte auch der FC Bayern München hin. Im torreichsten Halbfinale der Champions League-Geschichte hatten die Münchner ihr Hinspiel bei Paris Saint-Germain mit 4:5 verloren. Nun dürfen sie zu Hause ran und da zählt Verteidiger Jonathan Tah voll auf den Heimvorteil.
21: Ja, auf jeden Fall merkt man natürlich, wenn alles in Rot ist, was ich persönlich am meisten spüre, ist einfach, keine Ahnung, als wir gegen Madrid rausgekommen sind, beim Aufwärmen hast du einfach schon so eine Atmosphäre gespürt, die nochmal anders war. Und ja, dann natürlich bei guten Aktionen, bei guten Tacklings, bei Toren, das gibt einfach einen extremen Push und das darf man nicht unterschätzen, wie viel uns das hilft, wenn wir das Gefühl haben, das ganze Stadion steht hinter uns und gibt genauso wie wir auf dem Platz, neben dem Platz Vollgas.
19: Vollgas gegeben hat die SG Flensburg-Handewitt im Viertelfinalrückspiel der Handball European League. Nach dem Unentschieden im Hinspiel gewann Titelverteidiger Flensburg das Rückspiel bei Hannover Burgdorf mit 43:35. Kapitän Johannes Goller freut sich aufs Final Four Ende Mai in Hamburg.
22: Es war eins der großen Ziele, die wir uns vor der Saison gesteckt haben. Es ist für unsere Fans, hat man auch gesehen, hat sich wieder ein bisschen nach Heimspiel angefühlt, vor allem zweite Halbzeit nach dem Spiel. Ein Riesending. Wir hatten zwei überragende Erlebnisse in den vergangenen beiden Jahren und wollen natürlich jetzt ein ähnlich tolles Erlebnis mit unseren Fans feiern. Dieses Damoklesschwert, Champions League Quali schwebt ja auch über allen Mannschaften, die um diesen Wettbewerb spielen. Und da haben wir uns jetzt auch im Rennen um diese Möglichkeit gehalten.
19: Am 30. und 31. Mai wird das Final Four mit den 4 Halbfinalisten in Hamburg ausgetragen. Dabei sein wird neben dem Titelverteidiger auch der THW Kiel nach dem 34:29 Rückspielsieg gegen Nasice. Rudi Dautwitz.
23: Der THW Kiel benötigte ein 7-Meter-Werfen, um sich gegen Nexe Nasice aus Kroatien im Viertelfinal-Rückspiel der European League durchzusetzen. 30:27 hieß es nach 60 Minuten. Damit hatten die Kieler das 30:33 aus dem Hinspiel zwar egalisiert, aber die Entscheidung über den Final-Four-Einzug musste im 7-Meter-Werfen fallen. Während Serbe, Landin, Imre und Johansson für Kiel trafen, verwarfen die Kroaten 2 7-Meter und verpassten damit die Überraschung. Während der regulären Spielzeit führte der THW Kiel bis 10 Minuten vor dem Ende mit 6 Treffern, konnte den Vorsprung aber nicht verteidigen. Ohne Verlängerung ging es dann direkt nach den 60 Minuten mit dem 7-Meter-Werfen weiter. Dort besaßen die Kieler die besseren Schützen und ziehen nach einer allerdings glanzlosen Leistung ins Final Four ein.
19: Dort wird auch Melsungen vertreten sein, trotz der 19:23 Niederlage in Porto. Im Hinspiel hatte Melsungen 5 Treffer mehr erzielt.

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1: Um 0.29 Uhr mit Olaf Knapp. Öl- und Gasheizungen könnten in Deutschland auch nach 2045 eingebaut werden. Das sieht der Entwurf für ein neues Heizungsgesetz aus dem Bundeswirtschaftsministerium vor. Das Papier liegt im ARD-Hauptstadtstudio vor. Jan Busche berichtet aus der Nachrichtenredaktion, was drinsteht.
2: Ein zentrales Element des alten Heizungsgesetzes der Ampelregierung soll mit dem Entwurf gekippt werden. Ein Verbot von neuen Öl- und Gasheizungen ab 2045. Von einem Verbot ist in dem neuen Entwurf jetzt keine Rede mehr. Es bleibt aber dabei, dass künftig mehr klimafreundlicheres Gas und Heizöl beigemischt werden muss. Grüngas oder Grünheizöl genannt, mit zum Beispiel Biomasse oder Fetten. Entschieden ist noch nichts. Der Entwurf aus dem Haus von Wirtschaftsministerin Reiche muss noch innerhalb der Regierung abgestimmt werden, bevor er in den Bundestag kommt.
1: Der mutmaßliche Amokfahrer von Leipzig kommt in eine Psychiatrie. Nach Angaben der Staatsanwaltschaft hat ein Ermittlungsrichter die einstweilige Unterbringung des 33-Jährigen in einem psychiatrischen Krankenhaus angeordnet. Der Mann war am Montag mit einem Auto durch die Fußgängerzone gefahren. Zwei Menschen starben, weitere wurden verletzt. In der Leipziger Nikolaikirche kamen am Abend hunderte Menschen zu einem Gedenkgottesdienst zusammen. Jens Spahn bleibt Vorsitzender der Unionsfraktion im Bundestag. Die Abgeordneten von CDU und CSU bestätigten ihn ein Jahr nach seinem Amtsantritt mit großer Mehrheit. Ein Sprecher gab das Ergebnis mit 86,5% an. Im vergangenen Jahr hatte Spahn noch 91,3% der Stimmen bekommen. Spahn dankte für das Ergebnis und sagte, das Ziel sei, die Unionsfraktion als Stabilitätsanker zu festigen. Man habe noch viel vor. Die EU-Kommission hat verärgert auf die neue Zolldrohung von US-Präsident Trump reagiert. Es müsse beim vereinbarten 15% Einfuhrzoll auf Autos und Lkw aus der EU bleiben, hieß es. Aus Brüssel Thomas Spickhofen.
3: Es werde für beide Seiten von Vorteil sein, wenn der Deal aus dem schottischen Turnberry im vergangenen Sommer zum bevorstehenden Jahrestag in Kraft wäre, heißt es in Brüssel nach einem Treffen von EU-Handelskommissar Šefčovič mit dem US-Handelsbeauftragten Jameson Greer. US-Präsident Donald Trump hatte am vergangenen Wochenende weitere Zölle für Autos und Lkw angekündigt. Begründet hatte Trump das damit, dass sich die EU ihrerseits nicht an die Vereinbarungen halte. Die Kommission drohte daraufhin damit, sich alle Optionen offen zu halten, um die europäischen Interessen zu schützen.
1: Das Wetter in Deutschland. Im Norden in der Nacht trocken und über der Mitte Regen, im Süden nachlassende Schauer bei Tiefstwerten von 12 bis 3 Grad. Am Tage dann teils kräftige Schauer und Gewitter, an Nord- und Ostsee trocken, bei maximal 10 Grad an der Nordsee bis 23 Grad in Niederbayern. Das waren die Nachrichten.
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4: Und da haben wir derzeit keine akuten Meldungen für Sie vorliegen. Wir wünschen allen unterwegs eine gute und sichere Fahrt.
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4: Mit Tom Westerholz am Mikrofon. Ich grüße Sie. Sichere IT-Netzwerke in der Verwaltung. Dafür ist das BSI, das Bundesamt für Sicherheit in der Informationstechnik, zuständig. In Unternehmen und ganz speziell und besonders da, wo es um kritische Infrastruktur geht. Da das BSI aber eine Bundesbehörde ist, die angegriffenen Netzwerke allerdings oft zu Ländern und Kommunen gehören, kann das Amt nicht einfach so bundesweit tätig werden. BSI-Präsidentin Claudia Plattner reist deshalb gerade quer durchs Land und vereinbart einzelne Kooperationen mit den Bundesländern. Zuletzt war sie zu Gast in Potsdam und Martin Adam war dabei.
5: Keine E-Mails, keine Informationen online, nicht mal das Telefon ging mehr, nachdem vergangenes Jahr die Verwaltung in Hoppegarten in Märkisch-Oderland herunterfahren musste, als Reaktion auf einen digitalen Angriff mit einer Schadsoftware. Hohenneuendorf, Lübben, die kommunale Wohnungsgesellschaft in Senftenberg, auch der Flughafen BER. Die Angriffe in Brandenburg häufen sich, bestätigt Claudia Plattner, die Präsidentin des BSI.
6: Wir haben eine Bedrohungslage mit einer hohen Frequenz von Angriffen. Wir haben Ransomware-Angriffe aller Orten auf Kommunen, auf Firmen, auch in Brandenburg, das wissen wir auch. Gilt aber natürlich auch für die ganze Bundesrepublik. Wir haben hybride Bedrohungen, wir haben Hacktivismus. Terrorismus, wir haben Spionage, Sabotage, also wirklich ein Sack voll Zeug. Wir haben genug zu tun, meine Arbeitstage sind sehr, sehr, sehr lang.
5: Ransomware, das Verschlüsseln wichtiger Daten, um dann Lösegeld erpressen zu können. Hacktivismus, Hacker, die Verwaltungsstrukturen auch aus politischen Gründen gezielt angreifen und Attacken oder Spionageeinbrüche, hinter denen ausländische Dienste stehen. Die gute Nachricht ist, sagt Ernst Bürger, Staatssekretär im Brandenburger Justizministerium, mit der Digitalisierung geht es auch in Brandenburg voran. Die schlechte, damit gibt es auch mehr Einfallstore. Die Kooperationsvereinbarung zwischen Brandenburg und dem BSI, die Plattner und Bürger am Mittwoch unterzeichnen, soll Verwaltungs-, aber auch Unternehmensnetzwerke sicherer machen, sagt der Staatssekretär.
7: Wir gehören einem Verbund an, dem sogenannten CERT-Verbund, Computer Emergency Response Teams. Die helfen einmal präventiv, solche Vorfälle zu verhindern, aber auch in dem Fall eines solchen Vorfalls zu helfen. Es gibt Penetrationstests, die das BSI anbietet. Das heißt, die machen Übungen mit uns, wo getestet wird, ob unsere IT-Infrastrukturen und unsere Software tatsächlich hält. Und es gibt Fortbildungs- und Sensibilisierungsmaßnahmen, damit auch die Mitarbeitenden, aber auch die Unternehmen in Brandenburg davon profitieren können, sich auf solche Sachen vorzubereiten.
5: Und das Bundesamt erstellt ein Lagebild, eine Übersicht über alle in Deutschland gemeldeten Cyberangriffe, um schneller reagieren zu können. Ein kompletter Schutz gegen alle Angriffe wird nicht machbar sein, sagt BSI-Präsidentin Plattner. Bisher aber stehen viele Netzwerkbetreiber weitgehend ungeschützt da.
6: 100% in der Tat ist nicht erreichbar, aber ich wäre auch mit, na sagen wir mal ein paar 90 schon sehr, sehr zufrieden. Es muss einem Angreifer richtig wehtun, wenn er da sozusagen durch will. Ich lass die Tür für den Einbrecher ja auch nicht offen. Da müssen wir zusehen, dass wir alle Türen schließen, die Fenster schließen. Und wenn es wirklich wichtig ist, dann haben wir auch noch einen Zaun außenrum gebaut.
5: Beim Zaunbau in Brandenburg soll das BSI jetzt helfen. Brandenburgs eigenes Cybersicherheitszentrum, das laut Cybersicherheitsstrategie aufgebaut werden soll, wird erst in der zweiten Jahreshälfte einsatzbereit sein.
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4: Nie zuvor wurde in Geschäften so wenig mit Bargeld bezahlt wie zurzeit. Bei 48% aller Einkäufe haben Kundinnen und Kunden im vergangenen Jahr ihre Giro- oder Kreditkarte genutzt oder das Handy vor die Lesegeräte an der Kasse gehalten. Damit hat sich der Karteneinsatz beim Einkaufen nach einer aktuellen Studie innerhalb von 5 Jahren nahezu verdoppelt. Ebenfalls zunehmend Bargeldauszahlung an der Ladentheke oder der Supermarktkasse. Und das sorgt mitunter schon für Bargeldknappheit in den Läden. Jörg Marksteiner berichtet.
8: 17,04 Euro bitte. Mit Karte bitte. Diesen Satz hört Alexander Schäfer jeden Tag. Und immer öfter. Für 4 große Edeka-Märkte ist er zuständig als Mitglied der Geschäftsführung. 10.000 Kunden sind dort jeden Tag unterwegs. Und ihre Art zu bezahlen hat sich in den vergangenen Jahren verändert.
9: Das merken wir auch. Wir haben hier in den Märkten ungefähr einen Anteil von EC-Zahlungen in Höhe von 60%.
8: Weitere 20% nutzen Kreditkarten, Apps, Bonusprogramme oder Apple Pay. Kunden, die beim Bezahlen Münzen hervorkramen oder Scheine zücken, sie gehören hier schon zur Minderheit.
9: Die Barzahlungen nehmen ab. Wir sind mittlerweile bei 20%, Tendenz auch fallend immer noch.
8: Ein Trend, der sich auch bundesweit zeigt, wenn auch etwas weniger drastisch. Insgesamt wurden in Supermärkten, Drogerien, Baumärkten, Mode- und Buchläden noch knapp 50% aller Einkäufe mit Bargeld bezahlt. Doch schon bald wird die Karte das Bargeld als beliebtestes Zahlungsmittel ablösen, sagen Fachleute.
10: Ich gehe mal ganz stark davon aus, dass das schon dieses Jahr der Fall sein wird, denn wir liegen ja nur noch knapp drüber. Und wenn Sie den Rückgang gegenüber dem letzten Jahr gesehen haben, das waren 4 Prozentpunkte, ist davon auszugehen, dass wir da mittlerweile schon sogar etwas drunter liegen unter den 50%. Das heißt also, die Kartenzahlung schon die Nase vorn haben wird es.
8: Sagt Horst Rüther vom Kölner Handelsforschungsinstitut EHI Retail. Für seine neue Studie zum Bezahlverhalten hat er Daten von mehr als 125.000 Geschäften ausgewertet. Ergebnis: Die Kartenzahlung boomt, und das liegt auch an Corona. Während der Pandemie haben viele Kunden erstmals kontaktlos bezahlt und sind dann dabei geblieben. Auch viele Geschäfte haben sich darauf eingestellt, 1,50 Euro mit Karte zahlen. Oft ist das kein Problem mehr. Und auch das sorgt für den Sprung in der Statistik.
10: Weil eben vor allem auch in letzter Zeit kleine und Kleinstbetragstransaktionen über die Karte abgewickelt werden. Vor allem über Mobile Payment, also mobiles Bezahlen mit dem Smartphone.
8: Dass immer weniger Bargeld in den Kassen landet, sorgt aber auch für Probleme. Jedes zweite Geschäft berichtet in der Studie, dass zumindest zeitweise das Bargeld auch knapp wird. Denn viele Kunden zahlen mit Karte, lassen sich an der Kasse aber Bargeld auszahlen. Bis zu 200 Euro, diesen Service bieten viele Händler. Das läppert sich. Insgesamt 15 Milliarden Euro hat der Einzelhandel im vergangenen Jahr ausgezahlt. Auch das ein Rekord. Mit Folgen für die Läden.
9: Also die Kunden nutzen uns als Geldautomat schon relativ häufig.
8: Im Schnitt werden hier pro Woche 150.000 Euro an Bargeld herausgegeben.
9: Wir können den Gesamtbetrag nicht über das Bargeld, das reinkommt, decken.
8: Also muss das Bargeld extra zugekauft werden. Das verursacht Kosten, zusätzlich zu den Gebühren für die Auszahlung. Andere Läden reagieren deshalb auf Bargeldknappheit, indem sie zeitweise die Höhe der Auszahlung beschränken. Das Problem könnte sich sogar noch verschärfen, denn seit Jahren sinkt die Zahl der Geldautomaten.
4: Berichtet Jörg Marksteiner. Der Lokaljournalismus hat es nicht nur schwer, er steckt in einer wirklichen Bredouille. Denn Themen von vor der Haustür oder aus der Region sind zwar immer noch gefragt, aber viele Menschen sind immer weniger bereit, dafür Geld auszugeben. Damit sinken die Abonnements, sinkt die Reichweite einer Zeitung und dadurch sinkt dann auch der Anzeigenpreis und letzten Endes der gesamte Umsatz. Der Tag des Lokaljournalismus gestern sollte darauf aufmerksam machen, wie wichtig die Branche ist. WDR-Kollege Oliver Schöndube hat einen Lokaljournalisten im Ruhrgebiet begleitet.
11: Thomas Richter liebt seinen Job. Seit 41 Jahren arbeitet er für die WAZ, die Westdeutsche Allgemeine Zeitung. Er berichtet aus Gelsenkirchen als Lokaljournalist hauptsächlich über Kulturthemen. Doch wenn er heute eine Veranstaltung besucht, um darüber zu schreiben, läuft das anders als bisher.
12: Früher bin ich freitagsabends in eine Vorstellung gegangen, habe mir die angeschaut, habe drüber nachgedacht und dann am Sonntag was Schönes geschrieben, damit es am Montag in der Zeitung ist. Heute gehe ich ganz oft am Freitagabend nach der Vorstellung in die Redaktion und schreibe aktuell den Artikel. Das heißt, die Leute, die online nutzen, erwarten sofort auch eine Berichterstattung. Das sehen wir auch an den Nutzerzahlen.
11: Die Digitalisierung hat den Job verändert. Den Job, den Richter seit 1985 ausübt. Damals schreibt er über ein Kreisliga-Fußballspiel 40 Zeilen, sein erster Artikel. Heute arbeitet er immer noch für die gleiche Zeitung, doch die muss den Spagat hinbekommen zwischen der gedruckten Ausgabe und dem digitalen Angebot.
12: Wir haben beobachtet, dass bei unserer Online-Kundschaft auch viele flüchtige Nutzer eben dabei sind. Die kommen mal, lesen einen Artikel, finden ein Thema spannend und ja, dann sind sie aber auch wieder weg. Ein Printabonnent, der bleibt über 30 Jahre im Schnitt unser Stammkunde. Von daher ist es unser Balanceakt oder unsere Aufgabe, eben für alle ein gutes Angebot zu finden. Dass wir die Jungen eben mitnehmen und sagen, guck mal, das kann die WAZ. Aber die Alten müssen auch sagen, yo, das ist nach wie vor meine Lebenswelt, die ich da wiederfinde.
11: Zur Lebenswelt in Gelsenkirchen gehören kommunale Herausforderungen, enorme Schulden, veraltete Infrastruktur, hoher Migrationsanteil. Die AfD ist hier so erfolgreich wie sonst nur im Osten. Dort führt die politische Situation auch zu Angriffen auf Lokaljournalisten, erzählt der Leiter der Redaktion Gelsenkirchen der WAZ, Sinan Schad.
13: Kollegen von uns der Funke Mediengruppe in Thüringen beispielsweise machen diese Erfahrung, dort wo die AfD besonders stark ist. Wir hier in Gelsenkirchen und ich glaube auch die Kollegen sonst im Ruhrgebiet haben diese Erfahrung noch gar nicht gemacht. Tatsächlich im Gegenteil, wir werden immer häufiger erkannt und bekommen sehr viel positives Feedback.
11: Auch Thomas Richter ist bekannt als Gesicht in Gelsenkirchen. Heute recherchiert er für die neue Aufführung der Zauberflöte im Musiktheater. Danach nimmt er noch ein Social-Media-Video auf. Auch das gehört zu seinem Job heute dazu, für den er nach wie vor brennt.
12: Ich merke einfach noch, mein Feuer ist noch an, meine Flamme brennt noch. Und das möchte ich mir auch jetzt noch für die letzten Jahre bewahren, dass ich möglichst mit dieser inneren Begeisterung noch meinen Job jeden Tag machen kann, auch wenn die Rahmenbedingungen wirklich schwieriger geworden sind und der Job sich deutlich verändert hat.
4: Oliver Schöndube über die Schwierigkeiten im Lokaljournalismus.
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4: Der Mai begann mit Sonnenschein und teils hochsommerlichen Temperaturen und auch der April war überwiegend sehr trocken in Deutschland. Grund dafür ist mal wieder der sogenannte Jetstream. Der Höhenwind formt derzeit eine große Schleife über Westeuropa, die Wolken und Regen größtenteils an Deutschland vorbeilenkt. Das Muster ist bekannt von den anderen Phasen langer Trockenheit aus den vergangenen Jahren. Aber wie gut kann unsere Landwirtschaft mittlerweile damit umgehen? Meine Kollegin Ulrike Römer hat darüber mit Stefan Jung von der Landwirtschaftskammer NRW gesprochen und ihn gefragt, welche Folgen die Trockenheit auf den Feldern hat.
14: Wir haben durchaus in NRW auch leichte Böden. Leichte Böden bedeutet, das sind eher sandige Böden am Niederrhein oder vor allem auch im nördlichen Münsterland. Diese Böden können einfach wenig Wasser speichern. Das heißt, Wasservorräte im Boden werden normalerweise im Winter regeneriert. Das heißt, die Winterniederschläge werden von den Böden aufgesogen und können dann während des Frühjahrs und des Sommers das Wasser wieder langsam abgeben. Da ist es so, dass in diesem Winter Halbjahr die Vorräte nicht ganz aufgefüllt werden konnten, sodass im Unterboden tatsächlich weniger Wasser als im Durchschnitt der letzten 10 Jahre vorhanden ist. Wenn es dann eben nicht regnet, dann können die Kulturpflanzen, haben sie zu wenig Wasser. Mhm. Die brauchen das für ihre Photosynthese und letztlich, um auch Ertrag und Qualität herstellen zu können.
15: Das wird sich ja auf kurze Sicht nicht ändern. Man muss also reagieren. Haben sich die Landwirte hier bei uns in NRW inzwischen auf Trockenheit eingestellt?
14: Ja, also grundsätzlich ist es so, dass die Landwirte immer versuchen, aktuelle Sorten einzusetzen. Wir haben in Europa und gerade in Deutschland eine sehr vielfältige Sortenauswahl in Getreide, in Mais, und die Züchterhäuser entwickeln auch ständig neue, und diese Sorten werden tatsächlich von uns als Landwirtschaftskammer für die Landwirte auch überprüft und auch durch das Bundessortenamt und gerade auch in den Trockenjahren geprüft.
15: Welche Nutzpflanzen sind denn Gewinner der Trockenheit?
14: Alle unsere Kulturpflanzen brauchen Wasser. Manche sind empfindlichere als andere. Jetzt gerade wurde der Mais gelegt, gerade in den letzten wenigen Wochen. Und hätte es jetzt nicht geregnet, hätte der Mais gar nicht auflaufen können. Kommt dann wirklich sehr darauf an, wann die Trockenheit einsetzt generell. Deswegen kann man nicht grundsätzlich sagen, der Mais ist immer der Verlierer. Andersrum kann der Mais, wenn zu einem gewissen Zeitpunkt der Niederschlag wieder anfängt, durchaus dann auch ein Niederschlagsdefizit am Anfang der Wachstumsperiode auch wieder ein bisschen ausgleichen. Aber grundsätzlich brauchen alle unsere Kulturpflanzen ausreichend Wasser. Das ist der ertragslimitierendste Faktor, den wir haben in der Landwirtschaft.
15: Wenn es nicht regnet, dann muss der Mensch einspringen. Also die Landwirte müssen bewässern. Der Wasserbedarf steigt durch die Trockenheit erheblich. Was macht das mit den Bewässerungsmethoden?
14: Da gibt es gerade auf den leichteren Standorten Richtung Niederrhein durchaus schon eine gewisse Infrastruktur, die auch immer weiter aufgebaut wird. Das heißt Brunnen, die aber auch ausreichend Wasser haben müssen. Und ja, die Standardbewässerungsmethode ist immer noch der Kreisberegner. Aber auch selbst da, auch wenn die Technik sehr alt ist, gibt es neuere Methoden, die dann schon mal etwas wassersparender sind. Je näher man an die Kulturpflanze herankommt, bis dann zur Tröpfchenbewässerung oder sogar zur Schlauchbewässerung unter der Erde, desto wassersparender wird es, desto teurer wird das Verfahren aber auch. Das muss man dann dazu sagen. Das ist dann aufwendiger, und eine Voraussetzung ist immer, es muss ausreichend Wasser da sein. Die Landwirtschaft ist nur ein Gewerk, was Wasser entnimmt. In den Hauptdürrejahren ist durchaus ist schon vorgekommen, dass die unteren Wasserbehörden auch landwirtschaftlichen Betrieben gesagt haben, hier, ihr könnt nicht weiter bewässern, weil einfach das Wasser nicht mehr da ist. Und das könnte uns bei allen Vorhersagen bei Sommertrockenheit durchaus öfters passieren.
4: Sagt Stefan Jung von der Landwirtschaftskammer NRW über die Trockenheit und die Folgen für den Ackerbau. In den USA nimmt der Wahlkampf langsam spürbar an Fahrt auf, und zwar der Wahlkampf für die Midterms, die Zwischenwahlen im Herbst. Gekämpft wird da nicht nur mit Wahlplakaten, Werbespots und in Talkshows. Republikaner und Demokraten ringen unter anderem zurzeit auch um die Zuschnitte der Wahlkreise. Und das hat weitreichende Folgen, vor allem für die Stimmen der Minderheiten im Land, wie USA-Korrespondent Samuel Jakisch berichtet.
16: Sie haben es eilig. In mehreren Bundesstaaten im Süden der USA versuchen Republikaner gerade, neue Wahlkreise zu beschließen. Dadurch könnten mindestens 12, vielleicht sogar 20 Parlamentssitze mehr für die US-Republikaner herausspringen, freut sich Greg Abbott, der Gouverneur von Texas.
17: Wir werden maybe a dozen more Republicans to the United States Congress.
18: Wir werden mindestens ein Dutzend Republikaner mehr in den nächsten Kongress schicken, 5 republikanische Sitze mehr aus Texas, 4 aus Florida. Und aus anderen Südstaaten werden noch mehr hinzukommen.
16: In den USA kann man keine Parteien oder Listen wählen. Immer nur ein Kandidat entscheidet einen Wahlkreis für sich. Demokraten und Republikaner nutzen deshalb ihre jeweilige Macht in den Bundesstaaten gern für Wahlkreisreformen in ihrem Sinne. Wo die eigene Wählerschaft wohnt, lässt man möglichst viele kleine Wahlkreise entstehen. Gebiete, in denen die Opposition gewählt wird, fasst man möglichst großzügig zusammen. So kann der politische Gegner weniger Sitze im Parlament gewinnen als man selbst. Vor den Zwischenwahlen im kommenden Herbst ist ein Wettrüsten ausgebrochen. US-Präsident Donald Trump fordert von seinen Parteikollegen in Texas, North Carolina und Missouri mehr Parlamentsplätze für seine Republikaner. Demokraten in Kalifornien und Virginia kontern die drohenden Verluste durch eigene Reformen. Jüngster Schauplatz ist Louisiana. Dort hatte bereits die Abstimmung zur nächsten Vorwahl begonnen. Doch nun wird der Wahlkampf unterbrochen. Die Wahlkreise sollen während der Abstimmung umgeschrieben werden. Grund ist ein Urteil des obersten Gerichtshofes aus der vergangenen Woche. Wahlkreise entlang von Hautfarben zu ziehen, so das Gericht, soll künftig schwieriger werden. Sehr zur Freude des texanischen Gouverneurs. We are going to eliminate using race to draw these congressional lines. Dabei sollten die vornehmlich schwarzen Wahlkreise im Süden eigentlich gerade die Repräsentanz von Minderheiten im Bundesparlament sichern, warnt der Rechts- und Politikprofessor Richard L. Hazen von der University of Los Angeles.
19: The Supreme Court's ideological view in these cases.
18: Die ideologische Sicht des Supreme Court lautet, dass die Verfassungszusätze aus der Zeit nach dem Bürgerkrieg eine Blindheit für Hautfarben verlangen würden. Manche finden, damit stellt der Gerichtshof diese Verfassungszusätze auf den Kopf. Ein Gesetz, das schwarze Wähler schützen soll, wird genutzt, um ihren Einfluss bei der Wahl zu begrenzen.
16: In der Konsequenz werden nun schwarze, tendenziell demokratisch wählende Bezirke in Louisiana zusammengelegt oder auf andere, mehrheitlich weiße Wahlkreise aufgeteilt. Die eigentliche Parlamentswahl in den USA ist erst am 3. November geplant. Doch wichtige Vorentscheidungen könnten bereits vorher fallen, nicht an der Urne, sondern vor Gericht und in den Parlamenten der Bundesstaaten zum Vorteil der Republikaner.
4: Kultur. Für Fans von Star Wars ist gerade Hochsaison. Vorgestern, am 4. Mai, war Star Wars Tag, auf Englisch May the 4th, ein Wortspiel in Bezug auf ein berühmtes Filmzitat aus der Weltraumsaga. In wenigen Tagen, am 14. Mai, feiert Star Wars Schöpfer George Lucas zudem seinen 82. Geburtstag und wieder nur wenig später kommt mit The Mandalorian and Grogu ein neuer Sternenkriegsstoff auf die große Leinwand ins Kino. Immer noch nicht genug, denn passend dazu ist jetzt auch noch eine Graphic Novel erschienen, die die Entstehung des Originals neu erzählt. Das bildstark und detailreich. Matthias Heller hat sie sich angeschaut.
20: Ganz so vorhersehbar startet die Comic-Doku über den Meister des Science-Fiction-Kinos dann doch nicht. Im Stil eines guten Hollywood-Films beginnen die beiden französischen Macher des Buches, Laurent Obmann für die Szenerie und Renaud Roche für die Zeichnungen, mit einem unerwarteten Auftakt. Am Lenkrad sitzt der junge George Lucas, gerade 18 Jahre. Sein Traum? Rennfahrer werden. Doch dieser Traum zerschellt an einem Walnussbaum unweit seines Elternhauses nach einem Zusammenstoß mit einem anderen Auto. Was folgt, sind 2 Tage Koma und nach dem Aufwachen die Erkenntnis, dass das mit dem Rennfahren wohl doch keine so gute Idee ist. Die Kinowelt dankt ihm für diese Entscheidung. Es folgt die Uni, ein erster Erfolg, die enge Freundschaft mit Francis Ford Coppola und die Heirat mit Cutter-Legende Marcia Lou Griffin. Schnell führen die beiden Comicmacher Obmann und Roche den roten Faden wie ein Millennium Falcon Richtung Star Wars Entstehung. Ihre Zeichnungen sind ähnlich der Erzählweise von George Lucas, einfach, klar und unmissverständlich. Überwiegend in Schwarz-Weiß verwenden sie in ihren klassischen Panels pro Doppelseite immer wieder kleine Farbsprenkel. Ein gelbes Buch hier, ein blauer R2-D2 dort. Damit setzen sie kleine, aber wichtige Akzente, die das Betrachten und Folgen der Geschichte leichter machen. Ganz nah sind sie an Lukas dran, machen sein Zweifeln, Hoffen, Kämpfen mit nur wenigen Strichen sicht- und erlebbar. Damit taucht man beim Lesen und Betrachten unweigerlich besonders tief in das George-Lucas-Universum ein. Man erfährt, mit welcher Akribie der Filmemacher sich den Spezialeffekten widmet, mit welchem Frust und Selbstbewusstsein er sich den Filmbossen entgegenstellt, mit welcher Innigkeit er Jobprobleme mit seiner Frau bespricht. Das liest sich alles wie im Rausch und wie ein klassischer Hollywood-Film, auch dramaturgisch. Junger, talentierter Mann zieht in die Welt hinaus, um seiner Idee zu folgen. Dabei muss er sich mit bösen Kräften herumschlagen und siegt am Ende auf ganzer Linie und schreibt Geschichte. Filmgeschichte. Nahtlos geht es in Band 2 nach dem gleichen Muster weiter. Auch hier folgen wir George Lucas und der Produktion von Film Nummer 2, Das Imperium schlägt zurück, auf Schritt und Tritt. Sind ganz nah bei Verhandlungen, Absagen, Schwächeanfällen, Überredungsversuchen, Skriptbesprechungen, Unfällen und. Es ist eine dichte Aneinanderreihung von entscheidenden Momenten, wichtiger Situationen im Produktionsablauf und zahllosen Hintergrundinformationen. Garniert mit emotionalen Luftholmomenten, wie zum Beispiel, als sich Harrison Ford und Carrie Fisher nach einer Feier in einem Taxi näher kommen. Die Buchreihe zeigt unterhaltsam und tiefgehend, wie ein Filmrevolutionär seiner inneren Stimme folgt und was alles hinter einer Leinwand zu einem Meisterwerk eben auch dazu gehört. Viel Mut, Ärger und Zuversicht. Ein bisschen philosophisch, aber das ist ja Star Wars auch.
4: Matthias Heller mit der Graphic Novel Reihe über George Lucas. Die Bände Der lange Weg zu Star Wars und Episode 2 sind im Splitter Verlag erschienen und kosten jeweils 29,80 Euro. Band Nummer 3 soll im Herbst 2027 rauskommen.
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4: Die schwarz-rote Bundesregierung ist jetzt ein Jahr im Amt. Zeit für eine Zwischenbilanz, auch in vielen Zeitungen und Online-Portalen. Unser Gastkommentator ist Lars Haider, Chefredakteur des Hamburger Abendblatts. Sein Urteil fällt eindeutig aus.
2: Man muss keinen Kommentar über die schwarz-rote Bundesregierung schreiben. Man muss nur daran erinnern, wie sich CDU und CSU, allen voran Friedrich Merz, damals über Olaf Scholz und dessen Ampelregierung lustig gemacht haben. Das reicht völlig, um die Leistung der Großen Koalition und deren bittere Umfragewerte nach einem Jahr einzuordnen. Sie können es nicht, hat Merz Scholz 2023 im Bundestag zugerufen und ihn als Klempner der Macht bezeichnet. Die Wahrheit ist, der neue Kanzler kann es noch weniger, viel weniger. Und anders als Scholz macht er nicht einmal die Dinge, die er sagt oder verspricht. Scholz mag ein schlechter Kanzler gewesen sein, Merz ist leider gar kein Kanzler. Mit ihm an der Spitze wirkt unser Land wie führungslos, als sei das Kanzleramt vorübergehend nicht besetzt. Kaum zu glauben, aber wahr, die Ampel war gar nicht so schlimm. Es geht noch schlimmer.
4: Der Kommentar von Lars Haider, Chefredakteur des Hamburger Abendblatts. Aus Sicht des Spiegels ist die aktuelle Wut auf Merz nicht gerechtfertigt, jedenfalls nicht in diesem Ausmaß.
21: Viele der Probleme, die sich jetzt an ihm entladen, sind alt. Uralt zum Teil. Wie der Rückgang der Geburtenzahlen und der damit verbundene Druck auf die Renten- und Krankenversicherung. Die Infrastruktur, Straßen, Schulen, Bahn hätte man in den Jahren sanieren können, als die Konjunktur und die Zinsen günstig waren. Als die Wirtschaft boomte zwischen 2010 und 2019. Da war der Reformeifer aber begrenzt. Und die Deutschen liebten ihre Angela Merkel dafür, dass sie ihnen alle Schwierigkeiten und Zumutungen vom Hals hielt.
4: Nach Einschätzung der Tagespost aus Würzburg gerät Merz auch in der Union immer mehr unter Druck, weil er als Kanzler nicht führt, sondern den Status quo verwaltet.
21: Adenauer und Kohl wurden verehrt, Merkel respektiert. Merz bleibt blass. Früher hatte man den Eindruck, dass Staatsmänner Geschichte gestalten wollten. Merkel ging Risiken ein und zeigte politische Führung, indem sie Entscheidungen traf, die sie persönlich prägten. Genau diese Konsequenz fehlt Merz. Er wirkt wie ein Zauderer, der seinen Laden nicht im Griff hat.
4: Für die Stuttgarter Zeitung bleibt die von Friedrich Merz im Wahlkampf versprochene Politikwende ein frommer Wunsch, an dessen Erfüllung kaum noch jemand glaubt.
21: Merz regiert gegen eine sich fortlaufend verschlimmernde Weltlage an. Zudem steckt er in einer strategischen Falle fest. eingeklemmt zwischen der Brandmauer und einer SPD, die in ihrem Überlebenskampf das rettende Ufer immer noch auf der falschen Seite sucht. In deren Reihen mangelt es einigen am Willen, anderen an der Courage zu Reformen, die jetzt notwendig wären, um das Land wieder voranzubringen.
4: Und das Handelsblatt meint zu einem Jahr schwarz-rot, man würde beim Anblick des Zustands der Koalition gern ein bisschen weinen.
21: Nicht etwa, weil die Bilanz so mager wäre. Die Bundesregierung hat in dem Jahr mehr beschlossen als so manch andere in ihrem ersten Jahr. Sondern weil die Koalitionäre es nicht schaffen, das ordentlich zu kommunizieren und sich lieber öffentlich im Streit zerlegen. Pünktlich zum Jahrestag ist auch das Schreckgespenst Minderheitsregierung wieder da. Man will sich nur an den Kopf greifen. Zwei demokratische Volksparteien aus der politischen Mitte sollen es nicht miteinander hinbekommen, aber eine allein mit wechselnden Mehrheiten und in Geiselhaft der AfD schon?
4: Das waren die Standpunkte, zusammengestellt von Peter Eichenberg.

0: Das Heizungsgesetz von Wirtschaftsministerin Reicher hervor, der dem ARD-Hauptstadtstudio vorliegt. Aus Berlin Nicole Markwald.
1: Der neue Entwurf aus dem Bundeswirtschaftsministerium für das Gebäudemodernisierungsgesetz sieht keine Verbote mehr vor. Es fehlen aber auch klare Aussagen zum Abschied von fossilen Brennstoffen. Weiterhin geplant bleibt die sogenannte Biotreppe. Sie sieht die Einführung von einer Mindestquote von Grüngas und Grünheizöl vor. Dieser nachhaltige Anteil soll dann stufenweise heraufgesetzt werden. Von 10% ab 2029 bis 60% im Jahr 2040.
0: Zahlreiche Internetseiten mit dem Adressende .de sind in der Nacht zeitweise nicht erreichbar gewesen. Die Registrierungsstelle DENIC verwies auf eine Störung in dem DNS-Service zur Auflösung von Domainnamen. DNS-Dienste sind so etwas wie ein Adressbuch für das Internet und sorgen dafür, dass Seiten im Netz mit der Eingabe von Webadressen erreichbar sind. DENIC zufolge konnte es Probleme geben, wenn man eine Internetseite aufruft. Nach der Ursache des Problems wird demnach gesucht. Der mutmaßliche Amokfahrer von Leipzig ist in einer Psychiatrie untergebracht worden. Diesen Schritt hat ein Ermittlungsrichter angeordnet. Der 33-Jährige war am Montag durch eine Fußgängerzone gefahren. Zwei Menschen kamen ums Leben. Aus Leipzig, Arndt Groß.
2: Laut Unterbringungsbefehl hat er mit dem Ziel gehandelt, möglichst viele Menschen zu töten bzw. zu verletzen. Aufschlüsse erhoffen sich die Ermittler von einer forensisch-psychiatrischen Begutachtung des Beschuldigten. In Leipzig haben am Nachmittag hunderte Menschen der Opfer der Amokfahrt gedacht. Nach Angaben des Sozialministeriums in Sachsen ist der mutmaßliche Täter Polizei bekannt. Er befand sich bis wenige Tage vor der Tat zur Behandlung freiwillig in einem psychiatrischen Krankenhaus. Es hätten aber keine medizinischen Gründe vorgelegen, ihn gegen seinen Willen festzuhalten.
0: In der Fußball-Champions League hat der FC Arsenal aus England das Finale erreicht. Der Club aus London gewann das Halbfinalrückspiel gegen Atletico Madrid mit 1:0. Das Hinspiel war 1:1 ausgegangen. Heute Abend möchte auch der FC Bayern ins Finale einziehen. Die Münchner müssen ein 4:5 aus dem Hinspiel bei Paris Saint-Germain wettmachen. Das Wetter in Deutschland. Nachts im Norden trocken, über der Mitte Regen, im Süden nachlassende Schauer bei Tiefstwerten von 12 bis 3 Grad. Am Tage teils kräftige Schauer und Gewitter, an Nord- und Ostsee trocken bei maximal 10 Grad, an der Nordsee bis 23 Grad in Niederbayern. Es ist gleich 1:03 Uhr.
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4: Und hier sind unsere Meldungen. Die A1 Lübeck Richtung Fehmarn ist zwischen Neustadt-Mitte und Neustadt-Pelzerhaken wegen einer Nachtbaustelle noch bis etwa 5 Uhr früh gesperrt. Die A1 Hamburg Richtung Bremen ist zwischen Hamburg-Stillhorn und Harburg wegen einer Nachtbaustelle ebenfalls bis 5 Uhr gesperrt. Bitte über die U76 ausweichen. Die A1 jetzt Bremen Richtung Osnabrück ist zwischen Wildeshausen West und Dreieck Ahlhorner Heide wegen einer Nachtbaustelle ebenfalls bis 5 Uhr früh gesperrt. Die A8 München Richtung Salzburg ist zwischen Traunstein-Siegsdorf Ost und Bad Reichenhall wegen einer Nachtbaustelle bis 6 Uhr früh gesperrt. Die Umleitung hier führt über die U91. Die A44 Kassel-Eisenach ist zwischen Helsa und Waldkappel in beiden Richtungen wegen Tunnelwartungsarbeiten bis etwa 4 Uhr gesperrt. Eine Umleitung ist eingerichtet. Die A71 Erfurt Richtung Suhl ist zwischen Gräfenroda und Oberhof wegen Tunnelwartungsarbeiten bis 6 Uhr früh gesperrt. Berlin, die A100 Wilmersdorf Richtung Wedding ist zwischen Dreieck Funkturm und Spandauer Damm wegen Bauarbeiten bis ca. 5 Uhr gesperrt. Nochmal Berlin A100 Stadtring, der ist wegen Wartungsarbeiten in beiden Richtungen, auch zwischen Gerade bzw. Oberlandstraße und Treptower Park, bis 5 Uhr gesperrt. Und ebenfalls gesperrt ist die A113 in beiden Richtungen, zwischen Dreieck Neukölln und Spätstraße. Die A111 in Berlin stadtauswärts ist im Tunnel Ortskern-Tegel bis ca. 5 Uhr gesperrt und die A115 in Berlin stadteinwärts ist zwischen Kreuz Zehlendorf und Spanischer Allee bis 6 Uhr wegen Bauarbeiten gesperrt.
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4: Von NDR Info in Hamburg mit Tom Westerholt am Mikrofon. Ich grüße Sie. Nicht nur vielen Schülerinnen und Schülern schlottern jetzt gerade die einen oder anderen Knie wegen der anstehenden Zeugnisse.

0: Auch ein politisches Zeugnis steht an und damit herzlich willkommen zur Infonacht. Es geht um das politische Zwischenzeugnis der schwarz-roten Regierung. Denn die hat heute vor genau einem Jahr ihre herausfordernde Arbeit aufgenommen. Der Reformstau in Deutschland ist groß, die weltpolitischen Umstände sind schwierig und dazu die politischen Ansichten von Union und SPD schon von Hause aus nicht gerade immer deckungsgleich. Schon heute hat auf der einen Seite die Opposition im Bundestag Bilanz gezogen und auf der anderen Seite hat sich einer auch zur Wiederwahl gestellt, nämlich Unionsfraktionschef Jens Spahn. Viel los also im höchsten deutschen Haus, Jim Bob Nikschas berichtet.
1: 91,3%, so wie im vergangenen Jahr, sind es diesmal nicht mehr. Mit 86,5% wird Jens Spahn erneut zum Vorsitzenden der Unionsfraktion im Bundestag gewählt. Die Abgeordneten haben ihrem Vorsitzenden damit trotz aller Kritik den Rücken gestärkt. Ein Zeichen der Stabilität in einer Zeit, in der die Bundesregierung nicht sonderlich stabil wirkt. An der Zahl der verabschiedeten Gesetze in den vergangenen 12 Monaten liegt es nicht, stellt der alte und neue Fraktionschef der Union fest.
2: 141 Gesetze in einem Jahr zeigen, diese Regierung, diese Koalition debattiert, aber sie führt jede Debatte eben auch zu einer Entscheidung.
1: Doch auch Spahn gibt zu, vor allem die Debatten der vergangenen Wochen, unter anderem über Reformen bei Gesundheit und Steuern, waren zu viel des Guten. Spiralen der Selbstvergewisserung in seinen Augen. Da müssten Union und SPD wieder herausfinden.
2: Das Schöne ist, wir haben uns ja schon mal gezeigt, dass es geht. In den ersten 3 Monaten diesen Jahres waren wir genau in dem Modus. Heizungsgesetz, Migration, GEAS, Tariftreue, Bürgergeld, Wolf. Wir haben viele Fragen intern diskutiert, anschließend gemeinsam vertreten. Und wir haben gesehen, die politische Zustimmung wächst für Union und SPD.
1: Davon ist nicht mehr viel zu sehen. Während sich Union und SPD öffentlich die Grenzen ihrer Kompromissbereitschaft aufzeigen, wächst in den Umfragen die Zustimmung zur AfD. Deren Partei- und Fraktionsvorsitzende Alice Weidel meint, auch sie persönlich hatte sich vor allem von der Wirtschaftspolitik unter Friedrich Merz mehr versprochen.
3: Ich gehörte auch zu diesen Menschen, die Hoffnung in eine Kanzlerschaft von Friedrich Merz hatten, dass er einigermaßen steuernd hier eingreift und auch meine Erwartungen an Friedrich Merz haben sich enttäuscht und er hat sogar noch in den Enttäuschungen Olaf Scholz wirklich überschritten.
1: Soweit will Grünen Co-Fraktionschefin Katharina Dröge in ihrer Bilanz zwar nicht gehen, doch auch sie wirft Union und SPD nach einem Jahr vor allem Versagen vor. Bei der Energiepolitik zum Beispiel, beim Klimaschutz und auch beim Krisenmanagement des Kanzlers.
4: Deutschland taumelt ja ein Stück weit auf den Wellen wie ein Schiff ohne Steuermann und das ist in stürmischen Zeiten einfach ein großes Problem.
1: Aus dem Tritt geraten ist nach einem Jahr Bundesregierung auch die Sozialpolitik, findet Linken-Fraktionschef Sören Pellmann.
5: Ein Jahr lang sind insbesondere die Reichen und die Überreichen mehr geschont worden, als das in bisherigen Regierungsjahren der Fall gewesen ist.
1: Diese Kritik dürfte vor allem die SPD hart treffen. Bisher war dieser Weg für Union und SPD ziemlich steinig. Da sind Regierungs- und Oppositionsfraktionen im Bundestag mal einer Meinung.
0: Und wir bleiben beim Thema mit einem Zitat. Wir haben die verdammte Verantwortung, in dieser Koalition aus der politischen Mitte heraus zu Ergebnissen zu kommen. So energisch erteilte Unionsfraktionschef Spahn gestern auf einer Veranstaltung des CDU-Wirtschaftsrates etwaigen Überlegungen eine Absage, die Union solle in einer Minderheitsregierung Mehrheiten mal mit der SPD und mal mit der AfD suchen und finden. Die Frage rund um seine Wiederwahl als Unionsfraktionschefs war: Welchen Beitrag leistete Jens Spahn denn im ersten Jahr dieser schwarz-roten Koalition zu ihrem Gelingen oder auch Misslingen? Und was hat er auf seinem Posten erreicht, auch für sich? Dazu jetzt der Kommentar von Hauptstadtkorrespondentin Dagmar Pepping.
6: Die Meinung.
7: Jens Spahn will etwas, ist ehrgeizig. Er traut sich das Amt des Kanzlers zu, das ist kein Geheimnis. Den CDU-Vorsitz erst recht. 2018 mit gerade einmal 38 kandidierte Spahn als Parteichef. Damals noch vergeblich gegen Friedrich Merz und Annegret Kramp-Karrenbauer, die gewann. Seitdem ist Spahn in Lauerstellung, wartet ab, mit dem Amt des Unionsfraktionsvorsitzenden als Zwischenstation auf dem Weg nach ganz oben ins Kanzleramt. Das Ergebnis seiner Wiederwahl ist eine Ermutigung für Spahn. 86,5% der Stimmen. Das ist zwar etwas weniger als bei seiner Wahl vor einem Jahr, aber dennoch überraschend viel. Denn Spahns Bilanz im zweitwichtigsten Amt im Machtgefüge der Union nach dem Kanzler ist durchwachsen. Vor allem die völlig missglückte Verfassungsrichterwahl im Sommer musste Spahn auf seine Kappe nehmen. Zwischendurch schien sogar sein Stuhl zu wackeln. Berichte über ein beschädigtes Vertrauensverhältnis zu Friedrich Merz, dem Kanzler, machten die Runde. Offenbar gestreut, um Spahn zu schaden. Denn dessen große politische Stärke, der Ehrgeiz, ist vielleicht seine größte Schwäche. Man traut dem 45-Jährigen aus dem Münsterland einfach alles zu. Nicht nur Gutes, auch Illoyalität und Spielen auf eigene Rechnung. Die Wiederwahl als Unionsfraktionschef gibt Jens Spahn eine Chance, sich zu beweisen. Als effektiver Manager der Macht, der Kanzler Merz im Bundestag den Rücken frei hält. Als vertrauenswürdiger Partner von SPD-Fraktionschef Mirsch. Und als Antreiber einer lahmenden schwarz-roten Koalition. Will Spahn irgendwann eine realistische Aussicht auf das Kanzleramt haben, muss er seine Zustimmungswerte deutlich steigern. Kaum ein Politiker ist unbeliebter als er. Und das hat nicht nur mit den teuren Maskendeals als Gesundheitsminister während der Corona-Pandemie zu tun. Das Schlüsselwort lautet Vertrauen. Dieses Vertrauen, das seine Abgeordneten in ihn haben, muss sich Jens Spahn bei vielen Wählern noch verdienen.
0: Die Meinung von Dagmar Pepping. Die Koalition unter Führung von Kanzler Merz und Vizekanzler Klingbeil wollte vieles besser machen als die Ampelregierung. Die war zuletzt am Dauerstreit von SPD, Grünen und FDP vorzeitig zerbrochen. Doch hat Schwarz-Rot daraus gelernt und die richtigen Lehren gezogen? Auch bei Union und SPD gibt es schließlich viel Zoff, wird über Projekte und Vorhaben teils heftig gestritten. Und die ganz großen Reformen, Gesundheit etwa oder Rente, wo Union und SPD sehr weit auseinander liegen, die kommen erst noch in ihre entscheidenden Phasen. Gabriele Intemann mit einem Überblick.
6: Der Ton in der schwarz-roten Regierung ist rau geworden und in der Union wächst die Ungeduld. Christian von Stetten, Chef des einflussreichen Parlamentskreises Mittelstand, sieht keine Basis mehr für die Koalition.
8: Völlig unterschiedliche Reformansätze und entweder werden diese Reformen jetzt umgesetzt, die auf dem Tisch liegen, ansonsten muss man sich in die Augen schauen und sagen, war ein Versuch wert, aber wir beenden das.
6: Ein offener Bruch, wie vor anderthalb Jahren bei der Ampel. So weit gehen öffentlich nur wenige. Aber der Frust sitzt tief, auch ganz oben. Kanzler Merz hat zuletzt den Druck auf den Koalitionspartner erhöht.
9: Mir reicht das nicht, was wir bisher geschaffen haben. Ich erwarte von den Sozialdemokraten, dass sie auch manche Blockade auflösen.
6: Die SPD ist ebenso deutlich. Vizekanzler Lars Klingbeil zieht rote Linien, wo er die sozialdemokratische Identität bedroht sieht.
10: Dann kommt nun mal als theoretische Annahme irgendwer auf die Idee, man könnte Karenztage einführen oder den 1. Mai als Feiertag abschaffen. Und dann sagen wir nein. Dann lasse ich mich als SPD-Vorsitzender sehr gerne dafür anbrüllen.
6: Der Krach kommt nicht zufällig gerade jetzt. Die großen Sozialreformen stehen an, unter erschwerten äußeren Bedingungen. Der Krieg im Iran belastet Wirtschaft und Gesellschaft und engt die finanziellen Spielräume weiter ein. Von der Seitenlinie mahnt Sachsen-Anhalts CDU-Ministerpräsident Sven Schulze.
11: Ich glaube, wir müssen ja aufpassen, dass wir nicht zu einer Ampel 2.0 werden in Deutschland.
6: Selbst die Konfliktlinien ähneln sich. Mehr Schulden machen oder sparen, Energiepreise senken oder dem Markt überlassen, Reformen mit tiefen Einschnitten oder lieber in kleinen Schritten. Dazu kommen, wie schon zu Ampelzeiten, schlechte Umfragewerte für die Regierungsparteien. Da fällt jeder Kompromiss schwer. Trotzdem haben sich die Koalitionspartner in der vergangenen Woche zusammengerauft.
12: Wir wissen auch, welche Verantwortung wir tragen dafür, dass die Koalition stabil ist und dass wir Dinge hinbekommen,
6: sagt Lars Klingbeil, nachdem das Kabinett die Eckwerte für den Haushalt beschlossen hat. Und auch bei der gesetzlichen Krankenkasse gibt es einen Kompromiss. Historisch und beispielhaft nennt Kanzler Merz die Reform.
13: Damit zeigt die Koalition heute, dass sie entscheidungswillig und entscheidungsfähig ist, auch wenn es dann manchmal zwischendurch etwas wackelt.
6: Und es wackelt bei Schwarz-Rot. Hält die Regierung trotzdem?
13: Garantieren kann niemand für nichts.
6: Merz weiß, im Herbst stehen schwierige Wahlen an, vor allem in Sachsen-Anhalt. Dort kämpft die CDU darum, das Land weiter zu regieren und die SPD um den Wiedereinzug ins Parlament. Wichtig also, dass die Reformen im Bund kommen und gut kommuniziert werden, ohne parteipolitische Spielchen und Blockaden.
0: Ein Jahr Schwarz-Rot in Berlin. Am 6. Mai 2025 hat die Regierung ihre Arbeit aufgenommen.
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0: Die Energiekosten explodieren ja genau genommen nicht erst seit dem Krieg rund um den Persischen Golf. Die Wärmewende, Stichwort Heizungsgesetz, wird seit Jahren diskutiert und auch generell sind die steigenden Mieten ein schmerzhaftes Thema für viele Menschen. Um weniger Geld für die Energie beim Wohnen und auch für die Miete zahlen zu müssen, hilft energetisches Sanieren. Das klingt erst einmal nach hohen Investitionskosten, drückt dann aber die Kosten fürs Wohnen. Wie gut das funktioniert, ist zurzeit großes Thema in Darmstadt, berichtet Petra Demand.
14: Von der Technik her gesehen, das ohne Heizung zu leben, finde ich enorm. Man spart viel Geld ein.
15: Das hat mir Monika Wolf vor 3,5 Jahren gesagt. Die Darmstädterin muss mit einer kleinen Rente auskommen und war damals gerade in das neue Passivhaus Sozial Plus der neuen Wohnraumhilfe eingezogen. Durch dicke Dämmung, Wasserwiederverwertung und Solaranlage auf dem Dach zahlen die Mieter dort nur etwa die Hälfte von dem, was sonst durchschnittlich an Wohnnebenkosten anfällt. Klimaneutrales Wohnen, Miet- und Nebenkosten, das sind auch die Themen, um die es bei der Konferenz der Initiative Wohnen 2050 geht. Seit gestern treffen sich rund 280 Teilnehmerinnen und Teilnehmer im Darmstädter Kongresszentrum, um genau darüber zu sprechen. Mitglieder der Initiative sind nämlich Wohnungsbauunternehmen, die auch geförderten Wohnraum vermieten. Der Dreh- und Angelpunkt für sie alle ist das Ziel der Bundesregierung, bis 2045 klimaneutral zu sein, sagt Felix Lüther. Er ist bei der Nassauischen Heimstätte zuständig für Nachhaltigkeitsfragen und geschäftsführender Vorstand der Initiative Wohnen 2050.
16: Der Weg zur Klimaneutralität bis mittlerweile 2045 ist die größte Einzelherausforderung, die wir in unserer Branche sicherlich vor der Brust haben.
15: Bevor hier an so innovative Passivhaus-Einzelprojekte gedacht wird, muss erstmal der Bestand umgebaut werden. Weil dafür aber Zeit und Geld hinten und vorn nicht reichen, kam vor 7 Jahren die Idee, sich zu vernetzen, bundesweit Wissen und Erfahrung zusammenzutragen. Wie erstelle ich eine Klimastrategie? Was ist eine CO2-Bilanz? Oder wie installiere ich Wärmepumpen so, dass sie auch funktionieren? Die Wärmewende im eigenen Bestand durchzuziehen, das ist für Dr. Thomas Hein, den leitenden Geschäftsführer der Nassauischen Heimstätte, alternativlos.
17: Und einmal die steigenden Energiepreise, Gas-Ölpreis auf der einen Seite. Auf der anderen Seite haben wir mit einer wahrscheinlich sehr stark ansteigenden CO2-Abgabe in den nächsten Jahren zu rechnen.
15: Hier geht es allerdings inzwischen schon gar nicht mehr darum, die Kosten für Mieter zu senken, sondern die Steigerung möglichst klein zu halten, fasst es Felix Lüther zusammen.
16: Damit ist es auch tatsächlich das Sozialste, was man machen kann, weil man eben explodierende Nebenkosten vermeidet oder eindämmt. Und insofern wird es nicht günstiger dadurch, es wird teurer insgesamt werden. Aber das ist von der Teuerung der günstigste Pfad sozusagen, die man beschreiten kann.
15: Die Strategie heißt ran an die Keller. Am effektivsten sei es, die Heizkessel umzustellen von Gas oder Öl auf Wärmepumpen. Das spart am meisten CO2 ein und hält die Nebenkosten für die nächsten 5 bis 10 Jahre stabil. Aber alles, was neu gemacht wird, macht am Ende auch die Mieten teurer. So eine Mieterhöhung zu vermitteln, sei ebenfalls eine große Aufgabe.
16: Diesen Gedankensprung zu machen, ist gerade bei den ganzen Nebelkerzen in der öffentlichen Diskussion nicht einfach zu erkennen. Ich hatte es vorher warm, jetzt habe ich es wieder warm und ich muss jetzt mehr Miete zahlen, was soll das?
15: Grundsätzlich sei die Nassauische Heimstätte aber auf einem guten Weg, sagt Geschäftsführer Thomas Hein. Das zeitliche Konzept gehe auf. Um das Ziel Klimaneutralität bis 2045 aber wirklich zu erreichen, brauche die soziale Wohnungswirtschaft allerdings dringend mehr Unterstützung.
17: Klimaschutz ist eine gesamtgesellschaftliche Aufgabe, die auch gesamtgesellschaftlich finanziert werden sollte.
0: Ein Beitrag von Petra Demand. Einen Tag nach der mutmaßlichen Amokfahrt mitten in der Leipziger Innenstadt haben viele Menschen einen Ort gesucht, um zu trauern, um innezuhalten, um nicht allein zu sein. In der Nikolaikirche gab es am Abend die Möglichkeit dazu in einer Gedenkandacht. Barbara Brähler berichtet.
18: Leipzig hat innegehalten. Mehrere hundert Menschen haben am Abend in der Nikolaikirche der Opfer und Verletzten der mutmaßlichen Amokfahrt vom Vortag gedacht. Die Kirche bis auf den letzten Platz gefüllt. Oberbürgermeister Burkhard Jung sprach von einer Stadt im Schmerz, aber auch von Zusammenhalt.
19: Ich denke an die vielen Menschen, die spontan geholfen haben, Passantinnen und Passanten, die nicht weggelaufen sind, sondern blieben. Das ist Gemeinschaft. Das ist das, was uns ausmacht. Das ist Gemeinwohl. Und es gibt Kraft.
18: Die vollbesetzte Nikolaikirche wertete er als starkes Zeichen der Solidarität. Während der Andacht berichteten Menschen, die die Tat unmittelbar miterlebt hatten, von ihren Eindrücken. Eine Ehrenamtliche des Kriseninterventionsteams schilderte ihre Arbeit. Die Leiterin einer benachbarten Apotheke appellierte an den gesellschaftlichen Zusammenhalt in dieser schweren Zeit.
20: Für mich ist die Grimmaische Straße mehr als ein Arbeitsplatz. Wir Mitarbeiter der anliegenden Geschäfte teilen viel miteinander. Da ist der morgendliche Gruß und der kurze Austausch auf der Straße, der jahreszeitlich unterschiedliche Handelsflair in dieser besonderen Innenstadt. Meine Gedanken sind bei den Opfern und deren Angehörigen, allen Helfern und allen Beteiligten. Für unsere Innenstadt wünsche ich mir gesellschaftlichen Zusammenhalt, dass wir alle füreinander da sind.
18: Der sächsische Landesbischof Tobias Bilz betont in seiner Ansprache, dass gerade in solchen Momenten das eigene Leben in Gottes Hand liege.
21: Dass du uns Halt und Geborgenheit schenkst. Stell dich unserem Ringen, wenn wir nach Sinn fragen, warum der eine behütet ist und jemand anders nicht. Meine zweite Bitte an dich, Gott, und hier ausgesprochen auch für Sie und für euch alle. Ich möchte gern, dass dieses Bild von der Hand Gottes stärker ist als die anderen Bilder, die jetzt auch da sind.
18: Nach der Andacht versammelten sich noch viele Menschen vor der Kirche.
22: Dass mir persönlich das sehr gut getan hat. Einfach, ja, einfach die Stimmung und nicht einfach drüber hinwegzugehen.
23: Also total selig bin ich. Ja, die Menschen natürlich zu sehen. Ja.
24: Das ist unser Leipzig, da hält man zusammen und da muss man einfach da sein. Ein komisches Gefühl auf jeden Fall. Trauer. Und dass man sieht, dass so viele Menschen da sind auf einmal, das ist, kann man gar nicht in Worte fassen. Man hätte es nicht gedacht, dass es auf uns auch kommt.
18: Leipzig wird noch eine ganze Weile brauchen, um den Schock nach dieser Tat zu überwinden. Ein Anfang ist gemacht.
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0: Heute vor 230 Jahren starb der Schriftsteller und Aufklärer Adolf Freiherr Knigge. Seine Schrift Über den Umgang mit Menschen war Inspiration für eine Reihe von Lebens- und Benimmratgebern. Dirk Böhling erinnert an ihn.
26: Die Glocken des Bremer Doms. Hier liegt er begraben und wer seinen Namen liest oder hört, setzt sich sofort gerade hin.
27: Strebe nach Vollkommenheit, aber nicht nach dem Scheine der Vollkommenheit und Unfehlbarkeit.
26: Der Knigge, wie er gerne genannt wird, heißt eigentlich Über den Umgang mit Menschen und war ursprünglich gar nicht als Buch mit Benimmregeln gedacht. Dem Freiherrn Knigge ging es vielmehr um die Frage,
27: wie der Mensch in der Gesellschaft einen Konsens auf Augenhöhe erzielen kann und dabei seinen gesunden Menschenverstand einsetzt.
26: Adolf Franz Friedrich Ludwig Freiherr Knigge wird 1752 in Bredenbeck bei Hannover in eine zwar adlige, aber verarmte niedersächsische Familie geboren. Bereits im Alter von 14 Jahren ist er vollweise und erbt Schulden in Höhe von 130.000 Reichstalern. Adolf Freiherr Knigge wird von seinem Vormund erzogen.
27: Keine Wohltat ist größer als die des Unterrichts und der Bildung. Wer jemals etwas dazu beigetragen hat, uns zu weiseren, besseren und glücklicheren Menschen zu machen, der müsse unseres wärmsten Danks lebenslang gewiss sein können.
26: Von 1769 bis 72 studiert Knigge Jura in Göttingen und geht später nach Weimar, wo er als Kammerherr Schriften von Rousseau übersetzt und erste Romane und Essays schreibt. Knigge ist mittlerweile auch verheiratet, angeblich durch einen schlechten Scherz, denn er soll der Hofdame Henriette von Baumbach einen Schuh gestohlen haben, um sie zu ärgern, was wiederum die zuständige Landgräfin dazu bewog, ihn zu dieser Ehe zu nötigen. Knigge schreibt satirische Romane, Theaterstücke und er komponiert Sonaten wie diese. 1780 wird er einer der ersten Freimaurer in Deutschland. Er tritt für Gleichheit und Freiheit und gegen den Absolutismus ein.
27: Man traue nicht zu sehr den freundlichen Gesichtern der mehrsten Großen, glaube sich nicht auf dem Gipfel der Glückseligkeit, wenn der gnädige Herr uns anlächelt, die Hand schüttelt oder uns umarmt.
26: 8 Jahre später gelingt dem Aufklärer sein großer Wurf. Seine Sammlung von Umgangsregeln war schon zu seinen Lebzeiten ein Erfolg und wird in mehreren Auflagen verkauft.
27: Es steht nicht immer in unserer Willkür geliebt, aber es hängt immer von uns ab, nicht verachtet zu werden.
26: Adolf Freiherr Knigge lebte nach dem Erscheinen seines Erfolgswerks noch 8 Jahre. Im Alter von 44 Jahren starb er am 6. Mai 1796 in Bremen an Nervenfieber und Gallensteinen. Das war heute, vor 230 Jahren.
0: Der Stichtag von Dirk Böhling.
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1: Mit Martin Roschitz. Der FC Arsenal steht im Finale der Fußball Champions League. Nach dem 1:1 im Halbfinal-Hinspiel setzten sich die Londoner im Rückspiel gegen Atletico Madrid mit 1:0 durch. Kapitän Saka schoss das goldene Abstaubertor kurz vor der Halbzeitpause. 20 Jahre nach der bislang einzigen Finalteilnahme greift der Spitzenreiter der Premier League jetzt also nach dem Titel in der Königsklasse. Am 30. Mai treffen die Londoner in Budapest auf den Sieger des zweiten Halbfinals zwischen Bayern und Paris Saint-Germain. Die Franzosen hatten das Hinspiel in der torreichsten Halbfinalpartie der Champions-League-Geschichte mit 5:4 gewonnen. Und trotzdem träumen die Bayern und ihre Fans weiter vom Finale. Edgar Endres.
2: Jonathan Tah hat schon einiges in seiner Karriere erlebt. Doch dass er gleich in seiner ersten Bayern-Saison das Finale der Champions League erreichen kann, ist für den 30-Jährigen was ganz Besonderes.
3: Wenn ich mit meinem Hund spazieren gehe, spricht mich auch jeder an, Vollgas geben. Und ich habe einfach das Gefühl, dass ganz München einfach sich darauf freut und bereit ist, dieses Spiel zu Hause zu gewinnen und ins Finale zu kommen. Das habe ich so auf diese Art und Weise natürlich noch nie gespürt.
2: Ganz München fiebert und die Fans ganz in Rot sollen das Stadion heute Nacht zu einer hitzigen Arena machen. Für Trainer Vincent Kompany ist klar, nur gemeinsam gelingt der große Wurf gegen das Top-Team aus Paris.
4: Vom Gefühl her hat diese Mannschaft auch eine gute Beziehung zu den Fans. Es gibt dieses Gefühl einfach, dass wir gemeinsam versuchen, diese nächste Stufen zu holen und jetzt stehen wir hier und gemeinsam wollen wir dieses Moment einfach unvergesslich machen.
2: Eine sprichwörtliche magische Nacht, vielleicht wieder nach einem Spektakel der beiden besten Offensivreihen Europas. Für Kompany zählt am Ende, ob Spektakel oder nicht, nur eines.
4: Das Allerwichtigste ist am Ende, dass man das Spiel gewinnt. Und das ist die Priorität, das Spiel gewinnen.
2: Dafür braucht es den perfekten Abend. Auch mal wieder defensiv und dann die Lust aufs Spiel freien Lauf lassen.
3: Ich freue mich extrem auf das Spiel. Es ist ein großes Spiel, es fühlt sich groß an und dementsprechend ist man natürlich nochmal angespannter, fokussierter. Ich glaube, es wird extrem viel Spaß machen und zu genießen. Ich glaube, da ist mir immer das Wichtigste, nicht zu vergessen, wieso ich angefangen habe, Fußball zu spielen. Und das ist aus Spaß und Leidenschaft. Deswegen freue ich mich einfach aufs Spiel.
1: Hochspannung beim Handball in der European League. 4 Bundesliga-Clubs wollten ins Halbfinale, 3 haben es geschafft. Der THW Kiel machte es besonders spannend, holte gegen den kroatischen Vizemeister Našice erst einen 3-Tore-Rückstand aus dem Hinspiel auf, siegte in eigener Halle dann im 7-Meter-Werfen mit 4:2 und steht genauso im Final Four wie die MT Melsungen, die zwar mit 19:23 in Porto verlor, das Hinspiel aber mit 5 Toren Differenz gewonnen hatte. Außerdem im Halbfinale der Titelverteidiger aus Flensburg, Thomas Kos.
5: Die Flensburger dürfen weiter von der Titelverteidigung in der European League träumen. Nach dem Unentschieden zu Hause setzte sich die SG im entscheidenden Viertelfinal-Rückspiel in Hannover am Ende souverän mit 43:35. Durch. Die Flensburger ließen sich auch nicht von einer frühen roten Karte für Rechtsaußen Novak und einer starken Leistung der Niedersachsen aus der Ruhe bringen. Entscheidend die Phase kurz vor und nach der Pause, in der die Flensburger vor den 4000 Fans in der ausverkauften Arena das Spiel drehten und die 2 Tore Halbzeitführung in 90 Sekunden nach dem Wechsel auf 5 Tore ausbaute. Den Recken fehlte im zweiten Durchgang die Kraft nach dem dritten Spiel in 6 Tagen. Flensburg spielte stark im Angriff. Bester Werfer war Rückraumspieler Lasse Möller mit 10 Toren. Bei den Recken traf Rückraumspieler Leif Thiersee auch 10-mal, doch es reichte nicht für den Einzug ins Final Four Turnier Ende Mai in Hamburg.
1: Dort spielen jetzt die Flensburger. Die Halbfinals werden am Freitagmittag ausgelost.

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1: Um 1.30 Uhr mit Olaf Knapp. Öl- und Gasheizungen könnten in Deutschland auch nach 2045 eingebaut werden. Das sieht der Entwurf für ein neues Heizungsgesetz aus dem Bundeswirtschaftsministerium vor, der dem ARD-Hauptstadtstudio vorliegt. Darin ist keine Rede mehr von einem Verbot. Der Entwurf muss aber noch innerhalb der Bundesregierung abgestimmt werden. Weiterhin geplant ist, dass künftig mehr klimafreundlicheres Gas und Heizöl beigemischt werden müssen. Der Anteil soll bis 2040 stufenweise angehoben werden. Bundeskanzler Merz will das Bündnis mit der SPD bis zum Ende der Legislaturperiode in 3 Jahren fortsetzen. Entsprechend äußerte er sich am Abend auf einem Treffen des CDU-Wirtschaftsrats. Aus der Nachrichtenredaktion Thomas Bertsch.
2: Merz sagte wörtlich: Wir wollen und wir müssen mit dieser Koalition, die wir jetzt haben, erfolgreich sein. Eine Minderheitsregierung sei für ihn keine Option. Er werde diese nicht eingehen und auch nicht auslösen. Neuwahlen schloss Merz ebenfalls aus, denn dadurch wäre Deutschland wochenlang nur eingeschränkt handlungsfähig. Die schwarz-rote Bundesregierung ist heute genau 1 Jahr im Amt. Wie gewohnt will Merz am Vormittag die Kabinettssitzung im Kanzleramt leiten. In aktuellen Umfragen haben Union und SPD keine Mehrheit mehr.
1: Zahlreiche Internetseiten mit dem Adressende .de sind in der Nacht zeitweise nicht erreichbar gewesen. Die Registrierungsstelle DENIC verwies auf eine Störung im DNS-Service. DNS-Dienste sind so etwas wie ein Adressbuch für das Internet und sorgen dafür, dass Seiten im Netz mit der Eingabe von Webadressen erreichbar sind. Das Pharmaunternehmen BioNTech hat einen massiven Jobabbau in Deutschland angekündigt. Daran gibt es nun heftige Kritik. Aus der Nachrichtenredaktion Constanze Semidey.
3: Die Gewerkschaft IGBCE hat BioNTech vorgeworfen, aus finanziellem Kalkül Produktionskapazitäten zu streichen und so dem Pharmastandort Deutschland zu schaden. Dass der Konkurrent CureVac aus Tübingen erst übernommen wurde und nun zugemacht werden soll, wirke wie ein Schritt zur Beendigung von Patentstreitigkeiten auf Kosten der Mitarbeiter. Tübingens Oberbürgermeister Palmer schrieb auf Facebook: Erst kaufen, dann killen. Das geht so nicht. BioNTech macht seine Corona-Impfstoffproduktion in Deutschland zu und übergibt sie komplett an Pfizer. Fast 1.900 Jobs könnten wegfallen, so das Management.
1: Das Wetter in Deutschland: Nachts im Norden trocken, über der Mitte Regen, im Süden nachlassende Schauer bei Tiefstwerten von 12 bis 3 Grad. Am Tage dann teils kräftige Schauer und Gewitter, an Nord- und Ostsee trocken, bei maximal 10 Grad an der Nordsee bis 23 Grad in Niederbayern und am Donnerstag gebietsweise Regen, im Süden Gewitter, Richtung Norden freundlicher bei 11 bis 19 Grad. Das waren die Nachrichten.
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4: Und da haben wir derzeit keine akuten Meldungen für Sie. Wünschen allen unterwegs eine gute und sichere Fahrt.
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4: Mit Tom Westerholt am Mikrofon. Ich grüße Sie. Wir schauen in den europäischen Südosten. In Rumänien ist die Regierung abgewählt worden. Ein entsprechender Misstrauensantrag wurde mit 281 Stimmen verabschiedet, rund 50 mehr als es gebraucht hätte. Über Reaktionen darauf und wie es in dem EU-Mitgliedsland jetzt weitergehen könnte, berichtet David Freches.
5: Vermutlich hat er das Ende kommen sehen. Die Rede ist von Ilie Bolojan. Bis zum Mittag war der Liberale der Premierminister in Rumänien. Aber die proeuropäische Koalition, die bis vor kurzem aus 4 Parteien bestand, ist abgewählt. Grund dafür ist ein Misstrauensantrag. Ilie Bolojan sagt dazu: Dieser Antrag ist verlogen und zynisch. Ich habe das Amt des Premierministers übernommen, obwohl mir bewusst war, dass der Druck enorm ist und dass ich keinen Applaus von den Bürgern erhalten werde. Aber ich habe mich entschieden, das zu tun, was für unser Land dringend und notwendig war. Der Misstrauensantrag wurde mit 281 Stimmen im Parlament verabschiedet, rund 50 Stimmen mehr als notwendig waren. Rumänien hat das größte Haushaltsdefizit in der EU. Dieser Sache hat sich Bolojan angenommen. Die damit verbundenen harten Sparmaßnahmen haben ihm viel Kritik beschert. Stellenabbau und ein Stopp von Lohnerhöhungen im öffentlichen Dienst sowie weniger Rentenerhöhungen, das würde zur Verarmung der Rumänen führen, hieß es. Und der geplante Verkauf von Anteilen großer Staatsbetriebe sei ein Schritt zur Privatisierung. Eingebracht wurde der Misstrauensantrag von den beiden Parteien, die bei der letzten Wahl 2024 die meisten Stimmen bekommen haben, der rechtspopulistischen AU und der PSD, den Sozialdemokraten. Dabei war die PSD bis vor kurzem noch selbst Teil der Regierung. PSD-Chef Sorin Grindeanu sagt dazu: Ich glaube, dass es auch nach diesem Misstrauensantrag ein Leben gibt und es ist die Pflicht der verantwortungsvollen Parteien, eine Lösung zu finden. Dass der Misstrauensantrag durchgekommen ist, bedeutet Folgendes. Der bisherige Premierminister Ilie Bolojan ist nun verpflichtet, dem Präsidenten Nico Jordan unverzüglich den Rücktritt seiner Regierung vorzulegen. Sie ist dann nur noch interimsmäßig im Amt, bis eine neue Koalition gebildet ist. Danach werden die Parteien zu Konsultationen bei Präsident Nico Jordan erwartet. Er wird alle im Parlament vertretenen Parteien einladen und ausloten, wie eine mehrheitsfähige Regierung zustande kommen kann. Anschließend ernennt Präsident Nico Jordan einen neuen Kandidaten für das Amt des Premierministers, um die Regierungsarbeit fortzuführen. Dieser designierte neue Premier hat dann 10 Tage Zeit, um das neue Regierungsteam zu bilden, das neue Regierungsprogramm auszuarbeiten und das Parlament darüber abstimmen zu lassen, ob er die Mehrheit der Stimmen bekommt. Dass das schwierig wird, weiß der Präsident selbst.
0: Wirtschaft.
4: Es ist, könnte man sagen, eine Schicksalswoche für die Commerzbank. Die Aktionäre der italienischen Unicredit, Verzeihung, haben grünes Licht gegeben für ein feindliches Übernahmeangebot. Unicredit-Chef Orcel will die Commerzbank unbedingt. Viele Finanzwissenschaftler sehen eine mögliche Übernahme der Commerzbank durch die Unicredit positiv. Die Rede ist immer wieder von einem europäischen Bankenchampion. Doch brauchen wir wirklich einen solchen europäischen Bankenchampion? Und wenn ja, wozu? Bianca von der Au berichtet.
6: Schaut man sich Europas Geldhäuser mal im Vergleich mit den USA an, sehen sie klein aus. Egal ob Nettogewinn, Profitabilität oder Marktkapitalisierung, also Börsenwert, überall schneiden die US-Banken schon seit Jahren besser ab. Auch wenn die 10 größten europäischen Geldhäuser nach Berechnungen der Beratungsfirma EY zuletzt aufgeholt haben, etwa beim Nettogewinn, die amerikanischen Banken verdienen immer noch mehr. Ein europäischer Champion muss also her. Der Meinung sind viele Finanzwissenschaftler, darunter auch Florian Haider vom Leibniz-Institut SAFE an der Goethe-Universität Frankfurt.
7: Also das stärkste Argument dafür hat eigentlich der Markt geliefert. Die Commerzbank hat 50% an Wert gewonnen, seitdem bekannt wurde, dass die UniCredit sie übernehmen will. Der Markt sieht diese Übernahme positiv, weil damit eine europäische Bank geschaffen wird.
6: Nimmt man allein die Marktkapitalisierung zum Maßstab, dann hängt die US-Großbank JP Morgan Chase mit fast 700 Milliarden Euro Börsenwert jedes europäische Geldhaus um ein Vielfaches ab. Zum Vergleich, die Deutsche Bank bringt aktuell rund 50 Milliarden Euro an Börsenwert auf die Waagschale. Den US-Banken trauten Investoren einfach mehr Wachstum zu, so Finanzprofessor Haider von der Goethe-Uni. Daher brauche es europäische Banken-Champions, etwa um Milliardenfinanzierungen oder komplexe Fusionen und Übernahmen von Großkonzernen zu stemmen.
7: Die Tatsache ist, im Moment ist es halt noch nicht so, weil die kleinen europäischen Banken nicht das Transaktionsvolumen teilweise stellen können, nicht das notwendige Eigenkapital haben, um größere Transaktionen zu finanzieren.
6: Eine Lücke, die einige US-Banken auf dem europäischen Markt schon erkannt haben und nutzen wollen. Auch der UniCredit-Chef argumentierte kürzlich in diese Richtung, als er im Interview mit der Börsenzeitung monierte, dass europäische Banken die Entwicklung von künstlicher Intelligenz und andere Technologien nicht mit vergleichbaren Summen finanzieren könnten wie die US-Banken. Es fehle schlicht die bilanzielle Schlagkraft. Für Branchenkenner wie Dieter Hein von Fair Research könnte eine mögliche Übernahme der Commerzbank durch die mehr als doppelt so große UniCredit vor allem eins bedeuten: Stellenabbau in Deutschland.
8: Denn die UniCredit würde natürlich massiv Geschäft abbauen von der Commerzbank, das für sie nicht so profitabel ist. Und von daher würde auch ein starker Player in Deutschland dann fehlen auf dem Bankenmarkt.
6: Nach einer möglichen Übernahme der Commerzbank durch die UniCredit könnte die nach Börsenwert drittgrößte Bank Europas entstehen, weit vor der Deutschen Bank. Skeptiker der Idee eines europäischen Bankenchampions sehen die Gefahr eines Too Big to Fail. Wie die Finanzkrise 2008 gezeigt hat, kann schiere Größe zum Systemrisiko werden.
4: Ein Beitrag von Bianca von der Au. Gestern war der internationale Tag der Hebamme. Das haben Geburtshelferinnen in Konstanz zum Anlass genommen, zu einer der größten Demonstrationen in Deutschland aufzurufen. Die Hebammen gehen auf die Straße, um gegen den sogenannten Hebammenhilfevertrag zu protestieren. Er regelt seit November vergangenen Jahres die Arbeitsbedingungen der rund 19.000 freiberuflichen Hebammen in Deutschland. Im April ist der Vertrag bereits einmal nachgebessert worden. Die Kritik hält trotzdem an. Schlechtere Bezahlung und mehr Bürokratie sind die Stichworte. Esther Läufen berichtet.
9: Hebamme Melanie Fröhlich bei Su kommt gerade von ihrer Arbeit aus dem Konstanzer Kreissaal. Sie ist 40 Jahre alt, hat zwei Kinder. Sie trägt eine knallgrüne Strickjacke und grünen Lidschatten. Dazu kommt ein hellwacher, offener, freundlicher Blick.
10: Das Adrenalin fließt noch durch mich durch. Das ist ja nicht nur die Geburten, die wir begleitet haben heute, sondern es war auch ganz viel ambulante Frauen angekündigt, unangekündigt. Also es ist immer unterschiedlich, was so ein Tag mit sich bringt. Manchmal kann das schon ganz schön anstrengend sein, aber es ist einfach ein wahnsinnig toller Beruf und deswegen genieße ich das immer total.
9: Melanie Fröhlich bei Su ist eine spätberufene Hebamme. Nachdem sie erst einen kaufmännischen Beruf erlernt hatte, ist sie vor 6 Jahren dann doch noch ihrem Herzen gefolgt und Hebamme geworden. Dann kam im vergangenen Jahr der neue Hebammenhilfevertrag.
10: Der bürokratische Aufwand ist einfach immens geworden. Wir sitzen viel mehr an Dokumentation und Abrechnungen, als uns es lieb ist.
9: Aber nicht nur das.
10: Wenn wir deutschlandweit gucken, ist es tatsächlich so, dass die Teams bis zu 30% Gewinnverlust haben oder Lohnverlust. Es wurde uns zugesichert, dass wir Beleghebammen nicht schlechter gestellt werden dürfen, als wir es vorher waren. Und dem ist aber bis jetzt nicht so.
9: Die Forderungen der Beleghebammen richten sich an den GKV-Spitzenverband, der die Interessen der gesetzlichen Versicherung vertritt. Als ersten Schritt gab es im April bereits Nachbesserungen. Nun will der Spitzenverband erstmal deren Umsetzung abwarten. Außerdem gäbe es eine Arbeitsgruppe für weitere Lösungsvorschläge. Das reiche aber nicht, sagt Melanie Fröhlich bei Su.
10: Wir beobachten leider seit dem November, dass viele Beleghebammen-Teams diesen Vertrag nicht mehr erfüllen können und dass sie sich das nicht mehr leisten können, im wahrsten Sinne des Wortes Hebamme zu sein. Nicht nur finanziell, sondern auch arbeitsaufwandmäßig. Und wir haben einfach die Angst, dass noch mehr Beleghebammen-Teams ihre Arbeit quittieren müssen. Und das wäre kein Gewinn für die Familien, absolut nicht.
9: Das Klinikum in Konstanz hat seit rund 3 Jahren den Betrieb des Kreissaals auf ein Dienstbeleghebammen-System umgestellt. Zuvor musste der Konstanzer Kreissaal wegen Hebammenmangels sogar eine Woche im Monat schließen. Das ist jetzt anders, sagt die Konstanzer Hebammenkollegin Hanna Lantsch. Mit dem freiberuflichen System könnten Hebammen selbstbestimmter, flexibler und familienorientierter arbeiten.
11: Und durch diese Umstellung haben wir ein sehr gut funktionierendes Team aufbauen können und sind, was der Personalschlüssel anbelangt, wenn ich das so nennen kann, sehr gut aufgestellt.
9: Im vergangenen Jahr gab es am Klinikum Konstanz knapp 1000 Geburten. Tendenz gegen den deutschlandweiten Geburtenrückgang, sogar steigend, sagt Hanna Lantsch. Dass bei den freiberuflichen Hebammen im Kreissaal und somit am so wichtigen Anfang des Lebens gespart wird, kann sie nicht verstehen.
11: Das ist einfach schlichtweg falsch, weil wir leisten ja unfassbar viel Prävention auch und viel Aufklärungsarbeit. Und dass das nicht gesehen wird, ist ein Schlag ins Gesicht.
4: Esther Läufen über die Hebammen-Demo in Konstanz.
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4: Deutschland plant, seine Strategie für die staatliche Krisenvorsorge anzupassen. Und zwar, indem die Notrationen für den Ernstfall verbessert werden. Laut Berichten von MDR Aktuell sollen künftig auch mehr verarbeitete Lebensmittel in Dosen für die Bevölkerung gelagert werden, statt wie bisher überwiegend unverarbeitete Basislebensmittel. Angela Tesch zu den Regierungsplänen.
12: Für viele ist es der Geschmack ihrer Studienzeit, Ravioli aus der Dose. Den Vorteil der haltbaren und schnell zuzubereitenden Kost, zur Not auch kalt zu genießen, hat Alois Rainer, Bundesminister für Ernährung und Landwirtschaft, erkannt. Er will künftig Dosenessen in großen Mengen einlagern. Eine Modernisierung der Lebensmittelreserve sei das, sagt Sprecherin Galle.
13: Da kann man sich Linseneintopf, Dosenravioli, aber auch vieles andere vorstellen. Und das könnte Versorgungsengpässe, ausgelöst durch militärische Krisen, aber auch andere Schadensereignisse wie Natur- oder Umweltkatastrophen besser überbrücken.
12: Im Krisenfall ist das Rainer Ministerium verantwortlich für die staatliche Lebensmittelvorsorge. An mehr als 150 geheimen Orten bundesweit werden bislang Berge von Getreide, Reis, Erbsen und Linsen gelagert. Unverarbeitet. Das sei die größte Schwachstelle des bisherigen Systems, sagt der Risikoforscher Markus Wiens von der TU Freiberg.
14: Das heißt, die gesamten Weiterverarbeitungsprozesse, die ja unter Krisenbedingungen funktionieren müssen, sind hier nicht mitgedacht. Ansonsten muss man eben sehen, das System ist im Großen und Ganzen nach dem Zweiten Weltkrieg aufgebaut worden. Da hatte man andere Szenarien, Krisenszenarien. Das heißt, die Ernährungsnotfallvorsorge, wie sie heute besteht, ist nicht an die Komplexität heutiger Krisen angepasst und auch nicht an die Komplexität heutiger Lieferketten.
12: Das will Minister Rainer ändern und für seine neue Bevorratung die private Lebensmittelwirtschaft stärker einbinden. Dort solle, quasi in Reichweite, ein festgelegter Teil jederzeit garantiert verfügbar sein, etwa in Lagerhallen auf dem Werksgelände, sagte er zuerst der Funke Mediengruppe. Vor dem Ablauf der Haltbarkeit sollen die Lebensmittel dann rechtzeitig in den Verkauf gegeben werden. Ein wichtiger und richtiger Schritt, sagt Risikoforscher Wiens, MDR aktuell. Voraussetzung sei,
14: dass wir die Unternehmen frühzeitig auch in die Krisenpläne mit einbinden und die Unternehmen in die Lage versetzen, die Produktion dieser Güter und das Vorhalten dieser Güter auch in einer Art Kontinuitätsmanagement zu betreiben. So etwas haben wir bis jetzt noch gar nicht.
12: Mit solchen öffentlich-privaten Partnerschaften für das Krisenmanagement würden Unternehmen mehr Verantwortung übernehmen als nur die Lagerung der Notreserven. Das erhöhe auch das Bewusstsein für Krisen. Für welchen Zeitraum die Reserven angelegt werden sollen, das bleibt noch offen, ebenso wie die Finanzierung. Noch liefen die Haushaltsberatungen, sagt Sprecherin Galle. Minister Rainer rechnet mit 30 Millionen, um dieses System aufzubauen. Danach wären jährlich etwa 70 bis 80 Millionen Euro nötig.
4: Es gibt sie seit 100 Jahren und inzwischen ist diese Straße weit über die Grenzen der USA hinaus eine Legende, die Route 66. Angefangen hatte alles in Springfield im US-Bundesstaat Missouri mit einem Telegramm Ende April 1926. Darin taucht erstmals der Name für die neu geplante Straße von Chicago nach Santa Monica auf. Springfield ist deswegen jetzt auch der Ort, wo die inoffiziellen 100-Jahr-Feierlichkeiten für die knapp 4000 Kilometer lange Straße begonnen haben. Unsere Korrespondentin aus Washington, Nina Barth, ist hingefahren.
15: 300 Autos aus den vergangenen 100 Jahren knattern durch Springfield. Die Geburtsstadt der Route 66 feiert 100 Jahre Mother Road, die Mutter der Straßen.
16: A lot of nice cars.
17: Lots of really fun cars.
18: I like the old fashioned about them.
16: Oh, it's amazing.
17: It's awesome.
15: Einige haben bunte Route 66 Shirts an, Route 66 Kappen auf dem Kopf. Viele sind direkt aus Springfield, wie Rebecca. Toll, dass etwas so Historisches direkt hier aus Springfield kommt.
19: It's cool. It's cool that something so historical originated right here in Springfield.
15: Aber auch Besucher aus anderen Teilen des Landes sind hier. Er kommt aus Florida, sagt Steve über seinen Freund Chris. Und der erzählt, er sei vor 2 Jahren die Route 66 entlang gefahren und wolle hier nun auch dabei sein.
20: He came all the way from Florida for it.
21: I was on Route 66 2 years ago. Figured it was worth coming back up.
15: Denn Springfield ist der Geburtsort der Route 66. Natürlich gibt es auch einen Birthplace Plaza. Auch hier wird gefeiert. Gerade wird ein buntes Mosaik auf dem Boden eingeweiht. Es zeichnet die Strecke der Route 66 nach. Genau hier wurde vor 100 Jahren eine wichtige Entscheidung getroffen. erklärt Bürgermeister Jeff Schrock.
2: An dieser Stelle stand einst ein Hotel und dort fand eine Tagung von Beamten aus mehreren Bundesstaaten statt. Sie beschlossen, der neuen Route die Nummer 66 zu verleihen. Und so wurde von hier aus vor 100 Jahren ein Telegramm verschickt, in dem die neue Strecke und ihr Name bekannt gegeben wurden. Der Geburtsort war also ein Hotel, das Colonial Hotel.
15: Jetzt stehen hier Statuen, zwei riesige silberne Autoschlüssel zum Beispiel. Chris aus Colorado erzählt, im vergangenen Juni habe ihn sein Kumpel Mathieu aus Frankreich angerufen. Er wolle zum 100. Geburtstag eine Route 66-Tour machen, inklusive Springfield. Und hier sind sie nun. Ja, ich bin extra für die Route 66 gekommen. Wir fahren von Chicago bis nach L.A., strahlt Mathieu.
3: Ich komme zu USA speziell für Drive for the Road von Chicago to Los Angeles.
15: Aber was macht den Reiz der Route 66 heute eigentlich noch aus?
3: For me, the Route 66 is historic.
22: Part of history. So everybody wants to travel it and see what it's all about.
23: It's just a nostalgia.
24: It's very iconic.
15: Historisch, pure Nostalgie, einfach Kult. Jeder hat davon gehört, jeder will wissen, wie es ist. Jean Fitzgibbons ist der Chef des Historischen Museums an der Ecke. Natürlich auch mit einem großen Teil Route 66. Er sagt, in diesem Jahr kommen besonders viele Besucher, auch aus dem Ausland. Wir fragen die Besucher oft, warum sie hier sind, erzählt Fitzgibbons. Viele erzählten dann, sie hätten New York und L.A. gesehen. Aber jetzt wollten sie das echte Amerika erleben, die kleineren Orte.
25: What we hear is, I've seen New York, I've seen L.A., I want to see the real America, the small town America.
15: Viele wollen das Route 66-Feeling und das gibt's in Springfield. Abends steht ein großes Konzert an. Jerry Lynn ist mit ihrem Mann und Freunden gekommen. Alle sechs im gleichen Hemd mit Route 66-Aufschrift und vielen kleinen Oldtimern drauf. Das haben sie extra für den Geburtstag der Mother Road gekauft. Jerry Lynn sagt, gerade in diesen Zeiten gibt's nicht viel, was Leute zusammenbringt. Das sei so ein Moment in Springfield und im ganzen Land.
26: Right now in this day and age, we don't have a lot of things that we all come together with, and this seems to be one of them that's hitting, you know, it's tracking right now in Springfield and across the country.
15: Und Springfield ist erst der Auftakt der Feierlichkeiten. Das ganze Jahr über sind entlang der Route 66 Feste und Veranstaltungen geplant, sehr zur Freude der Fans.
27: Route 66, I love Route 66.
4: Nina Barth über 100 Jahre Route 66.
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4: Die schwarz-rote Bundesregierung ist jetzt ein Jahr im Amt. Zeit für eine Zwischenbilanz auch in vielen Zeitungen und Online-Portalen. Unser Gastkommentator ist Lars Haider, Chefredakteur des Hamburger Abendblatts. Sein Urteil fällt eindeutig aus.
28: Man muss keinen Kommentar über die schwarz-rote Bundesregierung schreiben. Man muss nur daran erinnern, wie sich CDU und CSU, allen voran Friedrich Merz, damals über Olaf Scholz und dessen Ampelregierung lustig gemacht haben. Das reicht völlig, um die Leistung der Großen Koalition und deren bittere Umfragewerte nach einem Jahr einzuordnen. Sie können es nicht, hat Merz Scholz 2023 im Bundestag zugerufen und ihn als Klempner der Macht bezeichnet. Die Wahrheit ist, der neue Kanzler kann es noch weniger, viel weniger. Und anders als Scholz macht er nicht einmal die Dinge, die er sagt oder verspricht. Scholz mag ein schlechter Kanzler gewesen sein, Merz ist leider gar kein Kanzler. Mit ihm an der Spitze wirkt unser Land wie führungslos, als sei das Kanzleramt vorübergehend nicht besetzt. Kaum zu glauben, aber wahr, die Ampel war gar nicht so schlimm. Es geht noch schlimmer.
4: Der Kommentar von Lars Haider, Chefredakteur des Hamburger Abendblatts. Aus Sicht des Spiegels ist die aktuelle Wut auf Merz nicht gerechtfertigt, jedenfalls nicht in diesem Ausmaß.
29: Viele der Probleme, die sich jetzt an ihm entladen, sind alt.
12: uralt zum Teil, wie der Rückgang der Geburtenzahlen und der damit verbundene Druck auf die Renten- und Krankenversicherung. Die Infrastruktur, Straßen, Schulen, Bahn hätte man in den Jahren sanieren können, als die Konjunktur und die Zinsen günstig waren, als die Wirtschaft boomte zwischen 2010 und 2019. Da war der Reformeifer aber begrenzt und die Deutschen liebten ihre Angela Merkel dafür, dass sie ihnen alle Schwierigkeiten und Zumutungen vom Hals hielt.
4: Für die Stuttgarter Zeitung bleibt die von Friedrich Merz im Wahlkampf versprochene Politikwende ein frommer Wunsch, an dessen Erfüllung kaum noch jemand glaubt.
12: Merz regiert gegen eine sich fortlaufend verschlimmernde Weltlage an. Zudem steckt er in einer strategischen Falle fest, eingeklemmt zwischen der Brandmauer und einer SPD, die in ihrem Überlebenskampf das rettende Ufer immer noch auf der falschen Seite sucht. In deren Reihen mangelt es einigen am Willen, anderen an der Courage zu Reformen, die jetzt notwendig wären, um das Land wieder voranzubringen.
4: Und das Handelsblatt meint zu einem Jahr schwarz-rot, man würde beim Anblick des Zustands der Koalition gern ein bisschen weinen.
12: Nicht etwa, weil die Bilanz so mager wäre. Die Bundesregierung hat in dem Jahr mehr beschlossen als so manch andere in ihrem ersten Jahr. Sondern weil die Koalitionäre es nicht schaffen, das ordentlich zu kommunizieren und sich lieber öffentlich im Streit zerlegen. Pünktlich zum Jahrestag ist auch das Schreckgespenst Minderheitsregierung wieder da. Man will sich nur an den Kopf greifen. Zwei demokratische Volksparteien aus der politischen Mitte sollen es nicht miteinander hinbekommen, aber eine allein mit wechselnden Mehrheiten und in Geiselhaft der AfD schon?
4: Das waren die Standpunkte, zusammengestellt von Peter Eichenberg.
0: Kultur.
4: Wenn Musiklegenden wie Elton John und Iggy Pop sich für eine Band begeistern, lohnt es sich hinzuhören. Pigeon aus Kent mischen Afrobeat, Postpunk und Psychedelic und füllen damit längst die Clubs in London. Jetzt ist ihr Debütalbum Outer National erschienen.
1: Es geschah vor ein paar Jahren in einem Pub in Margate an der nordenglischen Küste. Die 5 zukünftigen Bandmates guckten ein Länderspiel, bei dem England haushoch verlor. Daraufhin ging man gemeinsam in einen nahegelegenen Proberaum, um sich den Frust wegzujammen. Der verschwand nicht nur, sondern verwandelte sich in Euphorie. Die Chemie stimmte auf Anhieb. Pigeon war geboren.

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1: Transformation und kosmische Erkundung, darum geht es Pigeon. Das klingt ein bisschen esoterisch, aber Pigeons Melange aus Afrobeat, Psychedelic, Postpunk und Krautrock ist ein Pop-Hybrid, dem man vor allem eines anhört, die Energie des Momentes. Denn auch bei 3-Minuten-Songs behält die Band ihre Spontanität bei. Zwischen feststehenden Refrains und Hooklines gibt es immer Freiraum für Improvisation. Sänger Fale Nioke stammt aus Guinea. Wie in der westafrikanischen Sängertradition der Griot singt er oft aus dem Moment heraus und wechselt dabei intuitiv die Sprachen. Das zusammen mit den Electro-Keyboards und dem schweren Funkbeat ergibt den ureigenen Pigeon-Sound.

Will they want me in the future country? Will man mich in Zukunft hier in diesem Land? Fragt Fallen Ioke in dem Song Future Country angesichts des Aufwindes der britischen Rechten. Der Sänger ist 2018 nach England gekommen. Sein Einbürgerungsprozess lief noch während der Aufnahmen zum Album. Die Studio-Sessions waren für ihn ein wichtiger Rückzugsort, in dem er sich sicher fühlte.

0: Die übrigen Musiker haben unter anderem mit Salt, Michael Kiwanuka oder Saul Williams gespielt und bringen einen dementsprechenden Erfahrungsschatz mit. Schlagzeuger Graham Godfrey sagt, dass man als Session-Musiker schnell die Verbindung zur Musik verlieren würde. Bei Pigeon hat er sie wiedergefunden. Pigeons Outer National ist ein Album wie eine Reise, mit allem, was dazugehört. Neue Eindrücke und Erkenntnisse, vor allem aber jede Menge Spaß.
1: So klingt Outer National, das Debütalbum der britischen Band Pigeon, das uns Götz Steger vorgestellt hat. Und das war die erste Hälfte der ARD-Infonacht. Gleich nach 2 Uhr übernimmt hier mein Kollege Nikolai Russ und informiert Sie bestens weiter. Ich bin Tom Westerholt. Tschüss von mir. Machen Sie es gut.
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3: Um 2 Uhr mit Olaf Knapp. Öl- und Gasheizungen könnten in Deutschland auch nach 2045 eingebaut werden. Das sieht der Entwurf für ein neues Heizungsgesetz aus dem Bundeswirtschaftsministerium vor, der dem ARD